0: beschämende Entwicklung. Katrin Schmidt fasst das ganze nochmal rechtlich umstrittene Vorhaben noch einmal für uns zusammen.
1: Mit der Rückführungsverordnung werde es nun gelingen, wieder deutlich mehr Ordnung, Klarheit und Konsequenz in die europäische Migrationspolitik zu bringen, so der deutsche Innenminister Dobrindt, nach der Einigung, die nun den Asylpakt, der in 10 Tagen in Kraft tritt, ergänzen soll. Bisher verlassen nämlich nur 28% aller ausreisepflichtigen Menschen auch wirklich die EU. Diese Zahl soll nun deutlich steigen, im Wesentlichen durch 3 Punkte. Innerhalb der EU sollen die Abschiebeverfahren effizienter werden, auch indem ablehnende Asylbescheide gegenseitig anerkannt und von jedem EU-Land vollzogen werden können. Dazu sollen Ausreisepflichtige stärker zur Kooperation verpflichtet werden. Tun sie das nicht, können einheitlich Leistungen gekürzt werden oder nun eine deutlich verlängerte Abschiebehaft verhängt werden. Und der Weg ist nun frei, um Abschiebezentren in Drittstaaten zu errichten. Dorthin könnten abgelehnte Asylbewerber gebracht werden, deren Abschiebung sonst scheitert, weil etwa das Heimatland sie nicht zurücknimmt. Nun gehe es darum, so Dobrindt, den Aufbau dieser Return Hubs voranzutreiben. Deutschland ist gemeinsam mit anderen EU-Staaten wie den Niederlanden, Dänemark, Griechenland, Österreich und der EU-Kommission dabei, Gespräche mit möglichen Partnerländern zu führen. In diesem Zusammenhang werden häufig Länder wie Ruanda, Uganda, Mauretanien, Usbekistan und Äthiopien genannt.
0: Katrin Schmidt über die neue EU-Rückführungsverordnung, die nicht bei allen beliebt ist. Zu den Gegnern gehört zum Beispiel der grüne Europaabgeordnete Erik Marquardt. Mit ihm hat mein NDR-Kollege Markus Schubert gesprochen. Und der Einstieg in das Gespräch war, das Prinzip der Return Hubs ist klar, aus den Augen, aus dem Sinn. Wenn jemand die EU erst einmal verlassen hat und in einem Abschiebegefängnis in einem Land steckt, wo sich weder die einheimische Politik noch einheimische Medien übermäßig für das Geschehen interessieren, wie lassen sich Missstände dann noch aufdecken und ihnen begegnen?
2: Ich glaube, das ist eine der Gefahren, die bei diesen Return Hubs besteht. Diese Lager sollen ja abschrecken. Man möchte zeigen, guckt mal, wenn ihr in der EU versucht, Asyl zu bekommen und dabei nicht erfolgreich seid, dann werdet ihr schnell dahin geschickt, wo der Pfeffer wächst und habt dort eben auch sehr schlechte Bedingungen, damit ihr vielleicht dann irgendwie sozusagen freiwillig zurück nach Hause geht. Aber ich glaube, da hat man die Rechnung ohne die Praxis gemacht. Die Menschen verschwinden ja nicht einfach, wenn sie in diesen Lagern untergebracht sind. Und natürlich werden solche Lager nicht nur rechtlich, sondern auch finanziell sehr, sehr hohe Kosten erzeugen, geschweige denn von den menschenrechtlichen Kosten, die da entstehen.
3: Wo sehen Sie solche Zentren entstehen, das bisher ja auch in der Kooperation zwischen Italien und Albanien hakt, eben weil europäische Gerichte im EU-Asylrecht trotz Outsourcing des Rechtsvollzugs ja zuständig bleiben?
2: Genau, es ist sehr einfach, sich auf einem weißen Blatt Papier so ein Zentrum in der Theorie irgendwie aufzumalen, aber sehr schwer Staaten zu finden, die bereit sind, da mitzumachen. Nehmen wir Albanien als Beispiel. Die haben jetzt auch sicherlich, um ihre Aktien beim EU-Beitritt zu erhöhen, zugestimmt, solche Verantwortung für so ein Zentrum zu übernehmen. Aber es hat Italien unheimlich viel Geld gekostet und die rechtlichen Hürden sind immer noch nicht aus dem Weg geräumt. Albanien hat jetzt aber auch gesagt, wir werden das maximal bis 2030 machen, dann wollen wir EU-Beitrittskandidat bzw. Mitglied werden, sodass dann so ein Zentrum dort nicht mehr stattfinden kann. Also die Zahl der Länder, insbesondere der Demokratien, bei denen man sich mit Geld solche Lager kaufen kann, ist wirklich sehr, sehr überschaubar. Mal gucken, ob man überhaupt ein Land findet. Und dann muss man eben auf Diktaturen zurückgreifen, wo quasi qua Definition schon die Bedingungen wahrscheinlich nicht entsprechend der EU Regeln sind, und dann wird man eben auch es mit Gerichten zu tun bekommen, die dann sagen, also das entspricht nicht den EU-Regeln, ihr müsst das Zentrum wieder zumachen, und unter dem Strich könnte bei diesen, ich muss sagen, populistischen Ideen, die jetzt in die Praxis umgesetzt werden, vor allem stehen, dass es sehr viel Steuergeld kostet und sehr wenig bringt.
3: Wenn Sie, wie ich annehme, präzises Monitoring wollen in solchen Einrichtungen, sofern sie zustande kommen, auch mehr anwaltliche Unterstützung wieder, gerade in solchen Return Hubs, warum sind Sie nicht Teil der gestalterischen Mehrheit geworden, schon bevor der Trilog eingesetzt hat, also schon im Europäischen Parlament? Also die Mehrheit, die die Regeln setzt. Oder war es Ihnen wichtiger, dass Christdemokraten und Konservative von links und rechts zerquetscht werden, um dann auf Sie zeigen zu können? Schaut mal, jetzt blicken Sie nach rechts.
2: Ja, die Gesamtwetterlage im Europäischen Parlament ist nicht nur etwas komplexer, als wir es in der Frage jetzt dargestellt haben, sondern insgesamt ziemlich komplex. Es ist ja so, also wenn Sie es konkret wissen wollen, wir haben wirklich sehr viele Änderungsanträge zu diesen ganzen Vorschlägen eingereicht und versucht da auch konstruktiv etwas in die richtigen Bahnen zu lenken. Aber in der Tat, wenn man sich eben schon grundsätzlich nicht darauf einigen kann, dass die Menschenrechtslage in solchen Lagern dann auch engmaschig überwacht werden muss, um Menschenrechte dann dort auch sicherzustellen, dann sind für uns eben auch Grenzen überschritten. Es ist ja nicht so, dass wir das nicht versucht hätten, sondern so, dass die Konservativen hier ganz gezielt, das kam ja heraus, dass es da Chatgruppen gab, auch mit Rechtsextremen versucht haben, Kompromisse zu finden. Und jetzt sieht das Ergebnis so aus, dass die Konservativen zusammen mit Rechten und Rechtsextremen, auch die AfD hat ja damit verhandelt, ein Ergebnis gefunden haben, und das ist eher, ich glaube, Ergebnis einer Treibjagd von Rechtspopulisten als einer ernsthaften Analyse der Probleme, die wir zu lösen haben.
3: Aber kann es Zustand in der Migrationspolitik in einem rechtsstaatlichen Europa bleiben, dass einerseits Asyl an Menschen gewährt wird, denen es zusteht, andererseits aber auch mehr als 2/3 der abgelehnten Bewerber bleiben, weil sie nicht ausreichen? Oder hüllt man auch so den gesellschaftlichen Rückhalt für erstens das Asylsystem und die Akzeptanz für Migration im Allgemeinen aus?
2: Es ist ja nicht so, dass jede Person, die nicht erfolgreich ist in einem Asylantrag, dann eben abgeschoben werden kann. Und wenn Sie das zu Ende denken, was Sie gerade ja, also nicht suggestiv, aber sage ich mal mit einer Richtung fragen, dann bedeutet das eben, dass man sagt, also wenn alle, die sofort abgelehnt werden beim Asylantrag, abgeschoben werden, dann muss man auch Menschen abschieben, denen ganz unmittelbar Gefahr an Leib und Leben droht. Und das entspricht eben nicht dem, was wir in der Verfassung und unserem Rechtsstaat festgelegt haben. Also ich glaube, dass in der ganzen Migrationspolitik, aber besonders bei Rückführung, sehr wichtig wäre, dass wir uns erlauben, und das ist in Demokratien immer sehr wichtig, auch zu differenzieren. Man redet sehr gerne bei Rückführung über die schweren Straftäter. Und nun hat niemand Empathie mit schweren Straftätern. Aber die Regeln, die dann geschaffen werden, treffen eben auch gut integrierte Familien mit Kindern, treffen die Personen, die einem morgens beim Bäcker die Brötchen verkauft, treffen die Menschen aus den Handwerksbetrieben, die dort arbeiten und dringend gebraucht werden, die auch keinen Aufenthaltsstatus in jedem Fall haben. Und sich das einmal genauer anzugucken, statt sozusagen mit Schaum vorm Mund so zu tun, als sei es richtig, einfach jede Person, die in einem Asylverfahren abgelehnt wurde, jetzt sofort dahin zu schicken, wo der Pfeffer wächst. Das ist nicht so, dass man da nur Probleme löst, wenn man das so denkt, sondern man schafft ganz viele neue, schafft im Zweifelsfalle Spaltung in der Gesellschaft, aber eben auch Parallelgesellschaften ohne Rechte.
0: Das sagt der Grünen-Politiker Erik Marquardt im Gespräch mit meinem NDR-Kollegen Markus Schubert über die neue EU-Rückführungsverordnung. Die EU hat also den Weg für schnellere Abschiebungen freigemacht, doch viele Fragen sind noch offen, viele Probleme ungelöst. Dazu der Kommentar von ARD-Europa-Korrespondent Andreas Meyer-Feist.
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5: Der für Migration zuständige EU-Kommissar Magnus Brunner lobte die Einigung. Das sei genau das, was sich Bürgerinnen und Bürger erwarteten. Nun werde geliefert. Das könnte sich als eine sehr optimistische Einschätzung erweisen. Rückkehrzentren in Drittstaaten einzurichten und dann auch rechtskonform zu betreiben, wird in der Praxis sehr schwierig werden. Der rechtliche Rahmen ist da, aber die EU sollte nicht falsche Erwartungen wecken. Zumindest sollte sie klar benennen, welche diplomatischen und logistischen Hürden noch zu überwinden sind, ganz zu schweigen von den enormen Kosten, die auch noch nicht geklärt sind. Deutschland sucht schon intensiv nach Partnerstaaten. Es fehlen konkrete Zusagen. Und selbst wenn es die geben wird, die EU-Grundrechteagentur wird genau hinschauen, damit die geplanten Einrichtungen nicht zu rechtsfreien Räumen werden. Die EU sagt, man habe aus Großbritanniens gescheitertem Ruanda-Modell gelernt und auch aus dem blockierten Albanien-Konzept der italienischen Regierung. Das heißt aber nicht, dass alles, was nun geschieht, nicht streng überprüft wird. Und das bedeutet, nationale und europäische Gerichte könnten auch die scheinbar standfeste EU-Version als fragil erscheinen lassen. Die EU kann und wird versuchen, ihr Konzept durchzusetzen. Hier sollte sie aber nicht zu kurzsichtig vorgehen. Sie sollte sich zuallererst an das grundlegende Problem heranwagen. Und das liegt in der Zukunft und wird allzu leicht verdrängt. Irgendwann läuft jede Frist aus. Abgelehnte Asylbewerberinnen und Bewerber, deren Herkunftsländer eine Rücknahme verweigern, können nicht ewig in solchen Zentren verbleiben. Konsequenterweise muss die EU also den Druck auf unkooperative Staaten erhöhen. Die stille Erwartung, dass allein das Konzept dazu führt, dass Europa zu unattraktiven Zielregion wird, kann funktionieren, muss es aber nicht. Das bedeutet, sie stellt die EU erst vor grundsätzliche Probleme. Die irreguläre Migration ganz zu stoppen wird nie funktionieren, auch das muss man ehrlicherweise sagen. Sie zu bremsen und zu steuern, das könnte funktionieren, aber dabei darf es nicht unmenschlich zugehen, auch das erwarten die Bürgerinnen und Bürger. Auf der anderen Seite sollte sich die EU endlich etwas einfallen lassen, um die Einwanderung, die sie braucht, besser zu steuern. Denn davon hängt ab, wie wir wirtschaftlich aufgestellt sind in der Zukunft. Am Ende auch, wie lange wir arbeiten müssen, um Lücken zu füllen, weil niemand da ist, der wichtige Tätigkeiten übernehmen kann. Das ist eine Zukunftsfrage, die wirklich zählt. Auch darauf erwarten Europäerinnen und Europäer eine gute und glaubwürdige Antwort.
0: Der EU-Beschluss zu Abschiebezentren lässt viele Fragen offen. Das war die Meinung von Andreas Meyer-Feist. 2.15 Uhr.
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0: Gut 3 Wochen nach seinem Amtsantritt hat Bundeskanzler Friedrich Merz Ungarns neuen Ministerpräsidenten Peter Motyor zu seinem Antrittsbesuch empfangen. Merz gratulierte Motyor zu seinem Wahlerfolg. Beide wollen die Zusammenarbeit zwischen beiden Ländern und der EU wieder intensivieren. Georg Schwarte.
6: Da steht der junge, 45-jährige ungarische Premier Peter Motyor im Kanzleramt. Sein Antrittsbesuch. Und der Bundeskanzler kommt aus dem Lächeln und Schwärmen gar nicht mehr heraus.
7: Antrittsbesuche sind ja immer auch ein Neuanfang. Für diesen Besuch gilt das in ganz besonderer Weise.
6: Denn diesem Neuanfang wohnt ein besonderer Zauber inne. Eine Zweidrittelmehrheit hat der ungarische Gast vor wenigen Wochen geholt. Nicht gegen irgendwen, sondern gegen Viktor Orban. 16 Jahre war der Rechtspopulist an der Macht, hatte Merz der EU, der Ukraine zuletzt wieder und wieder das Leben schwer gemacht. Der Kanzler verhehlt nicht, wie sehr ihn dieser Wahlsieg freut.
7: Das ist ein tiefer Einschnitt in der Geschichte Ungarns nach dem Ende des Kalten Krieges.
6: Und Friedrich Merz hört gar nicht mehr auf, zu lächeln und zu loben.
7: Der Wahlsieg ist auch eine Inspiration für ganz Europa.
6: Denn zuletzt waren die Rechtspopulisten in Europa auf dem Vormarsch. Der Blick in die europäische Nachbarschaft machte Merz da nicht nur Hoffnung. Jetzt also das Beispiel Ungarn.
7: Peter Modja hat bewiesen, das Pendel schwingt nicht nur in eine Richtung, in die Richtung des Illiberalen oder gar Autoritären. Es kann auch zurück und eindrucksvoll in die Mitte zurückschwingen.
6: Der 45-Jährige steht da neben dem Kanzler, selbstbewusst und laut eigener Aussage bereit und willig, Ungarn wieder zu einem konstruktiven Partner in der EU zu machen.
8: Danke sehr, danke Herrn Bundeskanzler, danke für die Möglichkeit, danke für Ihre Einladung.
6: Als er dann gefragt wird, was er dem Kanzler denn raten würde, um die immer stärker werdende AfD hier in Deutschland wieder kleiner zu machen, winkt Modja allerdings bescheiden ab. Wer bin ich, um dem amtierenden Bundeskanzler hier Ratschläge zu geben, sagt er, um dann aber doch zu erzählen, wie er tausende Kilometer in Ungarn durchs Land und jedes noch so kleine Dorf gezogen sei, um für seine Sache zu werben. Das Geheimnis für den Erfolg meiner Partei TISA, Arbeit, Arbeit, Arbeit.
8: Munka, Munka, Munka.
6: Merz steht da und hört aufmerksam zu, um Modja dann zu versichern, alle Türen stünden Ungarn in Berlin jetzt offen, auch für mehr wirtschaftliche Kooperation. Deutschland ist schon jetzt Ungarns wichtigster Handelspartner. In Sachen Ukraine hofft Merz, dass dieses Ungarn jetzt anders als unter Orban einen möglichen EU-Beitrittsprozess nicht mehr blockiert. Und was ist mit militärischer Hilfe?
7: Im Hinblick auf die militärische Unterstützung der Ukraine werden wir jetzt mit der neuen ungarischen Regierung sprechen.
6: Das allerdings dürfte weiterhin schwierig bleiben. Modja, der gerade mit dem ukrainischen Präsidenten Zelensky über mehr Grundrechte für die ungarische Minderheit in der Ukraine verhandelt, war hier sehr klar. Unter seiner Führung, sagt er, werde es weiterhin weder Waffen noch Soldaten aus Ungarn für die Ukraine geben.
0: Der Antrittsbesuch des neuen ungarischen Ministerpräsidenten, der den deutschen Kanzler auch ein wenig ins Schwärmen gebracht hat. Georg Schwarte war das. Probleme bei der Wohnungssuche wegen eines Kopftuchs oder Absagen bei der Jobsuche wegen einer Behinderung. Die Zahl der Anfragen an die Antidiskriminierungsstelle des Bundes hat im vergangenen Jahr ein Rekordhoch erreicht. In mehr als 40% der Fälle ging es um Rassismus und Antisemitismus. So steht es im Jahresbericht, bei dessen Vorstellung war mein Kollege Chris Berdrow.
9: Die Antidiskriminierungsbeauftragte des Bundes, Ferda Ataman, beginnt ihr Statement mit Selbstverständlichkeiten. Sie sagt, dass Diskriminierung in Deutschland verboten ist, dass es uns alle angeht, wenn Menschen benachteiligt werden, allein wegen ihrer Herkunft oder einer Behinderung zum Beispiel. Und dass genau das leider trotzdem jeden Tag geschieht. Ataman berichtet über konkrete Fälle, zum Beispiel über einen Mann, der von einem Gastwirt nicht ins Lokal gelassen wird.
10: Er beschimpft den Mann mit einem rassistischen Begriff für Sinti und Roma und sagt offen, dass er ihn nicht bewirten wolle, weil, ich zitiere, einer von euch schon mal die Zeche geprellt hat.
9: Oder ein Rollstuhlfahrer, der jeden Tag auf die Bahn angewiesen ist.
10: Immer wieder funktionieren die Rampen nicht, immer wieder steht er abends als einziger Gast auf dem Bahngleis und kommt erst heim, wenn die Kinder schon schlafen.
9: Mehr als 13.000 Mal hatte die Antidiskriminierungsstelle im vergangenen Jahr mit solchen oder ähnlichen Fällen zu tun. Doppelt so häufig wie noch vor 5 Jahren. Im Vergleich zum Vorjahr nahm die Zahl der Fälle um 15% zu. Und trotzdem,
10: sie sind nur die Spitze des Eisbergs. Die meisten Menschen machen Diskriminierung mit sich alleine aus.
9: Ferda Ataman sieht in den Zahlen einen Beleg dafür, dass sich rassistische Einstellungen in Deutschland verfestigen. 43% der Hilfesuchenden fühlten sich rassistisch diskriminiert. Sie waren damit erneut die größte Gruppe, gefolgt von Benachteiligungen wegen einer Behinderung, dem Geschlecht oder sexueller Orientierung, Alter sowie Religion und Weltanschauung. Besonders häufig erleben Menschen Diskriminierung bei der Arbeit, der Wohnungssuche und zunehmend, so Ferda Ataman, in Ämtern und Behörden.
10: Zählt man alle gemeldeten Diskriminierungen zusammen, die im Kontakt mit staatlichen Stellen entstanden sind, ergibt das ein Viertel aller Anfragen.
9: Nicht zuletzt dieser Punkt führt zu der Frage, was der Staat tut, um Diskriminierung besser zu bekämpfen. Die Bundesregierung will das zentrale Gesetz dazu, das allgemeine Gleichbehandlungsgesetz, reformieren. Sie hat kürzlich einen Entwurf dazu vorgelegt. Unter anderem mit längeren Klagefristen für Betroffene. Statt 2 sollen sie 4 Monate Zeit bekommen. Die Antidiskriminierungsstelle soll in Gerichtsverfahren Beistand leisten dürfen. Eva Andrades vom Antidiskriminierungsverband hält all das für nicht ausreichend. Sie verlangt unter anderem, dass das Gesetz in Zukunft auch für Ämter und Behörden gilt.
11: Es ist einfach nicht vermittelbar, dass Menschen gegenüber privaten Unternehmen teilweise besser geschützt sind als gegenüber staatlichen Stellen.
9: Andrades vermisst in dem Regierungsentwurf außerdem ein Klagerecht für Verbände wie ihren. Die Aufgabe, gegen Diskriminierung vorzugehen, werde zu stark auf die Betroffenen abgewälzt.
11: Sie sollen Fristen kennen, Beweise sichern, Kostenrisiken tragen und sich allein durch komplizierte Verfahren kämpfen.
9: An die Bundestagsabgeordneten richtet sie den Appell, den Regierungsentwurf noch zu verändern. Nur so lässt sich aus ihrer Sicht ein wirksamer Schutz vor Diskriminierung erreichen.
0: Ein Bericht von Chris Bertrow über den Anfragenrekord bei der Antidiskriminierungsstelle des Bundes. Neonazis, Islamisten, Linksextremisten, diese Gruppen sprechen offenbar immer gezielter Jugendliche an, oft über passende Kanäle im Internet. Das ist der Schwerpunkt des neuen Berliner Verfassungsschutzberichts, der jetzt vorgestellt wurde. Angela Ulrich.
1: Michael Fischer, weißgrauer Bart, mächtige Statur, ist eigentlich nicht so leicht zu erschüttern. Aber als der Leiter des Berliner Verfassungsschutzes seinen aktuellen Bericht präsentiert, wirkt er doch angefasst. Denn diesmal geht es vor allem um junge Leute, die immer radikaler werden.
12: Liegt auch daran, dass wir es hier mit Digital Natives zu tun haben, also Leuten, die sowieso im Internet zu Hause sind und die Anonymität des Internets dann dafür nutzen, mit Hass aufzuwarten und ihre Radikalisierung selbst vorantreiben.
1: Immer stärker nehmen vor allem Rechtsextremisten Jugendliche und junge Erwachsene ins Visier. Sie ködern sie über das Internet, über Instagram, YouTube, Telegram, TikTok. Im Verfassungsschutzbericht ist vom Entstehen einer gewaltorientierten rechtsextremistischen Netzkultur die Rede. Knapp 1500 Personen zählt der Bericht in Berlin dazu. Über die Hälfte gewaltbereit, sagt Innensenatorin Spranger.
13: Der Rechtsextremismus in Berlin ist spürbar jünger und auch aggressiver geworden.
1: Auch Islamisten werben in Berlin verstärkt um junge Leute, warnt der Verfassungsschutzchef.
12: Wenn sie früher sich dafür interessiert haben, in den bewaffneten Kampf zu ziehen, dann mussten sie einen Rekrutierer finden, einen Radikalisierer finden. Das finden Sie heute sehr leicht im Internet und den finden Sie auch nicht nur nötigerweise in Ihrer Stadt, sondern der sitzt dort, wo Sie hinwollen.
1: Neben digitalen Anwerbeversuchen passiert auch viel im direkten Kontakt, warnt die Innensenatorin. Islamisten werben junge Leute vor Schulen an. Insgesamt ist die extremistische Bedrohung in Berlin im vergangenen Jahr in allen Bereichen gestiegen, auch im Linksextremismus, das ist Spranger wichtig zu betonen. Fast 3000 Linksextreme, allerdings deutlich weniger davon gewaltbereit als im rechten Spektrum. Das alles könnte eine Gefahr für unsere Demokratie werden, sind sich Innensenatorin und Verfassungsschutzleiter einig. Außerdem steht Berlin vor einer Wahl, was die Stadt verwundbar macht angesichts von Desinformationskampagnen. Grünen-Politiker Mirzai wirft Schwarz-Rot vor, nicht genug gegengesteuert zu haben.
14: Wir müssen Extremismusprävention, den Kampf gegen Rechtsextremismus auch als eine Sicherheitsfrage sehen. Und hier versagt der Senat.
1: Schwarz-Rot habe Präventionsprojekte an Schulen gekürzt, sagt Mirzai. Fahrlässig sei das. Der Senat wolle das wieder mehr in den Blick nehmen, hat Iris Spranger nun zugesagt.

0: Guido Ringel, wie ernst muss Zverev denn diesen Gegner nehmen?
1: Also die ehrliche Antwort wäre gar nicht ernst, denn das Tennis des Alexander Zverev ist dem von Mensik klar voraus und überlegen. Wenn man das direkt miteinander vergleicht, was man in den Tagen von Paris hier jeweils gesehen hat, dann spielt da die Nummer 3 der Welt und Topfavorit und alle anderen hecheln irgendwie hinterher, denn das, was der Hamburger hier bislang spielt, ist vielleicht das beste Tennis seines Lebens. Da kommt ein junger Mann, 20 Jahre wie Mensik, noch nicht dran. Ganz einfach. Aber diese Vergleiche sind natürlich immer unfair und werden der Ausgangslage auch nicht ganz gerecht, denn das ist hier das Halbfinale eines Grand Slam Turniers und da kann immer alles passieren. Der eine flattert, der andere wächst über sich hinaus. Klar, Zverev ist der Favorit, aber er muss erstmal sein Niveau wieder zeigen, seine Leistung bestätigen und das ist nach fast 2 Wochen Anspannung immer so eine Sache. Die Erfahrung spricht für ihn, Zverev, seine bisherigen Leistungen auch, aber er ist gut beraten, einen Jakub Mensik aus Tschechien sehr ernst zu nehmen und nicht arrogant in die Partie zu gehen am Freitag.
0: Bis Freitag ist er noch ein bisschen hin und deswegen schaut mein Kollege Steffen Gahr jetzt erstmal auf diesen Mittwoch bei dem French Open.
2: In Paris gibt's italienische Meisterschaften, auf Mallorca eine Torte. Rafael Nadal hat Geburtstag. Der 14-malige Sieger von Roland Garros feiert an diesem Mittwoch seinen 40. Geburtstag. Dabei wollen auf Nadals Lieblingstennisplatz 3 Italiener ins Halbfinale. Flavio Cobolli ist einer von ihnen. Der 24-Jährige stand dieses Jahr im Finale von München. Jetzt trifft er auf Felix Auger-Aliassime. Der Kanadier ist neben Alexander Zverev der letzte verbliebene Top-10-Spieler in Paris. Aber gegen Cobolli hat Auger-Aliassime noch nie gewonnen. Im anderen Viertelfinale treffen Matteo Berrettini und Matteo Arnaldi aufeinander. Diese Partie wird am Abend in der sogenannten Night Session ausgetragen. Zum Start in den Tag kämpfen 4 Frauen um die letzten beiden Plätze im Halbfinale. Auch die Weltranglistenerste Arina Sabalenka will den Sprung dahin schaffen.
0: Die deutsche Fußballnationalmannschaft ist im WM-Land USA angekommen. Um kurz vor 22.30 Uhr unserer Zeit ist die Linienmaschine mit unserem Team in Chicago gelandet. Nach dem Einchecken im Hotel ist erstmal Ausruhen und Akklimatisieren angesagt. Sonntag dann der letzte Test vor dem Turnier gegen die Gastgeber aus den USA. Das erste Spiel bei der WM dann am 14. Juni gegen Curaçao. Und beim Stichwort Fußball-WM in den USA, da kommen natürlich Erinnerungen hoch, allerdings keine guten. 1994 war die Mannschaft als Titelverteidiger ins Turnier gegangen und dann gegen Bulgarien gescheitert. Über dieses Turnier gibt es jetzt eine ganz neue Dokumentation. WM 1994, 11 Helden, ein Albtraum heißt die. Mein Kollege Martin Roschitz hat sie bereits gesehen und er weiß, was diese Doku so besonders macht.
3: Ja, hier geht's nicht nur um Fußball, sondern um ein komplettes Gesellschaftsbild der 90er Jahre. Da prallen Ossis und Wessis aufeinander. Spielerfrauen werden plötzlich Medienthema, Eitelkeiten und Machtkämpfe eskalieren. Und mittendrin der wie aus der Zeit gefallene Bundestrainer Berti Vogts aus Korschenbroich am Niederrhein, der wie früher 11 Freunde auf den Platz schicken will. Aber man kann wirklich zusehen, wie er zunehmend die Kontrolle über sein zerstrittenes Star-Ensemble verliert. Man schaut irgendwann gar nicht mehr so sehr auf die Ergebnisse, sondern darauf, wie dieses Weltmeisterteam peu à peu auseinanderfällt bzw. sich selbst zerlegt.
0: Die Dokumentation WM 1994, 11 Helden, ein Albtraum, sehen Sie ab sofort in der ARD-Mediathek. Ist absolut sehenswert, nicht nur für Fußballfans.
4: Der Sport war das mit Christian Hake hier in der ARD-Infonacht. Entdeckt werden, endlich im Rampenlicht stehen. Davon träumen ja viele junge Frauen, die von einer Karriere als Model hoffen. Doch genau dieser Traum, diesen Traum auszunutzen, soll Teil eines Systems gewesen sein, das Jeffrey Epstein für seine Zwecke über Jahre missbraucht hat. Ein Rechercheteam von NDR, WDR und Süddeutscher Zeitung haben die Epstein-Files nochmal unter die Lupe genommen. Und was sie dabei entdeckt haben, das ist gleich Thema in einer neuen Folge des Tagesschau-Podcasts 11 km. Gleich hier in der nächsten halben Stunde erst einmal die Nachrichten.

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1: Um 2.30 Uhr mit Juliette Groß. Die Generalversammlung der Vereinten Nationen entscheidet heute, ob Deutschland 2027 und 2028 einen Sitz im UN-Sicherheitsrat bekommt. Deutschland steht eine Kampfabstimmung bevor, weil auch Österreich und Portugal in das Gremium wollen. Aus New York, Martin Ganselmeier.
2: Die beiden

0: kleineren Staaten hatten ihren Hut deutlich früher als Deutschland in den Ring geworfen. Portugal hat enge Kontakte zu Lateinamerika und Afrika. Österreich wirbt mit seiner politischen Neutralität. Bundesaußenminister Johann Wadephul ist schon seit Freitag in New York, um in einer Art politischem Speeddating noch möglichst viele Staaten für Deutschland zu gewinnen. Wadephul äußerte sich zuversichtlich, dass es am Ende reichen wird und versprach, Deutschland werde die UN stärker und handlungsfähiger machen.
1: Kuwait meldet einen neuen Angriff mit Raketen und Drohnen. Die Armee des Golfstaates teilte mit, die Luftabwehr sei im Einsatz. Wer für den Angriff verantwortlich ist, blieb unklar. Das US-Militär hatte kurz zuvor erklärt, man habe im Persischen Golf einen unbeladenen Öltanker mit einer Rakete angegriffen. Das Schiff habe versucht, einen iranischen Hafen anzulaufen und sei vor der Insel Khark getroffen worden. Der Deutsche Gewerkschaftsbund fordert die Regierung auf, Superreiche höher zu besteuern, um die Finanzlücken im Haushalt zu schließen. DGB-Vize Körzell sagte dem Redaktionsnetzwerk Deutschland, jeder Euro, der über ein Nettovermögen von 1 Million Euro hinausgeht, müsse mit einer Vermögensteuer belegt werden. Außerdem sollten die reichsten Deutschen eine extra Vermögensabgabe leisten. Der DGB fordert 10% auf alle privaten Nettovermögen ab 10 Millionen Euro, die über 20 Jahre abgetragen werden könnten. Noch nie waren Waldbrände in Europa so schlimm wie im letzten Jahr. Mehr als 1 Million Hektar Land sind verbrannt, vor allem in Spanien, Portugal und Griechenland. Jetzt will die EU reagieren. Sie plant für diesen Sommer ihren bisher größten Einsatz gegen Waldbrände. Jan Busche berichtet aus der NDR-Nachrichtenredaktion, was geplant ist.
2: Das Besondere ist, Feuerwehrleute aus ganz Europa werden in verschiedenen Ländern im Sommer fest stationiert. Konkret sind es fast 800 Feuerwehrkräfte aus 14 Staaten. Sie kommen in besonders kritischen Waldbrandländern zum Einsatz. Zypern zum Beispiel, Griechenland, Italien, Frankreich, Spanien oder Portugal. Außerdem stationiert die EU in diesen Ländern 22 Flugzeuge und 5 Helikopter aus der EU-Flotte, die im Notfall schnell Waldbrände aus der Luft bekämpfen können. EU-Kommissionspräsidentin von der Leyen nennt es europäische Solidarität in Aktion.
1: Das Wetter in Deutschland. Von West nach Ost ziehen der Regen, teils mit Gewittern, Tiefstwerte 16 bis 7 Grad. Tagsüber Wechsel aus Sonne und Wolken mit Schauern und Gewittern, Höchstwerte 18 bis 23 Grad. Am Donnerstag heiter, von Westen her Schauer und Gewitter 18 bis 25 Grad. Am Freitag gebietsweise Schauer und Gewitter 15 bis 22 Grad. Das waren die Nachrichten.
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4: Die A1 Lübeck Richtung Hamburg an der Norderelbbrücke staut es sich in beiden Richtungen aufgrund eines Schwertransports. Das war's auch schon. Ich wünsche Ihnen eine gute und sichere Fahrt.
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4: Mit Milad Kupay. Eine glamouröse Karriere auf dem Laufsteg, das Gesicht großer Marken werden. Davon träumen Menschen in der Modelbranche, vor allem junge Frauen. Dafür müssen sie aber erst einmal entdeckt werden, zum Beispiel durch Model-Scouting. Und genau diese Strukturen soll der Sexualstraftäter Jeffrey Epstein missbraucht haben, um junge Frauen aus Europa in seine Fänge zu bekommen. Journalisten vom NDR, WDR und der Süddeutschen Zeitung haben sich nun nochmals die Epstein-Files angeschaut, mit dem genauen Blick auf das Rekrutieren von europäischen Models. Das System dahinter ist jetzt Thema in 11KM, der Tagesschau-Podcast.
5: Es gibt da eine E-Mail. Und der Empfänger dieser E-Mail, der ist Jeffrey Epstein. Ich lese mal daraus vor, weil die bringt das Problem eigentlich ganz gut auf den Punkt. In diesem Business fühle ich mich wie ein Fischer, ja, ein Fisherman. Manchmal angel ich schnell, manchmal habe ich quasi einen Catch und manchmal gibt's keinen Fisch. Mhm. Manchmal angel ich keinen Fisch.
6: Und die Fische sind die Frauen?
5: Ja. Mhm. Und er schreibt auch, there are millions out there. Also das Angebot ist massig.
7: Diese E-Mail, aus der NDR-Journalistin Anna Klüspies hier gerade zitiert hat, die ist eine von unzähligen Mails aus den Epstein-Files. Anna hat sich mit ihren Kolleginnen und Kollegen für eine Teamrecherche-Doku durch die Akten gearbeitet. Sie erzählt heute bei 11KM von der sogenannten Model-Masche. Der verurteilte Sexualstraftäter Epstein ließ sich jahrelang ungestört junge Frauen aus Europa zuführen, um sie dann zu missbrauchen, so erzählen es Betroffene. Ihr hört 11KM, der Tagesschau-Podcast. Ein Thema in aller Tiefe. Mein Name ist Nadja Mützkat. Hallo Anna.
5: Hi Nadja. Wir sind in Spanien, es ist das Jahr 2016 und die Frau, um die es geht, heißt Mara. Sie heißt eigentlich anders, aber wir haben sie für unsere Recherche anonymisiert, weil sie nicht erkannt werden möchte. Also wir haben ihr einen anderen Namen gegeben und auch ihre Töne verfremdet durch KI.
6: When this began, I was around 22 years old, studying abroad.
5: Mara studiert in Spanien zu dieser Zeit und sie hat uns erzählt, es ist ein ganz normaler Tag. Sie ist in ein Nagelstudio gegangen, sie hat uns erzählt, dass sie dort oft war und dort hat sie dann einen Mann kennengelernt.
6: He was friendly with all the women there. It seemed that everybody knows him and he approached me friendly. He looked at me and said that like, oh, you're very pretty, or you're a model.
5: Sie hat das so geschildert, es war wie ein Event, was dort stattgefunden hat. Und er hat sich ihr dann genähert und hat gesagt, oh wow, du bist total hübsch, bist du ein Model?
6: And I was like, oh no, not a model.
5: Nein, ich bin kein Model, obwohl sie immer ein bisschen davon geträumt hat. Also sie hat uns erzählt, dass sie es auch mal versucht hatte bei Agenturen, die ihr aber immer gesagt hätten, ah, da fehlt ein bisschen was Besonderes. Und es hat irgendwie nicht so richtig gereicht.
6: I was very excited because I always wanted to be a model. I even approached agencies, but they always refused me.
5: Und da ist jetzt plötzlich dieser Mann, der sagt, wow, du bist total schön, willst du nicht Model werden? Ich könnte dir dabei helfen. Und plötzlich tut sich für sie da so ein kleiner Traum auf. Und sie ist natürlich erstmal total interessiert.
7: Und der Mann, ist der ein Model Scout oder warum macht er ihr da Hoffnung in diese Richtung?
5: Genau, also er stellt sich als Model Scout vor, sagt, er arbeitet in dem Business schon lange, ist da sehr erfolgreich und könnte ihr helfen, Model zu werden. Die beiden bleiben in Kontakt und treffen sich, also bei einem Abendessen. Und Mara ist erstmal vorsichtig, ja, also sie ist Anfang 20, sie ist jung und da ist plötzlich dieser Mann, der ihr dieses Versprechen macht. Sie nimmt dann zu diesem Treffen, zu diesem Abendessen eine Freundin mit, hat sie uns erzählt, um einfach sicher zu sein.
6: He was very openly telling that he found such good models and they have been successful. So we stayed in contact.
5: Also er gibt sich als sehr erfolgreichen Scout aus. Und die beiden bleiben danach auch weiter in Kontakt. Sie tauschen Nummern aus, sie schreiben, treffen sich weiter. Und bei einem anderen Treffen kommt plötzlich das Gespräch auf diesen Freund von ihm.
6: He said he wanted to call one of his friends. He was like, oh, Jeffrey, yes. Yes,
5: Jeffrey, sagt er. Er hätte da so einen einflussreichen Freund, der ihr helfen könnte bei dieser Modelkarriere und stellt sie so vor. Und darüber kommt sie dann wirklich in Kontakt mit Jeffrey, der dann gesagt hat, hey, wenn du ins Model-Business einsteigen willst, dann musst du open-minded sein, also du musst aufgeschlossen sein. Und hat sie dann irgendwann gefragt, ob sie Fotos schicken könnte von sich. Und sie dachte halt eben an diese normalen Model-Fotos, so diese Polaroids, das ist so eine Aufnahme vom Gesicht und vom Körper. Und hat gesagt, nee, nee, ich will ein Oben-ohne-Foto von dir.
7: Okay, das ist ja erstmal aber eher ungewöhnlich, ne? Wie hat sie denn darauf reagiert?
5: Ja, sie hat erzählt, dass das ja der erste Moment war, wo sie so ein bisschen, ja, gestockt hat. Eben, weil sie so dachte, hoppla, das ist irgendwie nichts, was sie so kannte oder kennt. Aber er hat ihr halt versichert, sehr glaubwürdig, so, tja, das ist das Business. Wenn du da nicht mitmachst, dann kannst du es direkt vergessen.
6: So he was like, well, for modeling, if you're not open-minded, then like, it doesn't really work that way. And then I felt that yes, maybe like I'm not enough for that.
5: Es war ja auch ihr Traum und vielleicht kennt man so Situationen, wo man so das Gefühl hat, irgendwie ist es nicht ganz okay, aber okay, wenn dieser ältere Mann, der offensichtlich viel Erfahrung in dem Business hat, mir sagt, dass es so läuft, dann mache ich das einfach.
6: And I sent a photo.
5: Sie schickt dieses Nacktfoto, dieses Oben-ohne-Foto und dann dauert es auch nicht mehr lange. Kurz darauf, so erzählte sie uns, hat Epstein sie dann auch tatsächlich nach Miami eingeladen. Also Jeffrey ist Jeffrey Epstein.
8: Jeffrey Epstein, milliardenschwerer Unternehmer, saß wegen des Vorwurfs in Haft, Dutzende minderjährige Mädchen missbraucht und zur Prostitution gezwungen zu haben. Auf seiner Privatinsel in der Karibik soll er einen illegalen Sexhandelring betrieben haben. Einige Mädchen, die gegen Epstein aussagten, waren erst 14 Jahre alt.
7: Jeffrey Epstein hat sich ja 2019 in einem New Yorker Gefängnis das Leben genommen und zu dem Epstein-Skandal und Epsteins prominenten Netzwerk, das er ja sogar bis hier nach Europa reichte, haben wir auch schon eigene 11KM-Folgen gemacht. Und zu diesem Mann, Anna, zu Jeffrey Epstein, kommt jetzt also Mara.
5: Sie fliegt nach Miami, der Fahrer holt sie ab. Sie fahren zu diesem großen Haus.
6: It was my first time traveling and going to America. It's not like I ever even imagined that. There was a driver picking me up at the airport and he brought me to this large house where I was met by staff members.
5: Vielleicht haben das Leute auch schon mal jetzt irgendwo im Fernsehen oder so weiter gesehen. Das ist dieses Haus in Palm Beach gewesen. Also dieses weiße große Beachhaus mit großem Pool. Das beeindruckt sie total.
6: They all were very pleasant and nice to me, just showing me to the room. And there was even this teddy bear on the pillow.
5: Es liegt sogar ein Teddybär auf dem Bett, wenn sie dort ankommt.
9: Okay, warum?
5: Ja, also das ist creepy. Also Epstein hatte ja es immer auf junge Frauen abgesehen. Ich meine, sie war jetzt Anfang 20, aber das zeigt auch so ein bisschen die Infantilisierung quasi dieser Frauen oder dieser Mädchen, muss man eigentlich sagen, was irgendwie eine super, super schräge Anekdote ist. Ja, sie hat uns erzählt, sie kam eben dort an und dann war auch schon quasi direkt dieses erste Treffen mit Epstein.
6: When I first saw him, he was smiling, he hugged me.
5: Er soll super freundlich gewesen sein, wahnsinnig so charismatisch.
6: He was like, oh, how was your flight? Like he creates the comfort, he asks a lot about you. He asks about your hobbies, what you do, your family.
5: Sie meinte, das war so wie, als würde er wirklich so alles wissen wollen über dich.
6: He gets to know you very, like, a lot, in every detail, and, like, you trust in you, tell everything.
5: Also eine Atmosphäre schaffen, in der du jemandem dann oder ihm total vertraust und dich ihm auch öffnest.
9: Das ist ja auch was vielfach von Betroffenen beschrieben wurde, ne? Dass Epstein offensichtlich so ein Talent hatte, anderen Leuten, Frauen, aber auch nicht nur, ein Gefühl zu geben von, du wirst gesehen, die Aufmerksamkeit für einen kurzen Moment nur auf die zu richten, ne? Auf diese Person. Was macht das mit Mara in dem Moment?
5: Das gepaart mit dem ganzen Drumherum hat dir einfach ein sehr sicheres Gefühl gegeben. Da ist jetzt dieser Mann, der ja, also es scheint ja alles wahr zu sein, ne? Dieser Mann ist einflussreich, der hat Geld, er ist auch noch total nett und hat ihr erstmal versprochen, ihr bei dieser Modelkarriere zu helfen. Also für sie ist eigentlich in dem Moment der Traum zum Greifen nahe, nur um dann, und das ist echt das Perfide, eigentlich direkt wieder zerstört zu werden. Weil es gibt dieses erste Gespräch, also sie kommt dort an und sie reden miteinander und dann sagt er im Prinzip aber auch direkt zu ihr, Modeln ist vielleicht nicht so dein Ding. Ich glaube, das ist es nicht. Aber du könntest meine Assistentin werden. Und das muss man sich mal quasi vor Augen führen. Du fliegst um die halbe Welt mit dem Versprechen, Model zu werden. Und dann sagt der Typ, der wirklich sehr, sehr nett ist, eigentlich, das ist es nicht. Also da ist eigentlich mehr oder weniger dieser Traum dann schon direkt zerplatzt.
9: Lässt sich Mara darauf ein, eben nicht ihre Modelkarriere voranzutreiben, sondern Jeffrey Epsteins Assistentin zu werden?
5: Also sie sagt erstmal nicht nein, aber sie sagt auch nicht wirklich ja, sondern es ist eine Situation, in der sie, so habe ich das verstanden, auch erstmal total überrumpelt ist, weil es geht dann auch direkt weiter. Dann sagt ihr, hey, ich zeig dir aber erstmal das Haus.
6: Then he took me to show the house and eventually we entered this massage room.
5: Sie erzählt uns, irgendwann kommen sie dann in diesen Raum, wo diese Massageliege ist.
6: And that was the moment when the boundaries changed. You don't expect something from after an interview and just showing the house to turn around so rapidly. He was like, oh, I will teach you how to be like with men or something like that. And he had a toy and then it was just a fast moment when he already was like taking advantage of me.
5: Sie meinte, dann ging das alles relativ schnell, dass er quasi ein Sexspielzeug hatte und sich dann in dieser Situation an ihr vergangen hat.
9: Also sie sagt, Epstein habe sie missbraucht.
5: Genau.
9: Wie konntet ihr das, was Mara euch erzählt hat, überprüfen?
5: Wir haben sie in den Epstein-Files gefunden. Ihr Name war dort offen zu sehen und wir konnten nachverfolgen, wie sie offenbar zu Epstein gelangte, also wie Tickets für sie gebucht wurden, ja, wie diese ganze Reise vorbereitet wurde.
9: Die Epstein-Files sind ja Millionen an Dokumenten, E-Mails, Videos, Fotos. Im Dezember 2025 wurde eine kleinere Menge von diesen Akten veröffentlicht und Ende Januar 2026 dann weitere 3 Millionen Seiten auf einem Portal des amerikanischen Justizministeriums. Und das ist ja auch etwas, worüber wir mit dir schon bei FKM gesprochen haben, nämlich im Februar, weil das der Moment war, wo ihr auch angefangen habt zu gucken, okay, wie können wir uns eigentlich diese Daten verfügbar machen? Wie können wir damit arbeiten? Was mich aber jetzt hier interessieren würde, ist, mit welcher Frage seid ihr eigentlich in diese Recherche gegangen? Was wolltet ihr wissen?
5: Für uns eine ganz, ganz wichtige Frage von Anfang an war die, wer sind die Komplizen? Wer war daran beteiligt? Das ist ja ein Riesennetzwerk. Da waren ja so viele Leute beteiligt. Wie hat das stattgefunden? Wer wusste davon? Wer hat da mitgemacht? Und wir haben jetzt auch eigentlich einfach wahllos dann darauf los telefoniert, sondern sind da natürlich auch behutsam vorgegangen, haben gesagt, okay, welche Geschichte können wir wie nachvollziehen? Bei Mara war es so, dass wir das eben sehr gut rekonstruieren konnten und sind bei Mara eben auch auf diesen Scout getroffen, ja, der sie angesprochen hat. Dieser Scout, der sie damals in diesem Nagelstudio angesprochen hat, den haben wir mit über 1800 Treffern in den Fall gefunden. Und da wurde uns klar, okay, hoppla, der hat das offenbar nicht einmal gemacht, sondern mehrfach.
9: Was konntet ihr über diesen Mann rausfinden?
5: Dieser Mann, Daniel S., hat gefühlt irgendwie schon sehr, sehr viele Leben gelebt. Also er soll in Nordafrika geboren worden sein, auch einen schwedischen Pass besitzen. Und was wir dann auch durch unsere Recherche festgestellt haben, er ist schon sehr lange als Scout unterwegs. Wir können das zurückverfolgen bis in die 90er. Wir haben mit einer Frau gesprochen, die uns erzählt hat, dass sie in den 90ern schon von ihm angesprochen wurde mit einer ähnlichen Masche, mit dem, hey, du bist so schön, willst du nicht Model werden? Dieser Traum wurde nie erfüllt, aber am Ende wurde sie, so sagt sie, von Daniel S. missbraucht. Und Daniel S. bestreitet diese Vorwürfe. Der hat im französischen Fernsehen gesagt, er kennt diese Frau nicht. Er hat nie jemanden vergewaltigt. Aber das könnte eben zeigen, wie lange er möglicherweise schon unterwegs ist mit genau dieser Masche.
9: Du hast ja gesagt, Daniel S. taucht über 1800 Mal in den Epstein-Files auf. Was kann man da über ihn erfahren?
5: Wir haben gesehen, dass er und Epstein sich unzählige E-Mails geschrieben haben. Die haben ganz viel über Skype miteinander gechattet und es ging immer um Frauen. Ich habe hier eine gefunden, die ist 20, guck mal, die Russin, die Slowakin, wie findest du die? Hier Foto, da Foto. Ja, es wirkte so, als habe er Frauen rekrutiert für Epstein. Also wir haben gesehen, dass Daniel S., also das konnten wir quasi den Files entnehmen, dass er zwischen 2005 und 2019 mindestens, also Fotos von mindestens 52 Frauen an Epstein geschickt hat. Ob die am Ende alle dann bei Epstein waren und was da passiert ist, das wissen wir nicht. Aber wir können rekonstruieren, okay, es waren wirklich einige Frauen oder Mädchen, die er ihm quasi sozusagen angeboten hat. Wir haben auch versucht, Daniel S. zu sprechen, zu konfrontieren. Wir wollten wissen, wusste er davon, was quasi mit diesen Mädchen passiert? Er hat uns nie geantwortet. Wir haben mehrere Telefonnummern von ihm bekommen. Also im Laufe unserer Recherche sind wir darauf gestoßen. Ich habe bei allen Nummern versucht, ihn anzurufen. Ich habe ihm Nachrichten geschickt. Er hat nirgendwo reagiert. Dann haben wir auch ganz klassisch seine Anwältin Fragen geschickt. Wir haben angefragt, ob wir mit ihm sprechen können. Es wurde nicht reagiert. Also unsere Anfrage wurde nicht beantwortet. Aber er ist auch darauf in diesem Interview im französischen Fernsehen eingegangen und meinte, er wusste nichts davon. Sein Verhältnis zu Epstein war immer sehr professionell. Und er hat die quasi gescoutet in dem Glauben, dass da wirklich ein Job dahinter steht.
9: Du hast es ja auch vorhin schon beschrieben, wie Daniel S. und Jeffrey Epstein miteinander kommuniziert haben per Mail. Wie haben die da über Frauen gesprochen?
5: Im Prinzip haben sich Epstein und Daniel S. über Frauen unterhalten, als wären sie Ware. Es gibt eine Skype-Unterhaltung, da schickt Daniel S. Epstein Fotos und Epstein antwortet dann nur, ja, she's nice, her boobs are awful. Also sie ist nett, aber ihre Brüste sind schrecklich, die muss sie sich nochmal machen lassen. Mhm. Und in einem anderen Fall geht es darum, dass dann Daniel S. Epstein schreibt, was er für Mädels gefunden hat. Also ich habe 2 Mädchen aus Schweden gefunden, eine Slowakin, 2 Französinnen, die Russin. Also da merkst du auch schon mal, okay, das sind super viele Mädchen. Das ist ein bisschen wie so Massenware, so entsteht der Eindruck. Und in einer anderen E-Mail, und das finde ich auch ein sehr verstörendes Zitat, schreibt Daniel S., ich paraphrasiere das jetzt mal, er schreibt es auf Englisch, aber so in diesem Business fühle ich mich wie ein Fischer, ja, ein Fisherman. Manchmal angel ich schnell, manchmal habe ich quasi einen Catch und manchmal gibt's keinen Fisch. Mhm. Manchmal angel ich keinen Fisch.
9: Und die Fische sind die Frauen.
5: Ja. Mhm. Und er schreibt auch, there are millions out there. Also das Angebot ist massig.
9: Okay, es steht also der Vorwurf im Raum, dass Daniel S. Frauen für Jeffrey Epstein rekrutiert hat zur sexuellen Ausbeutung. Wird denn gegen Daniel S. strafrechtlich ermittelt, muss er mit irgendwelchen juristischen Konsequenzen rechnen?
5: Also es gibt in Frankreich Ermittlungen. Wir wissen aber aktuell nicht genau, ob gegen ihn. Wir haben die französische Staatsanwaltschaft angefragt, aber die hat uns nicht geantwortet. Wir haben gehört, dass es Vorermittlungen geben soll, möglicherweise auch gegen ihn. Was wir aber wissen, es haben Frauen Anzeige gegen ihn erstattet und er stellt sich jetzt diesen Vorwürfen im Fernsehen, aber er weist sie vehement zurück. Er sagt, er habe nichts von Epsteins strafbaren Handlungen gewusst und er hat auch nie negative Rückmeldungen von den Frauen bekommen, die er rekrutiert hat.
9: War denn Daniel S. der einzige Model Scout, der auf diese Art und Weise für Epstein gearbeitet hat oder gab es da noch mehr von?
5: Wir haben bei unserer Recherche festgestellt, es gibt Hinweise auf noch mehrere Scouts. Wir haben mindestens 5 Scouts, die wir identifiziert haben, die für Epstein gescoutet haben sollen. Unser Eindruck war, nach dem, was wir in den Files gesehen haben, dass das diese Modelmasche, wie wir sie nennen, System hatte dahingehend, dass das offenbar die Art war, wie Epstein Frauen, Mädchen rekrutiert hat nach dieser ersten Verurteilung.
9: Das war ja 2008 in Florida.
5: Genau. Das hat möglicherweise auch davor schon angefangen, aber die Files zeigen eben sehr gut, wie das in den 10er-Jahren dann Fahrt aufgenommen hat. Und zwar nicht immer, aber vor allem über dieses Modelversprechen. Also, wir locken junge Frauen, indem wir sagen, du kannst Model werden, entweder über so einen Scout oder Agenturen und bringen sie dann zu Epstein. Da hat dann aber der Missbrauch gewartet. Wir haben eine Liste mit über 100 Frauen, wo wir die Vermutung haben, dass sie Epstein zugeführt wurden. Bei 19 aus Europa können wir mit sehr, sehr großer Wahrscheinlichkeit sagen, dass sie tatsächlich über diese Masche zu Epstein gekommen sind.
9: Dieses System, das du da beschreibst, ne? Da sind ja wahnsinnig viele Leute involviert. Wieso ist das eigentlich nicht früher aufgeflogen?
5: Die Modelszene ist eigentlich der ideale Nährboden gewesen für diesen Missbrauch, weil das eine Branche ist, die per se schon total machtasymmetrisch ist. Also wir reden davon, dass diese Agenturbesitzer oft Männer sind, ältere Männer und die Angestellten oft minderjährige, junge, sehr unerfahrene Frauen. Und diese Modebranche hat sehr lange so funktioniert, dass du dich dann in die Hände begibst von diesen Agenturen und ihren Chefs, wenn du Karriere machen willst. Also die Agenturen kümmern sich oft um die Wohnung, um Visa. Sie gehen auch in Vorleistungen für Fotoshoots, für diese Setcard. Du hast dann Schulden bei dieser Agentur und da entsteht dann eben ganz schnell ein Abhängigkeitsverhältnis. Und das nochmal perfidere ist ja, da spielen jemand mit deinem Traum. Also oft hat Epstein das auch auf Frauen oder Mädchen abgesehen, die aus Ländern kamen, wo Armut herrschte, um es jetzt mal so auszudrücken. Also wo quasi auch Mädchen wirklich den Traum hatten, ein besseres Leben zu führen. Und die kommen dann in diese Modelwelt, die so viel, ja, Angriffsfläche liefert für Missbrauch, der ganz, ganz lange auch irgendwie geduldet war. Also wir gehen quasi in unserer Recherche auch zurück bis in die 90er. Ja, das ist das Jahrzehnt der Topmodels. Also Naomi Campbell, Kate Moss, da hat man super viel Geld verdienen können mit diesen Models. Alle wollten irgendwie Model werden. Und was wir aber gleichzeitig auch bei unserer Recherche festgestellt haben, ist, dass es da grassierende Missbrauchsfälle und Vorwürfe gab. Also Models, die erzählt haben, eigentlich gab es auf jeder Party Drogen und Sex war Standard, also einflussreiche ältere Männer, die es auf diese Models abgesehen hatten. Und alle wussten es und alle haben da irgendwie mitgemacht.
9: Anna, lass uns mal zu Mara zurückkommen. Das ist ja der Fall, den ihr am ausführlichsten recherchiert habt. Wie lange ist sie bei Epstein geblieben?
5: Ja, Mara ist über 1,5 Jahre mehrmals zu Epstein gefahren. Es war bei ihr dann aber am Ende so, erzählt sie uns, dass Epstein irgendwann das Interesse an ihr verloren hat. Für sie ist es ganz wichtig, das auch nochmal zu erklären, wie das passieren konnte. Also jemand umgarnt dich, umwirbt dich. Also das ist dieses Charismatische, dass Epstein erstmal gesagt hat, wow, ich kann dir helfen.
6: This is very slow, traumatic and torturous, like way of abuse and psychological also, which is not really easy to recognize the psychological abuse, the manipulations.
5: Sie hatte, und ich glaube, das ist einfach, ja, vielleicht schwer erstmal nachzuvollziehen, immer dieses Gefühl von, er kann ja auch nett sein. Das ist ja das, was man auch immer wieder gehört hat. Er war nett, dann hat dieser Missbrauch wieder stattgefunden, so dass man irgendwann denkt, was stimmt mit mir nicht?
6: You stay longer. And then you already stayed some time and you don't know if you can leave and how to leave because you're used to it. It becomes the new normal.
5: Auch weil das Umfeld, sagt sie, quasi um ihn herum alles so normal hat wirken lassen, so dass du denkst, mit dir stimmt irgendwas nicht, weil doch alle um ihn herum so normal sind.
9: Und wie geht's ihr heute?
5: Sie sagt, es hat für sie sehr lange gedauert, bis sie verstanden hat, auch jetzt im Nachhinein durch die Aufarbeitung, durch Therapie. Sie macht seit mehreren Jahren eine Traumatherapie, was das eigentlich war, also wo sie da reingeraten ist und wie sie da reingeraten ist. Ich finde, sie ist sehr mutig, weil sie sich uns gegenübergesetzt hat und gesagt hat, mir ist es total wichtig, auch jungen Frauen zu erklären, wie sowas funktioniert, ja. Also wie man da reingerät. Es ist ja nicht so, dass man das freiwillig macht. Du gehst da ja irgendwie nicht offen in diesen Missbrauch, sondern wie langsam das funktioniert, wie perfide das ist und wie schlecht sie sich da auch gefühlt hat und wie lange es aber doch braucht, bis du dich aus diesem Missbrauch befreien kannst. Aber man merkt schon auch, wie sehr das noch an ihr nagt.
9: Und wenn wir jetzt nochmal rauszoomen, sozusagen das Bigger Picture angucken, was würdest du sagen, haben die Modelagenturen aus all dem, was sich damals abgespielt hat, gelernt? Gibt es da heute irgendwie ein anderes Sicherheitsnetz für junge Mädchen und Frauen, die diesen Traum, Model zu werden, haben und verfolgen wollen?
5: Ja, ich glaube, wir leben heute einfach in einer anderen Zeit zum Glück. Also ich glaube, MeToo hat da viel gemacht und auch sensibilisiert, sodass hoffentlich, aber ich habe jetzt nicht jede einzelne Agentur angerufen, da aber ein anderes Verständnis ist von Vulnerabilität, auch wie quasi wir vor allem mit diesen jungen Mädchen umgehen sollen oder müssen. Aber es gibt wenige Standards. Auch heute sind Models noch sehr abhängig von einer Agentur, davon, wie die mit ihnen umgehen, welche Fürsorgepflicht da quasi wie verstanden wird, sodass es quasi auch heute nach diesen Veröffentlichungen der Epstein-Files Models gibt, die sich zusammentun, die sagen, wir brauchen hier einen besseren Schutz. Es gab jetzt in New York eine Verschärfung quasi des Arbeitsrechts für Models. Das ist aber der einzige Ort, wo das gerade tatsächlich stattfindet. Und nochmal, wo quasi eine Asymmetrie herrscht aus junge Mädchen, die einen Traum haben und Leute, die die Kontrolle darüber haben, da ist einfach, das ist anfällig für Missbrauch.
9: Bis heute.
5: Ich würde sagen, bis heute.
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4: 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In Deutschland leben so viele Menschen in Armut wie seit 2020 nicht mehr. Das sagt der Paritätische Gesamtverband. Besonders betroffen Alleinerziehende, Alleinlebende und Ältere, wobei regionale Unterschiede da noch weiter groß sind. Was ist da los? Das war unter anderem Thema in einem Gespräch in den Tagesthemen. Da hat Ingo Zamperoni mit einem Soziologen gesprochen, mit Olaf Groh-Samberg von der Uni und von der Uni Bremen. Das Gespräch hören wir gleich und vertiefen das Ganze noch einmal nach den nächsten Nachrichten.

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1: Um 3 Uhr mit Juliette Groß. Die UN-Vollversammlung entscheidet heute darüber, ob Deutschland einen Sitz im Sicherheitsrat der Vereinten Nationen bekommt. Bundesaußenminister Wadephul wirbt in New York um die Stimmen für Deutschland. Giselle Oka in New York mit den Einzelheiten.
2: Dabei betont er natürlich vor allem, dass sich Deutschland schon seit Jahren um Friedensmissionen kümmert, beim Einsatz gegen die Folgen des Klimawandels hilft, bei der Vermittlung zwischen Konfliktparteien. Und genau das will Deutschland in Zukunft auch wieder im UN-Sicherheitsrat tun. Wadephul sagt, dass Deutschland sich auch in der Verantwortung sieht, die internationale regelbasierte Ordnung zu verteidigen, die ja in letzter Zeit immer wieder in Frage gestellt wird, und auch zu zeigen, dass hier in New York der Ort ist, an dem Fragen von Frieden und Sicherheit bei den Vereinten Nationen diskutiert werden.
1: Eine große Mehrheit der Bundesbürger fürchtet laut einer Umfrage, dass die geplante Gesundheitsreform zu einer schlechteren ärztlichen Versorgung führt. Die Rheinische Post berichtet über eine Erhebung im Auftrag des Hausärzteverbands, wonach sich 77% der Befragten entsprechende Sorgen machen. Aus der Nachrichtenredaktion Constanze Semidey.
3: In Ostdeutschland sind es demnach sogar mehr als 85%, die negative Folgen der Reform erwarten. Am meisten befürchten die Menschen, dass Ärzte weniger Zeit für ihre Patienten haben werden und dass sich die Wartezeiten in den Praxen verlängern. Die Vorsitzende des Hausärztinnen- und Hausärzteverbandes Bulinger Göpfert nannte die geplante Reform der gesetzlichen Krankenversicherung die größte politische Bedrohung für die hausärztliche Versorgung in den letzten 20 Jahren.
1: Russland beschränkt in immer mehr besetzten Gebieten in der Ukraine die Kraftstoffabgabe. In Luhansk erhalten die Bewohner laut der Nachrichtenagentur TASS nur noch 20 Liter Diesel oder Benzin pro Person. Als Gründe wurden die aktuellen Vorräte und die gestiegene Nachfrage angeführt. Am Wochenende gab es auf der besetzten Halbinsel Krim eine vorübergehende Begrenzung von Benzin. Die deutsche Fußballnationalmannschaft ist im WM-Gastgeberland USA angekommen. Nach 8-stündigem Flug landete das Team um Bundestrainer Julian Nagelsmann in Chicago. Dort bezog das Team sein erstes Quartier. Bereits am Vormittag Ortszeit ist ein Training angesetzt. Am Samstag steht das letzte Testspiel gegen die USA auf dem Programm. Am Montag geht es dann weiter ins WM-Hotel in North Carolina. Erster Gegner der deutschen Elf ist zum Turnierauftakt am 14. Juni die Mannschaft aus Curaçao. Das waren die Nachrichten. Das Wetter in Deutschland. Von West nach Ost ziehender Regen, teils mit Gewittern, Tiefstwerte 16 bis 7 Grad. Tagsüber Wechsel aus Sonne und Wolken mit Schauern und Gewittern, Höchstwerte 18 bis 23 Grad. Am Donnerstag heiter, von Westen her Schauer und Gewitter. Es ist 3.03 Uhr.
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5: Die A1 Münster Richtung Osnabrück zwischen Lartbergen und Lengerich. Da gibt es eine Sperrung wegen eines defekten LKW, geht noch bis 6 Uhr. A1 Osnabrück Richtung Bremen ist zwischen Ahlhorner Heide und Wildeshausen West wegen einer Nachbaustelle bis 6 Uhr früh gesperrt. A1 Lübeck Richtung Hamburg an der Norderelbbrücke. Da haben wir Stau in beiden Richtungen aufgrund eines Schwertransports. Die A71 Suhl Richtung Erfurt ist zwischen Oberhof und Gräfenroda wegen Wartungsarbeiten in den Tunnel Rennsteig und Alte Burg bis ca. 6 Uhr gesperrt. Die Umleitung führt über die U11. A111 Charlottenburg Richtung Dreieck Oranienburg ist zwischen Am Festplatz und Seidelstraße wegen Tunnelwartungsarbeiten bis ca. 5 Uhr früh in beide Richtungen gesperrt. Und die A113 Schönefeld Richtung Neukölln ist zwischen Schönefeld Süd und Spätstraße wegen Wartungsarbeiten bis ca. 5 Uhr in beide Richtungen gesperrt. Gute Fahrt!
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5: Die kommt von NDR Info in Hamburg. Ich bin Milat Kupay, schön, dass Sie dabei sind. Armut nimmt weiter zu. Dadurch verschärft sich die soziale Spaltung in Deutschland. Das ist die Einschätzung des Paritätischen Gesamtverbandes, das gestern seinen Bericht vorgestellt hat. 13,3 Millionen Menschen lebten in Armut, was einer Armutsquote von 16,1% entspricht. Im vergangenen Jahr, da hatte der Paritätische nur 15,5% der Bevölkerung zu den Armen gezählt, also rund 13 Millionen Menschen. Sozialpolitiker kritisieren diese Entwicklung. Kirsten Girschig.
6: Rund 13,3 Millionen Menschen leben in Deutschland in Armut. Das schreibt der Paritätische Wohlfahrtsverband in seinem Armutsbericht. Damit sei die Armutsquote auf einem Rekordhoch. Grüne und Linke werfen der Regierung vor, sie bleibe angesichts dieses Anstiegs der Armutsquote tatenlos. Die Grünen-Fraktionsvorsitzende Britta Hasselmann kritisiert, die Bundesregierung baue wirksame Maßnahmen gegen Armut und für faire Chancen nicht aus, sondern streiche diese sogar zusammen. Als Beispiele nennt Hasselmann angedachte Kürzungen beim Wohngeld, der Unterstützung für Alleinerziehende oder die mögliche Absage der BAföG-Erhöhung. Linken-Fraktionschef Sören Pellmann betont, Armut sei längst auch eine Gefahr für Arbeitnehmerinnen und Arbeitnehmer. Für immer mehr Menschen reichten die Löhne nicht aus. Als Maßnahmen gegen Armut fordert Pellmann unter anderem einen Mindestlohn von 15 Euro und die Anhebung der Leistungen in der Grundsicherung.
5: Der Paritätische guckt also mit Sorge auf die anstehenden Sozialreformen, gerade mit Blick auf die Rentner. Gino Eckbers war in einer Kleiderkammer in Langenhagen, nördlich von Hannover, und hat sich erzählen lassen, wer besonders viel Hilfe braucht.
7: Jacke. Dürfen Sie noch zwei Stück mitnehmen? Zwei Jacken, genau.
8: Axel Jewski ist eigentlich im Ruhestand. Wie die meisten anderen Helferinnen und Helfer engagiert er sich hier ehrenamtlich. Es gibt viel zu tun.
9: Also wir sortieren erstmal, sind die Sachen sauber, sind sie heile, das heißt, haben sie keine Löcher. Bei Jacken zum Beispiel sind die Reißverschlüsse noch heile.
8: Etwa 20 Kundinnen und Kunden sind da. Pro Person kann eine begrenzte Zahl an Kleidern kostenlos mitgenommen werden. Zum Beispiel von Leopoldo Avendano. Der Arbeitssuchende ist auf die Kleiderkammer angewiesen.
10: Also in diesem Moment, ich weiß nicht, das kommt von Gott, dass ich eine Stelle finde. Und in der Zwischenzeit habe ich kein Klamotten, kein nichts. Deswegen bin ich hier und ganz froh, dass ich hier die Möglichkeit hätte.
8: Die Krisen der letzten Jahre haben hier ihre Spuren hinterlassen.
11: Wir haben, ich sage jetzt mal, die Ukraine, wo es damit angefangen hat, jetzt auch durch die anderen Kriege, wenn die Leute hierher kommen, die haben ja eigentlich bis auf das, was sie auf dem Leib haben, gar nichts mehr auf dem Körper. Auf bestimmte Sachen, wenn es um Kinder geht, mit Kinderwagen und sowas, bieten wir ja auch an. Also da ist doch schon die Nachfrage größer geworden.
8: Sagt die Leiterin Iris Doma-Galla. Laut dem Armutsbericht liegt die Region Hannover im Bundesvergleich so ziemlich im Mittelfeld. 16,4% sind hier demnach von Armut betroffen. Der Bundesdurchschnitt liegt bei 16,1%. Anders sieht es in der Region Weser-Ems aus. Dort liegt die Armutsquote bei knapp 21%, hinter Trier Platz 2 im bundesweiten Vergleich. Besonders schwer haben es laut Bericht Rentner, Frauen, Alleinerziehende, Behinderte und Geflüchtete, Menschen, denen Heidi Holz hilft. Die über 80-Jährige engagiert sich seit dem Start der Kleiderkammer 2015.
12: Die Menschen, die zu uns kommen, sind genauso unterschiedlich wie wir alle. Es gibt Menschen, die sehr forsch kommen, andere sind ganz bescheiden und sehr, sehr dankbar. Und man muss sich immer wieder wundern, wofür der Bedarf doch noch da ist bei den Menschen.
8: Ein anstrengender Job. Für viele Mitarbeiterinnen und Mitarbeiter aber ein Job aus Überzeugung.
9: Manchmal geht man auch nach Hause und sagt, das war schon wieder ein bisschen viel, wenn wirklich viel los war. Aber grundsätzlich, ich glaube, alle, zumindest bei uns im Team, sagen für sich, das ist sinnvoll, hier was zu tun und den Menschen zu helfen.
8: Sagt Axel Jewski. Zusammen mit den anderen Ehrenamtlichen sorgt er dafür, dass hier bedürftige Menschen von Dienstag bis Donnerstag Kleidung bekommen.
5: Dennoch wieder ein Armutsbericht und wieder einer, der zeigt, dass die Armut im Land zunimmt. Kollege Ingo Zamperoni hat darüber in den Tagesthemen mit dem Soziologen Olaf Groh-Samberg von der Uni Bremen gesprochen. Die erste Frage an ihn war die nach den Hauptgründen. Welche falsche Maßnahmen gegen Armut, falsche Politik oder lässt sich der Trend einfach nur schwer aufhalten?
13: Also in der Tat ist es nicht einfach, die Ursachen zu bestimmen. Und der Trend, den Sie angesprochen haben, ist ein langfristiger. Also eigentlich steigt die Armut in Deutschland schon über die letzten 3 bis 4 Jahrzehnte kontinuierlich an. Und sie hört irgendwie nicht auf zu steigen. Und wir hatten immer wieder andere oder unterschiedliche Phasen. Mal war es die ansteigende Arbeitslosigkeit. Dann ist die Arbeitslosigkeit zurückgegangen nach 2004. Die Armut aber nicht. Sie ist weiter gestiegen. Wir hatten eine Ausdehnung des Niedriglohns. In den letzten Jahren haben wir gesehen, dass das Mindestlohngesetz beim Niedriglohn geholfen hat. Aber ja, dann kam Pandemie und weitere Krisen. Also der Trend einer ansteigenden Armut scheint nicht aufzuhalten zu sein.
14: Die Bundesregierung will es trotzdem versuchen, diesen Trend aufzuhalten, will zeitnah die Sozialversicherungen und das Steuersystem reformieren. Das soll Kosten senken, soll mehr Wachstum für die Wirtschaft bringen, sprich mehr Wohlstand. Vor dem Hintergrund des heutigen Berichts, was sollte in diesem Reformpaket drin sein?
13: Also man muss bezweifeln, dass weitere Kürzungen im Sozialstaat, die angeblich Wachstum generieren sollen, was dann unten ankommt, dass diese Strategie funktioniert. Das würde ich sehr stark bezweifeln. Denn ja, wie gesagt, die Armut wächst und wächst und Kürzungen im Sozialstaatsbereich, auch wenn damit die Hoffnung verbunden werden soll, dass das Wohlstand generiert, da hätte ich meine Zweifel, dass der am Ende unten ankommt. Ich glaube, wir müssen wirklich viel eher darüber nachdenken, wie wir die Sozialsysteme wirklich besser armutsfest machen können.
14: Und wie könnten wir das? Haben Sie da Vorschläge?
13: Naja, eben nicht durch Kürzungen, sondern durch eine bessere Grundsicherung, vielleicht auch durch eine solidere Grundsicherung. Dadurch, dass wir gucken, dass wir die Renten stabilisieren. Dieser Bericht zeigt ja auch auf, dass wir jetzt in den letzten Jahren eine deutlich zunehmende Altersarmut haben, die wir eigentlich schon vor 10 Jahren prognostiziert haben, weil das war absehbar, dass die kommen wird. Also wären auch Rentenkürzungen hier ein Problem, vor allem eben am unteren Rand. Also man muss gucken, dass die Sozialversicherungssysteme am unteren Rand armutsfester werden, aber dass auch die Grundsicherung eben besser greift.
14: Die Studie weist ja auch eine Kluft zwischen Regionen in Deutschland auf. Wird sich die auch weiter verstärken?
13: Ja, also auch da hatten wir unterschiedliche Entwicklungen. Also die Kluft zum Beispiel zwischen Ost- und Westdeutschland ist jetzt nicht dramatisch weiter aufgegangen. Die ist noch da, aber hat sich eigentlich tendenziell ein klein bisschen geschlossen. Dafür sehen wir jetzt, dass wir eine Nord-Süd-Kluft zunehmend haben. Also auch regionale Disparitäten spielen natürlich eine Rolle.
14: Und gleichzeitig sehen wir auch einen Anstieg der Zahl sogenannter Superreicher. Geht da die Schere arm-reich wirklich auch weiter auseinander oder sind das halt nur die Extremen an den Rändern?
13: Nein, absolut nicht. Das ist in der Tat der zentrale Punkt. Die Zunahme der Armut geht wirklich einher, auch schon seit Jahrzehnten, mit einer Zunahme auch des, nicht nur des Superreichtums, der hat auch extrem zugenommen. Aber wir sehen auch, dass in den oberen Einkommensbereichen, in den Wohlstandslagen, dass wir auch da eine kontinuierliche Zunahme haben. Also wir haben nicht nur eine starke Armut in diesem Land, wir haben mittlerweile auch eine sehr große Gruppe, das sind mittlerweile über ein Viertel der Bevölkerung, die in sehr wohlhabenden Lagen leben. Und diese Gruppe ist genauso stark expandiert oder angestiegen wie am unteren Rand die Gruppe der Armut und entsprechend schrumpft der Anteil der Menschen in Deutschland, die sich in mittleren Lagen bewegen. Also es ist eine Polarisierung oben und unten.
14: Und welche Auswirkungen hat das dann auf die Gesellschaft, auf den Zusammenhalt hier auch hierzulande?
13: Ja, gravierende, würde ich schon denken. Und ich glaube, dass man es auch sehen kann. Man sieht es etwa an der Entwicklung des politischen Vertrauens, das in unteren Einkommensgruppen tatsächlich sehr stark weggebrochen ist, während es in den oberen noch recht stabil ist. Wir sehen es an vielen Konflikten, an gesellschaftspolitischen Themen, die wir zu verhandeln haben. Wir haben viele Transformationen als Gesellschaft vor uns, wo es wichtig ist, dass die Gesellschaft zusammenwirkt, dass wir einen Zusammenhalt haben und dass wir gemeinsam an diesen Transformationen arbeiten. Das wird sehr schwierig, wenn es so große ökonomische Ungleichheiten in diesem Land gibt, sodass die Unteren immer befürchten müssen, dass sie erneut diejenigen sind, die den Kürzeren ziehen, während am oberen Rand, sag ich mal, sich reiche oder wohlhabende Menschen aus vielen Dingen auch rauskaufen können, die in diesem Staat nicht gut laufen.
5: Sagt der Soziologe Olaf Groß-Samberg von der Uni Bremen in den ARD-Tagesthemen.
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5: Ein Termin führte Kanzler Merz gestern an den Scharmützelsee, dort im brandenburgischen Bad Saarow. 50 Kilometer Luftlinie vom Kanzleramt entfernt tagte das Ostdeutsche Wirtschaftsforum und der Kanzler war der Hauptredner. Er sehe keinen Grund für Schwarzmalerei. Es liegen sehr gute Jahre vor uns, so der CDU-Vorsitzende und Regierungschef und ratterte Erfolgsbeispiele herunter. Das taten vor ihm schon Digitalminister Wildberger und Ministerpräsident Woidke. Bleibt die Frage, warum dann die anhaltende Unzufriedenheit in Ostdeutschland, die sich auch aufs Wahlverhalten auswirkt?
15: Irgendwann sagt Carsten Wildberger selbst, was allen in Bad Saro klar ist. Der Bundesminister für Digitales und Staatsmodernisierung ist die Vorband. Er soll einheizen, bevor der Hauptakt auftritt, bevor der Kanzler kommt. Und Wildberger heizt. Es gehe doch voran, 16 Milliarden Euro Bürokratie und Verwaltungskosten sollen abgebaut werden. Die Hälfte davon sei schon auf dem Weg. Das Glasfasernetz werde ausgebaut, die Verwaltung digitalisiert.
16: Beispiel, die digitale Identität, die EUDI-Wallet. Ich habe mich festgelegt, Januar 2027 geht's los. Wir liegen im Zeitplan. Aber der eigentliche Wert dieser Wallet, ähnliche Logik, liegt im Ökosystem um die Wallet herum. Vom Mobilfunkvertrag über die Bankauthentifizierung bis zum digitalen Altersnachweis.
15: 150 Firmen würden schon an Anwendungen für das digitale Portemonnaie, die EUDI-Wallet, arbeiten, sagt Wildberger. Weg von einer Kultur der, Zitat, atomisierten Verantwortung, in der alle kommentieren, aber niemand liefern wolle. Das gibt Applaus in Bad Saro und den nimmt Friedrich Merz gern mit und betont, wie zuvor schon viele andere Redner auf dem Wirtschaftsforum, ostdeutsche Unternehmen seien doch Veränderung gewohnt.
17: Sie sind uns also im Osten gegenüber dem alten Westen sozusagen voraus mit der frischen Erinnerung daran, was das bedeutet, ein Land durch eine solche Transformation zu führen. Und Sie haben diese Chance in Ostdeutschland genutzt. Meine Damen und Herren, Ostdeutschland ist wirtschaftlich lange schon nicht mehr die Aufholregion unseres Landes.
15: In den letzten Jahren habe der Osten bei der wirtschaftlichen Dynamik vor dem Westen gelegen. Merz spricht von einer Schlüsselrolle bei der Modernisierung des Landes und verweist auf Universitäten und Forschung in Görlitz, Magdeburg, Halle und Jena.
17: Diese Forschungslandschaft ist ein enormer Standortvorteil für ganz Deutschland von internationaler Dimension. Meine Damen und Herren, was die Sachsen so schön Silicon Saxony nennen, ist heute eines der bedeutendsten Mikroelektronik-Cluster ganz Europas. Ich weiß nicht, ob Sie das alle wissen, aber jeder dritte Chip in Europa, der gefertigt wird, stammt mittlerweile aus Sachsen.
15: Sehr erfreulich, sagt Merz, zumal Investitionen in Höhe von 10 Milliarden Euro anstehen. Auch Wasserstoffentwicklung finde sich im Osten. An der, Zitat, Problemlösungskompetenz des Landes habe er keine Zweifel, sagt der Kanzler. Viel Lob, viel Selbstbewusstsein also. Kritik ist, wenn dann, nur sehr abstrakt zu hören. Dafür ein Appell, derselbe wie zuvor auch bei den Regierungschefs und der Chefin aus Brandenburg, Mecklenburg-Vorpommern und Sachsen-Anhalt.
17: Das Hoffen auf einen großen Befreiungsschlag, auf den großen Tag, auf den großen Big Bang, der alle Probleme auf einmal löst, meine Damen und Herren, den wird es nicht geben. Aber es kann umgekehrt einen Big Bang geben, der dann nicht zum Besseren und zum Guten führt.
15: Wahlsiege der AfD soll das heißen, wären für die ostdeutsche Wirtschaft keine gute Nachricht. Auch dafür bekommt Friedrich Merz in Bad Saro viel Applaus.
5: Martin Adam über den Ostdeutschen Wirtschaftsforum in Bad Saro. Australien hat's vorgemacht, einige andere Länder sind nachgezogen und auch in Deutschland wird ein Social-Media-Verbot für Kinder und Jugendliche unter 16 Jahren diskutiert. Die Bundesregierung kann sich das vorstellen und die zuständigen Ministerinnen, Bildungsministerin Karin Prien und Justizministerin Stefanie Hubig suchen schon mal das Gespräch mit genau denen, die es betrifft, also den Jugendlichen. Amelie Ernst war am Potsdamer Dalton-Gymnasium dabei.
18: Wenn es nach Bundesjustizministerin Stefanie Hubig von der SPD und Bundesbildungsministerin Karin Prien von der CDU geht, dann gilt künftig auch in Deutschland für Kinder und Jugendliche unter 16 ein Social-Media-Verbot. Warum? Das erläutern die beiden den Schülerinnen und Schülern in der Aula des Potsdamer Dalton-Gymnasiums.
19: Bei Social Media bis 14 gar nichts. Zwischen 14 und 16 soll es so eine Jugendversion geben. Und ab 16 dann soll jeder und jede machen dürfen, was sie will. Aber eben mit so einer Voreinstellung, die erstmal wenig erlaubt.
20: Es ist ein Stück weit altersabhängig und umso älter Kinder und Jugendliche werden, umso stärker muss man sie in die Lage versetzen, sich selber zu schützen.
18: Doch die Zuhörerinnen und Zuhörer sind teils skeptisch. Klar, Kinder und Jugendliche müssten im Netz geschützt werden, meint auch Julius aus der siebten. Aber eine starre Altersgrenze findet er schwierig.
21: Allerdings denke ich, dass ein Verbot oder eine Regulierung jeder Art, die irgendwas einschränkt, mehr Nachteile als Vorteile mit sich bringt, indem man das Problem eher verschiebt, auch später. Weil, ich meine, wenn man jetzt einem Jugendlichen, der jetzt 17 Jahre alt ist, eine höhere Medienkompetenz als einem Jugendlichen, der 16 Jahre alt ist, zuweist, dann sehe ich da drin jetzt nicht gerade die Gerechtfertigung.
18: Die Ministerinnen nicken verständnisvoll. Auch ihre Meinung sei noch nicht final, sagen sie. Schließlich wolle man noch die Einschätzung der Expertenkommission abwarten und den Jugendlichen zuhören, so wie Jonna aus der 10. Klasse.
0: Ich glaube, man sollte teilweise nicht nur uns jüngere Kinder, sondern auch ältere Menschen vor Social Media schützen. Weil teilweise meine Großeltern zum Beispiel haben noch weniger Medienkompetenz als ich.
18: Gerade auch ältere Erwachsene müssten über Social Media, Algorithmen, Falschinfos und Suchtgefahren aufgeklärt werden. Die Debatte um ein Social Media Verbot für Kinder und Jugendliche greife daher zu kurz. Außerdem wüssten gerade Jugendliche schnell, wie man ein Verbot umgehen könne, merken die Schülerinnen an. Auch da allgemeine Zustimmung auf dem Podium. Trotzdem sei ein Verbot richtig und wichtig, meinen CDU-Bildungsministerin Karin Prien und ihr Brandenburger Amts- und Parteikollege Gordon Hoffmann.
2: Das machen wir übrigens bei anderen gefährlichen Substanzen oder Verhaltensweisen ja auch. Das ist ja gar nichts Neues. Man würde ja auch nicht auf die Idee kommen und sagen, naja, also an Alkohol muss man sich auch gewöhnen. Da muss man einem Achtjährigen schon mal die Möglichkeit geben, dass er selber so seine Erfahrung macht.
22: Und trotzdem geht es ja bei so einem Verbot auch immer um die Frage, erleichtere ich den Zugang oder mache ich es möglichst schwer? Und ich glaube, dass auch über so ein Verbot eine gewisse Sensibilisierung für die Gefahren erfolgt. Und deshalb würde ich mir schon wünschen, dass man da stärker durchgreift.
5: Heißt es im Beitrag von Amelie Ernst. Diskutiert wird ein Social-Media-Verbot für Jugendliche bis 16.
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5: Und da feiern wir heute den Geburtstag von Allen Ginsberg. Der wurde heute vor 100 Jahren geboren. Florian Bentsch.
23: Es ist 1956. Im Foyer eines Studentenwohnheims der Reed University in Portland, Oregon, trägt ein etwas zerzauster junger Mann ein etwa halbstündiges Gedicht vor. In Anzug und Krawatte, an einen Tisch gelehnt und wild gestikulierend. Ein Tonband läuft mit.
24: I saw the best minds of my generation destroyed by madness.
23: Lachen und Applaus, als der 30-jährige Beat-Poet Allen Ginsberg Howl vorträgt. Ein Jahr zuvor hatte er das Gedicht zu Papier gebracht. Ein Jahr später sollte er dafür vor Gericht stehen, wegen Verbreitung obszönen Schrifttums. Mit Howl, Geheul, seiner schonungslosen Anklage gegen Konformität, Militarismus und moralischer Enge trifft Ginsberg einen Nerv in einer wütenden US-amerikanischen Nachkriegsgeneration. Sie fühlt sich ausgebeutet, orientierungslos, hungrig nach Literatur, Drogen, Sex und Opposition und findet all das im Geheule der Beat-Generation, die
25: auf dem Union Square erzkommunistische Pamphlete verteilten, schluchzend und sich entkleidend, während die Sirenen von Los Alamos sie niederheulten und die Wall Street runterheulten und die Staten Island-Fähre heulte auch, die weinend zusammenbrachen in weißen Turnhallen, nackt und zitternd vor der Maschinerie anderer Skelette.
23: Die Beats in einer Ginsberg-Gedichtzeile. Sie wedeln mit ihren Genitalien und ihren Manuskripten. Er wächst in New Jersey auf, als Sohn eines Dichters und einer bekennenden Kommunistin und schreibt als Teenager, während der Zweite Weltkrieg tobt, in sein Tagebuch.
25: An die Historiker. Ich werde ein Meister sein, wahrscheinlich in der Literatur ein genialer Meister, ein Egozentriker, wahrscheinlich ein Schizo, aber auf jeden Fall die ersten beiden. I'm a roadrunner.
23: Es folgen über 50 Jahre Lyrik, Musik, Protest, Drogen, Kontroverse. Ein National Book Award, eine Robert Frost Medaille, eine langjährige offene und öffentliche Beziehung mit dem Dichter Peter Orlowski.
25: Mein Ziel ist die Befreiung der Massen aus der Misere,
23: schreibt Allen Ginsberg 1973 und lässt sich als Schlüsselfigur der Hippie-Bewegung inszenieren. Zu seinen Weggefährten und künstlerischen Begleitern zählen neben den Beats Patti Smith, John Lennon, Timothy Leary und Bob Dylan.
26: Oh, where have you been, my blue-eyed son?
23: Mit Bob Dylan besucht Ginsberg 1975 vor laufenden Kameras das Grab seines Freundes und Kollegen Jack Kerouac und diskutiert die Kunst und das Sterben. Du bist auch bald dran, sagt Ginsberg zu Dylan. Dylan antwortet, für mich bitte keinen Grabstein.
27: What graves have you seen? Victor Hugo's grave. So, that's what's gonna happen to you? No, I want to be in an unmarked grave.
23: Wer ist dieser Allen Ginsberg? Fragt ihn ein Reporter 1991, 6 Jahre vor Ginsbergs Tod.
27: There is none. Naturally.
25: Es gibt keinen. Natürlich nicht. Alle Teile des Ichs sind flüchtig. Ich bin Jude, ich bin Buddhist, ich bin schwul, ich war ein Freund von Kerouac. Mein Vater zeugte mich und hieß Louis, meine Mutter war verrückt und hieß Naomi. Ich bin Amerikaner, ich komme aus New York. Es ist sinnlos, sich auf irgendetwas zu berufen, außer auf den Beruf. Also bin ich nur eins, ein Dichter.
23: Der Dichter Allen Ginsberg kam am 3. Juni 1926 in Newark, New Jersey, auf die Welt. Heute vor 100 Jahren.
5: Der Stichtag war das von Florian Bentsch. 3.25 Uhr.
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3: Mit Jan Möller. Wenn nicht jetzt, wann dann von den Höhnern. Das war 2007 der große Hit bei der Handball-Weltmeisterschaft. Das deutsche Team hat damals ja auch tatsächlich den Titel geholt. Und dieses Motto, wenn nicht jetzt, wann dann, das gilt nun auch für Deutschlands besten Tennisspieler Alexander Zverev bei den French Open. Es könnte wirklich was werden mit seinem ersten Grand-Slam-Titel.

0: Der junge Mann aus Madrid konnte hier und da zeigen, was er schon kann. Und das ist viel, aber bei weitem nicht genug, um den Hamburger Zverev im Viertelfinale in Bedrängnis zu bringen. Der Deutsche steht im Halbfinale.
1: Ich glaube, es war schon entscheidend, dass ich dann irgendwann auch flacher gespielt habe, irgendwann auch schneller gespielt habe, so dass ich auch selber Druck machen konnte. Und er hatte einen unfassbaren Rhythmus am Anfang und ich halt nicht. Und sobald es das so ein bisschen geändert hat, fand ich, dass ich ein super Match gespielt habe.
0: Wahrscheinlich ist das aktuell der beste Zverev, den es je gab. Kein schlechter Zeitpunkt dafür, ein Grand-Slam-Turnier. 3 Sätze nur gegen Rafael Jodar, dem nach seinen Matches und Leistungen in den letzten Wochen viel mehr zugetraut wurde, auch gegen Zverev. Aber der Deutsche hatte als der große Favorit auf den Titel im Start Roland Garros einfach zu viel zu bieten. Selbstbewusst spielte Zverev und mit diesem immensen Druck, dem keiner standhalten konnte, auch der vermeintlich neue Star Rodane nicht. Dessen Zeit wird noch kommen, ganz sicher 2026 in Paris, aber ist die Zeit des Alexander Zverev.
2: Ja, im Halbfinale am Freitag trifft er wieder auf einen aufstrebenden Jungstar, auf den 20-jährigen Tschechen Jakub Menschik. Der hat den noch ein Jahr jüngeren Brasilianer João Fonseca geschlagen, ebenfalls überzeugend in 3 Sätzen 6:4, 6:3 und 7:6. Und auch bei den Frauen steht die erste Halbfinalpaarung schon fest. Da trifft die Ukrainerin Marta Kostyuk auf Mira Andreeva aus Russland. Vom Tennis zum Fußball. In der kommenden Woche beginnt ja die Weltmeisterschaft der Männer und das deutsche Team ist am Abend um kurz vor 22:30 in den USA angekommen. Mit dem Linienflug LH434 ging es nach Chicago. Da steigt am Samstag der letzte Test gegen die USA. Und dann wird's auch schon langsam ernst. Für die DFB-Frauen dagegen geht's in den kommenden Tagen erstmal noch darum, sich für ihre WM zu qualifizieren. Die findet im kommenden Jahr in Brasilien statt. Mit einem Sieg am Freitag in Köln im vorletzten Qualispiel gegen Norwegen wäre alles klar, aber es gibt da ein paar Personalprobleme, unter anderem auch im Tor. Christian Schulze berichtet.
3: Die Schmerzen waren eher anzusehen und an Paraden mit Flugeinlagen war nicht zu denken. 3 Tage vor dem vorletzten und möglicherweise schon entscheidenden WM-Qualifikationsspiel gegen Norwegen beendete Nationaltorhüterin Ann-Kathrin Berger das Training in Köln letztlich vorzeitig. Ihr Einsatz am Freitag bleibt fraglich.
4: Eine Prellung tut einfach weh. Morgen kann wieder alles weg sein. Morgen kann es noch schlimmer werden. Also man weiß es einfach nicht. Und dann mal sehen, ob es bis Freitag reicht.
3: Die Bauchverletzung hatte sich Berger vor 2 Wochen im Spiel für ihren US-Verein Gotham FC bei einem Zusammenprall zugezogen. In Köln versuchte sie es mit einem Klebepolster im Nierenbereich. Ob das eine Lösung sein kann, wird sich zeigen.
4: Natürlich müssen wir ein paar Sachen jetzt gerade austesten. Ich habe Schmerzen, aber ich glaube, manche Schmerzen sind einfach aushaltbar und das versuchen wir jetzt gerade auszutesten, wie weit wir gehen können.
3: Norwegen ist der einzige Konkurrent, der den deutschen Frauenplatz 1 in der Gruppe und damit das direkte WM-Ticket für Brasilien noch streitig machen kann. Bei einem Sieg in Köln ist Deutschland vorzeitig qualifiziert. Dafür muss im Vergleich zum enttäuschenden 0:0 im vergangenen Quali-Spiel in Österreich aber eine Leistungssteigerung her. Egal, ob mit Berger im Tor oder ohne sie.
2: Deutschland gegen Norwegen am Freitag um 20.35 Uhr ist Anpfiff in Köln und das letzte Quali-Spiel in Slowenien, das folgt dann am Dienstag.
5: Der Sport war das mit Jan Möller. Was passiert zwischen den Fronten? 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
1: Um 3.30 Uhr mit Juliette Groß. Die Generalversammlung der Vereinten Nationen entscheidet heute, ob Deutschland 2027 und 2028 einen Sitz im UN-Sicherheitsrat bekommt. Deutschland steht eine Kampfabstimmung bevor, weil auch Österreich und Portugal in das Gremium wollen. Aus New York, Martin Ganselmeier.
2: Die beiden kleineren Staaten hatten ihren Hut deutlich früher als Deutschland in den Ring geworfen. Portugal hat enge Kontakte zu Lateinamerika und Afrika. Österreich wirbt mit seiner politischen Neutralität. Bundesaußenminister Johann Wadephul ist schon seit Freitag in New York, um in einer Art politischem Speeddating noch möglichst viele Staaten für Deutschland zu gewinnen. Wadephul äußerte sich zuversichtlich, dass es am Ende reichen wird und versprach, Deutschland werde die UN stärker und handlungsfähiger machen.
1: Der Deutsche Gewerkschaftsbund fordert die Regierung auf, Superreiche höher zu besteuern.

0: um die Finanzlücken im Haushalt zu schließen. DGB-Vize Körzel sagte dem Redaktionsnetzwerk Deutschland, jeder Euro, der über ein Nettovermögen von 1 Million Euro hinausgeht, müsse mit einer Vermögensteuer belegt werden. Außerdem sollten die reichsten Deutschen eine extra Vermögensabgabe leisten. Der DGB fordert 10% auf alle privaten Nettovermögen ab 10 Millionen Euro, die über 20 Jahre abgetragen werden könnten. In Albanien haben tausende Menschen gegen ein Luxusbauprojekt protestiert, das mit dem Schwiegersohn von US-Präsident Trump, Jared Kushner, in Verbindung steht. Kushners Unternehmen will auf der albanischen Insel Sarzan ein Luxusresort eröffnen. 1,4 Milliarden Euro sollen investiert werden. Die Sonderstaatsanwaltschaft zur Bekämpfung von Korruption und organisierter Kriminalität in Albanien hat nach eigenen Angaben Ermittlungen zu dem Bauprojekt eingeleitet. Noch nie waren Waldbrände in Europa so schlimm wie im letzten Jahr. Mehr als 1 Million Hektar Land sind verbrannt, vor allem in Spanien, Portugal und Griechenland. Jetzt will die EU reagieren. Sie plant für diesen Sommer ihren bisher größten Einsatz gegen Waldbrände. Jan Busche berichtet aus der NDR Nachrichtenredaktion, was geplant ist.
1: Das Besondere ist, Feuerwehrleute aus ganz Europa werden in verschiedenen Ländern im Sommer fest stationiert. Konkret sind es fast 800 Feuerwehrkräfte aus 14 Staaten. Sie kommen in besonders kritischen Waldbrandländern zum Einsatz. Zypern zum Beispiel, Griechenland, Italien, Frankreich, Spanien oder Portugal. Außerdem stationiert die EU in diesen Ländern 22 Flugzeuge und 5 Helikopter aus der EU-Flotte, die im Notfall schnell Waldbrände aus der Luft bekämpfen können. EU-Kommissionspräsidentin von der Leyen nennt es europäische Solidarität in Aktion.
0: Das Wetter in Deutschland. Tagsüber Wechsel aus Sonne und Wolken mit Schauern und Gewittern, Höchstwerte 18 bis 23 Grad. Morgen heiter von Westen her Schauer und Gewitter, Höchstwerte 18 bis 25 Grad. Am Freitag gebietsweise Schauer und Gewitter 15 bis 22 Grad. Am Sonnabend freundlich, einzelne Schauer und Gewitter möglich, 18 bis 24 Grad. Das waren die Nachrichten.
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3: Und da sieht es soweit gut aus, bis auf bei der A1 Lübeck Richtung Hamburg an der Norderelbbrücke. Da gibt es Stau in beiden Richtungen aufgrund eines Schwertransportes. Ich wünsche Ihnen eine gute und sichere Fahrt. Kommen Sie gut an.
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3: Mit Milat Kupay, mit großer Sorge, so Bundeskanzler Merz, schaut die Bundesregierung auf die jüngste Eskalation der Gewalt im Süden Libanons. Die Terrormiliz Hisbollah müsse sofort aufhören, die Menschen in Israel anzugreifen und sie müsse ihre Waffen niederlegen. Gleichzeitig rief Merz Israel dazu auf, die vereinbarte Waffenruhe einzuhalten. Die Lage im Nahen Osten ist auch ein Thema der neuesten Folge des NDR-Podcasts Streitkräfte und Strategien. 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
4: Wie mächtig ist eigentlich einer, der dauernd ein Machtwort sprechen muss? Diese Frage stellt sich mit Blick auf Donald Trump und seine mitunter verzweifelt wirkenden Versuche, den Krieg mit dem Iran zu beenden. Der US-Präsident war erneut unter Druck geraten, nachdem das Regime in Teheran Anfang der Woche gedroht hatte, die Verhandlungen für ein Friedensabkommen auszusetzen, weil die Waffenruhe am Kriegsschauplatz Libanon tagtäglich gebrochen werde. Als anhaltendes Verbrechen bezeichnet Irans Führung Israels massives militärisches Vorgehen gegen die pro-iranische Hisbollah-Terrormiliz im Südlibanon, dem immer wieder auch Zivilisten zum Opfer fallen und das mindestens 1 Million Menschen zur Flucht gezwungen hat, zuletzt auch aus der Hauptstadt Beirut. Benjamin Netanyahu hatte den israelischen Streitkräften den Befehl gegeben, ihre Offensive zu verstärken und weite Teile des Südlibanon zu besetzen, was auch international zunehmend für Kritik sorgt. Israel rechtfertigt sein Vorgehen mit anhaltendem Beschuss durch die Terrormiliz Hisbollah, die seit Beginn der Waffenruhe mehrere israelische Soldaten getötet habe. Nun hat Donald Trump seinen Freund Bibi Netanyahu angerufen, laut Nachrichtenportal Axios wüst beschimpft und das Besprochene auch prompt gepostet. Zitat: Es werden keine Truppen nach Beirut entsandt und alle Truppen, die auf dem Weg sind, sind bereits umgekehrt. Zitat Ende. Er habe auch mit der radikal-islamischen Hisbollah-Miliz gesprochen, ließ Trump noch wissen, die habe ebenfalls eingewilligt, dass alle Kampfhandlungen eingestellt werden und damit sei klar, Zitat, dass Israel sie nicht angreifen wird und sie Israel nicht angreifen werden, Zitat Ende. Wissen wir eigentlich, wie Netanyahu reagiert hat, Kai?
5: Mit einem Ja, aber, das wäre meine kurze Antwort darauf. Also ja, vorerst sieht Israel von Angriffen auf die Stadt Beirut ab, wobei die Verwirrung schon damit ja losgeht, dass Trump von Bodentruppen, also von Truppen sprach, wie du gerade zitiert hast, die nun nicht in Richtung Beirut entsandt würden. Das war ja aber auch nie vorgesehen. Es war stets nur die Rede von Luftangriffen. Die sollen nun tatsächlich ausbleiben. Jetzt kommt das Aber. Netanyahu hat eingeschränkt, sollte die Hisbollah nicht aufhören, israelische Städte und Bürger anzugreifen, werde Israel seinerseits terroristische Ziele in Beirut ins Visier nehmen. Daher heißt es abwarten, ob diese Teilzusage beider Seiten hält. Aber möglicherweise noch viel bedeutsamer, Israel hat keineswegs vor, seine Bodenoffensive im Südlibanon zu beenden, über die du ja gerade schon gesprochen hast. Die Armee dringt dort derzeit so tief in libanesisches Gebiet vor, wie seit Jahrzehnten nicht mehr. Und insbesondere die Eroberung der Festung Beaufort, einer alten Kreuzfahrerburg, die gilt ja militärisch wie symbolisch als sehr bedeutsam. Und diese Burg war 1982 von Israel eingenommen und bis ins Jahr 2000 gehalten worden. Das alles ruft Erinnerungen an die israelische Besetzung des Südlibanon in den 80er und 90er Jahren wach. Was Tel Aviv damit bezweckt, hast du auch schon erklärt, ist völlig klar. Es will eine Sicherheits-, es will eine Pufferzone, um sich vor tödlichen Hisbollah-Raketenangriffen zu schützen. Denn genau hinter dieser Linie befinden sich die Hisbollah-Abschussrampen. Aber so ein Militäreinsatz geht einher mit zivilen Opfern, geht einher mit der Vertreibung hunderttausender Menschen. So berichten es ja auch unsere Korrespondentinnen und Korrespondenten. Und ob Israel es eben auf diese Weise schafft, mehr Sicherheit zu erreichen oder ob es nicht vielmehr die Hisbollah damit stärkt, ist eine bislang nicht beantwortete Frage.
4: Vor dem Hintergrund, wie bewertest du Trumps Telefonate? War das ein Machtwort in letzter Minute, um die Friedensverhandlungen mit Teheran nicht zu gefährden? Und ist es dem Iran damit gelungen, einen Keil zwischen Israel und die USA zu treiben?
5: Bei Trump klingt das natürlich so, als habe er ein Machtwort gesprochen und Netanyahu höre auf ihn. Aber die große Frage lautet, wer hat das letzte Machtwort? Keil ist jetzt vielleicht ein noch zu großes Wort für das, was sich zwischen den USA und Israel auftut, aber was der Iran zumindest bewirkt hat, ist der Weltöffentlichkeit vor Augen zu führen, dass die Kriegsziele der USA und Israels nicht komplett deckungsgleich sind. Israel will die Gelegenheit nutzen, die Gefahrenherde in der gesamten Region auszuschalten, als da sind Iran, Hamas und eben die Hisbollah, und hat daher eigentlich kein Interesse an einem schnellen Ende des Einsatzes im Libanon. Trump hingegen braucht, auch mit Blick auf die Kongresswahlen im Herbst, dringend einen belastbaren Waffenstillstand. Wenn der Iran aber darauf beharrt, dass der Libanon Teil einer Vereinbarung sein muss, das heißt, dass dort auch Israel nicht mehr angreift, dann wird's kompliziert. Die USA versuchen, so gut es geht, die beiden Konflikte Libanon und Iran zu trennen. Aber dagegen hat Teheran natürlich etwas und will damit bei Trump auch den Eindruck erwecken, dass Israel einem Frieden im Weg stehe. Das alles ist verzwickter und komplizierter, als sich der, ich habe bereits 8 Kriege per Fingerschnipsen beendet, Präsident das so vorgestellt hatte. Und noch komplizierter wird es natürlich dadurch, dass die libanesische Regierung ja eigentlich mit Israel in den USA weiter verhandelt, aber es eben bislang nicht schafft, die Hisbollah in den Griff zu bekommen.
4: Der US-Präsident, der wirkt nach mehr als 3 Monaten Krieg im Nahen Osten jedenfalls zunehmend gefangen zwischen dem, was der Iran fordert, dem, was Trump selbst will, dem, was seine Republikaner unterstützen und dem Empfinden der amerikanischen Öffentlichkeit. Mehr zu Trumps Außenpolitik gleich in unserem Schwerpunkt mit der Politikwissenschaftlerin und Buchautorin Catherine Klüver-Ashbrook. Aber zunächst, wie gewohnt, ein Blick auf die Lage, Kai. Und da beginnen wir mit Russland und der Ukraine.
5: Wir mussten befürchten, Stefan, dass Russland seine massiven Luftangriffe fortsetzen würde, nach der Androhung, dies systematisch in Anführungsstrichen zu tun. Und genau so ist es gekommen. Landesweit, aber auch mit starkem Beschuss der Hauptstadt Kiew in der Nacht zu Dienstag, also zu heute früh, hat die russische Armee ukrainischen Angaben zufolge bei seinem jüngsten Großangriff 73 Raketen und 656 Drohnen abgefeuert. In der Mehrzahl wurden die abgefangen, aber eben nicht alle. 38 Objekte seien getroffen worden, heißt es von ukrainischer Seite. Es gab Todesopfer und Dutzende Verletzte. Allein in der Stadt Dnipro stieg die Zahl der Todesopfer bis Dienstagmittag auf 11. Ob das den US-Präsidenten aus seinem ukrainischen Tiefschlaf weckt und er dem ukrainischen Präsidenten Selenskyj die ja so händeringend benötigten Waffen zur Flugabwehr liefert, daran gibt es trotzdem weiter Zweifel. Erwähnenswert finde ich bei all dem noch, dass offenbar eine Waffe zum Einsatz kam bei diesen russischen Angriffen, mit der Moskau äußerst sparsam eigentlich umgeht, eine Hyperschallrakete, nicht die Oreschnik diesmal, sondern eine, die sich Zirkon nennt.
6: Ja, und es ist nicht das erste Mal, dass Russland diese Zirkon-Rakete einsetzt, übrigens normalerweise seegestützt, aber hilf uns nochmal auf die Sprünge, worum genau es sich dabei handelt.
5: 8 dieser Zirkon-Lenkwaffen sind ukrainischen Angaben zufolge diesmal zum Einsatz gekommen und es erhärtet den von mir erst vor wenigen Tagen geäußerten Verdacht, dass Russland die Ukraine zynischerweise als Testfeld seines Raketenarsenals missbraucht. Es gibt ja ein sehr begehrtes Mineral gleichen Namens, Zirkon, das extrem hart und hitzebeständig ist, unter anderem beim Bau von Atomreaktoren deshalb auch benötigt wird. Und es spricht viel dafür, dass dieses Mineral sozusagen Pate stand bei der Namensgebung, was aber nicht heißt, dass die Hyperschallwaffe deshalb Zirkon enthalten muss. Erstmals erwähnt wurde diese Rakete 2011, dann wurde es ein bisschen ruhig, es wurde offenbar jahrelang getestet, bis dann im Februar 2024 erstmals Trümmerteile der Zirkon nach einem Angriff in der Ukraine gefunden wurden. Machthaber Putin bestätigte auch kurz darauf den Einsatz dieser Rakete. Der Ukraine gelang es jedoch offenbar danach, die Zirkon, die russischen Angaben zufolge mit 8-facher Schallgeschwindigkeit unterwegs ist, bei einer weiteren Attacke abzufangen, was Militärexperten zufolge darauf schließen lässt, dass die russischen Angaben übertrieben sind. Das kennen wir schon von der Oreschnik-Rakete und sich der Flug eben vor dem Einschlag verlangsamt. Alles in allem dienen diese Einsätze aber durchaus dazu, solcherlei Lenkwaffen zu testen und weiter zu verbessern. Und dass Russland seine Luftschläge noch ausweiten wird, davon müssen wir leider ausgehen, weil es eben an den Frontlinien wenig Bewegung gibt und die Ukraine auch russischen Militärbloggern zufolge in den besetzten Gebieten sehr erfolgreich russische Nachschubrouten angreift und zerstört. Das gilt für Lugansk etwa, aber auch für den Süden des Landes, wo sich die Frage stellt, ob die Ukraine hier demnächst eine Gegenoffensive zur Rückeroberung ihres Landes beginnen könnte. Jedenfalls zusammengefasst, militärisch derzeit ist die Lage für Russland eher schwierig, auch wenn unser Experte Franz Stefan Gadi am Freitag ja davor gewarnt hatte, bereits von einer Trendwende zu sprechen.
6: Ja, und schwierig für Russland ist auch die wirtschaftliche Lage zunehmend, zumal die Ukraine mit weitreichenden Drohnen, Ölraffinerien und Verladestationen angreift und trifft. Und auch die russische Schattenflotte gerät ja zunehmend unter Druck.
5: Ja, nur die Frage ist der Druck hoch genug? Denn die Europäer und gerade die Deutschen müssen sich ja beständig vorwerfen lassen, eben nicht zupackend genug zu sein bei der Eindämmung der russischen Schattenflotte. Frankreich allerdings hat nun zum 4. Mal bereits ein russisches Schiff aufgebracht, das mutmaßlich zu dieser Flotte gehört. Staatspräsident Macron postete sogar ein kleines Video, in dem sich Einsatzkräfte im Atlantik auf diesen Öltanker abseilen. Es handelt sich um ein Schiff namens Tagore, das der französischen Seepräfektur zufolge im russischen Arktishafen Murmansk auslief und das offenbar mit Sanktionen belegt war. Und deshalb, und genau darin besteht ja die russische Strategie, diese Sanktionen zu umgehen, unter falscher Flagge unterwegs war, nämlich unter der Madagaskars in diesem Fall. Der Kreml erklärte das französische Vorgehen als illegal, es grenze an Piraterie Und Russland hat auch angekündigt, künftig Maßnahmen zum Schutz seiner Schiffe zu ergreifen. In der Tat hatten ja schon mal russische Kriegsschiffe wiederholt Tanker begleitet, etwa auf dem Weg durch den Ärmelkanal, um eben NATO-Staaten von Einsätzen wie diesem französischen abzuschrecken. Aber klar ist auch, Russland kann natürlich nicht jedes Handelsschiff von zwei Begleitbooten eskortieren lassen. Und noch letzter Satz zur Einordnung, Stefan, so spektakulär Aktionen wie diese auch scheinen mögen. Die Ukraine ist mit ihren Drohnenangriffen deutlich erfolgreicher dabei, das Füllen von Putins Kriegskasse zu verhindern, als die Europäer es sind mit ihrem Vorgehen gegen die russische Schattenflotte.
6: Danke für den Überblick, Kai. Wir wollen uns im Schwerpunkt dieser Folge nun mit der amerikanischen Außenpolitik beschäftigen. Also mit Trumps Suche nach einem Kurs zwischen Krieg und Frieden. Ich freue mich, dafür die Politikwissenschaftlerin und Buchautorin Catherine Klüver-Ashbrook gewonnen zu haben. Eine ausgewiesene Kennerin der USA. Willkommen bei Streitkräfte und Strategien, liebe Catherine.
7: Ja, herzlichen Dank für die Einladung.
6: Wir kennen uns aus meiner Zeit in Washington und duzen uns seitdem, das kurz vorweg, Catherine. Wir haben den Eindruck, dass der US-Präsident ja nach 3 Monaten Krieg fast gefangen wirkt zwischen dem, was der Iran fordert, dem, was Trump selbst will und dem, was seine Republikaner vielleicht noch unterstützen, ganz abgesehen vom Empfinden der amerikanischen Öffentlichkeit. Kannst du mal versuchen zu beschreiben, an welcher Position Trump sich da jetzt gerade befindet?
7: Also es ist eine ziemlich eingeparkte Position in jedem Fall. Die Zeitachse, und das haben wir ja schon zu Anfang des Krieges gesehen, das war nicht die Zeitachse von Donald Trump, es war die Zeitachse von Benjamin Netanyahu. Und dass Donald Trump sich hat einlullen lassen von der Idee, dass über Präzisionsschläge, also ähnlich wie im Herbst des letzten Jahres gegen die Nuklearanlagen des Iran, Fortschritte erlangt werden könnten, die ihn dann als großen Staatsmann dastehen lassen würden. Diese Illusion ist ja sofort zerplatzt. Vor allen Dingen natürlich, weil er auch um sich herum nicht mehr die Beratung hatte, die er vielleicht sogar noch vor 6 Monaten hätte haben können. Die horizontale Eskalation, die der Iran als Strategie gefahren ist, sehr erfolgreich für den Iran gefahren ist. Das hätte ihm sein Iran-Experte Nate Swanson aus dem Nationalen Sicherheitsrat sicher sagen können, wenn er noch da gewesen wäre. Denn in diesem autokratisierenden Amerika sind er, Mike Waltz und andere Seniore-Figuren im Nationalen Sicherheitsrat vor etwa 6 Monaten auf die Straße gesetzt worden, weil die Verschwörungstheoretikerin Laura Loomer diese nicht für ausreichend loyal hielt. Ich beschreibe das nur in diesen Farben, um nochmal deutlich zu machen, wie viel Expertise, wie viel langfristiges Nachdenken umgibt eigentlich den Präsidenten. Und auf der anderen Seite natürlich eben die Druckmomente der Straße. Wir sehen verheerende Zahlen aus der amerikanischen Volkswirtschaft im Übrigen. Der Fed hat gerade noch mal Zahlen daraus rausgebracht zur sogenannten Ernährungsunsicherheit von Amerikanern. Da wird deutlich, dass gerade für die unteren 2/3 der amerikanischen Volkswirtschaft die Kombination aus hohen Heizungs- und Energiepreisen und natürlich die Erhöhung, die sich jetzt schon auch bemerkbar macht bei Lebensmitteln, dazu führt, dass tatsächlich 20% der Amerikaner, die unter $50.000 verdienen, Hunger leiden, Stefan. Und dieser Druck baut sich natürlich auch im Übrigen bei den Republikanern auf, die sich im November für eine Midterm-Wahl stellen müssen. Also die Druckmomente, die sind unterschiedlich, aber tatsächlich die Auswege zu sehen für Donald Trump, wie er vor allen Dingen das wirtschaftliche Rad für das Land rumreißen müsste, das wird aus den möglichen Lösungswegen, in Anführungszeichen, für den Iran nicht offensichtlich.
6: Gucken wir noch einmal aufs Militärische. Die anfänglichen operativen Erfolge des US-Militärs im Iran, die wurden ja in den USA durchaus bewundert am Anfang. Jetzt hören wir, dass die US-Streitkräfte in den ersten Wochen des Krieges vielleicht ihr Pulver verschossen haben, buchstäblich. Kann das sein?
7: Es gibt einen ganz, ganz neuen Report vom Center for Strategic and International Studies und man muss es diesen Experten quasi überlassen, das auszurechnen, denn auf der anderen Seite werden ehemalige Journalisten wie ich, Journalisten wie du, aus der Berichterstattung des Pentagon und auch da gab es diese Woche neue Entwicklungen, nicht nur ausgesperrt, sondern der Presseraum wird jetzt als klassifizierter Raum im Pentagon eingestuft. Das heißt, es gibt eigentlich gar keine Zugänge mehr, wie man diese Zahlen direkt vom Pentagon erfragen könnte. Aber es ist genau, wie du beschreibst. Es wird eingeschätzt, die Nutzung zum Beispiel der Tomahawk Land Attack Raketen, dass sie dort 1000 Stück etwa verbraucht haben. Das wäre dann eine Abnahme von ungefähr 32% des sogenannten Stockpiles, also das, was sie als Reserve haben. Und vielleicht wichtiger, weil wir diese Systeme sehr, sehr gut kennen, ist, was die Patriot-Raketen angeht. Da schätzen die Experten ein, der Stockpile hätte zwischen 46% und 61% Schrumpfung schon erfahren können. Das sind schon große Zahlen. Und vor allem nicht nur zählt das CSIS mit, wie du dir vorstellen kannst, sondern eben natürlich auch die Volksrepublik China, die Russische Föderation und wir in der NATO sowieso. Denn wir haben im Juli einen Gipfel in Ankara und die Verschleppung gerade der möglichen Auslieferungsdynamiken, die wir brauchen, auch um unsere Stockpiles zu erhalten, das schwebt natürlich auch im Raum mit.
6: Also unsere Lagerbestände, und du redest von den angekündigten Lieferungen von Raketen ja auch an die NATO-Partner. Ja, das war die Frage. Hexert würde das gerne geheim halten natürlich, wenn es Lieferschwierigkeiten gibt oder wenn die Lagerbestände abnehmen. Geheimniskrämerei im Pentagon wundert uns nicht. Welche Auswirkungen könnte das haben auf Waffenverkäufe an die Ukraine, an Waffendeals, die mit Taiwan ja schon abgeschlossen sind, und an das, was die NATO eigentlich erwartet hier in Europa?
7: Der erste Vertrag, bei dem das deutlich wurde, da ging es um die Auslieferung an die Schweizer Streitkräfte. Und eben jetzt wird deutlich, dass auf jeden Fall die bestellten Waffensysteme vermutlich sich zeitlich verschleppen werden. Und das wiederum hat dann natürlich Auswirkungen darauf, was tatsächlich den Ukrainern zur Verfügung gestellt werden können, was eben bei uns als Lagerbestände wirklich als Bestand gilt versus als Bestand, der quasi schon gemarkert ist für die Auslieferung an die Ukraine. Die ganze Taurus-Debatte, die hat ja über die letzten paar Tage wieder einen Aufwind gewonnen, gerade aus der Idee zu sagen, naja, vielleicht müsste man unter diesen neuen Umständen nochmal darüber nachdenken, was man denn eigentlich als Lagerbestand klassifiziert, was man zur Selbstverteidigung einschätzt und was man tatsächlich quasi dann auf schon eine Auslieferungsrampe stellen müsste, um zu gewährleisten, dass besonders in diesen Monaten, wo Russland jetzt zwar offensiv extrem stark weitermacht, aber dennoch eigentlich das Momentum immer da ist, wenn Eis und Schnee geschmolzen sind, Landgewinne tatsächlich zu verteidigen und zu vertiefen.
6: Ich will noch einmal zurück auf den Krieg im Nahen Osten und auf einen Kriegsschauplatz, der hier unterberichtet ist. Ich rede vom Libanon. Israels andauernde Offensive gegen Hisbollah dort, trotz offiziell geltender Waffenruhe, die hat in den USA für Verärgerung gesorgt. Wir haben in der Lage schon darüber berichtet. Kommt es jetzt zum Bruch zwischen Trump und Netanyahu, die sich ja nicht nur als Verbündete, sondern auch als Freunde bezeichnen?
7: Also es muss ein ziemlich gruseliges Telefonat gewesen sein. Donald Trump hat seinen Busenfreund als verrückt bezeichnet in verschiedenen Äußerungen, dass sie hier ganz unterschiedliche Ziele haben und dass tatsächlich Benjamin Netanyahu weiterhin Alleingänge und Querschüsse tatsächlich versucht hat, während gerade mit dem Libanon der Präsident versucht hat, eine diplomatische Lösung zu finden. Wir denken an die ganzen Besuche in Washington der libanesischen Staatsführung. Also auf US-libanesischer Seite schienen da produktivere Gespräche stattzufinden, natürlich als mit den Iranern, also ein quasi normaler und normalisierter diplomatischer Prozess. Aber das hat alles natürlich wenig zu tun mit dem Ansinnen dieser israelischen Staatsführung. Auch da stehen Wahlen ins Haus. Man muss diese Dauerposition verteidigen, natürlich auch intern. Also es knirscht ganz, ganz deutlich, denn die vermeintlichen militärischen Erfolge, die die israelische Armee für sich reklamieren konnte, also die Einnahme dieser Bergstellung, das trägt natürlich in keiner Weise dazu bei, dass da glaubhaft signalisiert wird, dass sich an einen Waffenstillstand gehalten werden könnte, selbst wenn ein Donald Trump das nochmal sehr aktiv gefordert hat. Also es knirscht in dieser Männerfreundschaft, und wir müssen nochmal sagen, dass eigentlich diese wirkliche Situation, das wissen wir aus einem Interview mit John Kerry, tatsächlich natürlich Benjamin Netanyahu, wenn man so will, ihm eingebrockt hat, weil er ihm tatsächlich eine Präsentation schmackhaft gemacht hat, jetzt Trump, die alle vier Vorgänger vor ihm abgewehrt haben.
6: Nämlich ihn ermuntert hat, gegen das iranische Regime vorzugehen, genau. Und ihm ganz genau weiß gemacht hat, das sei sozusagen quasi wehrlos. Zum Abschluss noch eine Frage. Trump hat ja Amerikas Verbündete in seiner ersten Amtszeit schon massiv irritiert, befremdet, ja geschockt. Das war eine Außenpolitik, die ganz anders war als alles, was wir kannten. Jetzt sind anderthalb Jahre der zweiten Amtszeit rum, und in Europa, auch hier in Deutschland scheint mir, gibt es immer noch keine Strategie, wie wir mit diesem Mann umgehen sollten. Wundert dich das eigentlich, und hättest du einen Rat?
7: Ach, Stefan, darüber habe ich ein ganzes Buch geschrieben, weil diese Frustration mir so aus dem Herzen sprach. Ich habe fast ein Jahr vor der Wahl große Teile des Bundestages durchgebrieft, um zu sagen, das ist eine Möglichkeit, dass er nicht nur wiederkommt, sondern strukturell bestärkt wiederkommt in einer Weise, wo die Macht der USA sich in der Exekutive festsetzt und dann tatsächlich nicht nur die Leitplanken wegfallen, sondern eine Kombination aus systemischem Abbau in den USA dafür sorgt, dass die Willkür, die wir aus dem Weißen Haus wahrnehmen, sich nur noch verstetigt und bei uns kaskadenähnliche Probleme auslöst. Und wir wollten es nicht wahrhaben. Und tatsächlich hätten wir aus mehreren Dingen über das letzte Jahr das nochmal ganz klar rauslesen können. Nicht vielleicht zuletzt aus der nationalen Sicherheitsstrategie und der nationalen Verteidigungsstrategie. Im Verteidigungs-, also im Hard Security Business kommen wir dem auch näher. Aber in unseren erweiterten strategischen Möglichkeiten über neue Verbündete nachzudenken, das haben wir noch nicht weiter vertieft. Und ich meine jetzt nicht im Ersatz mit den Amerikanern, aber tatsächlich unsere Kapazität, unsere Verhandlungsmasse zu bestärken. À la Mark Carney mit der Idee der Mittelmächte. Also im Handelsbereich haben wir es getan, EU, Japan, CETA, das Abkommen mit den Kanadiern, Mercosur und so weiter. Das muss jetzt schnell verfestigt werden, auch der Deal mit den Australiern. Aber wir haben keine strategische Vision, wie es weitergehen sollte, wenn wir die Amerikaner in verschiedener Art und Weise nicht nur abschreiben müssen, sondern sehen, wie sich die Amerikaner auch gegenüber unseren Demokratien und der Resilienz unserer Demokratien feindlich verhalten, hier Gelder einspülen, Strategien einspülen, die dazu dienen sollen, unsere Rechtsstaatlichkeit zu zersetzen. Also wir brauchen hier einen ganzheitlichen neuen Ansatz und wir müssen mit allem, was ganz klar aus Washington telegrafiert wird, mit einer wirklichen neuen Ehrlichkeit rangehen und dann tatsächlich unsere Prozesse verändern, unsere Partnerschaften auch anders verdichten, nicht nur in Europa vertiefen, aber eben auch mit den Kanadiern, Japanern, Südkoreanern, Australiern, nicht nur im Verteidigungsbereich, sondern eben auch in den erweiterten Bereichen, die unser Wirtschaftssystem und unsere Integrität unserer Demokratien beeinflussen.
6: Also, es bleibt viel zu tun und viel zu beobachten. Danke für deine Analyse, liebe Catherine.
7: Sehr, sehr gern, Stefan.
3: 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Es zeichnet sich seit Monaten ab. Jetzt ist es praktisch Gewissheit. Die ungewöhnlich hohen Meerestemperaturen im tropischen Pazifik kündigen das regelmäßig wiederkehrende Wetterphänomen El Niño schon für den Sommer an. Tobias Haller erklärt.
8: Die Weltwetterorganisation WMO berichtet in Genf, dass El Niño mit einer Wahrscheinlichkeit von 80% bereits in den Sommermonaten beginnen wird. Dafür sprechen die aktuell ungewöhnlich hohen Meerestemperaturen im tropischen Pazifik, sagt WMO-Generalsekretärin Celeste Saulo. Es besteht zwar noch einige Unsicherheit in der Vorhersage, wir müssen uns aber auf einen mittelstarken, wenn nicht gar starken El Niño vorbereiten. Das Wetterphänomen tritt alle 2 bis 7 Jahre auf und kann bis zu 12 Monate anhalten. Die Auswirkungen von El Niño sind regional sehr unterschiedlich. Während für Mittelamerika, Australien und Teile Südasiens Dürreperioden und neue Temperaturrekorde drohen, gehen die Experten von viel Niederschlag und Überschwemmungsgefahr im Süden der USA, in Teilen Südamerikas und Zentralasien aus. Direkte Auswirkungen in Europa seien unwahrscheinlich.
9: El Niño conditions will pour fuel on the fire of a warming world.
8: Die Auswirkungen von El Niño gießen Öl in das Feuer der globalen Erwärmung, warnt UNO-Generalsekretär Antonio Guterres. Die einzige wirksame Antwort, so Guterres, sei die Abkehr von fossilen Brennstoffen. Zudem brauche es in allen Ländern Frühwarnsysteme gegen Extremwetterereignisse.

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1: Um 4 Uhr mit Juliette Groß. Die UN-Vollversammlung entscheidet heute darüber, ob Deutschland einen Sitz im Sicherheitsrat der Vereinten Nationen bekommt. Bundesaußenminister Wadephul wirbt in New York um die Stimmen für Deutschland. Giselle Ocker in New York mit den Einzelheiten.
2: Dabei betont er natürlich vor allem, dass sich Deutschland schon seit Jahren um Friedensmissionen kümmert, beim Einsatz gegen die Folgen des Klimawandels hilft, bei der Vermittlung zwischen Konfliktparteien. Und genau das will Deutschland in Zukunft auch wieder im UN-Sicherheitsrat tun. Wadephul sagt, dass Deutschland sich auch in der Verantwortung sieht, die internationale regelbasierte Ordnung zu verteidigen, die ja in letzter Zeit immer wieder in Frage gestellt wird, und auch zu zeigen, dass hier in New York der Ort ist, an dem Fragen von Frieden und Sicherheit bei den Vereinten Nationen diskutiert werden.
1: Eine große Mehrheit der Bundesbürger fürchtet laut einer Umfrage, dass die geplante Gesundheitsreform zu einer schlechteren ärztlichen Versorgung führt. Die Rheinische Post berichtet über eine Erhebung im Auftrag des Hausärzteverbands, wonach sich 77% der Befragten entsprechende Sorgen machen. Aus der Nachrichtenredaktion Constanze Semidey.
3: In Ostdeutschland sind es demnach sogar mehr als 85%, die negative Folgen der Reform erwarten. Am meisten befürchten die Menschen, dass Ärzte künftig weniger Zeit für ihre Patienten haben werden und dass sich die Wartezeiten in den Praxen verlängern. Die Vorsitzende des Hausärztinnen- und Hausärzteverbandes Bulinger Göpfert nannte die geplante Reform der gesetzlichen Krankenversicherung die größte politische Bedrohung für die hausärztliche Versorgung in den letzten 20 Jahren.
1: Das US-Militär hatte nach eigenen Angaben einen größeren Angriff des Irans in der Golfregion abgewehrt. Das zuständige Regionalkommando teilte mit, mehrere Raketen und Drohnen seien abgefangen worden. Außerdem sei eine iranische Militäreinrichtung in der Straße von Hormus angegriffen worden. Kuwait und Bahrain hatten kurz vorher Angriffe mit Raketen und Drohnen gemeldet. In beiden Staaten hat die US-Armee Stützpunkte. Die USA hatten zuvor mitgeteilt, im Persischen Golf einen unbeladenen Öltanker mit einer Rakete angegriffen zu haben. Russland beschränkt in immer mehr besetzten Gebieten in der Ukraine die Kraftstoffabgabe. In Luhansk erhalten die Bewohner laut der Nachrichtenagentur TASS nur noch 20 Liter Diesel oder Benzin pro Person. Als Gründe wurden die aktuellen Vorräte und die gestiegene Nachfrage angeführt. Am Wochenende gab es auf der besetzten Halbinsel Krim eine vorübergehende Begrenzung von Benzin. Das waren die Nachrichten. Das Wetter in Deutschland. Tagsüber Wechsel aus Sonne und Wolken mit Schauern und Gewittern, Höchstwerte 18 bis 23 Grad. Morgen heiter, von Westen her Schauer und Gewitter, Höchstwerte 18 bis 25 Grad. Es ist 4:03 Uhr.
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5: Die A1 Münster Richtung Osnabrück ist zwischen Lartbergen und Lengerich wegen eines defekten LKW bis 6 Uhr früh gesperrt. A1 Osnabrück Richtung Bremen zwischen Ahlhorner Heide und Wildeshausen West eine Sperrung bis morgen früh 6 Uhr wegen einer Nachtbaustelle. Die A4 Chemnitz Richtung Dresden ist zwischen Dreieck Dresden West und Altstadt nach einem LKW-Unfall gesperrt. A40 Essen Richtung Duisburg ist zwischen Kreuz Duisburg und Duisburg-Häfen nach einem Unfall gesperrt. Dann die A71 Suhl Richtung Erfurt ist zwischen Oberhof und Gräfenroda wegen Wartungsarbeiten in dem Tunneln Rennsteig und Alte Burg bis ca. 6 Uhr früh gesperrt. Die Umleitung führt über die U11. Die A111 Charlottenburg Richtung Dreieck Oranienburg ist zwischen Am Festplatz und Seidelstraße wegen Tunnelwartungsarbeiten bis ca. 5 Uhr früh in beiden Richtungen gesperrt. Und die A113 Schönefeld Richtung Neukölln ist zwischen Schönefeld Süd und Spätstraße wegen Wartungsarbeiten bis ca. 5 Uhr früh in beiden Richtungen gesperrt. Gute Fahrt.
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5: Aus dem Studio von NDR Info in Hamburg mit Milat Kupay. Die EU steht vor einer Verschärfung ihrer Asylpolitik. Neben härteren Regeln sollen abgelehnte Bewerber auch in Drittstaaten gebracht werden können. Dafür braucht es jedoch Partnerländer. Für Befürworter ein längst überfälliger Schritt, Kritiker halten das für eine beschämende Entwicklung. Katrin Schmidt fasst das rechtlich umstrittene Vorhaben nochmal für uns zusammen.
6: Mit der Rückführungsverordnung werde es nun gelingen, wieder deutlich mehr Ordnung, Klarheit und Konsequenz in die europäische Migrationspolitik zu bringen, so der deutsche Innenminister Dobrindt, nach der Einigung, die nun den Asylpakt, der in 10 Tagen in Kraft tritt, ergänzen soll. Bisher verlassen nämlich nur 28% aller ausreisepflichtigen Menschen auch wirklich die EU. Diese Zahl soll nun deutlich steigen, im Wesentlichen durch 3 Punkte. Innerhalb der EU sollen die Abschiebeverfahren effizienter werden, auch indem ablehnende Asylbescheide gegenseitig anerkannt und von jedem EU-Land vollzogen werden können. Dazu sollen Ausreisepflichtige stärker zur Kooperation verpflichtet werden. Tun sie das nicht, können einheitlich Leistungen gekürzt werden oder nun eine deutlich verlängerte Abschiebehaft verhängt werden. Und der Weg ist nun frei, um Abschiebezentren in Drittstaaten zu errichten. Dorthin könnten abgelehnte Asylbewerber gebracht werden, deren Abschiebung sonst scheitert, weil etwa das Heimatland sie nicht zurücknimmt. Nun gehe es darum, so Dobrindt, den Aufbau dieser Return Hubs voranzutreiben. Deutschland ist gemeinsam mit anderen EU-Staaten wie den Niederlanden, Dänemark, Griechenland, Österreich und der EU-Kommission dabei, Gespräche mit möglichen Partnerländern zu führen. In diesem Zusammenhang werden häufig Länder wie Ruanda, Uganda, Mauretanien, Usbekistan und Äthiopien genannt.
5: Katrin Schmidt über die neue EU-Rückführungsverordnung. Doch die ist nicht bei allen beliebt. Zu den Gegnern gehört zum Beispiel der grüne Europaabgeordnete Erik Marquardt. Mit ihm hat mein NDR-Kollege Markus Schubert gesprochen. Und der Einstieg in das Gespräch war, das Prinzip der Return Hubs ist klar. Aus den Augen, aus dem Sinn. Wenn jemand die EU erst einmal verlassen hat und in einem Abschiebegefängnis in einem Land steckt, wo sich weder die einheimische Politik noch einheimische Medien übermäßig für das Geschehen interessieren, wie lassen sich Missstände dann noch aufdecken und ihnen begegnen?
7: Ich glaube, das ist eine der Gefahren, die bei diesen Return Hubs besteht. Diese Lager sollen ja abschrecken. Man möchte zeigen, guckt mal, wenn ihr in der EU versucht, Asyl zu bekommen und dabei nicht erfolgreich seid, dann werdet ihr schnell dahin geschickt, wo der Pfeffer wächst und habt dort eben auch sehr schlechte Bedingungen, damit ihr vielleicht dann irgendwie sozusagen freiwillig zurück nach Hause geht. Aber ich glaube, da hat man die Rechnung ohne die Praxis gemacht. Die Menschen verschwinden ja nicht einfach, wenn sie in diesen Lagern untergebracht sind. Und natürlich werden solche Lager nicht nur rechtlich, sondern auch finanziell sehr, sehr hohe Kosten erzeugen, geschweige denn von den menschenrechtlichen Kosten, die da entstehen.
8: Wo sehen Sie solche Zentren entstehen, das bisher ja auch in der Kooperation zwischen Italien und Albanien hakt, eben weil europäische Gerichte im EU-Asylrecht trotz Outsourcing des Rechtsvollzugs ja zuständig bleiben?
7: Genau, es ist sehr einfach, sich auf einem weißen Blatt Papier so ein Zentrum in der Theorie irgendwie aufzumalen, aber sehr schwer Staaten zu finden, die bereit sind, da mitzumachen. Nehmen wir Albanien als Beispiel. Die haben jetzt auch sicherlich, um ihre Aktien beim EU-Beitritt zu erhöhen, zugestimmt, solche Verantwortung für so ein Zentrum zu übernehmen. Aber es hat Italien unheimlich viel Geld gekostet und die rechtlichen Hürden sind immer noch nicht aus dem Weg geräumt. Albanien hat jetzt aber auch gesagt, wir werden das maximal bis 2030 machen, dann wollen wir EU-Beitrittskandidat bzw. Mitglied werden, so dass dann so ein Zentrum dort nicht mehr stattfinden kann. Also die Zahl der Länder, insbesondere der Demokratien, bei denen man sich mit Geld solche Lager kaufen kann, ist wirklich sehr, sehr überschaubar. Mal gucken, ob man überhaupt ein Land findet. Und dann muss man eben auf Diktaturen zurückgreifen, wo quasi qua Definition schon die Bedingungen wahrscheinlich nicht entsprechend der EU Regeln sind, und dann wird man eben auch es mit Gerichten zu tun bekommen, die dann sagen, also das entspricht nicht den EU-Regeln, ihr müsst das Zentrum wieder zumachen, und unter dem Strich könnte bei diesen, ich muss sagen, populistischen Ideen, die jetzt in die Praxis umgesetzt werden, vor allem stehen, dass es sehr viel Steuergeld kostet und sehr wenig bringt.
8: Wenn Sie, wie ich annehme, präzises Monitoring wollen in solchen Einrichtungen, sofern sie zustande kommen, auch mehr anwaltliche Unterstützung wieder, gerade in solchen Return Hubs, warum sind Sie nicht Teil der gestalterischen Mehrheit geworden, schon bevor der Trilog eingesetzt hat, also schon im Europäischen Parlament? Also die Mehrheit, die die Regeln setzt. Oder war es Ihnen wichtiger, dass Christdemokraten, Konservative von links und rechts zerquetscht werden, um dann auf Sie zeigen zu können? Schaut mal, jetzt blicken Sie nach rechts.
7: Ja, die Gesamtwetterlage im Europäischen Parlament ist nicht nur etwas komplexer, als Sie es in der Frage jetzt dargestellt haben, sondern insgesamt ziemlich komplex. Es ist ja so, also wenn Sie es konkret wissen wollen, wir haben wirklich sehr viele Änderungsanträge zu diesen ganzen Vorschlägen eingereicht und versucht da auch konstruktiv etwas in die richtigen Bahnen zu lenken. Aber in der Tat, wenn man sich eben schon grundsätzlich nicht darauf einigen kann, dass die Menschenrechtslage in solchen Lagern dann auch engmaschig überwacht werden muss, um Menschenrechte dann dort auch sicherzustellen, dann sind für uns eben auch Grenzen überschritten. Es ist ja nicht so, dass wir das nicht versucht hätten, sondern so, dass die Konservativen hier ganz gezielt, das kam ja heraus, dass es da Chatgruppen gab, auch mit Rechtsextremen versucht haben, Kompromisse zu finden. Und jetzt sieht das Ergebnis so aus, dass die Konservativen zusammen mit Rechten und Rechtsextremen, auch die AfD hat ja damit verhandelt, ein Ergebnis gefunden haben, und das ist eher, ich glaube, Ergebnis einer Treibjagd von Rechtspopulisten als einer ernsthaften Analyse der Probleme, die wir zu lösen haben.
8: Aber kann es Zustand in der Migrationspolitik in einem rechtsstaatlichen Europa bleiben, dass einerseits Asyl an Menschen gewährt wird, denen es zusteht, andererseits aber auch mehr als 2/3 der abgelehnten Bewerber bleiben, weil sie nicht ausreichen? Oder hüllt man auch so den gesellschaftlichen Rückhalt für erstens das Asylsystem und die Akzeptanz für Migration im Allgemeinen aus?
7: Es ist ja nicht so, dass jede Person, die nicht erfolgreich ist in einem Asylantrag, dann eben abgeschoben werden kann. Und wenn Sie das zu Ende denken, was Sie gerade ja, also nicht suggestiv, aber sage ich mal mit einer Richtung fragen, dann bedeutet das eben, dass man sagt, also wenn alle, die sofort abgelehnt werden beim Asylantrag, abgeschoben werden, dann muss man auch Menschen abschieben, denen ganz unmittelbar Gefahr an Leib und Leben droht. Und das entspricht eben nicht dem, was wir in der Verfassung und in unserem Rechtsstaat festgelegt haben. Also ich glaube, dass in der ganzen Migrationspolitik, aber besonders bei Rückführung, sehr wichtig wäre, dass wir uns erlauben, und das ist in Demokratien immer sehr wichtig, auch zu differenzieren. Man redet sehr gerne bei Rückführung über die schweren Straftäter. Und nun hat niemand Empathie mit schweren Straftätern. Aber die Regeln, die dann geschaffen werden, treffen eben auch gut integrierte Familien mit Kindern, treffen die Personen, die einem morgens beim Bäcker die Brötchen verkauft, treffen die Menschen aus den Handwerksbetrieben, die dort arbeiten und dringend gebraucht werden, die auch keinen Aufenthaltsstatus in jedem Fall haben. Und sich das einmal genauer anzugucken, statt sozusagen mit Schaum vorm Mund so zu tun, als sei es richtig, einfach jede Person, die in einem Asylverfahren abgelehnt wurde, jetzt sofort dahin zu schicken, wo der Pfeffer wächst. Das ist nicht so, dass man da nur Probleme löst, wenn man das so denkt, sondern man schafft ganz viele neue, schafft im Zweifelsfalle Spaltung in der Gesellschaft, aber eben auch Parallelgesellschaften ohne Rechte.
5: Sagt der Grünen-Politiker Erik Marquardt im Gespräch mit meinem NDR-Kollegen Markus Schubert. Die EU hat also den Weg für schnellere Abschiebungen freigemacht, doch viele Fragen sind noch offen, viele Probleme ungelöst. Dazu der Kommentar von ARD-Europa-Korrespondent Andreas Meyer-Feist.
4: Die Meinung.
9: Der für Migration zuständige EU-Kommissar Magnus Brunner lobte die Einigung. Das sei genau das, was sich Bürgerinnen und Bürger erwarteten. Nun werde geliefert. Das könnte sich als eine sehr optimistische Einschätzung erweisen. Rückkehrzentren in Drittstaaten einzurichten und dann auch rechtskonform zu betreiben, wird in der Praxis sehr schwierig werden. Der rechtliche Rahmen ist da, aber die EU sollte nicht falsche Erwartungen wecken. Zumindest sollte sie klar benennen, welche diplomatischen und logistischen Hürden noch zu überwinden sind, ganz zu schweigen von den enormen Kosten, die auch noch nicht geklärt sind. Deutschland sucht schon intensiv nach Partnerstaaten. Es fehlen konkrete Zusagen. Und selbst wenn es die geben wird, die EU-Grundrechteagentur wird genau hinschauen, damit die geplanten Einrichtungen nicht zu rechtsfreien Räumen werden. Die EU sagt, man habe aus Großbritanniens gescheitertem Ruanda-Modell gelernt und auch aus dem blockierten Albanien-Konzept der italienischen Regierung. Das heißt aber nicht, dass alles, was nun geschieht, nicht streng überprüft wird. Und das bedeutet, nationale und europäische Gerichte könnten auch die scheinbar standfeste EU-Version als fragil erscheinen lassen. Die EU kann und wird versuchen, ihr Konzept durchzusetzen. Hier sollte sie aber nicht zu kurzsichtig vorgehen. Sie sollte sich zuallererst an das grundlegende Problem heranwagen. Und das liegt in der Zukunft und wird allzu leicht verdrängt. Irgendwann läuft jede Frist aus. Abgelehnte Asylbewerberinnen und Bewerber, deren Herkunftsländer eine Rücknahme verweigern, können nicht ewig in solchen Zentren verbleiben. Konsequenterweise muss die EU also den Druck auf unkooperative Staaten erhöhen. Die stille Erwartung, dass allein das Konzept dazu führt, dass Europa zu unattraktiven Zielregion wird, kann funktionieren, muss es aber nicht. Das bedeutet, sie stellt die EU erst vor grundsätzliche Probleme. Die irreguläre Migration ganz zu stoppen wird nie funktionieren, auch das muss man ehrlicherweise sagen. Sie zu bremsen und zu steuern, das könnte funktionieren, aber dabei darf es nicht unmenschlich zugehen, auch das erwarten die Bürgerinnen und Bürger. Auf der anderen Seite sollte sich die EU endlich etwas einfallen lassen, um die Einwanderung, die sie braucht, besser zu steuern. Denn davon hängt ab, wie wir wirtschaftlich aufgestellt sind in der Zukunft. Am Ende auch, wie lange wir arbeiten müssen, um Lücken zu füllen, weil niemand da ist, der wichtige Tätigkeiten übernehmen kann. Das ist eine Zukunftsfrage, die wirklich zählt. Auch darauf erwarten Europäerinnen und Europäer eine gute und glaubwürdige Antwort.
5: Das war die Meinung von Andreas Meyer-Feist. Wir schauen aufs Wetter hier bei uns in der ARD-Infonacht. Hamburg meldet 15 Grad, Berlin 19. Weiter in Dresden, da sind es ebenfalls 15 Grad. Köln meldet 12, Leipzig 16, München 14 und in Stuttgart sind es ebenfalls 14 Grad. Ja, ansonsten tagsüber Wechsel aus Sonne und Wolken. Schauer und Gewitter sind auch mit dabei. Höchstwerte 18 bis 23 Grad.

0: 4.16 Uhr ist es. Guten Morgen.
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0: Gut 3 Wochen nach seinem Amtsantritt hat Bundeskanzler Friedrich Merz Ungarns neuen Ministerpräsidenten Péter Motyor zu seinem Antrittsbesuch empfangen. Merz gratulierte Motyor zu seinem Wahlerfolg. Beide wollen die Zusammenarbeit zwischen beiden Ländern und der EU wieder intensivieren. Georg Schwarte.
2: Da steht der junge, 45-jährige ungarische Premier Péter Motyor im Kanzleramt, sein Antrittsbesuch. Und der Bundeskanzler kommt aus dem Lächeln und Schwärmen gar nicht mehr heraus.
3: Antrittsbesuche sind ja immer auch ein Neuanfang. Für diesen Besuch gilt das in ganz besonderer Weise.
2: Denn diesem Neuanfang wohnt ein besonderer Zauber inne. Eine Zweidrittelmehrheit hat der ungarische Gast vor wenigen Wochen geholt, nicht gegen irgendwen, sondern gegen Viktor Orban. 16 Jahre war der Rechtspopulist an der Macht, hatte Merz, der EU, der Ukraine zuletzt wieder und wieder das Leben schwer gemacht. Der Kanzler verhehlt nicht, wie sehr ihn dieser Wahlsieg freut.
3: Das ist ein tiefer Einschnitt in der Geschichte Ungarns nach dem Ende des Kalten Krieges.
2: Und Friedrich Merz hört gar nicht mehr auf, zu lächeln und zu loben.
3: Der Wahlsieg ist auch eine Inspiration für ganz Europa.
2: Denn zuletzt waren die Rechtspopulisten in Europa auf dem Vormarsch. Der Blick in die europäische Nachbarschaft machte Merz da nicht nur Hoffnung. Jetzt also das Beispiel Ungarn.
3: Péter Motyor hat bewiesen, das Pendel schwingt nicht nur in eine Richtung, in die Richtung des Illiberalen oder gar Autoritären. Es kann auch zurück und eindrucksvoll in die Mitte zurückschwingen.
2: Der 45-Jährige steht da neben dem Kanzler, selbstbewusst und laut eigener Aussage bereit und willig, Ungarn wieder zu einem konstruktiven Partner in der EU zu machen.
4: Danke sehr, danke Herrn Bundeskanzler, danke für die Möglichkeit, danke für Ihre Einladung.
2: Als er dann gefragt wird, was er dem Kanzler denn raten würde, um die immer stärker werdende AfD hier in Deutschland wieder kleiner zu machen, winkt Motyor allerdings bescheiden ab. Wer bin ich, um dem amtierenden Bundeskanzler hier Ratschläge zu geben, sagt er, um dann aber doch zu erzählen, wie er tausende Kilometer in Ungarn durchs Land und jedes noch so kleine Dorf gezogen sei, um für seine Sache zu werben. Das Geheimnis für den Erfolg meiner Partei, TISA, Arbeit, Arbeit, Arbeit. Merz steht da und hört aufmerksam zu, um Motyor dann zu versichern, alle Türen stünden Ungarn in Berlin jetzt offen, auch für mehr wirtschaftliche Kooperation. Deutschland ist schon jetzt Ungarns wichtigster Handelspartner. In Sachen Ukraine hofft Merz, dass dieses Ungarn jetzt anders als unter Orban einen möglichen EU-Beitrittsprozess nicht mehr blockiert. Und was ist mit militärischer Hilfe?
3: Im Hinblick auf die militärische Unterstützung der Ukraine werden wir jetzt mit der neuen ungarischen Regierung sprechen.
2: Das allerdings dürfte weiterhin schwierig bleiben. Motyor, der gerade mit dem ukrainischen Präsidenten Selenskyj über mehr Grundrechte für die ungarische Minderheit in der Ukraine verhandelt, war hier sehr klar. Unter seiner Führung, sagt er, werde es weiterhin weder Waffen noch Soldaten aus Ungarn für die Ukraine geben.
0: In den vergangenen Wochen hat es für Bundeskanzler Friedrich Merz oft Kritik gehagelt, bis hin zu Beleidigungen, die gab es auch. Das war zuletzt auch öffentlich ein großes Thema, nachdem der Kanzler sich in einem Interview beklagt hatte. Doch wo hört Kritik an Politik auf und wo fängt justiziable Beleidigung an? Caroline Vogt hat versucht, das herauszufinden.
5: Wir leben in emotional aufgeheizten Zeiten, sagt der emeritierte Strafrechtler Thomas Weigent von der Universität Köln. Das Strafgesetzbuch könne daran auch nichts ändern.
6: Wenn jemand das starke Bedürfnis hat, seinen Bürgermeister oder den Bundeskanzler einen dummen Ochsen zu nennen, dann wird er das tun, egal ob die Höchststrafe 1 Jahr oder 3 Jahre ist.
5: Beleidigungen, üble Nachrede, Verleumdung. All das kann strafbar sein, entweder wenn eine betroffene Person einen Strafantrag stellt oder wenn die Staatsanwaltschaft von Amts wegen her aktiv wird. Für Politiker und Politikerinnen gibt es aber seit rund 5 Jahren einen besonderen Schutz mit höherem Strafmaß über den Zusatzparagraphen 188 Strafgesetzbuch. Die Idee kam dem Gesetzgeber nach dem rechtsextrem motivierten Mord am Kasseler Regierungspräsidenten Walter Lübcke. Es ging vor allem darum, Menschen in der Kommunalpolitik besser zu schützen. Grundgedanke, wo gewaltvolle Worte sind, sind Gewalttaten nicht weit.
6: Und deswegen hat man diese Vorschrift geschaffen, um eben auch Abschreckungswirkung zu verstärken gegenüber solchen Angriffen, vor allem im Internet oder in öffentlichen Reden. Dass damit gleichzeitig auch die Bundespolitiker erhöht geschützt werden, ist sozusagen ein Nebeneffekt.
5: So Thomas Weigent. Ein Nebeneffekt, den inzwischen etliche Juristen kritisieren. So beklagte etwa der emeritierte Leipziger Juraprofessor Christoph Degenhardt schon 2024 eine von ihm wahrgenommene zunehmende Empfindlichkeit bestimmter Politiker, die das Strafrecht gegenüber unwillkommener Kritik aus der Bevölkerung zu instrumentalisieren versuchten. Ähnlich äußerte sich jüngst der Jurist und Journalist Ronen Steinke auf der Digitalkonferenz Republika. Er hält es für befremdlich, dass durch den Paragraphen 188 StGB die Ehre eines Politikers mehr wert sein soll als die Ehre des beleidigten Otto Normal. Die Grenzen der Meinungsfreiheit verlaufen oft fließend. Lackaffe, Pinocchio, Merz leck Eier. Das sind die bekannteren Beispiele jüngster Kanzlerbeleidigung. Urteile gibt es zu diesen Fällen noch nicht, aber die Staatsanwaltschaft ist aktiv geworden. Lackaffe geht nach Einschätzung der Staatsanwaltschaft Heilbronn nicht. Sie erließ Strafbefehl wegen Beleidigung. Bei Pinocchio hingegen wurde das Verfahren eingestellt. Das sei zulässige Machtkritik und von der Meinungsfreiheit gedeckt. Gegen den Schüler, der das Merz-Leck-Eier-Plakat auf einer Demo gegen die Wehrpflicht gehalten hat, wird noch ermittelt.
0: Politikerbeleidigung und die Grenzen der Meinungsfreiheit. Ein Beitrag war das von Caroline Vogt. Neonazis, Islamisten, Linksextremistinnen, diese Gruppe sprechen offenbar immer gezielt Jugendliche an, oft über passende Kanäle im Netz. Das ist der Schwerpunkt des neuen Berliner Verfassungsschutzberichtes, der jetzt vorgestellt wurde. Angela Ulrich.
7: Michael Fischer, weißgrauer Bart, mächtige Statur, ist eigentlich nicht so leicht zu erschüttern. Aber als der Leiter des Berliner Verfassungsschutzes seinen aktuellen Bericht präsentiert, wirkt er doch angefasst. Denn diesmal geht es vor allem um junge Leute, die immer radikaler werden.
8: Liegt auch daran, dass wir es hier mit Digital Natives zu tun haben, also Leuten, die sowieso im Internet zu Hause sind und die Anonymität des Internets dann dafür nutzen, mit Hass aufzuwarten und ihre Radikalisierung selbst vorantreiben.
7: Immer stärker nehmen vor allem Rechtsextremisten Jugendliche und junge Erwachsene ins Visier. Sie ködern sie über das Internet, über Instagram, YouTube, Telegram, TikTok. Im Verfassungsschutzbericht ist vom Entstehen einer gewaltorientierten rechtsextremistischen Netzkultur die Rede. Knapp 1500 Personen zählt der Bericht in Berlin dazu, über die Hälfte gewaltbereit, sagt Innensenatorin Spranger.
9: Der Rechtsextremismus in Berlin ist spürbar jünger und auch aggressiver geworden.
7: Auch Islamisten werben in Berlin verstärkt um junge Leute, warnt der Verfassungsschutzchef.
8: Wenn sie früher sich dafür interessiert haben, in den bewaffneten Kampf zu ziehen, dann mussten sie einen Rekrutierer finden, einen Radikalisierer finden. Das finden sie heute sehr leicht im Internet und den finden sie auch nicht nur nötigerweise in ihrer Stadt, sondern der sitzt dort, wo sie hinwollen.
7: Neben digitalen Anwerbeversuchen passiert auch viel im direkten Kontakt, warnt die Innensenatorin. Islamisten werben junge Leute vor Schulen an. Insgesamt ist die extremistische Bedrohung in Berlin im vergangenen Jahr in allen Bereichen gestiegen, auch im Linksextremismus, das ist Spranger wichtig zu betonen. Fast 3000 Linksextreme, allerdings deutlich weniger davon gewaltbereit als im rechten Spektrum. Das alles könnte eine Gefahr für unsere Demokratie werden, sind sich Innensenatorin und Verfassungsschutzleiter einig. Außerdem steht Berlin vor einer Wahl, was die Stadt verwundbar macht angesichts von Desinformationskampagnen. Grünen-Politiker Mirzai wirft Schwarz-Rot vor, nicht genug gegengesteuert zu haben.
10: Wir müssen Extremismusprävention, den Kampf gegen Rechtsextremismus auch als eine Sicherheitsfrage sehen. Und hier versagt der Senat.
7: Schwarz-Rot habe Präventionsprojekte an Schulen gekürzt, sagt Mirzai. Fahrlässig sei das. Der Senat wolle das wieder mehr in den Blick nehmen, hat Iris Spranger nun zugesagt.
0: Angela Ulrich über den Verfassungsschutzbericht in Berlin.
1: Sport.
11: Mit Christian Hake. Die French Open in Paris biegen so langsam auf die Zielgerade ein. Zumindest ist Tennisprofi Alexander Zverev schon im vorletzten Kapitel unterwegs. Souveräner Sieg im Viertelfinale. Die nächste Hürde, die er am Freitag im Halbfinale nehmen muss, die heißt Jakub Menšík. Der Tscheche setzte sich in der Night Session gegen den Brasilianer Fonseca in 3 Sätzen durch. Frage an unseren Experten vor Ort in Paris, an Guido Ringel. Wie ernst muss Zverev denn diesen Gegner nehmen?
12: Also die ehrliche Antwort wäre gar nicht ernst. Denn das Tennis des Alexander Zverev ist dem von Mensik klar voraus und überlegen. Wenn man das direkt miteinander vergleicht, was man in den Tagen von Paris hier jeweils gesehen hat, dann spielt da die Nummer 3 der Welt und Topfavorit und alle anderen hecheln irgendwie hinterher. Denn das, was der Hamburger hier bislang spielt, ist vielleicht das beste Tennis seines Lebens. Da kommt ein junger Mann, 20 Jahre wie Mensik, noch nicht dran. Ganz einfach. Aber diese Vergleiche sind natürlich immer unfair und werden der Ausgangslage auch nicht ganz gerecht, denn das ist hier das Halbfinale eines Grand Slam Turniers und da kann immer alles passieren. Der eine flattert, der andere wächst über sich hinaus. Klar.

0: Dabei wollen auf Nadals Lieblingstennisplatz drei Italiener ins Halbfinale. Flavio Cobolli ist einer von ihnen. Der 24-Jährige stand dieses Jahr im Finale von München. Jetzt trifft er auf Felix Auger-Aliassime. Der Kanadier ist neben Alexander Zverev der letzte verbliebene Top-10-Spieler in Paris. Aber gegen Cobolli hat Auger-Aliassime noch nie gewonnen. Im anderen Viertelfinale treffen Matteo Berrettini und Matteo Arnaldi aufeinander. Diese Partie wird am Abend in der sogenannten Night Session ausgetragen. Zum Start in den Tag kämpfen vier Frauen um die letzten beiden Plätze im Halbfinale. Auch die Weltranglistenerste Arina Sabalenka will den Sprung dahin schaffen.
1: Die deutsche Fußballnationalmannschaft ist im WM-Land USA angekommen. Um kurz vor 22.30 Uhr unserer Zeit ist die Linienmaschine mit unserem Team in Chicago gelandet. Nach dem Einchecken im Hotel ist erstmal Ausruhen und Akklimatisieren angesagt. Sonntag dann der letzte Test vor dem Turnier gegen die Gastgeber aus den USA. Das erste Spiel bei der WM dann am 14. Juni gegen Curaçao. Und beim Stichwort Fußball-WM in den USA, da kommen natürlich Erinnerungen hoch, allerdings keine guten. 1994 war die Mannschaft als Titelverteidiger ins Turnier gegangen und dann gegen Bulgarien gescheitert. Über dieses Turnier gibt es jetzt eine ganz neue Dokumentation. WM 1994, 11 Helden, ein Albtraum heißt die. Mein Kollege Martin Roschitz hat sie bereits gesehen und er weiß, was diese Doku so besonders macht.
2: Ja, hier geht's nicht nur um Fußball, sondern um ein komplettes Gesellschaftsbild der 90er Jahre. Da prallen Ossis und Wessis aufeinander. Spielerfrauen werden plötzlich Medienthema. Eitelkeiten und Machtkämpfe eskalieren. Und mittendrin der wie aus der Zeit gefallene Bundestrainer Berti Vogts aus Korschenbroich am Niederrhein, der wie früher 11 Freunde auf den Platz schicken will. Aber man kann wirklich zusehen, wie er zunehmend die Kontrolle über sein zerstrittenes Star-Ensemble verliert. Man schaut irgendwann gar nicht mehr so sehr auf die Ergebnisse, sondern darauf, wie dieses Weltmeisterteam peu à peu auseinanderfällt bzw. sich selbst zerlegt.
1: Die Dokumentation WM 1994. 11 Helden, ein Albtraum, sehen Sie ab sofort in der ARD-Mediathek. Ist absolut sehenswert, nicht nur für Fußballfans.
3: Eine Empfehlung von Christian Hake vom Sport. Vor rund einem halben Jahr, da wurden die sogenannten Epstein-Files veröffentlicht. Dokumente über und von dem verurteilten Sexualstraftäter. Das hat in Europa zu neuen Ermittlungen geführt. In mindestens 8 europäischen Ländern durchforsten Ermittlergruppen die Unterlagen. Nochmal ganz besonders, denn es gibt neue Hinweise auf mögliche Komplizen in Europa. Hinweisen, denen auch NDR, WDR und Süddeutsche Zeitung nachgegangen sind. Darüber sprechen wir gleich in der nächsten halben Stunde. Außerdem gibt es Neues aus der Wirtschaft und wir klären in einem etwas ausführlicheren Interview, warum der Darm für unsere Gesundheit eigentlich so wichtig ist. Jetzt aber erstmal die nächsten Nachrichten. Guten Morgen.
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5: Um 4.30 Uhr mit Juliette Groß. Die Generalversammlung der Vereinten Nationen entscheidet heute, ob Deutschland 2027 und 2028 einen Sitz im UN-Sicherheitsrat bekommt. Deutschland steht eine Kampfabstimmung bevor, weil auch Österreich und Portugal in das Gremium wollen. Aus New York, Martin Ganselmeier.
6: Die beiden kleineren Staaten hatten ihren Hut deutlich früher als Deutschland in den Ring geworfen. Portugal hat enge Kontakte zu Lateinamerika und Afrika. Österreich wirbt mit seiner politischen Neutralität. Bundesaußenminister Johann Wadephul ist schon seit Freitag in New York, um in einer Art politischem Speeddating noch möglichst viele Staaten für Deutschland zu gewinnen. Wadephul äußerte sich zuversichtlich, dass es am Ende reichen wird und versprach, Deutschland werde die UN stärker und handlungsfähiger machen.
5: Der Deutsche Gewerkschaftsbund fordert die Regierung auf, Superreiche höher zu besteuern, um die Finanzlücken im Haushalt zu schließen. DGB-Vize Körzel sagte dem Redaktionsnetzwerk Deutschland, jeder Euro, der über ein Nettovermögen von 1 Million Euro hinausgeht, müsse mit einer Vermögensteuer belegt werden. Außerdem sollten die reichsten Deutschen eine extra Vermögensabgabe leisten. Der DGB fordert 10% auf alle privaten Nettovermögen ab 10 Millionen Euro, die über 20 Jahre abgetragen werden könnten. Wiederverwenden, reparieren und recyceln statt wegwerfen. Um das zu erreichen, gibt es in Deutschland seit Ende 2024 eine sogenannte Nationalinitiative.

0: nationale Kreislaufwirtschaftsstrategie. Die soll nach dem Willen der Bundesregierung jetzt gestärkt werden. Umweltminister Schneider stellt heute das Programm dafür vor. Katrin Schirwagen erklärt, worum es dabei genau geht.
1: Das Ziel ist, Abfälle zu vermeiden und Rohstoffe länger zu nutzen und im Umlauf zu halten. Das schont nicht nur die Umwelt und senkt den CO2-Ausstoß, sondern soll Deutschland auch unabhängiger machen von teuren Rohstoffimporten und anfälligen Lieferketten. Ein Beispiel ist das Recycling von Handys. Die Geräte enthalten zahlreiche Metalle, seltene Erden und Kunststoffe, die wiederverwendet werden können. Für Projekte der Kreislaufwirtschaft will der Bund nun mehr Geld zur Verfügung stellen. Rund eine Viertelmilliarde Euro.
0: In Albanien haben tausende Menschen gegen ein Luxusbauprojekt protestiert, das mit dem Schwiegersohn von US-Präsident Trump, Jared Kushner, in Verbindung steht. Kushners Unternehmen will auf der albanischen Insel Sarzan ein Luxusresort eröffnen. 1,4 Milliarden Euro sollen investiert werden. Die Sonderstaatsanwaltschaft zur Bekämpfung von Korruption und organisierter Kriminalität in Albanien hat nach eigenen Angaben Ermittlungen zu dem Bauprojekt eingeleitet. Das Wetter in Deutschland. Tagsüber Wechsel aus Sonne und Wolken mit Schauern und Gewittern, Höchstwerte 18 bis 23 Grad. Morgen heiter von Westen her Schauer und Gewitter, Höchstwerte 18 bis 25 Grad. Am Freitag gebietsweise Schauer und Gewitter, 15 bis 22 Grad. Am Sonnabend freundlich, einzelne Schauer und Gewitter möglich, 18 bis 24 Grad. Das waren die Nachrichten.
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3: Sieht soweit gut aus. Wir haben keine größeren Staus oder Verkehrsbehinderungen. Eine gute und sichere Fahrt wünsche ich Ihnen.
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3: Mit Milat Kupay. Er war vermutlich einer der größten Sexualverbrecher der jüngeren Geschichte, Jeffrey Epstein. Amerikanische Behörden schätzen, dass über 1000 Frauen durch ihn missbraucht worden sind. Vor rund einem halben Jahr wurden die sogenannten Epstein-Files veröffentlicht. Dokumente über und von dem verurteilten Sexualstraftäter. Das hat in Europa zu 9 Ermittlungen geführt. In mindestens 8 europäischen Ländern durchforsten Ermittlergruppen die Unterlagen noch einmal ganz genau. Denn es gibt neue Hinweise auf mögliche Komplizen in Europa. Hinweisen, denen auch NDR, WDR und Süddeutsche Zeitung nachgegangen sind. Andrea Brack-Penja berichtet.
4: Mara hat einen Traum. Sie möchte Model werden. Als sie 2016 in Spanien ein Auslandssemester macht, habe sie einen Mann angesprochen, bei einem Event in einem Beauty-Salon.
5: Bist du ein Model? Ich sagte, nein, bin ich nicht. Das zu hören war für mich natürlich sehr aufregend, weil ich immer Model werden wollte.
4: Mara möchte anonym bleiben, ihren Namen haben wir geändert und ihre Stimme nachgesprochen. Der Mann, der sich damals als Model-Scout ausgegeben habe, ist ein Vertrauter Jeffrey Epsteins. Nach Schätzungen von US-Behörden missbrauchte der Multimillionär über 1000 Frauen, auch Mara, damals Anfang 20. Der Model-Scout, so erinnert sich Mara, organisiert ein Treffen zwischen ihr und Epstein, der Verbindungen zu Victoria's Secret haben soll. Epstein fliegt sie nach Miami ein. In seiner Villa angekommen, wird er schnell intim, erinnert sich Mara.
5: Er hatte ein Sexspielzeug und dann ging alles ganz schnell und schon war er dabei, sich an mir zu vergehen.
4: Recherchen von NDR, WDR und Süddeutsche Zeitung zeigen, Jeffrey Epstein nutzte systematisch die Modelbranche, um Missbrauchsopfer zu finden, auch in Europa. Journalistinnen und Journalisten konnten mindestens 5 Personen identifizieren, die Jeffrey Epstein vermeintlich als Model-Scouts Frauen zuführten, darunter auch der Mann, der Mara zu Epstein brachte. Anthony Monsui arbeitet als Journalist in Frankreich. Auch er findet Verbindungen Epsteins in die Welt der Models und erklärt das so.
6: Das ist eine Branche, in der die meisten Agenturen von Männern geleitet werden, mächtigen Männern, während die Beschäftigten junge Frauen sind. Und sobald Frauen in dieses System geraten, stellen sie fest, dass es da 2 Wege gibt. Der eine Weg ist es, Supermodel zu werden. Lange Zeit gab und gibt es bis heute allerdings auch noch den zweiten Weg, nämlich mächtigen Männern vorgestellt zu werden.
4: Mächtige Männer wie Jeffrey Epstein.
5: Er hat eine Umgebung geschaffen, in der man glaubt, man selbst sei verrückt. Alle denken, dass das normal ist. Nur du bist die Seltsame, mit der etwas nicht stimmt.
4: Erinnert sich Mara. Bis heute macht sie eine Traumatherapie. Ob gegen die vermeintlichen Model Scouts ermittelt wird, beantworten amerikanische und französische Behörden nicht. Dabei zeigen die Recherchen in den Epstein-Files, Hinweise zu mutmaßlichen Komplizen Epsteins in Europa lagen vor, seit mehr als 10 Jahren.
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3: In vielen Produkten, die wir in Deutschland benutzen, stecken Rohstoffe, die aus Indonesien stammen. Zum Beispiel Palmöl in Lebensmitteln und in Kosmetik. Indonesien ist sehr reich an Rohstoffen. Nicht nur Palmöl, auch Kohle und Nickel werden weltweit exportiert. Jetzt möchte das Land selbst mehr davon profitieren und hat neue Regeln für die Ausfuhr festgelegt, die auch Deutschland betreffen können. Christiane Justus.
7: Die überraschende Neuigkeit verkündete Indonesiens Präsident Prabowo Subianto vergangene Woche vor dem Parlament.
8: Alle Verkäufe unserer Rohstoffprodukte, angefangen bei Palmöl, Kohle und Eisenlegierungen, müssen nun über staatliche Unternehmen abgewickelt werden, die von der Regierung der Republik Indonesien als alleinige Exporteure benannt wurden.
7: Im Klartext, die Ausfuhr von Rohstoffen aus Indonesien soll künftig zentral abgewickelt werden, staatlich kontrolliert über eine neue Gesellschaft, die dem erst kürzlich gegründeten Staatsfonds Danantara unterstellt wurde. Begründung für diesen Schritt sind angebliche Steuerverluste. Dem Präsidenten zufolge seien dem Land Einnahmen von bis zu 150 Milliarden US-Dollar jährlich entgangen, unter anderem, weil ihre Rohstoffe unter Wert ins Ausland verkauft worden seien.
8: Unsere natürlichen Ressourcen gehören uns und wir müssen entscheiden, wohin sie verkauft werden und was ein fairer Preis ist. Wir wollen die ungerechte Behandlung unseres Volkes nicht mehr hinnehmen.
7: Indonesien ist die größte Volkswirtschaft Südostasiens und weltweit führender Exporteur von Kohle, Palmöl, Nickel und anderen wichtigen Bodenschätzen. Hauptabnehmer ist, vor allem bei Nickel, China. Die Entscheidung stellt den traditionellen Handel auf den Kopf. Im Palmölsektor zum Beispiel verbinden bislang kleinteilige Lieferketten Bauern mit Agenten und Zwischenhändlern und globalen Lebensmittelkonzernen. Künftig müssen die Verträge über die zentrale Exportstelle laufen, die Menge und Preis kontrolliert. Oliver Döhne von der Deutschen Wirtschaftsförderungsgesellschaft GTAI arbeitet in Indonesiens Hauptstadt Jakarta. Er geht davon aus, dass Preiserhöhungen auch in Deutschland zu spüren sein werden, zum Beispiel in Produkten, in denen Palmöl stecke. Die neue Exportpolitik habe viele überrascht, vor allem auch, weil Indonesien gerade ein umfassendes Wirtschaftsabkommen mit der EU aushandelt.
9: Es steht schon im Widerspruch zu dem Geist, in dem man eigentlich dieses Freihandelsabkommen abgeschlossen hat, auf jeden Fall. Ja. Also Freihandel ist das nicht mehr. Man möchte ja eigentlich durch dieses Abkommen ein bisschen mehr Freihandel haben, aber das ist jetzt wirklich ein Schritt, der genau in die andere Richtung eigentlich geht.
7: Mit der neuen Politik möchte Indonesien auch die Weiterverarbeitung der eigenen Rohstoffe im Land halten. Unternehmen weltweit sollen in Produktionsstätten in Indonesien investieren. Aus dem Land sollen dann nicht mehr nur Rohstoffe exportiert werden, sondern hochwertige, fertige Produkte, wie zum Beispiel Batterien für Elektromotoren mit indonesischem Nickel. Oliver Döhne von der GTAI hält den Schritt für eine Machtdemonstration, einen Power-Move des indonesischen Präsidenten, aber bei allen Fragezeichen bringe sie auch eine Chance für deutsche Unternehmen mit sich.
9: Wenn man Qualitätsprodukte auch für den Export produzieren möchte, dann braucht man auch Weltklasse Maschinen. Und da sehen wir eigentlich schon ein gewisses Potenzial hier mehr als im Moment ist, ne? Dass Deutschland, deutsche Unternehmen, Maschinenlieferanten unter anderem, ne? Dass die Indonesien dabei unterstützen könnten, diese Wertschöpfungskette hier im ganzen Land auszubauen.
7: Wie die Umsetzung des neuen indonesischen Exportplans im Detail aussehen soll, darüber ist noch nicht viel bekannt. Aber es soll jetzt zügig gehen. Die Übergangsphase ist erstmal nur bis September angesetzt. Danach soll das Geschäft mit Indonesiens Rohstoffen spürbar mehr Einnahmen auch für Indonesien einbringen.
3: Das war unser Wirtschaftsblock für diese Stunde. Er ist die Kanalisation des menschlichen Körpers, der Darmtrakt. Der Zustand unseres Darmes wirkt sich auf viele Organe und sogar auf die Psyche aus. Trotzdem sind das Wissen darüber und die medizinische Versorgung noch unzureichend. Das sagt die Ärztin Dr. Luise Werner. Mein WDR-Kollege Tobi Schäfer hat mit ihr darüber gesprochen, warum ein gesunder Darm so wichtig ist. Und seine erste Frage, der Darm ist 8 Meter lang. Ist das richtig?
10: Ja, das passt. Beim einen ein bisschen länger, beim anderen ein bisschen kürzer, aber so im Schnitt passt das ganz gut.
11: Aber Kanalisation, das ist schon ein bisschen lieblos, ne? Also das würde dem Darm nicht gerecht.
10: Ja, ich glaube, das spricht auch so ein bisschen dem wider, was man oft denkt, dass der Darm wäre, so eine Art Rohr, was einmal von oben nach unten führt, Essen rein und was anderes raus. Aber er macht halt deutlich, deutlich mehr. Da gehen wir bestimmt gleich noch drauf ein. Deswegen an sich rein anatomisch passt es grob schon.
11: Ja, wir wollen gleich darüber sprechen, welchen Einfluss der Darm auf unsere Gesamtgesundheit hat. Bei Ihnen ging das ja aber auch los mit Beschwerden. Inwiefern hat der Darm Ihnen da Beschwerden gemacht?
10: Ja, das, was Sie hier am Anfang schon genannt haben, hat leider bei mir da auch gepasst. Bei mir war das ein ganz häufiger Auslöser einer Lebensmittelvergiftung im Urlaub. Und das kann dazu führen, dass man langfristig Verdauungsbeschwerden hat, zum Beispiel auch ein Reizdarmsyndrom. Und bei mir waren es auch die Klassiker Blähbauch, Durchfall, Bauchschmerzen. Und es kamen noch jegliche Nahrungsmittelunverträglichkeiten, Intoleranzen hinzu von Laktose, Fructose, Histamin, FODMAPs, sodass man dann irgendwann gar nicht mehr richtig wusste, was man überhaupt essen soll, ohne Beschwerden zu bekommen.
11: Aber es war gleich klar, es liegt an der Ernährung.
10: Nee, das war gar nicht klar. Es hat ganz, ganz lange gedauert, bis man da mal auf den grünen Pfad gekommen ist, mit ganz viel Rumprobieren, jahrelang Diagnosen versuchen zu finden. Und so bin ich dann auch zu dem Thema gekommen, weil ich irgendwie gemerkt habe, okay, das, was ich brauche, die Hilfe, die ich brauche, finde ich irgendwie nicht so richtig. Und dann habe ich mich, das war noch im Studium, im Medizinstudium, angefangen selber einzulesen, jegliche Fortbildung gemacht und Co. Und bin jetzt sozusagen selber durch die Erfahrungen zur Expertin in dem Bereich geworden, weil ich es musste und weil es mich mittlerweile auch einfach unglaublich interessiert, weil der ein ziemlich cooles Organ ist.
11: Aber so wie es Ihnen ergangen ist, so geht es ja vielleicht vielen. Die haben dann Probleme, ja. Und es gibt irgendwie keine medizinische Lösung. Wie ist das zu erklären, dass es dann halt wahnsinnig lange braucht, um auch seitens der Medizin da irgendwie Licht ins Dunkel zu bringen?
10: Ja, weil sich viele leider auch mit dem Thema Reizdarm nicht so gut auskennen, muss man auch sagen. Klar, die Gastroenterologen und Gastroenterologinnen, das ist da deren Spezialgebiet, aber viele machen nur noch Darmspiegelung und bieten auch keine richtige Sprechstunde mehr an. Und früher war es ja auch noch ganz oft so ein bisschen eher die psychologische Schiene, dass man ganz oft empfohlen hat, ja, machen Sie mal eine Psychotherapie. Aber mittlerweile weiß man einfach, dass da ganz viele Sachen auch im Darm anders laufen, die man angehen kann und es eben keine psychologische Erkrankung ist, sondern eine, man nennt es auch Störung der Darm-Hirn-Achse. Mhm. Also eigentlich eine Störung der Kommunikation zwischen unserem Kopf und unserem Bauchhirn. Und das kann zu Verdauungsbeschwerden führen.
11: Mhm. Das heißt, der Darm hat wie großen Einfluss auf den kompletten Rest des Körpers?
10: Einen riesig großen, auf ganz viele verschiedene Organsysteme. Zum einen durch die sogenannte Darm-Hirn-Achse. Da weiß man, dass ungefähr so knapp ein Zehntel von den Informationen vom Gehirn zum Darm kommt und aber 80-90% eigentlich vom Darm zum Gehirn geleitet wird. Also der hat da alleine, was das angeht, einen riesigen Einfluss. Aber zum Beispiel auch unser Immunsystem, 70-80% sitzen alleine im Darm. Unser Botenstoff Serotonin, was man ja auch so das Glückshormon nennt, wird auch zu über 90% im Darm produziert. Also der hat auf viele verschiedene Achsen in unserem Körper, von Organen über Emotionen, über Hormone und Botenstoffe, einen ganz, ganz großen Einfluss.
11: Also Riesenzusammenspiel auch mit der Psyche, ne? Also dann kann man sagen, Angststörungen, Depressionen können zu Darmbeschwerden führen und andersrum geht's das aber auch?
10: Ja, also man weiß noch nicht so ganz, was ist Henne, was ist Ei. Wahrscheinlich geht beides so ein bisschen Hand in Hand, weil wenn jemand zum Beispiel eine Angststörung oder auch Depression hat, die ernähren sich natürlich auch anders, beziehungsweise können sich oftmals einfach nicht so vielfältig, nicht so ausgewogen ernähren durch die Erkrankung. Und das wiederum kann dann den Darm beeinflussen. Aber natürlich können auch dauerhafte Verdauungsbeschwerden, wenn man jeden Tag Schmerzen hat, wirkt sich das ja irgendwann auch auf die Psyche drauf aus. Mhm. Und da sieht man auch von den Zahlen her, dass sich das sehr häufig überschneidet, beziehungsweise so Komorbiditäten nennt man das auch, dass das gleichzeitig vorkommt.
11: Jetzt haben Sie eben schon ein ganz, ganz wichtiges Wort genannt, Ernährung. Also ich glaube, das ist ja wirklich das, womit man den größten Einfluss auf den Darm haben kann. Ich persönlich merke das auch, wie sehr das dann teilweise was verändert. Jeden Morgen Müsli mit Haferflocken und Obst, das bewirkt irgendwie Wunder, habe ich das Gefühl.
10: Ja.
11: Was ist denn noch gut für den Darm?
10: Also eine Sache, die jetzt gerade schon in dem Frühstück drinsteckt, ist auf jeden Fall mit das Wichtigste, und zwar Ballaststoffe. Also so Pflanzenfasern, die eigentlich in jeglichem Pflanzen, Gemüse, Obst, Getreide, Nüsse, Hülsenfrüchte stecken. Und da essen wir leider im Schnitt einfach zu wenig. Von der Deutschen Gesellschaft für Ernährung werden da mindestens 30 Gramm am Tag empfohlen. Aber wir kommen im Schnitt meistens nur so auf 18, 19 Gramm. Und genau diese 10 Gramm Ballaststoffe mehr pro Tag können zu ganz vielen positiven Auswirkungen. Und das Coole ist, nicht nur für den Darm, sondern auch für kardiovaskuläre Faktoren, Cholesterinspiegel, Blutzuckerspiegel. Auch da wirkt sich Ballaststoffe, können sich da positiv auswirken. Deswegen, das wäre somit der erste Faktor, den ich mit reinnehmen würde. Und eine Sache, die ich auch immer wieder betone, ist die Pflanzenvielfalt. Also zum Beispiel morgens nicht nur Haferflocken nehmen, sondern eine Vierkornmischung, oder anstelle nur Apfel, Banane nimmt man auch irgendwie eine Beerenmischung mit rein. Denn auch da weiß man, je vielfältiger die Ernährung ist, desto vielfältiger ist auch unser Darmmikrobiom. Mhm. Also diese, ja. Jetzt rede ich schon zu lang.
11: Nein, nee, ich hör gern zu. Ich möchte nur gerne auch noch natürlich abklopfen, was ist denn besonders schlecht bei der Ernährung?
10: Die
11: erwartbaren
10: Klassiker?
11: Die
10: erwartbaren Klassiker leider. Alkohol, viel gesättigte Fette, wenig Ballaststoffe in dem Fall. Oftmals die hochverarbeiteten Lebensmittel, die genau das mitbringen, mit vielen gesättigten Fetten, wenig Ballaststoffe, viel Zucker, viel Salz. Das sind Sachen, auf die wir eher verzichten würden wollen.
11: Und jetzt beschäftigen Sie sich ja sehr intensiv damit bei Social Media. Wir erwähnen gleich auch noch das Buch, das Sie geschrieben haben. Und grundsätzlich kann man ja schon den Eindruck haben, das Thema Darmgesundheit, auch wenn es irgendwie ein Tabuthema ist im Smalltalk, man spricht da jetzt nicht unbedingt sofort drüber als erstes mit seinen Freunden, aber es boomt ja schon irgendwie. Ne? Es gibt viele Bestseller zum Thema Darmgesundheit. Wie hat sich das entwickelt? Warum hat das so zugenommen?
10: Ich glaube, zum einen, weil wir auch einfach offener über Tabuthemen sprechen, was ich super wichtig finde. Schließlich ist Verdauung ein großer Aspekt, was unseren Alltag angeht und auch Lebensqualität. Aber weil auch immer mehr Leute Verdauungsbeschwerden haben, das nimmt einfach auf zu.
11: Aber womit ist das zu erklären, dass immer mehr Leute diese Beschwerden haben? Ist es wirklich die Ernährung oder kommen wirklich auch noch ganz viele andere Faktoren dazu? Wir haben ja jetzt schon gelernt, die Psyche hat einen enormen Einfluss drauf.
10: Ja, also ganz genau weiß man nicht, warum das jetzt alles zunimmt, aber Ernährung hat auf jeden Fall einen großen Einfluss, aber auch unser Lebensstil hat sich stark verändert, auch unser Stresslevel, auch das hat einen riesigen Einfluss auf die Verdauung, und ich glaube, wir kennen es alle, dass man durch den Tag hetzt und dauerhaft gestresst ist, und das macht ganz, ganz viel mit unserem Darm.
11: Wie relevant sind Bewegung und Schlaf? Das bleibt ja dann auch auf der Strecke, wenn man gestresst ist.
10: Gehört auch mit zu den Lebensstilfaktoren. Bewegung, super, super wichtig. Gerade für Leute, die zum Beispiel ein bisschen langsamere Verdauung haben, kann man da sehr viel mitmachen. Und Schlaf und Regeneration ist auch extrem wichtig für die Verdauung, weil auch das wieder, wie Sie schon gemeint haben, das Stresslevel beeinflusst und auch regulieren kann. Also da ganz, ganz wichtige Faktoren.
11: Aber was heißt das denn jetzt, wenn diese Aufmerksamkeit steigt, zumindest bei den Leuten, die es betrifft, aber die Medizin teilweise immer noch so ein bisschen im Trüben fischt, wie wir eben ja auch gehört haben bei Ihnen. Wie geht die Medizin und das Gesundheitswesen grundsätzlich mit dem Thema um? Hat es da auch schon genug Aufmerksamkeit oder muss da einfach mehr passieren?
10: Da muss aus meiner Sicht auf jeden Fall mehr passieren. Ich glaube, das Schwierigste mit ist, dass wir einfach als Ärzte zu wenig Zeit in den Sprechstunden haben. Und das höre ich auch von vielen Kolleginnen, dass man einfach gerne mehr Zeit mit den Patienten haben würde für eine gute Anamnese, wirklich viel sprechen in der Sprechstunde und nicht nur 5 Minuten Medizin machen. Und ich glaube, das ist ein ganz wichtiger Faktor, sowohl für Patienten als auch für Ärzte, um da einfach eine bessere Diagnostik und eine bessere Behandlung anbieten zu können. Weil innerhalb von 5 Minuten oder auch 10, 15 Minuten kann man meistens nicht so viel klären. 15 Minuten wäre schon schön, wenn man das für einen Patienten hätte. Ich glaube, da geht leider viel unter, weil man kann super viel durch ein gutes Gespräch, durch die richtige Diagnostik machen und herausfinden, was dann die richtige Therapie wäre. Aber oft fehlt einfach die Zeit.
11: Und in den Fällen sitzt man ja dann schon beim Mediziner. Noch besser wäre natürlich Vorsorge, Prävention, eben möglicherweise durch Ernährung. Braucht es da mehr Ressourcen für Ernährungsberatung, zum Beispiel auch an Schulen ja auch schon?
10: Ja, an Schulen gibt es ja immer wieder ganz coole Initiativen. Ich glaube, davon bräuchte ich auf jeden Fall noch mehr, sowohl für die Kinder als auch für die Eltern, damit man da einfach weiß, okay, was wäre denn das Richtige? Was kann man da einpacken, dass man direkt von Beginn an gesund startet? Aber mit Ernährung wären zum Beispiel nicht nur Darmfaktoren, sondern die ganzen chronischen Erkrankungen würden ja auch angegangen werden, was ja langfristig super sinnvoll wäre. Also ich würde mir sehr, sehr wünschen, wenn mehr in Ernährung investiert wird, was Aufklärung angeht, aber vielleicht auch ein gutes Angebot in Schulen und Co., was dann kann Kantinen angeht, also auch in Krankenhäusern. Das ist ja nochmal eine ganz andere Sache. Das kennt, glaube ich, auch jeder mit dem nicht ganz so liebevoll hergerichteten Krankenhausessen.
3: Warum ein gesunder Darm so wichtig ist. Tobi Schäfer vom WDR hat darüber mit der Ärztin Luise Schäfer gesprochen.
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3: Er gehört zu den berühmtesten Kirchen Deutschlands, der Kölner Dom. Bislang konnten wir da umsonst rein, doch ab Juli kostet das ganze 12 Euro. Wie es zu der Entscheidung kam und auch zu dem Preis, Mathis Trapp berichtet.
12: Mit rund 6 Millionen Gästen im Jahr ist der Kölner Dom die meistbesuchte Sehenswürdigkeit in Deutschland. Die gotische Kathedrale zählt zum UNESCO-Weltkulturerbe. Sie ist das Wahrzeichen der Stadt. Wer Köln besucht, für den ist auch ein Besuch im Dom Pflicht. Doch so viel Bekanntheit hat ihren Preis. 16 Millionen Euro kosten Unterhalt und Erhalt des Doms jährlich. Ein Betrag, der nicht durch Spenden und öffentliche Gelder gedeckt wird. Ein touristischer Eintrittspreis soll ab dem 1. Juli helfen, die Finanzierungslücke zu schließen, erklärt Dompropst Guido Assmann.
13: Mal runtergerechnet auf den Tag kostet der Dom jeden Tag 44.000 Euro. Das ist wie ein Kleinwagen, jeden Tag. Und die vielen Menschen, die kommen, über die wir uns wirklich sehr, sehr freuen, durchschnittlich 20.000 Menschen am Tag, die bringen natürlich auch eine Verantwortung mit und auch von Reinigung, von Aufsicht, von Sicherheit, sodass wir damit auch viele Ausgaben haben.
12: 12 Euro soll der Eintritt in den Innenraum des Kölner Doms ab nächstem Monat kosten. Es wird aber Ausnahmen geben. Schülerinnen und Schüler bis 13 Jahre sowie Schwerbehinderte und ihre Begleitung zahlen nichts. Für Studierende, Auszubildende und Inhaber des NRW-Sozialpasses gibt es eine Ermäßigung. Dompropst Guido Assmann.
13: Mir ist wichtig, dass wir niemanden ausschließen, in den Kölner Dom zu kommen. Dass wir weiter ein Ort des Gebetes sind, ein Ort der Wallfahrt zu den Heiligen Drei Königen und ein Ort des Willkommens.
12: Aus diesem Grund bleibt der Eintritt an bestimmten Feiertagen frei. Unter anderem rund um die Heiligen Drei Könige Anfang Januar, am 1. Mai, am Tag der Deutschen Einheit, aber auch zur Kölner Nacht der Museen. Auch der Besuch der Gottesdienste bleibt kostenlos, ebenso das Gebet. Dafür wird ein neuer Zugang an der Nordseite des Doms im Bereich der Schmuckmadonna eingerichtet, erklärt der Kölner Dombaumeister Peter Füssenich.
14: Also es wird ein Portal immer offen bleiben, jeden Tag, in dem man den Dom auch besichtigen kann. Wer das ein bisschen ausgedehnter machen möchte, der kauft sich ein Ticket, möglichst ein Online-Ticket und besichtigt dann den Dom, wie er das gerne möchte.
12: Der Dombaumeister sagt auch, ob sich ein Tourist als Betender ausgibt, um kostenlos in den Innenraum zu kommen, wird nicht kontrolliert.
14: Also es wird selbstverständlich keine Gesinnungsprüfung geben und niemand muss auch seinen Kirchensteuernachweis bereithalten. Also wer am Nordportal des Domes zum Gebet rein möchte und das sagt, der wird auch natürlich da reingelassen.
12: Die Meinungen der Menschen auf dem Domvorplatz zu den 12 Euro gehen auseinander.
15: Also ich finde, wer das sehen will, sollte auch bezahlen. Also ich finde das okay. Ja, und wenn ich Lust habe, gehe ich in den Dom und bezahle.
16: 12 Euro ist schon viel auf jeden Fall.
17: Das ist happig, das ist sehr happig. Also für viele wird das nicht bezahlbar sein.
18: Ich meine, dass sie es machen müssen, finde ich okay. Aber die Höhe ist nicht okay.
12: Kritik am Eintrittspreis kommt unter anderem von der ehemaligen Kölner Dombaumeisterin Barbara Schock-Werner.
19: Der Dombesuch kann doch nicht nur für Wohlhabende möglich sein. Für mich muss es auch kommerzfreie Räume geben. Ich hätte mir im Vorfeld mal gewünscht, dass überlegt wird, dass man eine Art Stiftung oder Fonds gründet, um die Eintrittsfreiheit des Domes weiterhin zu gewährleisten.
12: Der Aachener Dompropst hätte sich gewünscht, dass Köln den Eintrittspreis mit den anderen Bistümern in Nordrhein-Westfalen abgestimmt hätte. Kölns Dombaumeister Füssenich spricht von einem moderaten Schritt und Preis.
14: Wenn man mal die großen Kathedralen in Europa vergleicht, also die Sagrada Familia, da zahlt man schon mindestens 30 Euro für einen Eintritt. Wir wollen es aber auch nicht mit solchen großen, auch touristischen Kirchen vergleichen. Hier können wir uns vielleicht eher mit Mailand vergleichen. Mailand und Venedig, das sind auch so die Größenordnungen. In diesem Feld liegen wir mit unseren 12 Euro Besichtigungsgebühr ganz gut dabei.
12: Fest steht, in der Anfangsphase ab dem 1. Juli wird es ruckeln. Für den Eintritt im Kölner Dom müssen digitale Bezahlsysteme und Kassen aufgebaut werden. Dann wird sich auch zeigen, wie groß der Ansturm auf die neuen Domtickets ist.
3: Ab Juli nimmt der Kölner Dom Eintritt. Mathis Trapp hat berichtet.
2: Standpunkte.
3: Die EU will in Zukunft härter mit Migranten umgehen. Menschen, deren Asylantrag abgelehnt wurde und die nicht in ihre eigentlichen Herkunftsländer abgeschoben werden können, sollen in Abschiebezentren außerhalb der EU gebracht werden. Dabei spielt es keine Rolle, ob die Menschen eine Verbindung zu dem Land haben, in das sie abgeschoben werden. Auch wenn die EU in Sachen Migration dringend etwas tun muss, das ist der falsche Schritt, findet Daniel Hechler vom SWR in den ARD-Tagesthemen.
20: Es ist richtig, ja überfällig, dass sich Europa beim Thema Migration handlungsfähig zeigt. Dass Verfahren vereinheitlicht, gestraft, Sanktionen gegen Geflüchtete verhängt werden, die nicht kooperieren. Ausreisepflichtige auch ausgewiesen werden. Das mag hart klingen, ist aber gerecht, vor allem denen gegenüber, die wirklich politisch verfolgt werden und weiterhin ein Recht auf Asyl in Europa haben müssen. Für mich aber wird dann eine Grenze überschritten, wenn die EU ihre Probleme mit irregulärer Migration an Drittstaaten auslagert und auch, wenn dort EU-Standards offiziell gelten sollen, wer kontrolliert deren Einhaltung und sollen Geflüchtete, auch Familien mit Kindern, tatsächlich auf unbestimmte Zeit in einem Land festgehalten werden, zu dem sie keinerlei Bezug haben? Hier verrät Europa die Menschenrechtsstandards, die in Reden und Resolutionen so gerne beschworen werden, auf denen die europäische Idee begründet ist. Und eben deshalb ist das ein Irrweg.
3: Die Meinung von Daniel Hechler vom SWR. Auch das Darmstädter Echo bezweifelt, dass Abschiebungen in Drittstaaten mit europäischen Werten vereinbar wären.
21: Wie will man dort die Einhaltung der Menschenrechte gewährleisten? Was will man den Drittländern als Gegenleistung bieten? Einfach das Scheckheft zu zücken, wird nicht reichen. Und was soll aus den dort gestrandeten Menschen eigentlich werden? Die EU hat mit dem scharfen Asylkurs, den sie mittlerweile fährt, auf den grundlegenden Stimmungswandel in Europa reagiert. Das ist die bittere Wahrheit, die nicht ignoriert werden kann. Doch muss die EU aufpassen, dass sie in der Flüchtlingspolitik ihr Wertefundament oder das, was davon übrig ist, nicht komplett über Bord wirft.
3: Die Frankfurter Rundschau geht noch weiter und nennt das Ganze einen schändlichen Deal.
21: Der Schaden ist beträchtlich, ein praktischer Nutzen der Vereinbarungen nicht ersichtlich. Bisher ist nicht erkennbar, dass ein Staat bereit wäre, abgelehnte Asylsuchende aus Europa aufzunehmen. Attraktiv sein könnte es für undemokratische Regime, um ihr Ansehen zu verbessern. Falls sich ein Land finden sollte, das mitmacht, wird das kostspielig. Großbritannien verbrannte sich die Finger bei dem Versuch, Asylsuchende in Ruanda auf ihre Asylentscheidung warten zu lassen. Das Modell scheiterte, nachdem mehr als 800 Millionen Pfund für Vorbereitungen ausgegeben worden waren. Ein Klacks gegen das, was Europa wird zahlen müssen.
3: Und auch die Augsburger Allgemeine hält die neuen Regeln für die richtige Entscheidung.
21: Ein Europa ohne innere Grenzen kann nur dann funktionieren, wenn es seine äußeren Grenzen schützt. Menschen, die vor politischer Verfolgung oder Krieg fliehen, gewährt dieses Europa Schutz. Das ist eine wichtige Errungenschaft. Aber nicht Schlepper und Schleuser dürfen entscheiden, wer dauerhaft in Länder wie Deutschland kommen darf, die mit guten Jobchancen und ja, auch mit hohen Sozialleistungen locken. Die Reform des Asylsystems setzt jetzt den Rahmen, der es der Bundesregierung erlaubt, abgelehnte Asylbewerber abzuschieben, wenn sie selbst oder ihre Herkunftsländer nicht kooperieren.
3: Das waren die Standpunkte. Zusammengestellt hat sie Mareike Markosch. 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Sie hören die ARD-Infonacht gleich mit den nächsten Nachrichten.

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1: Um 5 Uhr mit Thorsten Altenhöhner. Guten Morgen. In Frankfurt-Oder muss der Ortsteil Lossow am Vormittag wegen einer Weltkriegsmine teilweise evakuiert werden. Der Blindgänger war auf einem Grundstück in der Lindenstraße entdeckt worden und soll um 10 Uhr kontrolliert gesprengt werden. Timo Maszewski.
2: Nach Angaben der Stadtverwaltung wird ab 8 Uhr ein Sperrkreis von 500 Metern um den Fundort eingerichtet. Bis spätestens 9.30 Uhr müssen alle betroffenen Anwohner ihre Häuser verlassen haben. Im Waldgebiet zwischen Borgsdorf und Oranienburg sollen heute 2 Weltkriegsbomben kontrolliert gesprengt werden. Wie die Stadt Hohenneuendorf mitteilte, müssen dafür etwa 2.500 Menschen bis 8 Uhr ihre Wohnungen verlassen. Betroffen sind auch der S-Bahnhof Borgsdorf, eine Kita und ein Gartenmarkt. Bis 16 Uhr sollen die Sprengungen abgeschlossen sein.
1: Bei den Vereinten Nationen kommt es heute zu einer Kampfabstimmung. Die UNO-Mitgliedstaaten entscheiden, ob Deutschland in den Jahren 2027 und 28 einen nicht ständigen Sitz im UNO-Sicherheitsrat bekommt. Nötig ist dafür die Zustimmung von 2/3 der anwesenden UNO-Mitgliedstaaten. Aus New York Martin Ganselmeier.
3: Bundesaußenminister Johann Wadephul äußerte sich zuversichtlich, dass es am Ende reichen wird und versprach, Deutschland werde die UN stärker und handlungsfähiger machen. Negativ auswirken könnte sich diesmal jedoch Deutschlands enge Beziehung zu Israel. Anders als die große Mehrheit der UN-Mitgliedstaaten lehnte es Deutschland ab, Israels Vorgehen im Gazakrieg als völkerrechtswidrig zu verurteilen.
1: Nach dem schweren Straßenbahnunglück in Berlin-Lichtenberg laufen die Bergungsarbeiten. Ein Kran soll die verunglückte Tram vom Gleis heben, damit anschließend das Gleisbett untersucht werden kann, sagte BVG-Sprecher Volovinis in der RBB 24 Abendschau.
4: Und mit diesen beiden Informationen kann dann weiter geplant werden und überlegt werden, wann hier wieder regulär Straßenbahn fahren. Prognose ist, aber es ist eine Prognose, sehr optimistisch, können hier am Freitag gegebenenfalls wieder Züge rollen, aber es hängt von den Gegebenheiten ab.
1: Zu Spekulationen im Internet, die Bahn sei deutlich zu schnell unterwegs gewesen, wollte sich Volovinis nicht äußern. Er betonte, man beteilige sich nicht an Mutmaßungen. Die genaue Unfallursache sei Gegenstand der laufenden Ermittlungen. Tennisprofi Alexander Zverev steht im Halbfinale der French Open. Der 29-Jährige gewann sein Viertelfinalspiel gegen den Spanier Rafael Jodar in 3 Sätzen. Im Halbfinale trifft Zverev auf den Tschechen Jakub Menjik, der in 3 Sätzen gegen den Brasilianer Joao Fonseca gewann. Soweit die Nachrichten. 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Das Wetter, die Temperaturen in der Region liegen zurzeit zwischen 12 Grad in Koschen und 19 Grad in Luckenwalde. Tagsüber mehr Wolken als Sonne, örtlich Regen, selten Gewitter bei 18 bis 21 Grad maximal.
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6: Die A1 Münster Richtung Osnabrück ist zwischen Ladbergen und Längerich wegen eines defekten LKW bis 6 Uhr gesperrt, also noch eine gute Stunde. Die A1 Osnabrück Richtung Bremen ist zwischen Ahlhorner Heide und Wildeshausen West wegen einer Nachtbaustelle bis 6 Uhr gesperrt. Und die A71 Suhl Richtung Erfurt zwischen Oberhof und Gräfenroda gibt es eine Sperrung wegen Wartungsarbeiten, und zwar in den Tunneln Rennsteig und Alte Burg. Dauert auch noch ungefähr eine Stunde. Die Umleitung führt über die U11. Gute Fahrt!
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6: Die kommt von NDR Info aus Hamburg. Ich bin Milat Kupay. Schönen guten Morgen. Armut nimmt weiter zu. Dadurch verschärft sich die soziale Spaltung in Deutschland. Das ist die Einschätzung des Paritätischen Gesamtverbandes, das gestern seinen Bericht vorgestellt hat. 13,3 Millionen Menschen lebten in Armut, was einer Armutsquote von 16,1% entspricht. Im vergangenen Jahr hatte der Paritätische nur 15,5% der Bevölkerung zu den Armen gezählt, also rund 13 Millionen Menschen. Sozialpolitiker kritisieren diese Entwicklung. Kirsten Girschick.
7: Rund 13,3 Millionen Menschen leben in Deutschland in Armut. Das schreibt der Paritätische Wohlfahrtsverband in seinem Armutsbericht. Damit sei die Armutsquote auf einem Rekordhoch. Grüne und Linke werfen der Regierung vor, sie bleibe angesichts dieses Anstiegs der Armutsquote tatenlos. Die Grünen-Fraktionsvorsitzende Britta Hasselmann kritisiert, die Bundesregierung baue wirksame Maßnahmen gegen Armut und für faire Chancen nicht aus, sondern streiche diese sogar zusammen. Als Beispiele nennt Hasselmann angedachte Kürzungen beim Wohngeld, der Unterstützung für Alleinerziehende oder die mögliche Absage der BAföG-Erhöhung. Linken-Fraktionschef Sören Pellmann betont, Armut sei längst auch eine Gefahr für Arbeitnehmerinnen und Arbeitnehmer. Für immer mehr Menschen reichten die Löhne nicht aus. Als Maßnahmen gegen Armut fordert Pellmann unter anderem einen Mindestlohn von 15 Euro und die Anhebung der Leistungen in der Grundsicherung.
6: Der Paritätische guckt also mit Sorge auf die anstehenden Sozialreformen, gerade mit Blick auf die Rentner. Gino Eckbers war in einer Kleiderkammer in Langenhagen, nördlich von Hannover, und hat sich erzählen lassen, wer besonders Hilfe braucht.
8: Jacken. Dürfen Sie noch zwei Stück mitnehmen? Zwei Jacken, genau.
9: Axel Jewski ist eigentlich im Ruhestand. Wie die meisten anderen Helferinnen und Helfer engagiert er sich hier ehrenamtlich. Es gibt viel zu tun.
10: Also wir sortieren erstmal, sind die Sachen sauber, sind sie heile, das heißt, haben sie keine Löcher. Bei Jacken zum Beispiel sind die Reißverschlüsse noch heile.
9: Etwa 20 Kundinnen und Kunden sind da. Pro Person kann eine begrenzte Zahl an Kleidern kostenlos mitgenommen werden. Zum Beispiel von Leopoldo Avendano. Der Arbeitssuchende ist auf die Kleiderkammer angewiesen.
11: Also in diesem Moment, ich weiß nicht, das kommt von Gott, dass ich eine Stelle finde. Und in der Zwischenzeit habe ich kein Klamotten, kein nichts. Deswegen bin ich hier und ganz froh, dass ich hier die Möglichkeit hätte.
9: Die Krisen der letzten Jahre haben hier ihre Spuren hinterlassen.
12: Wir haben, ich sage jetzt mal, die Ukraine, wo es damit angefangen hat, aber jetzt auch durch die anderen Kriege, wenn die Leute hierher kommen, die haben ja eigentlich bis auf das, was sie auf dem Leib haben, gar nichts mehr auf dem Körper. Auch bestimmte Sachen, wenn es um Kinder geht, mit Kinderwagen und sowas, bieten wir ja auch an. Also da ist doch schon die Nachfrage größer geworden.
9: Sagt die Leiterin Iris Doma-Galler. Laut dem Armutsbericht liegt die Region Hannover im Bundesvergleich so ziemlich im Mittelfeld. 16,4% sind hier demnach von Armut betroffen. Der Bundesdurchschnitt liegt bei 16,1%. Anders sieht es in der Region Weser-Ems aus. Dort liegt die Armutsquote bei knapp 21%. Hinter Trier Platz 2 im bundesweiten Vergleich. Besonders schwer haben es laut Bericht Rentner, Frauen, Alleinerziehende, Behinderte und Geflüchtete, Menschen, denen Heidi Holz hilft. Die über 80-Jährige engagiert sich seit dem Start der Kleiderkammer 2015.
13: Die Menschen, die zu uns kommen, sind genauso unterschiedlich wie wir alle. Es gibt Menschen, die sehr forsch kommen, andere sind ganz bescheiden und sehr, sehr dankbar. Und man muss sich immer wieder wundern, wofür der Bedarf doch noch da ist bei den Menschen.
9: Ein anstrengender Job. Für viele Mitarbeiterinnen und Mitarbeiter aber ein Job aus Überzeugung.
10: Manchmal geht man auch nach Hause und sagt, das war schon wieder ein bisschen viel, wenn wirklich viel los war. Aber grundsätzlich, ich glaube, alle, zumindest bei uns im Team, sagen für sich, das ist sinnvoll, hier was zu tun und den Menschen zu helfen.
9: Sagt Axel Jewski. Zusammen mit den anderen Ehrenamtlichen sorgt er dafür, dass hier bedürftige Menschen von Dienstag bis Donnerstag Kleidung bekommen.
6: Wieder ein Armutsbericht und wieder einer, der zeigt, dass die Armut im Land zunimmt. Mein Kollege Ingo Zamperoni hat darüber in den ARD-Tagesthemen mit dem Soziologen Olaf Groh-Samberg von der Uni Bremen gesprochen. Und die erste Frage an ihn war die nach den Hauptgründen. Falsche Maßnahmen gegen Armut, falsche Politik oder lässt sich der Trend einfach nur schwer aufhalten?
14: Also in der Tat ist es nicht einfach, die Ursachen zu bestimmen. Und der Trend, den Sie angesprochen haben, ist ein langfristiger. Also eigentlich steigt die Armut in Deutschland schon über die letzten 3 bis 4 Jahrzehnte kontinuierlich an. Und sie hört irgendwie nicht auf zu steigen. Und wir hatten immer wieder andere oder unterschiedliche Phasen. Mal war es die ansteigende Arbeitslosigkeit. Dann ist die Arbeitslosigkeit zurückgegangen nach 2004. Die Armut aber nicht. Sie ist weiter gestiegen. Wir hatten eine Ausdehnung des Niedriglohns. In den letzten Jahren haben wir gesehen, dass das Mindestlohngesetz beim Niedriglohn geholfen hat. Aber ja, dann kam Pandemie und weitere Krisen. Also der Trend einer ansteigenden Armut scheint nicht aufzuhalten zu sein.
15: Die Bundesregierung will es trotzdem versuchen, diesen Trend aufzuhalten, will zeitnah die Sozialversicherungen und das Steuersystem reformieren. Das soll Kosten senken, soll mehr Wachstum für die Wirtschaft bringen, sprich mehr Wohlstand. Vor dem Hintergrund des heutigen Berichts, was sollte in diesem Reformpaket drin sein?
14: Also man muss bezweifeln, dass weitere Kürzungen im Sozialstaat, die angeblich Wachstum generieren sollen, was dann unten ankommt, dass diese Strategie funktioniert. Das würde ich sehr stark bezweifeln. Denn ja, wie gesagt, die Armut wächst und wächst und Kürzungen im Sozialstaatsbereich, auch wenn damit die Hoffnung verbunden werden soll, dass das Wohlstand generiert, da hätte ich meine Zweifel, dass der am Ende unten ankommt. Ich glaube, wir müssen wirklich viel eher darüber nachdenken, wie wir die Sozialsysteme wirklich besser armutsfest machen können.
15: Und wie könnten wir das? Haben Sie da Vorschläge?
14: Naja, eben nicht durch Kürzungen, sondern durch eine bessere Grundsicherung, vielleicht auch durch eine solidere Grundsicherung. Dadurch, dass wir gucken, dass wir die Renten stabilisieren. Dieser Bericht zeigt ja auch auf, dass wir jetzt in den letzten Jahren eine deutlich zunehmende Altersarmut haben, die wir eigentlich schon vor 10 Jahren prognostiziert haben, weil das war absehbar, dass die kommen wird. Also wären auch Rentenkürzungen hier ein Problem, vor allem eben am unteren Rand. Also man muss gucken, dass die Sozialversicherungssysteme am unteren Rand armutsfester werden, aber dass auch die Grundsicherung eben besser greift.
15: Die Studie weist ja auch eine Kluft zwischen Regionen in Deutschland auf. Wird sich die auch weiter verstärken?
14: Ja, also auch da hatten wir unterschiedliche Entwicklungen. Also die Kluft zum Beispiel zwischen Ost- und Westdeutschland ist jetzt nicht dramatisch weiter aufgegangen. Die ist noch da, aber hat sich eigentlich tendenziell ein klein bisschen geschlossen. Dafür sehen wir jetzt, dass wir eine Nord-Süd-Kluft zunehmend haben. Also auch regionale Disparitäten spielen natürlich eine Rolle.
15: Und gleichzeitig sehen wir auch einen Anstieg der Zahl sogenannter Superreicher. Geht da die Schere arm-reich wirklich auch weiter auseinander oder sind das halt nur die Extremen an den Rändern?
14: Nein, absolut nicht. Das ist in der Tat der zentrale Punkt. Die Zunahme der Armut geht wirklich einher, auch schon seit Jahrzehnten, mit einer Zunahme auch des, nicht nur des Superreichtums, der hat auch extrem zugenommen. Aber wir sehen auch, dass in den oberen Einkommensbereichen, in den Wohlstandslagen, dass wir auch da eine kontinuierliche Zunahme haben. Also wir haben nicht nur eine starke Armut in diesem Land, wir haben mittlerweile auch eine sehr große Gruppe, das sind mittlerweile über ein Viertel der Bevölkerung, die in sehr wohlhabenden Lagen leben. Und diese Gruppe ist genauso stark expandiert oder angestiegen wie am unteren Rand die Gruppe der Armut. Und entsprechend schrumpft der Anteil der Menschen in Deutschland, die sich in mittleren Lagen bewegen. Also es ist eine Polarisierung oben und unten.
15: Und welche Auswirkungen hat das dann auf die Gesellschaft, auf den Zusammenhalt hier auch hierzulande?
14: Ja, gravierende, würde ich schon denken. Und ich glaube, dass man es auch sehen kann. Man sieht es etwa an der Entwicklung des politischen Vertrauens, das in unteren Einkommensgruppen tatsächlich sehr stark weggebrochen ist, während es in den oberen noch recht stabil ist. Wir sehen es an vielen Konflikten, an gesellschaftspolitischen Themen, die wir zu verhandeln haben. Wir haben viele Transformationen als Gesellschaft vor uns, wo es wichtig ist, dass die Gesellschaft zusammenwirkt, dass wir einen Zusammenhalt haben und dass wir gemeinsam an diesen Transformationen arbeiten. Das wird sehr schwierig, wenn es so große ökonomische Ungleichheiten in diesem Land gibt, sodass die Unteren immer befürchten müssen, dass sie erneut diejenigen sind, die den Kürzeren ziehen, während am oberen Rand, sag ich mal, sich reiche oder wohlhabende Menschen aus vielen Dingen auch rauskaufen können, die in diesem Staat nicht gut laufen.
16: Sagt der Soziologe Olaf Groß-Samberg von der Uni Bremen in den ARD-Tagesthemen. Schauen wir aufs Wetter hier bei uns in der letzten Stunde der ARD-Infonacht. Zunächst ein paar aktuelle Temperaturen. 15 Grad haben wir in Hamburg, Berlin meldet 19 Grad, 10 Grad, bisschen kühler in Frankfurt am Main, 15 Grad in Dresden, weiter in Köln 12 Grad, Leipzig 16, München 14 und Stuttgart 13 Grad. Ja, ansonsten gibt es tagsüber einen Wechsel aus Sonne und Wolken mit Schauern und Gewittern. Die Höchstwerte 18 bis 23 Grad.

0: Und die Zeit, 5.14 Uhr ist es. Guten Morgen.
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0: Der Bundespräsident Frank-Walter Steinmeier, der muss sozusagen seine Koffer packen, weil das Schloss Bellevue marode ist und umgebaut wird, muss er seinen Sitz räumen. Nun ist der erste Teil des Umzugs aus Schloss Bellevue geschafft. Bis auf einen Raum ist alles leer bzw. voller vollgepackter Kisten. Ein ungewohnter Blick für Mitarbeiter und Präsident. Im Sommer kommen die Möbelwagen und dann wird fast alles in einem bunten Neubau wieder ausgepackt. Effi Seibert.
2: Hallo.
3: Es heilt hier. Man hört auch das Echo, ne?
2: Sagt Steffen Tendler. Er wirkt erstaunlich ungestresst, obwohl er den ganzen Schlossumzug organisiert. Jetzt sind die Räume leer.
3: Das ist schon ein bisschen Wehmut letztendlich. Aber das ist auch interessant, mal zu sehen, wie die Schlosswände ohne Bilder aussieht, wie die Farbgestaltung nochmal ganz anders wirkt und wie der Raum auch wirkt ohne Vorhänge. Das ist also eine ganz andere Listsituation. Ich finde es auch schön.
2: Was bisher hier drin stand, ist in Kisten verpackt. Vorher wurde natürlich Inventur gemacht. Alles wurde im großen Saal aufgereiht und durchgezählt. Entstanden sind lange Listen mit Stühlen, Tischen, Büchern und Regalen, aber auch 537 Tassen stehen drauf und mehr als 2000 Teller. Davon gibt's jetzt zwei weniger.
3: Die Eierbecher sind nicht kaputt gegangen, aber zwei Teller sind schon zu Bruch gegangen. Aber das ist halt normal.
2: Die Schlossmitarbeiter haben dabei auch Dinge entdeckt, die man in normalen Haushalten eher nicht im Schrank hat. Zum Beispiel Gurkenschalen oder das hier.
3: Ich mach das mal auf. Ich weiß nicht, wie die Funktion der Sachen ist.
4: Ist schon kaputt?
3: Nein, das ist nicht kaputt. Das ist so gewollt.
2: Was wie ein kaputtes Sektglas ohne Fuß aussieht, ist eine Glashaube, die man über kleine Appetithappen stülpen kann. Hunderte randvolle Kartons stehen jetzt da, wo früher die Schlossküche war. Die ist gleich zu Beginn ausgeräumt worden und dient jetzt als Lager fürs Geschirr. Beim Geschirr und bei den Möbeln wurde das ein oder andere aussortiert und wird jetzt durch die bundeseigene Verwertungsagentur versteigert. Schlosskoch Jan-Göran Barth hat sich anders entschieden.
5: Beim Auszug denkt man so, man mistet ein bisschen aus, aber dann nimmt man irgendwas in der Hand und denkt, nee, das behalten wir noch. Und in der Küche ist es ja ähnlich wie bei einem Handwerker. Es gibt halt gewisse Dinge, die braucht man vielleicht einmal im Jahr oder alle zwei Jahre einmal.
2: Zum Beispiel?
5: Das können irgendwelche Ausstecher oder Förmchen sein oder irgendwelche Backmatten, die man nicht allgegenwärtig immer benötigt. Und wenn man sie dann alle zwei Jahre einmal rausholt, dann hat man sie wenigstens da.
2: Was haben Sie denn ausgemistet?
5: Gar nichts.
2: Der Koch hat auch Glück. Im Gegensatz zu anderen Räumen, die im neuen Haus wesentlich kleiner sein werden, ist seine neue Küche genauso groß wie die bisherige im Schloss. Hier in Bellevue wird in derselben Etage gekocht und serviert. Im neuen Haus müssen die Speisen in Zukunft Aufzug fahren.
5: Hier haben wir die Hauptküche und das Essen geht direkt zum Gast. Dort kochen wir im Erdgeschoss, dann geht's mit dem Küchenaufzug nach oben in die 6. Etage. Da muss dann alles angerichtet werden.
2: Also etwas komplizierter. Immerhin gibt es einen Reserveaufzug, falls das Dinner mal im Lift stecken bleibt. Was nicht mit umzieht oder aussortiert wurde, wird eingelagert. Zum Beispiel die beiden bekannten Graupner-Bilder, die jeweils über eine ganze Schlosswand gehen. Die kennt man aus dem Fernsehen, weil davor Kanzler und Minister vereidigt werden. Eins ist lila und eins ist gelb. Und beide sind so riesig, dass es im neuen Haus keine einzige Wand gibt, die groß genug wäre, sagt Umzugsmanager Steffen Tendler.
3: Die haben wir jetzt in der Tat das erste Mal abnehmen müssen und auf riesen Papprollen aufgerollt und sind jetzt in der Kunstspedition eingelagert.
2: Staatskatzen wie in England oder Präsidentenhunde wie in den USA gibt es in Berlin zwar nicht, aber auch hier müssen Tiere umziehen, erklärt Eva Delegiannis vom Präsidentenbüro.
6: Die Teichfrösche und die Teichmolche mussten vom kleinen Teich in den großen Teich umgesetzt werden.
2: Weil ihr Heimatteich einer Baustelle weichen muss. Die Frösche von Bellevue haben übrigens ihre eigene Umzugsbeauftragte, eine Biologin. Jeden Morgen ab 7 Uhr werden sie in Eimern von einem Teich zum anderen gebracht. Und im Gegensatz zu den Mitarbeitern des Bundespräsidenten mussten die Frösche und Molche nichts packen und haben jetzt sogar mehr Platz als vorher.
0: Ein unangemessener Kommentar, eine hohe Arbeitsbelastung, ein sexueller Übergriff. Machtmissbrauch im Beruf zeigt sich in vielen Facetten. Der Wissenschaftsbetrieb gilt als besonders anfällig. Das hat mehrere Gründe. Wissenschaftliche Mitarbeiterinnen und Mitarbeiter, also Doktoranden und Postdocs, arbeiten oft unter prekären Bedingungen. Sie sind häufig projektbezogen beschäftigt, haben deshalb befristete Verträge. Außerdem sind sie von den Professoren, die sie betreuen, direkt abhängig. Mit einer neuen Handreichung will die Gewerkschaft Erziehung und Wissenschaft ein Bewusstsein für Machtmissbrauch in der Wissenschaft schaffen. Sie wird heute Abend öffentlich vorgestellt. Britta Mersch berichtet vorab.
4: Ich dachte, das gehört einfach dazu. Dieses Zitat steht auf einer Handreichung, also einem Leitfaden, der Gewerkschaft Erziehung und Wissenschaft, die sich mit Machtmissbrauch an Hochschulen und Forschungseinrichtungen befasst. Denn das Wissenschaftssystem sei dafür anfällig, sagt Eleonora Dolderer, eine der Autorinnen.
7: Hochschule und Wissenschaft in Deutschland ist hierarchisch organisiert. Sie ist geprägt von prekären, befristeten Arbeitsverhältnissen und intransparenten Strukturen bis zu überhaupt keinen Strukturen, die Betroffene unterstützen. Ich glaube, das muss man als erstes verstehen, dass systematisch sozusagen sehr viele Gelegenheiten schon angelegt sind, dass da Freiräume da sind, die Macht irgendwie auch in einer missbräuchlichen Art und Weise auszuüben.
4: Eine umfassende Erhebung fehle, aber Umfragen ließen auf eine Vielzahl von Fällen schließen. GEW-Vorstand Andreas Keller.
8: Ich kriege sehr viel aus Beratungsgesprächen und aus Kontakten zu Betriebs- und Personalräten mit, dass es eine große Dimension hat, der Machtmissbrauch, und auch eine große Dunkelziffer, weil sehr wenige Leute bereit sind, das dann auch offiziell zu melden. Und das spricht dafür, dass man das in der Tat auch mit wissenschaftlichen Methoden einmal erhebt, welche Dimension das tatsächlich hat.
4: Auch das Netzwerk gegen Machtmissbrauch in der Wissenschaft will auf das Problem aufmerksam machen. Das ist ein Zusammenschluss von Forschenden aus Hochschulen und außeruniversitären Forschungseinrichtungen. Der Doktorand Pavlos Leusler von der Universität Bonn ist in der Beratung aktiv.
9: Da ist zum Beispiel eine massive Drucksituation. Da ist oftmals die Ausnutzung der Abhängigkeit dadurch, dass Verträge in der Wissenschaftswelt, also Arbeitsverträge, immer nur sehr kurzfristig geschlossen werden und dann die Vertragsverlängerung als Druckmittel eingesetzt wird. Und wir sehen dann Dinge, wie dass oft Arbeitszeiten überschritten werden, dass Menschen unter Druck gesetzt werden, private Ressourcen, privates Geld einzusetzen, dass Menschen gezwungen werden, ihre Arbeit, ihr geistiges Eigentum an ihre Vorgesetzten sozusagen weiterzugeben, indem dann ein anderer Autor oder eine andere Erstautorin oder so auf dem Paper erscheint.
4: Auch fehlender Kontakt zu den Vorgesetzten, also den Professorinnen und Professoren, sei ein Problem.
9: Und das ist ein wichtiger, oft übersehener Punkt beim Thema Machtmissbrauch, dass es eigentlich um eine Form von Vernachlässigung geht. Also dass nicht so sehr das Problem ist, was Vorgesetzte jetzt aktiv falsch machen, sondern dass es wahrscheinlich einfach eine Überforderung auf Seiten der Vorgesetzten in ihrer Rolle gibt und dadurch dann eben klassische Pflichten wie das Führen sinnvoller Dienstbesprechungen, das Abarbeiten von Anträgen auf Dienstreisen, Urlaub etc. dann hinten rüberfällt oder dass einfach keine vernünftige Betreuung gewährleistet wird.
4: Die Handreichung soll Betroffene über ihre Rechte aufklären. Sie richtet sich auch an Hochschulen und Forschungseinrichtungen, damit sie denjenigen Schutz bieten, die Machtmissbrauch erleben. Denn oft fehlten die passenden Strukturen, sagt Eleonora Dolderer.
7: Beispielsweise Ombudspersonen, die sind an den allermeisten Hochschulen da. Aber die Frage ist, wie gut zugänglich sind die? Wer sind diese Personen? Zum Teil sind die selbst wiederum in strukturellen Abhängigkeitsverhältnissen. Also das sind oft keine unabhängigen Stellen. Das ist ein Problem. Und dass wir wirklich unabhängige Anlaufstellen innerhalb von Hochschulen haben, würde ich sagen, ist immer noch die Seltenheit. Und vor allem, dass diese Wege, wie ich dazu komme als betroffene Person, eben auch oft intransparent sind.
4: Helfen könnte auch, die Betreuungsverhältnisse von Doktoranden und Postdocs neu zu gestalten, sagt Andreas Keller von der GEW.
8: In anderen Ländern ist es üblich, dass eben nicht eine Person eine Doktorarbeit bewertet und betreut und noch Fachvorgesetzter ist. Das könnte man entflechten. Und wir setzen uns auch ein für ein Department-Modell, was bedeuten würde, dass wir eben nicht eine Professorin oder einen Professor als Lehrstuhlinhaber haben, wo dann alle Entscheidungen zusammenfallen, sondern dass wir eine Personalstruktur haben, wo dann Wissenschaftlerinnen und Wissenschaftler, egal ob mit oder ohne Professorentitel, dann arbeitsteilig zusammenwirken, auch wenn sie unterschiedliche Funktionen haben. Das sind also zwei Scharniere, wo man auch wirklich Hierarchien abflachen könnte, Machtkonzentration abbauen könnte.
4: Damit Hochschulen und Forschungseinrichtungen sichere Orte sind. Für alle, die dort arbeiten und studieren.
0: Machtmissbrauch in der Wissenschaft. Das war ein Beitrag von Britta Mersch.
10: Sport. Jan Möller, wenn nicht jetzt, wann dann von den Höhnern? Das war 2007 der große Hit bei der Handball-Weltmeisterschaft. Das deutsche Team hat damals ja auch tatsächlich den Titel geholt. Und dieses Motto, wenn nicht jetzt, wann dann? Das gilt nun auch für Deutschlands besten Tennisspieler Alexander Zverev bei den French Open. Es könnte wirklich was werden mit seinem ersten Grand-Slam-Titel. Die vermeintlich größten Konkurrenten, Jannik Sinner und Novak Djokovic, sind schon raus. Carlos Alcaraz ist wegen einer Verletzung gar nicht erst dabei gewesen. Und Zverev selbst, der steht im Halbfinale und hat bislang durchweg überzeugt, auch gegen den erst 19-jährigen Rafael Jodar aus Spanien. 7:6, 6:1, 6:3 stand es am Ende für den Weltranglisten-Dritten aus Hamburg. Und für uns war Guido Ringel dabei.
11: So ist Alexander Zverev kaum zu bezwingen. Hart von der Grundlinie, extrem wenig Fehler und immer wieder dieser sensationelle Aufschlag. Das musste auch der Shootingstar der Szene, Rafael Jodar aus Spanien, anerkennen und hinnehmen. Der junge Mann aus Madrid konnte hier und da zeigen, was er schon kann. Und das ist viel, aber bei weitem nicht genug, um den Hamburger Zverev im Viertelfinale in Bedrängnis zu bringen. Der Deutsche steht im Halbfinale.
12: Ich glaube, es war schon entscheidend, dass ich dann irgendwann auch flacher gespielt habe, irgendwann auch schneller gespielt habe, so dass ich auch selber Druck machen konnte. Und er hatte einen unfassbaren Rhythmus am Anfang und ich halt nicht. Und sobald es das so ein bisschen geändert hat, fand ich, dass ich ein super Match gespielt habe.
11: Wahrscheinlich ist das aktuell der beste Zverev, den es je gab. Kein schlechter Zeitpunkt dafür, ein Grand-Slam-Turnier. 3 Sätze nur gegen Rafael Jodar, dem nach seinen Matches und Leistungen in den letzten Wochen viel mehr zugetraut wurde, auch gegen Zverev. Aber der Deutsche hatte als der große Favorit auf den Titel im Start Roland Garros einfach zu viel zu bieten. Selbstbewusst spielte Zverev und mit diesem immensen Druck, dem keiner standhalten konnte, auch der vermeintlich neue Star Jodar nicht. Dessen Zeit wird noch kommen, ganz sicher. 2026 in Paris aber ist die Zeit des Alexander Zverev.
10: Ja, im Halbfinale am Freitag trifft er wieder auf einen aufstrebenden Jungstar, auf den 20-jährigen Tschechen Jakub Menšík, der hat den noch ein Jahr jüngeren Brasilianer João Fonseca geschlagen, ebenfalls überzeugend in 3 Sätzen, 6:4, 6:3 und 7:6. Und auch bei den Frauen steht die erste Halbfinalpaarung schon fest, da trifft die Ukrainerin Marta Kostyuk auf Mira Andreeva aus Russland.

0: waren ihr anzusehen und an Paraden mit Flugeinlagen war nicht zu denken. 3 Tage vor dem vorletzten und möglicherweise schon entscheidenden WM-Qualifikationsspiel gegen Norwegen beendete Nationaltorhüterin Ann-Kathrin Berger das Training in Köln letztlich vorzeitig. Ihr Einsatz am Freitag bleibt fraglich.
1: Eine Prellung tut einfach weh. Morgen kann wieder alles weg sein. Morgen kann es noch schlimmer werden. Also man weiß es einfach nicht. Und dann mal sehen, ob es bis Freitag reicht.
0: Die Bauchverletzung hatte sich Berger vor 2 Wochen im Spiel für ihren US-Verein Gotham FC bei einem Zusammenprall zugezogen. In Köln versuchte sie es mit einem Klebepolster im Nierenbereich. Ob das eine Lösung sein kann, wird sich zeigen.
1: Natürlich müssen wir ein paar Sachen jetzt gerade austesten. Ich habe Schmerzen, aber ich glaube, manche Schmerzen sind einfach aushaltbar. Und das versuchen wir jetzt gerade auszutesten, wie weit wir gehen können.
0: Norwegen ist der einzige Konkurrent, der den deutschen Frauen Platz 1 in der Gruppe und damit das direkte WM-Ticket für Brasilien noch streitig machen kann. Bei einem Sieg in Köln ist Deutschland vorzeitig qualifiziert. Dafür muss im Vergleich zum enttäuschenden 0:0 im vergangenen Quali-Spiel in Österreich aber eine Leistungssteigerung her. Egal, ob mit Berger im Tor oder ohne sie.
2: Deutschland gegen Norwegen am Freitag um 20.35 Uhr ist Anpfiff in Köln und das letzte Quali-Spiel in Slowenien, das folgt dann am Dienstag.
3: Neues vom Sport war das mit Jan Möller. In New York entscheidet sich heute, ob Deutschland als nicht ständiges Mitglied in den UN-Sicherheitsrat gewählt wird. Gewählt wird durch die UN-Generalversammlung. Deutschland hofft auf einen Sitz in dem wichtigen UN-Gremium, aber die Wahl ist nicht garantiert. Wir sprechen gleich über die Ausgangslage hier nach den nächsten Nachrichten in der letzten Stunde der ARD-Infonacht. Guten Morgen.

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1: Um 5.29 Uhr mit Juliette Groß. Die Generalversammlung der Vereinten Nationen entscheidet heute, ob Deutschland 2027 und 2028 einen Sitz im UN-Sicherheitsrat bekommt. Deutschland steht eine Kampfabstimmung bevor, weil auch Österreich und Portugal in das Gremium wollen. Aus New York, Martin Ganselmeier.
2: Die beiden kleineren Staaten hatten ihren Hut deutlich früher als Deutschland in den Ring geworfen. Portugal hat enge Kontakte zu Lateinamerika und Afrika. Österreich wirbt mit seiner politischen Neutralität. Bundesaußenminister Johann Wadephul ist schon seit Freitag in New York, um in einer Art politischem Speeddating noch möglichst viele Staaten für Deutschland zu gewinnen. Wadephul äußerte sich zuversichtlich, dass es am Ende reichen wird und versprach, Deutschland werde die UN stärker und handlungsfähiger machen.
1: Heute kommen in Ägypten Vertreter der islamistischen Hamas und weitere palästinensische Gruppen zu Gesprächen über die Zukunft des Gazastreifens zusammen. Auch Vertreter der Türkei und Katars wollen teilnehmen. Aus Kairo Moritz Behrendt.
3: Unklar ist noch, ob es auch zu einem Treffen mit Nikolai Mladenow kommen wird. Der Bulgare ist der Chefgesandte des von US-Präsident Trump einberufenen Friedensrates. Im letzten Oktober hatten sich Israel und die Hamas auf eine Waffenruhe geeinigt. Dennoch gehören israelische Luftangriffe in Gaza weiterhin zum Alltag. Die Verhandlungen über die Umsetzung der nächsten Phasen des Waffenruheabkommens sind ins Stocken geraten. Knackpunkte sind die Weigerung der Hamas, ihre Waffen niederzulegen, sowie die anhaltende Besatzung von Teilen des Gazastreifens durch Israel.
1: Der Deutsche Gewerkschaftsbund fordert die Regierung auf, Superreiche höher zu besteuern, um die Finanzlücken im Haushalt zu schließen. DGB-Vize Körzel sagte dem Redaktionsnetzwerk Deutschland, jeder Euro, der über ein Nettovermögen von 1 Million Euro hinausgeht, müsse mit einer Vermögensteuer belegt werden. Außerdem sollten die reichsten Deutschen eine Extravermögensabgabe leisten. Der DGB fordert 10% auf alle privaten Nettovermögen ab 10 Millionen Euro, die über 20 Jahre abgetragen werden könnten. In Albanien haben tausende Menschen gegen ein Luxusbauprojekt protestiert, das mit dem Schwiegersohn von US-Präsident Trump, Jared Kushner, in Verbindung steht. Kushners Unternehmen will auf der albanischen Insel Sarzan ein Luxusresort eröffnen. 1,4 Milliarden Euro sollen investiert werden. Die Sonderstaatsanwaltschaft zur Bekämpfung von Korruption

0: und organisierter Kriminalität in Albanien hat nach eigenen Angaben Ermittlungen zu dem Bauprojekt eingeleitet. Das waren die Nachrichten. Das Wetter in Deutschland. Tagsüber Wechsel aus Sonne und Wolken mit Schauern und Gewittern, Höchstwerte 18 bis 23 Grad. Morgen heiter, von Westen her Schauer und Gewitter, Höchstwerte 18 bis 25 Grad. Am Freitag gebietsweise Schauer und Gewitter 15 bis 22 Grad. Am Sonnabend freundlich, einzelne Schauer und Gewitter möglich, 18 bis 24 Grad. Das waren die Nachrichten.
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2: Geht schnell, zwei Meldungen haben wir. Die A1 Münster Richtung Osnabrück zwischen Ladbergen und Lengerich. Da haben wir eine Sperrung wegen eines defekten LKW noch bis 6 Uhr, also noch eine halbe Stunde. Genauso die A1 Osnabrück Richtung Bremen zwischen Ahlhorner Heide und Wildeshausen West. Eine Sperrung wegen einer Nachtbaustelle, die auch ebenfalls in einer halben Stunde zu Ende geht.
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2: Mit Milat Kupay, hallo. In New York entscheidet sich heute, ob Deutschland als nichtständiges Mitglied in den UN-Sicherheitsrat gewählt wird. Sie haben es auch gerade in den Nachrichten gehört. Gewählt wird durch die UN-Generalversammlung. Deutschland hofft auf einen Sitz in dem wichtigen UN-Gremium, aber die Wahl ist nicht garantiert. Vor allem die deutsche Positionierung im Nahostkonflikt wurde in den vergangenen Monaten von einigen Staaten kritisch gesehen. Hat Deutschland alles getan, um diesen Sitz zu bekommen? Wie bewerten das Außenpolitiker und Politikerinnen aus Regierung und Opposition? Ruth Kirchner aus dem ARD-Hauptstadtstudio berichtet.
3: In a world at the crossroads, united action is needed.
4: Werbevideos, Textnachrichten, formelle Briefe auf schwerem Büttenpapier, aber auch Picknickdecken und Gummibärchen als kleine Geschenke. Seit Monaten läuft der Wahlkampf Deutschlands um einen Sitz im UN-Sicherheitsrat. Jetzt sei man sehr guter Dinge, beteuert Regierungssprecher Stefan Cornelius.
5: Der Bundeskanzler hat sich daran stark beteiligt, er hat telefoniert, das Thema ist seit Monaten auf der Agenda der Bundesregierung.
4: Ob es am Ende reicht, wird sich nach der geheimen Abstimmung in der UN-Generalversammlung zeigen. Boris Mijatovic von den Grünen, Vorsitzender des Unterausschusses für UN-Angelegenheiten im Bundestag, war selbst kürzlich in New York und ist ebenfalls optimistisch. Es gebe viel Sympathie für Deutschland.
6: Ich bin da sehr zuversichtlich, weil wir eben ein zuverlässiger Partner sind. Wir zahlen unsere Beiträge regelmäßig, pünktlich.
4: Deutschland zahlt nicht nur pünktlich, sondern auch viel, gehört zu den größten Geldgebern der Vereinten Nationen und wirbt jetzt mit dem Slogan Respekt, Gerechtigkeit und Frieden für Unterstützung. Die Bundesregierung sieht Deutschland dabei nicht nur als zuverlässigen Partner, sondern auch als Verteidiger der regelbasierten internationalen Ordnung. Doch genau da sieht Isabel Kadematuri von der SPD Defizite, die Deutschland wichtige Stimmen kosten könnten.
7: Unser Ansehen hat natürlich extrem gelitten in den letzten Jahren durch unsere nahezu bedingungslose Unterstützung Israels, oder so wird es zumindest wahrgenommen, in seinen völkerrechtswidrigen Krieg in Gaza, jetzt in Libanon, in unserer zurückhaltenden oder unklaren Bewertung des völkerrechtswidrigen Kriegs im Iran.
4: Ein Selbstläufer wie vor 8 Jahren, als Deutschland für 2 Jahre in den Sicherheitsrat gewählt wurde, ist die Abstimmung daher diesmal nicht. In der Gruppe Westeuropa treten außerdem Österreich und Portugal an. Nur für 2 Länder aus der Gruppe ist laut UN-Statuten Platz. Auch deshalb ist Außenminister Wadephul seit Freitag wieder in New York, um die Werbetrommel zu rühren. Er und Kanzler Merz versprechen sich mehr diplomatischen Einfluss und Sichtbarkeit durch den Sitz im Sicherheitsrat.
8: Unser Interesse ist, dass dieses UN-System weiter funktioniert. Es gibt kein besseres System als dieses. Das ist das Forum, wo über Frieden und Sicherheit verhandelt werden.
4: Der Sicherheitsrat kann Sanktionen verhängen, Waffenembargos beschließen, Friedenstruppen entsenden. Allerdings nur, wenn keines der 5 ständigen Mitglieder sein Vetorecht nutzt. Das aber hat den Rat in den letzten Jahren oft blockiert. Russland hat Resolutionen zur Ukraine gestoppt, die USA zu Gaza. Solche Blockaden habe es auch früher schon gegeben, sagt Grünen-Politiker Mijatovic. Trotzdem bleibe der Sicherheitsrat wichtig.
6: Die Vorteile sind, dass Deutschland konstruktiv an die aktuellen Aufgaben rangeht und hier eine Mittlerrolle einnehmen kann. Es geht nicht darum, die Welt zu retten, sondern es geht darum, Reformen und Veränderungen anzusprechen und Vorschläge zu machen, wie es gehen kann.
4: Damit Deutschland für 2 Jahre am Tisch des wichtigsten sicherheitspolitischen UN-Gremiums Platz nehmen kann, ist eine Zweidrittelmehrheit in der UN-Generalversammlung nötig. Ob die Anstrengungen der Bundesregierung dafür ausreichen, es bleibt spannend bis zum Schluss.
3: For respect, justice and peace.
2: Ein Beitrag von Ruth Kirchner.
1: Wirtschaft.
2: Der Star unter den Börsen weltweit ist seit einiger Zeit Taiwan. Denn Taiwan baut die Chips und Prozessoren für jene Technik, die alles umkrempelt. Ganz genau, für künstliche Intelligenz. Auch Europa würde da gerne mitspielen, zumindest ein bisschen. Die EU-Kommission wird heute ihren Vorschlag für einen Chips Act 2.0 vorstellen. Aber der Abstand zu den Chips aus den USA und Taiwan ist groß, berichtet Konstantin Röse.
9: Mit Superlativen versucht der US-Chip-Hersteller Nvidia gerade aufzufallen.
10: This is the most amazing chip the world has ever built.
9: Das sei der verblüffendste Chip, den die Welt je gebaut habe, sagt Nvidia-Chef Jensen Huang. Auf der größten Computermesse Asiens hat Nvidia erstmals einen Windows-PC mit seinem KI-Chip vorgestellt. Das sei eine ebenso große Sache wie die Weiterentwicklung des Telefons zum Smartphone, so Huang.
10: There is no question, this reinvention of the computer is as big of a deal as the reinvention of the phone into what we now know as the smartphone.
9: Hergestellt wird der Chip in Taiwan. Nicht nur Nvidia, auch Konkurrent AMD oder Apple lassen hier ihre Halbleiter fertigen. Rund 90% der modernsten KI-Chips kommen aus dem kleinen Inselstaat. Taiwan ist zu einem Epizentrum der KI-Revolution geworden.
11: Vieles hat sich dort auch neu angesiedelt. Es gibt wunderbare neue Unternehmen dort und viel Intelligenz ist eben in Taiwan, was aktuell den Markt beflügelt.
9: Sagt Askan Iredi von der Vermögensverwaltung Plutus. Die Zahlen sind beeindruckend. Dank des Booms rund um künstliche Intelligenz und massiven Investitionen ins Land rechnet Taiwan in diesem Jahr mit einem Wirtschaftswachstum von rund 10%. Von solchen Prognosen können andere Länder nur träumen. Doch Sorgen bereiten die geopolitischen Spannungen. Taiwan pocht auf seine Unabhängigkeit und ist Spielball zwischen den USA und China. Strategisch immer wichtiger wird Taiwan auch für Europa. Denn egal ob Autoindustrie oder Maschinenbau, Europa ist von modernen Prozessoren und Speicherchips aus Asien abhängig, erklärt Clemens Fischer, Professor für internationale Beziehungen an der Uni Köln.
12: Die Abhängigkeiten werden sich nicht ändern, sie werden sich eher verstärken, vor allem im Bereich der seltenen Erden. Frau von der Leyen hat zwar jetzt eine Art europäischen Chips-Hub ausgerufen, das ist zwar sehr gut und die Produktion kann man ja auch versuchen hochzufahren, aber ohne die Rohstoffe wird auch die Produktion nicht gehen. Das heißt aber, die Europäer sind Getriebene.
9: Mit einem Chips-Gesetz hat die EU schon vor 3 Jahren versucht, die heimische Mikrochip-Produktion zu fördern. Doch getan hat sich zu wenig, findet Dorothee Hillrichs, Halbleiterexpertin vom Münchner IFO-Institut.
13: Es ist noch nicht das Ziel erreicht, das gesteckt worden ist, 20% der weltweiten Chipherstellung bis 2030. Und ich glaube, wir sind so ungefähr von 8% auf 11% der weltweiten Chipherstellung gekommen. Auf der anderen Seite muss man aber eben auch sehen, dass es auch einfach dauert, um so eine Chip-Fabrikation auf die Beine zu stellen.
9: Es brauche jetzt die Sicherheit, dass Chips auch Abnehmer in Europa finden. Hohe Kosten machten es bislang unattraktiv, hier eine Produktion zu errichten, erklärt Hillrichs. Genau das versucht die EU mit einem neuen Anlauf beim sogenannten Chips Act zu ändern. Statt auf eine Förderung des Angebots liegt der Fokus jetzt auf der Nachfrageseite. Behörden sollen zum Beispiel vorrangig bei heimischen Startups Prozessoren bestellen. Auch der Bau von Rechenzentren soll beschleunigt werden, damit europäische Firmen ihre KI-Modelle trainieren können.
2: Das war der Wirtschaftsblock mit Konstantin Röse.

0: 5.41 Uhr ist es.
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0: Heute, am 3. Juni, ist es genau 20 Jahre her, dass Montenegro unabhängig wurde. Lange nach dem Ende der Balkankriege löste sich das Land aus dem Staatenbund mit Serbien heraus und steuerte in Richtung Westen und trat auch der NATO bei. Am Freitag findet in der montenegrinischen Adria-Stadt Tivat der diesjährige EU-Westbalkan-Gipfel statt. Montenegro ist auch aktuell das Land, das bei den EU-Beitrittsverhandlungen am weitesten ist. 2028 will es der EU beitreten, aber es gibt noch ein paar gewaltige Baustellen auf dem Weg dahin. Mehr dazu von unserem Südosteuropa-Korrespondenten Oliver Schosch.
2: Die mangelnde Rechtsstaatlichkeit ist das größte Problem Montenegros auf dem Weg in die EU. Montenegro ist die Heimat von berüchtigten Kokain-Clans, die weltweit vernetzt sind. In Montenegro sind die Politik und die organisierte Kriminalität eng miteinander verbandelt und auch die Justiz hängt da zum Teil mit drinnen. Doch zuletzt wurden Montenegro Fortschritte bescheinigt. Die Justiz greife spürbar härter durch. Es gab mehrere Festnahmen hochrangiger Politiker, Justizvertreter und Beamter, die mit der Mafia zusammengearbeitet hatten. Veselin Radulovic ist ein bekannter, unabhängiger Anwalt in Montenegro, der seit vielen Jahren für eine saubere Justiz in seinem Land kämpft. Er sieht die aktuelle Entwicklung allerdings nicht so positiv, sondern eher skeptisch.
3: Wir können sagen, dass wir auf einem guten Weg sind, was den EU-Beitritt angeht. Aber nur, weil der Beitritt ein geopolitisches Ziel der EU ist. Was es leider nicht gibt, das sind echte qualitative Reformen in Montenegro. Das Entscheidende in diesem Bereich ist, dass man an das Vermögen herangeht, das durch Korruption und organisierte Kriminalität erworben wurde. Aber das gibt es bei uns noch nicht.
2: Nun stellt seit 2023 die neue pro-europäische liberale Partei Europa Jetzt mit Milojkos Spajic den Premierminister und Regierungschef. Er ist sehr jung, er ist 38. Er kommt aus dem Finanzsektor. Er hat in Tokio bei Citigroup und in Singapur bei Goldman Sachs gearbeitet, um dann zurückzukehren und sein Heimatland voranzubringen. Spajic will Montenegro nun final in die EU führen, bis 2028, so der Plan. Er baue eine funktionierende Justiz in Montenegro auf. Ob das so stimmt, darüber wird im montenegrinischen Parlament oft heftig gestritten. Bei einer Parlamentssitzung Ende April nannte der Oppositionsführer der DPS-Partei Daniel Živković die typischen Vorwürfe an Premier Spajic und sein Team.
3: Wir haben hier eine Regierung, die den Rekord hält, was Versprechungen angeht, die nicht eingehalten wurden. Sie, Herr Premierminister, haben den Bürgern einen höheren Lebensstandard versprochen und viele Investitionen, die nie gekommen sind. Sie haben den Bürgern eine Meritokratie versprochen, in der sich Leistung und Können auszahlen und in der Vetternwirtschaft und die Beschäftigung von Parteimitgliedern gestoppt werden. Doch all das geht bei Ihnen einfach weiter. Sie haben vor allem eines erreicht. Sie haben den größten Regierungsapparat aufgebaut, den es jemals in Montenegro gab und ich glaube auch in der ganzen Welt. Ihr Kabinett hat 32 Mitglieder, 25 Minister und 7 Vizepremiers. Montenegro hat aber nur 620.000 Einwohner. China zum Beispiel hat 1,4 Milliarden Einwohner und kommt mit 21 Ministerien aus. China ima milijardu i 400
2: miliona stanovnika sa 21 ministarstvom. In Montenegro gibt es so viele Ministerien, weil es eine ziemlich komplexe Regierungskoalition mit vielen Beteiligten gibt, die alle zufriedengestellt werden wollten. Spajic und seine Europa-Jetzt-Partei mussten mit 4 Parteien und Bündnissen zusammenarbeiten und dazu mit Minderheitsvertretern von Albanern, Bosniaken und Kroaten. In der Regierungskoalition sind auch serbisch-nationalistische und russlandfreundliche Vertreter. Sie müssen in Schach gehalten werden, damit sie den EU-Kurs nicht torpedieren. Bislang klappt das, die montenegrinische Regierung hält. Premier Milojko Spajic versucht in politischen Auseinandersetzungen immer mit seinen Erfolgen im EU-Beitrittsprozess zu punkten.
3: An all diejenigen, die behaupten, wir würden nur in die EU aufgenommen werden, weil die EU das unbedingt will, an all diejenigen habe ich eine ganz einfache Frage. Was haben wir denn bislang nicht erfüllt von den Beitrittskriterien? Wir haben jetzt in wenigen Monaten das geschafft, was die Vorgängerregierungen 10 Jahre lang nicht geschafft haben. Alle 33 Verhandlungskapitel sind eröffnet. Die früheren Regierungen haben davon gerade mal 3 Kapitel abgeschlossen. Mit uns sind jetzt 14 Kapitel abgeschlossen. Und von den übrigen 19 Kapiteln sind die meisten zu 90-95% erledigt. Wir werden alles bis Ende dieses Jahres erledigen. Und dann geht es auf die politische Bühne. Dann reden wir darüber, ob wir die Unterstützung von allen 27 EU-Mitgliedern haben oder nicht.
0: Oliver Schosch mit der Frage, ob Montenegro 20 Jahre nach seiner Unabhängigkeit auf dem finalen Weg in die EU ist. 5.47 Uhr.
1: Kultur.
0: Maggie O'Farrell gehört zu den wichtigsten irisch-britischen Autorinnen ihrer Generation und Verfilmung ihres Bestsellers Judith und Hamnet war in diesem Jahr für den Oscar nominiert. Jetzt ist ihr neuer Roman Land auf Deutsch erschienen und Katja Esbach stellt ihn vor.
4: Es ist unmöglich, diesem Roman in 3 Minuten und 45 Sekunden gerecht zu werden. So lange ungefähr dauert hier gewöhnlich eine Rezension und auch für Maggie O'Farrell wird da keine Ausnahme gemacht. Dabei ist dieses Buch so reich und vielschichtig, so berührend und kompliziert. Es ist ebenso ein Familienepos wie die Geschichte eines Landes. Und es beginnt 1865 auf einer irischen Halbinsel. Thomas arbeitet als Kartograf für die Rotröcke, die Soldaten der britischen Besatzerarmee.
5: Es ist ein notwendiger, aber wenig beneidenswerter Teil seiner derzeitigen Aufgabe. All das, was sich hier seit Entstehung der ersten Karten ereignet hat, mit Tinte und Symbolen und geordneten Linien auf Papier zu bannen.
4: Als Thomas eines Tages bei seiner Arbeit in einem abgelegenen Tal ein geheimnisvolles Stück Land entdeckt, das auf der Karte gar nicht existiert, ist für ihn nichts mehr wie zuvor. Mit aller Macht will er dieses Land schützen vor den Rotröcken.
5: Dieser Hain, so fiel es ihm wie Schuppen von den Augen, könnte der einzige Fleck im ganzen Land sein, den sich die Rotröcke oder die Landbesitzer nicht unter den Nagel gerissen hätten. Es war vielleicht der einzige Ort, den keiner von ihnen je betreten hatte. Es könnte das einzige verbliebene Stückchen Boden sein, das frei von ihnen wäre.
4: Thomas ist besessen von seiner Idee, dort zu leben und zwingt seine Frau und die gemeinsamen Kinder zum Umzug. Mit Folgen, die am Ende die Familie zerstören werden. Aber der Anfang ist voller Hoffnung. Man findet ein verlassenes Haus und richtet es her.
5: Das Haus wird gekalkt, der Boden geebnet, das Bett den Hang hinaufgeschafft und im hinteren Zimmer zusammengebaut. Auf dem Dachboden werden für die Kinder Pritschen mit Strohsäcken aufgestellt. Im Schuppen wird Kleinholz zum Anfeuern gestapelt. Tischbeine werden unter ein Brett genagelt. Eine Bank wird gezimmert. Von der Mauer zu einem jungen Baum wird eine Wäscheleine gespannt. Ein Stück Land wird umgegraben, von Unkraut befreit und besät.
4: Maggie O'Farrell schreibt in ihrer eigenen Klasse, emotional und komplex, wie nur sie es kann. Ihre Sprache ist betörend und ja, manchmal bestimmt auch kitschverdächtig. Und wie immer bei der Autorin muss man sich einlesen, der Geschichte Raum geben, etwas Geduld haben. Und dann betritt man eine Welt voller Poesie und Wahrhaftigkeit. O'Farrell erzählt über ein Land, das gezeichnet ist von der großen Hungersnot der 1840er Jahre, die Millionen Menschen das Leben gekostet und ganze Landstriche verwüstet hat. Und von einer Familie auf der Suche nach dem Glück. In Rückblenden erfährt man, wie die Eltern Fina und Thomas im Armenhaus aufwuchsen.
5: Die Aufseher zogen den Kindern an, was immer gerade zur Hand war. Wiesen ihnen eine mit Sacklein bezogene Schlafstatt zu und versorgten sie mit einer Scheibe Brot und einer Schüssel dünnen Mehlbrei pro Tag. Sie schickten sie zur Arbeit. Sie verscharrten die, die am Morgen nicht mehr aufstanden, bei einer kargen Zeremonie.
4: Die 4 Kinder des Paares verstehen unter Glück jeder etwas anderes und sie werden auf 3 Kontinenten danach suchen. Land von Maggie O'Farrell lässt das Herz höher schlagen und man könnte noch ewig davon schwärmen. Aber Sie wissen ja, die Zeit dafür ist hier begrenzt.
0: Und Das Buch ist bei Piper erschienen. Wenn Sie es lesen wollen, es kostet 26 Euro. Katja Esbach hat Land von Maggie O'Farrell vorgestellt.
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0: Die EU will in Zukunft härter mit Migranten umgehen. Menschen, deren Asylantrag abgelehnt wurde und die nicht in ihre eigentlichen Herkunftsländer abgeschoben werden können, sollen in Abschiebezentren außerhalb der EU gebracht werden. Dabei spielt es keine Rolle, ob die Menschen eine Verbindung zu dem Land haben, in das sie abgeschoben werden. Auch wenn die EU in Sachen Migration dringend etwas tun muss, das ist der falsche Schritt, findet Daniel Hechler vom SWR in den ARD-Tagesthemen.
6: Es ist richtig, ja überfällig, dass sich Europa beim Thema Migration handlungsfähig zeigt. Dass Verfahren vereinheitlicht, gestraft, Sanktionen gegen Geflüchtete verhängt werden, die nicht kooperieren, Ausreisepflichtige auch ausgewiesen werden. Das mag hart klingen, ist aber gerecht, vor allem denen gegenüber, die wirklich politisch verfolgt werden und weiterhin ein Recht auf Asyl in Europa haben müssen. Für mich aber wird dann eine Grenze überschritten, wenn die EU ihre Probleme mit irregulärer Migration an Drittstaaten auslagert und auch, wenn dort EU-Standards offiziell gelten sollen, wer kontrolliert deren Einhaltung und sollen Geflüchtete, auch Familien mit Kindern, tatsächlich auf unbestimmte Zeit in einem Land festgehalten werden, zu dem sie keinerlei Bezug haben? Hier verrät Europa die Menschenrechtsstandards, die in Reden und Resolutionen so gerne beschworen werden, auf denen die europäische Idee begründet ist. Und eben deshalb ist das ein Irrweg.
0: Die Meinung von Daniel Hechler vom SWR. Die Frankfurter Rundschau geht noch weiter und nennt das Ganze einen schändlichen Deal.
7: Der Schaden ist beträchtlich, ein praktischer Nutzen der Vereinbarungen nicht ersichtlich. Bisher ist nicht erkennbar, dass ein Staat bereit wäre, abgelehnte Asylsuchende aus Europa aufzunehmen. Attraktiv sein könnte es für undemokratische Regime, um ihr Ansehen zu verbessern. Falls sich ein Land finden sollte, das mitmacht, wird das kostspielig. Großbritannien verbrannte sich die Finger bei dem Versuch, Asylsuchende in Ruanda auf ihre Asylentscheidung warten zu lassen. Das Modell scheiterte, nachdem mehr als 800 Millionen Pfund für Vorbereitungen ausgegeben worden waren. Ein Klacks gegen das, was Europa wird zahlen müssen.
0: Ganz anders beurteilt das die Welt und schreibt, nur weil in Sachen Abschiebezentren noch nicht alle Details zur Umsetzung geklärt sind, heißt das nicht, dass die EU es nicht versuchen sollte.
7: Die Drittstaatenlösung ist die beste Idee, um den Kern des Problems der illegalen Migration zu bekämpfen. Wer an der EU-Grenze um Asyl bittet, darf nicht abgewiesen werden. Das Gesuch muss geprüft werden. Und selbst bei einer Ablehnung ist es praktisch unmöglich, den illegal Eingewanderten wieder zurückzubringen. Die Drittstaatenlösung hingegen bringt den Asylbewerber in ein Land außerhalb der EU. Wird sein Gesuch abgelehnt, muss er zurück in die Heimat. Scheitert die Abschiebung, bleibt er im Drittstaat, in der Regel einem Land, das nicht dem europäischen Traum entspricht. Für jene Flüchtlinge, die keine Chance auf Anerkennung haben, entfällt somit der Anreiz, auf EU-Territorium zu gelangen und dann trotz Ablehnung dort zu bleiben. Das neue System wird nicht alle Migrationsprobleme der EU lösen. Aber in der Zwischenzeit muss man tun, was geht. Anstatt, ob aus Taktik oder Verzagtheit, selbst die besten Ideen pauschal zu verwerfen.
0: Und auch die Augsburger Allgemeine hält die neuen Regeln für die richtige Entscheidung.
7: Ein Europa ohne innere Grenzen kann nur dann funktionieren, wenn es seine äußeren Grenzen schützt. Menschen, die vor politischer Verfolgung oder Krieg fliehen, gewährt dieses Europa Schutz. Das ist eine wichtige Errungenschaft. Aber nicht Schlepper und Schleuser dürfen entscheiden, wer dauerhaft in Länder wie Deutschland kommen darf, die mit guten Jobchancen und ja, auch mit hohen Sozialleistungen locken. Die Reform des Asylsystems setzt jetzt den Rahmen, der es der Bundesregierung erlaubt, abgelehnte Asylbewerber abzuschieben, wenn sie selbst oder ihre Herkunftsländer nicht kooperieren.
0: Das waren die Standpunkte. Zusammengestellt hat sie Mareike Markosch. 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
0: Heute vor 100 Jahren wurde der Schriftsteller Allen Ginsberg geboren. Florian Bentsch mit einem Porträt.
8: 1956. Im Foyer eines Studentenwohnheims der Reed University in Portland trägt ein etwas zerzauster junger Mann ein etwa halbstündiges Gedicht vor.
9: I saw the best minds of my generation destroyed by madness. The
8: Lachen und Applaus, als der 30-jährige Beatpoet Allen Ginsberg Howl vorträgt. Ein Jahr später sollte er dafür vor Gericht stehen. Verbreitung obszönen Schrifttums. Mit seiner schonungslosen Anklage gegen Konformität, Militarismus und moralischer Enge trifft Ginsberg einen Nerv in einer wütenden US-amerikanischen Nachkriegsgeneration. Er wächst in New Jersey auf, als Sohn eines Dichters und einer bekennenden Kommunistin und schreibt als Teenager in sein Tagebuch:
9: An die Historiker. Ich werde ein Meister sein, wahrscheinlich in der Literatur, ein Egozentriker, wahrscheinlich ein Schizo, aber auf jeden Fall die ersten beiden. I'm a roadrunner,
8: honey. Es folgen über 50 Jahre Lyrik, Musik, Protest, Drogen, Kontroverse. Ein National Book Award, eine Robert Frost Medaille, eine langjährige offene und öffentliche Beziehung mit dem Dichter Peter Orlowski.
9: Mein Ziel ist die Befreiung der Massen aus der Misere,
8: schreibt Allen Ginsberg 1973 und lässt sich als Schlüsselfigur der Hippie-Bewegung inszenieren. Zu seinen Weggefährten und künstlerischen Begleitern zählen neben den Beats Patti Smith, John Lennon, Timothy Leary und Bob Dylan. Wer ist dieser Allen Ginsberg? Fragt ihn ein Reporter 1991, 6 Jahre vor Ginsbergs Tod.
9: Mein Vater zeugte mich und hieß Louis. Meine Mutter war verrückt und hieß Naomi. Ich bin Amerikaner. Ich komme aus New York. Es ist sinnlos, sich auf irgendetwas zu berufen, außer auf den Beruf. Also bin ich nur eins. Ein Dichter. So I would say
8: poet. Allen Ginsberg kam am 3. Juni 1926 in Newark, New Jersey, auf die Welt. Heute vor 100 Jahren.
0: Das war der Stichtag von Florian Bentsch. Und das war auch die ARD-Infonacht mit Milad Kupay. Jetzt ist es 5.58 Uhr.

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1: Im Hohen Neuendorfer Ortsteil Borgsdorf werden heute 2 Fliegerbomben gesprengt. Anwohner müssen den Sperrkreis bis 8 Uhr verlassen haben. Die S1 wird von 9 bis 16 Uhr zwischen Lenitz und Birkenwerder unterbrochen. Auch der Regional- und der Fernverkehr sind betroffen. Ein Ersatzverkehr mit Bussen zwischen Birkenwerder und Oranienburg wird eingerichtet. Stadtverkehr Berlin-Hohenschönhausen, die Wartenberger Straße, ist weiterhin nach einem Straßenbahnunfall in beiden Richtungen gesperrt zwischen Arnim und Anna-Ebermann-Straße. Kreuzberg-Manteuffel-Straße zwischen Reichenberger Straße und Skalitzer Straße ist die in beiden Richtungen gesperrt. Bis Anfang August wird dort gebaut. Lichtenrader Damm zwischen Lessingstraße und Dielingsgrund wird der Verkehr nach einem Unfall über die Gegenfahrbahn geleitet. 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
2: 6 Uhr jetzt, guten Morgen.
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2: Sandra Schwarte im Studio. Schon seit Tagen ist der deutsche Außenminister in New York unterwegs, um für sein Land zu werben, verspricht, dass Deutschland sich künftig mehr fürs Völkerrecht einsetzen werde, wenn ein Sitz im UN-Sicherheitsrat herausspringt. Das entscheidet sich heute. Nachrichten dazu mit Tobias Mück.
1: Bundesaußenminister Wadephul hat bei den Vereinten Nationen dafür geworben, dass Deutschland wieder für 2 Jahre in den UN-Sicherheitsrat gewählt wird. Man wolle die UNO stärker und handlungsfähiger machen, sagte der CDU-Politiker in New York. Er betonte außerdem, dass Deutschland sich stets für das Völkerrecht einsetze. Kritiker werfen der Bundesregierung dagegen vor, völkerrechtswidriges Vorgehen Israels im Gazastreifen nicht klar genug zu verurteilen. Die UNO-Mitgliedstaaten entscheiden am Nachmittag, ob Deutschland in den kommenden 2 Jahren wieder als nichtständiges Mitglied im Sicherheitsrat vertreten sein wird. Um die 2 frei werdenden Sitze für westeuropäische Staaten bewerben sich auch Österreich und Portugal. Nötig ist eine 2/3-Mehrheit. In Frankfurt-Oder und bei Borgsdorf wird heute Weltkriegsmunition kontrolliert gesprengt. In Frankfurt wird deshalb der Ortsteil Lossow teilweise evakuiert. Dort war auf einem Grundstück in der Lindenstraße eine Panzerabwehrmine entdeckt worden. Timo Maschewski, RBB 24.
3: Nach Angaben der Stadtverwaltung wird ab 8 Uhr ein Sperrkreis von 500 Metern um den Fundort eingerichtet. Bis spätestens 9.30 Uhr müssen alle betroffenen Anwohner ihre Häuser verlassen haben. Im Waldgebiet zwischen Borgsdorf und Oranienburg sollen heute 2 Weltkriegsbomben kontrolliert gesprengt werden. Wie die Stadt Hohen Neuendorf mitteilte, müssen dafür etwa 2.500 Menschen bis 8 Uhr ihre Wohnungen verlassen. Betroffen sind auch der S-Bahnhof Borgsdorf, eine Kita und ein Gartenmarkt. Bis 16 Uhr sollen die Sprengungen abgeschlossen sein.
1: Der Iran und die USA haben sich trotz Waffenruhe in der Golfregion gegenseitig angegriffen. Das US-Militär fing nach eigenen Angaben eine Welle iranischer Drohnen ab, zum Beispiel auf Stützpunkte in Kuwait und Bahrain. Die Geschosse hätten keine Schäden angerichtet, niemand sei verletzt worden. Im Gegenzug hat die US-Armee Ziele auf der iranischen Insel Qasem beschossen. Dem zuständigen Regionalkommando zufolge wurden Luftabwehrsysteme zerstört, ebenso eine Bodenkontrollstation und mehrere Kamikaze-Drohnen. Auslöser für die neue Eskalation ist, dass die USA einen unbeladenen Öltanker beschossen und unschädlich gemacht haben. Das Schiff soll auf dem Weg zu einem iranischen Hafen gewesen sein. In Berlin-Lichtenberg laufen die Bergungsarbeiten an der verunglückten Straßenbahn. Wenn die Waggons per Kran von den Gleisen gehoben worden sind, werden die Schienen nach Schäden untersucht, erklärte BVG-Sprecher Wolofines in der RBB 24 Abendschau.
4: Und mit diesen Informationen kann dann weiter geplant werden und überlegt werden, wann hier wieder regulär Straßenbahn fahren. Prognose ist, aber es ist eine Prognose auf der Basis dessen, was ich Ihnen gerade gesagt habe, sehr optimistisch können hier am Freitag gegebenenfalls wieder Züge rollen, aber es hängt von den Gegebenheiten ab.
1: Zu Spekulationen im Internet, die Bahn sei deutlich zu schnell unterwegs gewesen, wollte sich Wolofines nicht äußern. Die genaue Unfallursache sei Gegenstand der laufenden Ermittlungen. Die Tram war gestern gegen einen Oberleitungsmast geprallt und aus den Schienen gesprungen. 20 Menschen wurden dabei verletzt. Die Europäische Union bereitet sich auf mögliche Waldbrände im Süden der EU vor. Nach Angaben von Kommissionspräsidentin von der Leyen werden fast 800 Feuerwehrleute aus 14 Ländern in besonders gefährdeten Ländern stationiert. Dazu zählen etwa Griechenland, Frankreich, Spanien und Portugal. Außerdem stünden 22 Löschflugzeuge und 5 Hubschrauber aus der EU-Flotte zur Unterstützung bereit. Im vergangenen Jahr haben Waldbrände in Europa eine Fläche von mehr als 1 Million Hektar zerstört, so viel wie nie zuvor. Nach Einschätzungen von Wissenschaftlern gibt es durch den Klimawandel längere Hitzewellen und Dürren, die Waldbrände begünstigen. Die Bundesregierung befasst sich heute mit einem Aktionsprogramm, das Recycling in Deutschland stärken soll. Laut Umweltminister Schneider enthält es konkrete Maßnahmen, um Rohstoffe länger zu nutzen und Abfälle zu vermeiden. Er will das Programm am Mittag vorstellen. Bislang ist Deutschland bei einigen zentralen Rohstoffen fast vollständig auf Importe angewiesen. Recycling und Wiederverwendung sollen dazu beitragen, mehr dieser Stoffe im eigenen Wirtschaftskreislauf zu halten und langfristig Kosten zu senken. Soweit die Nachrichten. 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Das Wetter. Heute meist dicht bewölkt mit schauerartigem Regen und einzelnen Gewittern. Ab dem Mittag lockert es gebietsweise wieder auf bei 18 bis 21 Grad. Aktuell in Berlin-Buch 16 Grad und in Kreuzberg 19, in Brandenburg zwischen 11 in Koschen und 17 Grad in Schönefeld. Morgen erst locker bewölkt bis wolkig und meist trocken, später dann Schauer und Gewitter, maximal 24 Grad. Die Zeit, es ist 6.05 Uhr.
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2: Sandra Schwarte ist hier. Ich grüße Sie. In New York fällt heute eine Entscheidung, die der Bundesregierung außenpolitisch so wichtig ist. Deutschland will wieder im Sicherheitsrat der Vereinten Nationen vertreten sein. Es geht dabei um einen nicht ständigen Sitz für die kommenden beiden Jahre. Bisher waren solche Bewerbungen ein Selbstläufer. Vor allem, weil Deutschland einer der wichtigsten Beitragszahler der Vereinten Nationen ist. Warum dieses Argument dieses Mal nicht mehr reichen könnte, erklärt die Korrespondentin in New York, Giselle Uecker.
5: Es geht um jede Stimme bei der geheimen Wahl der UN-Mitgliedstaaten. Deutschland muss 2/3 der Länder hinter sich vereinen, um einen Sitz im mächtigsten Gremium der Vereinten Nationen zu bekommen. Außenminister Johann Wadephul ist schon Tage vor der Abstimmung nach New York angereist, führt ein Last-Minute-Gespräch nach dem anderen und versucht zu überzeugen.
6: Wir gehen mit Zuversicht und einem guten Angebot in diese Wahl. Wir setzen uns für die Vereinten Nationen ein. Wir wollen insbesondere die nicht ständigen Mitglieder zu einem wichtigen Faktor innerhalb des UN-Sicherheitsrates auch machen.
5: Deutschland hat es in der Vergangenheit schon 6-mal als nicht ständiges Mitglied in den Sicherheitsrat geschafft. Bisher war jede Bewerbung ein Erfolg. Diesmal könnte es anders sein. Für die beiden frei werdenden Plätze für westeuropäische Länder haben sich insgesamt 3 Nationen beworben. Neben Deutschland wollen auch Österreich und Portugal einen Sitz. Deshalb kommt es diesmal zur Kampfabstimmung, was die Europäer sonst versuchen zu vermeiden. Daniel Forty ist verantwortlich für UN-Fragen bei der Denkfabrik International Crisis Group. Er glaubt, das Rennen ist völlig offen. Die Chancen für Deutschland stehen aber nicht schlecht.
7: You know, Germany is a very visible and prominent state on world affairs.
8: Deutschland spielt bei weltpolitischen Angelegenheiten eine sehr sichtbare und herausragende Rolle und ist unmittelbar an vielen Fragen, nicht nur der europäischen Sicherheit, beteiligt. Das ist für viele Mitgliedstaaten wichtig. Sie versprechen sich von Deutschland, dass es dazu beiträgt, gemeinsame internationale Positionen zu finden.
5: Deutschland gehört zu den größten Beitragszahlern der Vereinten Nationen und gilt als zuverlässiger und engagierter Partner. Schon seit Jahren kümmern sich die Deutschen um Friedensmissionen, helfen beim Einsatz gegen die Folgen des Klimawandels und auch bei der Vermittlung zwischen Konfliktparteien. Doch es gibt auch Kritik. Die Bundesregierung äußert sich meist nur zurückhaltend zum Vorgehen der israelischen Regierung. Im Gegensatz zu vielen anderen Ländern hat Deutschland Palästina auch nicht als unabhängigen Staat anerkannt. Kanzler Merz nahm weder an der Palästina-Konferenz noch an der UN-Generalversammlung im vergangenen September in New York teil.
8: Die Frage der besetzten palästinensischen Gebiete ist einer der prägenden Konflikte, mit denen UN-Mitgliedstaaten Staaten derzeit konfrontiert sind. Deswegen werden viele Unterstützer Palästinas genau gucken, wie sich die Bewerberstaaten da positionieren.
5: Österreich und Portugal haben den Vorteil, dass sie sich bereits vor Deutschland für einen Sitz im Sicherheitsrat beworben haben und möglicherweise schon früh Vereinbarungen mit anderen Staaten treffen konnten. Als Nicht-NATO-Mitglied gilt Österreich außerdem als neutraler als Deutschland, was bei Vetomächten wie Russland und China ein Vorteil sein könnte. Portugal hat historisch und kulturell enge Beziehungen zu afrikanischen und lateinamerikanischen Ländern. Die Wahl der Mitglieder für den Sicherheitsrat gilt auch als Gradmesser dafür, wie Deutschland international wahrgenommen wird. Eine Niederlage wäre ein herber Rückschlag für das außenpolitische Ansehen der Bundesregierung.
2: Deutschland kämpft also um einen nichtständigen Sitz im UN-Sicherheitsrat. Die Abstimmung soll 16 Uhr deutscher Zeit heute Nachmittag beginnen, könnte unter Umständen mehrere Stunden dauern. Der Bericht von New York-Korrespondentin Giselle Uka war das. 6:09 haben wir es jetzt. Für abgelehnte Asylbewerber soll es ja künftig Abschiebezentren auch außerhalb der EU geben. Darauf hat sich die EU ja in der Nacht zu gestern geeinigt. Italien versucht das mit den Abschiebezentren im Ausland ja schon seit dem vergangenen Jahr zu praktizieren. Die italienische Regierung hat ein Lager für bis zu 3000 Migranten in Albanien bauen lassen. Es wurde in der Praxis bisher aber nicht genutzt, weil Gerichte eingeschritten sind. Der EU-Beschluss jetzt könnte das erleichtern, sagt die Korrespondentin in Rom, Anna Giordano.
9: Italiens Innenminister Matteo Piantedosi gibt sich in einem Interview mit der Zeitung La Stampa selbstbewusst. Die italienischen Lager in Albanien seien eine innovative Lösung, die Europa nun als Vorbild diene. Tatsächlich hat die italienische Regierung durch den neuen Asylkurs in Brüssel politischen Rückenwind erhalten. Die EU-Einigung zu den Abschiebezentren, die in der Nacht zum Dienstag in Brüssel erzielt wurde, legitimiert die italienischen Lager in Albanien dabei nur in Teilen. Vorgesehen ist nämlich, dass diese Zentren von den Drittstaaten selbst verwaltet werden. Die Lager in Albanien dagegen werden von Italien in Eigenregie und unter eigenem Recht betrieben. Piantedosi spricht dennoch davon, dass man in Brüssel einen, Zitat, großen Schritt nach vorn gegangen sei. Momentan werden Italiens Lager in Albanien notgedrungen als reines Abschiebegefängnis für Menschen genutzt, die vom italienischen Festland dorthin gebracht wurden. Das Ziel Italiens ist es jedoch, in Albanien endlich legal beschleunigte Asylverfahren durchführen zu können. Deshalb ist der 12. Juni das entscheidende Datum. Der EU-Asylpakt, der an dem Tag in Kraft treten soll, wird unter anderem beschleunigte Grenzverfahren an den Außenseiten der Union erlauben. Außerdem wird der Pakt eine einheitliche europäische Liste mit sicheren Herkunftsländern beinhalten. Bisher hatten italienische Gerichte Rückführungen, die von Albanien aus stattfinden sollten, blockiert, weil sie an der Sicherheit von Ländern wie Bangladesch oder Ägypten zweifelten. Die Regierung unter Giorgia Meloni möchte nun die nötigen Anpassungen an das EU-Recht, die bis Mitte Juni noch nötig sind, per Eildekret umsetzen.
2: Aus Rom war das Anna Giordano. Und über die geplante neue Abschiebepraxis der EU sprechen wir mit einer Europaabgeordneten, die diese schärfere Praxis sehr verteidigt, der CDU-Politikerin Lena Dupont. In einer guten halben Stunde sind wir verabredet, 7:15. Nach Berlin. Mehr Unterstützung für Studierende soll es geben oder doch nicht geben? Die Große Koalition ist sich da ja uneins über die BAföG-Reform. Die SPD will am Koalitionsvertrag festhalten. Die Wohnzulage soll jetzt von jetzt 380 auf 440 Euro erhöht werden. Die Union liebäugelt mit einer Pausentaste. Bundesforschungsministerin Dorothee Bär hat Studierende jedenfalls privilegiert genannt und gefordert, sie müssten neben ihrem Studium auch mehr arbeiten. Wie die Debatte an Berlins Hochschulen wahrgenommen wird, dazu hat sich unser Reporter Markus Latton umgehört.
10: Vor der Mensa Nord der Humboldt-Universität an der Hannoverschen Straße stehen Grüppchen von Studierenden, blättern in Büchern oder machen einfach nur Pause. Mascha ist eine von ihnen. Sie studiert im Master Europäische Ethnologie. Ein Fach, das wie die meisten anderen Studiengänge als Vollzeitstudium ausgeschrieben ist. Mascha, die wie die anderen, die ich getroffen habe, ihren Nachnamen nicht im Radio hören möchte, hat 2 Nebenjobs und bekommt Unterstützung von ihren Eltern. Trotzdem sei es schwierig.
11: Ja, wenn man nebenher noch 10, 20 Stunden arbeiten muss, was ja nötig ist, um sich hier in Berlin irgendwie einen kleines WG-Zimmer auch nur zu finanzieren, dann wird irgendwie schon klar, dass das nicht so ganz aufgeht.
10: An der Berliner Hochschule für Technik im Wedding studiert Janice im Bachelor Architektur. Sie lebt bei ihren Eltern und bekommt den BAföG-Höchstsatz von 600 Euro im Monat. Dass Menschen wie sie nebenher kaum arbeiten gehen könnten, habe handfeste Gründe, sagt sie.
12: Mit generell schon Materialkosten, was wir hier alles ausgeben müssen, reicht das gar nicht, würde ich sagen. Und dazu, weil Architektur auch ein sehr anspruchsvolles Studium ist, habe ich halt leider auch nicht wirklich Zeit zu arbeiten, außer ich würde dann meine Module schieben. Und dann habe ich wieder nicht genug Credits, um BAföG zu bekommen. Und das ist ein ganzer Kreislauf, der nicht so gut klappt, wenn man das so sagen kann.
10: Ihr Kommilitone Rasmus sieht ebenfalls viele Probleme in den geringen BAföG-Sätzen. Gleichzeitig sei an der Aussage von Dorothee Bär, dass Studierende über viele Privilegien verfügen, zumindest etwas dran.
13: Viele Freunde von mir machen auch Ausbildung. Und im Vergleich zu denen ist es natürlich ein bisschen was anderes, gerade mit Steuern, mit irgendwie Studentenwohnheim. Es gibt andere Möglichkeiten. Auszubildende Personen werden noch mehr ausgebeutet als Studenten und Studentinnen. In dem Punkt würde ich sagen, ist man privilegiert, weil man ja die Möglichkeit hat, zu studieren, ohne Vollzeit zu arbeiten. Das ist ja auch schon ein Privileg, dass man sagt, naja, 3,5 Jahre mache ich jetzt Vollzeit ein Studium und verdiene eben nicht viel Geld. Da muss man auch aus einer gewissen Situation kommen, um da die Möglichkeit zu haben für.
10: Worin sich alle, die ich an diesem Nachmittag getroffen habe, einig sind, viele Studierende in Berlin leben prekär. Und für alle ist auffällig, wer aus wohlhabenden Verhältnissen stamme, kann viel entspannter studieren als Menschen ohne große finanzielle Absicherung.
2: Was halten Studierende in Berlin vom Streit um die BAföG-Reform? Unser Reporter Markus Laton hat sich umgehört.
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2: In einer guten Woche beginnt die Fußball-Weltmeisterschaft in den USA, Kanada und Mexiko. Die deutsche Nationalmannschaft ist vor wenigen Stunden in den USA angekommen. Und unser Reporter Thomas Kunze war ebenfalls an Bord.
14: Nach einem leicht verspäteten, aber insgesamt doch sehr entspannten 8,5-stündigen Flug sind Deutschlands beste Fußballer gegen 15.30 Uhr Ortszeit am internationalen Flughafen von Chicago gelandet. Begrüßt wurde das Team auch von den US-amerikanischen Fluglotsen, die über den Funk mit Welcome to the German Team die Mannschaft willkommen hießen. Julian Nagelsmann und seine Mannschaft wurden auf diesem Linienflug von Frankfurt zwar von allen anderen Passagieren getrennt, beim Abflug und dem Gruppenbild an der Gangway und bei der Einreise in die USA bekamen die Mitreisenden die Nationalspieler dann aber doch näher zu Gesicht. Kapitän Joshua Kimmich übrigens war der Letzte, der die Passkontrolle absolvierte. Während die mehreren 100 Kilo Gepäck für eine hoffentlich lange WM verladen wurden, reiste das Team bereits ins 25 Kilometer entfernte Hotel in der Innenstadt von Chicago. Das erste Training hat der Bundestrainer für 18 Uhr deutscher Zeit angesetzt, und zwar auf dem Gelände des MLS-Clubs Chicago Fire, für den Sportschau-Experte Bastian Schweinsteiger einst tätig war.
2: Am Samstagabend dann wartet der letzte Test vor der WM auf das deutsche Team. Dann geht es in Chicago gegen WM-Gastgeber USA. Zum Tennis und einem Alexander Zverev in Bestform. Die deutsche Nummer 1 hat gestern bei dem French Open souverän das Halbfinale erreicht. Zverev gewann gegen den jungen Spanier Rafael Jodar in 3 Sätzen. Inzwischen steht auch fest, gegen wen der Hamburger im Halbfinale spielen wird. Aus Paris dazu Inforadio-Tennis-Reporter Guido Ringel.
15: Spät am Abend, genau um 23.18 Uhr, Alexander Zverev lag wahrscheinlich schon lange im Bett, aber erst da stand sein Gegner fest für das Halbfinale. Und es ist der Tscheche Jakub Menzik. Die Nummer 26 der Setzliste konnte sich durchsetzen in einem teilweise spektakulären Match gegen den Brasilianer Fonseca. Die beiden Jungstars, 20 und 19 Jahre alt, boten Tennis auf feinstem Niveau. Vielleicht nicht ganz das Niveau, das Alexander Zverev zuvor in seiner Partie gegen Jodar aus Spanien zeigen konnte, aber es war immer mitreißend. Und 15.000 auf dem Center Court im Stade Roland Garros riss es immer wieder von den Sitzen. Jakub Menzik aber überzeugte mit einer etwas konstanteren Leistung und Übersicht sowie Händchen in den entscheidenden Phasen. Nach 3 Sätzen und einer Spielzeit von 2 Stunden und 44 Minuten war Jakub Menzik zum ersten Mal in seiner Karriere qualifiziert für das Halbfinale eines Grand-Slam-Turniers.
2: Und dieses Halbfinale findet dann am Freitagnachmittag statt. Alexander Zverev ist der große Favorit auf den Titel bei den French Open, nachdem ja andere wie Jannik Sinner oder Novak Djokovic früh ausgeschieden sind. Bisher konnte Zverev in seiner Karriere noch nie ein Grand-Slam-Turnier gewinnen.

0: Der Blick zum Wetter für Berlin und Brandenburg zeigt heute viele dichte Wolken am Himmel und es regnet auch immer wieder schauerartig, kann sogar Blitz und Donner geben. Am Nachmittag dann gibt es erste Auflockerungen, aber es ist natürlich deutlich kühler heute als noch gestern. Die Temperaturen zur Stunde noch zwischen 14 und 19 Grad, höchste Werte heute bis 21 Grad.
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0: Tobias Mück.
2: Im Hohen Neuendorfer Ortsteil Borgsdorf werden heute zwei Fliegerbomben gesprengt. Anwohner müssen den Sperrkreis bis 8 Uhr verlassen. Die S1 wird von 9 bis 16 Uhr zwischen Lehnitz und Birkenwerder unterbrochen. Auch Regional- und Fernverkehr sind betroffen. Ein Ersatzverkehr mit Bussen zwischen Birkenwerder und Oranienburg wird eingerichtet. Stadtverkehr Berlin-Hohenschönhausen, die Wartenberger Straße, ist weiterhin nach einem Straßenbahnunfall in beiden Richtungen gesperrt zwischen Arnim und Anna-Ebermann-Straße. Kreuzberg, der Kolumbiadamm, ist zwischen Friesen- und Golzner Straße wegen Bauarbeiten bis Mitte Juni in beiden Richtungen gesperrt. Prenzlauer Berg, Landsberger Allee, Stadt auswärts zwischen Eberti und Storkower Straße sind wegen eines Kraneinsatzes bis Sonnabend nur zwei Spuren frei. Tiergarten, die Scheidemannstraße und die John-Foster-Dulles-Allee sind zwischen Jitzhak-Rabin-Straße und Spreeweg in beiden Richtungen bis Freitagabend wegen einer Laufveranstaltung gesperrt. Wir wünschen gute Fahrt.
0: 20 nach 6.
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0: Guten Morgen, wünscht Sandra Schwarte. Der UN-Sicherheitsrat ist immer noch das zentrale Organ für den Weltfrieden. Wenn er über Sanktionen oder Militäreinsätze entscheidet, ist das völkerrechtlich nämlich bindend. Allein ein Veto der ständigen Mitglieder blockiert solche Entscheidungen oft. Und trotzdem will Deutschland mitmischen. Nachrichten mit Tobias Mück.
2: Bundesaußenminister Wadephul hat bei den Vereinten Nationen dafür geworben, dass Deutschland wieder für 2 Jahre in den UN-Sicherheitsrat gewählt wird. Man werde sich konsequent für das Völkerrecht einsetzen, sagte der CDU-Politiker in New York. Kritiker werfen der Bundesregierung vor, das israelische Vorgehen im Gazastreifen nicht klar genug zu verurteilen. Die UNO-Mitgliedstaaten entscheiden am Nachmittag. Aus New York, Martin Ganselmeier.
3: Alle 8 Jahre kandidiert Deutschland für einen Sitz im UN-Sicherheitsrat. Bislang immer mit Erfolg. Doch diesmal ist es kein Selbstläufer. Denn für die 2 frei werdenden Sitze für westeuropäische Staaten gibt es 3 Bewerber. Neben Deutschland auch Portugal und Österreich. Die beiden kleineren Staaten hatten ihren Hut deutlich früher als Deutschland in den Ring geworfen. Portugal hat enge Kontakte zu Lateinamerika und Afrika. Österreich wirbt mit seiner politischen Neutralität.
2: Die UNO-Vollversammlung hat den Außenminister von Bangladesch, Rahman, zu ihrem nächsten Präsidenten gewählt. Er folgt im September auf die amtierende Präsidentin Baerbock, wie die Vereinten Nationen in New York mitteilten. Die frühere deutsche Außenministerin hatte den Vorsitz im vergangenen September übernommen. Das Amt ist auf 1 Jahr befristet und hat vor allem organisatorische und zeremonielle Aufgaben. In Frankfurt-Oder und bei Borgsdorf wird heute Weltkriegsmunition kontrolliert gesprengt. Tausende Menschen müssen deshalb ihre Wohnungen am Morgen verlassen. In Frankfurt ist der Ortsteil Lossow betroffen. Dort war auf einem Grundstück in der Lindenstraße eine Panzerabwehrmine entdeckt worden. Die Stadt richtet ab 8 Uhr einen Sperrkreis an. Ebenfalls ab 8 Uhr gilt ein Sperrkreis für Teile von Oranienburg und Hohen Neuendorf. In einem Waldgebiet bei Borgsdorf werden 2 250 Kilogramm Bomben gesprengt. Dadurch wird auch der Bahnverkehr beeinträchtigt. Der S-Bahnhof Borgsdorf liegt im Sperrkreis, ebenso eine Kita. Der Iran und die USA haben sich trotz Waffenruhe in der Golfregion gegenseitig angegriffen. Das US-Militär fing nach eigenen Angaben eine Welle iranischer Drohnen ab, zum Beispiel auf Stützpunkte in Kuwait und Bahrain. Die Geschosse hätten keine Schäden angerichtet, niemand sei verletzt worden. Im Gegenzug hat die US-Armee Ziele auf der iranischen Insel Qasem beschossen. Dem zuständigen Regionalkommando zufolge wurden Luftabwehrsysteme zerstört, ebenso eine Bodenkontrollstation und mehrere Kamikaze-Drohnen. Auslöser für die neue Eskalation ist, dass die USA einen unbeladenen Öltanker beschossen und erheblich beschädigt haben. Das Schiff soll auf dem Weg zu einem iranischen Hafen gewesen sein. Die Bundesregierung befasst sich heute mit einem Aktionsprogramm, das Recycling in Deutschland stärken soll. Laut Umweltminister Schneider enthält es konkrete Maßnahmen, um Rohstoffe länger zu nutzen und Abfälle zu vermeiden. Er will das Programm am Mittag vorstellen. Bislang ist Deutschland bei einigen zentralen Rohstoffen fast vollständig auf Importe angewiesen. Recycling und Wiederverwendung sollen dazu beitragen, mehr dieser Stoffe im eigenen Wirtschaftskreislauf zu halten und langfristig Kosten zu senken. In Berlin-Lichtenberg laufen die Bergungsarbeiten nach dem schweren Straßenbahnunfall. Ein Kran hebt die verunglückte Tram vom Gleis, damit anschließend die Schienen untersucht werden können, sagte BVG-Sprecher Wolofines in der RBB 24 Abendschau. Wenn alles gut laufe, könnten die Linien M5 und M17 übermorgen wieder fahren. Zu Spekulationen, wonach die Bahn deutlich zu schnell unterwegs gewesen sei, wollte sich Wolofines nicht äußern. Die genaue Unfallursache sei Gegenstand der laufenden Ermittlungen. Die Straßenbahn war gestern gegen einen Oberleitungsmast geprallt und aus den Schienen gesprungen. 20 Menschen wurden verletzt, 3 von ihnen schwer. In Wilhelmshaven hat der deutsche Zoll nach Informationen des Norddeutschen Rundfunks eine Rekordmenge Kokain beschlagnahmt. Es handelt sich demnach um 8 Tonnen im Wert von hunderten Millionen Euro. NDR-Reporter Benedikt Strunz.
4: Eine so große Kokainmenge wurde im Jahr der Weserport bislang noch nicht sichergestellt. Auch deutschlandweit sind die 8 Tonnen eine der größten Sicherstellungen der vergangenen Jahre. Experten warnen seit geraumer Zeit davor, dass Schmuggelbanden verstärkt auf kleinere Häfen ausweichen. Zuletzt hatten mehrere große europäische Häfen wie Rotterdam, Antwerpen und auch Hamburg ihre Sicherheitsmaßnahmen gegen den Kokainschmuggel massiv erhöht.
2: Soweit die Nachrichten. 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Das Wetter. Heute meist dicht bewölkt mit schauerartigem Regen und einzelnen Gewittern. Ab dem Mittag lockert es gebietsweise wieder auf bei 18 bis 21 Grad. Aktuell in Berlin-Buch 16 Grad und in Kreuzberg 19. In Brandenburg zwischen 11 in Koschen und 17 Grad in Schönefeld. Die Zeit, es ist 6.25 Uhr.
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0: Und hier ist Sandra Schwarte. In Berlin-Lichtenberg laufen heute früh, am Morgen danach, immer noch die Aufräumarbeiten nach dem schweren Straßenbahnunfall. Da, wo Alt und Neu Hohenschönhausen aufeinandertreffen, ist ja gestern Vormittag eine Tram in einer Kurve gegen einen Mast geprallt. Die Straßenbahn ist daraufhin in 2 Teile gebrochen. Ein Teil ist entgleist. 20 Fahrgäste sind verletzt worden, 3 von ihnen schwer. Bei RBB 24 Berlin gestern Abend hat Reporter Arndt Breitfeld beschrieben, wie es an der Unfallstelle an der Wartenberger Straße aussieht und wie die Arbeiten an der Tram laufen.
5: Innen drin wird gehämmert und geflext, also das Teil wird auseinandergenommen. Und von oben sieht man auch nochmal, wie genau diese Kurve aussieht, in der das Ganze passiert ist. Da muss die Straßenbahn normalerweise langsam fahren. Manche sagen schon, sie sei zu schnell gefahren, aber das ist nicht bewiesen. Christian Utech vom THW ist hier im Einsatz. Wie genau gehen Sie jetzt hier vor?
6: Genau, wir haben die Einsatzstelle quasi in 2 Unterabschnitte geteilt. Den vorderen Teil werden wir jetzt zusammen mit den Kräften der BVG wieder in das Schienenbett einheben, um es dann wegzufahren. Der hintere Teil, der tatsächlich sehr, sehr stark deformiert ist, soll dann mit dem Kran auf Tieflader verhoben werden. Das muss jetzt noch mal einzeln auseinandergenommen werden.
5: Christian Sowade ist Anwohner. Ihre Kamera am Haus, die ist befestigt, die filmt normalerweise nicht das Straßenland. Da hat der Wind oder ein Vogel irgendwas verändert. Aber da sieht man auf diesen Aufnahmen, da fährt augenscheinlich die Straßenbahn sehr schnell vorbei. Das ist auch Ihr Eindruck gewesen, ja?
7: Das war mein Eindruck, dass die Straßenbahn schneller fährt, als die meisten sonst fahren.
5: Stefan Wolofines von der BVG, was ist Ihr Eindruck im Moment? Ja, Sie kennen das Video mittlerweile auch schon. Ist es ein Indiz?
8: Das muss am Ende die Polizei entscheiden. Die Ermittlungen laufen dort und erst wenn alle Themen, die dafür wichtig sind, auf dem Tisch liegen, bewertet wurden, kann diesbezüglich eine Aussage getroffen werden.
5: Die Straßenbahnen M17 und M5 sind betroffen. Das heißt, da läuft im Moment ein Ersatzverkehr.

0: verunglückt ist. 6.28 Uhr, RBB 24 Inforadio Verkehrsservice mit einer Gefahrenmeldung. Vorsicht auf der A115, Dreieck Funkturm Richtung Dreieck Nutetal. In der Ausfahrt Kleinmachnow liegt ein Stein auf der Fahrbahn. Die Armut in Deutschland, sie nimmt zu, das hat der Armutsbericht des Paritätischen gestern gezeigt. Brandenburg und Berlin schneiden daran sehr unterschiedlich ab. Brandenburg liegt bei der Armutsquote nämlich unter, Berlin deutlich über dem bundesweiten Durchschnitt. Armut betrifft hier vor allem alleinstehende Frauen über 65. Und wo das zu spüren ist, hören wir jetzt im Bericht unserer Reporterin Johanna Sargmeister. Sie hat sich das Projekt des Berliner Duschmobils für Frauen zeigen lassen.
1: Dort ist die Dusche und eine Toilette, eine Sitzmöglichkeit und unsere Spenden.
2: Rebecca Wagner führt durch das weiße Wohnmobil, das sie gerade vor dem Ostbahnhof geparkt hat. Das Wohnmobil vom Sozialdienst katholischer Frauen ist ein rollendes Badezimmer, das sich gezielt an Frauen ohne festen Wohnsitz richtet. Hier bekommen sie neben einer Dusche auch Essen, Hygieneartikel und Kleiderspenden. Sozialarbeiterin Rebecca Wagner erwartet heute aber nicht nur Obdachlose. Es kommen auch regelmäßig Frauen, die von Altersarmut betroffen sind, sagt sie.
1: Wir haben auch Frauen, die eine Wohnung haben, die aber teilweise dann auch irgendwie keinen Wasseranschluss mehr haben, weil die Hausverwaltung es zum Beispiel abgestellt hat oder so. Die kommen dann auch zu uns duschen.
2: In Deutschland gilt fast jede fünfte Person über 65 Jahren als arm, sagt der Armutsbericht des Paritätischen Gesamtverbandes. Das heißt, ihnen steht weniger als 60% des mittleren Einkommens in Deutschland zur Verfügung. Für Alleinlebende sind das weniger als 1.445 Euro im Monat. Das betrifft mehr Frauen als Männer. Altersarmut werde oft falsch verstanden, sagt Rebecca Wagner.
1: Bedeutet gar nicht immer, dass die Frauen kein Geld bekommen. Also wir haben ja ein Sozialsystem, aber es reicht einfach nicht. Also es reicht dann halt eben nicht, um so Kleinigkeiten wie Shampoo, Duschgel, Deo, also so Dinge, die wir einfach für den alltäglichen Gebrauch brauchen, nicht mehr kaufen zu können.
2: 13,3 Millionen Menschen leben hierzulande laut Paritätischem Gesamtverband in Armut. Damit erreichte die Armutsquote seit 2020 einen Rekord. Dahinter stehen konkrete Einschränkungen im Alltag. In Berlin können sich Hunderttausende Menschen unerwartete Ausgaben oder vollwertige Mahlzeiten nicht leisten. Viele Frauen, die Rebecca Wagner am Duschmobil betreut, fühlen sich aufgrund ihrer Armut auch häufig ausgegrenzt.
1: Diese gesellschaftliche Teilhabe geht halt verloren. Das ist halt dann auch viel irgendwie, wie komme ich jeden Tag über die Runden? Was kann ich überhaupt noch machen in meinem Alltag?
2: Deshalb wird hier am Wohnmobil nicht nur geduscht, sondern auch viel geredet und sich ausgetauscht, erzählt die Sozialarbeiterin. Am frühen Nachmittag hat sich vor dem Duschmobil eine Schlange gebildet. Drei Frauen, sichtbar über 50, warten geduldig, bis sie dran sind. 20 bis 30 Frauen erwartet Rebecca Wagner heute insgesamt.
0: Und über die Ursachen von Armut in Berlin, was man dagegen tun kann, spreche ich um kurz vor 7:30 dann mit Berlins Sozialsenatorin Janzel Kieseltepe. 6.30 Uhr haben wir es jetzt, 6:30, genau. Das Bundesumweltministerium feiert in dieser Woche seinen 40. Geburtstag. Am 6. Juni 1986 wurde es als Folge der Reaktorkatastrophe von Tschernobyl ein eigenes Ressort. Kurz vor dem Jahrestag hat es gestern schon einen offiziellen Festakt gegeben und da war Angela Merkel eingeladen, denn vor ihrer Kanzlerinnenzeit war sie ja mal Umweltministerin unter Helmut Kohl von 1994 bis 98. Und auf ihre Anfänge in diesem Amt schaut nun Gabor Hallas aus dem Hauptstadtstudio zurück.
3: Dr. Angela Merkel, Physikerin, hat aber wenig Zeit zum Ankommen im neuen Amt, denn vor ihr liegen große Aufgaben.
4: Wir fühlen zwar, dass vieles nicht in Ordnung ist, aber bitte heute noch keinen Preis dafür, noch keine Aufgabe dafür, noch keine Last dafür übernehmen.
3: Merkel war damals noch überzeugt von der Atomenergie, aber sie hatte mit den Folgen zu kämpfen, musste Castoren, also Atommülltransporte, verantworten. Es war eine Zeit, in der sie heftig kritisiert wurde, auch von dem Politiker, der ihr bald nachfolgen sollte, dem Grünen Jürgen Trittin.
5: Jeder Betreiber einer Pommesbude hätte bei solch klaren Verstößen gegen rechtliche Rahmenbestimmungen den Laden dicht gemacht bekommen.
3: Heute treffen sich die beiden Politikrentner wieder und es klingt versöhnlicher.
6: Sie hat ja selber gesagt, dass sie in ihrer Zeit als Kanzlerin bestimmte Dinge befürwortet hat, aber dass sie nicht so weit gekommen wäre, wie sie sich es selber gewünscht hätte. Und ich glaube, dazu gehört ja auch zu der Größe, die eigene Grenzen zu erkennen und kritisch zu hinterfragen.
3: Angela Merkel hat ihre Meinung zur Kernkraft geändert nach 2011 und der Katastrophe von Fukushima.
7: Diesmal konnte ich die Katastrophe nicht auf Schlamperei wie in Tschernobyl zurückführen.

0: Ich bin bis heute der Meinung, dass wir unsere Klimaziele auch ohne die Kernenergie erreichen können und damit auch an anderen Ländern auf der Welt Mut machen.
1: Unter der Umweltministerin Merkel findet die erste Weltklimakonferenz statt und das Thema begleitet sie auch als Kanzlerin. 2015 wird das Pariser Klimaschutzabkommen ausgehandelt und Merkel muss am Ende ihrer politischen Karriere trotzdem eingestehen, es war nicht genug.
0: Immer wieder handelten wir nach dem Prinzip Hoffnung und nicht nach dem Vorsorgeprinzip. Und auch nach dem Ausscheiden aus dem Amt treibt mich deshalb die Frage um, ob wir Menschen willens und in der Lage sind, im Sinne der Vorsorge Warnungen der Expertinnen und Experten ernst zu nehmen.
1: Die ehemalige Kanzlerin gibt heute denen recht, die sie damals gedrängt haben, denen sie damals nicht folgen konnte, obwohl sie sich vielleicht in vielen Punkten einig waren und die sie damit vielleicht auch groß gemacht hat, wie zum Beispiel Fridays for Future und Luisa Neubauer.
2: Weil wir felsenfest überzeugt waren, wenn wir viele sind, wenn wir laut sind, wenn wir uns zusammentun mit vielen, dann werden wir gehört. Und das, finde ich, ist ein ganz wichtiger Teil davon. Deswegen muss es, finde ich, gar nicht dann immer irgendwie das Einhaken und Ringe reintanzen sein, sondern dass sich gegenseitig annehmen und ernst nehmen.
1: Angela Merkel muss heute zugeben, nicht genug getan zu haben und wirbt dafür, dass ihre Nachfolger es einmal anders machen.
3: Das Bundesumweltministerium wird 40 Jahre auf den Festakt von gestern Abend, folgt jetzt eine ganze Jubiläumswoche mit zahlreichen Veranstaltungen. Informationen waren das aus dem Hauptstadtstudio von Gabor Hallers.
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3: Die Europäische Union will unabhängiger werden bei Rechenzentren, bei KI, bei Computerchips. Die EU-Kommission stellt heute ein Gesetzespaket vor, das dabei helfen soll. Was da drin steckt, das weiß Jonas Pospisch aus unserer Wirtschaftsredaktion jetzt bei mir im Studio. Jonas, was plant die EU-Kommission?
5: Ja, also einmal ein kleiner Disclaimer vorweg. Offiziell vorgestellt ist jetzt noch nicht. Ich beziehe mich also auf Entwürfe, die schon vorab bekannt sind. Da kann es auch noch Änderungen geben. Aber im Kern sollen europäische Anbieter für künstliche Intelligenz, für Cloud-Dienstleistungen und für Computerchips bei öffentlichen Aufträgen bevorzugt werden. Nachfragebeschleunigung ist da so ein Zauberwort, das die EU da benutzt. Bei den Chips sollen auch die umweltrechtlichen Genehmigungsverfahren für Fabriken vereinfacht werden. Das hat die Nachrichtenagentur Reuters vorab aus einem internen Dokument erfahren. Das erste Chips-Gesetz von 2023 hat nämlich noch nicht die große Wirkung gezeigt. Es hat zwar große Subventionen für Chipfabriken ermöglicht, trotzdem hat sich das nur begrenzt in Investitionen niedergeschlagen. Zum Beispiel hat ja etwa Intel seine Pläne für Werke in Magdeburg und Breslau wieder beerdigt.
3: Also das waren jetzt die Chips. Wie sieht's bei KI und bei der Cloud aus?
5: Ja, auch da sollen europäische Anbieter bei öffentlichen Aufträgen bevorzugt werden. Eine harte Abkehr von Microsoft, Google und Amazon ist es aber nicht. Das geht auch gar nicht. Die haben zusammen etwa 70% Marktanteil. Vor allem aber bei sensiblen Daten will die EU die amerikanischen Konzerne raushalten, etwa in den Bereichen Militär oder Gesundheit. Laut eines Handelsblattberichts will die EU-Kommission da 4 Stufen von Souveränität definieren. Die konkrete Risikobewertung und die Vorgaben, was für welche Daten benutzt werden muss, das machen die Mitgliedstaaten dann selbst. Es soll aber europäische Leitlinien geben.
3: Und warum ist die EU beim Thema digitale Souveränität so hinterher?
5: Weil man den USA nicht mehr vertraut. Es gibt einfach die Befürchtung, dass die USA Daten- und Cloud-Dienste im Konfliktfall zur Waffe machen. US-Präsident Trump hatte sowas im Handelsstreit auch schon mal angedroht. Das prominenteste Beispiel war der Chefankläger des Internationalen Strafgerichtshofs in Den Haag. Dem hat Microsoft den Mail-Account gesperrt, nachdem die USA ihn sanktioniert hatten. Und die US-Behörden haben auch weitreichende Befugnisse, auf Daten zuzugreifen, die von US-Konzernen gespeichert sind, auch wenn die Server im Ausland stehen.
3: Gibt es denn hier in Deutschland schon konkrete Projekte für digitale Souveränität?
5: Ja, sogar hier in Brandenburg. Da entstehen 2 Rechenzentren, die für unterschiedliche Ansätze stehen. In Lübbenau baut die Schwarzgruppe, zu der Kaufland und Lidl gehören. Das ist also wirklich eine souveräne Lösung, weil komplett in deutscher Hand. Aber auch die US-Konzerne wollen ihren europäischen Kunden souveräne Lösungen anbieten in der Zwischenzeit. Da baut zum Beispiel Amazon Web Services ein Rechenzentrum in der Nähe von Finsterwalde. Das wird betrieben von einer deutschen Amazon-Tochter. Und es gibt da eben technische Trennungen von dem restlichen Amazon Web Services Konglomerat und damit möchte eben Amazon auch Kunden überzeugen, dass die Daten dort sicher sind. Aber es gibt trotzdem Zweifel, inwiefern diese Konstruktion, also vor allem die rechtliche Unternehmenskonstruktion, wirklich davor schützt, dass dann amerikanische Behörden trotzdem einen Zugriff auf die Daten haben.
3: Technisch unabhängig will die EU werden. Wirtschaftsredakteur Jonas Prosbisch mit Erklärungen dazu. Heute im Laufe des Tages will die EU-Kommission entsprechende Pläne vorstellen. Zum Wetter für Brandenburg und Berlin. Wir haben Temperaturen zwischen 15 und 17 Grad zur Stunde in Berlin. Das bei leichten Tröpfeln, aber dichten Wolken. Es kann immer wieder schauerartig regnen heute. Es kann auch blitzen, es kann sogar donnern. Und entsprechend wird es auch nicht mehr ganz so warm wie gestern. Höchstwerte am Nachmittag 18 bis 21 Grad.
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3: Tobias Mück.
6: Im Hohen Neuendorfer Ortsteil Borgsdorf werden heute zwei Fliegerbomben gesprengt. Anwohner müssen den Sperrkreis bis 8 Uhr verlassen. Die S1 wird von 9 bis 16 Uhr zwischen Lehnitz und Birkenwerder unterbrochen. Auch der Regional- und Fernverkehr sind betroffen. Ein Ersatzverkehr mit Bussen zwischen Birkenwerder und Oranienburg wird eingerichtet. Auf der B96 Fürstenberg-Reinickendorf gab es zwischen Garnsee und Margaretenhof einen Wildunfall. Stadtverkehr Berlin 100 Richtung Wedding an der Baustelle Detmolder Straße staute sich. Plus 10 Minuten. Hohenschönhausen, die Wartenberger Straße, ist weiterhin nach einem Straßenbahnunfall in beiden Richtungen gesperrt zwischen Arnim und Anna-Ebermann-Straße. Tiergarten, die Scheidemannstraße und die John-Foster-Dallas-Allee sind zwischen Jitzer-Grabin-Straße und Spreeweg in beiden Richtungen wegen einer Laufveranstaltung gesperrt bis Freitagabend. Wilmersdorf, die Westfälische Straße, ist zwischen Konstanzer und Brandenburgischer Straße in beiden Richtungen bis Mitte Juli voll gesperrt.
3: 20 vor 7 jetzt.
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3: Sandra Schwarte hier. Ein nicht ständiger Sitz im UN-Sicherheitsrat gewählt für 2 Jahre. 10 solcher Sitze enthält das Gremium, dessen Wirkkraft für den Frieden immer wieder angezweifelt wird. Trotzdem bewerben sich Österreich und Portugal bereits seit 15 Jahren für diesen Sitz. Und auch Deutschland hat den Hut in den Ring geworfen. Nachrichten mit Tobias Mück.
6: Deutschland will im Fall seiner Wahl in den Sicherheitsrat der Vereinten Nationen eine aktive Rolle spielen und einen Reformprozess voranbringen. Bundesaußenminister Wadephul sagte in New York, man wolle die Arbeit der nichtständigen Mitglieder koordinieren und sich für die Interessen kleinerer Staaten einsetzen. Der CDU-Politiker betonte außerdem, Deutschland sehe sich als Anwalt des Völkerrechts. Man dürfe sich nicht daran gewöhnen, dass sich das Recht des Stärkeren durchzusetzen versuche. Die UNO-Vollversammlung entscheidet heute darüber, ob Deutschland erneut einen Sitz als nichtständiges Mitglied im Sicherheitsrat erhält. Die Bundesrepublik tritt bei der Abstimmung um 2 frei werdende Plätze gegen Österreich und Portugal an. In Frankfurt-Oder und bei Borgsdorf werden heute Weltkriegsbomben kontrolliert gesprengt. In Frankfurt wird deshalb der Ortsteil Lossow teilweise evakuiert. Dort war auf einem Grundstück in der Lindenstraße eine Panzerabwehrmine entdeckt worden. Timo Maschewski, RBB 24.
7: Nach Angaben der Stadtverwaltung wird ab 8 Uhr ein Sperrkreis von 500 Metern um den Fundort eingerichtet. Bis spätestens 9.30 Uhr müssen alle betroffenen Anwohner ihre Häuser verlassen haben. Im Waldgebiet zwischen Borgsdorf und Oranienburg sollen heute 2 Weltkriegsbomben kontrolliert gesprengt werden. Wie die Stadt Hohenneuendorf mitteilte, müssen dafür etwa 2.500 Menschen bis 8 Uhr ihre Wohnungen verlassen. Betroffen sind auch der S-Bahnhof Borgsdorf, eine Kita und ein Gartenmarkt. Bis 16 Uhr sollen die Sprengungen abgeschlossen sein.
6: Der Iran und die USA haben sich trotz Waffenruhe in der Golfregion gegenseitig angegriffen. Das US-Militär fing nach eigenen Angaben eine Welle iranischer Drohnen ab, zum Beispiel auf Stützpunkte in Kuwait und Bahrain. Die Geschosse hätten keine Schäden angerichtet, niemand sei verletzt worden. Im Gegenzug hat die US-Armee Ziele auf der iranischen Insel Qasem beschossen. Dem zuständigen Regionalkommando zufolge wurden Luftabwehrsysteme zerstört, ebenso eine Bodenkontrollstation und mehrere Kamikaze-Drohnen. Auslöser für die neue Eskalation ist, dass die USA einen unbeladenen Öltanker beschossen und erheblich beschädigt haben. Das Schiff soll auf dem Weg zu einem iranischen Hafen gewesen sein. Die Bundesregierung will heute ein Aktionsprogramm beschließen, mit dem das Recycling in Deutschland gestärkt werden soll. Ziel ist es, Rohstoffe länger zu nutzen und Abfall zu vermeiden. Hauptstadtkorrespondent Dietrich Karl Meurer.
8: Besonders wichtig ist das zum Beispiel beim Recycling von Batterien. Sie enthalten viele wertvolle Materialien, die wiederverwendet werden können. Deutschland ist bei Rohstoffen wie Lithium oder seltenen Erden fast vollständig auf das Ausland angewiesen. Bundesumweltminister Carsten Schneider sagt im Interview mit dem ARD-Hauptstadtstudio, die Kreislaufwirtschaft könne Deutschland unabhängiger machen, Arbeitsplätze schaffen und die Umwelt schützen. Der SPD-Politiker kündigt an, dass der Bund Investitionen und Innovationen in diesem Bereich mit fast einer Viertelmilliarde Euro fördern will.
6: In Berlin-Lichtenberg laufen die Bergungsarbeiten nach dem schweren Straßenbahnunfall. Ein Kran hebt die verunglückte Tram vom Gleis, damit anschließend die Schienen untersucht werden können, sagte BVG-Sprecher Wolofines in der RBB 24 Abendschau. Wenn alles gut laufe, könnten die Linien M5 und M17 schon übermorgen wieder fahren. Zu Spekulationen, wonach die Bahn deutlich zu schnell unterwegs gewesen sei, wollte sich Wolofines nicht äußern. Die genaue Unfallursache sei Gegenstand der laufenden Ermittlungen. Die Straßenbahn war gestern gegen einen Oberleitungsmast geprallt und aus den Schienen gesprungen. 20 Menschen wurden verletzt, 3 von ihnen schwer. Die Europäische Union bereitet sich auf mögliche Waldbrände im Süden der EU vor. Nach Angaben von Kommissionspräsidentin von der Leyen werden fast 800 Feuerwehrleute aus 14 Ländern in besonders gefährdeten Ländern stationiert. Dazu zählen etwa Griechenland, Frankreich, Spanien und Portugal. Außerdem stünden 22 Löschflugzeuge und 5 Hubschrauber aus der EU-Flotte zur Unterstützung bereit. Im vergangenen Jahr haben Waldbrände in Europa eine Fläche von mehr als 1 Million Hektar zerstört, so viel wie nie zuvor. Nach Einschätzungen von Wissenschaftlern gibt es durch den Klimawandel längere Hitzewellen und Dürren, die Waldbrände begünstigen. Soweit die Nachrichten. 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Das Wetter. Heute meist dicht bewölkt mit schauerartigem Regen und einzelnen Gewittern. Ab dem Mittag lockert es gebietsweise wieder auf bei 18 bis 21 Grad. Aktuell in Berlin-Buch 16 Grad und in Kreuzberg 19, in Brandenburg zwischen 11 in Koschen und 17 Grad in Schönefeld. Die Zeit, es ist 6.45 Uhr.
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3: Sandra Schwarte im Studio. Härtere Strafen für unkooperative Menschen ohne Bleiberecht. Längere Abschiebehaft und vor allem Abschiebezentren in Staaten außerhalb der EU. Auf ein ganzes Bündel von Maßnahmen für abgelehnte Asylbewerber haben sich EU-Parlament und Regierungen geeinigt. Ziel ist es, Abschiebungen zu erleichtern, denn nur jeder vierte abgelehnte Migrant verlässt bislang die EU. SPD und Grüne im EU-Parlament sprechen von schändlichem Verhalten, von einem Vergehen gegen die EU-Grundrechtecharta. Die Konservativen aber sind dafür, haben bekannterweise seit an seit mit den Rechten im Parlament darüber abgestimmt, auch der AfD. Und auch die deutsche Regierung ist für die Verschärfungen. Innenminister Dobrindt spricht von Ordnung nach Jahren des Kontrollverlusts. Und auch Lena Dupont von der CDU findet die Entscheidung richtig. Sie ist die Innen- und Migrationspolitische Sprecherin der EVP-Fraktion im EU-Parlament. Grüße Sie, Frau Dupont.
9: Guten Morgen, Frau Schwarz.
3: Die Zahl der Asylanträge, sie sinkt ja seit Jahren in Deutschland, auch an den EU-Außengrenzen, während die Zahl der Abschiebungen schon steigt. Wo ist da Unordnung und Kontrollverlust?
9: Nee, Sie sehen vor allen Dingen, dass wir insbesondere in Deutschland, aber auch in einigen anderen Mitgliedsländern in den letzten Jahren sehr viel, sagen wir mal, Fälle aufgebaut haben, Altfälle aufgebaut haben, die aus unterschiedlichen Gründen zwar keine Asylgewährung bekommen haben, vielleicht einen geduldeten Status bekommen haben, hauptsächlich auch deswegen, weil es Schwierigkeiten gab, mit Drittstaaten darüber zu verhandeln, Passersatzpapiere zu bekommen und effektiv Rückführungen durchführen zu können. Das ist einer der Gründe gewesen. Was wir sehen, ist, dass wir tatsächlich, Sie haben es angesprochen, einer von vielen, die tatsächlich ausreisepflichtig wären innerhalb der Europäischen Union, dann auch nur effektiv rückgeführt werden können. Und das ist ein Zustand, den wir im wahrsten Sinne des Wortes nicht akzeptieren können. Ich möchte aber gleichzeitig auch nochmal darauf hinweisen, dass die Rückführungsverordnung, früher Richtlinie, jetzt Verordnung, ja Teil des gemeinsamen Asyl- und Migrationspaketes gewesen ist und auch immer sozusagen in die Systematik und auch in die Ordnung des Asyl- und Migrationspaketes mit reingehört. Schutzgewährung auf der einen Seite, Verantwortung und Solidarität innerhalb der Europäischen Union auf der anderen Seite und eben auch konsequente Rückführung derer, die kein Bleiberecht haben.
3: Ja, und dann eben diese Abschiebezentren außerhalb der EU-Grenzen in Drittstaaten. Da gibt es ja noch kein einziges Abkommen mit irgendeinem Land außerhalb der EU, was bereit ist, gegen Geld zum Beispiel solche Return-Hubs zu bauen, trotz bereits längerer Verhandlungen mit Einzelnen. Wann und wo sollen die denn entstehen?
9: Dabei liegt jetzt vor allen Dingen im Spielfeld sozusagen in den Händen der Mitgliedstaaten. Wir haben die Rechtsgrundlage geschaffen. Dann, wenn das Trilog-Ergebnis final angenommen worden ist, können die Mitgliedstaaten auch gemeinsam loslegen. Es gibt einzelne Initiativen mehrerer Mitgliedstaaten, die sich dort zusammengeschlossen haben, unter anderem Deutschland, nicht nur die Gespräche zu führen, sondern dann vor allen Dingen auch nach den ja weiterhin logischerweise geltenden Grund- und Menschenrechtsstandards, internationale Abkommen, die Standards unterliegen, die auch Überprüfungsmechanismen unterliegen, dann eben auch eine solche Kooperation zu finden. Mhm. Das passt im Übrigen auch zu dem Ansatz der Europäischen Union, die Drittstaatskooperation auch in einem komprehensiveren Ansatz sozusagen mit anzugehen, den wir unter Global Europe fassen, wo die Visapolitik mit zugehört, wo wirtschaftliche Zusammenarbeit mit zugehört, wo auch Zusammenarbeit im Bereich Sicherheit, aber eben auch im Bereich Asyl und Migration.
3: Aber Frau Dupont, wie stellen Sie denn dann sicher, wenn Sie sagen, das soll alles auf rechtlich sicherer Basis stehen, wie stellen Sie denn sicher, dass da die europäischen Grundrechte auch eingehalten werden in diesen Abschiebezentren?
9: Naja, zunächst einmal möchte ich nochmal betonen, Sie basieren auf Abkommen, die nicht nur alle rechtlichen, internationalen, nationalen, europäischen Standards einhalten müssen, sondern eben auch mit den entsprechenden Überprüfungsmechanismen einhergehen.
3: Aber EU-Recht gilt dann da nicht.
9: Es ist eine bilaterale, trilaterale, multilaterale Initiative der Mitgliedstaaten und dort findet entsprechend auch die Kontrolle statt.
3: Wieso sind Sie denn sicher, dass dieser EU-Versuch auch rechtlich Bestand hat vor Gerichten? Versuche mit Abschiebezentren anderer Länder, Italien mit Albanien oder Großbritannien mit Ruanda, scheiterten immer wieder vor Gericht.
9: Weil es jeweils unterschiedliche Aspekte sozusagen betrafen und nicht ausschließlich nur Rückführung. Es ist das gute Recht, in einem Rechtsstaat auch gegen politische Entscheidungen, gegen gesetzliche Grundlagen klagen zu können, Überprüfungen durchzuführen. Ich kann Ihnen nur sagen, dass wir während der Verhandlungen logischerweise auch nicht nur in der Debatte mit der Wissenschaft, in der Debatte mit zivilgesellschaftlichen Organisationen, mit den Mitgliedstaaten, mit den jeweils zuständigen Behörden, sondern eben auch mit juristischer Beratung verhandelt haben und sicher sind, dass es hält.
3: Diese Einigung zwischen den Unterhändlern von Parlament, Kommission, Mitgliedsländern, sie muss ja nochmal unter anderem auch durchs EU-Parlament. Das gilt als Formsache, so heißt es. Aber sie werden dann wieder gemeinsam mit rechten und auch rechtsextremen Fraktionen dafür stimmen. Kein Problem damit?
9: Wir haben als EVP immer klar gemacht, worauf unser Verhandlungsmandat basiert. Und das ist im Übrigen auch das, was wir zur Abstimmung gestellt haben. Das sind Positionen, die die EVP und im Übrigen auch die CDU schon seit Jahren eingenommen hat. Wir haben alle Fraktionen des Hauses eingeladen, sich nicht nur an der Debatte zu beteiligen, sondern am Ende auch für eine pragmatische, eine flexible Politik, da wo die Mitgliedstaaten Flexibilität brauchen, zu stimmen. Das gilt genauso für die Schlussabstimmung. Insbesondere die Kollegen der deutschen Sozialdemokraten lade ich ein, das, was auf Bundesebene ja nicht nur vom Innenminister getragen wird, sondern von der gesamten Regierung im Europäischen Parlament auch mitzutragen.
3: Das sagt die CDU-EU-Parlamentarierin Lena Dupont. Wir haben gesprochen über den Beschluss von EU-Parlament und Regierungen, die Abschiebepraxis deutlich zu verschärfen. Frau Dupont, danke fürs Gespräch.
9: Vielen Dank.
3: 6.51 Uhr haben wir es jetzt. Nach Berlin. Beim Oberverwaltungsgericht hier, Berlin-Brandenburg, geht's heute in einem Berufungsverfahren um sogenannte Corona-Soforthilfen. Die wurden vor 6 Jahren an die Kläger ausgezahlt. Später kam dann allerdings der Widerruf. Die Betroffenen wurden aufgefordert, das Geld an die Investitionsbank des Landes Brandenburg zurückzuzahlen. Im jetzigen Verfahren werden 3 Fälle verhandelt. Sie stehen exemplarisch für rund 70 weitere. RBB24-Reporter Hanno Christ erklärt deswegen nochmal, was es mit diesen Corona-Soforthilfen genau auf sich hatte.
10: Im März 2020 ging Deutschland in den ersten Corona-Lockdown. Viele Unternehmen und Freiberufler brachte dies in erhebliche Schwierigkeiten. Schwierigkeiten, die die Länder mit finanziellen Soforthilfen abfingen. In Förderhöhen von 9.000 bis 60.000 Euro. In Brandenburg wurde eine solche Soforthilfe im März 2020 beschlossen mit einem Umfang von mehr als 570 Millionen Euro. Im ersten Schritt war diese 3-monatige Hilfe eine einmalige, nicht rückzahlbare Leistung. Wenige Wochen später wurde das dann geändert. Fortan mussten Antragsteller angeben, dass sie die staatlichen verordneten Corona-Maßnahmen in existenzbedrohende Schwierigkeiten bringen. Insgesamt erteilte die Investitionsbank des Landes ILB damals mehr als 65.000 Zusagen für Hilfen. In 7.500 Fällen forderte sie Geld zurück. 155 Millionen Euro Soforthilfen wurden bislang freiwillig zurückgezahlt. Einige Fälle sind aber noch strittig. Wie mit den Rückzahlungen verfahren werden sollte, ist von Bundesland zu Bundesland unterschiedlich und in Brandenburg noch nicht abschließend geklärt. Deswegen entscheidet das Oberverwaltungsgericht Berlin-Brandenburg auf Betreiben der ILB nun Fälle, über die Verwaltungsgerichte in Cottbus und Frankfurt ganz unterschiedlich urteilten, mal für, mal gegen Corona-Hilfempfänger. Das Verfahren hat Auswirkungen auf mehr als 70 weitere noch offene Klageverfahren im Land, in denen es um Summen von 1.300 bis 60.000 Euro geht.
3: RBB24-Reporter Hanno Christ mit dem Stichwort zu den Corona-Soforthilfen und den Fällen, die vor Gericht gelandet sind.
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3: Die Sängerin, Musikerin und Produzentin Pink Panteress aus Großbritannien wird derzeit als das nächste große Ding von der Insel gehandelt. Mit jedem veröffentlichten Track ist sie in den vergangenen Jahren bekannter geworden. In diesem Jahr hat sie jetzt einen der begehrten Brit Awards gewonnen, mit gerade mal 25 Jahren. Das einzige Deutschlandkonzert von Pink Panteress in Berlin gestern war jedenfalls ausverkauft und für uns war Kulturreporter Hendrik Schröder im Tempodrom dabei.
11: I'm freezing outside, I feel my skin tight, my coat is inside, but I look up at you.
12: In rotem Jeansrock und auf roten Pumps kommt Pink Panteress um kurz nach neun auf die doppelgeschossige Bühne und das Publikum im ausverkauften Tempodrom ist sofort aus dem Häuschen. Fast keiner ist über 30, alle beherrschen die große Kunst, gleichzeitig mit dem Handy zu filmen, zu kreischen, zu tanzen und sich noch mit den Nebenleuten zu unterhalten. Party von 0 auf 100. Pink Panteress umringt von zwei Tänzern und zwei Tänzerinnen in Jeansmänteln, die kunstvoll durch die Gegend springen, als hätten sie den ganzen Tag im Käfig gesessen und wären jetzt endlich frei. Herrlich ist das, so viel Power in der Luft. Die Songs sind selten länger als zwei Minuten und wer mit ihrem Gesamtwerk nicht ultra vertraut ist, weiß oft auch nicht, wann der eine Track zu Ende ist und der nächste anfängt. Man hört bei den älteren Sachen, dass sie noch etwas anders produziert sind, etwas luftiger, etwas weniger dancey, aber ansonsten klingt das Konzert die meiste Zeit wie ein Guss. Ein Strom an Drum and Bass Beats und viel Lyrics und Samples und Tanzeinlagen. Immer mal wieder geht Pink Panteress kurz von der Bühne, um sich umzuziehen, aber es entsteht keine Pause, keine Stille, dann tanzt ihr DJ sich eben um Kopf und Kragen, der Drummer, der hinter Plexiglasscheiben sitzt, spielt ein Solo, von irgendwo ballert ein Beat weiter und zack, ach, da ist sie ja schon wieder und alle haben was zu kreischen. Verdienste von Pink Panteress, die bürgerlich übrigens Victoria Beverly Walker heißt, also ihre Verdienste um ihre Rolle in der Musikindustrie, kann man gar nicht hoch genug einschätzen. In diesem Jahr gewann sie als 25-Jährige den Brit Award in der Kategorie Best Producer und war damit die jüngste Preisträgerin ever und die erste Frau. Denn in der Produktion von Popmusik machen Frauen immer noch nur einen winzigen Teil aus. Insofern ist es absolut beeindruckend, dass Pink Panteress nicht nur mitreißend performt und tanzt und juchzt und strahlt und wenn auch nicht perfekt, so schon ganz okay live singt, sondern ihre ganze Musik auch selbst komponiert, produziert und zusammenbaut. Und bei all dem sieht ihre auf jeden Meter durchchoreografierte Show auch noch so lässig, so beiläufig aus, ganz groß. Etwas Fahrt nimmt sie nur kurz raus, als sie gegen Ende ein bisschen mit Fans in den ersten Reihen plaudert, eine schnelle Zeichnung verschenkt, Geschenke wie Pappherzen, Blumen und Flaggen mit ihrem Gesicht drauf entgegennimmt. Die vorderen Fans können schnappatmend und den Tränen nahe ihr Glück kaum fassen. Aber dann ballert die Show auch schon weiter und dem Ende entgegen fast 30 Songs in kaum 80 Minuten Konzert. Keine Pause für niemand. Nur Emotion und Tanz und Jubel. Wow.
3: Pink Panteress, die britische Musikerin, umjubelt gestern in Berlin. RBB-Kulturreporter Hendrik Schröder war dabei.
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0: zum Wetter für Brandenburg und Berlin. Ja, wechselhaft geht es weiter jetzt im Juni mit dem Wetter. Das heißt, viele Wolken heute am Himmel. Am Nachmittag wird es dann auch trockener und das kann Auflockerungen geben. Vorher aber immer mal wieder ein Schauer mit Blitz und auch mit Donner. Alles ist drin heute. Temperaturen zur Stunde zwischen 15 und 17 Grad, maximal 21 Grad heute. Und so geht es auch weiter mit dem Wetter. Auch am Donnerstag viele Wolken. Es kann immer mal wieder regnen, aber auch auflockern. Ähnliche Temperaturen bis 23 Grad morgen.
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0: Tobias Mück.
2: Im Hohen Neuendorfer Ortsteil Borgsdorf werden heute zwei Fliegerbomben gesprengt. Anwohner müssen den Sperrkreis bis 8 Uhr verlassen. Die S1 wird von 9 bis 16 Uhr zwischen Lenitz und Bückenwerder unterbrochen. Auch der Regional- und Fernverkehr sind betroffen. Ein Ersatzverkehr mit Bussen zwischen Bückenwerder und Oranienburg wird eingerichtet. Auf der B96 Fürstenberg-Reinickendorf gab es zwischen Gransee und Margaretenhof einen Wildunfall. Stadtverkehr Berlin, A100 Richtung Wedding an der Baustelle Detmolder Straße, Stau und etwa 10 Minuten Verzögerung. B1, B5 Straße Alt-Biesdorf statt einwärts vor dem Blumenberger Damm staute sich auch dort 10 Minuten mehr Fahrzeit. 25 Minuten mehr sind es in Lichtenberg auf der Nöldner Straße Richtung Ostkreuz. Und noch eine Meldung zur S-Bahn wegen unbefugter Personen auf der Strecke im Bereich Hegermühle fährt die S5 nicht zwischen Strausberg Nord und Strausberg. 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
0: 7 Uhr jetzt. Guten Morgen.
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0: Sandra Schwarte hier. Noch ungefähr 250 Blindgänger aus dem Zweiten Weltkrieg sollen in der Erde in und um Oranienburg liegen. Die Stadt wurde besonders stark bombardiert wegen der Waffen- und Chemiefabriken. Für die Menschen da ist also der heutige Sperrkreis fast schon Routine. Und nicht nur da wird gesprengt. Nachrichten mit Tobias Mück.
2: In Frankfurt-Oder und bei Borgsdorf wird heute Weltkriegsmunition kontrolliert gesprengt. Tausende Menschen müssen deshalb ihre Wohnungen am Morgen verlassen. In Frankfurt ist der Ortsteil Lossow betroffen. Dort war auf einem Grundstück in der Lindenstraße eine Panzerabwehrmine entdeckt worden. Die Stadt richtet ab 8 Uhr einen Sperrkreis ein. Ebenfalls ab 8 Uhr geht ein Sperrkreis für Teile von Oranienburg und Hohen Neuendorf. In einem Waldgebiet bei Borgsdorf werden zwei 250 Kilogramm Bomben gesprengt. Dadurch wird auch der Bahnverkehr beeinträchtigt. Der S-Bahnhof Borgsdorf liegt im Sperrgebiet, ebenso eine Kita. Bundesaußenminister Wadephul hat bei den Vereinten Nationen dafür geworben, dass Deutschland wieder für 2 Jahre in den UN-Sicherheitsrat gewählt wird. Man wolle ein nichtständiges Mitglied werden und sich auch für die Belange kleiner Staaten einsetzen, sagte der CDU-Politiker in New York. Im Deutschlandfunk betonte er am Morgen, er habe schon viele Stimmen sammeln können.
3: Wir wussten von vornherein, dass es ein schwieriger Wettbewerb wird, weil wir 2 gute weitere Kandidaten aus Europa haben, die Republik Österreich und Portugal. Übrigens sehr befreundete Staaten. Es fällt uns auch nicht ganz leicht, gegen sie Wahlkampf zu machen. Ich bin nach wie vor zuversichtlich, dass wir die erforderliche Stimmenzahl werden erreichen können. Wir müssen eben wieder dafür sorgen, dass der Weltsicherheitsrat und dass die Vereinten Nationen das Forum sind, wo Konflikte besprochen, gelöst und befriedet werden. Und dafür wird Deutschland sich einsetzen.
2: Bundesaußenminister Johann Wadephul, CDU. Die UNO-Mitgliedstaaten entscheiden am Nachmittag, ob Deutschland wieder als nichtständiges Mitglied im Sicherheitsrat vertreten sein wird. Der Iran und die USA haben sich trotz Waffenruhe in der Golfregion gegenseitig angegriffen. Das US-Militär fing nach eigenen Angaben eine Welle iranischer Drohnen ab, zum Beispiel auf Stützpunkte in Kuwait und Bahrain. Die Geschosse hätten keine Schäden angerichtet, niemand sei verletzt worden. Im Gegenzug hat die US-Armee Ziele auf der iranischen Insel Qishm beschossen. Dem zuständigen Regionalkommando zufolge wurden Luftabwehrsysteme zerstört, ebenso eine Bodenkontrollstation und mehrere Kamikaze-Drohnen. Auslöser für die neue Eskalation ist, dass die USA einen unbeladenen Öltanker beschossen und erheblich beschädigt haben. Das Schiff soll auf dem Weg zu einem iranischen Hafen gewesen sein. Die Bundesregierung befasst sich heute mit einem Aktionsprogramm, das Recycling in Deutschland stärken soll. Laut Umweltminister Schneider enthält es konkrete Maßnahmen, um Rohstoffe länger zu nutzen und Abfälle zu vermeiden. Er will das Programm am Vormittag vorstellen. Bislang ist Deutschland bei einigen zentralen Rohstoffen fast vollständig auf Importe angewiesen. Recycling und Wiederverwendung sollen dazu beitragen, mehr dieser Stoffe im eigenen Wirtschaftskreislauf zu halten und langfristig Kosten zu senken. In Berlin-Lichtenberg laufen die Bergungsarbeiten nach dem schweren Straßenbahnunfall. Ein Kran hebt die verunglückte Tram vom Gleis, damit anschließend die Schienen untersucht werden können, sagte BVG-Sprecher Wolofines in der RBB 24 Abendschau. Wenn alles gut laufe, könnten die Linien M5 und M17 übermorgen wieder fahren. Zu Spekulationen, wonach die Bahn deutlich zu schnell unterwegs gewesen sei, wollte sich Wolofines nicht äußern. Die genaue Unfallursache sei Gegenstand der laufenden Ermittlungen. Die Straßenbahn war gestern gegen einen Oberleitungsmast geprallt und aus den Schienen gesprungen. 20 Menschen wurden verletzt, 3 von ihnen schwer. In Wilhelmshaven hat der deutsche Zoll nach Informationen des Norddeutschen Rundfunks eine Rekordmenge Kokain beschlagnahmt. Es handelt sich demnach um 8 Tonnen im Wert von hunderten Millionen Euro. NDR-Reporter Benedikt Strunz.
4: Eine so große Kokainmenge wurde im Jahr der Weserport bislang noch nicht sichergestellt. Auch deutschlandweit sind die 8 Tonnen eine der größten Sicherstellungen der vergangenen Jahre. Experten warnen seit geraumer Zeit davor, dass Schmuggelbanden verstärkt auf kleinere Häfen ausweichen. Zuletzt hatten mehrere große europäische Häfen wie Rotterdam, Antwerpen und auch Hamburg ihre Sicherheitsmaßnahmen gegen den Kokainschmuggel massiv erhöht.
2: Soweit die Nachrichten. 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Das Wetter. Heute meist dicht bewölkt mit schauerartigem Regen und einzelnen Gewittern. Ab dem Mittag lockert es gebietsweise wieder auf bei 18 bis 21 Grad. Aktuell in Berlin-Steglitz 16 Grad und in Marzahn 18, in Brandenburg zwischen 14 in Wiesenburg und 17 Grad in Cottbus. Morgen erst wenige Wolken und meist trocken, später Schauer und Gewitter, örtlich mit Starkregen, Hagel und Sturmböen bei maximal 25 Grad. Die Zeit, es ist 7.05 Uhr.
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0: Sandra Schwarte ist hier. Im Brandenburger Boden steckt bekanntlich noch viel Weltkriegsmunition. Immer wieder werden bei Bauarbeiten Bomben entdeckt, die dann beseitigt werden müssen. Heute gleich dreimal, drei Bombenentschärfungen. Das weiß Kerstin Reinsch aus unserer Redaktion. Die hat sich darüber informiert. Kerstin, wo liegt denn die Munition und was heißt das für die Anwohner?
5: Ja, Fund Nummer 1 betrifft Frankfurt-Oder, genauer den Ortsteil Lossow. Das ist da, wo der schöne Helene-See liegt. Auf einem Grundstück wurde dort eine Panzerabwehrmine entdeckt. Entschärfung ist nicht möglich, die muss deshalb dort gesprengt werden. Und was heißt das für die Menschen? Die müssen ihre Häuser verlassen. Die Stadtverwaltung richtet ab 8 Uhr einen Sperrkreis ein. Bis 9:30 müssen alle betroffenen 300 Anwohner dort raus. Für 10 Uhr ist die Sprengung angesetzt. Und interessant für die Autofahrer, die nahe B112 ist wohl nicht betroffen.
0: Okay, da fehlen dann aber noch 2 Bomben. Wo sind die?
5: Fund Nummer 2 betrifft den Landkreis Oberhavel. Dort wurden gleich 2 Weltkriegsbomben gefunden, a 250 Kilogramm, und zwar in einem Waldgebiet, das ist zwischen Borgsdorf und Oranienburg Süd. Eine Bombe liegt dort in Lehnitz, die zweite in Hohenneuendorf. Die sind beide in einem schlechten Zustand. Ein Transport ist nicht möglich, also auch die müssen vor Ort gesprengt werden. Und neben den beiden größeren Bomben gibt's wohl auch noch kleinere Munition. Da liegen wohl auch so Munitionsteile, Granaten, und auch die müssen gesprengt werden. Das hat uns der Sprecher der Stadt Hohenneuendorf, Daniel Dinse, gesagt. Dort wird ein Sperrkreis von etwa 1200 Metern eingerichtet. Und die Menschen müssen dort ein bisschen früher aufstehen. Die müssen schon bis 8 Uhr dort raus sein. In Lehnitz betrifft das 400 Menschen. Und in Hohenneuendorf sogar 2500 Menschen, problematisch dort. Da in dem Sperrkreis liegt eine Kita, eine Schule, ein Gartenmarkt und auch der S-Bahnhof Borgsdorf. Also das heißt, der Bahnverkehr dort wird unterbrochen. Bis 9 Uhr fahren wohl noch Züge, ab 9 Uhr geht da aber nichts mehr. Und auch ein Stück der B96 muss gesperrt werden zwischen Lehnitz und Borgsdorf. Das ist eigentlich eine wichtige Straße für alle Pendler von und nach Berlin. Ja, und weil es mehrere Sprengungen sind, wird das Ganze ein bisschen länger dauern. Erst am Nachmittag, so gegen 16 Uhr, soll alles abgeschlossen sein.
0: Und wo können die Menschen hin?
5: Ja, wer Glück hat, der kommt bei seiner Familie oder bei Freunden unter. Ansonsten kann man ja auch einfach zur Arbeit fahren, ins Büro oder in die Werkstatt, wer das nicht kann. In Frankfurt-Oder bietet die Stadt für alle Lossower eine Notunterkunft an, und zwar die Schießsportanlage in der Eisenhüttenstädter Chaussee in Oranienburg. Dort kann man sich im Bürgerzentrum in der Albert-Buchmann-Straße 17 aufhalten. Und in Hohenneuendorf, da gibt's eine Anlaufstelle in der Stadthalle am Rathaus 1 ist das.
0: Kerstin Reinsch war das zu den gleich drei Sprengungen von Weltkriegsmunition heute in Brandenburg. Wieder mal dabei ist auch Oranienburg. Die Menschen da müssen, wie auch in Frankfurt-Oder, bis 8 ihre Wohnungen und Häuser verlassen haben. 7:08 haben wir es jetzt. Einen Ruck für mehr Ordnung in der EU-Migrationspolitik lobt der deutsche Innenminister Alexander Dobrindt. Die Einigung auf EU-Ebene über die strengere Abschiebepraxis inklusive Return-Hubs, also diesen Abschiebezentren außerhalb der EU, in die solche abgelehnte Asylbewerber geschoben werden können, die nicht zurück in die Heimat können. An der Umsetzung dieser Pläne arbeite man bereits. Welche Rolle Deutschland dabei genau spielt, ist Thema für unseren Hauptstadtkorrespondenten Philipp Eckstein. Grüße sich.
6: Guten Morgen, hallo.
0: Erstmal diese Einigung auf EU-Ebene, da braucht's ja noch eine finale Abstimmung über diese Verordnung. Aber das deutsche Parlament muss gar nicht mehr zustimmen am Ende. Also sofort nationales Recht.
7: Also es ist tatsächlich so, es braucht nach dieser Ebene, nach dieser Vereinbarung auf europäischer Ebene jetzt nur noch die Zustimmung des EU-Parlaments und auch des Rats, also der Mitgliedstaaten. Theoretisch könnte Deutschland hier nochmal intervenieren, ich sehe aber nicht, dass das so kommt. Und dann wird diese Rückführungsverordnung tatsächlich geltendes Recht, gilt damit dann auch in Deutschland. Der Bundestag könnte schon nochmal ins Spiel kommen, wenn man hier nationale Gesetzgebung nochmal anpassen müsste. Und wo der Bundestag auch nochmal ins Spiel kommen könnte, ist, wenn man dann so völkerrechtliche Verträge mit anderen Staaten schließt, um eben auch solche Abschiebezentren einzurichten. Auch da würde der Bundestag dann möglicherweise noch mal ins Spiel kommen.
0: Der deutsche Innenminister Dobrindt, der arbeitet ja schon fleißig an der Umsetzung der Pläne. Er sagt, es laufen Gespräche mit Staaten über Abschiebezentren. Wie konkret sind solche Verhandlungen aus deutscher Sicht?
7: Ja, offenbar schon recht konkret. Der Innenminister Alexander Dobrindt hat dazu gestern gesagt:
8: Wir gehen davon aus, dass wir im Laufe diesen Jahres in der Lage sind, Vereinbarungen dieser Art zu schließen.
7: Ja, also im Laufe des Jahres, das heißt, wir sind jetzt im Juni, also ein gutes halbes Jahr maximal hat man dafür noch Zeit, wobei er auch einräumt, dass es ein dickes Brett sei und dass es da dann auch noch viele Schwierigkeiten gäbe. Ansonsten lässt man sich da beim Bundesinnenministerium wenig in die Karten schauen, man macht da ein ziemliches Geheimnis darum. Es ist aber so, dass wohl Uganda ein möglicher Kandidat ist. Dafür sprechen würde auch, dass die Niederlande, mit denen Deutschland auch kooperiert bei diesen Fragen, mit Uganda schon so eine Art Vorvereinbarung getroffen hat.
0: Die Niederlande, ja nicht das einzige Land, mit dem Deutschland kooperiert, es sollen 5 Länder sein. Was ist das für eine Länderkoalition?
7: Ja, das ist Deutschland dabei, die Niederlande, dazu noch Dänemark, Griechenland und Österreich. Und diese 5 Staaten stimmen sich dazu auch noch eng mit der EU-Kommission ab, vor allem mit dem EU-Innenkommissar Magnus Brunner, der da durchaus als so eine Art, ja auch Verbündeter von Alexander Dobrindt gewertet werden kann. Der deutsche Innenminister hatte ja im vergangenen Jahr 2 so größere Migrationsgipfel veranstaltet, einmal auf der Zugspitze, einmal in München. Und da war EU-Innenkommissar Brunner jeweils auch als Gast mit dabei.
0: Innenminister Dobrindt meint ja, das sei alles abgestimmt mit dem SPD-Koalitionspartner. Keine Kritik an dieser doch harten Abschiebepolitik?
7: Also die SPD spielt da so eine bisschen interessante Rolle. Auf EU-Ebene gibt es laute und auch scharfe Kritik von SPD-Politikerinnen und Politikern. Wenn wir dann mal nach Berlin auf die Bundespolitik schauen, dann ist es zwar so, dass es sich so ein paar linke Abgeordnete gibt, die sich da durchaus kritisch geäußert haben. Im Großen und Ganzen lässt man allerdings CDU, CSU bei diesen Migrations- und Asylthemen weitgehend freie Hand. Bezeichnend dafür war auch jetzt nochmal eine Aussage von Matthias Miersch, dem SPD-Fraktionsvorsitzenden im Bundestag. Der hat nochmal gesagt, naja, das Thema sei ja im Koalitionsvertrag nicht explizit geregelt, und er verweist dann darauf, dass die SPD davon ausgeht, dass auch Gerichte sich das alles nochmal genau anschauen würden. Also man kann auch sagen, man vermeidet hier eine klare politische Positionierung. Im Wesentlichen ist aber klar, Alexander Dobrindt hat da weitgehend freie Hand.
0: Tja, und dann ist aber auch noch die Frage, ob sich jetzt die deutsche Migrationspolitik insgesamt verändern werden muss, denn diese ganze Umsetzung, das passiert ja auch mit dem EU-Asylrecht Mitte Juni, 12. Juni ganz genau, und da gibt es dann schon die Bitte der EU-Kommission an Deutschland, doch mal über die Grenzkontrollen nachzudenken. Wie ist die Haltung des Innenministers dazu?
7: Ja, interessant, weil es ist doch eine relativ deutliche Aufforderung gewesen, dass man diese Grenzkontrollen, die ja an allen deutschen Grenzen auch stattfinden, auch andere europäische Staaten machen das, jetzt auslaufen lassen solle oder schrittweise zurückbauen. Der Innenminister hatte darauf in der Vergangenheit stets gesagt, naja, wir müssen jetzt erstmal abwarten, dass ein europäisches Asylsystem wirklich besser funktioniert. Diese Grenzkontrollen müssen ja alle 6 Monate neu bei der EU-Kommission angemeldet werden. Stand jetzt gelten sie noch bis Mitte September. So ganz klar geäußert, ob man dann wirklich mal schrittweise wieder aussteigt, hat sich das Bundesinnenministerium noch nicht. Zuletzt deutete aber viel darauf hin und so hatte sich Dobrindt auch häufiger geäußert, dass man erstmal weiter daran festhalten möchte, wobei man auch sagen muss, dass da die Kritik doch immer lauter wird, übrigens auch unter anderem von der SPD, weil ja auch die Zahlen der Asylbewerberinnen und Asylbewerber in Deutschland jetzt zuletzt doch deutlich zurückgegangen sind.
0: Ja, und die Zahl der Abstimmungen, die steigt parallel. Wie begründet denn die deutsche Regierung, dass diese nochmalige Verschärfung des EU-Asylrechts unbedingt nötig ist?
7: Also, der Innenminister selbst sagt, das sei unter anderem notwendig,
8: deutlich mehr Ordnung zu schaffen, Klarheit und Konsequenz walten zu lassen.
7: Also da setzt er unter anderem auch immer wieder auch auf markige Worte. Man muss sagen, CDU, CSU haben das ja auch gerade noch zu Oppositionszeiten, aber jetzt auch in der Regierungszeit immer weiter vorangetrieben. Es geht dabei auch darum, ja eine abschreckende Wirkung zu entfalten, also ein Signal quasi über die EU-Grenzen hinaus zu senden, so nach dem Motto, kommt gar nicht erst. Dass die Zahlen jetzt so deutlich zurückgegangen sind, muss man sagen, das wird ja von der Bundesregierung teilweise als eigener Erfolg gewertet, hat aber auch teilweise mit externen Faktoren zu tun, unter anderem dem Ende des Bürgerkriegs in Syrien. Man muss sagen, es gibt da, gerade wenn man jetzt die Bundesregierung anschaut, schon auch bei der SPD ein ziemliches Grummeln, aber wir hatten ja gerade schon darüber gesprochen. Im Wesentlichen hat man auch bei den Koalitionsvereinbarungen sich dahingehend verständigt, dass dieses Thema vor allem von CDU und CSU vorangetrieben werden kann. Und der Innenminister verfolgt da ja eine klare Agenda. Ich hatte ja auch diese Migrationsgipfel, die er auch ja medial sehr groß begleitet in Deutschland in der vergangenen Jahr schon veranstaltet hat, bereits erwähnt.
0: Hauptstadtkorrespondent Philipp Eckstein mit Einschätzungen dazu, wie denn Deutschland jetzt die neuen EU-Abschieberegeln umsetzen will.
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0: Großes Tennis war das, was Alexander Zverev gestern in Paris gezeigt hat. Die deutsche Nummer 1 ist bei den French Open ins Halbfinale eingezogen und damit nur noch 2 Siege vom Titel entfernt. Tabea Kunze aus der Sportredaktion ist bei mir. Was war denn entscheidend für Zverevs Sieg im Viertelfinale gegen Rafael Jodar?
6: Dass er sehr schnell zu seinem besten Tennis gefunden hat. Er schien nur im ersten Satz etwas überrascht von der variablen Spielweise des jungen Spaniers. Aber dann hat sich Zverev wirklich in dieses Spiel reingeworfen. Er konnte diesen ersten Satz noch im Tiebreak gewinnen und hat von da an das Match an sich gerissen, hat druckvoll von der Grundlinie gespielt, sehr wenige Fehler gemacht, seine starken Aufschläge gezeigt. Und für den deutschen Tennisexperten und natürlich ehemalige Tennislegende Boris Becker war das gestern unglaubliches Tennis, was Zverev gespielt hat. Er habe ihn noch nie besser gesehen. Und so konnte Zverev dann eben auch dieses Viertelfinale in 3 Sätzen gewinnen. Im Halbfinale spielt er jetzt wieder gegen einen deutlich jüngeren Gegner, gegen den 20 Jahre alten Tschechen Jakub Menzik, der sich in seinem Viertelfinale gegen Joao Fonseca aus Brasilien durchgesetzt hat.
0: Wie stehen da Zverevs Chancen?
6: Ja, auch da ist er wieder der klare Favorit. Wieder ist er der deutlich erfahrenere Spieler und er hat auch einfach eine größere Qualität in seinem Spiel. Er fühlt sich in Paris anscheinend auch gerade richtig selbstbewusst und dann kann Alexander Zverev einfach sehr, sehr schwer zu schlagen sein. Allerdings muss ich sagen, wir haben es bei Zverev auch schon häufig erlebt, dass er in solchen großen Matches dann sein Niveau nicht abrufen kann. Mal ging es ihm gesundheitlich nicht gut, mal war er im Kopf blockiert. Es spricht jetzt nicht dafür, dass das auch in diesem Halbfinale passiert, aber ganz ausschließen kann man es bei Alexander Zverev eben auch nicht.
0: Zverev hat ja noch nie ein Grand-Slam-Turnier gewinnen können. Sind das gerade entscheidende Tage für seine Karriere?
6: Ja, das würde ich schon so sehen. Denn Alexander Zverev läuft jetzt schon seit vielen Jahren mit diesem Makel des Unvollendeten durch die Tenniswelt. Er ist Olympiasieger geworden in Tokio. Ja, er stand schon 3-mal im Finale von Grand-Slam-Turnieren. Aber er hat eben noch nie diesen Titel gewonnen. Dieser letzte Schritt, der fehlt ihm einfach. Und mittlerweile ist er 29 Jahre alt. Das heißt, ewig Zeit hat er auch nicht mehr. Und jetzt bei diesem Turnier in Paris, da ist der Weg zum Titel so frei, wie er wahrscheinlich nie wieder sein wird. Denn Zverev ist als Nummer 3 der Welt der letzte verbliebene Topspieler in diesem Turnier. Carlos Alcaraz gar nicht erst angetreten. Novak Djokovic und Jannik Sinner, beide schon früh ausgeschieden. Also die großen Konkurrenten von Zverev sind nicht mehr dabei. Und da frage ich mich, wenn nicht jetzt, wann sonst will er endlich diesen ersten Grand-Slam-Titel gewinnen?
0: Also Tabea Kunze glaubt an den Sieg von Alexander Zverev bei den French Open. Nur noch 2 Siege vom Titel entfernt. Halbfinale steht dann am Freitag an.
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0: Zum Wetter für Brandenburg und Berlin. Heute viele Wolken, immer mal wieder ist Regen möglich. Am Nachmittag dann ein bisschen trockener. Temperaturen zwischen 15 und 17 Grad zur Stunde, maximal 21 werden's.
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0: Tobias Mück.
2: Im Hohen Neuendorfer Ortsteil Borgsdorf werden heute 2 Fliegerbomben gesprengt. Anwohner müssen den Sperrkreis bis 8 Uhr verlassen. Die S1 wird von 9 bis 16 Uhr zwischen Lenitz und Birkenwerder unterbrochen. Auch der Regional- und Fernverkehr sind betroffen. Ein Ersatzverkehr mit Bussen zwischen Birkenwerder und Oranienburg wird eingerichtet. Stadtverkehr Berlin 100 Richtung Wedding an der Baustelle Detmolder Straße staute sich plus 10 Minuten aktuell, ebenso auf der B1 B5 Alt-Biesdorf stadteinwärts an der Baustelle hinter dem Blumenberger Damm. Dort ist nur eine Spur frei. Lichtenberg-Nördner Straße Richtung Ostkreuz, dort ebenfalls Stau, eine Viertelstunde Verzögerung. Und eine aktuelle Meldung zur S-Bahn. Wegen unbefugter Personen auf der Strecke im Bereich Jägermühle fährt die S5 nicht zwischen Strausberg-Nord und Strausberg. Friedrichshain-Landsberger Allee an der Kreuzung Petersburger Straße wird bis Anfang Juli gebaut. Auf der Landsberger Allee stadteinwärts können Sie nicht nach links abbiegen. Stadtauswärts sind nur 2 Spuren frei.
0: 20 nach 7.
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0: Sandra Schwarte für Sie im Studio. Für 3000 Brandenburger heißt es jetzt raus aus dem Haus, raus aus dem Sperrkreis. In Frankfurt-Oder und Hohenneuendorf sind wieder mal Weltkriegsbomben gefunden worden. Betroffen ist teils auch der Bahnverkehr, eine Kita, ein Gartenmarkt, mindestens für die nächsten Stunden. Nachrichten hat Tobias Mück.
2: In Frankfurt-Oder und bei Borgsdorf wird heute Weltkriegsmunition kontrolliert gesprengt. Tausende Menschen müssen deshalb ihre Wohnungen am Morgen verlassen. In Frankfurt ist der Ortsteil Lossow betroffen. Dort war auf einem Grundstück in der Lindenstraße eine Panzerabwehrmine entdeckt worden. Die Stadt richtet ab 8 Uhr einen Sperrkreis ein. Ebenfalls ab 8 Uhr gilt ein Sperrkreis für Teile von Oranienburg und Hohenneuendorf. In einem Waldgebiet bei Borgsdorf werden 2 250 Kilogramm Bomben gesprengt. Dadurch wird auch der Bahnverkehr beeinträchtigt. Der S-Bahnhof Borgsdorf liegt im Sperrgebiet, ebenso eine Kita. Bundesaußenminister Wadephul hat bei den Vereinten Nationen dafür geworben, dass Deutschland wieder für 2 Jahre in den UN-Sicherheitsrat gewählt wird. Man werde sich konsequent für das Völkerrecht einsetzen, sagte der CDU-Politiker in New York. Kritiker werfen der Bundesregierung vor, das israelische Vorgehen im Gazastreifen nicht klar genug zu verurteilen. Die UNO-Mitgliedstaaten entscheiden am Nachmittag. Aus New York, Martin Ganselmeier.
9: Alle 8 Jahre kandidiert Deutschland für einen Sitz im UN-Sicherheitsrat. Bislang immer mit Erfolg. Doch diesmal ist es kein Selbstläufer. Denn für die 2 frei werdenden Sitze für westeuropäische Staaten gibt es 3 Bewerber. Neben Deutschland auch Portugal und Österreich. Die beiden kleineren Staaten hatten ihren Hut deutlich früher als Deutschland in den Ring geworfen. Portugal hat enge Kontakte zu Lateinamerika und Afrika. Österreich wirbt mit seiner politischen Neutralität.
2: Die UNO-Vollversammlung hat den Außenminister von Bangladesch, Rahman, zu ihrem nächsten Präsidenten gewählt. Er folgt im September auf die amtierende Präsidentin Baerbock, wie die Vereinten Nationen in New York mitteilten. Die frühere deutsche Außenministerin hatte den Vorsitz im vergangenen September übernommen. Das Amt ist auf 1 Jahr befristet und hat vor allem organisatorische und zeremonielle Aufgaben. Der Iran und die USA haben sich trotz Waffenruhe in der Golfregion gegenseitig angegriffen. Das US-Militär fing nach eigenen Angaben eine Welle iranischer Drohnen ab, zum Beispiel auf Stützpunkte in Kuwait und Bahrain. Die Geschosse hätten keine Schäden angerichtet, niemand sei verletzt worden. Im Gegenzug hat die US-Armee Ziele auf der iranischen Insel Keshem beschossen. Dem zuständigen Regionalkommando zufolge wurden Luftabwehrsysteme zerstört, ebenso eine Bodenkontrollstation und mehrere Kamikaze-Drohnen. Auslöser für die neue Eskalation ist, dass die USA einen unbeladenen Öltanker beschossen und erheblich beschädigt haben. Das Schiff soll auf dem Weg zu einem iranischen Hafen gewesen sein. Die CDU-Europa-Abgeordnete Dupont hat die geplanten EU-Abschiebezentren in Drittstaaten verteidigt. Im rbb24-Inforadio widersprach Dupont dem Vorwurf unter anderem von SPD und Grünen, dass solche Zentren rechtsstaatliche Prinzipien verletzten. Bei den entsprechenden Abkommen mit Drittstaaten würden alle rechtlichen Standards eingehalten, betonte die innenpolitische Sprecherin der konservativen EVP-Fraktion. Vertreter des EU-Parlaments und der Mitgliedstaaten haben sich gestern darauf geeinigt, die Migrationspolitik zu verschärfen. Künftig dürfen EU-Länder Abschiebezentren in Drittstaaten erlauben. Dorthin sollen abgelehnte Asylbewerber gebracht werden, die nicht in ihr Heimatland zurückgebracht werden können. In Berlin-Lichtenberg laufen die Bergungsarbeiten an der verunglückten Straßenbahn. Wenn die Waggons per Kran von den Gleisen gehoben worden sind, werden die Schienen nach Schäden untersucht, erklärte BVG-Sprecher Wolofines in der rbb24-Abendschau.
10: Und mit diesen Informationen kann dann weiter geplant werden und überlegt werden, wann hier wieder regulär Straßenbahn fahren. Prognose ist, aber es ist eine Prognose auf der Basis dessen, was ich Ihnen gerade gesagt habe, sehr optimistisch können hier am Freitag gegebenenfalls wieder Züge rollen, aber es hängt von den Gegebenheiten ab.
2: Zu Spekulationen im Internet, die Bahn sei deutlich zu schnell unterwegs gewesen, wollte sich Wolofines nicht äußern. Die genaue Unfallursache sei Gegenstand der laufenden Ermittlungen. Die Tram war gestern gegen einen Oberleitungsmast geprallt und aus den Schienen gesprungen. 20 Menschen wurden dabei verletzt. Soweit die Nachrichten. 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Das Wetter. Heute meist dicht bewölkt mit schauerartigem Regen und einzelnen Gewittern. Ab dem Mittag lockert es gebietsweise wieder auf bei 18 bis 21 Grad. Die Zeit, es ist 7.25 Uhr.
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0: Sandra Schwarte im Studio. Es gibt in Berlin kostenloses Schulessen, beitragsfreie Kitas, ein Sozialticket für den öffentlichen Nahverkehr, Obdachlosenhilfe, den Landesmindestlohn, Wohngeldunterstützung und noch mehr Angebote, damit die Armut nicht weiter wächst, aber sie wächst. 18,7% der Berlinerinnen und Berliner gelten als arm, so steht es im neuen Armutsbericht. Das heißt, sie haben im Monat als vierköpfige Familie weniger als gut 3.000 Euro netto, als Alleinlebende knapp die Hälfte davon zur Verfügung. Ein deutlicher Anstieg ist das in den vergangenen Jahren und damit auch keine guten Nachrichten für Berlins Sozialsenatorin Janzel Kiesel-Tepe von der SPD. Grüße Sie.
12: Guten Morgen, Frau Schwarz.
0: Warum hilft alles nichts? Warum steigt die Zahl der Armen in Berlin weiter?
12: Wir haben den Armutsbericht des Paritätischen Wohlfahrtsverband und die Zahlen sind eindeutig und es ist auch ein Weckruf an die Politik. Wir sehen, dass die Armutsquote in Deutschland steigt. Wir sind da auch europaweit ganz, ganz oben, würde ich mal sagen. Und ich mache mir wirklich große Sorgen. Gerade alte Menschen, Alleinerziehende und Kinder sind oft von Armut betroffen. Und in einem der reichsten Länder der Welt sollte wirklich niemand Angst haben, dass das Geld nicht zum Leben reicht. Deshalb ist hier die Politik gefragt, diese Schere auch zu schließen.
0: Aber ich habe Sie gefragt nach Berlins vielen Maßnahmen, die da ja schon sind, um gerade auch arme Menschen zu unterstützen. Warum helfen all diese Maßnahmen offenbar nichts gegen steigende Zahlen?
12: Ja, also wir machen in Berlin viel, aber die Sozialpolitik ist größtenteils auch bundesgesetzlich zu regeln. Sie haben ja die Punkte genannt. Wir haben in Berlin kostenloses Grundschulessen. Wir haben ein BVG-Ticket für Schülerinnen und Schüler. Wir haben den Landesmindestlohn erhöht. Wir haben Instrumente gegen überhöhte Mieten, Mietpreisprüfstellen. Wir haben ein Programm für Alleinerziehende berlinweit. Also das sind viele Maßnahmen. Und auch im Zuge der Haushaltsverhandlungen, die sehr hart waren in Berlin, haben wir die soziale Infrastruktur so aufgestellt, dass wir auch die Menschen unterstützen. Mhm. Und vieles ist auch Bundespolitik. Der flächendeckende Mindestlohn wird auf Bundesebene geregelt. Gesundheit, Rente, Arbeitslosenunterstützung. Das wird alles bundesgesetzlich geregelt. Und da mache ich mir auch als Bundesvorsitzende des Arbeitnehmerflügels der SPD wirklich große Sorgen. Und ich kann nur davor warnen, die Menschen noch mehr zu verunsichern, wie es der Kanzler gerade tut.
0: Ja, bevor wir über die großen Sozialreformen reden, die Sie ja ansprechen, müssen wir noch mal über den Weckruf der Politik an Berlin sprechen. Was also, wenn knapp die Hälfte der Menschen in Armut zum Beispiel sogenannte Nichterwerbstätige sind, also Kinder unter 16, Studenten, Azubis, was kann Berlin, was können Sie konkret für diese Gruppe tun?

0: können. Die anderen Maßnahmen, wir unterstützen Familien beim Kita-Besuch, kostenlose Kita-Besuche, Grundschulessen ist kostenlos. Also viele, viele Maßnahmen. Wir unterstützen auch die soziale Infrastruktur durch Stadtteilzentren und Nachbarschaftstreffs, wo wir viele Beratungs- und Betreuungsangebote haben. Also was wir in der Hand haben in Berlin, machen wir auch.
1: Okay, und jetzt gucken Sie auf den Bund. Sie sitzen ja auch in der Sozialstaatskommission, wo die großen Sozialreformen gerade diskutiert werden, Frau Kiesel-Thepe. Diese Reformen, die auch die Armen treffen, wie wirken die Reformpläne der Regierung auf die steigenden Armutsrisiken?
0: Genau, also da kann ich nur sagen, Sozialabbau schafft eben kein Wirtschaftswachstum. Und der Sozialstaat hat aus meiner Sicht in erster Linie ein Problem unzureichenden Wirtschaftswachstums. Und wenn wir uns die Fakten, die Zahlen auch anschauen, sehen wir, dass in Deutschland die Sozialleistungsquote nicht wirklich zugenommen hat. Aber die Debatte ist eine ganz andere. Die Sparpläne und der geplante Sozialabbau, auch der Schlingerkurs des Bundeskanzlers verunsichert die Menschen. Und wir brauchen gerade jetzt eine Politik der Vernunft, indem wir Sicherheit geben. Und
1: Also
0: da,
1: keine Sozialreformen, keine Reform von Rente und BAföG und so weiter?
0: also keine Sozialkürzungen, was da diskutiert wird und immer wieder ins Feld geführt wird, ist ja Entgeltvorzahlungen im im Krankheitsfall abzuschaffen, die Rente abzusenken, Rentenalter zu erhöhen, bei den Gesundheitskosten einzusparen. Und diese Leistungskürzungen treffen genau die Menschen. Und wir brauchen keine Belastungen für die Menschen, sondern wir brauchen in dieser Zeit Entlastungen für die Menschen. Und deshalb brauchen wir auch eine verantwortungsvolle Politik auf Bundesebene.
1: Sagt Berlins Sozialsenatorin Jeanselle Kiesel-Thepe. Wir haben über den Armutsbericht besprochen und über die Handlungsaufträge für Bund und Berlin. Danke fürs Gespräch.
0: Vielen Dank, Frau Schwarz.
1: 7:31 Uhr haben wir es jetzt. Es geht jetzt um die nationale Kreislaufwirtschaftsstrategie. Steht heute bei der Kabinettssitzung der Bundesregierung auf der Tagesordnung. Sperriges Wort. Das steht für ein Konzept, die Wirtschaft klima- und umweltfreundlicher zu machen, mehr Wiederverwertung zu motivieren. Bei der Sitzung am Vormittag geht es also um konkrete Maßnahmen, um diese Entwicklung zu beschleunigen, sagt Hauptstadtkorrespondent Dietrich Karl Meurer.
2: Ziel ist es, Rohstoffe länger zu nutzen und Abfälle zu vermeiden. Besonders wichtig ist das zum Beispiel beim Recycling von Batterien. Sie enthalten wertvolle Rohstoffe, die zurückgewonnen und erneut genutzt werden können, erklärt Bundesumweltminister Carsten Schneider. Der SPD-Politiker sagt im Interview mit dem ARD-Hauptstadtstudio:
3: Es geht darum, dass wir vom linearen Wirtschaft zum zirkulären kommen. Was heißt also nicht ein Produkt oder Rohstoffe einmal in ein Produkt eingebracht und danach entsorgt, sondern wiederverwendet werden.
2: Damit soll auch die Abhängigkeit von Importen sinken. Deutschland ist bei vielen Rohstoffen stark auf das Ausland angewiesen, etwa bei Lithium oder seltenen Erden. Recycling und Wiederverwendung sollen helfen, mehr dieser Stoffe im eigenen Wirtschaftskreislauf zu halten und die Versorgung zu sichern. Schneider betont:
3: Die Kreislaufwirtschaft macht uns unabhängiger, weil wir weniger Rohstoffe aus dem Ausland importieren müssen. Und es schafft halt wirklich Jobs weltweit und schützt die Umwelt. Das ist sowas wie eine eierlegende Wollmilchsau.
2: Schneider kündigt an, dass der Bund Investitionen und Innovationen in diesem Bereich mit fast einer Viertelmilliarde Euro fördern will. In der schwarz-roten Koalition gab es zuletzt Streit über die genaue Ausgestaltung des Programms. Diskutiert wurde vor allem, ob der Staat künftig gezielt mehr Produkte aus Recyclingmaterial einkaufen soll. Studien zufolge könnten Recycling und Wiederverwendung bis zum Jahr 2045 bis zu 40% der Rohstoffimporte ersetzen.
1: Dietrich Karl Meurer aus dem Hauptstadtstudio. Die Bundesregierung berät heute über Maßnahmen, die die Wiederverwertung in Deutschland voranbringen sollen. Bundesaußenminister Johann Wadephul putzt seit letzten Freitag in New York die Klinken. Er versucht nämlich, den ein oder anderen Delegierten bei den Vereinten Nationen noch davon zu überzeugen, dass Deutschland einen nicht ständigen Sitz im Sicherheitsrat verdient. Deutschland ist immerhin einer der größten Geldgeber und versteht sich als Anwalt des Völkerrechts. Im Interview mit dem Deutschlandfunk scheint Johann Wadephul allerdings womöglich unfreiwillig einen etwas anderen Einblick in Deutschlands moralische Überzeugung gewährt zu haben. Da hat der CDU-Politiker nämlich das gesagt.
4: Weder ich als Außenminister noch das Auswärtige Amt als Ressort noch die Bundesregierung in ihrer Gesamtheit kann natürlich ihre Außenpolitik nur in Reinkultur nach völkerrechtlichen Maßstäben ausrichten, sondern wir müssen andere Abwägungen in unser Bündnis, unsere wirtschaftlichen Interessen, unsere sicherheitspolitischen Interessen mit in die Waagschale hineinwerfen.

0: der Gesamtheit wird gute Außenpolitik. Aber was unser Engagement hier in den Vereinten Nationen angeht, da sind wir, da gehören wir zu den klaren Verfechtern der Durchsetzung des Völkerrechts, übrigens auch zu den klaren Unterstützern aller internationalen Gerichtshöfe, die es gibt. Und das gilt ja nicht nur finanziell, sondern auch politisch und personell.
1: So, Bundesaußenminister Johann Wadephul. Und warum es dieses Mal nicht so selbstverständlich ist, dass Deutschland einen nichtständigen Sitz für 2 Jahre im UN-Sicherheitsrat erhält, das erklärt unsere Korrespondentin hier kurz nach 8, also nach einer halben Stunde bei uns im Programm.
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1: Taxis gegen Uber, Bolt und Co., das ist ein Dauerstreit, der nun auch den Bundesgerichtshof in Karlsruhe beschäftigt. Dabei geht es um die Frage, ob alle Auflagen für das sogenannte, für die Ride-Hailing-Anbieter mit Grundgesetz und Europarecht vereinbar sind. Thema für Jonas Pospisch aus der Wirtschaftsredaktion. Jonas, worum geht's beim Verfahren genau?
3: Ja, der Knackpunkt ist die sogenannte Rückkehrpflicht für Mietwagen. Denn Uber und Co. sind im Sinne des Personenbeförderungsgesetzes Mietwagen, auch wenn wir jetzt umgangssprachlich mit dem Begriff etwas anderes verbinden. Diese Autos dürfen nicht in der Stadt rumstehen und auf Kunden warten, anders als Taxis. Die Ride-Hailing-Fahrzeuge müssen nach der Fahrt wieder zum Betriebssitz zurückkehren, außer sie haben vor oder während der Fahrt schon einen Anschlussauftrag bekommen. Weil das ein Uber-Fahrer in Köln nicht gemacht haben soll, hat die dortige Taxi-Innung auf Unterlassung geklagt. Und die ganze Geschichte ist jetzt den Instanzenzug hoch und liegt nun beim BGH. Auch wenn dieser konkrete Fall in Köln spielt, hat die Entscheidung bundesweite Konsequenzen. Das Gericht will sie um 8:45 verkünden.
1: Und warum gibt es diese Rückkehrpflicht?
3: Um die Taxis zu schützen. Denn die gelten als Teil der öffentlichen Daseinsfürsorge und die sind auch umfangreich reguliert. Also die Tarife sind ja behördlich in den Kommunen festgelegt. Es gibt auch eine Beförderungspflicht. Das heißt, Taxis dürfen die Fahrt nicht ablehnen, selbst wenn sie jetzt logistisch unpraktisch ist oder sich nicht rechnen sollte. Und diese Regeln gelten für Ride-Hailing-Anbieter wie Uber zum Beispiel nicht. Und damit dieser Wettbewerb nicht unfair wird, müssen da die Autos wieder zurückfahren. So zumindest die Idee. 1989 hat das Bundesverfassungsgericht diese Rückkehrpflicht für Mietwagen auch schon einmal geprüft und damals bestätigt.
1: Na, das scheint es ja eine eindeutige Sache zu sein heute beim BGH. Was sind dann mögliche Argumente der Mietwagenbetreiber?
3: Ja, einerseits die Umweltverschmutzung durch die Leerfahrten zurück zum Betriebssitz. Das würde dem Staatsziel des Umweltschutzes widersprechen, das im Grundgesetz verankert ist, so das Argument. Denn dieses Staatsziel gab es bei der letzten Entscheidung des Verfassungsgerichts 1989 noch nicht. Andererseits greife die Rückkehrpflicht in die europarechtlich garantierte Niederlassungsfreiheit ein. Und tatsächlich hatte der Europäische Gerichtshof aus diesem Grund mal Lizenzvorgaben für so Mietwagen in Barcelona gekippt. Beide Argumente hatten aber das Landesgericht Köln als vorherige Instanz nicht überzeugt.
1: Also der BGH entscheidet über Rückkehrpflicht von Uber und Co. Was hat das im Alltag für mich zu bedeuten?
3: Ja, sollte diese Rückkehrpflicht fallen, dann könnten Uber und Bolt ihr Angebot noch ausbauen. Das ist vor allem deshalb relevant, weil viele Firmen, die für diese Plattform fahren, inzwischen nach Brandenburg rausgezogen sind, nachdem die zuständige Berliner Behörde ab 2024 deutlich strenger kontrolliert hat, ob die Firmen alle Regeln einhalten. Und bleibt die Rückkehrpflicht bestehen, ändert sich theoretisch erstmal nichts. Allerdings könnte das Forderungen des Taxigewerbes neuen Nachdruck verleihen, die Einhaltung der Rückkehrpflicht besser zu kontrollieren. Bislang passiert das nur wenig. Das könnte dann wiederum also zum Beispiel zu steigenden Preisen bei Uber und Co. führen, sollte das konsequent verfolgt werden.
1: Also heute Vormittag die Gerichtsentscheidung über die sogenannte Rückkehrpflicht für Uber und Volt und Co. Wir werden dann darüber berichten. Informationen waren das von unserem Wirtschaftsredakteur Jonas Pospisch.

0: zum Wetter für Brandenburg und Berlin. Die Temperaturen zuerst 15 bis 17 Grad sind's heute. Es wird auch nicht viel wärmer werden. 18 bis 21 Grad die Maximaltemperaturen. Die Wolkendecke dicht und es regnet auch immer wieder. Es soll sogar blitzen und donnern ab und an. Am Nachmittag dann aber gibt es Auflockerungen, dann weitgehend trocken, bevor es dann am Abend sich wieder zuzieht. Und das wechselhafte Wetter wird uns wohl in den kommenden Tagen erhalten bleiben.
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0: Tobias Mück.
2: Im Hohenneuendorfer Ortsteil Borgsdorf werden heute zwei Fliegerbomben gesprengt. Anwohner müssen den Sperrkreis bis 8 Uhr verlassen. Die S1 wird von 9 bis 16 Uhr zwischen Lenitz und Birkenwerder unterbrochen. Auch der Regional- und Fernverkehr sind betroffen. Ein Ersatzverkehr mit Bussen zwischen Birkenwerder und Oranienburg wird eingerichtet. Stadtverkehr Berlin A100 Richtung Wedding an der Baustelle Detmolder Straße. Stau plus 10 Minuten. Ebenso auf der A115 stadteinwärts an der Baustelle Zehlendorf. B1, B5, Alt-Biesdorf stadteinwärts. Wegen Bauarbeiten hinter dem Blumenberger Damm ist nur eine Spur frei. Dort ebenfalls 10 Minuten Verzögerung und auch auf der Köpenicker Straße bis zur B1, B5. Eine Meldung zur S-Bahn. Wegen eines defekten Zuges in Hohenzollerndamm kommt es auf dem S-Bahnring und den Linien S41, 42 sowie der S46 zu Verspätungen und Ausfällen. Wir wünschen gute Fahrt.
0: 20 vor 8.
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0: Sandra Schwarte hier. Und jetzt wird der Sperrkreis so langsam geschlossen. Bisschen Zeit bleibt noch. Wieder mal Bombenentschärfung ist heute früh angesagt, gleich an zwei Orten in Brandenburg. In Frankfurt-Oder soll der Spuk um 10 vorbei sein. Zwischen Hohenneuendorf und Oranienburg wird es noch dauern bis heute Nachmittag. Nachrichten hat Tobias Mück.
2: In Frankfurt-Oder und bei Borgsdorf wird heute Weltkriegsmunition kontrolliert gesprengt. In Frankfurt wird deshalb der Ortsteil Lossow teilweise evakuiert. Dort war auf einem Grundstück in der Lindenstraße eine Panzerabwehrmine entdeckt worden. Timo Maschewski, RBB 24.
3: Nach Angaben der Stadtverwaltung wird ab 8 Uhr ein Sperrkreis von 500 Metern um den Fundort eingerichtet. Bis spätestens 9.30 Uhr müssen alle betroffenen Anwohner ihre Häuser verlassen haben. Im Waldgebiet zwischen Borgsdorf und Oranienburg sollen heute zwei Weltkriegsbomben kontrolliert gesprengt werden. Wie die Stadt Hohenneuendorf mitteilte, müssen dafür etwa 2.500 Menschen bis 8 Uhr ihre Wohnungen verlassen. Betroffen sind auch der S-Bahnhof Borgsdorf, eine Kita und ein Gartenmarkt. Bis 16 Uhr sollen die Sprengungen abgeschlossen sein.
2: Deutschland will im Fall seiner Wahl in den Sicherheitsrat der Vereinten Nationen eine aktive Rolle spielen und einen Reformprozess voranbringen. Bundesaußenminister Wadefuhl sagte in New York, man wolle die Arbeit der nichtständigen Mitglieder koordinieren und sich für die Interessen kleinerer Staaten einsetzen. Der CDU-Politiker betonte außerdem, Deutschland sehe sich als Anwalt des Völkerrechts. Man dürfe sich nicht daran gewöhnen, dass sich das Recht des Stärkeren durchzusetzen versuche. Die UNO-Vollversammlung entscheidet heute darüber, ob Deutschland erneut einen Sitz als nichtständiges Mitglied im Sicherheitsrat erhält. Die Bundesrepublik tritt bei der Abstimmung um zwei frei werdende Sitze gegen Österreich und Portugal an. Die CDU-Europaabgeordnete Dupont hat die geplanten EU-Abschiebezentren in Drittstaaten verteidigt. Im RBB 24 Inforadio widersprach Dupont dem Vorwurf unter anderem von SPD und Grünen, dass solche Zentren rechtsstaatliche Prinzipien verletzten. Bei den entsprechenden Abkommen mit Drittstaaten würden alle rechtlichen Standards eingehalten, betonte die innenpolitische Sprecherin der konservativen EVP-Fraktion. Vertreter des EU-Parlaments und der Mitgliedstaaten haben sich gestern darauf geeinigt, die Migrationspolitik zu verschärfen. Künftig dürfen EU-Länder Abschiebezentren in Drittstaaten erlauben. Dorthin sollen abgelehnte Asylbewerber gebracht werden, die nicht in ihr Heimatland zurückgebracht werden können. Das Interview mit der CDU-Europaabgeordneten Dupont können Sie in wenigen Minuten hören. Das Oberverwaltungsgericht Berlin-Brandenburg verhandelt heute über den Umgang mit sogenannten Corona-Soforthilfen aus dem Jahr 2020. Hintergrund ist, dass es unterschiedliche Rechtsauffassungen darüber gibt, ob die Hilfen zurückgezahlt werden müssen oder nicht. Hanno Christ, RBB 24 Landespolitik.
4: Mit dem Lockdown im März 2020 durfte eine kleine Pension keine Gäste mehr aufnehmen. Die Betreiber beantragten bei der Investitionsbank des Landes Brandenburg ILB Corona-Soforthilfe, die damals noch eine einmalige, nicht rückzahlbare Leistung auf 3 Monate war. Kurze Zeit später änderte die ILB die Auszahlungsbedingungen, fordert bis heute Geld zurück. Die Antragsteller von 1 berufen sich aber darauf, dass das Geld zum Zeitpunkt ihres Antrages doch gar nicht hätte zurückgezahlt werden müssen. Nun soll das Oberverwaltungsgericht Berlin-Brandenburg abschließend klären, ob die Empfänger das Geld behalten dürfen oder nicht. Das Verfahren hat Auswirkungen auf mehr als 70 weitere noch offene Klageverfahren im Land, in denen es um Summen von 1.300 bis 60.000 Euro geht.
2: Die Bundesregierung befasst sich heute mit einem Aktionsprogramm, das Recycling in Deutschland stärken soll. Laut Umweltminister Schneider enthält es konkrete Maßnahmen, um Rohstoffe länger zu nutzen und Abfälle zu vermeiden. Er will das Programm am Mittag vorstellen. Bislang ist Deutschland bei einigen zentralen Rohstoffen fast vollständig auf Importe angewiesen. Recycling und Wiederverwendung sollen dazu beitragen, mehr dieser Stoffe im eigenen Wirtschaftskreislauf zu halten und langfristig Kosten zu senken. Die Europäische Union bereitet sich auf mögliche Waldbrände im Süden der EU vor. Nach Angaben von Kommissionspräsidentin von der Leyen werden fast 800 Feuerwehrleute aus 14 Ländern in besonders gefährdeten Ländern stationiert. Dazu zählen etwa Griechenland, Frankreich, Spanien und Portugal. Außerdem stünden 22 Löschflugzeuge und 5 Hubschrauber aus der EU-Flotte zur Unterstützung bereit. Im vergangenen Jahr haben Waldbrände in Europa eine Fläche von mehr als 1 Million Hektar zerstört, so viel wie nie zuvor. Nach Einschätzungen von Wissenschaftlern gibt es durch den Klimawandel längere Hitzewellen und Dürren, die Waldbrände begünstigen. Soweit die Nachrichten, weitere Meldungen aus Berlin und Brandenburg auf rbb24.de. Das Wetter. Heute meist dicht bewölkt mit schauerartigem Regen und einzelnen Gewittern. Ab dem Mittag lockert es gebietsweise wieder auf bei 18 bis 21 Grad. Aktuell in Berlin Gatow 16 Grad und in Marzahn 17, in Brandenburg zwischen 14 in Wiesenburg und 17 Grad in Cottbus. Die Zeit, es ist 7.45 Uhr.
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0: Sandra Schwart ist hier. Immer wieder wird in Brandenburg alte Weltkriegsmunition gefunden. Kann die nicht abtransportiert werden, heißt es, es wird an Ort und Stelle gesprengt. So wie heute, gleich 3-mal. Einmal in Frankfurt-Oder im Stadtteil Lossow, dann bei Oranienburg und dazu in Hohenneuendorf. Und da, in Hohenneuendorf, hat der Sprecher der Stadt, Daniel Dinse, an die Bürgerinnen und Bürger appelliert, ihre Häuser in dem Sperrkreis jetzt auch wirklich zu verlassen.
5: Die Leute müssen auf jeden Fall raus. Das wird durch Ordnungskräfte kontrolliert und im Zweifelsfall auch durch Polizeiunterstützung durchgesetzt. Und Menschen, die sich an diesem Tag in dem Sperrkreis aufhalten, denen drohen auch empfindliche Strafen im Nachgang. Unser deutlicher Appell, bitte leisten Sie den Anweisungen der Ordnungskräfte und Polizeibehörden Folge. Halten Sie sich nicht in dem Evakuierungsgebiet, in dem Sperrkreis auf und warten Sie ab, bis der Sperrkreis aufgelöst werden kann. Besonders betroffen ist der beliebte Pendelweg Oranienburg-Berlin in diesem Sperrkreis und ab 8 Uhr darf dort sozusagen sich kein Auto mehr durchbewegen. Betroffen ist aber auch der S-Bahn-Verkehr sowie der Regional- und Fernverkehr. Da ist es so, dass am Bahnhof Borgsdorf um 7.57 Uhr die letzte Bahn wirklich hält. Bis 9 Uhr dürfen noch Bahnen durchfahren, aber ab 9 Uhr wird der Bahnverkehr dort komplett zum Erliegen kommen.
0: Daniel Dinse, sagt der Stadtsprecher von Hohenneuendorf. Und da wird heute eine Weltkriegsbombe gesprengt, ebenso wie in Oranienburg und Frankfurt-Oder. Alle 3 Sprengungen, welche Nebenwirkungen die für die Menschen haben, das fasst unsere Redakteurin Kerstin Reinstein nochmal zusammen. Das hören Sie kurz vor 8:30 in der Dreiviertelstunde. Also hier, 7.47 Uhr haben wir es jetzt. Härtere Strafen für unkooperative Menschen ohne Bleiberecht. Längere Abschiebehaft. Abschiebezentren in Staaten außerhalb der EU, ein ganzes Bündel von Maßnahmen für abgelehnte Asylbewerber. Darauf haben sich EU-Parlament und Regierungen geeinigt. Ziel ist es, Abschiebungen zu erleichtern. Denn, so das Argument, nur jeder 4. abgelehnte Migrant verlässt bislang die EU. SPD und Grüne im EU-Parlament sprechen von schändlichem Verhalten, von einem Vergehen gegen die EU-Grundrechtecharta. Die Konservativen aber sind dafür und auch Lena Dupont gehört dazu von der CDU. Sie ist innen- und migrationspolitische Sprecherin der EVP-Fraktion im EU-Parlament. Findet die Entscheidung richtig, auch wenn die Asylanträge inzwischen zurückgehen und die Zahl der Abschiebungen steigt?
6: Nee, Sie sehen vor allen Dingen, dass wir insbesondere in Deutschland, aber auch in einigen anderen Mitgliedsländern in den letzten Jahren sehr viel, sagen wir mal, Fälle aufgebaut haben, Altfälle aufgebaut haben, die aus unterschiedlichen Gründen zwar keine Asylgewährung bekommen haben, vielleicht einen geduldeten Status bekommen haben, hauptsächlich auch deswegen, weil es Schwierigkeiten gab, mit Drittstaaten darüber zu verhandeln, Passersatzpapiere zu bekommen und effektiv Rückführungen durchführen zu können. Das ist einer der Gründe gewesen. Was wir sehen, ist, dass wir tatsächlich, Sie haben es angesprochen, einer von vielen, die tatsächlich ausreisepflichtig wären innerhalb der Europäischen Union, dann auch nur effektiv rückgeführt werden können. Und das ist ein Zustand, den wir im wahrsten Sinne des Wortes nicht akzeptieren können. Ich möchte aber gleichzeitig auch nochmal darauf hinweisen, dass die Rückführungsverordnung, früher Richtlinie, jetzt Verordnung, ja Teil des gemeinsamen Asyl- und Migrationspaketes gewesen ist und auch immer sozusagen in die Systematik und auch in die Ordnung des Asyl- und Migrationspaketes mit reingehört. Schutzgewährung auf der einen Seite, Verantwortung und Solidarität innerhalb der Europäischen Union auf der anderen Seite und eben auch konsequente Rückführung derer, die kein Bleiberecht haben.
0: Ja, und dann eben diese Abschiebezentren außerhalb der EU-Grenzen in Drittstaaten. Da gibt es ja noch kein einziges Abkommen mit irgendeinem Land außerhalb der EU, was bereit ist, gegen Geld zum Beispiel solche Return-Hubs zu bauen, trotz bereits längerer Verhandlungen mit Einzelnen. Wann und wo sollen die denn entstehen?
6: Der Ball liegt jetzt vor allen Dingen im Spielfeld sozusagen in den Händen der Mitgliedstaaten. Wir haben die Rechtsgrundlage geschaffen. Dann, wenn das Trilog-Ergebnis final angenommen worden ist, können die Mitgliedstaaten auch gemeinsam loslegen. Es gibt einzelne Initiativen mehrerer Mitgliedstaaten, die sich dort zusammengeschlossen haben, unter anderem Deutschland, nicht nur die Gespräche zu führen, sondern dann vor allen Dingen auch nach den ja weiterhin logischerweise geltenden Grund- und Menschenrechtsstandards, internationale Abkommen, die Standards unterliegen, die auch Überprüfungsmechanismen unterliegen, dann eben auch eine solche Kooperation zu finden. Mhm. Das passt im Übrigen auch zu dem Ansatz der Europäischen Union, die Drittstaatskooperation auch in einem komprehensiveren Ansatz sozusagen mit anzugehen, den wir unter Global Europe fassen, wo die Visapolitik mit zugehört, wo wirtschaftliche Zusammenarbeit mit zugehört, wo auch Zusammenarbeit im Bereich Sicherheit, aber eben auch im Bereich Asyl und Migration.
0: Aber Frau Dupont, wie stellen Sie denn dann sicher, wenn Sie sagen, das soll alles auf rechtlich sicherer Basis stehen, wie stellen Sie denn sicher, dass da die europäischen Grundrechte auch eingehalten werden in diesen Abschiebezentren?
6: Naja, zunächst einmal möchte ich nochmal betonen, Sie basieren auf Abkommen, die nicht nur alle rechtlichen, internationalen, nationalen, europäischen Standards einhalten müssen, sondern eben auch mit den entsprechenden Überprüfungsmechanismen einhergehen.
0: Aber EU-Recht gilt dann da nicht.
6: Es ist eine bilaterale, trilaterale, multilaterale Initiative der Mitgliedstaaten und dort findet entsprechend auch die Kontrolle statt.
0: Wieso sind Sie denn sicher, dass dieser EU-Versuch auch rechtlich Bestand hat vor Gerichten? Versuche mit Abschiebezentren anderer Länder, Italien mit Albanien oder Großbritannien mit Ruanda, scheiterten immer wieder vor Gericht.
6: Weil es jeweils unterschiedliche Aspekte sozusagen betraf und nicht ausschließlich nur Rückführung. Es ist das gute Recht, in einem Rechtsstaat auch gegen politische Entscheidungen, gegen gesetzliche Grundlagen klagen zu können, Überprüfungen durchzuführen. Ich kann Ihnen nur sagen, dass wir während der Verhandlungen logischerweise auch nicht nur in der Debatte mit der Wissenschaft, in der Debatte mit zivilgesellschaftlichen Organisationen, mit den Mitgliedstaaten, mit den jeweils zuständigen Behörden, sondern eben auch mit juristischer Beratung verhandelt haben und sicher sind, dass es hält.
0: Diese Einigung zwischen den Unterhändlern von Parlament, Kommission, Mitgliedsländern, sie muss ja nochmal unter anderem auch durchs EU-Parlament. Das gilt als Formsache, so heißt es. Aber sie werden dann wieder gemeinsam mit rechten und auch rechtsextremen Fraktionen dafür stimmen. Kein Problem damit?
6: Wir haben als EVP immer klar gemacht, worauf unser Verhandlungsmandat basiert. Und das ist im Übrigen auch das, was wir zur Abstimmung gestellt haben. Das sind Positionen, die die EVP und im Übrigen auch die CDU schon seit Jahren eingenommen hat. Wir haben alle Fraktionen des Hauses eingeladen, sich nicht nur an der Debatte zu beteiligen, sondern am Ende auch für eine pragmatische, eine flexible Politik, da wo die Mitgliedstaaten Flexibilität brauchen, zu stimmen. Das gilt genauso für die Schlussabstimmung. Insbesondere die Kollegen der deutschen Sozialdemokraten lade ich ein, das, was auf Bundesebene ja nicht nur vom Innenminister getragen wird, sondern von der gesamten Regierung im Europäischen Parlament auch mitzutragen.
0: Das sagt die innenpolitische Sprecherin der EVP-Fraktion im EU-Parlament, Lena Dupont von der CDU, zur Verschärfung der Asylpolitik, die gestern beschlossen worden ist und am 12. Juni dann vollständig in Kraft treten soll. Damit werden dann unter anderem Abschiebungen in Rückkehrzentren in Drittstaaten möglich. 7.52 Uhr haben wir jetzt, RBB 24 Verkehrsservice mit einer Gefahrenmeldung. Vorsicht auf der B96 Luckau-Marlow. Zwischen Glasow und Marlow sind Menschen auf der Fahrbahn.
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0: Heute wird die Schriftstellerin Monika Maron 85. Berühmt wurde sie in den 80ern mit ihrem Roman Flugasche, der Zensur, Überwachung und Umweltverschmutzung in der DDR thematisierte. Das Buch durfte da nicht erscheinen, wurde in Westdeutschland aber ein Erfolg. In den vergangenen Jahren war Maron auch mit kritischen Äußerungen zu Migration und Islam präsent und streitbar. Zu ihrem Geburtstag gratuliert Literaturexperte Joachim Dix.
7: Quer über die Gleise heißt ein Essayband von Monika Maron aus dem Jahr 2000, in dem sie sich bereits als Querdenkerin präsentiert hat, lange bevor dieser Begriff politisch bedenklich wurde. Wahrscheinlich, weil sie ihr Leben lang die politischen Verhältnisse gegen den Strich gebürstet hatte. Zu DDR-Zeiten, aber auch danach, konnte sie die heftigen Reaktionen auf ihre kritischen Äußerungen zur Rolle des Islam in Deutschland nur schwer nachvollziehen.
8: Natürlich wird man für manches nicht gemocht, was man denkt und schreibt. Also das halte ich für normal. Aber dass man dafür angefeindet wird, verdächtigt wird, mit Prädikaten bedacht wird, wie neurechte Schriftstellerin oder sowas, das habe ich nicht für möglich gehalten.
7: Rebellentum ist für Monika Maron keine Frage des Alters und schon gar nicht ein Privileg der Jugend. Wer wie sie im Krieg geboren, die Kindheit in Trümmern verbracht, 1955 von West- nach Ost-Berlin gezogen, mit ihren Büchern angeeckt ist und dann 1988 nach Westdeutschland zurückging, kann vielleicht nicht anders, als immer wieder alles zu hinterfragen. Auf die Gefahr hin, durch ihre politischen Äußerungen mit Populisten in einen Topf geworfen zu werden.
8: Das ist eine Frage des Temperaments, meine ich immer. Fast alle Artikel, die ich je zu solchen Themen geschrieben habe, zu aktuellen oder politischen, fangen für mich alle immer mit dem Satz an, jetzt reicht's mir aber.
7: Dieser Satz gilt zum Teil auch für ihr literarisches Werk. In ihrem ersten Roman Flugasche prangerte sie schon 1981 die ökologischen Schäden durch die Industrie am Beispiel Bitterfeld an. Der Zensur in der DDR erschien das Buch als zu gefährlich. So konnte es zunächst nur in Westdeutschland erscheinen. 7 Jahre später verließ Monika Maron die DDR.
8: Ich habe einen Satz, den habe ich auch schon mal veröffentlicht, ja? Und er heißt, man darf zwei Dinge im Leben nicht werden, Opfer und Zeitzeuge.
7: Ganz gelungen ist ihr weder das eine noch das andere. Ihre Bücher und Aufsätze und auch ihre jüngst veröffentlichten Tagebücher zeigen nicht nur eine kämpferische, sondern auch eine verletzliche Autorin, die auch aus der Opferperspektive zu erzählen weiß. Und Zeitzeugin ist sie ohnehin. Wir auch nicht und vor allem, warum auch nicht? Wir brauchen Zeitzeuginnen wie sie, die ihre Erfahrungen für uns in literarische Texte verwandeln. Erinnert sei nicht nur an Flugasche, sondern auch an Animal Triste, Endmoränen und an ihren jüngsten Roman Das Haus. Zum Geburtstag hat sich Monika Maron schon früher vor allem eines gewünscht. Möge ihr dieser Wunsch auch heute in Erfüllung gehen.
8: Schönes Wetter. Weil sonst müssen alle Raucher, ich weiß nicht wohin, weil da, wo wir feiern, darf man nicht rauchen. Also, wir können keinen Regen gebrauchen.
0: Die Schriftstellerin Monika Maron wird heute 85. In einer kulturpolitisch sturmumtosten Zeit, da hat Tobias Rempe vor einem Jahr sein Amt angetreten. Das ist der neue Intendant des Konzerthauses am Berliner Gendarmenmarkt. Sein Credo, Klassik sollte nicht einschüchtern.
9: Ich bin mir sicher, dass man in allererster Linie ja zuerst mit dem Herzen hört. Ich glaube, gerade in der Klassik gibt es viele Hürden noch für Menschen auch emotional anzudocken, wenn sie denken, naja, ich kenne mich ja nicht aus. Ich verstehe ja davon nichts. Und dann ist eigentlich ein Hindernis, sich dem wirklich zu öffnen, aus einer Perspektive, man müsse eigentlich erst so etwas wie eine Aufnahmeprüfung machen, um überhaupt in so ein Konzert zu gehen. Das ist immer nicht der Fall.
0: Tobias Rempe, seit einem Jahr Intendant des Berliner Konzerthauses. Und mehr über seine Ansichten erfahren Sie im langen Gespräch in Vis-à-vis, jetzt schon in unserer App oder natürlich kurz nach 11 hier am Vormittag im Programm.
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0: Der Blick zum Wetter für Berlin und Brandenburg. Leider heute mit schauerartigem Regen, zeitweise vereinzelt Blitz und Donner. So steht's hier. Dichte Wolken sind auf jeden Fall am Himmel. Erst am Nachmittag kann es dann zu einigen Auflockerungen kommen und dann ist es auch vorwiegend trocken. Die Temperaturen höchstens 21 Grad am Nachmittag. Heute früh sind wir noch bei 16, 17 Grad.
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0: Tobias Mück.
2: Im Hohen Neuendorfer Ortsteil Borgsdorf werden heute 2 Fliegerbomben gesprengt. Der Sperrkreis ist jetzt eingerichtet. Die S1 wird von 9 bis 16 Uhr nicht zwischen Lehnitz und Birkenwerder fahren. Auch der Regional- und Fernverkehr ist betroffen. Ein Ersatzverkehr mit Bussen ist zwischen Birkenwerder und Oranienburg eingerichtet. Stadtverkehr Berlin A100 Richtung Wedding an der Baustelle Detmolder Straße staut es sich. 10 Minuten Verzögerung. Ebenso auf der A113 stadteinwärts zwischen Adlershof und Dreieck-Neukölln. Sowie auf der A115 stadteinwärts an der Baustelle Zehlendorf. B1, B5 Alt-Biesdorf stadteinwärts an einer Baustelle hinter dem Blumenberger Damm ist nur eine Spur frei. Es staut sich deshalb ebenso auf der Köpenicker Straße hin zur B1, B5 jeweils etwa 10 Minuten Verzögerung. Köpenick-Rudolf-Röhr-Allee in beiden Richtungen Stau, jeweils 20 Minuten mehr Fahrzeit. Und eine Meldung zur S-Bahn, ein defekter Zug in Hohenzollern-Damm ist weg. Es kommt beim S-Bahn-Ring aber noch zu Verspätungen.
0: 8 Uhr ist es jetzt. Guten Morgen.
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0: Sandra Schwarte ist hier. Grüße Sie. Berlin ist arm, seine Bewohner auch. Über dem Bundesdurchschnitt, so sagt es der neue Armutsbericht. Und es werden immer mehr Arme. Die Politik, die Berliner Politik muss handeln und schiebt die Verantwortung dabei ganz klar in Richtung Bund. Nachrichten dazu hat Tobias Mück.
2: Berlins Sozialsenatorin Kiesel-Thepe sieht den jüngsten Armutsbericht als Weckruf an die Politik. Nach den Zahlen des Paritätischen Gesamtverbands sind 16% der Menschen in Deutschland arm. In Berlin sind es fast 19%. Kiesel-Thepe sagte im RBB 24 Inforadio, dass es in Berlin schon zahlreiche Maßnahmen und eine funktionierende soziale Infrastruktur gebe. Das Problem liege beim Bund.
11: Vieles ist auch Bundespolitik, der flächendeckende Mindestlohn, Gesundheit, Rente, Arbeitslosenunterstützung. Und da mache ich mir auch als Bundesvorsitzender des Arbeitnehmerflügels der SPD wirklich große Sorgen. Und ich kann nur davor warnen, Sozialabbau schafft eben kein Wirtschaftswachstum. Die Sparpläne und der geplante Sozialabbau, auch der Schlingerkurs des Bundeskanzlers verunsichert die Menschen. Und wir brauchen keine Belastungen, sondern wir brauchen in dieser Zeit Entlastungen für die Menschen. Deshalb brauchen wir auch eine verantwortungsvolle Politik auf Bundesebene.
2: Die Berliner Sozialsenatorin Jansel Kiesel-Thepe von der SPD. In Frankfurt-Oder und bei Borgsdorf wird heute Weltkriegsmunition kontrolliert gesprengt. Tausende Menschen müssen deshalb ihre Wohnungen am Morgen verlassen. In Frankfurt ist der Ortsteil Lossow betroffen. Dort war auf einem Grundstück in der Lindenstraße eine Panzerabwehrmine entdeckt worden. Die Stadt richtet gerade einen Sperrkreis ein. Ebenfalls seit 8 Uhr gilt ein Sperrkreis für Teile von Oranienburg und Hohenneuendorf. In einem Waldgebiet bei Borgsdorf werden 2 250 Kilogramm Bomben gesprengt. Dadurch wird auch der Bahnverkehr beeinträchtigt. Der S-Bahnhof Borgsdorf liegt im Sperrgebiet, ebenso eine Kita. Bundesaußenminister Wadephul hat bei den Vereinten Nationen dafür geworben, dass Deutschland wieder für 2 Jahre in den UN-Sicherheitsrat gewählt wird. Man wolle die UNO stärker und handlungsfähiger machen, sagte der CDU-Politiker in New York. Er betonte außerdem, dass Deutschland sich stets für das Völkerrecht einsetze. Kritiker werfen der Bundesregierung dagegen vor, völkerrechtswidriges Vorgehen Israels im Gazastreifen nicht klar genug zu verurteilen. Die UNO-Mitgliedstaaten entscheiden am Nachmittag, ob Deutschland in den beiden kommenden Jahren wieder als nichtständiges Mitglied im Sicherheitsrat vertreten sein wird. Um die 2 frei werdenden Plätze für westeuropäische Staaten bewerben sich auch Österreich und Portugal. Nötig ist eine 2/3-Mehrheit. Der Iran und die USA haben sich trotz Waffenruhe in der Golfregion gegenseitig angegriffen. Das US-Militär fing nach eigenen Angaben eine Welle iranischer Drohnen ab, zum Beispiel auf Stützpunkte in Kuwait und Bahrain. Die Geschosse hätten keine Schäden angerichtet, niemand sei verletzt worden. Im Gegenzug hat die US-Armee Ziele auf der iranischen Insel Keshem beschossen. Dem zuständigen Regionalkommando zufolge wurden Luftabwehrsysteme zerstört, ebenso eine Bodenkontrollstation und mehrere Kamikaze-Drohnen. Auslöser für die neue Eskalation ist, dass die USA einen unbeladenen Öltanker beschossen und erheblich beschädigt haben. Das Schiff soll auf dem Weg zu einem iranischen Hafen gewesen sein. Die Bundesregierung will heute ein Aktionsprogramm beschließen, mit dem das Recycling in Deutschland gestärkt werden soll. Ziel ist es, Rohstoffe länger zu nutzen und Abfall zu vermeiden. Hauptstadtkorrespondent Dietrich Kallmeurer.
12: Besonders wichtig ist das zum Beispiel beim Recycling von Batterien. Sie enthalten viele wertvolle Materialien, die wiederverwendet werden können. Deutschland ist bei Rohstoffen wie Lithium oder seltenen Erden fast vollständig auf das Ausland angewiesen. Bundesumweltminister Carsten Schneider sagt im Interview mit dem ARD-Hauptstadtstudio, die Kreislaufwirtschaft könne Deutschland unabhängiger machen, Arbeitsplätze schaffen und die Umwelt schützen. Der SPD-Politiker kündigt an, dass der Bund Investitionen und Innovationen in diesem Bereich mit fast einer Viertelmilliarde Euro fördern will.
2: In Berlin-Lichtenberg ist die verunglückte Straßenbahn in der Nacht abtransportiert worden. Ein Kran hat die Waggons vom Gleis gehoben. Nach Angaben der BVG sollen nun die Schienen auf Schäden untersucht werden. Die Straßenbahn war gestern gegen einen Oberleitungsmast geprallt. Dabei wurde die Verkleidung aufgerissen. Der hintere Teil des Zuges sprang aus den Gleisen. 20 Menschen wurden verletzt, 3 von ihnen schwer. Die Unfallursache wird weiter ermittelt. Die BVG hofft, dass die Züge der Linien M5 und M17 ab übermorgen wieder fahren können. Soweit die Nachrichten. 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Das Wetter. Heute meist dicht bewölkt mit schauerartigem Regen und einzelnen Gewittern. Ab dem Mittag lockert es gebietsweise wieder auf bei 18 bis 21 Grad. Die Zeit, es ist 8.05 Uhr.
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0: Und Sandra Schwarte ist hier. In New York fällt heute eine Entscheidung, die der Bundesregierung außenpolitisch sehr wichtig ist. Deutschland will wieder im Sicherheitsrat der Vereinten Nationen vertreten sein, mit einem nicht ständigen Sitz für die kommenden beiden Jahre. Bisher waren solche Bewerbungen für Deutschland ein Selbstläufer, eben auch weil wir der wichtigste Beitragszahler der Vereinten Nationen mit sind. Warum das Argument dieses Mal möglicherweise nicht reicht, erklärt Korrespondentin Giselle Uecker.
13: Es geht um jede Stimme bei der geheimen Wahl der UN-Mitgliedstaaten. Deutschland muss 2/3 der Länder hinter sich vereinen, um einen Sitz im mächtigsten Gremium der Vereinten Nationen zu bekommen. Außenminister Johann Wadephul ist schon Tage vor der Abstimmung nach New York angereist, führt ein Last-Minute-Gespräch nach dem anderen und versucht zu überzeugen.
14: Wir gehen mit Zuversicht und einem guten Angebot in diese Wahl. Wir setzen uns für die Vereinten Nationen ein. Wir wollen insbesondere die nicht ständigen Mitglieder zu einem wichtigen Faktor innerhalb des UN-Sicherheitsrates auch machen.
13: Deutschland hat es in der Vergangenheit schon 6-mal als nicht ständiges Mitglied in den Sicherheitsrat geschafft. Bisher war jede Bewerbung ein Erfolg. Diesmal könnte es anders sein. Für die beiden frei werdenden Plätze für westeuropäische Länder haben sich insgesamt 3 Nationen beworben. Neben Deutschland wollen auch Österreich und Portugal einen Sitz. Deshalb kommt es diesmal zur Kampfabstimmung, was die Europäer sonst versuchen zu vermeiden. Daniel Forti ist verantwortlich für UN-Fragen bei der Denkfabrik International Crisis Group. Er glaubt, das Rennen ist völlig offen. Die Chancen für Deutschland stehen aber nicht schlecht.
15: You know, Germany is a very visible and prominent state on world affairs.
16: Deutschland spielt bei weltpolitischen Angelegenheiten eine sehr sichtbare und herausragende Rolle und ist unmittelbar an vielen Fragen, nicht nur der europäischen Sicherheit, beteiligt. Das ist für viele Mitgliedstaaten wichtig. Sie versprechen sich von Deutschland, dass es dazu beiträgt, gemeinsame internationale Positionen zu finden.
13: Deutschland gehört zu den größten Beitragszahlern der Vereinten Nationen und gilt als zuverlässiger und engagierter Partner. Schon seit Jahren kümmern sich die Deutschen um Friedensmissionen, helfen beim Einsatz gegen die Folgen des Klimawandels und auch bei der Vermittlung zwischen zwischen Konfliktparteien. Doch es gibt auch Kritik. Die Bundesregierung äußert sich meist nur zurückhaltend zum Vorgehen der israelischen Regierung. Im Gegensatz zu vielen anderen Ländern hat Deutschland Palästina auch nicht als unabhängigen Staat anerkannt. Kanzler Merz nahm weder an der Palästina-Konferenz noch an der UN-Generalversammlung im vergangenen September in New York teil.
16: Die Frage der besetzten palästinensischen Gebiete ist einer der prägenden Konflikte, mit denen UN-Mitgliedstaaten derzeit konfrontiert sind. Deswegen werden viele Unterstützer Palästinas genau gucken, wie sich die Bewerberstaaten da positionieren.
13: Österreich und Portugal haben den Vorteil, dass sie sich bereits vor Deutschland für einen Sitz im Sicherheitsrat beworben haben und möglicherweise schon früh Vereinbarungen mit anderen Staaten treffen konnten. Als Nicht-NATO-Mitglied gilt Österreich außerdem als neutraler als Deutschland, was bei Vetomächten wie Russland und China ein Vorteil sein könnte. Portugal hat historisch und kulturell enge Beziehungen zu afrikanischen und lateinamerikanischen Ländern. Die Wahl der Mitglieder für den Sicherheitsrat gilt auch als Gradmesser dafür, wie Deutschland international wahrgenommen wird. Eine Niederlage wäre ein herber Rückschlag für das außenpolitische Ansehen der Bundesregierung.
0: Deutschland kämpft also um einen nicht ständigen Sitz im UN-Sicherheitsrat. Die Abstimmung soll heute Nachmittag 16 Uhr deutscher Zeit anfangen. Könnte mehrere Stunden dauern. Der Bericht von Giselle Uke aus New York. Nach Berlin. In Neukölln an der Hasenheide schimmert das bunte und goldene Dach des Hindu-Tempels durch die grünen Baumkronen. Nach 20 Jahren Planungs- und Baugeschichte mit vielen Hindernissen wird der Tempel in den kommenden Tagen endlich eröffnet. RBB24-Reporterin Helena Dähler konnte vorher schon mal reinschauen und hat auch mit einem der Verantwortlichen gesprochen.
17: Vilvanathan Krishnamurti ist 73 und kam vor 50 Jahren als Gastarbeiter nach West-Berlin. Die letzten 20 Jahre hat er dem Tempel gewidmet. Planung, Bau, alles. Jetzt öffnet er stolz die 3 Meter hohe Holztür zum Inneren. Ab Sonntag hat die indische Hindu-Community in Berlin endlich offiziell einen Ort zum Beten und Meditieren.
18: Wirklich, ich bin so froh. Ich bin auch irgendwie aufgeregt bis zum 7. Juni. Was passiert denn? Was?
17: Von innen ist der Tempel genauso bunt wie von außen. In der Mitte ein Schrein für Ganesha, den Gott mit dem Elefantenkopf. Die Decke in hellem Grün und Rosa, goldene und hellbraune Säulen, leuchtendes Orange, überall verschnörkelte Muster und Mandalas. Ein echtes Farbenspektakel. Das alles haben indische Tempelbauer jahrelang von Hand gemalt.
18: Wir haben auch extra Mitarbeiter aus Indien geflogen, das sind die, die Tempelbauer sind. Die sind studiert und die machen alles mit Freihandlich. Die haben keine Zeichnungen. Die sitzen und einfach malen.
17: Planung und Bau haben 20 Jahre gedauert. Viel länger als gedacht. Gut 1 Million Euro für den Tempel musste komplett durch Spenden reinkommen. Und dann gab es immer wieder Verzögerungen. Zum Beispiel bei dem schwarzen Granitboden.
18: Die Graniten haben ja schon 2 Jahre gewartet und letztendlich kam aus Indien.
17: Hier wird in Zukunft in Ruhe gebetet und meditiert und das Ego verbrannt. Das Verbrennen des Egos ist ein spiritueller Prozess, um das falsche Selbstbild, weltliche Anhaftungen und niedere Instinkte aufzulösen.
18: Wenn die ihre Ego verbrennen, dann sind die bessere Mensch. Mit einer neuen Energie und Freude rausgehen kann.
17: In den kommenden Tagen wird es rund um den Tempel richtig laut, erklärt mir Krishnamurti mit einem Leuchten in den Augen. Es kommen Kerala-Trommler und Nadaswara-Spieler.
18: Nadaswara, das ist Nada, bedeutet Luft. Swara ist die Musik aus Luft.
17: Der Höhepunkt der mehrtägigen Einweihungsfeier ist dann der Sonntag, wenn Priester den Tempel segnen. Traditionell mit Wasser aus dem Ganges. Da wir aber in Berlin sind und die Priester aus Indien nur eine kleine Menge mitbringen konnten, wird es eine Ganges-Spree-Mischung, die über die 18 Meter hohe goldene Kuppel gekippt wird.
18: Da kommt ein Kran und übernimmt den Priester oben und er gießt die Wasser. Gemischt Ganges und Spree, beide zusammen, Priester von oben nach unten, die ganze Kupplung nennt man, die Kalasa nennt man, das wieder mit eingeweiht ist. Denn ist es symbolisch, der Tempel ist Einweihung.
17: Ein großer Kran fehlt allerdings noch. Krishnamurti hat bereits kreative Ideen.
18: Neulich haben die erfunden, in Indien auch mit den Drohnen machen ja.
17: Bei all den Hürden, die Vilvanathan Krishnamurti und sein Team die letzten 20 Jahre überwunden haben, werden sie auch das bestimmt noch hinkriegen.
0: Unsere Reporterin Helena Dähler war das. Der Hindu-Tempel in der Hasenheide in Berlin-Neukölln ist ab dem Wochenende auch für alle Interessierten geöffnet. Jetzt geht's zu unserer Kolumnistin Doris Anselm und da bleiben wir in Berlin. Bei ihr geht's um den drogenbelasteten Görlitzer Park in Kreuzberg und das Hin und Her um die nächtliche Schließung.
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17: Die Debatte rund um den Görlitzer Park wirkt auf mich inzwischen so, als würden zwei Leute erbittert drüber streiten, wie man einen Kuchen backt. Der eine sagt, alles, was wir brauchen, sind Mehl, Eier und Zucker. That's it. Der andere sagt, völlig verzichtbar. Wir brauchen in erster Linie eine Backform und einen Ofen. Die Forschungslage in der Drogenpolitik ist eigentlich inzwischen fast so gut wie die im Kuchenbacken. Nur leider gefallen ihre Ergebnisse weder den Law-and-Order-Zaunkönigen noch der stramm linken All-Cops-are-Bestien-Klientel. Denn weltweit scheitern deren jeweilige Lieblingsstrategien einseitig eingesetzt jedes Mal krachend. Recherchieren Sie mal Baltimore und Vancouver. Zero Tolerance in der einen Stadt, Sozialarbeit ist alles in der anderen. Beides lief katastrophal. Daraus gelernt haben Zürich und Frankfurt am Main, die ihre heftigen offenen Drogenszenen stark abbauen konnten. Für den Görlitzer Park angepasst lautet das Kombirezept etwa so. Wir brauchen gezielte Polizeipräsenz und klares Eingreifen bei Gewalt. Genug Geld für Ermittlungen weiter oben in der Drogenhierarchie schon ein Stückchen weiter oben hilft. Den Park sollten wir abends nicht leer machen, sondern voll mit Kultur, Sport, Flohmärkten und Nachbarschaftstreffen. Alles, was legale Nutzer anzieht. Süchtige wiederum reagieren nur auf Hilfe, nicht auf Strafe, denn die Sucht ist stärker. Also Ersatzdrogen, Therapie und Jobs, auch für die Kleindealer, die oft selber süchtig sind. Und so weiter. Die Rezepte sind vorhanden und erprobt. Aber bitte, verschwenden wir doch nochmal ein paar Jahre und ein paar Millionen Euro mit der Diskussion darüber, ob Vanillezucker dekadent ist oder aber die Backform ein Werkzeug der Unterdrückung. Dann kriegt nur eben keiner von uns Kuchen.
0: Unsere Kolumnistin Doris Anselm erinnert an das Hin und Her und die nächtliche Schließung des Görlitzer Parks in Berlin-Kreuzberg. Also an eine Kochshow, die unnötig eskaliert.
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0: Jetzt beginnt das WM-Abenteuer. Seit gestern Abend ist die deutsche Fußballnationalmannschaft im Gastgeberland USA angekommen. In Chicago bereitet sie sich auf das letzte Testspiel vor, dem Turnierstart vor. Tabea Kunze aus der Sportredaktion, für Sie ein Thema. Wie war die Anreise der Nationalspieler?
19: Ja, eigentlich ganz gut. Sie sind zwar mit einer knappen Stunde Verspätung in Frankfurt losgeflogen wegen einer Gewitterfront, aber gelandet sind sie dann nach einem ruhigen, achtstündigen Flug gestern Abend pünktlich um 20 nach 11 deutscher Zeit in Chicago.
20: Wir freuen uns, dass wir Sie heute hier pünktlich nach Chicago bringen konnten. Und an dieser Stelle möchten wir natürlich auch nochmal unserem deutschen Nationalteam alles Gute und vor allem ganz viel Spaß und viel Erfolg bei der bevorstehenden Weltmeisterschaft wünschen.
19: Das war die Ansage aus dem deutschen Flieger. Auch die Fluglotsen am Flughafen von Chicago haben das deutsche Team begrüßt. Also das hat alles sehr harmonisch funktioniert. Von der Landung bis zum Einchecken im Fünf-Sterne-Hotel Waldorf Astoria hat es dann aber nochmal 2,5 Stunden gedauert. Übrigens trotz bevorzugter Behandlung bei den Einreisekontrollen. Und am Hotel war dann sehr, sehr wenig los. Da standen ungefähr 20 deutsche Fans, die das Team in Empfang genommen haben.
0: Also viele Autogramme mussten sie nicht geben. Was haben die deutschen Spieler dann in den ersten Stunden gemacht?
19: Ja, sie hatten ja wegen der Zeitverschiebung gestern Abend noch Zeit für ein kleines Abendprogramm und das hieß Spazierengehen am Strand des Lake Michigan. Eine Dreiviertelstunde haben sie da die Beine ein bisschen gelockert nach dem langen Flug. Übrigens ist das deutsche Team jetzt auch wirklich komplett, denn Stürmer Kai Havertz, der am vergangenen Wochenende noch im Champions League Finale gespielt hat, der ist direkt in die USA gereist und der ist auch inzwischen angekommen und kann jetzt auch die WM-Vorbereitung starten.
0: Was steht dann heute an beim DFB-Team?
19: Ja, heute ist auch gar nicht mehr so viel Zeit zum Ausruhen, denn um 11 Uhr Ortszeit hat Julian Nagelsmann die erste Trainingseinheit angesetzt. Übrigens unter Ausschluss der Öffentlichkeit, also heute und auch morgen darf niemand mehr zuschauen bei den Trainingseinheiten. Die finden übrigens auf dem Gelände von Chicago Fire statt. Das ist der frühere Club von Fußballweltmeister Bastian Schweinsteiger. Also die Trainingsbedingungen in Chicago, die sollten wirklich sehr, sehr gut sein für die deutschen Spieler. Und neben dem Training gibt es dann noch eine Online-Pressekonferenz. Da wird Kai Havertz dann auch tatsächlich sprechen. Und es gibt noch zwei Termine, bei denen die Spieler dann ein bisschen mit den Menschen vor Ort in Kontakt kommen sollen, wenn die schon nicht beim Training zuschauen dürfen. Es gibt einen Termin heute in einer internationalen Schule und dann gibt's noch einen am Goethe-Institut. Morgen und übermorgen wird vor allen Dingen trainiert und dann eben am Samstagabend, du hast es ja angesprochen, dieser letzte Test vor der WM gegen die USA. Übrigens vor 60.000 im ausverkauften Stadion von Chicago. Chicago ja kein WM-Spielort, aber trotzdem anscheinend eine gewisse WM-Begeisterung da schon zu spüren.
3: Es geht los mit der WM im Gastgeberland USA. Ist die deutsche Fußballnationalmannschaft angekommen. Informationen dazu von Tabia Kunze. Das Turnier beginnt genau morgen in einer Woche.
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3: Tobias Mück.
2: Im hohen Neuendorfer Ortsteil Borgsdorf werden heute zwei Fliegerbomben gesprengt. Der Sperrkreis ist eingerichtet. Die S1 wird von 9 bis 16 Uhr zwischen Lenitz und Birkenwerder unterbrochen. Auch der Regional- und Fernverkehr sind betroffen. Ein Ersatzverkehr mit Bussen wird zwischen Birkenwerder und Oranienburg angeboten. A10 westlicher Berliner Ring Richtung Dreikafeland zwischen Großkreuz und der Havelbrücke Stau plus 10 Minuten. Stadtverkehr Berlin A100 Richtung Wedding an der Baustelle Detmolder Straße. Stau und 10 Minuten Verzögerung, ebenso auf der A113 stadteinwärts zwischen Adlershof und Dreieckneukölln. Auf der A115 stadteinwärts an der Baustelle Zehlendorf aktuell etwa 20 Minuten Verzögerung. B1, B5, Alt-Biesdorf stadteinwärts an der Baustelle hinter dem Blumenberger Damm ist nur eine Spur frei. Es staut sich deshalb ebenso auch auf der Köpenicker Straße hin zur B1, B5 jeweils etwa 10 Minuten Verzögerung. 20 Minuten mehr müssen Sie einplanen. Köpenick auf der Rudolf-Rühe Allee Richtung Köpenicker Straße.
3: 20 nach 8.
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3: Sandra Schwarte für Sie im Studio. Es gibt in Berlin ja den Landesmindestlohn, es gibt die kostenlosen Kitas, es gibt ein Sozialticket für den Nahverkehr, es gibt Hilfe für Obdachlose und noch viel mehr. Die Stadt trägt Rechnung, dass die Armutsquote hier hoch ist und weil sie steigt, muss aber mehr passieren. Tobias Mück.
2: Die Berliner Arbeits- und Sozialsenatorin Kissel-Tepe hat davor gewarnt, Sozialleistungen zu kürzen. Das schaffe kein Wirtschaftswachstum, sagte die SPD-Politikerin im rbb24-Info-Radio. Die Menschen dürften nicht immer mit neuen Vorschlägen zu Kürzungen, zum Beispiel bei der Rente, verunsichert werden. Den neuen Armutsbericht des Paritätischen Gesamtverbandes bezeichnete Kissel-Tepe als Weckruf an die Politik. Demnach ist die Armutsquote in Berlin im vergangenen Jahr auf knapp 19% gestiegen. Das ist deutlich über dem Bundesdurchschnitt. Die Senatorin betonte, Berlin unterstütze arme Menschen mit vielen Maßnahmen. Zentrale sozialpolitische Fragen würden aber auf Bundesebene geregelt. In Frankfurt-Oder und bei Borgsdorf wird heute Weltkriegsmunition kontrolliert, gesprengt. Tausende Menschen müssen deshalb ihre Wohnungen am Morgen verlassen. In Frankfurt ist der Ortsteil Lossow betroffen. Dort war auf einem Grundstück in der Lindenstraße eine Panzerabwehrmine entdeckt worden. Seit 8 Uhr gilt ein Sperrkreis für Teile von Oranienburg und Hohen Neuendorf. In einem Waldgebiet bei Borgsdorf werden zwei 250 Kilogramm Bomben gesprengt. Dadurch wird auch der Bahnverkehr beeinträchtigt. Der S-Bahnhof Borgsdorf liegt im Sperrgebiet, ebenso eine Kita. Bundesaußenminister Wadephul hat bei den Vereinten Nationen dafür geworben, dass Deutschland wieder für 2 Jahre in den UN-Sicherheitsrat gewählt wird. Man werde sich konsequent für das Völkerrecht einsetzen, sagte der CDU-Politiker in New York. Kritiker werfen der Bundesregierung vor, das israelische Vorgehen im Gazastreifen nicht klar genug zu verurteilen. Die UNO-Mitgliedstaaten entscheiden am Nachmittag. Aus New York, Martin Ganselmeier.
22: Alle 8 Jahre kandidiert Deutschland für einen Sitz im UN-Sicherheitsrat. Bislang immer mit Erfolg. Doch diesmal ist es kein Selbstläufer. Denn für die 2 frei werdenden Sitze für westeuropäische Staaten gibt es 3 Bewerber. Neben Deutschland auch Portugal und Österreich. Die beiden kleineren Staaten hatten ihren Hut deutlich früher als Deutschland in den Ring geworfen. Portugal hat enge Kontakte zu Lateinamerika und Afrika. Österreich wirbt mit seiner politischen Neutralität.
2: Die CDU-Europaabgeordnete Dupont hat die geplanten EU-Abschiebezentren in Drittstaaten verteidigt. Bei den entsprechenden Abkommen würden alle rechtlichen Standards eingehalten, betonte sie im rbb24-Inforadio. Vertreter des EU-Parlaments und der Mitgliedstaaten hatten sich gestern darauf geeinigt, die Migrationspolitik zu verschärfen. Der Ball liege jetzt bei den EU-Mitgliedern, sagte Dupont.
4: Es gibt einzelne Initiativen mehrerer Mitgliedstaaten, die sich dort zusammengeschlossen haben, unter anderem Deutschland. Vor allen Dingen auch nach den ja weiterhin logischerweise geltenden Grund- und Menschenrechtsstandards, internationale Abkommen, die auch Überprüfungsmechanismen unterliegen, eine solche Kooperation zu finden. Das passt im Übrigen auch zu dem Ansatz der Europäischen Union, die Drittstaatskooperation auch in einem Ansatz mit anzugehen, wo die Visapolitik mit zugehört, wo wirtschaftliche Zusammenarbeit mit zugehört, auch Zusammenarbeit im Bereich Sicherheit, aber eben auch im Bereich Asyl und Migration.
2: Lena Dupont, migrationspolitische Sprecherin der CDU-CSU-Gruppe in der EVP-Fraktion des Europäischen Parlaments. Die Bundesregierung befasst sich heute mit einem Aktionsprogramm, das Recycling in Deutschland stärken soll. Laut Umweltminister Schneider enthält es konkrete Maßnahmen, um Rohstoffe länger zu nutzen und Abfälle zu vermeiden. Er will das Programm am Mittag vorstellen. Bislang ist Deutschland bei einigen zentralen Rohstoffen fast vollständig auf Importe angewiesen. Recycling und Wiederverwendung sollen dazu beitragen, mehr dieser Stoffe im eigenen Wirtschaftskreislauf zu halten und langfristig Kosten zu senken. In Berlin-Lichtenberg ist die verunglückte Straßenbahn in der Nacht abtransportiert worden. Ein Kran hat die Waggons vom Gleis gehoben. Nach Angaben der BVG sollen nun die Schienen auf Schäden untersucht werden. Die Straßenbahn war gestern gegen einen Oberleitungsmast geprallt. Dabei wurde die Verkleidung aufgerissen. Der hintere Teil des Zuges sprang aus den Gleisen. 20 Menschen wurden verletzt, 3 von ihnen schwer. Die Unfallursache wird weiter ermittelt. Die BVG hofft, dass die Züge der Linien M5 und M17 ab übermorgen wieder fahren können. Soweit die Nachrichten. 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Das Wetter. Heute meist dicht bewölkt mit schauerartigem Regen und einzelnen Gewittern. Ab dem Mittag lockert es gebietsweise wieder auf bei 18 bis 21 Grad. Aktuell in Berlin-Gatow 16 Grad und in Marzahn 17, in Brandenburg zwischen 14 in Wiesenburg und 17 Grad in Cottbus. Morgen erst wenige Wolken und meist trocken, später dann Schauer und Gewitter, örtlich mit Starkregen, Hagel und Sturmböen bei maximal 25 Grad. Die Zeit, es ist 8.25 Uhr.
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0: Sandra Schwarte hier. Im Brandenburger Boden steckt ja bekanntlich viel Weltkriegsmunition. Immer wieder werden bei Bau- oder Waldarbeiten Bomben entdeckt und die müssen dann beseitigt werden. Heute gleich 3-mal. Dazu im Studio unsere Redakteurin Kerstin Reinsch. Kerstin, wo liegt denn die Munition und was heißt das für die Anwohner?
5: Fund Nummer 1 betrifft Frankfurt-Oder, genauer den Ortsteil Lossow. Das ist da, wo der Helene-See ist. Auf einem Grundstück wurde dort eine Panzerabwehrmine entdeckt. Die ist in einem schlechten Zustand, also die Entschärfung ist nicht möglich und deshalb muss die gesprengt werden. Was heißt das für die Menschen dort? Die müssen ihre Häuser verlassen. Die Stadtverwaltung hat um 8 Uhr schon einen Sperrkreis eingerichtet und die betroffenen 300 Anwohner, die müssen jetzt raus. Bis 9:30 haben sie Zeit dazu. Für 10 Uhr ist dann die Sprengung angesetzt.
0: Und die anderen Bombenfunde?
5: Fund Nummer 2 und 3 betreffen den Landkreis Oberhavel. Dort wurden 2 Weltkriegsbomben gefunden, 250 Kilogramm, und zwar in dem Waldgebiet zwischen Borgsdorf und Oranienburg Süd. Die eine Bombe liegt in Lenitz und die zweite, die gehört schon zu Hohenneuendorf. Auch die beiden Bomben sind in einem schlechten Zustand. Ein Transport ist nicht möglich, also vor Ort muss gesprengt werden. Und neben den beiden Bomben gibt's auch noch andere kleine Munition, Munitionsteile und auch Granaten sind wohl dabei. Die sollen dort heute auch mitgesprengt werden. Das hat der Sprecher der Stadt Hohenneuendorf, Daniel Dinse, dem RBB gesagt. Auch dort gibt es einen Sperrkreis seit 8 Uhr, 1200 Meter umfasst er. Und die Betroffenen sollten aber schon bis 8 Uhr den Sperrkreis verlassen. Ich nehme an, dort gehen jetzt Ordnungsamt, Polizei, Sicherheitsdienst durch und die gucken, ob wirklich alle weg sind. In Lenitz sind 400 Menschen betroffen, in Hohenneuendorf sogar 2500. Und problematisch ist, dort gibt's in dem Sperrkreis eine Kita, eine Schule, einen Gartenmarkt. Und auch der S-Bahnhof Borgsdorf, der liegt dort in diesem Sperrkreis. Der Bahnverkehr wird also unterbrochen. Bis 9 Uhr fahren wohl noch Züge durch. Ab 9 Uhr geht aber gar nichts mehr. Und auch ein Stück der B96 bei Oranienburg wird gesperrt. Das ist ja eine wichtige Strecke für Pendler von und nach Berlin. Und weil es mehrere Sprengungen sind, wird das Ganze heute ein bisschen länger dauern. Die Polizei rechnet so, dass alles bis 16 Uhr heute Nachmittag abgeschlossen sein soll.
0: Oh, betroffen sind ja schon ein paar tausend Menschen. Mhm. Wo können die hin?
5: Ja, wer Glück hat, der kommt bei seiner Familie oder bei Freunden unter oder der darf ins Büro, zur Arbeit, in die Werkstatt fahren. Ansonsten bietet Frankfurt-Oder für alle Lossower eine Notunterkunft an, und zwar in der Schießsportanlage in der Eisenhüttenstädter Chaussee. In Oranienburg kann man sich im Bürgerzentrum Albert-Buchmann-Straße 17 aufhalten. Und in Hohenneuendorf, da gibt es eine Anlaufstelle in der Stadthalle am Rathaus 1 ist das.
0: Heute also gleich drei Sprengungen von Weltkriegsmunition in Brandenburg. Wieder mit dabei die leitgeprüfte Stadt Oranienburg. Da gilt bereits seit 8 der Sperrkreis. In Lossow haben die Menschen noch bis 9.30 Uhr Zeit, ihre Wohnungen zu verlassen. 8.38 Uhr gleich.

0: Vereinbarung auf europäischer Ebene jetzt nur noch die Zustimmung des EU-Parlaments und auch des Rats, also der Mitgliedstaaten. Theoretisch könnte Deutschland hier nochmal intervenieren. Ich sehe aber nicht, dass das so kommt. Und dann wird diese Rückführungsverordnung tatsächlich geltendes Recht, gilt damit dann auch in Deutschland. Der Bundestag könnte schon nochmal ins Spiel kommen, wenn man hier nationale Gesetzgebung nochmal anpassen müsste. Und wo der Bundestag auch nochmal ins Spiel kommen könnte, ist, wenn man dann so völkerrechtliche Verträge mit anderen Staaten schließt, um eben auch solche Abschiebezentren einzurichten. Auch da würde der Bundestag dann möglicherweise nochmal ins Spiel kommen.
1: Der deutsche Innenminister Dobrindt, der arbeitet ja schon fleißig an der Umsetzung der Pläne. Er sagt, es laufen Gespräche mit Staaten über Abschiebezentren. Wie konkret sind solche Verhandlungen aus deutscher Sicht?
0: Ja, offenbar schon recht konkret. Der Innenminister Alexander Dobrindt hat dazu gestern gesagt:
2: Wir gehen davon aus, dass wir im Laufe diesen Jahres in der Lage sind, Vereinbarungen dieser Art zu schließen.
0: Ja, also im Laufe des Jahres, das heißt, wir sind jetzt im Juni, also ein gutes halbes Jahr maximal hat man dafür noch Zeit, wobei er auch einräumt, dass es ein dickes Brett sei und dass es da dann auch noch viele Schwierigkeiten gäbe. Ansonsten lässt man sich da beim Bundesinnenministerium wenig in die Karten schauen, man macht da ein ziemliches Geheimnis darum. Es ist aber so, dass wohl Uganda ein möglicher Kandidat ist. Dafür sprechen würde auch, dass die Niederlande, mit denen Deutschland auch kooperiert bei diesen Fragen, mit Uganda schon so eine Art Vorvereinbarung getroffen hat.
1: Die Niederlande ja nicht das einzige Land, mit dem Deutschland kooperiert. Es sollen 5 Länder sein. Was ist das für eine Länderkoalition?
0: Ja, das ist Deutschland dabei, die Niederlande, dazu noch Dänemark, Griechenland und Österreich. Und diese 5 Staaten stimmen sich dazu auch noch eng mit der EU-Kommission ab, vor allem mit dem EU-Innenkommissar Magnus Brunner, der da durchaus als so eine Art, ja auch Verbündeter von Alexander Dobrindt gewertet werden kann. Der deutsche Innenminister hatte ja im vergangenen Jahr 2-mal so größere Migrationsgipfel veranstaltet, einmal auf der Zugspitze, einmal in München. Und da war EU-Innenkommissar Brunner jeweils auch als Gast mit dabei.
1: Innenminister Dobrindt meint ja, das sei alles abgestimmt mit dem SPD-Koalitionspartner. Keine Kritik an dieser doch harten Abschiebepolitik?
0: Also die SPD spielt da so eine bisschen interessante Rolle. Auf EU-Ebene gibt es laute und auch scharfe Kritik von SPD-Politikerinnen und Politikern. Wenn wir dann mal nach Berlin auf die Bundespolitik schauen, dann ist es zwar so, dass es sich so ein paar linke Abgeordnete gibt, die sich da durchaus kritisch geäußert haben. Im Großen und Ganzen lässt man allerdings CDU, CSU bei diesen Migrations- und Asylthemen weitgehend freie Hand. Bezeichnend dafür war auch jetzt nochmal eine Aussage von Matthias Miersch, dem SPD-Fraktionsvorsitzenden im Bundestag. Der hat nochmal gesagt, naja, das Thema sei ja im Koalitionsvertrag nicht explizit geregelt. Und er verweist dann darauf, dass die SPD davon ausgeht, dass auch Gerichte sich das alles nochmal genau anschauen würden. Also man kann auch sagen, man vermeidet hier eine klare politische Positionierung. Im Wesentlichen ist aber klar, Alexander Dobrindt hat da weitgehend freie Hand.
1: Tja, und dann ist aber auch noch die Frage, ob sich jetzt die deutsche Migrationspolitik insgesamt verändern werden muss. Denn diese ganze Umsetzung, das passiert ja auch mit dem EU-Asylrecht Mitte Juni, 12. Juni ganz genau. Und da gibt es dann schon die Bitte der EU-Kommission an Deutschland, doch mal über die Grenzkontrollen nachzudenken. Wie ist die Haltung des Innenministers dazu?
0: Ja, interessant, weil es ist doch eine relativ deutliche Aufforderung gewesen, dass man diese Grenzkontrollen, die ja an allen deutschen Grenzen auch stattfinden, auch andere europäische Staaten machen das jetzt, auslaufen lassen solle oder schrittweise zurückbauen. Der Innenminister hatte darauf in der Vergangenheit stets gesagt, naja, wir müssen jetzt erstmal abwarten, dass ein europäisches Asylsystem wirklich besser funktioniert. Diese Grenzkontrollen müssen ja alle 6 Monate neu bei der EU-Kommission angemeldet werden. Stand jetzt gelten sie noch bis Mitte September. So ganz klar geäußert, ob man dann wirklich mal schrittweise wieder aussteigt, hat sich das Bundesinnenministerium noch nicht. Zuletzt deutete aber viel darauf hin und so hatte sich Dobrindt auch häufiger geäußert, dass man erstmal weiter daran festhalten möchte. Wobei man auch sagen muss, dass da die Kritik doch immer lauter wird. Übrigens auch unter anderem von der SPD, weil ja auch die Zahlen der Asylbewerberinnen und Asylbewerber in Deutschland jetzt zuletzt doch deutlich zurückgegangen sind.
1: Ja, und die Zahl der Abschiebungen, die steigt parallel. Wie begründet denn die deutsche Regierung, dass diese nochmalige Verschärfung des EU-Asylrechts unbedingt nötig ist?
0: Also, der Innenminister selbst sagt, das sei unter anderem notwendig.
2: Deutlich mehr Ordnung zu schaffen, Klarheit und Konsequenz walten zu lassen.
0: Also da setzt er unter anderem auch immer wieder auch auf markige Worte. Man muss sagen, CDU, CSU haben das ja auch gerade noch zu Oppositionszeiten, aber jetzt auch in der Regierungszeit immer weiter vorangetrieben. Es geht dabei auch darum, ja eine abschreckende Wirkung zu entfalten, also ein Signal quasi über die EU-Grenzen hinauszusenden, so nach dem Motto, kommt gar nicht erst. Dass die

0: Zahlen jetzt so deutlich zurückgegangen sind, muss man sagen, das wird ja von der Bundesregierung teilweise als eigener Erfolg gewertet, hat aber auch teilweise mit externen Faktoren zu tun, unter anderem dem Ende des Bürgerkriegs in Syrien. Man muss sagen, es gibt da, gerade wenn man jetzt die Bundesregierung anschaut, schon auch bei der SPD ein ziemliches Grummeln, aber wir hatten ja gerade schon darüber gesprochen. Im Wesentlichen hat man auch bei den Koalitionsvereinbarungen sich dahingehend verständigt, dass dieses Thema vor allem von CDU und CSU vorangetrieben werden kann. Und der Innenminister verfolgt da ja eine klare Agenda. Ich hatte ja auch diese Migrationsgipfel, die er auch ja medial sehr groß begleitet in Deutschland in dem vergangenen Jahr schon veranstaltet hat, bereits erwähnt.
1: Hauptstadtkorrespondent Philipp Eckstein war das mit seinen Einschätzungen. Wir haben darüber gesprochen, wie die Bundesregierung die von der EU beschlossenen Verschärfungen der Asylabschieberegeln umsetzen will.
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1: Nvidia, Amazon, Google, Microsoft, die großen Tech-Konzerne dieser Welt kommen ja alle aus den USA. Die EU-Kommission will im Digital unabhängiger von US-Firmen werden und stellt heute ein Gesetzpaket vor, das helfen soll. Was drinsteckt, das weiß Jonas Pospisch aus unserer Wirtschaftsredaktion. Jonas, was plant die Kommission?
3: Ja, einmal kurz ein Disclaimer. Offiziell vorgestellt ist es noch nicht. Das heißt, ich beziehe mich jetzt auf Entwürfe, die schon vorab bekannt geworden sind. Da kann es auch noch Änderungen geben. Aber im Kern sollen europäische Anbieter für künstliche Intelligenz, für Cloud-Dienstleistungen und für Computerchips bei öffentlichen Aufträgen bevorzugt werden, um eben zum Beispiel die Nachfrage nach europäischen Chips anzukurbeln. Bei den Chips sollen auch umweltrechtliche Genehmigungsverfahren für Fabriken vereinfacht werden. Das hat die Nachrichtenagentur Reuters vorab aus einem internen Dokument erfahren. Das erste Chipsgesetz von 2023, das hat nämlich noch nicht die große Wirkung gezeigt. Da waren zwar große Subventionen für Chipfabriken ermöglicht worden, aber das hat sich nur begrenzt in Investitionen niedergeschlagen. Zum Beispiel hat Intel ja seine Pläne für Werke in Magdeburg und Breslau wieder beerdigt.
1: Also das waren jetzt die Computerchips. Wie sieht's bei KI aus und der Cloud?
3: Auch da sollen europäische Anbieter bei öffentlichen Aufträgen bevorzugt werden. Eine harte Abkehr von Microsoft, Google und Amazon ist das aber nicht. Das geht auch gar nicht, denn zusammen kommen die auf etwa 70% Marktanteil. Aber vor allem bei sensiblen Daten will die EU amerikanische Konzerne eher raushalten, etwa in Bereichen wie Militär oder Gesundheit. Und laut eines Handelsblattberichts will die EU-Kommission dafür 4 Stufen von Souveränität definieren, die genaue Risikobewertung und die Vorgaben, was für welche Daten benutzt werden muss, das machen die Mitgliedstaaten dann selbst. Es soll aber europäische Leitlinien geben.
1: Warum ist die EU da so hinterher beim Thema digitale Souveränität?
3: Ja, weil man den USA nicht mehr vertraut. Es gibt einfach die Befürchtung, dass die USA Daten- und Cloud-Dienste im Konfliktfall zur Waffe machen. US-Präsident Trump hatte sowas im Handelsstreit auch schon angedroht. Und ein prominentes Beispiel war der Chefankläger des Internationalen Strafgerichtshofs in Den Haag. Dem hat Microsoft den Mail-Account gesperrt, nachdem die USA ihn sanktioniert hatten. Dazu kommt, US-Behörden haben weitreichende Befugnisse, auf Daten zuzugreifen, die von US-Konzernen gespeichert sind, auch wenn die auf Servern liegen, die im Ausland stehen.
1: Gibt es denn schon konkrete Projekte hier in Deutschland?
3: Ja, sogar 2 in Brandenburg. Da entstehen gerade 2 Rechenzentren, die auch für unterschiedliche Ansätze stehen in Bezug auf Souveränität. In Lübbenau baut die Schwarzgruppe, zu der gehören Kaufland und Lidl, eine tatsächlich souveräne Lösung, weil die komplett in deutscher Hand ist. Aber die US-Konzerne wollen ihren europäischen Kunden auch souveräne Lösungen anbieten und Amazon Web Services baut dafür ein Rechenzentrum bei Finsterwalde. Das wird von einer deutschen Tochtergesellschaft betrieben, ist technisch separat, aber es bleiben trotzdem Zweifel, inwiefern diese Konstruktion wirklich vor dem Zugriff amerikanischer Behörden auf die Daten schützt.
1: Technisch und digital souveräner von US-Konzernen will die EU werden. Wie die Pläne aussehen, die heute vorgestellt werden, hat uns erklärt Jonas Pospisch aus der Wirtschaftsredaktion. Der Blick zum Wetter für Berlin und Brandenburg. 16 Grad haben wir es jetzt erreicht. So viel wärmer wird es heute gar nicht. 18 bis 21 Grad höchstens. Das bei vielen Wolken. Immer mal wieder Regen ist möglich. Auch kurze Gewitter sind möglich. Am Nachmittag dann wird es ein bisschen ruhiger.
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1: Tobias Mög.
4: Im Hohen Neuendorfer Ortsteil Borgsdorf werden heute 2 Fliegerbomben gesprengt. Der Sperrkreis ist eingerichtet. Die S1 wird von 9 bis 16 Uhr nicht zwischen Lehnitz und Birkenwerder fahren. Auch der regionalen Fernverkehr sind betroffen. Ein Ersatzverkehr mit Bussen wird zwischen Birkenwerder und Oranienburg angeboten. A10 westlicher Berliner Ring Richtung Dreikafeland zwischen Großkreuz und der Havelbrücke staute sich an der Baustelle plus 10 Minuten. B158 Richtung Berlin vor Ahrensfelde ebenfalls staut. Stau eine Viertelstunde mehr Fahrzeit. Stadtverkehr Berlin, 100 Richtung Wedding an der Baustelle Detmolder Straße. Stau plus 10 Minuten, ebenso auf der A113 stadteinwärts zwischen Adlershof und Dreieck Neukölln. A115 stadteinwärts an der Baustelle Zehlendorf. Stau und aktuell etwa 20 Minuten Verzögerung. B1, B5, Alt-Biesdorf stadteinwärts an der Baustelle hinter dem Blumberger Damm ist nur eine Spur frei. Es staut sich deshalb 10 Minuten mehr Fahrzeit. Eine Viertelstunde mehr ist es in Lichtenberg auf der Nödener Straße Richtung Ostkreuz. Wir wünschen gute Fahrt.
1: 20 vor 9.
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1: Und Sandra Schwarte im Studio. Große Sozialreformen stehen ja an in Deutschland und es sieht so aus, dass diese Reformen vor allen Dingen Kürzungen beinhalten. Aus Berlin kommt da jetzt große Kritik. Angesichts eines verheerenden Armutsberichts für die Stadt muss Politik handeln. Nachrichten hat Tobias Möck.
4: Die Berliner Arbeits- und Sozialsenatorin Kizil-Tepe hat davor gewarnt, Sozialleistungen zu kürzen. Das schaffe kein Wirtschaftswachstum, sagte die SPD-Politikerin im RBB 24 Inforadio. Die Menschen dürften nicht mit immer neuen Vorschlägen zu Kürzungen, zum Beispiel bei der Rente, verunsichert werden. Den neuen Armutsbericht des Paritätischen Gesamtverbandes bezeichnete Kizil-Tepe als Weckruf an die Politik. Demnach ist die Armutsquote in Berlin im vergangenen Jahr auf knapp 19% gestiegen. Das ist deutlich über dem Bundesdurchschnitt. Die Senatorin betonte, Berlin unterstütze arme Menschen mit vielen Maßnahmen. Zentrale sozialpolitische Fragen würden aber auf Bundesebene geregelt. In Brandenburg wird heute gleich an zwei Orten Weltkriegsmunition kontrolliert gesprengt. In einem Waldstück zwischen Hohenneuendorf und Oranienburg sollen zwei 250 Kilo Bomben unschädlich gemacht werden. In Frankfurt-Oder ist der Ortsteil Lossow betroffen. Dort ist eine Panzerabwehrmine gefunden worden. Robin Marienfeld, RBB 24.
5: Seit 8 Uhr gelten jeweils Sperrkreise für die Anwohner. Im Oranienburger Ortsteil Lehnitz sind nur etwa 400 Menschen davon betroffen. In Hohenneuendorf sind es gleich 2500. Hier liegen auch Kitas, Schulen und ein Gartenmarkt im Sperrkreis. Außerdem ein S-Bahnhof und Teile einer Bundesstraße. Pendler müssen das Gebiet umfahren und sollten mehr Zeit einplanen. Im Örtchen Lossow sind Dutzende Haushalte betroffen, die geräumt werden müssen. Eine Sperrung der angrenzenden B112 ist aber nicht notwendig. Die Sprengungen sind alle für den Vormittag geplant. Bis dahin kontrollieren die Einsatzkräfte, ob die Sperrkreise vollständig geräumt wurden.
4: Deutschland will im Fall seiner Wahl in den Sicherheitsrat der Vereinten Nationen eine aktive Rolle spielen und einen Reformprozess voranbringen. Bundesaußenminister Wadefuhr sagte in New York, man wolle die Arbeit der nichtständigen Mitglieder koordinieren und sich für die Interessen kleinerer Staaten einsetzen. Der CDU-Politiker betonte außerdem, Deutschland sehe sich als Anwalt des Völkerrechts. Man dürfe sich nicht daran gewöhnen, dass sich das Recht des Stärkeren durchzusetzen versuche. Die UNO-Vollversammlung entscheidet heute darüber, ob Deutschland erneut einen Sitz als nichtständiges Mitglied im Sicherheitsrat erhält. Die Bundesrepublik tritt bei der Abstimmung um zwei frei werdende Sitze gegen Österreich und Portugal an. Der Iran und die USA haben sich trotz Waffenruhe in der Golfregion gegenseitig angegriffen. Das US-Militär fing nach eigenen Angaben eine Welle iranischer Drohnen ab, zum Beispiel auf Stützpunkte in Kuwait und Bahrain. Die Geschosse hätten keine Schäden angerichtet, niemand sei verletzt worden. Im Gegenzug hat die US-Armee Ziele auf der iranischen Insel Qasem beschossen. Dem zuständigen Regionalkommando zufolge wurden Luftabwehrsysteme zerstört, ebenso eine Bodenkontrollstation und mehrere Kamikaze-Drohnen. Auslöser für die neue Eskalation ist, dass die USA einen unbeladenen Öltanker beschossen und erheblich beschädigt haben. Das Schiff soll auf dem Weg zu einem iranischen Hafen gewesen sein. Das Oberverwaltungsgericht Berlin-Brandenburg verhandelt heute über den Umgang mit sogenannten Corona-Soforthilfen aus dem Jahr 2020. Hintergrund ist, dass es unterschiedliche Rechtsauffassungen darüber gibt, ob die Hilfen zurückgezahlt werden müssen oder nicht. Hanno Christ, RBB 24 Landespolitik.
6: Mit dem Lockdown im März 2020 durfte eine kleine Pension keine Gäste mehr aufnehmen. Die Betreiber beantragten bei der Investitionsbank des Landes Brandenburg ILB Corona-Soforthilfe, die damals noch eine einmalige, nicht rückzahlbare Leistung auf 3 Monate war. Kurze Zeit später änderte die ILB die Auszahlungsbedingungen fordert bis heute Geld zurück. Die Antragsteller von 1 berufen sich aber darauf, dass das Geld zum Zeitpunkt ihres Antrages doch gar nicht hätte zurückgezahlt werden müssen. Nun soll das Oberverwaltungsgericht Berlin-Brandenburg abschließend klären, ob die Empfänger das Geld behalten dürfen oder nicht. Das Verfahren hat Auswirkungen auf mehr als 70 weitere noch offene Klageverfahren im Land, in denen es um Summen von 1.300 bis 60.000 Euro geht.
7: In Deutschland sind im vergangenen Jahr so viele Menschen eingebürgert worden wie noch nie. Laut Statistischem Bundesamt haben 2025 nach vorläufigem Stand mehr als 333.000 Ausländerinnen und Ausländer die deutsche Staatsangehörigkeit bekommen. 14% mehr als im Jahr davor. Damit stieg die Zahl der Einbürgerungen das 5. Jahr in Folge. Am häufigsten haben demnach Syrerinnen und Syrer den deutschen Pass erhalten, gefolgt von Menschen mit türkischer und russischer Staatsangehörigkeit. Soweit die Nachrichten, weitere Meldungen aus Berlin und Brandenburg auf rbb24.de. Das Wetter. Heute meist dicht bewölkt mit schauerartigem Regen und einzelnen Gewittern. Ab dem Mittag lockert es gebietsweise wieder auf bei 18 bis 21 Grad. Die Zeit, es ist 8.45 Uhr.
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1: Sandra Schwarte hier im Studio. Es gibt ja in Berlin kostenloses Schulessen, es gibt eine beitragsfreie Kita, es gibt ein Sozialticket für den öffentlichen Nahverkehr, es gibt die Obdachlosenhilfe, den Landesmindestlohn, Wohngeldunterstützung und noch viel mehr Angebote, damit die Armut in der Stadt nicht weiter wächst. Aber sie wächst. 18,7% der Berlinerinnen und Berliner gelten als arm, so steht es im neuen Armutsbericht. Das heißt, sie haben im Monat als vierköpfige Familie weniger als gut 3.000 Euro im Monat, als Alleinlebende knapp die Hälfte davon zur Verfügung. Ein deutlicher Anstieg in den vergangenen Jahren. Für Berlins Sozialsenatorin Janzel Kiesel-Tepe von der SPD sind das natürlich schlechte Nachrichten. Ich habe sie gefragt, warum all diese Maßnahmen nichts helfen, warum die Zahlen der Armen immer weiter steigen.
8: Die Zahlen sind eindeutig und es ist auch ein Weckruf an die Politik. Wir sehen, dass die Armutsquote in Deutschland steigt. Wir sind da auch europaweit ganz, ganz oben, würde ich mal sagen. Und ich mache mir wirklich große Sorgen. Gerade alte Menschen, Alleinerziehende und Kinder sind oft von Armut betroffen. Und in einem der reichsten Länder der Welt sollte wirklich niemand Angst haben, dass das Geld nicht zum Leben reicht. Deshalb ist hier die Politik gefragt, diese Schere auch zu schließen.
1: Aber ich habe Sie gefragt nach Berlins vielen Maßnahmen, die da ja schon sind, um gerade auch arme Menschen zu unterstützen. Warum helfen all diese Maßnahmen offenbar nichts gegen steigende Zahlen?
8: Ja, also wir machen in Berlin viel, aber die Sozialpolitik ist größtenteils auch bundesgesetzlich zu regeln. Sie haben ja die Punkte genannt. Wir haben in Berlin kostenloses Grundschulessen. Wir haben ein BVG-Ticket für Schülerinnen und Schüler. Wir haben den Landesmindestlohn erhöht. Wir haben Instrumente gegen überhöhte Mieten, Mietpreisprüfstellen. Wir haben ein Programm für Alleinerziehende berlinweit. Also das sind viele Maßnahmen. Und auch im Zuge der Haushaltsverhandlungen, die sehr hart waren in Berlin, haben wir die soziale Infrastruktur so aufgestellt, dass wir auch die Menschen unterstützen. Mhm. Und vieles ist auch Bundespolitik. Der flächendeckende Mindestlohn wird auf Bundesebene geregelt. Gesundheit, Rente, Arbeitslosenunterstützung, das wird alles bundesgesetzlich geregelt. Und da mache ich mir auch als Bundesvorsitzende des Arbeitnehmerflügels der SPD wirklich große Sorgen. Und ich kann nur davor warnen, die Menschen noch mehr zu verunsichern, wie es der Kanzler gerade tut.
1: Ja, bevor wir über die großen Sozialreformen reden, die Sie ja ansprechen, müssen wir noch mal über den Weckruf der Politik an Berlin sprechen. Was also, wenn knapp die Hälfte der Menschen in Armut zum Beispiel sogenannte Nichterwerbstätige sind? Also Kinder unter 16, Studenten, Azubis. Was können Sie konkret für diese Gruppe tun?
8: Genau, wir versuchen in Berlin mit den Instrumenten, die uns zur Verfügung stehen, die Menschen zu unterstützen. Dazu gehört natürlich auch, dass wir die Auszubildenden unterstützen. Das ist auch für den wirtschaftspolitischen Erfolg Berlins sehr, sehr wichtig für den Fachkräftenachwuchs. Wir haben zum Beispiel, starten wir ab Juli, das Azubi-Wohnen, insbesondere Auszubildende mit einer geringen Ausbildungsvergütung, ist es sehr, sehr schwer, bezahlbaren Wohnraum zu finden. Und da unterstützen wir die Auszubildenden, damit sie hier auch ihre Ausbildung beginnen können und auch in Berlin leben können. Die anderen Maßnahmen, wir unterstützen Familien beim Kita-Besuch, kostenlose Kita-Besuche, Grundschulessen ist kostenlos. Also viele, viele Maßnahmen. Wir unterstützen auch die soziale Infrastruktur durch Stadtteilzentren und Nachbarschaftstreffs, wo wir viele Beratungs- und Betreuungsangebote haben. Mhm. Also was wir in der Hand haben in Berlin, machen wir auch.
1: Okay, und jetzt gucken Sie auf den Bund. Sie sitzen ja auch in der Sozialstaatskommission, wo die großen Sozialreformen gerade diskutiert werden, Frau Kieseltepe. Diese Reformen, die auch die Armen treffen, wie wirken die Reformpläne der Regierung auf die steigenden Armutsrisiken?
8: Genau, also da kann ich nur sagen, Sozialabbau schafft eben kein Wirtschaftswachstum. Und der Sozialstaat hat aus meiner Sicht in erster Linie ein Problem unzureichenden Wirtschaftswachstums. Und wenn wir uns die Fakten, die Zahlen auch anschauen, sehen wir, dass in Deutschland die Sozialleistungsquote nicht wirklich zugenommen hat. Aber die Debatte ist eine ganz andere. Die Sparpläne und der geplante Sozialabbau, auch der Schlingerkurs des Bundeskanzlers verunsichert die Menschen. Und wir brauchen gerade jetzt eine Politik der Vernunft, indem wir Sicherheit geben.
1: Und da, also keine Sozialreformen, keine Reform von Rente und BAföG und so weiter?
8: Also keine Sozialkürzungen. Was da diskutiert wird und immer wieder ins Feld geführt wird, ist ja Entgeltfortzahlungen im Krankheitsfall abzuschaffen, die Rente abzusenken, Rentenalter zu erhöhen, bei den Gesundheitskosten einzusparen. Und diese Leistungskürzungen treffen genau die Menschen. Und wir brauchen keine Belastungen für die Menschen, sondern wir brauchen in dieser Zeit Entlastungen für die Menschen. Und deshalb brauchen wir auch eine verantwortungsvolle Politik auf Bundesebene.
1: Berlins Sozialsenatorin sagt das, Jansel Kieseltepe. Wir haben über den Armutsbericht des Paritätischen Wohlfahrtsverbandes gesprochen und was sich daraus für Berlins Sozialpolitik ergibt. 8:50 ist es jetzt ganz genau. Die nationale Kreislaufwirtschaftsstrategie klingt wahnsinnig sperrig, steht heute auf der Tagesordnung der Kabinettssitzung der Bundesregierung. Das steht für ein politisches Konzept, die Wirtschaft klima- und umweltfreundlicher zu machen, also sie mehr zur Wiederverwertung zu motivieren. Bei der Sitzung am Vormittag geht es um konkrete Maßnahmen. Mehr dazu von Hauptstadtkorrespondent Dietrich Karl-Meurer.
9: Ziel ist es, Rohstoffe länger zu nutzen und Abfälle zu vermeiden. Besonders wichtig ist das zum Beispiel beim Recycling von Batterien. Sie enthalten wertvolle Rohstoffe, die zurückgewonnen und erneut genutzt werden können, erklärt Bundesumweltminister Carsten Schneider. Der SPD-Politiker sagt im Interview mit dem ARD-Hauptstadtstudio:
10: Es geht darum, dass wir vom linearen Wirtschaft zum zirkulären kommen. Was heißt also nicht ein Produkt oder Rohstoffe einmal in ein Produkt eingebracht und danach entsorgt, sondern wiederverwendet werden.
9: Damit soll auch die Abhängigkeit von Importen sinken. Deutschland ist bei vielen Rohstoffen stark auf das Ausland angewiesen, etwa bei Lithium oder seltenen Erden. Recycling und Wiederverwendung sollen helfen, mehr dieser Stoffe im eigenen Wirtschaftskreislauf zu halten und die Versorgung zu sichern. Schneider betont:
10: Die Kreislaufwirtschaft macht uns unabhängiger, weil wir weniger Rohstoffe aus dem Ausland importieren müssen. Und es schafft halt wirklich Jobs weltweit und schützt die Umwelt. Das ist sowas wie eine eierlegende Wollmilchsau.
9: Schneider kündigt an, dass der Bund Investitionen und Innovationen in diesem Bereich mit fast einer Viertelmilliarde Euro fördern will. In der schwarz-roten Koalition gab es zuletzt Streit über die genaue Ausgestaltung des Programms. Diskutiert wurde vor allem, ob der Staat künftig gezielt mehr Produkte aus Recyclingmaterial einkaufen soll. Studien zufolge könnten Recycling und Wiederverwendung bis zum Jahr 2045 bis zu 40% der Rohstoffimporte ersetzen.
1: Hauptstadtkorrespondent Dietrich Karl-Meurer. Die Bundesregierung berät heute über Maßnahmen, die die Wiederverwertung voranbringen sollen.
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1: Die Sängerin, Musikerin, Produzentin Pink Panthers aus Großbritannien wird derzeit als das nächste große Ding von der Insel gehandelt. Mit jedem veröffentlichten Track ist sie in den vergangenen Jahren bekannter geworden. In diesem Jahr hat sie jetzt einen der begehrten Brit Awards gewonnen, mit gerade mal 25 Jahren. Das einzige Deutschlandkonzert von Pink Panthers in Berlin gestern war jedenfalls ausverkauft. Und für uns war Kulturreporter Hendrik Schröder im Tempodrom dabei.
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12: In rotem Jeansrock und auf roten Pumps kommt Pink Panthers um kurz nach neun auf die doppelgeschossige Bühne und das Publikum im ausverkauften Tempodrom ist sofort aus dem Häuschen. Fast keiner ist über 30, alle beherrschen die große Kunst, gleichzeitig mit dem Handy zu filmen, zu kreischen, zu tanzen und sich noch mit den Nebenleuten zu unterhalten. Party von 0 auf 100. Pink Panthers umringt von zwei Tänzern und zwei Tänzerinnen in Jeansmänteln, die kunstvoll durch die Gegend springen, als hätten sie den ganzen Tag im Käfig gesessen und wären jetzt endlich frei. Herrlich ist das, so viel Power in der Luft. Die Songs sind selten länger als 2 Minuten und wer mit ihrem Gesamtwerk nicht ultra vertraut ist, weiß oft auch nicht, wann der eine Track zu Ende ist und der nächste anfängt. Man hört bei den älteren Sachen, dass sie noch etwas anders produziert sind, etwas luftiger, etwas weniger dancey, aber ansonsten klingt das Konzert die meiste Zeit wie ein Guss. Ein Strom an Drum-and-Bass-Beats und viel Lyrics und Samples und Tanzeinlagen. Immer mal wieder geht Pink Pantheress kurz von der Bühne, um sich umzuziehen, aber es entsteht keine Pause, keine Stille, dann tanzt ihr DJ sich eben um Kopf und Kragen, der Drummer, der hinter Plexiglasscheiben sitzt, spielt ein Solo, von irgendwo ballert ein Beat weiter und zack, ach, da ist sie ja schon wieder und alle haben was zu kreischen. Verdienste von Pink Pantheress, die bürgerlich übrigens Victoria Beverly Walker heißt, also ihre Verdienste um ihre Rolle in der Musikindustrie, kann man gar nicht hoch genug einschätzen. In diesem Jahr gewann sie als 25-Jährige den Brit Award in der Kategorie Best Producer und war damit die jüngste Preisträgerin ever und die erste Frau. Denn in der Produktion von Popmusik machen Frauen immer noch nur einen winzigen Teil aus. Insofern ist es absolut beeindruckend, dass Pink Pantheress nicht nur mitreißend performt und tanzt und juchzt und strahlt und wenn auch nicht perfekt, so schon ganz okay live singt, sondern ihre ganze Musik auch selbst komponiert, produziert und zusammenbaut. Und bei all dem sieht ihre auf jeden Meter durchchoreografierte Show auch noch so lässig, so beiläufig aus, ganz groß. Etwas Fahrt nimmt sie nur kurz raus, als sie gegen Ende ein bisschen mit Fans in den ersten Reihen plaudert, eine schnelle Zeichnung verschenkt, Geschenke wie Pappherzen, Blumen und Flaggen mit ihrem Gesicht drauf entgegennimmt. Die vorderen Fans können schnappatmend und den Tränen nahe ihr Glück kaum fassen. Aber dann ballert die Show auch schon weiter und dem Ende entgegen fast 30 Songs in kaum 80 Minuten Konzert. Keine Pause für niemand. Nur Emotion und Tanz und Jubel. Wow.
1: Pink Pantheress, die britische Musikerin, umjubelt gestern in Berlin. RBB Kulturreporter Hendrik Schröder war mal im Konzert dabei.
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1: Uhr und Matthias Gindorf löst mich jetzt hier ab. Ab 9 dann mit einem Blick, Herr Matthias, auf die deutsche Außenpolitik.
18: Genau, Deutschland will wieder Mitglied im UN-Sicherheitsrat werden. Heute Nachmittag findet die entsprechende Wahl in New York statt. Wie groß sind die Chancen, dass Deutschland nicht ständiges Mitglied wird? Und was bringt das überhaupt? Das bespreche ich mit einem Professor, der über die Arbeit des Weltsicherheitsrates promoviert hat. Das Ganze dann in einer halben Stunde.
1: Ja, dann hören Sie zu. Die Abstimmung dann übrigens im UN-Sicherheitsrat findet am Nachmittag statt und soll ein paar Stunden dauern, so hörte ich. Um 16 Uhr geht's da los. Von mir noch der Blick zum Wetter für Berlin und Brandenburg. Die Temperaturen so bei 16 Grad in der gesamten Region. Und so viel wärmer wird's auch gar nicht. 18 bis 21 Grad heute höchstens bei vielen Wolken. Leider auch immer wieder Regen. Es kann auch das ein oder andere Gewitter geben. Heute Nachmittag dann ein bisschen Wetterberuhigung mit Auflockerungen, bevor es sich am Abend dann wieder zuzieht. Und wechselhaft geht es auch diese Woche weiter bei Temperaturen morgen zumindest bis 25 Grad.
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1: Den hat Tobias Mög.
4: Im Hohen Neuendorfer Ortsteil Borgsdorf werden heute 2 Fliegerbomben gesprengt. Der Sperrkreis ist eingerichtet. Die S1 fährt gleich ab 9 bis 16 Uhr dann nicht mehr zwischen Lenitz und Birkenwerder. Auch Regional- und Fernverkehr sind betroffen. Ein Ersatzverkehr mit Bussen wird zwischen Birkenwerder und Oranienburg angeboten. Vorsicht auf der A10 nördlicher Berliner Ring Richtung Dreieck Barnim. Hinter dem Dreieck Pankow ist eine ungesicherte Unfallstelle. Die mittlere und die linke Spur sind blockiert.
7: 158 Richtung Berlin vor Ahrensfelde staut es sich plus 15 Minuten. Stadtverkehr Berlin A100 Richtung Treptow, der Stau dort beginnt vor dem Dreieck Charlottenburg bis zum Dreieck Funkturm. Sie brauchen etwa eine Viertelstunde länger, die Auffahrt Siemensdamm ist gesperrt. In der Gegenrichtung Stau an der Baustelle Detmolder Straße, etwa 10 Minuten mehr Fahrzeit. A115 stadteinwärts, dort eine Viertelstunde mehr an der Baustelle Zehlendorf, B1, B5, Alt-Biesdorf stadteinwärts. An der Baustelle hinter dem Blumenberger Damm ist nur eine Spur frei, es staut sich und etwa 10 Minuten Verzögerung. 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
18: 9 Uhr.
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18: Matthias Gindorf ist hier. Vor einigen Jahren hat Klaus Wowereit mal Berlin als arm, aber sexy beschrieben. Seitdem ist einige Zeit vergangen. Sexy ist die Stadt sicher immer noch für viele Menschen, aber leider ist auch Armut ein großes Thema. Gestern kam der neue Armutsbericht raus. Die Reaktionen der zuständigen Senatorin jetzt in den Nachrichten mit Tobias Mück.
7: Die Berliner Arbeits- und Sozialsenatorin Kizil-Tepe hat davor gewarnt, Sozialleistungen zu kürzen. Das schaffe kein Wirtschaftswachstum, sagte die SPD-Politikerin im rbb24-Inforadio. Die Menschen dürften nicht mit immer neuen Vorschlägen zu Kürzungen, zum Beispiel bei der Rente, verunsichert werden. Den neuen Armutsbericht des Paritätischen Gesamtverbandes bezeichnete Kizil-Tepe als Weckruf an die Politik. Demnach ist die Armutsquote in Berlin im vergangenen Jahr auf knapp 19% gestiegen. Das ist deutlich über dem Bundesdurchschnitt. Die Senatorin betonte, Berlin unterstütze arme Menschen mit vielen Maßnahmen. Zentrale sozialpolitische Fragen würden aber auf Bundesebene geregelt. In Frankfurt an der Oder und bei Borgsdorf wird heute Weltkriegsmunition kontrolliert gesprengt. Tausende Menschen müssen deshalb ihre Wohnungen am Morgen verlassen. In Frankfurt ist der Ortsteil Lossow betroffen. Dort war auf einem Grundstück in der Lindenstraße eine Panzerabwehrmine entdeckt worden. Seit 8 Uhr geht ein Sperrkreis für Teile von Oranienburg und Hohenneuendorf. In einem Waldgebiet bei Borgsdorf werden zwei 250 Kilogramm Bomben gesprengt. Dadurch wird auch der Bahnverkehr beeinträchtigt. Der S-Bahnhof Borgsdorf liegt im Sperrgebiet, ebenso eine Kita. Bundesaußenminister Wadephul hat bei den Vereinten Nationen dafür geworben, dass Deutschland wieder für 2 Jahre in den UN-Sicherheitsrat gewählt wird. Man wolle ein nicht ständiges Mitglied werden und sich auch für die Belange kleiner Staaten einsetzen, sagte der CDU-Politiker in New York. Im Deutschlandfunk betonte er am Morgen, er habe schon viele Stimmen sammeln können.
19: Wir wussten von vornherein, dass es ein schwieriger Wettbewerb wird, weil wir 2 gute weitere Kandidaten aus Europa haben, die Republik Österreich und Portugal. Übrigens sehr befreundete Staaten. Es fällt uns auch nicht ganz leicht, gegen sie Wahlkampf zu machen. Ich bin nach wie vor zuversichtlich, dass wir die erforderliche Stimmenzahl werden erreichen können. Wir müssen eben wieder dafür sorgen, dass der Weltsicherheitsrat und dass die Vereinten Nationen das Forum sind, wo Konflikte besprochen, gelöst und befriedet werden. Und dafür wird Deutschland sich einsetzen.
7: Bundesaußenminister Johann Wadephul, CDU. Die UNO-Mitgliedstaaten entscheiden am Nachmittag, ob Deutschland wieder als nichtständiges Mitglied im Sicherheitsrat vertreten sein wird. Die CDU-Europaabgeordnete Dupont hat die geplanten EU-Abschiebezentren in Drittstaaten verteidigt. Im rbb24-Inforadio widersprach Dupont dem Vorwurf unter anderem von SPD und Grünen, dass solche Zentren rechtsstaatliche Prinzipien verletzten. Bei den entsprechenden Abkommen mit Drittstaaten würden alle rechtlichen Standards eingehalten, betonte die innenpolitische Sprecherin der konservativen EVP-Fraktion. Vertreter des EU-Parlaments und der Mitgliedstaaten haben sich gestern darauf geeinigt, die Migrationspolitik zu verschärfen. Künftig dürfen EU-Länder Abschiebezentren in Drittstaaten erlauben. Dorthin sollen abgelehnte Asylbewerber gebracht werden, die nicht in ihr Heimatland zurückgebracht werden können. In Deutschland sind im vergangenen Jahr so viele Menschen eingebürgert worden wie noch nie. Laut Statistischem Bundesamt haben 2025 nach vorläufigem Stand mehr als 332.000 Ausländerinnen und Ausländer die deutsche Staatsangehörigkeit bekommen, 14% mehr als im Jahr davor. Damit stieg die Zahl der Einbürgerungen das 5. Jahr in Folge. Am häufigsten haben demnach Syrerinnen und Syrer den deutschen Pass erhalten, gefolgt von Menschen mit türkischer und russischer Staatsangehörigkeit. Nach dem Straßenbahnunfall in Berlin-Lichtenberg sind die Bergungsarbeiten abgeschlossen. Nach RBB-Informationen hat ein Kran die verunglückte Tram in der Nacht vom Gleis gehoben. Ingo Jansen, RBB 24.
20: In einem nächsten Schritt werden jetzt die beschädigten Oberleitungen und Maste abgebaut und erneuert. Gestern Vormittag war die Straßenbahn an der Ecke Arnimstraße-Wartenberger Straße entgleist. Laut Feuerwehr kam die Tram in einer Kurve vermutlich gegen einen Oberleitungsmast. Dabei wurde die Verkleidung aufgerissen, der hintere Teil des Fahrzeugs sprang aus den Gleisen. Insgesamt wurden 20 Menschen verletzt, 3 von ihnen schwer, aber nicht lebensbedrohlich. Die Unfallursache wird weiter ermittelt. Zu Spekulationen, wonach die Bahn deutlich zu schnell gefahren sein soll, wollte sich ein Sprecher der Berliner Verkehrsbetriebe bisher nicht äußern. Die BVG hofft, dass die Linien M5 und M17 ab übermorgen wieder fahren können.
7: Soweit die Nachrichten. 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Das Wetter. Heute meist dicht bewölkt mit schauerartigem Regen und einzelnen Gewittern. Ab dem Mittag lockert es gebietsweise wieder auf bei 18 bis 21 Grad. Die Zeit, es ist 9.05 Uhr.
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18: Guten Morgen, Matthias Gindorf ist hier. Immer wieder wird in Brandenburg alte Weltkriegsmunition gefunden. Kann die nicht abtransportiert werden, heißt es. Es wird an Ort und Stelle gesprengt. So wie heute, und zwar gleich 3-mal. In Frankfurt im Stadtteil Lossow, in Oranienburg Süd und in Hohenneuendorf. Der Sprecher von Hohenneuendorf, Daniel Dinse, hat dem RBB erklärt, was in seiner Stadt dabei heute genau passieren soll.
21: Es muss Munition ganz verschiedener Art und verschiedener Größen gesprengt werden. Darunter gibt es 2 große 250 Kilogramm Bomben, die also für einen ordentlichen Rums sorgen werden. Es gibt aber auch ganz viel kleine Munition, also es gibt auch Granaten und andere Munitionsstücke, die gesprengt werden müssen. Die können nicht entschärft werden, weil die eben dort schon so lange liegen und nicht abtransportfähig sind.
18: Das sagt der Stadtsprecher von Hohenneuendorf, Daniel Dense. Dort wird heute eine Weltkriegsbombe gesprengt, ebenso wie in Oranienburg Süd und in Frankfurt-Oder. Der Berliner Südwesten bekommt ein neues Stadtquartier. Neu-Lichterfelde ist der Arbeitstitel. An der Grenze zum Nachbarland Brandenburg in Lichterfelde Süd soll ein neues Zuhause für mehr als 5000 Menschen entstehen. Heute geht's so langsam los und wie genau, erklärt Thorsten Gabriel aus unserer landespolitischen Redaktion so.
22: Also heute wird symbolisch mit den Erschließungsarbeiten für das neue Quartier begonnen. Mit anderen Worten, da ist heute noch nicht allzu viel zu sehen. Es ist quasi der erste praktische Schritt auf diesem Areal. Wir reden hier von fast 100 Hektar. Insgesamt, von denen 36 bebaut werden sollen, 2500 Wohneinheiten sind geplant, 1000 davon baut die landeseigene DGWO, die Hälfte davon wiederum Sozialwohnungen und dann sind weitere 850 frei finanzierte Wohnungen geplant, die baut die DGWO in einem Joint Venture zusammen mit dem privaten Projektentwickler Wöhr und Bauer. Und schließlich gibt's noch die Groth-Gruppe, also auch ein privater großer Player. Der will noch 420 Reihenhäuser auf dem Gelände bauen. Und es wird auch Infrastruktur und Versorgung mitgeplant, also eine Schule, 3 Kitas, Geschäfte zur Nahversorgung, auch ein paar Büros. Das alles ist an einem Quartiersplatz in der Nähe zum S-Bahnhof Lichterfelde Süd geplant.
18: Wenn heute die Erschließung losgeht, wie lange dauert es denn, bis die ersten Häuser stehen und die ersten Menschen einziehen können? Unser Korrespondent sagt dazu das.
22: Na, das gesamte Projekt soll bis 2035 umgesetzt sein, aber klar, bei Bauprojekten weiß man nie so ganz, was noch passiert. Zuletzt hat dieses Vorhaben Schlagzeilen gemacht, weil noch die kahlrückige Waldameise umgesiedelt werden musste. Das war auch der Grund, weshalb die Groth-Gruppe, der hat das Gelände ursprünglich mal komplett gehört, große Teile an die DGWO und an Wöhr und Bauer verkauft hat und jetzt eben nur noch mit den Reihenhäusern mit im Spiel ist. Diese Reihenhäuser sieht übrigens wiederum der Bund für Umwelt und Naturschutz kritisch, weil er sagt, das hätte man auch im Geschosswohnungsbau flächensparend dahin kriegen können. Aber abgesehen davon ist der BUND durchaus gut auf das Projekt zu sprechen, weil nämlich der größte Teil des Areals Natur bleibt und als Lichterfelder Weidelandschaft entwickelt wird. Das ist etwas, worüber der BUND intensiv mit Groth verhandelt hat, aber auch mit dem zuständigen Bezirk.
18: Im Südwesten Berlins entsteht ein neues Wohnquartier mit 2500 Wohnungen, Neu-Lichterfelde. Heute fängt die Erschließung des Geländes an. Thorsten Gabriel aus unserer landespolitischen Redaktion hat es schon mal vorgestellt und wird nachher auch beim Start um 10:30 mit dabei sein. Das Bundesumweltministerium feiert in dieser Woche seinen 40. Geburtstag. Am 6. Juni 1986 wurde es als Folge der Reaktorkatastrophe von Tschernobyl ein eigenes Ressort. Kurz vor dem Jahrestag hat gestern Abend schon den offiziellen Festtag gegeben und zudem war auch Angela Merkel eingeladen. Denn vor ihrer Zeit im Kanzleramt war sie ja mal Umweltministerin unter Helmut Kohl von 1994 bis 98. Und auf ihre Anfänge in diesem Amt schaut Gabor Hallas aus dem Hauptstadtstudio jetzt als erstes zurück.
0: Dr. Angela Merkel, Physikerin, hat aber wenig Zeit zum Ankommen im neuen Amt, denn vor ihr liegen große Aufgaben.
3: Wir fühlen zwar, dass vieles nicht in Ordnung ist, aber bitte heute noch keinen Preis dafür, noch keine Aufgabe dafür, noch keine Last dafür übernehmen.
0: Merkel war damals noch überzeugt von der Atomenergie, aber sie hatte mit den Folgen zu kämpfen, musste Castoren, also Atommülltransporte, verantworten. Es war eine Zeit, in der sie heftig kritisiert wurde, auch von dem Politiker, der ihr bald nachfolgen sollte, dem Grünen Jürgen Trittin.
5: Jeder Betreiber einer Pommesbude hätte bei solch klaren Verstößen gegen rechtliche Rahmenbestimmungen den Laden dicht gemacht bekommen.
0: Heute treffen sich die beiden Politikrentner wieder und es klingt versöhnlicher.
23: Sie hat ja selber gesagt, dass sie in ihrer Zeit als Kanzlerin bestimmte Dinge befürwortet hat, aber dass sie nicht so weit gekommen wäre, wie sie sich es selber gewünscht hätte. Und ich glaube, dazu gehört ja auch zu der Größe, die eigene Grenzen zu erkennen und kritisch zu hinterfragen.
0: Angela Merkel hat ihre Meinung zur Kernkraft geändert nach 2011 und der Katastrophe von Fukushima.
24: Diesmal konnte ich die Katastrophe nicht auf Schlamperei wie in Tschernobyl zurückführen. Ich bin bis heute der Meinung, dass wir unsere Klimaziele auch ohne die Kernenergie erreichen können und damit auch an anderen Ländern auf der Welt Mut machen.
0: Unter der Umweltministerin Merkel findet die erste Weltklimakonferenz statt und das Thema begleitet sie auch als Kanzlerin. 2015 wird das Pariser Klimaschutzabkommen ausgehandelt und Merkel muss am Ende ihrer politischen Karriere trotzdem eingestehen, es war nicht genug.
24: Immer wieder handelten wir nach dem Prinzip Hoffnung und nicht nach dem Vorsorgeprinzip. Und auch nach dem Ausscheiden aus dem Amt treibt mich deshalb die Frage um, ob wir Menschen willens und in der Lage sind, im Sinne der Vorsorge Warnungen der Expertinnen und Experten ernst zu nehmen.
0: Die ehemalige Kanzlerin gibt heute denen recht, die sie damals gedrängt haben, denen sie damals nicht folgen konnte, obwohl sie sich vielleicht in vielen Punkten einig waren und die sie damit vielleicht auch groß gemacht hat, wie zum Beispiel Fridays for Future und Luisa Neubauer.
25: Weil wir felsenfest überzeugt waren, wenn wir viele sind, wenn wir laut sind, wenn wir uns zusammentun mit vielen, dann werden wir gehört. Und das, finde ich, ist ein ganz wichtiger Teil davon. Deswegen muss es, finde ich, gar nicht dann immer irgendwie das Einhaken und Ringe reintanzen sein, sondern dass sich gegenseitig annehmen und ernst nehmen.
0: Angela Merkel muss heute zugeben, nicht genug getan zu haben und wirbt dafür, dass ihre Nachfolger es einmal anders machen.
18: Das Bundesumweltministerium wird 40. Auf den Festakt von gestern Abend folgt jetzt eine ganze Jubiläumswoche mit vielen Veranstaltungen. Informationen waren das aus dem Hauptstadtstudio von Gabor Hallas. Beim Internationalen Wirtschaftsforum in St. Petersburg, der Heimatstadt von Russlands Präsident Wladimir Putin, treffen sich einmal im Jahr Akteure aus der Wirtschaft der ganzen Welt. Deutsche Unternehmen sind wegen des russischen Kriegs gegen die Ukraine in den vergangenen Jahren nicht zu dem Treffen gekommen. In diesem Jahr reisen laut einem Bericht des Handelsblatts aber wieder erste deutsche Wirtschaftsvertreter an. In Deutschland stößt das auf Kritik. Auch der Politikwissenschaftler Wolfgang Schröder vom Wissenschaftszentrum Berlin für Sozialforschung hält das für das falsche Signal. Er hat im ARD-Morgenmagazin gesagt:
26: Ja, es geht in die Richtung, also hier Spaltung des Westens deutlich machen. Wir haben doch hier starke Wirtschaftspartner auf eurer Seite. Bis zum Krieg war Deutschland der wichtigste Handelspartner. Ihr habt gut mit uns gelebt und kommt doch wieder zur Besinnung und seht, dass wir doch eigentlich nur in Notwehr gehandelt haben und wir sind eigentlich die Guten. Und das ist ein verheerendes Bild, was da erweckt wird und konterkariert die gesamte Sanktionspolitik und den Willen, einen Frieden zu erreichen, der nicht zu Lasten der Ukraine.
18: Nicht nur Wirtschaftsvertreter folgen der Einladung Putins nach St. Petersburg, sondern auch Bundestagsabgeordnete der AfD. Auch da spielt Putin und seinem Ziel in die Karten, den Westen zu spalten, sagt der Politikwissenschaftler.
26: Das ist die Strategie Putins, das ist auch die Strategie der AfD. Und insofern ist das verwerflich, was dort im Sinne der Bundesrepublik stattfindet. Und es ist eigentlich schade, dass der Bundestag diese Reise finanziert und diesen Auftritt möglich macht.
18: Sagt Wolfgang Schröder vom Wissenschaftszentrum Berlin. Er kritisiert, dass AfD-Politiker wie auch deutsche Wirtschaftsvertreter zum Internationalen Wirtschaftsforum in St. Petersburg kommen wollen. Das eröffnet heute.
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18: Einmal einen Marathon laufen. Für viele Menschen ist das schon ein ziemlich großes und unerreichbares Ziel. Und jetzt stellen Sie sich mal vor, wie es wäre, jeden Tag einen Marathon zu laufen. Genau das hat die Berlinerin Joyce Hübner das letzte Jahr über gemacht. Und gestern hat sie damit einen neuen Weltrekord aufgestellt. Darüber muss ich sprechen mit Tabea Kunze aus der Sportredaktion. Wie hat Hübner denn diesen Weltrekord genau aufgestellt? Erzähl mal.
6: Ja, sie ist an 367 aufeinanderfolgenden Tagen jeweils einen Marathon gelaufen. Also jeden Tag 42,195 Kilometer.
18: Warum?
6: Ohne Pause. Ja, sie ist Laufinfluencerin. Das ist sozusagen ihre Berufung, die sie gefunden hat vor 11 Jahren. Sie hat Immobilienökonomie studiert, aber hat irgendwie festgestellt, ach, das ist es nicht so ganz. Und mittlerweile hat sie 500.000 Follower in den sozialen Medien. Und da helfen natürlich solche verrückten Projekte. Nochmal ganz kurz zu diesem Weltrekord. Den hatte bisher eine Belgierin gehalten mit 366 Marathons am Stück. Auch nicht schlecht. Aber jetzt ist eben Joyce Hübner die neue Weltrekordlerin. Und vielleicht noch das, sie läuft diese Marathons durch Deutschland. Und ihr Weltrekord-Marathon war gestern in der Grafschaft Bentheim in Niedersachsen. Da hat sie diesen Rekord geknackt.
18: 42 Kilometer jeden Tag.
6: Ja.
18: Joyce Hübner, wie alt ist sie?
6: Sie ist 38, gebürtige Brandenburgerin aus Ludwigsfelde. Und inzwischen lebt sie in Berlin, wenn sie denn mal zu Hause ist. Denn ich habe es ja schon gesagt, sie ist extrem viel unterwegs. Dieses Projekt, was sie aktuell am Laufen hat, das nennt sich Joyce Städtetrip. Das bedeutet, dass sie in jede der über 2000 deutschen Städte einen Fuß setzen will mit Marathons. Also nicht mit der Bahn oder so, sondern eben mit Marathons. Und sie hat in den vergangenen Jahren zum Beispiel auch schon einmal Deutschland komplett umrundet. Sie ist einmal rund um Mallorca gelaufen und jetzt ist sie eben auf diesem Städtetrip, der noch lange nicht vorbei ist.
18: Das heißt, 367 Marathons hat sie und es kommen jetzt noch irgendwie 1600 dazu.
6: Naja, also ihr Ziel sind erstmal 495 Marathons zu schaffen insgesamt. Und deswegen, ja, jetzt ist es 8:45. Seit heute früh um 9 ist sie schon wieder unterwegs, läuft jetzt also ihren 368. Marathon. Und wenn sie weiterhin einen pro Tag läuft, dann würde es so passen, dass sie am 8. Oktober alle deutschen Städte einmal abgelaufen ist, dass sie dann in Berlin ankommt am 8. Oktober, natürlich sich dann auch entsprechend feiern lassen will. Sie hat ja viele Follower, die dann eben auch kommen, um sie laufen zu sehen. Und wenn das alles so aufgeht, dann sind das jetzt noch 5000 Kilometer, die vor ihr liegen.
18: Wie macht sie das?
6: Das ist krass, ne? Ja, sie sagt, das Wichtigste dabei ist wirklich eine gute Vorbereitung und das Ganze nicht zu überstürzen. Hören wir mal rein.
8: Am besten viele, viele Jahre trainieren. Also ich habe das nicht von jetzt auf gleich gemacht und habe viele Jahre aufgebaut. Und ja, ich gehe nicht täglich an mein absolutes Limit und versuche einfach Spaß zu haben beim Laufen.
6: Ja, Spaß haben. Sie hat uns übrigens in dem Interview auch noch gesagt, dass es ihr gesundheitlich wunderbar gehen würde. Also keine Probleme nach diesen 367 Marathons. Das komplette Interview, das haben wir auch für Sie online gestellt. Das können Sie nachhören auf rbb24.de/sport. Also vielleicht auch eine kleine Inspiration, was andere Leute so jeden Tag leisten.
18: Das ist absoluter Wahnsinn. Tabea Kunze aus der Sportredaktion war das über einen Marathon-Weltrekord made in Berlin.
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18: Das Wetter für Berlin und Brandenburg. Einige Wolken heute und auch immer wieder Regen. Temperaturen aktuell in Perleberg 16, Cottbus 17 Grad, in Berlin so zwischen 15 und 16 Grad. Maximal 18 bis 21 Grad sind noch möglich. Am Nachmittag auch mal etwas länger trocken und vielleicht mal ganz kurz etwas Sonnenschein. In der kommenden Nacht dann wieder überwiegend trocken, Tiefstwerte 14 bis 10 Grad. Morgen wird es wieder ein bisschen wärmer, 25 Grad maximal sind möglich, aber dazu auch immer wieder Wolken, wenig Sonne und auch noch windig obendrauf und Regen ist auch noch möglich, also Herbstwetter.
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10: Vorsicht auf der A10 südlicher Berliner Ring Richtung Dreieckwerder zwischen Schönefelder Kreuz und Rangsdorf ist eine 2 Kilometer lange Ölspur auf der mittleren Spur. A10 nördlicher Berliner Ring Richtung Dreieck-Barnim zwischen dem Dreieck Pankow und Dreieck Barnim ist nach einem Unfall die Autobahn gesperrt. Im Hohen Neuendorfer Ortsteil Borgsdorf werden heute 2 Fliegerbomben gesprengt. Die S1 fährt bis 16 Uhr nicht zwischen Lehnitz und Birkenwerder. Auch der Regional- und Fernverkehr sind betroffen. Zwischen Birkenwerder und Oranienburg fahren Ersatzbusse. Stadtverkehr Berlin 100 Richtung Treptow. Der Stau beginnt vor dem Dreieck Charlottenburg bis zum Dreieck Funkturm etwa eine Viertelstunde länger. Die Auffahrt Siemensdamm ist gesperrt. An der Gegenrichtung Stau an der Baustelle Detmolder Straße etwa 10 Minuten Verzögerung. Eine Viertelstunde mehr sollten Sie einplanen auf der A115 stadteinwärts an der Baustelle Zehendorf, B1, B5 Altbiesdorf stadteinwärts an der Baustelle hinter dem Blumenberger Damm ist nur eine Spur frei. Es staut sich deshalb 10 Minuten Verzögerung. Mitte der Tunnel Alexanderplatz ist stadtauswärts wegen Wartungsarbeiten gesperrt.
18: 20 nach 9.
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18: Ich bin Matthias Gindorf. Die Bundesregierung hat aus dem Bürgergeld die Grundsicherung gemacht. Elterngeld soll gekürzt werden. Pflegeleistungen sollen zusammengestrichen werden. Und dann noch statistisch gesehen immer mehr Armut in Deutschland. Das ist ein Weckruf, heißt es jetzt aus der Berliner Politik. Die Nachrichten dazu hat Tobias Mück.
10: Berlins Sozialsenatorin Kizetepe sieht den jüngsten Armutsbericht als Weckruf an die Politik. Nach den Zahlen des Paritätischen Gesamtverbands sind 16% der Menschen in Deutschland arm. In Berlin sind es fast 19%. Kizetepe sagte im RBB 24 Inforadio, dass es in Berlin schon zahlreiche Maßnahmen und eine funktionierende soziale Infrastruktur gebe. Das Problem liege beim Bund.
11: Vieles ist auch Bundespolitik, der flächendeckende Mindestlohn, Gesundheit, Rente, Arbeitslosenunterstützung. Und da mache ich mir auch als Bundesvorsitzender des Arbeitnehmerflügels der SPD wirklich große Sorgen. Und ich kann nur davor warnen, Sozialabbau schafft eben kein Wirtschaftswachstum. Die Sparpläne und der geplante Sozialabbau, auch der Schlingerkurs des Bundeskanzlers verunsichert die Menschen. Und wir brauchen keine Belastungen, sondern wir brauchen in dieser Zeit Entlastungen für die Menschen. Deshalb brauchen wir auch eine verantwortungsvolle Politik auf Bundesebene.
10: Die Berliner Sozialsenatorin Jansel Kizetepe von der SPD. In Frankfurt-Oder und bei Borgsdorf wird heute Weltkriegsmunition kontrolliert gesprengt. Tausende Menschen müssen deshalb ihre Wohnungen seit dem Morgen verlassen haben. In Frankfurt ist der Ortsteil Lossow betroffen. Dort war auf einem Grundstück in der Lindenstraße eine Panzerabwehrmine entdeckt worden. Seit 8 Uhr gilt ein Sperrkreis für Teile von Oranienburg und Hohen Neuendorf. In einem Waldgebiet bei Borgsdorf werden 250 Kilogramm Bomben gesprengt. Dadurch wird auch der Bahnverkehr beeinträchtigt. Der S-Bahnhof Borgsdorf liegt im Sperrgebiet, ebenso eine Kita. Bundesaußenminister Wadephul hat bei den Vereinten Nationen dafür geworben, dass Deutschland wieder für 2 Jahre in den UN-Sicherheitsrat gewählt wird. Man wolle die UNO stärker und handlungsfähiger machen, sagte der CDU-Politiker in New York. Er betonte außerdem, dass Deutschland sich stets für das Völkerrecht einsetze. Kritiker werfen der Bundesregierung dagegen vor, völkerrechtswidriges Vorgehen Israels im Gazastreifen nicht klar genug zu verurteilen. Die UNO-Mitgliedstaaten entscheiden am Nachmittag, ob Deutschland in den beiden kommenden Jahren wieder als nichtständiges Mitglied im Sicherheitsrat vertreten sein wird. Um die 2 frei werdenden Sitze für westeuropäische Staaten bewerben sich auch Österreich und Portugal. Nötig ist eine 2/3-Mehrheit.
7: In der russisch besetzten Region Donetsk sind nach Angaben der Behörden bei einem ukrainischen Angriff 7 Menschen getötet worden. Eine Drohne habe einen Reisebus getroffen, der unterwegs auf die Halbinsel Krim war, sagte der Chef der Besatzungsverwaltung. 11 Menschen seien verletzt worden. Außerdem gab es wieder ukrainische Drohnenangriffe auf Ziele in Russland. In St. Petersburg wurden Teile der Infrastruktur beschädigt, wie der Gouverneur der Stadt mitteilte. Mehrere Menschen seien verletzt worden. Nach Angaben des ukrainischen Präsidenten Selenskyj galt der Angriff einem Ölterminal. In der Nacht zu gestern hatte Russland die Ukraine massiv mit Drohnen und Raketen attackiert. Mehr als 20 Menschen wurden dabei getötet. Die Bundesregierung will heute ein Aktionsprogramm beschließen, mit dem das Recycling in Deutschland gestärkt werden soll. Ziel ist es, Rohstoffe länger zu nutzen und Abfall zu vermeiden. Hauptstadtkorrespondent Dietrich Karlmeurer.
1: Besonders wichtig ist das zum Beispiel beim Recycling von Batterien. Sie enthalten viele wertvolle Materialien, die wiederverwendet werden können. Deutschland ist bei Rohstoffen wie Lithium oder seltenen Erden fast vollständig auf das Ausland angewiesen. Bundesumweltminister Carsten Schneider sagt im Interview mit dem ARD-Hauptstadtstudio, die Kreislaufwirtschaft könne Deutschland unabhängiger machen, Arbeitsplätze schaffen und die Umwelt schützen. Der SPD-Politiker kündigt an, dass der Bund Investitionen und Innovationen in diesem Bereich mit fast 250 Millionen Euro fördern will.
7: Das Oberverwaltungsgericht Berlin-Brandenburg verhandelt heute über die Rückforderung von Corona-Soforthilfen aus dem Jahr 2020. 3 Verfahren stehen dabei stellvertretend für rund 70 noch offene Klagen. Es geht um Streitsummen zwischen 1.300 und 60.000 Euro. Hintergrund ist, dass es unterschiedliche Rechtsauffassungen darüber gibt, ob die damaligen Hilfen der Förderbank ILB zurückgezahlt werden müssen oder nicht. Die ILB hatte die ersten Gelder als nicht rückzahlbare Leistung ausgezahlt, später aber die Bedingungen geändert. Soweit die Nachrichten, weitere Meldungen aus Berlin und Brandenburg auf rbb24.de. Das Wetter. Heute meist dicht bewölkt mit schauerartigem Regen und einzelnen Gewittern. Ab dem Mittag lockert es gebietsweise wieder auf bei 18 bis 21 Grad. Morgen erst wenige Wolken und meist trocken, später dann Schauer und Gewitter, örtlich mit Starkregen, Hagel und Sturmböen bei maximal 25 Grad. Die Zeit, es ist 9.25 Uhr.
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18: Ich bin Matthias Gindorf. Guten Morgen. Deutschland will wieder einen Sitz im Weltsicherheitsrat. Die UN-Vollversammlung in New York entscheidet heute Nachmittag darüber. 6 Jahre ist es her, dass Deutschland zuletzt in diesem Gremium als nichtständiges Mitglied vertreten war und jetzt soll es also wieder passieren. Klappt das auch? Und wenn ja, was bringt das eigentlich? Darüber kann ich jetzt sprechen mit Holger Niemann. Er ist Mitarbeiter am Institut für Friedensforschung und Sicherheitspolitik der Universität Hamburg und er hat zur Verantwortung des UN-Sicherheitsrats auch promoviert. Guten Morgen, Herr Niemann.
12: Schönen guten Morgen, Herr Gindorf.
18: Was wird's denn bringen, wenn Deutschland den Sitz im UN-Sicherheitsrat heute bekommt?
12: Also die Mitgliedschaft im Sicherheitsrat verspricht natürlich Einfluss, aber auch Sichtbarkeit im wichtigsten weltpolitischen Gremium. Und das ist attraktiv für viele Staaten. Aber so eine Mitgliedschaft ist eben auch enorm kostspielig. Das braucht viel Personal, Ressourcen, um diese 2 Jahre zu stemmen. Und das ist gerade für kleinere Staaten oft eine echte Herausforderung. Und das spricht dann für Kandidaturen wie von Deutschland und anderen großen Mitgliedern.
18: Ja, neben Deutschland bewähren sich auch noch Österreich und Portugal um die frei werdenden Plätze für Westeuropa. Also aus Ihrer Sicht sind die Chancen für Deutschland ganz gut, höre ich daraus.
12: Also Deutschland hat gute Chancen, weil es eben viel Erfahrung hat im Sicherheitsrat. Es war ja, Sie hatten es eben gesagt, schon häufiger gewähltes Mitglied, spielt in der UN eine ganz zentrale Rolle. Es ist ein großer Mittelgeber. Aber bei Wahlen in den Vereinten Nationen, da muss man immer mit Überraschungen rechnen. Und deshalb würde ich sagen, wir müssen den Tag abwarten.
18: Um 16 Uhr beginnt diese Abstimmung. Das dauert ziemlich lange, habe ich mir sagen lassen. Was wird denn da genau gemacht? Wie läuft das denn ab?
12: Ja, also das läuft so ab, dass da abgestimmt wird in mehreren Runden. Und da braucht man Mehrheiten. Und da kann man dann auch seine Kandidatur zurückziehen in der zweiten Runde, wenn es dann doch nicht so läuft, wie erwartet. Aber das kann sich auch hinziehen.
18: Wie wichtig und mächtig ist denn der UN-Sicherheitsrat überhaupt so allgemein gefragt? Stichwort Vetorechte. Und Vetomächte, Entschuldigung.
12: Genau. Also er ist das wichtigste Gremium der Vereinten Nationen. Er hat gemäß der Charta die Hauptverantwortung für den Weltfrieden. Und das klingt natürlich erstmal nach sehr viel. Mhm. Aber man muss eben auch sagen, dass gerade durch die Vetomächte seit mindestens 15 Jahren, nämlich seit dem Krieg in Syrien, der Rat weitestgehend blockiert ist. Und das beeinträchtigt seine Rolle und seinen Einfluss ganz massiv.
18: Es geht ja hier um einen Platz als nichtständiges Mitglied. Davon gibt es 10. Dazu kommen diese 5 ständigen Mitglieder oder auch Vetomächte, über die wir gerade gesprochen haben. Deutschland würde auch gern Teil davon sein, auch weil Deutschland zu den größten Geldgebern gehört. Müssten wir also aufrücken?
12: Also eine Reform des Sicherheitsrats, bei dem ein ständiger Sitz für Deutschland rauskommen würde, ist absolut unrealistisch. Ach. Das wird nicht passieren. Unter anderem auch deshalb, weil die Vetomächte dem zustimmen müssen. Na, man kann den Sicherheitsrat reformieren, das ist nicht unmöglich, da gibt es auch eine Regel für in der Charta, aber die Vetomächte müssten dem eben zustimmen. Deshalb ist es müßig, darüber nachzudenken. Was stattdessen passieren müsste, ist, dass Deutschland gemeinsam mit der großen Mehrheit der anderen UN-Mitglieder, die ja auch nicht im Sicherheitsrat ständig vertreten sind, den Rat durch kleine Reformen verändert, die sogenannten Arbeitsmethoden. Mehr Transparenz, bessere Absprachen und nicht zuletzt Druck auf die Vetomächte ausüben, ihr Verhalten zu ändern.
18: Ja, das bringt mich auch gleich zur nächsten Frage. Was könnte Deutschland denn im Sicherheitsrat bewirken oder sollte es bewirken, wenn es denn heute klappt mit der Wahl?
12: Genau, Deutschland hat ja eine Agenda diese 2 Jahre, ne, die unter dem Thema Respect, Justice und Peace laufen. Da soll Klimawandel eine wichtige Rolle

0: Interessen. Und deshalb sind die Faktoren, warum Staaten in den Sicherheitsrat gewählt werden oder auch nicht, komplex. Das spielt für viele von denen in der Generalversammlung ganz sicherlich Gaza eine Rolle. Ja. Aber da kommen noch eine ganze Reihe anderer Faktoren hinzu. Und man darf eben auch nicht vergessen, Deutschland hat ja, wie alle anderen Kandidaten übrigens auch, aktiv um Stimmen im Vorfeld geworben. Da wird seit Monaten ja in Anführungszeichen Wahlkampf betrieben. Deutschland ist ein weiterhin anerkanntes und respektiertes Mitglied der Vereinten Nationen. Und viele wissen eben auch, was es bringt, wenn ein großes, verhältnismäßig mächtiges und reiches UN-Mitglied 2 Jahre im Rat sitzt. Insofern, glaube ich, kommen da viele Faktoren zusammen. Und Gaza ist sicherlich einer von vielen, aber eben auch nur einer von vielen Gründen.
1: Ja, diesen Wahlkampf, den Sie angesprochen haben, haben wir jetzt gestern Abend, heute Morgen gesehen. Ja. Der Außenminister Wadephul war fast in allen Fernsehsendungen. Wenn das dann heute schief geht, ist denn auch er gescheitert oder ist das zu weit gedacht?
0: Also solche Kampfkandidaturen um eine Mitgliedschaft im Sicherheitsrat sind nichts Ungewöhnliches. Das versucht man zwar in der Regel zu vermeiden, aber eigentlich passiert es bei jeder Wahl, dass es irgendwo eine Kampfkandidatur gibt, weil es eben nur wenige Plätze gibt für ganz, ganz viele UN-Mitglieder. Insofern, das darf man nicht dramatisieren. Und es gibt ja auch noch eine ganze Reihe anderer UN-Gremien, wo Deutschland ebenfalls eine wichtige Rolle spielt. Das heißt, das Leben geht auch nach dem Sicherheitsrat weiter. Aber natürlich ist auch klar, das sieht nicht gut aus, gerade für den Außenminister, wenn man als sehr selbstbewusstes und aktives UN-Mitglied so eine Wahl verliert. Ich glaube, dass die eigentliche diplomatische Schlappe daher aber weniger in New York oder bei der UN wäre, sondern die eigentliche Frage dahinter ist, glaube ich, was ist eigentlich im Verhältnis zum Nachbarn und engen Partner Österreich schiefgelaufen in den Vorabsprachen. Aber das geht über die UN hinaus dann.
1: Sagt Holger Niemann, Mitarbeiter am Institut für Friedensforschung und Sicherheitspolitik an der Universität Hamburg. Gesprochen haben wir über die Bewerbung Deutschlands für einen Sitz im Weltsicherheitsrat. Heute gegen 16 Uhr werden die 9 Mitglieder gewählt.
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1: In Berlin-Neukölln an der Hasenheide schimmert das bunte und goldene Dach des Hindu-Tempels durch die grünen Baumkronen durch. Nach 20 Jahren Planungs- und Baugeschichte mit vielen Hindernissen wird der Tempel in den kommenden Tagen endlich eröffnet. RBB24-Reporterin Helena Dehler konnte vorher schon mal reinschauen und hat auch mit einem der Verantwortlichen gesprochen.
3: Vilvanathan Krishnamurti ist 73 und kam vor 50 Jahren als Gastarbeiter nach West-Berlin. Die letzten 20 Jahre hat er dem Tempel gewidmet. Planung, Bau, alles. Jetzt öffnet er stolz die 3 Meter hohe Holztür zum Inneren. Ab Sonntag hat die indische Hindu-Community in Berlin endlich offiziell einen Ort zum Beten und Meditieren.
4: Wirklich, ich bin so froh. Ich bin auch irgendwie aufgeregt bis zum 7. Juni. Was passiert denn? Was?
3: Von innen ist der Tempel genauso bunt wie von außen. In der Mitte ein Schrein für Ganesha, den Gott mit dem Elefantenkopf. Die Decke in hellem Grün und Rosa, goldene und hellbraune Säulen, leuchtendes Orange, überall verschnörkelte Muster und Mandalas. Ein echtes Farbenspektakel. Das alles haben indische Tempelbauer jahrelang von Hand gemalt.
4: Wir haben auch extra Mitarbeiter aus Indien geflogen, das sind die, die Tempelbauer sind. Die sind studiert und sie machen alles mit Freihandlich. Die haben keine Zeichnungen. Die sitzen und einfach malen.
3: Planung und Bau haben 20 Jahre gedauert. Viel länger als gedacht. Gut 1 Million Euro für den Tempel musste komplett durch Spenden reinkommen. Und dann gab es immer wieder Verzögerungen. Zum Beispiel bei dem schwarzen Granitboden.
4: Die Graniten haben ja schon 2 Jahre gewartet und letztendlich kam aus Indien.
3: Hier wird in Zukunft in Ruhe gebetet und meditiert und das Ego verbrannt. Das Verbrennen des Egos ist ein spiritueller Prozess, um das falsche Selbstbild, weltliche Anhaftungen und niedere Instinkte aufzulösen.
4: Wenn die ihre Ego verbrennen, dann sind die bessere Mensch. Mit einer neuen Energie und Freude rausgehen kann.
3: In den kommenden Tagen wird es rund um den Tempel richtig laut, erklärt mir Krishnamurti mit einem Leuchten in den Augen. Es kommen Kerala-Trommler und Nadaswara-Spieler.
4: Nadaswara, das ist Nada, bedeutet Luft. Swara ist die Musik aus Luft.
3: Der Höhepunkt der mehrtägigen Einweihungsfeier ist dann der Sonntag, wenn Priester den Tempel segnen. Traditionell mit Wasser aus dem Ganges. Da wir aber in Berlin sind und die Priester aus Indien nur eine kleine Menge mitbringen konnten, wird es eine Ganges-Spree-Mischung, die über die 18 Meter hohe goldene Kuppel gekippt wird.
4: Da kommt ein Kran und übernimmt den Priester oben und er gießt die Wasser gemischt Ganges und Spree.

0: Nee, beides zusammen spießt er von oben nach unten. Die ganze Kupplung nennt man, die Kalasa nennt man, das wieder mit eingeweiht ist. Denn ist der Symbol ist, der Tempel ist Einweihung.
1: Ein großer Kran fehlt allerdings noch. Krishnamurti hat bereits kreative Ideen.
0: Neulich haben die erfunden in Indien, auch mit den Drohnen machen die.
1: Bei all den Hürden, die Vilvanathan Krishnamurti und sein Team die letzten 20 Jahre überwunden haben, werden sie auch das bestimmt noch hinkriegen.
2: Davon ist also rbb24-Reporterin Helena Dehler überzeugt. Der Hindu-Tempel in der Hasenheide in Berlin-Neukölln ist ab dem Wochenende für alle Interessierten geöffnet.
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2: Taxis gegen Uber, Bolt und Co. Das ist ein Dauerstreit, der nun auch den Bundesgerichtshof in Karlsruhe beschäftigt. Dabei geht es um die Frage, ob alle Auflagen für die sogenannten Ride-Hailing-Anbieter mit Grundgesetz und Europarecht vereinbar sind. Thema für Jonas Posbesch aus unserer Wirtschaftsredaktion. Grüß dich.
4: Hallo.
2: Worum geht's denn bei diesem Verfahren genau?
4: Knackpunkt ist die sogenannte Rückkehrpflicht für Mietwagen. Uber und Co. sind im Sinne des Personenbeförderungsgesetzes Mietwagen, auch wenn wir umgangssprachlich mit dem Begriff etwas anderes verbinden. Mhm. Aber diese Autos dürfen nicht in der Stadt rumstehen und auf Kunden warten, anders als Taxis. Also sie müssen nach einer Fahrt wieder zum Betriebssitz zurückkehren, außer sie haben jetzt vor oder während der Fahrt schon einen Anschlussauftrag bekommen. Weil das ein Uber-Fahrer in Köln nicht gemacht haben soll, hat die dortige Taxi-Innung auf Unterlassung geklagt. Das Ganze ist aber eben bundesweit relevant und der BGH hat jetzt vor wenigen Minuten entschieden, dass diese Rückkehrpflicht rechtskonform ist.
2: Warum gibt es diese Rückkehrpflicht überhaupt?
4: Um die Taxis zu schützen. Die gelten als Teil der öffentlichen Daseinsfürsorge und sind umfangreich reguliert. Die Tarife sind behördlich in den Kommunen festgelegt. Es gibt auch eine Beförderungspflicht. Also Taxis dürfen die Fahrt nicht ablehnen, selbst wenn sie logistisch unpraktisch ist oder sich nicht rechnet. Und diese Regeln gelten für Ride-Hailing-Anbieter wie Uber nicht. Und damit der Wettbewerb nicht unfair ist, müssen die Autos wieder zurückfahren. So die Idee. 1989 hatte das Bundesverfassungsgericht diese Rückkehrpflicht für Mietwagen auch schon mal geprüft und bestätigt.
2: Klingt ja erstmal nach einer eindeutigen Sache. Was haben denn die Mietwagenbetreiber vor dem BGH argumentiert und wie?
4: Naja, zwei Punkte haben sie da noch vorgebracht. Einerseits ging es um das Thema Umweltverschmutzung durch die Leerfahrten zurück zum Betriebssitz. Das würde nämlich dem Staatsziel des Umweltschutzes widersprechen, das im Grundgesetz verankert ist. Das gab es bei der letzten Entscheidung des Verfassungsgerichts 1989 nämlich noch nicht. Und andererseits greife die Rückkehrpflicht in die europarechtlich garantierte Niederlassungsfreiheit ein. Tatsächlich hatte der Europäische Gerichtshof aus diesem Grund mal Lizenzvorgaben für Mietwagen in Barcelona gekippt. Beide Argumente hatten das Oberlandesgericht in Köln als vorherige Instanz nicht überzeugt und beim BGH war das jetzt auch wieder so.
2: Ich gebe ja zu, ich fahre hin und wieder mal Uber. Was hat denn diese Entscheidung des BGH im Alltag für mich und für dich und für alle anderen jetzt für Folgen?
4: Weil sie so ausgefallen ist, hat sie erstmal keine unmittelbaren Folgen. Ne? Also die bestehenden Regelungen bleiben bestehen entsprechend auch. Es ist natürlich insgesamt relevant, weil viele Firmen, die für jetzt Uber und Co. fahren, inzwischen nach Brandenburg rausgezogen sind, seit in Berlin stärker kontrolliert wird. Es ist jetzt so, dass natürlich das Taxigewerbe schon seit einer längeren Zeit immer wieder dafür kämpft, dass diese Rückkehrpflicht besser kontrolliert wird, auch durch technische Maßnahmen beispielsweise, was bislang eben nicht der Fall ist, weil es eben schwierig ist nachzuprüfen. Und weil jetzt der BGH entschieden hat, dass diese Rückkehrpflicht eben rechtmäßig ist und eben weiter bestehen bleibt, könnte das natürlich nochmal diesen Forderungen neuen Schub verleihen, dass da eventuell künftig stärker kontrolliert wird.
2: Der Bundesgerichtshof hat die Rückkehrpflicht für Fahrzeuge von Uber und Co. bestätigt. Wirtschaftsredakteur Jonas Posbesch hat uns die Hintergründe geliefert.
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2: Ja, wir bleiben beim Thema Verkehr. Jetzt Tobias Mück.
5: A10 nördlicher Berliner Ring Richtung Dreieck-Barnim. Zwischen dem Dreieck-Pankow und Dreieck-Barnim ist nach einem Unfall die Autobahn gesperrt. Vorsicht auf der A10 südlicher Berliner Ring Richtung Dreieck-Werder. Zwischen Schönefelderkreuz und Rangsdorf ist eine 2 Kilometer lange Ölspur auf dem mittleren Fahrstreifen. Westlicher Berliner Ring Richtung Dreieck-Havelland hinter Falkensee steht ein defektes Auto auf der rechten Spur. Im Hohen Neuendorfer Ortsteil Borgsdorf werden heute 2 Fliegerbomben gesprengt. Die S1 fährt bis 16 Uhr nicht zwischen Lenitz und Birkenwerder. Auch Regional- und Fernverkehr sind betroffen. Zwischen Birkenwerder und Oranienburg fahren Ersatzbusse. Stadtverkehr Berlin 100 Richtung Wedding an der Baustelle Detmolder Straße. Stau und 10 Minuten Verzögerung. Ebenso im Wedding auf der Seestraße Richtung Autobahn vor der Müllerstraße. B1, B5, Straße Alt-Biesdorf Stadt einwärts. An einer Baustelle hinter dem Blumenberger Damm ist nur eine Spur frei. Dort Stau, 10 Minuten Verzögerung. In Mitte ist der Tunnel Alexanderplatz Stadt auswärts wegen Wartungsarbeiten gesperrt.
2: 20 vor 10.
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2: Mit Matthias Gindorf. Der Kanzler verunsichert die Menschen. Das hat die Berliner Sozialsenatorin Kisseltepe heute hier im RBB 24 Inforadio gesagt. Gemeint ist der Sozialabbau in Deutschland. Die Senatorin bezieht sich dabei auch auf den Armutsbericht, der gestern rausgekommen ist. Die Nachrichten dazu jetzt mit Tobias Mück.
5: Die Berliner Arbeits- und Sozialsenatorin Kisseltepe hat davor gewarnt, Sozialleistungen zu kürzen. Das schaffe kein Wirtschaftswachstum, sagte die SPD-Politikerin im RBB 24 Inforadio. Die Menschen dürften nicht mit immer neuen Vorschlägen zu Kürzungen, zum Beispiel bei der Rente, verunsichert werden. Den neuen Armutsbericht des Paritätischen Gesamtverbandes bezeichnete Kisseltepe als Weckruf an die Politik. Demnach ist die Armutsquote in Berlin im vergangenen Jahr auf knapp 19% gestiegen. Das ist deutlich über dem Bundesdurchschnitt. Die Senatorin betonte, Berlin unterstütze arme Menschen mit vielen Maßnahmen. Zentrale sozialpolitische Fragen würden aber auf Bundesebene geregelt. In Brandenburg wird heute gleich an zwei Orten Weltkriegsmunition kontrolliert gesprengt. In einem Waldstück zwischen Hohenneuendorf und Oranienburg sollen zwei 250-Kilo-Bomben unschädlich gemacht werden. In Frankfurt an der Oder ist der Ortsteil Lossow betroffen. Dort ist eine Panzerabwehrmine gefunden worden. Robin Marienfeld, RBB 24.
6: Seit 8 Uhr gelten jeweils Sperrkreise für die Anwohner. Im Oranienburger Ortsteil Lehnitz sind nur etwa 400 Menschen davon betroffen. In Hohenneuendorf sind es gleich 2500. Hier liegen auch Kitas, Schulen und ein Gartenmarkt im Sperrkreis. Außerdem ein S-Bahnhof und Teile einer Bundesstraße. Pendler müssen das Gebiet umfahren und sollten mehr Zeit einplanen. Im Örtchen Lossow sind Dutzende Haushalte betroffen, die geräumt werden müssen. Eine Sperrung der angrenzenden B112 ist aber nicht notwendig. Die Sprengungen sind alle für den Vormittag geplant. Bis dahin kontrollieren die Einsatzkräfte, ob die Sperrkreise vollständig geräumt wurden.
5: Deutschland will im Fall seiner Wahl in den Sicherheitsrat der Vereinten Nationen eine aktive Rolle spielen und einen Reformprozess voranbringen. Bundesaußenminister Wadefuhl sagte in New York, man wolle die Arbeit der nichtständigen Mitglieder koordinieren und sich für die Interessen kleinerer Staaten einsetzen. Der CDU-Politiker betonte außerdem, Deutschland sehe sich als Anwalt des Völkerrechts. Man dürfe sich nicht daran gewöhnen, dass sich das Recht des Stärkeren durchzusetzen versuche. Die UNO-Vollversammlung entscheidet heute darüber, ob Deutschland erneut einen Sitz als nichtständiges Mitglied im Sicherheitsrat erhält. Die Bundesrepublik tritt bei der Abstimmung um 2 frei werdende Sitze gegen Österreich und Portugal an. Die CDU-Europaabgeordnete Dupont hat die geplanten EU-Abschiebezentren in Drittstaaten verteidigt. Bei den entsprechenden Abkommen würden alle rechtlichen Standards eingehalten, betonte sie im RBB 24 Inforadio. Vertreter des EU-Parlaments und der Mitgliedstaaten hatten sich gestern darauf geeinigt, die Migrationspolitik zu verschärfen. Der Ball liege jetzt bei den EU-Mitgliedern, sagte Dupont.
7: Es gibt einzelne Initiativen mehrerer Mitgliedstaaten, die sich dort zusammengeschlossen haben, unter anderem Deutschland. Vor allen Dingen auch nach den ja weiterhin logischerweise geltenden Grund- und Menschenrechtsstandards, internationale Abkommen, die auch Überprüfungsmechanismen unterliegen, eine solche Kooperation zu finden. Das passt im Übrigen auch zu dem Ansatz der Europäischen Union, die Drittstaatskooperation auch in einem Ansatz mit anzugehen, wo die Visapolitik mit zugehört, wo wirtschaftliche Zusammenarbeit mit zugehört, auch Zusammenarbeit im Bereich Sicherheit, aber eben auch im Bereich Asyl und Migration.
5: Lena Dupont, migrationspolitische Sprecherin der CDU-CSU-Gruppe in der EVP-Fraktion im Europäischen Parlament. Die Zahl der Einbürgerungen in Deutschland hat einen neuen Höchststand erreicht. Laut Statistischem Bundesamt haben im vergangenen Jahr mehr als 332.000 Ausländerinnen und Ausländer die deutsche Staatsangehörigkeit erhalten, 14% mehr als im Jahr davor. Noch nie seit der Einführung der Statistik im Jahr 2000 hätten innerhalb eines Jahres mehr als 300.000 Menschen den deutschen Pass erhalten, hieß es von der Behörde. Die meisten Eingebürgerten stammen demnach aus Syrien, dahinter die Türkei und Russland. In Berlin-Neukölln haben die Feierlichkeiten zur Einweihung des neuen Hindu-Tempels begonnen. In den kommenden Tagen sind mehrere religiöse Rituale geplant. Höhepunkt ist die offizielle Tempelweihe am Sonntag. Dann soll der rund 17 Meter hohe Tempelturm am Rand des Volksparks Hasenheide mit Wasser aus der Spree und dem indischen Ganges übergossen werden. Die Planungen für den Tempel reichen mehr als 20 Jahre zurück. Baustart war im Jahr 2010. Die Kosten von mehr als 1 Million Euro wurden aus Spenden finanziert. Soweit die Nachrichten. 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Das Wetter. Heute meist dicht bewölkt mit schauerartigem Regen und einzelnen Gewittern. Ab dem Mittag lockert es gebietsweise wieder auf bei 18 bis 21 Grad. Die Zeit, es ist 9.45 Uhr.
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8: Ich bin Matthias Gindorf. Die Armut in Deutschland nimmt zu. Insgesamt gelten mehr als 13 Millionen Menschen in Deutschland als arm. Das zeigt der Armutsbericht des Paritätischen Gesamtverbandes, der gestern veröffentlicht worden ist. Brandenburg und Berlin schneiden darin sehr unterschiedlich ab. Brandenburg liegt bei der Armutsquote unter und Berlin dagegen deutlich über dem bundesweiten Durchschnitt. Armut betrifft hier vor allem alleinstehende Frauen über 65. Und wo das zu spüren ist, hören wir jetzt im Bericht von unserer Reporterin Johanna Sargmeister. Sie hat sich das Projekt des Berliner Duschmobils für Frauen zeigen lassen.
9: Dort ist die Dusche und eine Toilette, eine Sitzmöglichkeit und unsere Spenden.
10: Rebecca Wagner führt durch das weiße Wohnmobil, das sie gerade vor dem Ostbahnhof geparkt hat. Das Wohnmobil vom Sozialdienst katholischer Frauen ist ein rollendes Badezimmer, das sich gezielt an Frauen ohne festen Wohnsitz richtet. Hier bekommen sie neben einer Dusche auch Essen, Hygieneartikel und Kleiderspenden. Sozialarbeiterin Rebecca Wagner erwartet heute aber nicht nur Obdachlose. Es kommen auch regelmäßig Frauen, die von Altersarmut betroffen sind, sagt sie.
9: Wir haben auch Frauen, die eine Wohnung haben, die aber teilweise dann auch irgendwie keinen Wasseranschluss mehr haben, weil die Hausverwaltung es zum Beispiel abgestellt hat oder so. Die kommen dann auch zu uns duschen.
10: In Deutschland gilt fast jede fünfte Person über 65 Jahren als arm, sagt der Armutsbericht des Paritätischen Gesamtverbandes. Das heißt, ihnen steht weniger als 60% des mittleren Einkommens in Deutschland zur Verfügung. Für Alleinlebende sind das weniger als 1.445 Euro im Monat. Das betrifft mehr Frauen als Männer. Altersarmut werde oft falsch verstanden, sagt Rebecca Wagner.
9: Bedeutet gar nicht immer, dass die Frauen kein Geld bekommen. Also wir haben ja ein Sozialsystem, aber es reicht einfach nicht. Also es reicht dann halt eben nicht um so Kleinigkeiten wie Shampoo, Duschgel, Deo, also so Dinge, die wir einfach für den alltäglichen Gebrauch brauchen, nicht mehr kaufen zu können.
10: 13,3 Millionen Menschen leben hierzulande laut Paritätischem Gesamtverband in Armut. Damit erreichte die Armutsquote seit 2020 einen Rekord. Dahinter stehen konkrete Einschränkungen im Alltag. In Berlin können sich Hunderttausende Menschen unerwartete Ausgaben oder vollwertige Mahlzeiten nicht leisten. Viele Frauen, die Rebecca Wagner am Duschmobil betreut, fühlen sich aufgrund ihrer Armut auch häufig ausgegrenzt.
9: Diese gesellschaftliche Teilhabe geht halt verloren. Das ist halt dann auch viel irgendwie, wie komme ich jeden Tag über die Runden? Was kann ich überhaupt noch machen in meinem Alltag?
10: Deshalb wird hier am Wohnmobil nicht nur geduscht, sondern auch viel geredet und sich ausgetauscht, erzählt die Sozialarbeiterin. Am frühen Nachmittag hat sich vor dem Duschmobil eine Schlange gebildet. Drei Frauen, sichtbar über 50, warten geduldig, bis sie dran sind. 20 bis 30 Frauen erwartet Rebecca Wagner heute insgesamt.
8: RBB24-Reporterin Johanna Sargmeister war das über das Berliner Duschmobil für Frauen. Das wird nicht nur von Obdachlosen genutzt, sondern auch von Frauen, die von Altersarmut betroffen sind. Im Kampf gegen die Armut in Berlin gibt es kostenloses Schulessen und beitragsfreie Kitas, ebenso wie zum Beispiel Sozialtickets für den öffentlichen Nahverkehr oder Unterstützung beim Wohngeld. All das soll eigentlich verhindern, dass die Armut weiter wächst. Sie breitet sich trotzdem weiter aus. 18,7% der Berlinerinnen und Berliner gelten laut dem neuen Armutsbericht als arm. Das ist im Vergleich zu den vergangenen Jahren ein deutlicher Anstieg. Für Berlins Sozialsenatorin Kisseltepe von der SPD ist das natürlich eine schlechte Nachricht. Unsere Frühmoderatorin Sandra Schwarte hat Kisseltippe deshalb vorhin gefragt, warum die Maßnahmen nicht helfen und Armut in Berlin weiter zunimmt.
11: Wir haben den Armutsbericht des Paritätischen Wohlfahrtsverband und die Zahlen sind eindeutig und es ist auch ein Weckruf an die Politik. Wir sehen, dass die Armutsquote in Deutschland steigt. Wir sind da auch europaweit ganz, ganz oben, würde ich mal sagen. Und ich mache mir wirklich große Sorgen. Gerade alte Menschen, Alleinerziehende und Kinder sind oft von Armut betroffen. Und in einem der reichsten Länder der Welt sollte wirklich niemand Angst haben, dass das Geld nicht zum Leben reicht. Deshalb ist hier die Politik gefragt, diese Schere auch zu schließen.
12: Aber ich habe Sie gefragt nach Berlins vielen Maßnahmen, die da ja schon sind, um gerade auch arme Menschen zu unterstützen. Warum helfen all diese Maßnahmen offenbar nichts gegen steigende Zahlen?
11: Ja, also wir machen in Berlin viel, aber die Sozialpolitik ist größtenteils auch bundesgesetzlich zu regeln. Sie haben ja die Punkte genannt. Wir haben in Berlin kostenloses Grundschulessen. Wir haben ein BVG-Ticket für Schülerinnen und Schüler. Wir haben den Landesmindestlohn erhöht. Wir haben Instrumente gegen überhöhte Mieten, Mietpreisprüfstellen. Wir haben ein Programm für Alleinerziehende berlinweit. Also das sind viele Maßnahmen. Und auch im Zuge der Haushaltsverhandlungen, die sehr hart waren in Berlin, haben wir die soziale Infrastruktur so aufgestellt, dass wir auch die Menschen unterstützen. Mhm. Und vieles ist auch Bundespolitik. Der flächendeckende Mindestlohn wird auf Bundesebene geregelt. Gesundheit, Rente, Arbeitslosenunterstützung, das wird alles bundesgesetzlich geregelt. Und da mache ich mir auch als Bundesvorsitzende des Arbeitnehmerflügels der SPD wirklich große Sorgen. Und ich kann nur davor warnen, die Menschen noch mehr zu verunsichern, wie es der Kanzler gerade tut.
12: Ja, bevor wir über die großen Sozialreformen reden, die Sie ja ansprechen, müssen wir noch mal über den Weckruf der Politik an Berlin sprechen. Was also, wenn knapp die Hälfte der Menschen in Armut zum Beispiel sogenannte Nichterwerbstätige sind, also Kinder unter 16, Studenten, Azubis, was können Sie konkret für diese Gruppe tun?
11: Genau, wir versuchen in Berlin mit den Instrumenten, die uns zur Verfügung stehen, die Menschen zu unterstützen. Dazu gehört natürlich auch, dass wir die Auszubildenden unterstützen. Das ist auch für den wirtschaftspolitischen Erfolg Berlins sehr, sehr wichtig für den Fachkräftenachwuchs. Wir haben zum Beispiel, starten wir ab Juli, das Azubi-Wohnen, insbesondere Auszubildende mit einer geringen Ausbildungsvergütung, ist es sehr, sehr schwer, bezahlbaren Wohnraum zu finden. Und da unterstützen wir die Auszubildenden, damit sie hier auch ihre Ausbildung beginnen können und auch in Berlin leben können. Die anderen Maßnahmen, wir unterstützen Familien beim Kita-Besuch, kostenlose Kita-Besuche, Grundschulessen ist kostenlos. Also viele, viele Maßnahmen. Wir unterstützen auch die soziale Infrastruktur durch Stadtteilzentren und Nachbarschaftstreffs, wo wir viele Beratungs- und Betreuungsangebote haben. Mhm. Also was wir in der Hand haben in Berlin, machen wir auch.
12: Okay, und jetzt gucken Sie auf den Bund. Sie sitzen ja auch in der Sozialstaatskommission, wo die großen Sozialreformen gerade diskutiert werden, Frau Kieseltepe. Diese Reformen, die auch die Armen treffen, wie wirken die Reformpläne der Regierung auf die steigenden Armutsrisiken?
11: Genau, also da kann ich nur sagen, Sozialabbau schafft eben kein Wirtschaftswachstum. Und der Sozialstaat hat aus meiner Sicht in erster Linie ein Problem unzureichenden Wirtschaftswachstums. Und wenn wir uns die Fakten, die Zahlen auch anschauen, sehen wir, dass in Deutschland die Sozialleistungsquote nicht wirklich zugenommen hat. Aber die Debatte ist eine ganz andere. Die Sparpläne und der geplante Sozialabbau, auch der Schlingerkurs des Bundeskanzlers verunsichert die Menschen. Und wir brauchen gerade jetzt eine Politik der Vernunft, indem wir Sicherheit geben.
12: Und also keine Sozialreformen, keine Reform von Rente und BAföG und so weiter?
11: Also keine Sozialkürzungen. Was da diskutiert wird und immer wieder ins Feld geführt wird, ist ja Entgeltfortzahlungen im Krankheitsfall abzuschaffen, die Rente abzusenken, Rentenalter zu erhöhen, bei den Gesundheitskosten einzusparen. Und diese Leistungskürzungen treffen genau die Menschen. Und wir brauchen keine Belastungen für die Menschen, sondern wir brauchen in dieser Zeit Entlastungen für die Menschen. Und deshalb brauchen wir auch eine verantwortungsvolle Politik auf Bundesebene.
8: Das war Berlins Sozialsenatorin Kanzlerin Kieseltepe von der SPD. Thema war der Armutsbericht des Paritätischen Wohlfahrtsverbands und welche Handlungsaufträge der an die Berliner Sozialpolitik beinhaltet.
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8: Heute wird die Schriftstellerin Monika Maron 85. Berühmt wurde sie in den 80er Jahren mit ihrem Roman Flugasche, der Zensur, Überwachung und Umweltverschmutzung in der DDR thematisierte. Das Buch durfte dort nicht erscheinen, wurde aber in Westdeutschland ein Erfolg. In den letzten Jahren war Maron auch mit kritischen Äußerungen zu Migration und Islam präsent und streitbar. Zu ihrem Geburtstag ein Porträt von Literaturexperte Joachim Dix.
13: Quer über die Gleise heißt ein Essayband von Monika Maron aus dem Jahr 2000, in dem sie sich bereits als Querdenkerin präsentiert hat, lange bevor dieser Begriff politisch bedenklich wurde. Wahrscheinlich, weil sie ihr Leben lang die politischen Verhältnisse gegen den Strich gebürstet hatte. Zu DDR-Zeiten, aber auch danach, konnte sie die heftigen Reaktionen auf ihre kritischen Äußerungen zur Rolle des Islam in Deutschland nur schwer nachvollziehen.
14: Natürlich wird man für manches nicht gemocht, was man denkt und schreibt oder so. Das halte ich für normal. Aber dass man dafür angefeindet wird, verdächtigt wird, mit Prädikaten bedacht wird, wie neurechte Schriftstellerin oder sowas, das habe ich nicht für möglich gehalten.
13: Rebellentum ist für Monika Maron keine Frage des Alters und schon gar nicht ein Privileg der Jugend. Wer wie sie im Krieg geboren, die Kindheit in Trümmern verbracht, 1955 von West- nach Ost-Berlin gezogen, mit ihren Büchern angeeckt ist und dann 1988 nach Westdeutschland zurückging, kann vielleicht nicht anders, als immer wieder alles zu hinterfragen. Auf die Gefahr hin, durch ihre politischen Äußerungen mit Populisten in einen Topf geworfen zu werden.
14: Das ist eine Frage des Temperaments, meine ich immer. Fast alle Artikel, die ich je zu solchen Themen geschrieben habe, zu aktuellen oder politischen, fangen für mich alle immer mit dem Satz an, jetzt reicht's mir aber.
13: Dieser Satz gilt zum Teil auch für ihr literarisches Werk. In ihrem ersten Roman Flugasche prangerte sie schon 1981 die ökologischen Schäden durch die Industrie am Beispiel Bitterfeld an. Der Zensur in der DDR erschien das Buch als zu gefährlich. So konnte es zunächst nur in Westdeutschland erscheinen. 7 Jahre später verließ Monika Maron die DDR.
14: Ich habe einen Satz, den habe ich auch schon mal veröffentlicht, ja. Und er heißt, man darf zwei Dinge im Leben nicht werden, Opfer und Zeitzeuge.
13: Ganz gelungen ist ihr weder das eine noch das andere. Ihre Bücher und Aufsätze und auch ihre jüngst veröffentlichten Tagebücher zeigen nicht nur eine kämpferische, sondern auch eine verletzliche Autorin, die auch aus der Opferperspektive zu erzählen weiß. Und Zeitzeugin ist sie ohnehin. Wie auch nicht und vor allem, warum auch nicht? Wir brauchen Zeitzeuginnen wie sie, die ihre Erfahrungen für uns in literarische Texte verwandeln. Erinnert sei nicht nur an Flugasche, sondern auch an Animal Triste, Endmoränen und an ihren jüngsten Roman Das Haus. Zum Geburtstag hat sich Monika Maron schon früher vor allem eines gewünscht. Möge ihr dieser Wunsch auch heute in Erfüllung gehen.
14: Schönes Wetter. Weil sonst müssen alle Raucher, ich weiß nicht wohin, weil da, wo wir feiern, darf man nicht rauchen. Also, wir können keinen Regen gebrauchen.
8: Monika Maron wird heute 85 Jahre alt. Joachim Dix hat gratuliert.
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8: Das Wetter für Berlin und Brandenburg. Einige Wolken heute und auch immer wieder Regen. Temperaturen aktuell in Berlin so 15, 16 Grad, Brandenburg an der Havel 16, Grünow bei Prenzlau 17 Grad. 21 Grad sind heute maximal möglich, also ganz anders als gestern am Nachmittag. Dann aber auch mal länger trocken und vielleicht mal ganz kurz Sonnenschein. In der kommenden Nacht überwiegend trocken bei Tiefstwerten von 14 bis 10 Grad. Morgen wird es dann wieder ein bisschen wärmer, 25 Grad maximal. Dazu aber auch immer wieder Wolken, bisschen Sonnenschein und windig wird es auch noch. Regen ist auch möglich.
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8: Hier ist Tobias Mück.
5: A10 nördlicher Berliner Ring Richtung Dreieck Barnim. Hinter dem Dreieck Pankow gibt es Behinderungen nach einem Unfall. Es staut sich etwa eine halbe Stunde Verzögerung. A12 Richtung Frankfurt-Oder zwischen Storkow und Fürstenwalde Ost. Stau 10 Minuten mehr Fahrzeit. Im hohen Neuendorfer Ortsteil Borgsdorf werden heute zwei Fliegerbomben gesprengt. Die S1 fährt bis 16 Uhr nicht zwischen Lenitz und Birkenwerder. Auch Regional- und Fernverkehr sind betroffen. Zwischen Birkenwerder und Oranienburg fahren Ersatzbusse. Stadtverkehr Berlin 100 Richtung Wedding an der Baustelle Detmolder Straße, Stau, 10 Minuten Verzögerung. B1, B5, Straße Altbiesdorf, stadteinwärts. An der Baustelle hinter dem Blumenberger Damm ist nur eine Spur frei, Stau, 10 Minuten mehr Fahrzeit. Mitte der Tunnel Alexanderplatz ist stadtauswärts wegen Wartungsarbeiten gesperrt. 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
8: Matthias Gindorf ist hier. Vor einigen Jahren hat Klaus Wowereit Berlin mal als arm, aber sexy beschrieben. Seitdem ist einige Zeit vergangen. Sexy ist die Stadt sicher noch immer für viele Menschen, aber leider ist auch Armut ein immer größeres Thema. Gestern kam der neue Armutsbericht heraus und die Reaktionen jetzt in den Nachrichten mit Tobias Mück.
5: Berlins Sozialsenatorin Kizzi-Tepe sieht den jüngsten Armutsbericht als Weckruf an die Politik. Nach den Zahlen des Paritätischen Gesamtverbands sind 16% der Menschen in Deutschland arm, in Berlin sind es fast 19%. Kizzi-Tepe sagte im RBB 24 Inforadio, dass es in Berlin schon zahlreiche Maßnahmen und eine funktionierende soziale Infrastruktur gebe. Das Problem liege beim Bund.
11: Vieles ist auch Bundespolitik, der flächendeckende Mindestlohn, Gesundheit, Rente, Arbeitslosenunterstützung. Und da mache ich mir auch als Bundesvorsitzender des Arbeitnehmerflügels der SPD wirklich große Sorgen. Und ich kann nur davor warnen, Sozialabbau schafft eben kein Wirtschaftswachstum. Die Sparpläne und der geplante Sozialabbau, auch der Schlingerkurs des Bundeskanzlers verunsichert die Menschen. Und wir brauchen keine Belastungen, sondern wir brauchen in dieser Zeit Entlastungen für die Menschen. Deshalb brauchen wir auch eine verantwortungsvolle Politik auf Bundesebene.
5: Die Berliner Sozialsenatorin Jansel Kizzi-Tepe von der SPD. In Frankfurt-Oder und bei Borgsdorf wird heute Weltkriegsmunition kontrolliert gesprengt. Tausende Menschen müssen deshalb ihre Wohnungen verlassen. In Frankfurt ist der Ortsteil Lossow betroffen. Dort war auf einem Grundstück in der Lindenstraße eine Panzerabwehrmine entdeckt worden. Seit 8 Uhr geht ein Sperrkreis für Teile von Oranienburg und Hohen Neuendorf. In einem Waldgebiet bei Borgsdorf werden zwei 250 Kilogramm Bomben gesprengt. Dadurch wird auch der Bahnverkehr beeinträchtigt. Der S-Bahnhof Borgsdorf liegt im Sperrgebiet, ebenso eine Kita. In Deutschland sind im vergangenen Jahr so viele Menschen eingebürgert worden wie noch nie. Laut Statistischem Bundesamt haben 2025 nach vorläufigem Stand mehr als 332.000 Ausländerinnen und Ausländer die deutsche Staatsangehörigkeit bekommen, 14% mehr als im Jahr davor. Damit stieg die Zahl der Einbürgerungen das fünfte Jahr in Folge. Am häufigsten haben demnach Syrerinnen und Syrer den deutschen Pass erhalten, gefolgt von Menschen mit türkischer und russischer Staatsangehörigkeit. Bundesaußenminister Wadephul hat bei den Vereinten Nationen dafür geworben, dass Deutschland wieder für 2 Jahre in den UN-Sicherheitsrat gewählt wird. Man wolle die UNO stärker und handlungsfähiger machen, sagte der CDU-Politiker in New York. Er betonte außerdem, dass Deutschland sich stets für das Völkerrecht einsetze. Kritiker werfen der Bundesregierung dagegen vor, völkerrechtswidriges Vorgehen Israels im Gazastreifen nicht klar genug zu verurteilen. Die UNO-Mitgliedstaaten entscheiden am Nachmittag, ob Deutschland in den beiden kommenden Jahren wieder als nichtständiges Mitglied im Sicherheitsrat vertreten sein wird. Um die 2 frei werdenden Sitze für westeuropäische Staaten bewerben sich auch Österreich und Portugal. Nötig ist eine Zweidrittelmehrheit. Die Lage im Nahen Osten spitzt sich wieder zu. Das mit den USA verbündete Kuwait hat nach einem iranischen Angriff den Flugverkehr eingestellt. Bei der Drohnenattacke auf das Passagiergebäude des internationalen Flughafens seien mehrere Menschen verletzt worden, hieß es. Iran hat auch Bahrain unter Beschuss genommen. Dort liegt ein Stützpunkt der US-Flotte. Aus dem Pentagon in Washington hieß es, man habe bereits Vergeltung geübt und iranische Stellungen an der Straße von Hormuz beschossen. Zuvor hatte es Berichte gegeben, Teheran habe die Gespräche über ein Ende des Krieges abgebrochen. US-Präsident Trump wies das zurück und behauptete, die Gespräche liefen weiter. Nach dem Straßenbahnunfall in Berlin-Lichtenberg sind die Bergungsarbeiten abgeschlossen. Nach RBB-Informationen hat ein Kran die verunglückte Tram in der Nacht vom Gleis gehoben. Ingo Jansen, RBB 24.
18: In einem nächsten Schritt werden jetzt die beschädigten Oberleitungen und Maste abgebaut und erneuert. Gestern Vormittag war die Straßenbahn an der Ecke Arnimstraße-Wartenberger Straße entgleist. Laut Feuerwehr kam die Tram in einer Kurve vermutlich gegen einen Oberleitungsmast. Dabei wurde die Verkleidung aufgerissen, der hintere Teil des Fahrzeugs sprang aus den Gleisen. Insgesamt wurden 20 Menschen verletzt, 3 von ihnen schwer, aber nicht lebensbedrohlich. Die Unfallursache wird weiter ermittelt. Zu Spekulationen, wonach die Bahn deutlich zu schnell gefahren sein soll, wollte sich ein Sprecher der Berliner Verkehrsbetriebe bisher nicht äußern. Die BVG hofft, dass die Linien M5 und M17 ab übermorgen wieder fahren können.
5: Soweit die Nachrichten. 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Das Wetter. Heute meist dicht bewölkt mit schauerartigem Regen und einzelnen Gewittern. Ab dem Mittag lockert es gebietsweise wieder auf bei 18 bis 21 Grad. Aktuell in Berlin-Steglitz 15 Grad und in Kreuzberg 16, in Bernau 15 und in Manschnow 18 Grad. Morgen erst wenige Wolken und meist trocken, später dann Schauer und Gewitter, örtlich mit Starkregen, Hagel und Sturmböen bei maximal 25 Grad. Die Zeit, es ist 10.05 Uhr.
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8: Matthias Gindorf hier. Guten Tag. Soll ich das jetzt machen oder lieber nicht? Kann ich mir das leisten oder sollte ich noch warten? Ich muss noch etwas darüber nachdenken, bevor ich entscheide. Das sind Sätze, die sicher jeder von uns kennt. Entscheidungen zu treffen ist manchmal kompliziert. Man will nichts überstürzen, aber auch nicht zu lange nachdenken. Professor Dr. Uwe Sunde von der Ludwig-Maximilian-Universität in München hat das untersucht. Wie schnell oder langsam treffen wir Menschen Entscheidungen? Und er hat mir im Interview erklärt, dass er das mit Schachspielern untersucht hat.
19: Ja, wenn man über Entscheidungen und vor allem über strategische Entscheidungen nachdenkt und die wissenschaftlich untersuchen will, dann ist es natürlich wichtig, dass man ganz viele Parameter und Charakteristika dieser Entscheidungen und der dazugehörenden Determinanten irgendwie genau messen kann. Und das kann man bei vielen Dingen eben nicht. Wenn ich jetzt über strategische Entscheidungen in einem Unternehmen nachdenke oder einfach Kaufentscheidungen, selbst so einfache Dinge, da kann man vieles, was die Entscheidung beeinflusst und auch die Qualität dieser Entscheidung eigentlich nicht beobachten. Schach ist natürlich super, weil man im Schach alles beobachten kann. Da ist alles transparent, die Stellung auf dem Brett. Man kann messen, wie lang die Entscheidung braucht. Und man kann mit Hilfe von Schachcomputern eben auch messen, wie gut ist die Entscheidung eigentlich.
8: Die allgemeine Annahme ist ja, je länger ich nachdenke, desto besser wird das Ergebnis. Und was sagen Sie?
19: Das würde ich auch sagen. Das Überraschende, was wir finden, ist jetzt Folgendes. Wenn ich eben diese ganzen Entscheidungsparameter beobachte und mir jetzt 2 Entscheidungssituationen nebeneinander legen kann, dann kann ich mit diesen Schachdaten alles Mögliche rausrechnen. Beispielsweise, wie schwierig ist diese Entscheidung? Und wenn ich das jetzt konstant halte, dann finden wir, dass es zwischen der Qualität der Entscheidung und der Zeit, die die Entscheider brauchen, um zu dieser Entscheidung zu kommen, dass es da eine negative Korrelation gibt. Das heißt, die Entscheidungen, über die länger nachgedacht wird, sind die Entscheidungen, bei denen die Qualität im Durchschnitt niedriger ist. Also die sind schlechter. Mhm. Das ist jetzt eine Korrelation, das ist kein kausaler Zusammenhang. Das heißt, überraschenderweise sozusagen, deswegen ist die Studie auch so überraschend, das Ergebnis so überraschend, ist es jetzt eben nicht so, dass wenn man unbedingt länger nachdenkt, bedingt auf alle anderen Faktoren, die wir beobachten können, dass die Entscheidungen besser sind.
8: Intuition ist ja so ein Zauberwort in Ihrer Studie. Erklären Sie das doch mal.
19: Das ist unser Erklärungsansatz sozusagen. Also wenn man sich jetzt eben diese Situation vorstellt, man hat jetzt mental sozusagen die Situation, 2 Stellungen auf dem Schachbrett und ich kann jetzt mit dem Schachcomputer berechnen, dass diese Konstellationen gleich schwer sind. Wie wir das machen, ist dann eben Detail. Mhm. Aber jetzt habe ich 2 Situationen, die sind gleich schwer und der gleiche Entscheidungsträger, der gleiche Mensch muss sich jetzt 2-mal entscheiden. Einmal sieht der sofort, oh, da muss ich jetzt mit dem Turm vorgehen. Und dann denkt er noch ein bisschen drüber nach und merkt, naja, Alternativen gibt es nicht viele. Ich mache das jetzt, mache das und der Zug ist recht gut. In der zweiten Situation sieht er nicht zurecht, was soll ich jetzt tun? Soll ich mit der Dame gehen? Soll ich mit dem Springer gehen? Und dann überlegt er lange, naja, was ist jetzt besser, die Dame oder der Springer? Und überlegt lange und lange, macht dann den Zug. Und dann sehen wir eben, dass im Schnitt die Entscheidung schlechter ist, wenn ich sie nochmal evaluiere am Schachcomputer. Und die Erklärung dafür ist, dass uns eben manche Entscheidungen, obwohl sie objektiv gleich schwierig sind, vielleicht leichter fallen oder wir schneller zur Idee kommen, was sollte ich jetzt machen? Und das ist die Intuition, über die wir schreiben.
8: Kann ich denn Intuition auch irgendwie lernen, wenn mir sowas schwerfällt?
19: Das kann man lernen. Und nochmal wichtig, es ist jetzt nicht so, dass ich mir jetzt sofort nachgehen soll nach meiner Intuition und jetzt sofort sozusagen, ich habe das Bauchgefühl, jetzt mache ich das. Und in der Studie finde ich heraus oder haben die herausgefunden, dass das dann auch im Schnitt besser ist. Das stimmt natürlich nicht. Also was zu dieser Entscheidung führt, ist Nachdenken. Aber die Intuition kann man sich so vorstellen wie so ein Anfangsgefühl. Und was danach kommt, ist rationales Nachdenken, das noch mehr Informationen sozusagen aufarbeitet und für die Entscheidung bereitstellt. Und wenn man merkt, diese zusätzlichen Informationen bringen nicht viel, dann ist die Intuition umso wichtiger. Aber die Kombination, die sozusagen zu unserem Ergebnis führt, ist eine relativ gute Anfangsausstattung an Intuition und relativ wenig, was man darüber hinaus noch lernt.
8: Heißt also, viel Nachdenken hilft nur, wenn ich dabei auch viel lerne.
19: Genau.
8: Sagt Professor Dr. Uwe Sunde von der Ludwig-Maximilian-Universität in München. Er hat geforscht, wie wir Entscheidungen treffen. Russlands Präsident Putin lädt jedes Jahr Politik und Wirtschaft zum St. Petersburger Internationalen Wirtschaftsforum ein. In den vergangenen Jahren hatten deutsche Vertreter aus Politik und Wirtschaft die Einladung wegen des russischen Angriffskrieges auf die Ukraine nicht angenommen. In diesem Jahr aber sind einige von ihnen aber wieder offiziell dabei und auch eine Delegation von Bundestagsabgeordneten aus der AfD sind Putins Einladung gefolgt. Und das stößt auf Kritik, zum Beispiel von Jürgen Hart, außenpolitischer Sprecher der CDU-CSU-Bundestagsfraktion. Er sagte heute Morgen im Morgenmagazin:
20: Wir haben uns entschlossen, dieser Aggression Russlands entschlossen entgegenzutreten, und zwar nicht militärisch, sondern mit unseren politischen und wirtschaftlichen Mitteln. Dazu gehört die wirtschaftliche und politische Isolation Russlands. Putin spürt das, die russische Wirtschaft spürt das, auch die Kriegswirtschaft, mit der er ja diesen Krieg gegen die Ukraine organisiert, spürt das. Und deswegen sagen wir, wir brauchen diesen wirtschaftlichen Druck auf Putin. Und wenn wir dann erleben, dass Wirtschaftsvertreter aus Deutschland auf einem Wirtschaftsforum in St. Petersburg auftreten, wo man ja normalerweise über die Anbahnung von Geschäftskontakten spricht, sage ich, das ist gegen die Interessen der deutschen und europäischen Außenpolitik gerichtet. Das ist nicht patriotisch, sondern sehr eigensinnig.
8: Auch dem Argument der AfD-Delegation, man solle Kanäle der Kommunikation zu Putin offenhalten, erteilte Hart eine Absage.
20: Was sollen Gespräche mit jemandem, dem man nicht vertrauen kann, unter diesen Bedingungen? Und erst recht, was sollen Gespräche durch Personen, die dafür nicht legitimiert sind? Das ist die deutsche Bundesregierung, die für ihre Außenpolitik ein Mandat des Deutschen Bundestages hat, aber nicht die Kollegen von der AfD.
8: Sagt Jürgen Hart, außenpolitischer Sprecher der CDU-CSU-Bundestagsfraktion, heute Morgen im ARD-Morgenmagazin. Für abgelehnte Asylbewerber soll es künftig Abschiebezentren auch außerhalb der EU geben. Darauf hat sich die EU ja in der Nacht zu gestern geeinigt. Italien versucht das mit den Abschiebezentren im Ausland schon seit dem vergangenen Jahr. Die italienische Regierung hat ein Lager für bis zu 3000 Migranten in Albanien bauen lassen. Es wurde aber bisher nicht genutzt, weil Gerichte eingeschritten sind. Der EU-Beschluss jetzt könnte das erleichtern, sagt die Korrespondentin in Rom, Anna Giordano.
21: Italiens Innenminister Matteo Piantedosi gibt sich in einem Interview mit der Zeitung La Stampa selbstbewusst. Die italienischen Lager in Albanien seien eine innovative Lösung, die Europa nun als Vorbild diene. Tatsächlich hat die italienische Regierung durch den neuen Asylkurs in Brüssel politischen Rückenwind erhalten. Die EU-Einigung zu den Abschiebezentren, die in der Nacht zum Dienstag in Brüssel erzielt wurde, legitimiert die italienischen Lager in Albanien dabei nur in Teilen. Vorgesehen ist nämlich, dass diese Zentren von den Drittstaaten selbst verwaltet werden. Die Lager in Albanien dagegen werden von Italien in Eigenregie und unter eigenem Recht betrieben. Piantedosi spricht dennoch davon, dass man in Brüssel einen, Zitat, großen Schritt nach vorn gegangen sei. Momentan werden Italiens Lager in Albanien notgedrungen als reines Abschiebegefängnis für Menschen genutzt, die vom italienischen Festland dorthin gebracht wurden. Das Ziel Italiens ist es jedoch, in Albanien endlich legal beschleunigte Asylverfahren durchführen zu können. Deshalb ist der 12. Juni das entscheidende Datum. Der EU-Asylpakt, der an dem Tag in Kraft treten soll, wird unter anderem beschleunigte Grenzverfahren an den Außenseiten der Union erlauben. Außerdem wird der Pakt eine einheitliche europäische Liste mit sicheren Herkunftsländern beinhalten. Bisher hatten italienische Gerichte Rückführungen, die von Albanien aus stattfinden sollten, blockiert, weil sie an der Sicherheit von Ländern wie Bangladesch oder Ägypten zweifelten. Die Regierung unter Giorgia Meloni möchte nun die nötigen Anpassungen an das EU-Recht, die bis Mitte Juni noch nötig sind, per Eildekret umsetzen.
2: Aus Rom war das Anna Giordano.
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2: Jetzt startet das WM-Abenteuer so richtig. Seit gestern Abend ist die deutsche Fußballnationalmannschaft im Gastgeberland USA angekommen. In Chicago bereitet sich das Team auf das letzte Testspiel vor dem Turnierstart vor. Am Samstagabend spielt das deutsche Team gegen die USA. Gut eine Woche später, am 14. Juni, geht es dann im ersten WM-Gruppenspiel gegen Curaçao. Bei diesem Turnierneuling ist richtig Musik drin.
0: Curaçao rüstet sich für die Fußball-WM. Das kleine Land mit seinen 150.000 Einwohnern nimmt zum ersten Mal bei einer WM teil. Und die Spiele dürften auf der Karibikinsel in etwa so heißblütig verfolgt werden wie sonst nur der Karneval. Zu verdanken ist die Partystimmung einem Mann, der reichlich USA-WM-Erfahrung hat. 1994 schaffte es Trainer Dick Advocaat mit den Niederlanden bis ins Viertelfinale.
1: He started this journey. He brought like sponsors. He brought like quality. So he's been an important key.
0: Er, also Advocaat, sei der Schlüssel zu allem, sagt Jürgen Locadia, der Mittelstürmer von Curaçao. 2009 bis 11 hat er unter Advocaat für Holland gespielt. Jetzt seit 2023 für Curaçao.
1: If we get a win, one win. If we get a goal, everything what we get. We will be happy with it.
0: Ein Sieg oder am Ende auch nur ein Tor. Curaçao sei mit allem zufrieden, sagt Locadia, der sonst in den USA bei Miami FC kickt. Sein Trainer sieht das aber anders. Advocaat, eher Typ Van Gaal, mag mackige Aussagen.
22: Three draws, it's all 3 points. It's so enough.
0: 3 Unentschieden in der Gruppe, also 3 Punkte, das wäre ihm genug, auch gegen Deutschland.
22: It is for us something special to be there. Playing against Germany, players that can only see that on television, everybody gets a prize. Why not Curaçao?
0: Also gegen Deutschland zu spielen sei was Besonderes, weil seine Spieler solche Stars nur aus dem Fernsehen kennen. Aber es gibt eben auch immer wieder Überraschungen. Warum also nicht auch gegen Deutschland? Julian Nagelsmann dürfte gewarnt sein.
23: Curaçao ist die Wundertüte. Die haben es extrem überraschend, aber super verdient auch geschafft. Die Quali mit einem sehr erfahrenen Trainer, mit Dick Advocaat, den wir aus der Bundesliga kennen.
0: Curaçao gibt's übrigens auch als zuckersüßen Likör, der gerne Kopfschmerzen macht, wenn man ihn unterschätzt. Etwas, was beim Fußball aber auch ganz schnell mal passieren kann.
2: Taufik Khalil hat den ersten WM-Gruppengegner Curaçao vorgestellt. Das Spiel beginnt am 14. Juni um 19 Uhr unserer Zeit. Und wir übertragen alle deutschen WM-Spiele in voller Länge hier im RBB 24 Inforadio.
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2: Das Wetter für Berlin und Brandenburg. Einige Wolken heute und auch immer wieder Regen.
8: Im Moment die Temperaturen in Frankfurt-Oder 17 Grad, auch Perleberg 17, in Berlin so 15, 16 Grad. 21 Grad maximal sind heute möglich, am Nachmittag auch mal etwas länger trocken und vielleicht mal kurz ein bisschen Sonnenschein. In der kommenden Nacht überwiegend trocken, 14 bis 10 Grad an die Tiefstwerte. Morgen wird es wieder ein bisschen wärmer, 25 Grad maximal sind möglich, aber dazu auch wieder mehr Wolken als Sonne und auch noch windig. Regen ist ebenfalls möglich.
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6: A10 nördlicher Berliner Ring Richtung Dreieck Barnim, hinter dem Dreieck Pankow Behinderungen nach einem Unfall, 30 Minuten Stau. A12 Berlin Richtung Frankfurt-Oder zwischen Storkow und Fürstenwalde Ost, 10 Minuten Stau. Im Hohen Neuendorfer Ortsteil Borgsdorf werden heute zwei Fliegerbomben kontrolliert gesprengt. DS1 fährt bis 16 Uhr nicht zwischen Lenitz und Birkenwerder. Auch der Regional- und Fernverkehr der Bahn ist betroffen. Zwischen Birkenwerder und Oranienburg fahren Ersatzbusse. Stadtverkehr Berlin A100 Stadtring Richtung Wedding an der Baustelle Detmolder Straße 10 Minuten Stau. B1, B5 Straße Alt-Biesdorf Stadt einwärts an einer Baustelle hinterm Blumenberger Damm ist nur eine Spur frei. Mitte der Tunnel Alexanderplatz ist stadtauswärts wegen Wartungsarbeiten gesperrt. 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
8: 20 nach 10.
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8: Matthias Gindorf ist hier. Die Bundesregierung hat aus dem Bürgergeld die Grundsicherung gemacht. Elterngeld soll gekürzt werden, Pflegeleistungen sollen zusammengestrichen werden. Und dann noch statistisch gesehen immer mehr Armut in Deutschland. Das ist ein Weckruf, heißt es aus der Berliner Politik. Die Nachrichten jetzt mit Jonas Ziegler.
6: Die Berliner Arbeits- und Sozialsenatorin Kiesel-Thepe hat davor gewarnt, Sozialleistungen zu kürzen. Das schaffe kein Wirtschaftswachstum, sagte die SPD-Politikerin im RBB 24 Inforadio. Die Menschen dürften nicht mit immer neuen Vorschlägen zu Kürzungen zum Beispiel bei der Rente verunsichert werden. Den neuen Armutsbericht des Paritätischen Gesamtverbandes bezeichnete Kiesel-Thepe als Weckruf an die Politik. Demnach ist die Armutsquote in Berlin im vergangenen Jahr auf knapp 19% gestiegen. Das ist deutlich über dem Bundesdurchschnitt. Die Senatorin betonte, Berlin unterstütze arme Menschen mit vielen Maßnahmen. Zentrale sozialpolitische Fragen würden aber auf Bundesebene geregelt. In Brandenburg wird heute an zwei Orten Weltkriegsmunition kontrolliert gesprengt. In einem Waldstück zwischen Hohen Neuendorf und Oranienburg sollen zwei 250 Kilo Bomben unschädlich gemacht werden. In Frankfurt-Oder ist der Ortsteil Lossow betroffen. Dort ist eine Panzerabwehrmine gefunden worden. Robin Marienfeld, RBB 24.
7: Seit 8 Uhr gelten jeweils Sperrkreise für die Anwohner. Im Oranienburger Ortsteil Lenitz sind nur etwa 400 Menschen davon betroffen. In Hohen Neuendorf sind es gleich 2500. Hier liegen auch Kitas, Schulen und ein Gartenmarkt im Sperrkreis. Außerdem ein S-Bahnhof und Teile einer Bundesstraße. Pendler müssen das Gebiet umfahren und sollten mehr Zeit einplanen. Im Örtchen Lossow sind Dutzende Haushalte betroffen, die geräumt werden müssen. Eine Sperrung der angrenzenden B112 ist aber nicht notwendig. Die Sprengungen sind alle für den Vormittag geplant. Bis dahin kontrollieren die Einsatzkräfte, ob die Sperrkreise vollständig geräumt wurden.
6: Die UNO-Vollversammlung entscheidet heute, ob Deutschland wieder 2 Jahre lang Mitglied im Sicherheitsrat wird. Die Bundesregierung bewirbt sich neben Österreich und Portugal um einen von 2 nichtständigen Plätzen in dem wichtigen UN-Gremium. Aus New York Martin Ganselmeier.
9: Die beiden kleineren Staaten hatten ihren Hut deutlich früher als Deutschland in den Ring geworfen. Portugal hat enge Kontakte zu Lateinamerika und Afrika. Österreich wirbt mit seiner politischen Neutralität. Bundesaußenminister Johann Wadephul ist schon seit Freitag in New York, um in einer Art politischem Speeddating noch möglichst viele Staaten für Deutschland zu gewinnen. Wadephul äußerte sich zuversichtlich, dass es am Ende reichen wird und versprach, Deutschland werde die UN stärker und handlungsfähiger machen. Negativ auswirken könnte sich diesmal jedoch Deutschlands enge Beziehung zu Israel. Anders als die große Mehrheit der UN-Mitgliedstaaten lehnte es Deutschland ab, Israels Vorgehen im Gazakrieg als völkerrechtswidrig zu verurteilen.
6: Die Zahl der Einbürgerungen in Deutschland hat einen neuen Höchststand erreicht. Laut Statistischem Bundesamt haben im vergangenen Jahr mehr als 332.000 Ausländerinnen und Ausländer die deutsche Staatsangehörigkeit erhalten. 14% mehr als im Jahr davor. Noch nie seit der Einführung der Statistik im Jahr 2000 hätten innerhalb eines Jahres mehr als 300.000 Menschen den deutschen Pass erhalten, hieß es von der Behörde. Die meisten Eingebürgerten stammen demnach aus Syrien. Gegenüber 2024 ging ihre Zahl allerdings um 21% zurück. Auf den Plätzen dahinter folgen die Türkei und Russland. Die Organisation für wirtschaftliche Zusammenarbeit und Entwicklung hat ihre Wachstumsprognose für Deutschland weiter gesenkt. Laut OECD durfte das Bruttoinlandsprodukt in diesem Jahr nur um 0,7% zulegen. Schon im März hatte die OECD ihre Prognose nach unten korrigiert von 1,0 auf 0,8%. Grund sind die Auswirkungen des Iran-Kriegs. Laut OECD leidet das Wirtschaftswachstum unter den gestiegenen Öl- und Gaspreisen. Dazu komme ein Gefühl der Unsicherheit. Das schlage auf den privaten Konsum und die Investitionen durch. In Berlin-Neukölln haben am Morgen die Feierlichkeiten zur Einweihung des neuen Hindu-Tempels begonnen. In den kommenden Tagen sind mehrere religiöse Rituale geplant. Toni Schmidt, RBB 24.
10: 20 Jahre wurde das Gebetshaus geplant und gebaut. Von der Hasenheide, Nähe Hermannplatz, ist zuerst der Turm zu sehen. 19 Meter hoch und an allen vier Seiten farbenprächtig mit Gottheiten flankiert. Auch Nicht-Hindus sind zu der fünftägigen Einweihung willkommen. Höhepunkt ist am Sonntag, wenn Wasser aus der Spree und dem heiligen Fluss Ganges über die goldene Kuppel des Turms gegossen wird.
6: Soweit die Nachrichten. 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Das Wetter. Heute meist dicht bewölkt mit schauerartigem Regen und einzelnen Gewittern. Ab dem Mittag auflockernd, maximal 18 bis 21 Grad. Zurzeit in Berlin-Steglitz 15 und in Kreuzberg 16 Grad, in Bernau 15 und in Mannstrom-Oderbruch 18 Grad. Mäßiger Wind aus West bis Südwest. Morgen wenige Wolken und meist trocken, im Verlauf Schauer und Gewitter, örtlich mit Starkregen und Hagel bei 22 bis 25 Grad. Die Zeit 10.25 Uhr.
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8: Ich bin Matthias Gindorf. Guten Tag. Mehr Unterstützung für Studierende oder doch nicht? In der Großen Koalition ist man sich weiter uneins über die BAföG-Reform. Die SPD will am Koalitionsvertrag festhalten und die Wohnzulage von jetzt 380 auf 440 Euro erhöhen. Die Union liebäugelt dagegen offenbar mit der Pausentaste. Bundesforschungsministerin Dorothee Bär hat Studierende dann auch noch privilegiert genannt und gefordert, sie müssten neben ihrem Studium mehr arbeiten gehen. Wie die Debatte an Berlins Hochschulen wahrgenommen wird, dazu hat sich unser Reporter Markus Latton umgehört.
12: Vor der Mensa Nord der Humboldt-Universität an der Hannoverschen Straße stehen Grüppchen von Studierenden, blättern in Büchern oder machen einfach nur Pause. Mascha ist eine von ihnen. Sie studiert im Master Europäische Ethnologie. Ein Fach, das wie die meisten anderen Studiengänge als Vollzeitstudium ausgeschrieben ist. Mascha, die wie die anderen, die ich getroffen habe, ihren Nachnamen nicht im Radio hören möchte, hat zwei Nebenjobs und bekommt Unterstützung von ihren Eltern. Trotzdem sei es schwierig.
13: Ja, wenn man nebenher noch 10, 20 Stunden arbeiten muss, was ja nötig ist, um sich hier in Berlin irgendwie einen kleines WG-Zimmer auch nur zu finanzieren, dann wird irgendwie schon klar, dass das nicht so ganz aufgeht.
12: An der Berliner Hochschule für Technik im Wedding studiert Janice im Bachelor Architektur. Sie lebt bei ihren Eltern und bekommt den BAföG-Höchstsatz. Dass Menschen wie sie nebenher kaum arbeiten gehen könnten, habe handfeste Gründe, sagt sie.
13: Mit generell schon Materialkosten, was wir hier alles ausgeben müssen, reicht das gar nicht, würde ich sagen. Und dazu, weil Architektur auch ein sehr anspruchsvolles Studium ist, habe ich halt leider auch nicht wirklich Zeit zu arbeiten, außer ich würde dann meine Module schieben und dann habe ich wieder nicht genug Credits, um BAföG zu bekommen. Und das ist ein ganzer Kreislauf, der nicht so gut klappt, wenn man das so sagen kann.
12: Ihr Kommilitone Rasmus sieht ebenfalls viele Probleme in den geringen BAföG-Sätzen. Gleichzeitig sei an der Aussage von Dorothee Bär, dass Studierende über viele Privilegien verfügen, zumindest etwas dran.
14: Viele Freunde von mir machen auch Ausbildung und im Vergleich zu denen ist es natürlich ein bisschen was anderes, gerade mit Steuern, mit irgendwie Studentenwohnheim. Es gibt andere Möglichkeiten. Auszubildende Personen werden noch mehr ausgebeutet als Studenten und Studentinnen. In dem Punkt würde ich sagen, ist man privilegiert, weil man ja die Möglichkeit hat, zu studieren, ohne Vollzeit zu arbeiten. Das ist ja auch schon ein Privileg, dass man sagt, naja, 3,5 Jahre mache ich jetzt Vollzeit ein Studium und verdiene eben nicht viel Geld. Da muss man auch aus einer gewissen Situation kommen, um da die Möglichkeit zu haben für.
12: Worin sich alle, die ich an diesem Nachmittag getroffen habe, einig sind, viele Studierende in Berlin leben prekär. Und für alle ist auffällig, wer aus wohlhabenden Verhältnissen stamme, kann viel entspannter studieren als Menschen ohne große finanzielle Absicherung.
2: Was halten Studierende in Berlin vom Streit um die BAföG-Reform? Das war ein Beitrag von Markus Latton. Der Berliner Südwesten bekommt ein neues Stadtquartier. Neu-Lichterfelde ist der Arbeitstitel dazu. An der Grenze zu Brandenburg in Lichterfelde Süd soll ein neues Zuhause für mehr als 5000 Menschen entstehen. Heute geht's so langsam los und wie genau, erklärt Thorsten Gabriel, unser landespolitischer Korrespondent, so.
5: Also heute wird symbolisch mit den Erschließungsarbeiten für das neue Quartier begonnen. Mit anderen Worten, da ist heute noch nicht allzu viel zu sehen. Es ist quasi der erste praktische Schritt auf diesem Areal. Wir reden hier von fast 100 Hektar insgesamt. Insgesamt von denen 36 bebaut werden sollen, 2500 Wohneinheiten sind geplant, 1000 davon baut die landeseigene DGWO, die Hälfte davon wiederum Sozialwohnungen und dann sind weitere 850 frei finanzierte Wohnungen geplant, die baut die DGWO in einem Joint Venture zusammen mit dem privaten Projektentwickler Wöhr und Bauer. Und schließlich gibt's noch die Groth-Gruppe, also auch ein privater großer Player. Der will noch 420 Reihenhäuser auf dem Gelände bauen. Und es wird auch Infrastruktur und Versorgung mitgeplant, also eine Schule, 3 Kitas, Geschäfte zur Nahversorgung, auch ein paar Büros. Das alles ist an einem Quartiersplatz in der Nähe zum S-Bahnhof Lichterfelde Süd geplant.
2: Wenn heute die Erschließung losgeht, wie lange dauert es denn, bis die ersten Häuser stehen und die ersten Menschen einziehen können? Da sagt unser Korrespondent das.
5: Na, das gesamte Projekt soll bis 2035 umgesetzt sein, aber klar, bei Bauprojekten weiß man nie so ganz, was noch passiert. Zuletzt hat dieses Vorhaben Schlagzeilen gemacht,

0: Im Südwesten Berlins entsteht ein neues Wohnquartier mit 2500 Wohnungen. Neu-Lichterfelde soll es heißen. Thorsten Gabriel aus unserer landespolitischen Redaktion hat darüber berichtet. Seit Anfang April geht es in Warenbrück im Elbe-Elster-Kreis nicht mehr über die Schwarze Elster. Die so wichtige Brücke, die den Ort verbindet, musste wegen Schäden gesperrt werden. Für die Anwohner bedeutet das, sie müssen teilweise bis zu 12 Kilometer Umweg in Kauf nehmen. Jetzt hat der Landesbetrieb Straßenwesen direkt an der gesperrten Brücke in Warenbrück die Ergebnisse seiner Brückenprüfung vorgestellt und auch gleich verkündet, wie es weitergeht. Unser Reporter Daniel Masto war dabei.
1: Die Neugier ist groß. Rund 50 Einwohner aus Warenbrück haben sich an der Brücke versammelt. Sie wollen wissen, wie es hier mit ihrer Brücke nun weitergeht. Die Neuigkeit verkündet Felix Kaplan vom Landesbetrieb Straßenwesen.
2: Die Neuigkeit ist, dass wir spätestens zum Donnerstag den Verkehr auf dem Bauwerk für Fußgänger wieder freigeben können. Radfahrer müssen absteigen und auf einer Fahrbahnbreite von 1,25 Meter können dann die Fußgänger wieder die Brücke passieren.
1: Autos dürfen weiterhin nicht über die Brücke fahren. Die Prüfung hat bestätigt, dass ihr Zustand sehr schlecht ist. Viele Anwohner sind aber immerhin erleichtert, ab Donnerstag wieder zu Fuß über die Brücke gehen zu können.
3: Das ist erstmal ein kleiner Lichtblick. Zum Beispiel meine Enkelkinder sind in der Kita drüben und da freue ich mich wirklich, dass ich nicht mehr rundherum fahren muss als Omi, sondern dann hier per Fuß rübergehen kann.
4: Das ist erstmal okay. Wenn du mal eine Heimatvereinsversammlung hast oder auf den Friedhof willst oder zum Arzt, es sind bitteschön mit dem Fahrrad 7,8 Kilometer.
5: Meiner Meinung nach eine sehr vernünftige Zwischenlösung.
1: Doch für Daniela und Stefan Dorn von der Bäckerei Dorn bringt diese Nachricht allerdings recht wenig.
6: Wir haben jetzt in den letzten Wochen festgestellt, das macht bei uns in der Bäckerei 25% weniger Umsatz aus. Das ist eine Hausnummer, die am Ende existenzbedrohend ist. Wir haben jetzt für uns eine Variante ins Auge gefasst. Wir gehen jetzt auf die andere Elster-Seite mit einem kleinen Geschäft und versuchen dann darüber als junge Bäckersfamilie irgendwie bestehen zu können.
7: Bis hier wieder der Verkehr rollt.
1: Wann der Verkehr rollt, ist unklar. Am 18. Juni soll bekannt gegeben werden, wie eine Übergangslösung bis zum Neubau der Brücke aussehen wird und ob diese Zwischenlösung dann nur für Fußgänger oder auch für Autofahrer gedacht ist. Claudia Siebern, Bürgermeisterin der Verbandsgemeinde Liebenwerder.
8: Es gibt 4 Varianten, die geprüft werden. Das ist einmal eine Pontonbrücke, dann eine etwas fester stehende Brücke, eine Verrohrung der Elster, wo das Wasser drunter durchfließt und eine Deckschicht drauf gemacht wird, oder eben eine Fähre. Das wird geprüft.
1: Und diese Zwischenlösung bleibt dann bis zum Neubau der Brücke und der ist dann für 2027 oder 2028 vorgesehen.
0: Ab morgen ist die Brücke in Warenbrück also erstmal wieder offen, zumindest für Fußgänger und Fahrradfahrer. Informationen waren das von Daniel Masto.
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0: Heute am 3. Juni ist Weltfahrradtag und in einen höheren Gang schalten würde gerne auch die Fahrradbranche, denn die kämpft nach dem Absatzhoch während der Corona-Pandemie mit Absatzproblemen und internen Streitigkeiten. Deswegen hat auch die weltgrößte Fahrradmesse, die Eurobike in Frankfurt am Main, die Unterstützung der großen Fahrradverbände verloren. Jetzt soll eine neue Messe Schub bringen in Berlin. Wirtschaftsreporter Sören Hinze mit den Details dazu.
10: Die Eurobike in Frankfurt schrumpft, Berlin wächst. Hier wird es einen neuen Fachkongress geben. Towards Tomorrow Cycling Industry Convention, so der Titel. Kongressleiterin Luise Böhler vom Zweirad Industrieverband.
11: Die Towards Tomorrow soll ein neuer Ort sein, an dem die Branche sich regelmäßig trifft und zusammenkommt und quasi schon heute diskutiert, was morgen und übermorgen wichtig ist.
10: Damit wird der seit 16 Jahren in Berlin stattfindende Fahrradkongress Viva Velo abgelöst.
11: Ja, das kann man in der Tat sagen. Es ist tatsächlich eine Weiterentwicklung. Wir streben auch an, noch ein paar mehr Menschen zu erreichen und vor allem natürlich auch die gesamte Fahrradbranche.
10: Die Towards Tomorrow ist für den 5. November geplant, am Westhafen. Fahrräder zum Anfassen wird es kaum geben. Das Programm richtet sich ans Fachpublikum.
11: Wir wollen vor allem Führungskräfte und Entscheider, Entscheiderinnen aus der Fahrradwirtschaft erreichen. Hersteller, Zulieferer, Handel, aber auch Dienstleistungen, also das komplette Ökosystem sozusagen abbilden und auch vor Ort zusammenbringen, aber natürlich auch in den Austausch mit der Politik gehen. Deswegen sind wir auch in Berlin.
10: Ins Leben gerufen durch die großen Fahrradverbände, darunter der Verbund Service und Fahrrad sowie Zukunft Fahrrad und der Zweirad Industrieverband. Diese beiden haben sich von der Eurobike getrennt. Bei nur einer einzelnen Ausgabe des neuen Kongresses soll es nicht bleiben. Der Name Towards Tomorrow.
11: Soll das bedeuten, wofür auch unsere Verbände stehen, also Richtung Zukunft. Wir wollen Aufbruch symbolisieren und natürlich auch Orientierung schaffen. Und vielleicht auch als Ausblick jetzt in der ersten Ausgabe sozusagen sprechen wir vor allem Deutschland an und den Dachraum. Aber in Zukunft haben wir schon auch den Wunsch, internationaler zu werden.
10: Das Fahrrad hat sein Image als reines Freizeit

0: Gerät abgelegt. Durch Lastenräder und E-Bikes wird das Pedalentreten Teil der Mobilitäts- und Logistikwende. Doch die Produktionskette klemmt. Wegen schwacher Nachfrage sitzt die Branche auf vollen Lagern. Das bremst wiederum Hersteller von Schaltungen, Bremsen und Reifen, weil weniger neue Bikes zusammengebaut werden. Neue Impulse sollen vom Leasing- und Gebrauchtmarkt kommen.
1: Der Leasingmarkt, also das Thema Dienstradleasing, wurde ja in Deutschland erfunden, bietet sehr viel Potenzial und da gibt es sozusagen Leasingrückläufer, die wieder aufbereitet werden. Und das ist halt der Refurbishment-Markt, wo wir glauben, dass in der Zukunft auch noch mal viel mehr Wachstumspotenzial liegt und Wirtschaftskraft.
0: Rückenwind erhofft sich die Branche aus der Politik, die zur Towards Tomorrow kommen soll. Es ist das gleiche Prinzip wie beim Autoverkehr. Mehr Radwege und steuerliche Vorteile schaffen neue Kaufanreize.
2: Informationen von Wirtschaftsreporter Sören Hinze. 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
2: In einer kulturpolitisch stürmischen Zeit hat Tobias Rempe vor einem Jahr sein Amt angetreten als neuer Intendant des Konzerthauses am Berliner Gendarmenmarkt. Sein Credo, Klassik sollte nicht einschüchtern.
4: Ich bin mir sicher, dass man in allererster Linie ja zuerst mit dem Herzen hört. Ich glaube, gerade in der Klassik gibt es viele Hürden noch für Menschen auch emotional anzudocken, wenn sie denken, naja, ich kenne mich ja nicht aus. Ich verstehe ja davon nichts. Und dann ist eigentlich ein Hindernis, sich dem wirklich zu öffnen, aus einer Perspektive, man müsse eigentlich erst so etwas wie eine Aufnahmeprüfung machen, um überhaupt in so ein Konzert zu gehen. Das ist immer nicht der Fall.
2: Sagt Tobias Rempe, Intendant des Berliner Konzerthauses. Seit einem Jahr ist er hier im Amt. 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Jetzt das Wetter für Berlin und Brandenburg. Einige Wolken da draußen und auch immer wieder Regen heute den ganzen Tag über. Temperaturen im Moment in Berlin so zwischen 15 und 16 Grad, Potsdam auch 16, Grünau bei Prenzlau 17 Grad. Maximal 21 Grad bekommen wir heute noch. Am Nachmittag auch mal etwas länger trocken und vielleicht mal eine kurze Chance für Sonnenschein. In der kommenden Nacht dann überwiegend trocken bei 14 bis 10 Grad. Morgen wird es wieder ein bisschen wärmer, 25 Grad bekommen wir da maximal. Aber dazu auch wieder mehr Wolken als Sonne und auch noch windig wird's und Regen gibt's ebenfalls.
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6: A12 Berlin Richtung Frankfurt oder zwischen Storkow und Fürstenwalde Ost 10 Minuten Stau. Im Hohen Neuendorfer Ortsteil Borgsdorf werden heute zwei Fliegerbomben kontrolliert gesprengt. Die S1 fährt bis 16 Uhr nicht zwischen Lenitz und Birkenwerder. Auch der Regional- und Fernverkehr ist betroffen. Stadtverkehr Berlin A100 Stadtring Richtung Wedding an der Baustelle Detmolder Straße 10 Minuten Stau. Mitte der Tunnel Alexanderplatz ist stadtauswärts wegen Wartungsarbeiten gesperrt. B1 B5 Alt-Biesdorf stadteinwärts zwischen Blumberger Damm und Oberfeldstraße ist an einer Baustelle nur eine Spur frei. Charlottenburg Nord Heckerdamm in beiden Richtungen zwischen Heinicke Weg und Geislerpfad ist an einer Baustelle bis Freitag nur eine gemeinsame Spur frei. Friedrichshain-Landsberger Allee an der Kreuzung Petersburger Straße finden bis Anfang Juli Gleisarbeiten statt. Auf der Landsberger Allee stadteinwärts können Sie nicht nach links abbiegen. Stadtauswärts sind nur zwei Spuren frei.
2: 20 vor 11.
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2: Mit Matthias Gindorf. Vor einigen Jahren hat Klaus Wowereit Berlin mal als arm, aber sexy beschrieben. Seitdem ist ein bisschen Zeit vergangen. Sexy ist die Stadt sicher noch für einige Menschen. Aber leider ist auch Armut ein immer größeres Thema. Gestern kam der neue Armutsbericht raus. Die Reaktion der zuständigen Senatorin jetzt in den Nachrichten mit Jonas Ziegler.
6: Die Berliner Arbeits- und Sozialsenatorin Kiesel-Tepe hat davor gewarnt, Sozialleistungen zu kürzen. Die SPD-Politikerin sagt im rbb24-Inforadio, das schaffe kein Wirtschaftswachstum. Tobias Möck, rbb24.
7: Kiesel-Thepe betonte, man brauche in der aktuellen Lage keine Belastungen, sondern Entlastungen. Die Menschen dürften nicht mit immer neuen Vorschlägen zu Kürzungen, zum Beispiel bei der Rente, verunsichert werden. Den neuen Armutsbericht des Paritätischen Gesamtverbandes bezeichnete Kiesel-Thepe als Weckruf an die Politik. Laut den aktuellen Zahlen sind 16% der Menschen in Deutschland arm. In Berlin sind es fast 19%. Die Senatorin verwies darauf, dass es in Berlin schon zahlreiche Maßnahmen und eine funktionierende soziale Infrastruktur gibt. Zentrale sozialpolitische Fragen würden aber auf Bundesebene geregelt. Als arm gilt, wer weniger als 60% des mittleren Einkommens zur Verfügung hat.
6: Die Ukraine hat St. Petersburg mit Drohnen angegriffen. Wie der Gouverneur der zweitgrößten russischen Stadt sagte, wurden mehrere Menschen verletzt und Gebäude beschädigt. Von ukrainischer Seite hieß es, man habe ein Ölterminal beschossen. Der Angriff erfolgt vor Beginn eines internationalen Wirtschaftstreffens, zu dem der russische Präsident Putin viele ausländische Gäste nach St. Petersburg eingeladen hat. Ein weiterer ukrainischer Angriff wird aus der russisch besetzten Region Donetsk gemeldet. Dabei wurde laut Behörden ein Reisebus getroffen, 7 Menschen sollen getötet worden sein. Bundesaußenminister Wadefuhl hat bei den Vereinten Nationen dafür geworben, dass Deutschland wieder für 2 Jahre in den UN-Sicherheitsrat gewählt wird. Man wolle die UNO stärker und handlungsfähiger machen, sagte der CDU-Politiker in New York. Er betonte außerdem, dass Deutschland sich stets für das Völkerrecht einsetze. Kritiker werfen der Bundesregierung dagegen vor, völkerrechtswidriges Vorgehen Israels im Gazastreifen nicht klar genug zu verurteilen. Die UNO-Mitgliedstaaten entscheiden am Nachmittag, ob Deutschland in den beiden kommenden Jahren wieder als nicht ständiges Mitglied im Sicherheitsrat vertreten sein wird. Um die 2 frei werdenden Sitze für westeuropäische Staaten bewerben sich auch Österreich und Portugal. Nötig ist eine 2-Drittel-Mehrheit. Im vergangenen Jahr haben in Deutschland so viele Ausländer und Ausländerinnen einen deutschen Pass bekommen wie nie zuvor. Laut Statistischem Bundesamt in Wiesbaden erwarben 2025 nach vorläufigem Stand mehr als 332.000 Menschen die deutsche Staatsangehörigkeit. 14% mehr als im Jahr davor und der höchste Wert seit Beginn der Auswertung im Jahre 2000. Vom Sitz des Statistischen Bundesamtes in Wiesbaden, Ursula Mayer.
8: Am häufigsten ließen sich letztes Jahr Menschen aus Syrien einbürgern, insgesamt rund 65.600. Der Grund: Nach ihrer Flucht aus ihrer Heimat wegen des Bürgerkriegs lebten sie im Schnitt bereits knapp 8 Jahre in Deutschland und damit lang genug, um einen deutschen Pass zu erhalten. Den beantragten auch viele Menschen mit türkischen und russischen Wurzeln. Dort gab es einen deutlichen Anstieg, weil seit Ende Juni 2024 infolge einer Reform mehrere Staatsangehörigkeiten möglich sind.
6: In Frankfurt-Oder und bei Borgsdorf wird heute Weltkriegsmunition kontrolliert gesprengt. Tausende Menschen müssen deshalb ihre Wohnungen am Morgen verlassen. In Frankfurt ist der Ortsteil Lossow betroffen. Dort war auf einem Grundstück in der Lindenstraße eine Panzerabwehrmine entdeckt worden. Seit 8 Uhr gilt ein Sperrkreis für Teile von Oranienburg und Hohenneuendorf. In einem Waldgebiet bei Borgsdorf werden 2 250 Kilogramm Bomben gesprengt. Dadurch wird auch der Bahnverkehr beeinträchtigt. Der S-Bahnhof Borgsdorf liegt im Sperrgebiet, ebenso eine Kita. Das Oberverwaltungsgericht Berlin-Brandenburg verhandelt heute über die Rückforderung von Corona-Soforthilfen aus dem Jahr 2020. 3 Verfahren stehen dabei stellvertretend für rund 70 noch offene Klagen. Es geht um Streitsummen zwischen 1.300 und 60.000 Euro. Hintergrund ist, dass es unterschiedliche Rechtsauffassungen darüber gibt, ob die damaligen Hilfen der Förderbank ILB zurückgezahlt werden müssen oder nicht. Die ILB hatte die ersten Gelder als nicht rückzahlbare Leistung ausgezahlt, später aber die Bedingungen geändert. Das Wetter heute meist dicht bewölkt mit schauerartigem Regen und einzelnen Gewittern, ab dem Mittag auflockernd, maximal 21 Grad. Zurzeit in Berlin-Treptow 16 und in Wannsee 17 Grad, in Welzow 15 und in Lenzen in der Prignitz 18 Grad. Morgen wenige Wolken und meist trocken, im Verlauf Schauer und Gewitter, örtlich mit Starkregen und Hagel bei 22 bis 25 Grad. Die Zeit 10.45 Uhr.
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9: Zeit für Geschichte zur Vergangenheit aus der Nähe betrachtet, begrüßt sie Harald Asel.
10: Das sind spezielle Gefäße, Sondergefäße, die jetzt nicht alltägliche Siedlungskeramik darstellen.
9: An einem ungewohnten Ort zeigt uns Michael Müller neueste Ausgrabungsfunde aus Brandenburg. Wir sind im Bürotrakt des Berliner Hauptbahnhofes. Müller ist Mitarbeiter des Brandenburgischen Landesamtes für Denkmalpflege und Archäologisches Landesmuseum, wie der Titel der Behörde etwas umständlich heißt.
10: Die werden häufig auch in Deponierung gefunden, das heißt rituelle Opferungen. Vielleicht ist damit Trinkgelage ausgeführt worden zu einem speziellen Zweck und danach sind die dann in den Boden gekommen.
9: Rituelles Niederlegen, nicht wegwerfen als Müll. Das lässt sich aus den Scherben herauslesen, die in der Uckermark gefunden wurden, als Teil der Grabungskampagne im Vorlauf zum Ausbau der Bahnstrecke Angermünde-Stettin. Deshalb sind wir im Berliner Hauptbahnhof. 83 archäologische Maßnahmen entlang der Strecke wurden seit 2020 durchgeführt.
11: Was wirklich herausragend war natürlich, dass die Uckermark, die Prignitz und das Luckauer Becken, das sind unsere fundreichsten Stellen in Brandenburg. Und wir wussten, dass wir da einiges zu erwarten haben.
9: Joachim Wacker ist Referatsleiter Großvorhaben.
11: Und haben nur 4 Bodendenkmale gekannt im Vorfeld und haben dann, nachdem wir unseren Bestand überprüft hatten, hatten wir 24 Bodendenkmale. Und das war eigentlich genau das, was wir erwartet haben, weil das so eine fruchtbare Gegend ist, heute noch ganz agrarisch genutzt wird. Und da war klar, jetzt sind wir auf dem richtigen Weg.
9: Die ergiebigsten Fundplätze tragen die Namen Kaseko 14 und Luckow 21 an der äußersten nördlichen Grenze von Brandenburg. In Kaseko wurde das bislang größte Gräberfeld der frühen Bronzezeit im Land entdeckt, also aus der Zeit zwischen 2200 und 2000 vor Christus. Älter sind einige Funde aus Luckow, die aus der Zeit der sogenannten Oderschnurkeramik stammen, zwischen 2450 und 2100 vor Christus. Michael Müller.
10: Dann muss man sich einfach diese Gefäße anschauen, um zu verstehen, dass es ein Potpourri quasi ist aus verschiedenen Kulturrichtungen. Wir haben einerseits mit diesem Gefäß hier noch Einflüsse aus dem Norden Deutschlands und dann kommt ein Einfluss aus dem Westen. Das heißt, ganz andere Siedlergruppen kommen dann wahrscheinlich an die Oder und haben dann Einfluss darauf, wie die Gefäße gestaltet werden. Und die Becher werden plötzlich breiter und werden ganz anders verziert. Hier oben haben Sie nur so Schnurverzierungen parallel. Und hier sehen Sie sogenannte Gurtbänder. Das heißt, man hat einen Zierstil hier übernommen, der eigentlich für die Glockenbecherkultur im Rheinland typisch ist.
9: So lässt sich bereits ohne detaillierte Untersuchung der Fundstücke, zum Beispiel der erhaltenen Knochen, eine Wanderungsgeschichte ablesen. Denn wir befinden uns ja in der ersten Phase nach der Ausgrabung. Viele Fragen, etwa zur sozialen Struktur der Bewohner, lassen sich noch nicht beantworten. Weil die zum Teil erstaunlich großen Grabungsflächen durch die folgenden Baumaßnahmen zerstört werden, sind auch Restauratorinnen und Restauratoren vor Ort, wie Charlotte Leutzinger.
12: Wir haben zum Beispiel Urnen geborgen. Diese Urne, die da in halb freigelegtem Zustand zu sehen ist. Wenn fragile Funde gefunden werden, dann werden wir sozusagen als Restauratorinnen rausgerufen. Dann fahren wir dorthin und legen die vorsichtig frei und wickeln sie so ein, dass sie heile am Amt ankommt und haben dann drinnen im Labor die Möglichkeit, das schichtweise Stück für Stück freizulegen.
9: Manchmal eine diffizile Sache, denn die Objekte könnten im Bergungsprozess auch zerbrechen. Was fasziniert Charlotte Leutzinger an solchen Grabungen?
12: Mich fasziniert immer, dass das so alt ist. Und wenn ich das freilege, dann sind tausende Jahre dazwischen. Und ich bin die Erste, die das in den Händen hält.
9: Es ist diese Faszination, die die Berufe rund um die Grabungen so spannend machen. Auch, weil in den letzten 7-8 Jahren sich die Technik noch einmal explosionsartig entwickelt hat. Und Fachleute werden händeringend gesucht, wie Joachim Wacker berichtet.
11: In Deutschland wird gebaut wie nichts. Wir haben jetzt natürlich durch die Energiewende, wird überall Photovoltaik errichtet, Windkraftanlagen. Und jetzt kommen die großen Pipelines, wo der Strom drin fließen muss. Also diese Südlinge, Nordlinge, die gebaut werden. Das ist eine Riesentrasse mit 30, 40 Meter Breite, die durch ganz Deutschland gehen. Überall werden jetzt Archäologen und Archäologinnen gesucht. Und insbesondere Grabungstechnikerinnen, das ist ein Mangelberuf. Die ist ja nicht mehr so, dass die jetzt hier mit Maßband und irgendwie auswählen, sondern Hightech. Die Leute, die wir haben, die sind alle richtig hoch motiviert dazu.
9: Wie gut also, dass gerade der Studiengang Konservierung und Restaurierung Grabungstechnik an der Hochschule für Technik und Wirtschaft Berlin fürs Erste gerettet ist und wieder Erstsemester aufnimmt.
10: Wir können alles, was wir so sehen, nur herleiten, versuchen herzuleiten,
9: sagt Michael Müller. Wir sind in der schriftlosen Zeit und so stellen die Ritzungen in einem Knochen mehr Fragen, als derzeit Antworten möglich sind. Da hat es die experimentelle Archäologie schon etwas leichter. In Lukow wurden nämlich auch Objekte aus der Zeit zwischen 200 vor und 200 nach Christus gefunden. Man sagt dazu salopp Kaiserzeit, obwohl die Römer ja gar nicht bis hierher gekommen sind. Michael Müller reicht eine Schachtel mit Schmucknachbildungen herum, Perlen, ein Kamm.
10: Die können auch ruhig mal angefasst werden, auch ohne Handschuhe sozusagen. Also hier sehen Sie einen Knochenkamm beispielsweise und hier das Knochengerät. Das hat man wahrscheinlich zum Ledergerben genutzt. Es sind sehr weniger auf einigen Ausgrabungen gefunden worden. Keiner kann sich das so richtig herleiten. Und der Kollege, der jetzt auch die Repliken gemacht hat, hat aber eine Abbildung gefunden aus einer ganz anderen Zeit, aus einem ganz anderen Raum, aber ein ähnliches Gerät. Und da sieht man, dass es sich eben eignet, um das Fett vom Leder abzuschaben.
9: Hier zeigt uns auch ein Schlüssel an, dass es eine klare Hierarchie zwischen Hausbesitzern und anderen gab. Denn warum sollte man sonst abschließen? Statussymbole finden sich auch in den Funden des Übergangs von Steinzeit zu Bronzezeit.
10: Hier sehen wir beispielsweise in diesem Gräberfeld noch Axtklingen. Das war quasi das Statussymbol, also der Schaft fehlt jetzt. Die sind wahrscheinlich schon im Boden vergangen, aber das war das Statussymbol der Menschen. Man hat die jetzt vielleicht auch als Waffe genutzt, aber sie waren sicherlich auch, hatten großen Symbolcharakter. Und dann passiert etwas in der Bevölkerung bzw. in der Menschheitsgeschichte und plötzlich sind es die Dolchklingen, die wir da unten sehen aus Feuerstein, die von Bedeutung werden und die Axtklinge als Statussymbol ersetzen.
9: Sagt Michael Müller von der Brandenburgischen Landesarchäologie. Und Joachim Wacker fasst die Bedeutung der jüngsten Funde so zusammen.
11: Die Anzahl der Gräberfälle, das hat uns doch überrascht. Und gerade weil es die Bronzezeit oder das Neolithikum, diese Übergangsphase, und dass sie so eng miteinander verbunden sind. Und jetzt die Frage ist, sind die genetisch irgendwie verbunden? Sind da irgendwelche Verwandtschaftsbeziehungen nachzuweisen? Das wird schon ganz spannend werden. Was mich persönlich, weil ich fürs Mittelalter zuständig bin, als Fachreferent, enttäuscht hat, dass wir keine einzige mittelalterliche Wüstung gefunden haben.
9: Aber die Uckermark ist ja groß und war schon früher fruchtbar. Und Archäologen lassen gerne auch identifizierte Funde unbegraben im Boden, damit spätere Generationen mit besseren Analysemethoden und eigenen Fragen etwas zum Forschen haben. Ein Tipp zum Lokalisieren?
11: Für eine Siedlung braucht man immer fruchtbares Land, aber auch Wasser. Und es ist immer in Wassernähe gelegen sind die Siedlungen. Und die Gräberfelder sind natürlich immer etwas entfernt und etwas exponiert, ich sage jetzt mal auch ein bisschen höher gelegen, einfach, dass man auch in der Landschaft diesen Punkt wahrgenommen hat als Friedhof.
9: Wer jetzt auf den Geschmack gekommen ist und Lust hat, selber aufs Feld zu gehen, als Ehrenamtlicher, auch für den bietet das Landesamt Möglichkeiten.
11: Wir haben mehrere hundert Ehrenamtliche. Leichner steht natürlich hauptsächlich Sondeln im Vordergrund, mit der Sonde zu gehen. Die müssen praktisch eine Ausbildung bei uns machen zum ehrenamtlichen Bodendenkmalpfleger. Das ist ein 2-Wochen-Kurs im Jahr oder verteilt auf mehrere Wochenende und dann eine Prüfung. Und dann kriegen die einen Ausweis, dass sie ehrenamtliche Bodendenkmalpfleger sind und können sie gehen. Aber wir arbeiten auch viel mit ihnen zusammen, dass wir Flächen überprüfen lassen im Vorfeld, wo wir schon wissen, da kommen große Photovoltaikanlagen hin. Und somit ist eigentlich das Verhältnis auch sehr gut, weil sie uns auch unterstützen in unserer Arbeit.
9: Sagt Joachim Wacker. Das war für heute Vergangenheit aus der Nähe betrachtet. Vielleicht als Trost für all diejenigen, die wegen der Bauarbeiten der Bahn derzeit mit dem Bus zwischen Angermünde und Stettin unterwegs sein müssen. Danke fürs Zu- und Weiterhören, sagt Harald Asel.
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2: Die kenianische Hauptstadt Nairobi ist groß, laut, trubelig, wie viele Metropolen dieser Welt. Ein paar Künstlerinnen und Künstler versuchen, dem etwas entgegenzusetzen. Sie bieten einen Rückzugsort und einen Treffpunkt für alle, die sich einsam fühlen in der Großstadt. Unser Kenia-Korrespondentin Bettina Rühl hat sich das alles angeschaut.
13: Mit einem Spachtel glättet Gakunjo Kaikwa konzentriert und vorsichtig die Oberfläche einer Skulptur. Der kenianische Bildhauer bearbeitet den Stumpf einer Palme, die faserige Struktur der Rinde und die glatte Oberfläche der geschnittenen Fläche haben ihn interessiert. Kaikwa arbeitet in einem geräumigen Zelt. Es steht auf dem Gelände eines Künstlerkollektivs, der Name Kuona Artists Collective. Kuona bedeutet in der Landessprache Kiswahili sehen.
14: I'm one of the oldest members here. I'm 68.
13: Ich bin eins der ältesten Mitglieder hier. Ich bin 68 und deshalb für viele hier ein Mentor. Ich teile meine Erfahrungen und mein Wissen oder auch ganz einfach meine Werkzeuge. Ich hatte das Glück, mir eine recht interessante Sammlung unterschiedlichster Werkzeuge anlegen zu können, die ich gerne an einige der Künstler hier verleihe.
14: Which I'm happy to lend out to some of the artists here.
13: Ein Atelier weiter arbeitet James Moyo. An den Wänden hängen Holzschnittdrucke, die meisten zeigen Bäume. Moyo ist erst seit 9 Monaten Mitglied des Kollektivs.
15: People need people. I choose collective.
13: Menschen brauchen Menschen. Ich habe mich für das Kollektiv entschieden, als ich ein Atelier suchte, einen Ort, an dem ich mit anderen Menschen zusammen sein und mit ihnen arbeiten kann. Dieses Kollektiv bietet einen angenehmen Rahmen. Es sind nicht zu viele Künstler, sondern eine angemessene Anzahl. Hier kommen verschiedene Ausdrucksformen und jede Menge kreative Energie zusammen und es ist ein guter Ort zum Verweilen. Knapp 30 Künstlerinnen und Künstler sind Mitglieder des Kollektivs. Moyo, der auch Yogalehrer ist, hat die Künstlergemeinschaft noch stärker nach außen geöffnet. 2x in der Woche bietet er Community-Yoga an. Bei diesen Gemeinschaftskursen können die Leute einfach vorbeikommen und entscheiden, das möchte ich machen, das tut mir gut. Manche kommen wegen des Yoga, bleiben aber anschließend wegen der Gemeinschaft, weil sie gerne Leute kennenlernen. Denn Nairobi hat Millionen Einwohner und ist eine geschäftige Stadt. Aber genau wie in jeder anderen Großstadt kann man sich dort, wo so viele Menschen sind, sehr einsam fühlen. Deshalb ist es schön, wenn sich Menschen treffen, miteinander reden, sich für Kunst und Bücher interessieren, wandern gehen und sich gegenseitig begeistern, weil wir einfach gemeinsam das Leben leben.
2: Yoga und Kunst gibt es bei diesem Künstlerkollektiv in Nairobi, das unsere Korrespondentin für Kenia, Bettina Rühl, besucht hat.
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6: In Hohenneuendorf, und zwar im Ortsteil Borgsdorf, werden 2 Fliegerbomben gesprengt. Die S-Bahn-Linie 1 fährt bis 16 Uhr nicht zwischen Lenitz und Birkenwerder. Auch der Regional- und Fernverkehr der Bahn ist betroffen. Zwischen Birkenwerder und Oranienburg fahren Ersatzbusse. Stadtverkehr Berlin, A100 Stadtring Richtung Wedding. An der Baustelle Detmolder Straße 10 Minuten Stau. Mitte, der Tunnel Alexanderplatz ist stadtauswärts wegen Wartungsarbeiten gesperrt. Kreuzberg an der Kreuzung Mehringdamm-Blücherstraße sind die Ampeln ausgefallen. B1, B5 Alt-Biesdorf stadteinwärts zwischen Blumberger Damm und Oberfeldstraße ist an einer Baustelle nur eine Spur frei. Hermsdorf, Hermsdorfer Damm zwischen Backnanger Straße und Falkenthaler Steig regelt bis Mitte Juni eine Baustellenampel den Verkehr. Hohenschönhausen, die Wartenberger Straße ist weiterhin nach dem Straßenbahnunfall in beiden Richtungen gesperrt zwischen Arnim und Anna-Ebermann-Straße.
2: 11 Uhr.
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2: Matthias Kindorf ist hier. Der Kanzler verunsichert die Menschen. Das hat die Berliner Sozialsenatorin Kisseltepe heute hier im RBB 24 Inforadio gesagt. Gemeint ist der Sozialabbau in Deutschland. Die Senatorin bezieht sich aber auch auf den Armutsbericht, der gestern rausgekommen ist. Die Nachrichten dazu jetzt mit Jonas Ziegler.
6: Berlins Sozialsenatorin Kisseltepe sieht den jüngsten Armutsbericht als Weckruf an die Politik. Nach den Zahlen des Paritätischen Gesamtverbands sind 16% der Menschen in Deutschland arm. In Berlin sind es fast 19%. Kisseltepe sagt im RBB 24 Inforadio, dass es in Berlin schon zahlreiche Maßnahmen und eine funktionierende soziale Infrastruktur gebe. Das Problem liege beim Bund.
17: Vieles ist auch Bundespolitik, der flächendeckende Mindestlohn, Gesundheit, Rente, Arbeitslosenunterstützung. Und da mache ich mir auch als Bundesvorsitzende des Arbeitnehmerflügels der SPD wirklich große Sorgen. Und ich kann nur davor warnen, Sozialabbau schafft eben kein Wirtschaftswachstum. Die Sparpläne und der geplante Sozialabbau, auch der Schlingerkurs des Bundeskanzlers verunsichert die Menschen. Und wir brauchen keine Belastungen, sondern wir brauchen in dieser Zeit Entlastungen für die Menschen. Deshalb brauchen wir auch eine verantwortungsvolle Politik auf Bundesebene.
6: Die Berliner Sozialsenatorin Janzel Kisseltepe, SPD. Die Zahl der Einbürgerungen in Deutschland hat einen neuen Höchststand erreicht. Laut Statistischem Bundesamt haben im vergangenen Jahr mehr als 332.000 Ausländerinnen und Ausländer die deutsche Staatsangehörigkeit erhalten, 14% mehr als im Jahr davor. Noch nie seit der Einführung der Statistik im Jahr 2000 hätten innerhalb eines Jahres mehr als 300.000 Menschen den deutschen Pass erhalten, hieß es von der Behörde. Die meisten Eingebürgerten stammen demnach aus Syrien. Gegenüber 2024 ging ihre Zahl allerdings um 21% zurück. Auf den Plätzen dahinter folgen die Türkei und Russland. Deutschland will im Fall seiner Wahl in den Sicherheitsrat der Vereinten Nationen eine aktive Rolle spielen und einen Reformprozess voranbringen. Bundesaußenminister Wadephul sagte in New York, man wolle die Arbeit der nichtständigen Mitglieder koordinieren und sich für die Interessen kleinerer Staaten einsetzen. Der CDU-Politiker betonte außerdem, Deutschland sehe sich als Anwalt des Völkerrechts. Man dürfe sich nicht daran gewöhnen, dass sich das Recht des Stärkeren durchsetzen zu versuche. Die UNO-Vollversammlung entscheidet heute darüber, ob Deutschland erneut einen Sitz als nichtständiges Mitglied im Sicherheitsrat erhält. Die Ukraine hat die russische Millionenstadt St. Petersburg mit Drohnen angegriffen. Wie der Gouverneur sagte, wurden mehrere Menschen verletzt und Gebäude beschädigt. Die Ukraine hat damit ein Gebiet beschossen, das etwa 1000 Kilometer von der Grenze entfernt ist. Für das ARD-Studio Moskau Björn Blaschke.
18: Der Angriff ukrainischer Drohnen zielte offenbar auf Energie- und Militäranlagen der russischen Stadt. Und das kurz vor Beginn des Wirtschaftsforums, an dem unter anderem Kreml-Chef Wladimir Putin teilnehmen soll. Der größte Flughafen von St. Petersburg stellte aufgrund der Angriffe für mehrere Stunden seinen Betrieb ein. Insgesamt werden rund 20.000 Besucher aus 130 Ländern zu dem Treffen erwartet. Aus Deutschland reisen zwei Bundestagsabgeordnete der AfD nach St. Petersburg. Zudem werden einige deutsche Wirtschaftsvertreter erwartet.
6: Die Lage im Nahen Osten spitzt sich wieder zu. Das mit den USA verbündete Kuwait hat nach einem iranischen Angriff den Flugverkehr eingestellt. Bei der Drohnenattacke auf das Passagiergebäude des internationalen Flughafens seien mehrere Menschen verletzt worden, hieß es. Der Iran hat auch Bahrain unter Beschuss genommen. Dort liegt ein Stützpunkt der US-Flotte. Aus dem Pentagon in Washington hieß es, man habe bereits Vergeltung geübt und iranische Stellungen an der Straße von Hormus beschossen. Zuvor hatte es Berichte gegeben, Teheran habe die Gespräche über ein Ende des Krieges abgebrochen. US-Präsident Trump wies das zurück und behauptete, die Gespräche liefen weiter. In Berlin-Lichtenberg ist die verunglückte Straßenbahn in der Nacht abtransportiert worden. Ein Kran hat die Waggons vom Gleis gehoben. Nach Angaben der BVG sollen nun die Schienen auf Schäden untersucht werden. Die Straßenbahn war gestern gegen einen Oberleitungsmast geprallt. Dabei wurde die Verkleidung aufgerissen. Der hintere Teil des Zuges sprang aus den Gleisen. 20 Menschen wurden verletzt, 3 von ihnen schwer. Die Unfallursache wird weiter ermittelt. Die BVG hofft, dass die Züge der Linien M5 und M17 ab übermorgen wieder fahren können. Soweit die Nachrichten. 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Das Wetter. Heute meist dicht bewölkt mit schauerartigem Regen. Ab dem Mittag auflockernd, maximal 21 Grad. Zurzeit in Berlin-Steglitz 15 und in Kreuzberg 16 Grad, in Bernau 15 und in Mannschnum-Oderbruch 18 Grad. Morgen wenige Wolken und meist trocken, im Verlauf Schauer und Gewitter, örtlich mit Starkregen bei 22 bis 25 Grad. Die Zeit 11.05 Uhr.
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19: Diese Woche wurde das Programm der kommenden Saison am Konzerthaus Berlin vorgestellt. Immer mittendrin Tobias Rempe. Seit einem Jahr leitet er als Intendant die Geschicke des Hauses am Gendarmenmarkt. Vorher war er als Musiker und dann als Musikmanager in Hamburg aktiv. Unser Kulturredakteur Harald Asel hat sich mit Tobias Rempe getroffen und über dessen Ansichten und Absichten gesprochen.
20: Vis-à-vis. Tobias Rempe, Ihre erste Spielzeit nähert sich fast schon dem Finale mit dem großen Ereignis Josef Haydn am Wochenende. Haben Sie eigentlich alles geschafft, was Sie sich für das Jahr vorgenommen haben?
21: Ich bin auf jeden Fall sehr, sehr froh, gerade auch jetzt ja aus der Elbphilharmonie zurückgekommen, wo das Konzerthausorchester mit Johanna Malwitz gespielt hat, Mahler 5 und das dritte Beethoven-Klavierkonzert mit Alice Sarah Ott. Ein tolles Konzert, überhaupt diese ganze Tournee macht einen riesigen Spaß, alle Konzerte ausverkauft, es kommen auch immer neue tolle Orte dazu. Also das macht wirklich großen Spaß und auch auf diese ganze erste Spielzeit gucke ich, ja, zumindest auf das, was jetzt schon vorbei ist, ist ja wirklich, es kommt ja noch ein paar tolle Sachen, mit großer Freude zurück. Ich bin ja toll aufgenommen worden, das Team ist großartig, mit dem Orchester macht es Spaß und insbesondere natürlich auch die Zusammenarbeit mit Johanna Malwitz.
20: Sie haben es schon gesagt, also das ist ein großes Team, das sind sehr viele Künstler mit Persönlichkeiten, es gibt eingeführte Reihen. Wo sollen wir denn als Zuhörende, als Zuschauende die Handschrift von Tobias Rempe entdecken?
21: Es gab ja in der Spielzeit auch ein paar Sachen, die jetzt insbesondere auch neu waren, wie zum Beispiel die neue Reihe Berlin Tracks, wo wir das, was klassische Kunstmusik sein kann, an den Rändern noch ein bisschen mehr erforscht haben. Also wir haben Berliner Künstlerinnen und Künstlern eine Bühne gegeben, die in der Klassik wurzeln, aber Brückenschläge in andere Genres unternehmen. Das waren dann sehr vielfältige und auch mit einem sehr neuen Publikum verbundene Reihe. Hat uns ein bisschen Nerven gekostet. Alle Konzerte waren viel später als üblich dann nachgefragt. Wir dachten immer wieder, diesmal könnte es schief gehen. Am Ende waren bisher alle Konzerte ausverkauft.
20: Das ist ja ein Phänomen. Früher konnte man sagen, naja, es gibt Abonnementreihen, die laufen von selber. Das Publikum kommt sowieso. Inzwischen sind ja alle sehr wählerisch geworden, gerade in einer Stadt wie Berlin. Wie kann denn programmlich, aber auch strukturell das Konzerthaus darauf antworten?
21: Ja, Berlin ist einfach eine unglaublich spannende und nach wie vor auch unheimlich reichhaltige und fast schon überbordende Kulturstadt. Unglaublich viele verschiedene Szenen. Das ist eigentlich für ein Haus wie das Konzerthaus und für ein Orchester wie das Konzerthausorchester ja eine riesige Chance. Also so möchte ich zumindest das auch verstehen, dass wir nicht nur uns an die Menschen dieser Stadt wenden und sie mit unserem Programm inspirieren, sondern uns auch inspirieren lassen von der Stadt und ihrer Vielfalt und ihrem großen Angebot. Das ist das, was wir bei diesen Reihen versuchen, in zahlreichen Zusammenarbeiten auch mit der freien Szene in Berlin. Das haben wir zum Beispiel beim Festival vom Anfangen auch gemacht, wo wir mit dem Konzerthausorchester, aber eben auch mit vielen Ensembles aus der Stadt ein Festival über drei Wochenenden über die Notwendigkeit und die Schwierigkeiten, aber auch von immer wieder neuen Anfängen veranstaltet haben. Ich glaube, dass genau in dieser Entwicklung, in dieser Dynamik und in dieser Vielfalt der Stadt eigentlich eine große Chance und Bereicherung auch für das liegt, was wir hier anbieten können.
20: Ist da die Richtung eher, die Stadt und ihre Impulse reinzuholen ins Konzerthaus oder gibt es auch diese Tendenz, rauszugehen?
21: Beides ist wichtig. Wir sollten auf jeden Fall auch noch mehr rausgehen und auch Kooperationen und Partnerinnen und Partner in Berlin, in den Stadtteilen und in diesen Szenen suchen, um auch immer wieder neue Dinge reinzuholen, um auch selber noch mehr zu verstehen und zu wissen, was in dieser Stadt vor sich geht und wie wir Menschen erreichen, inspirieren, emotional bewegen können.
20: Auch deren ich sag mal, ästhetische Kompetenz abrufen. Denn es ist ja nicht so, dass nur diejenigen urteilsfähig sind, die ungeheuer viel von Musik verstehen, sondern viele andere auch. Sie haben beispielsweise in dieser Saison mit Charlie Hübner, dem Schauspieler, eine Sache gestartet, bei der es darum ging, dass jemand, der sagt, ich bin nicht der Experte, aber ich bin jemand, der ist davon ungeheuer angefixt, diese Dinge weitererzählt. Merken Sie, dass das Interesse oder auch das Bedürfnis, darüber zu sprechen, beim Publikum wächst?
21: Ich bin mir sicher und ich bin auch überzeugt, dass man in allererster Linie ja zuerst mit dem Herzen hört. Klassik ist großartig, kann jeden Menschen voraussetzungsfrei erreichen, bewegen, begeistern und bietet aber gleichzeitig auch immer die Chance, natürlich unendlich viel nochmal in der Tiefe zu erfahren und sich immer, immer wieder mit den Dingen zu beschäftigen und auch aus der Perspektive einer ganz großen Erfahrung, auch von viel Wissen, sich dieser Musik zu nähern, was dann noch weitere Horizonte erschließt. Das ist ja alles möglich. Aber zuallererst steht erstmal das Hören mit dem Herzen. Und das ist eben auch genau das, was wir verdeutlichen wollen in so einem Angebot wie Herz über Kopf, den Salon, den Sie angesprochen haben mit Charlie Hübner. Wenn jemand, der mit einer großen Liebe zu dieser Musik kommt und eloquent ist und auch sich gut ausdrücken kann, aber nicht aus einer Fachperspektive spricht, das lädt ja alle ein, ihre eigene Begeisterung auch eine Sprache zu geben. Ich glaube, gerade in der Klassik gibt es viele Hürden noch für Menschen, auch emotional anzudocken, wenn sie denken, naja, ich kenne mich ja nicht aus. Ich verstehe ja davon nichts. Und dann ist eigentlich ein Hindernis, sich dem wirklich zu öffnen, aus einer Perspektive, man müsse eigentlich erst so etwas wie eine Aufnahmeprüfung machen, um überhaupt in so ein Konzert zu gehen. Das ist immer nicht der Fall. Jeder ist hier willkommen, jeder kann kommen und jeder kann sich dieser Musik nähern und seine eigene Erfahrung aufbauen.
20: Wenn wir über Kooperationen sprechen, sprechen wir natürlich auch über die Frage, was kann aus anderen Wissenschaften, aus anderen Künsten, aus anderen gesellschaftlichen Debatten heraus hineingeholt werden in das Programm des Konzerthauses. Wir sind hier am Gendarmenmarkt. Da ist einerseits die Hochschule für Musik Hans Eisler, da ist andererseits Berlin-Brandenburgische Akademie der Wissenschaften. Da sind also schon viele Institutionen, die auch zum Teil was ganz anderes machen als das Konzerthaus.
21: Wir haben sowieso schon immer und lange Kooperationen auch mit der Hochschule Hans Eisler. Wir sprechen natürlich auch mit allen anderen Anrainern hier am Gendarmenmarkt und ich glaube, es wird immer wieder auch Möglichkeiten geben, Zusammenarbeiten zu entwickeln. Ich glaube, dass die Möglichkeiten dort eigentlich unbegrenzt sind, auch immer wieder Kontexte zu entwickeln, in denen Musik auch aus der eigentlich abstrakten Form, in der sie uns zunächst einmal bewegt und begeistert, auch in Kontexte hineinfinden kann, die uns im Leben Orientierung bieten, die uns einladen, uns mit uns selbst zu beschäftigen, mit dem, was war und was vielleicht kommt. Oder gerade auch eine Musik wie der zentrale Kanon der klassischen Musik, der so viel auch von Europa erzählt insbesondere und eigentlich alle, wenn man sich überlegt, dass alle unsere Debatten, die wir gerade führen, im Kern irgendwie auch sehr europäische Debatten sind und mit der Ausbreitung Europas um die Welt oder auch mit den Errungenschaften Europas, die wir verteidigen wollen, die Aufklärung, die Demokratie etc. zu tun haben, dann ist man auf dem Gebiet der Klassik ja auch schon genau da, wo es eigentlich unbedingt sehr, sehr aktuell und sehr zeitgenössisch werden kann.
20: Mhm. Wo es auch vielleicht manchmal wehtut, weil es auch so eine Vorstellung gibt, wir Europäer haben alles viel besser gewusst als all die anderen, schon angefangen bei der Mehrstimmigkeit. Also auch da gibt es Debatten, die heute gesellschaftlich passieren, auf die wir antworten können. Zum Beispiel, wenn man so ein Jubiläum hat wie Ludwig van Beethoven nächstes Jahr, den man ja sowieso immer spielt.
21: Absolut, das ist ja total interessant. Also weil natürlich auch, glaube ich, die Art und Weise, wie wir im Konzertsaal sitzen und uns mit unserer Musikgeschichte auseinandersetzen, kann ja viele verschiedene Formen annehmen. Genau die Sie gerade beschrieben haben, dass man sich der eigenen Großartigkeit rückvergewissert. Das ist eine nicht mal mehr so unverbreitete für viele Jahre gewesen, glaube ich, auch im klassischen Konzertsaal. Gleichzeitig kann man sich natürlich auch mit dem auseinandersetzen, was in dieser Geschichte auch an Herrschaftsansprüchen, die heute auch dann in Frage stehen und aufgearbeitet werden, eben auch mittransportiert.
20: Was ist denn schwierig hier am Konzerthaus umzusetzen?
21: Ich komme ja von einem wesentlich kleineren Ensemble, von einer wesentlich mehr unternehmerisch gebauten Organisation. Da waren Dinge natürlich schneller. Also hier sind die Hebel größer, hier ist es auch genau deswegen so unglaublich interessant, weil dieses Haus auf diese wunderbare Art und Weise mit so vielen Menschen verbunden ist, weil es so eine Geschichte hat in dieser Stadt. Das heißt, die Hebel sind größer, es ist das Feld, mit dem man sich befasst, ist unendlich interessant, so kommt es mir vor. Und das Tempo ist eines, an das ich mich manchmal noch gewöhnen muss. Es geht, manche Sachen dauern ein bisschen länger.
20: Nun muss ja der Intendant des Konzerthauses eigentlich ständig im Konzerthaus sein, um die Veranstaltungen auch nicht nur zu gutieren, sondern auch zu überprüfen, was funktioniert wie. Aber angenommen, Sie hätten noch ein paar Abende frei in Berlin. Wo würden Sie hingehen gerne?
21: Das ist, also ich kann unmöglich jetzt irgendwelche einzelnen anderen Anbieterinstitutionen raussuchen. Ich bin natürlich sehr gerne und viel auch in der freien Szene unterwegs. Ich gehe aber auch wahnsinnig gerne ins Theater in Berlin. Und natürlich gehört, also geht das, der Besuch von anderen Orchesterkonzerten weit über die Pflicht der Konkurrenzbeobachtung hinaus, um es mal so zu sagen.
20: Als Sie gekommen sind vor einem Jahr, stand Berlin kulturpolitisch in Flammen, wenn man es so sagen will. Dann sah es so aus, als würde sich etwas beruhigen. Es bleibt aber eine Daueraufgabe. Wie gefährdet ist eine Institution wie das Konzerthaus? Wie gefährdet ist die Kulturlandschaft in Berlin nach wie vor und wie sehr wird das auch verstanden?
21: Also das ist eine große Frage und da geht es sicherlich nicht alleine um das Konzerthaus, sondern da geht es tatsächlich einfach um Berlin als eine Kulturmetropole, auf die letztendlich die ganze Welt guckt, als eine Stadt, die sehr, sehr stark von einer unglaublichen Vielfalt und einem unglaublichen Reichtum an kulturellen Aktivitäten getragen ist. Es ist auch, passt auch wunderbar zusammen, weil es auch eine Stadt ist, die auch historisch einfach wahnsinnig viel erlebt hat und für vieles, vieles, vieles steht, womit man sich, um die Welt zu verstehen oder zu verarbeiten und auch beschäftigen kann. Und das ist ja genau auch eine originäre Aufgabe oder auch ein Drang im Produzieren von Kunst und Kultur oder auch in der Auseinandersetzung damit. Insofern, es ist etwas, worauf wir aufpassen müssen, worauf, glaube ich, diese Stadt aufpassen muss. Da stand gerade in der Debatte in den letzten Jahren, schienen da Dinge in Frage zu stehen, die einen wirklich kalt in die Glieder fahren und die einen sehr, sehr besorgt machen. Und ich kann trotz aller Schwierigkeiten, die ja auch nicht wegzudiskutieren sind, vor der diese Stadt dann auch haushalterisch und in der ganzen Situation steht, nur hoffen, dass wir gemeinsam Lösungen finden, dass hier nichts kaputt geht und wir nicht große Fehler machen. Wir müssen auf Berlin als Stadt von Kunst und Kultur, insbesondere von Musik, aufpassen.
19: Der Intendant des Konzerthauses Berlin, Tobias Rempe, im Gespräch mit Harald Asel.
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0: Mit Tabea Kunze. Die Eisbären Berlin haben ihren neuen Cheftrainer bekannt gegeben. Éric Dubois wird Nachfolger von Serge Aubin beim deutschen Eishockeymeister. Der Kanadier Dubois war vorher Assistenztrainer beim Eisbären-Liga-Konkurrenten Ingolstadt. Zum Tennis. Bei den French Open spielt Alexander Zverev am Freitag im Halbfinale gegen den 20 Jahre alten Tschechen Jakub Menzig. Die Chance auf Zverevs ersten Grand-Slam-Titel erscheint so groß wie lange nicht. Was heute bei den French Open ansteht, berichtet Tennisreporter Steffen Gahr aus Paris.
1: In Paris gibt's italienische Meisterschaften, auf Mallorca eine Torte. Rafael Nadal hat Geburtstag. Der 14-malige Sieger von Roland Garros feiert an diesem Mittwoch seinen 40. Geburtstag. Dabei wollen auf Nadals Lieblingstennisplatz drei Italiener ins Halbfinale. Flavio Cobolli ist einer von ihnen. Der 24-Jährige stand dieses Jahr im Finale von München. Jetzt trifft er auf Felix Auger-Aliassime. Der Kanadier ist neben Alexander Zverev der letzte verbliebene Top-10-Spieler in Paris. Aber gegen Cobolli hat Auger-Aliassime noch nie gewonnen. Im anderen Viertelfinale treffen Matteo Berrettini und Matteo Arnaldi aufeinander. Diese Partie wird am Abend in der sogenannten Night Session ausgetragen. Zum Start in den Tag kämpfen vier Frauen um die letzten beiden Plätze im Halbfinale. Auch die Weltranglistenerste Arina Sabalenka will den Sprung dahin schaffen.
0: Das ist also der Plan für den heutigen Tennistag. Und das war das Sport-Update mit Tabea Kunze.
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6: Von den Brandenburger Fernstraßen liegen uns derzeit keine Störungsmeldungen vor. Stadtverkehr Berlin-Mitte. Der Tunnel Alexanderplatz ist stadtauswärts wegen Wartungsarbeiten gesperrt. Kreuzberg. Die Ampeln an der Kreuzung Mehringdamm-Blücherstraße sind ausgefallen. Hermsdorf, Hermsdorfer Damm zwischen Backnanger Straße und Falkenthaler Steig regelt bis Mitte Juni eine Baustellenampel den Verkehr.
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6: Um 11.19 Uhr. Die Bundesregierung will das Recycling wertvoller Rohstoffe ausbauen und fördern. Das Kabinett hat dazu am Vormittag in Berlin ein Aktionsprogramm beschlossen. Laut Umweltminister Schneider erhält es konkrete Maßnahmen, um Rohstoffe länger zu nutzen und Abfälle zu vermeiden. Bislang ist Deutschland bei einigen zentralen Rohstoffen fast vollständig auf Importe angewiesen. Recycling und Wiederverwendung sollen dazu beitragen, mehr dieser Stoffe im eigenen Wirtschaftskreislauf zu halten und langfristig Kosten zu senken. Im vergangenen Jahr haben in Deutschland so viele Ausländer und Ausländerinnen einen deutschen Pass bekommen wie nie zuvor. Laut dem Statistischen Bundesamt in Wiesbaden erwarben 2025 nach vorläufigem Stand mehr als 332.000 Menschen die deutsche Staatsangehörigkeit. 14% mehr als im Jahr davor und die höchste Zahl seit Beginn der Auswertung im Jahre 2000. Vom Sitz des Statistischen Bundesamtes in Wiesbaden Ursula Mayer.
8: Am häufigsten ließen sich letztes Jahr Menschen aus Syrien einbürgern, insgesamt rund 65.600. Der Grund: nach ihrer Flucht aus ihrer Heimat wegen des Bürgerkriegs lebten sie im Schnitt bereits knapp 8 Jahre in Deutschland und damit lang genug, um einen deutschen Pass zu erhalten. Den beantragten auch viele Menschen mit türkischen und russischen Wurzeln. Dort gab es einen deutlichen Anstieg, weil seit Ende Juni 2024 infolge einer Reform mehrere Staatsangehörigkeiten möglich sind.
6: Die Berliner Arbeits- und Sozialsenatorin Kiesel-Thepe hat davor gewarnt, Sozialleistungen zu kürzen. Das schaffe kein Wirtschaftswachstum, sagte die SPD-Politikerin im rbb24-Inforadio. Die Menschen dürften nicht mit immer neuen Vorschlägen zu Kürzungen, zum Beispiel bei der Rente, verunsichert werden. Den neuen Armutsbericht des Paritätischen Gesamtverbandes bezeichnete Kiesel-Thepe als Weckruf an die Politik. Demnach ist die Armutsquote in Deutschland im vergangenen Jahr auf knapp 19% gestiegen. Das ist deutlich über dem Bundesdurchschnitt. Die Senatorin betonte, Berlin unterstütze arme Menschen mit vielen Maßnahmen. Zentrale sozialpolitische Fragen würden aber auf Bundesebene geregelt. Als arm gilt, wer weniger als 60% des mittleren Einkommens zur Verfügung hat. Die Ukraine hat St. Petersburg mit Drohnen angegriffen. Wie der Gouverneur der zweitgrößten russischen Stadt sagte, wurden mehrere Menschen verletzt und Gebäude beschädigt. Von ukrainischer Seite hieß es, man habe ein Ölterminal beschossen. Der Angriff erfolgt vor Beginn eines internationalen Wirtschaftstreffens, zu dem der russische Präsident Putin viele ausländische Gäste nach St. Petersburg eingeladen hat. Ein weiterer ukrainischer Angriff wird aus der russisch besetzten Region Donetsk gemeldet. Dabei wurde laut Behörden ein Reisebus getroffen. 7 Menschen sollen getötet worden sein. Die Kämpfe zwischen dem Iran und den USA im Nahen Osten verschärfen sich wieder. Die Revolutionsgarden haben Raketen und Drohnen auf benachbarte US-Verbündete gefeuert. Das US-Militär reagierte mit Vergeltungsschlägen an der Straße von Hormus. Nahost-Korrespondent Paul Jentz.
3: Der Iran hat in der Nacht nach eigenen Angaben das Hauptquartier der 5. US-Flotte in Bahrain sowie einen Luftwaffenstützpunkt in Kuwait mit Raketen und Drohnen attackiert. Das US-Militär wehrte die iranischen Angriffe in der Nacht nach eigenen Angaben ab. Das Verteidigungsministerium in Kuwait teilte allerdings mit, dass ein Terminal des zivilen Flughafens von Drohnen getroffen und schwer beschädigt worden sein soll. Während die gegenseitigen Angriffe eines der schwersten Feuergefechte seit Beginn der Waffenruhe zwischen den USA und Iran sind, ist der Stand der Verhandlungen weiter unklar. US-Präsident Donald Trump hatte gestern gesagt, dass die Verhandlungen andauerten. Iranische Quellen hatten zuvor von einem Aussetzen der indirekten Gespräche berichtet.
6: Bei einem Hotelbrand in der indischen Hauptstadt Neu-Delhi sind laut Polizeiangaben mindestens 21 Menschen ums Leben gekommen. Mehr als 40 wurden verletzt. Aus Neu-Delhi Franziska Amler.
4: Das Feuer brach nach Angaben der Polizei am Vormittag gegen 8.50 Uhr im Restaurant des Hotels aus, das sich im Erdgeschoss des mehrstöckigen Gebäudes befand. Anschließend griffen die Flammen auf das Hotel über. Die meisten Gäste schliefen offenbar, als das Feuer ausbrach. Auf Videos ist zu sehen, wie einige aus dem brennenden Gebäude sprangen, um ihr Leben zu retten. In dem Hotel sollen sich örtlichen Medien zufolge auch Ausländer aufgehalten haben, die sich in Indien medizinisch behandeln ließen. Warum das Feuer ausbrach, ist noch unklar. Nach Angaben der Polizei hatte das Hotel nur einen einzigen Ein- und Ausgang. Brände kommen in Indien häufig vor, da Bauvorschriften und Sicherheitsstandards oft nicht konsequent eingehalten werden.
6: Soweit die Nachrichten. 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Das Wetter. Heute meist dicht bewölkt mit schauerartigem Regen und einzelnen Gewittern. Ab dem Mittag auflockernd, maximal 21 Grad. Zurzeit in Berlin-Treptow 16 und in Wannsee 17 Grad, in Welzow 15 und in Lenzen in der Prignitz 18 Grad. Es weht mäßiger Wind aus West bis Südwest. Morgen am Donnerstag wenige Wolken und meist trocken. Im Verlauf Schauer und Gewitter, örtlich mit Starkregen und Hagel bei 22 bis 25 Grad. Am Freitag neben sonnigen, trockenen Abschnitten auch kompakte Wolkenfelder mit Schauern. Höchstwerte 19 bis 21 Grad. Die Zeit 11.25 Uhr.
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19: Die Corona-Pandemie war es, die auch in der deutschen Arbeitswelt tiefgreifende Folgen hatte. Das Homeoffice, Arbeiten von zu Hause, war nicht nur möglich, sondern oft sogar gewünscht. Heute bringen Experten das Thema zurück auf den Plan, weil sie glauben, durch mehr Arbeit von zu Hause ließe sich in Zeiten des Iran-Kriegs und hoher Rohstoffkosten wichtiger Sprit sparen. Diese und andere Fragen zum Homeoffice hat Reporterin Anna Planken mit Florian Kunze besprochen, Wirtschaftsprofessor an der Uni Konstanz und Leiter des Future of Work Lab. Er hat dort eine Studie zum Thema Homeoffice betreut. Erste Frage an ihn: Mehr zu Hause arbeiten, weniger ins Büro und zu anderen Arbeitsstellen unterwegs sein, rettet uns das womöglich den Urlaubsflug?
7: Ganz so einfach kann man die Rechnung natürlich nicht aufmachen, aber aktuell arbeiten im Durchschnitt die Leute, die von zu Hause arbeiten können, 2 Tage. Der Wunsch geht aber eher Richtung 3 Tage. Das heißt, ein zusätzlicher Tag, was würde das bringen? Und da haben wir geschaut, wie viel von denen, die im Büro arbeiten, also die im Homeoffice auch arbeiten können, das sind ja nur die Bürobeschäftigten, wie viel von denen pendeln denn mit dem Auto zur Arbeit? Und das sind 64%, also 2/3, ist ziemlich hoher Anteil. Und dann haben wir auch gefragt, welche Pendelstrecke haben die denn so am Tag? Das sind dann fast 48 Kilometer hin und zurück. Und dann kann man gucken, wie viel Sprit wird da potenziell verbraucht, wenn jetzt diese 64% der Beschäftigten, die im Homeoffice arbeiten, diesen einen Tag mehr von zu Hause arbeiten würden. Und dann kommen wir bei 32 Millionen Liter für einen zusätzlichen Tag raus, den man da sparen würde. Und das ist schon ein relativ hoher Anteil, auch an dem täglichen Spritverbrauch, den man da hätte. Das heißt, da kann man schon deutlich was einsparen. Das ist jetzt sicher nicht die einzige und alleinige Lösung für unsere Energieproblematik, die wir haben, aber das kann schon da einen Anteil ausmachen, der durchaus signifikant ist.
12: Ich frage mich gerade, ob das jetzt nur so eine theoretische Möglichkeit ist oder ob das nicht eine Regierung vielleicht verfügen könnte angesichts der Notlage.
7: Also wir sind ja noch nicht in der, soweit ich das einschätze, in der krassesten Notlage, wo wir wirklich Treibstoffknappheit haben. Wenn das noch passiert, sieht es vielleicht anders aus. Ich glaube, aktuell würde ich da nicht mit Vorgaben von der Regierung jetzt arbeiten, sondern eher ein bisschen gucken, dass man auch Firmen und auch Mitarbeiter, die muss man nicht so motivieren, aber eher die Firmen und Führungskräfte auch motiviert, das zu machen. Weil neben dieser Energieperspektive, da gucken wir wahrscheinlich heute auch drauf, würde ich sagen, dass auch ein zusätzlicher Tag Homeoffice sowohl für die Mitarbeitenden, aber vielleicht auch für die Betriebe, für die Organisationen durchaus positive Seiten haben könnte, ja. Und dass es da eigentlich keine Abwehrhaltung geben müsste, 3 Tage pro Woche von zu Hause arbeiten, wo das sowohl für die Beschäftigten, für die Unternehmen und jetzt auch in der Energiesituation ziemlich gut funktionieren könnte. Das heißt, wir hätten da vielleicht eine relativ gute Lösung für verschiedene Beteiligte jetzt in dem ganzen Prozess.
12: In den Untersuchungen, auch bei den Skeptikern, ist ja ein Argument auch immer, tatsächlich die Gesundheit, ne? Also beutet man sich vielleicht selber aus? Erwartet der Chef, dass ich um 22 Uhr noch Mails schreibe? Das ist ja auch immer noch ein Punkt. Was haben da Ihre Untersuchungen ergeben?
7: Maximale Flexibilität, das ist nicht gerade das, was man auch unbedingt anstreben sollte, ja, weil wir dann ziemlich schnell in so eine Thematik kommen. Entgrenzung der Arbeit, wahrscheinlich viele Zuhörende werden das auch kennen. Ich habe dann über den Tag ganz viel Flexibilität. Ich wechsle vielleicht auch mal zwischen privaten und beruflichen Aufgaben.
12: Total, aber man ist auch immer dran, ne?
7: Man ist immer dran und ich schiebe dann vielleicht viele Sachen auf, schaffe nicht das, was ich mir beruflich vorgenommen habe und die Verführung ist natürlich da. Ich fange dann abends nochmal an zu arbeiten. Ich schiebe Sachen ins Wochenende. Das heißt, ich schaffe nicht so einen Schlussstrich zu ziehen und das ist etwas, das wir durchaus auch in unserer Studie sehen, aber auch in anderen Studien, dass das eine Herausforderung ist. Und da kommen wir dann in eine Thematik rein. Wir haben dann keine Zeit mehr zum Abschalten, keine Entspannungsphasen mehr. Und das ist langfristig etwas, was schlecht ist. Chatprogramme gibt es auch immer mehr, auch seit der Pandemie. Das heißt, man ist ständig verfügbar. Es kommen ständig Informationen rein, auch berufsbezogene. Und da richtig abzuschalten, das ist was ganz, ganz Wichtiges. was auch eine Kompetenz ist, die man aufbauen sollte als einzelner Mitarbeiter, was aber auch die Organisationen fördern sollten, um hier eine gesunde und auch produktive hybride Arbeitswelt zu erzeugen.
12: Okay, das ist die eine Seite, die wir vielleicht lernen müssen. Das andere ist ja aber auch so eine soziale Komponente. Haben wir auch immer in Corona drüber geredet. Wir sind ja eigentlich Gruppentiere, Herdentiere, so als Menschen. Und wenn jetzt jeder für sich alleine zu Hause rumhockt, konnten Sie in Ihren Untersuchungen auch rausfinden, was macht das mit dem Punkt zum Beispiel Vereinsamung und auch soziale Kompetenzen?
7: Viele der Befragten, auch bei uns Mitarbeiter, ziehen ein hohes Maß an Motivation aus dieser Flexibilisierung, weil man eben diese Autonomie bekommt. Ja, Freiheitsgrade, ich kann mir selber den Tag einteilen und so weiter. Was anderes, Sie sprechen es an, was uns auch motiviert zu arbeiten oder auch generell im Leben, ist soziale Zugehörigkeit, gute soziale Beziehungen aufzubauen. Und das ist etwas, was natürlich, wenn das gut funktioniert, auch ganz stark über den Arbeitsplatz stattfindet. Und deshalb ist es jetzt auch nicht so überraschend, wenn wir nach den Präferenzen der Mitarbeitenden fragen, wollen eine Vielzahl nicht komplett von zu Hause arbeiten. Das sind deutlich weniger als 20%. Und 2/3 oder sogar 75% wollen eigentlich diese hybride Arbeitsmöglichkeit haben und wollen auch gute Kontakte, gute soziale Beziehungen bei der Arbeit aufbauen. Ja, und da müssen wir auch gucken. Wir haben ja auch in anderen Bereichen unserer Gesellschaft durch die Digitalisierung noch eine Zunahme der Individualisierung.

0: dank ihrer Studien. Und mal ganz grundsätzlich, gibt es denn so Typen oder Menschentypen, die sich besser oder schlechter fürs Homeoffice eignen?
1: Wenn wir uns so Studien angucken, die Mehrheit der Leute geht eher Richtung Tendenz bisschen mehr introvertiert. Die brauchen gar nicht jeden Tag den permanenten Austausch. Viele können sozusagen ihre persönlichen Präferenzen von ihrer Persönlichkeitsstruktur in so einer hybriden Arbeitswelt, wo ich auch mal einen Tag oder vielleicht auch mal einen Vormittag, wenn ich über den Tag auch wechsle, für mich arbeiten kann, fokussiert sein kann, nicht so gestört werde und dann in spezifischen Zeiten in den Austausch gehe, viel besser übereinander bringen mit ihren persönlichen Präferenzen. Ja, und das ist etwas, was jetzt viel besser funktioniert. Und besonders für diejenigen, die sehr introvertiert sind, ja, ist das natürlich ein totaler Segen, ja, die früher eine Riesenqual hatte, jeden Tag ins Büro zu gehen, in den Austausch da zu gehen.
0: Mit Leuten zu sprechen.
1: Genau. Und dann können die jetzt natürlich sich ein Arbeitssetting suchen, was für sie selber viel, viel besser funktioniert.
0: Jetzt haben wir auf die Arbeitnehmerseite, also auf uns alle geschaut. Jetzt gucken wir mal auf die andere Seite. Es gibt zum Beispiel die Firma SAP, die gesagt hat, nee, also ich möchte die eigentlich hier alle Fulltime im Büro zurückhaben, weil die eben zu Hause nicht so produktiv sind.
1: Was jetzt SAP gemacht hat, das ist ja ein bisschen so, auch andere große Organisationen in Deutschland, Deutsche Bank ist das andere große Beispiel, Die haben sich stark an den amerikanischen Tech-Konzernen orientiert, die das ja wieder relativ restriktiv eingeführt haben. Und das Hauptargument, was da stattfindet, ist gar nicht so stark die individuelle Produktivität, sondern eher Vernetzung innerhalb des Teams, aber auch in der ganzen Organisation über Teams und Abteilungsgrenzen hinweg. Haben wir so eine gemeinsame Identität? Weiß ich auch über mein eigenes Team hinweg, was andere machen? Komme ich da an guten Austausch? Habe ich ein gutes Netzwerk. Und da sehen wir eben extremer Fall Pandemie, 5 Tage von zu Hause arbeiten. Da gibt es Studien in den USA bei Microsoft. Das leidet, ja. Wenn man sieht, die Leute sind komplett zu Hause in so einer großen Organisation, mehrere Zehntausende Mitarbeiter, das funktioniert nicht gut, wenn die komplett von zu Hause arbeiten. Mhm. Aber das Setting, was wir hier haben und über das wir sprechen, ist ja nicht komplett von zu Hause zu arbeiten, sondern hybrides Setting. Ich arbeite 2 oder 3 Tage von zu Hause, die anderen Tage bin ich im Büro. Und da ist es so, das sehen wir auch in anderen Studien, wenn ich das dann sinnvoll nutze, auch von der Arbeitgeberseite, und das gestalte, nämlich die Präsenz im Büro, dass die gut funktioniert, dass da Vernetzungen aufgebaut werden, dass ich auch neue Leute, die ins Team kommen, gut einbinde, dass ich über diese Teamgrenzen hinweg auch Beziehungen aufbaue, dann kann so ein hybrides Setting sehr gut funktionieren. Da geht es dann aber darum, dass man da Räume schafft, ja, auch über diese Räume sich Gedanken macht. Das bedeutet natürlich nicht, alles komplett offen zu gestalten, weil das ist auch sozusagen, wo dann viele Beschäftigte vor Angst haben, wenn jetzt so eine Bürotransformation stattfindet. Wir haben jetzt das riesen Großraumbüro und ich habe gar keine Privatsphäre mehr. Wir sprechen dann in der Fachsprache von aktivitätsbasierten Bürostrukturen, ja, dass ich verschiedene Aktivitäten habe, die ich im Büro mache, dass es quasi Ruhezonen gibt, individuelle Büros, auch kleine Büros, wo ich individuell arbeiten kann. Aber dann gibt es eben auch offene Begegnungsflächen, wo dann auch dieser informelle Austausch stattfindet. Das ist im direkten Bürobereich, aber eine gute Kantine ist da auch ziemlich viel wert. Das ist das eine Wichtige. Und das andere ist dann natürlich, dass ich dann, wie vorhin schon angesprochen, ich nicht alleine da sitze und in irgendwelchen Videocalls drin sind, dann habe ich überhaupt keinen Austausch, sondern dass dann die Arbeit so gestaltet wird, dass das, was gut im Büro funktioniert, sind nämlich persönliche Meetings zu haben, wo man zum Beispiel auch kreativ ist, wo man über neue Ideen nachdenkt, wo ich persönliche Beziehungen auch aufbaue in Gesprächen, dass ich das im Büro nutze, ja, und die Zeit, die ich da habe, dafür auch nutze. Aber dafür muss ich mir Gedanken machen, wie ich meine Arbeit strukturiere, für den Einzelnen, aber auch fürs Team und vielleicht sogar für die ganze Organisation. Und dann wird es ziemlich anstrengend und auch ressourcenintensiv, das zu machen.
0: Okay, und jetzt könnte man ja böse Zungen behaupten, sowas zumindest, sagen, ja, die Firmen, die das machen, ne, die wollen das auch extra, die verwenden da viel Gehirnschmalz und vielleicht auch Geld zur Umstrukturierung. Und andere sagen einfach nur, ja, wir verpflichten euch jetzt hier 5 Tage ins Office wiederzukommen, also ins Büro und da in Präsenz zu arbeiten, weil wir insgeheim hoffen, dass ihr dann vielleicht doch kündigt und vielleicht kündigen dann die, die ich vielleicht eh loswerden will. Haben Sie da entsprechende Daten in Ihren Studien?
1: Also was wir bei uns in der Studie sehen, ist, dass die Rückkehrpflicht in den Unternehmen, wo Angst vor Arbeitsplatzabbau da ist, deutlich höher ist. Das ist ja auch etwas, was stark in der Arbeitskultur gerade von erfahrenen Führungskräften drin ist. Präsenz ist gleich Leistung. Und ich will jetzt Leistung wieder sicherstellen über Präsenz. Und ich will danach selektieren, wer das gut macht und gut machen kann, den will ich weiterhin haben und die anderen nicht. Mhm. Das ist einerseits berechtigt, also ich muss auch manchmal die Führungskräfte ein bisschen in Schutz nehmen, ja, weil die natürlich eine andere Perspektive haben. Die wollen Prozesse sicherstellen, die wollen das, was wir eben besprochen haben, Vernetzung, Identifikation, auch längerfristige Produktivität sicherstellen. Die wollen auch Sachen stärker kontrollieren und steuern. Und das kann man schon auch besser, wenn mehr Präsenz da ist.

0: Aber es ist immer Arbeit. Ich habe das angesprochen. Man muss da investieren von der Arbeitgeberseite. Ja, wir haben über die Büroumgebung gesprochen. Ich muss auch an die Personalentwicklung, die Führungskräfteentwicklung investieren. Ich muss mir auch mal kontinuierlich angucken und mich damit beschäftigen, wie die Arbeitsmodelle in meiner Organisation funktionieren. Das vielleicht auch mal evaluieren. Das ist ein ganz, ganz wichtiges Thema. Und das kostet Ressourcen. Aber diese Ressourcen, würde ich sagen, und dann sind wir wieder auf der Plusseite, sind gut investiert längerfristig. Wenn ich für meine Organisation ein gutes Arbeitsmodell schaffe, was eben für die Beschäftigten und für die Organisation gut passt.
1: Das sagt der Wirtschaftswissenschaftler Florian Kunze im Gespräch mit Anna Planken.
2: Wirtschaft Update mit Jonas Pospesch. Die US-Regierung droht 60 Ländern mit neuen Zöllen, darunter auch denen der Europäischen Union. Diese würden Importe von Produkten aus mutmaßlicher Zwangsarbeit nicht verhindern oder bestehende Importverbote nicht genügend überprüfen, so das Büro des US-Handelsbeauftragten Jamieson Greer. Geplant sind demnach zusätzliche Zölle zwischen 10% und 12,5%. Die Zölle treten aber nicht sofort in Kraft. Bis zum 6. Juli können zunächst Einwände geltend gemacht werden. Parallel streben die USA auch neue Zölle auf Autos an. Angesichts der Auswirkungen des Iran-Kriegs hat die OECD ihren Wirtschaftsausblick für die globale Konjunktur gesenkt. Sollte der Krieg zeitlich begrenzt bleiben, rechnet die OECD mit einem globalen Wirtschaftswachstum von 2,8% im laufenden Jahr. Zieht sich der Krieg länger, rechnet die OECD mit nur 2,1% Wachstum weltweit. Für Deutschland geht die Organisation nur noch von 0,7% Wirtschaftswachstum im Jahr 2026 aus. Damit sei Deutschland aber kein Ausreißer nach unten, sondern liege im EU-Durchschnitt. Fahrzeuge, die für Plattformen wie Uber und Bolt fahren, müssen weiterhin nach jedem Auftrag zum Betriebssitz zurückfahren. Der Bundesgerichtshof in Karlsruhe hat die sogenannte Rückkehrpflicht als rechtskonform bestätigt und damit die Revision eines Unternehmens abgewiesen, das für Uber X fährt. Die Rückkehrpflicht soll Taxis vor unfairem Wettbewerb schützen. Firmen, die für Uber und Co. fahren, sehen darin eine ungerechtfertigte Benachteiligung. Die Taxibranche beklagt, dass die Rückkehrpflicht nicht ausreichend kontrolliert werde. Soweit das Wirtschaftsupdate mit Jonas Pospesch.
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7: A12 Berlin Richtung Frankfurt-Oder zwischen Storkow und Fürstenwalde Ost 10 Minuten Stau. Im Hohen Neuendorfer Ortsteil Borgsdorf werden zwei Fliegerbomben gesprengt. Die S-Bahn-Linie 1 fährt bis 16 Uhr nicht zwischen Lenitz und Birkenwerder. Auch der Regional- und Fernverkehr der Bahn ist betroffen. Stadtverkehr Berlin, Mitte der Tunnel Alexanderplatz, ist stadtauswärts wegen Wartungsarbeiten gesperrt. Kreuzberg, die Ampeln an der Kreuzung Mehringdamm-Blücher-Straße sind ausgefallen. Köpenick-Salvador-Allende-Straße zwischen Bellevue-Straße und Friedrichshagener Straße ist Richtung Müggelheimer Damm an einer Baustelle nur eine Spur frei.
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7: Um 11.40 Uhr mit Jonas Ziegler. Guten Tag. Die Bundesregierung will erreichen, dass in Zukunft wertvolle Rohstoffe besser wiederverwertet werden können. Das Kabinett hat dazu am Vormittag ein Aktionsprogramm beschlossen, mit dem Recyclingverfahren gefördert werden sollen. Hauptstadtkorrespondent Uwe Berndt.
8: Alte Handys gehören nicht in den Müll, denn die darin enthaltenen seltenen Erden sind wertvoll. Die Rückgewinnung dieser Stoffe, wie zum Beispiel Lithium, kann zu einem guten Geschäft werden, doch dafür müssen neue Verfahren entwickelt werden. Dies will die Bundesregierung in den kommenden Jahren mit rund 260 Millionen Euro fördern. Damit sollen zum Beispiel kleine Start-up-Unternehmen unterstützt werden, die an neuen Technologien zur Rückgewinnung von wertvollen Rohstoffen forschen. Auch im Bausektor soll es künftig mehr Recycling geben können, zum Beispiel durch Gebäude, die man leichter zurückbauen kann und deren Elemente dann in Neubauten wiederverwendet werden. Oder indem man alten Bauschutt für den Beton von Neubauten einsetzt.
7: In Frankfurt-Oder ist am Vormittag eine Panzerabwehrmine kontrolliert gesprengt worden. Wie die Stadtverwaltung mitteilte, gab es bei dem Einsatz in der Lindenstraße keine Zwischenfälle. Der Sperrkreis im Ortsteil Lossow wurde aufgehoben. Auch in einem Waldgebiet bei Borgsdorf im Kreis Oberhavel sollen heute zwei 250 Kilogramm Blindgänger aus dem Zweiten Weltkrieg unschädlich gemacht werden. Seit 8 Uhr gilt ein Sperrkreis von 1200 Metern. Davon sind auch Teile von Oranienburg und Hohenneuendorf betroffen. Der Bahnverkehr ist ebenfalls beeinträchtigt. Die Ukraine hat St. Petersburg mit Drohnen angegriffen. Wie der Gouverneur der zweitgrößten russischen Stadt sagte, wurden mehrere Menschen verletzt und Gebäude beschädigt. Von ukrainischer Seite hieß es, man habe ein Ölterminal beschossen. Der Angriff erfolgte vor Beginn eines internationalen Wirtschaftstreffens, zu dem der russische Präsident Putin viele ausländische Gäste nach St. Petersburg eingeladen hat. Ein weiterer ukrainischer Angriff wird aus der russisch besetzten Region Donetsk gemeldet. Dabei wurde laut Behörden ein Reisebus getroffen. 7 Menschen sollen getötet worden sein. Der Nahostkonflikt verschärft sich wieder. Der Iran hat mehrere benachbarte US-Verbündete unter Beschuss genommen. So musste Kuwait nach einem Angriff den Flugverkehr einstellen. Aus dem Pentagon in Washington hieß es, man habe bereits Vergeltung geübt und iranische Stellungen an der Straße von Hormus beschossen. Nahost-Korrespondent Moritz Behrendt.
4: Iranische Drohnenangriffe haben Schäden am internationalen Flughafen von Kuwait verursacht. Mehrere Menschen seien verletzt worden, teilte das Verteidigungsministerium Kuwaits mit. Die iranischen Drohnen hätten das Passagiergebäude ins Visier genommen. Der Flughafen von Kuwait war wegen des Krieges am Golf für mehrere Wochen geschlossen gewesen. Erst vorgestern hatte er seinen Betrieb wieder aufgenommen. Auch im Inselstaat Bahrain hat es in der Nacht Luftalarm gegeben. Die iranischen Revolutionsgarden behaupten, sie hätten dort das Hauptquartier der 5. Flotte der US-Marine angegriffen. Als Reaktion auf einen US-Angriff auf einen Öltanker, der versucht habe, den Iran zu erreichen.
7: Die Berliner Arbeits- und Sozialsenatorin Kiesel Tepe hat davor gewarnt, Sozialleistungen zu kürzen. Die SPD-Politikerin sagt im RBB 24 Inforadio, das schaffe kein Wirtschaftswachstum. Tobias Möck, RBB 24.
9: Kiesel Tepe betonte, man brauche in der aktuellen Lage keine Belastungen, sondern Entlastungen. Die Menschen dürften nicht mit immer neuen Vorschlägen zu Kürzungen, zum Beispiel bei der Rente, verunsichert werden. Den neuen Armutsbericht des Paritätischen Gesamtverbandes bezeichnete Kiesel Tepe als Weckruf an die Politik. Laut den aktuellen Zahlen sind 16% der Menschen in Deutschland arm. In Berlin sind es fast 19%. Die Senatorin verwies darauf, dass es in Berlin schon zahlreiche Maßnahmen und eine funktionierende soziale Infrastruktur gibt. Zentrale sozialpolitische Fragen würden aber auf Bundesebene geregelt. Als arm gilt, wer weniger als 60% des mittleren Einkommens zur Verfügung hat.
7: Nach Schüssen in Berlin-Kreuzberg im März hat die Polizei einen Tatverdächtigen festgenommen. Laut Mitteilung wurde der 38-Jährige in Schöneberg von Zielfahndern festgenommen. Er sitzt nun in Untersuchungshaft. Mitte März waren in der Bürgstraße 2 Männer durch Schüsse verletzt worden. Sie waren mit einer Gruppe in Streit geraten, woraufhin mehrfach auf die Brüder geschossen wurde. An den Ermittlungen war die Sondereinheit Ferrum beteiligt. Sie soll gegen Schusswaffengewalt und organisierte Kriminalität vorgehen. Soweit die Nachrichten. 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Das Wetter. Heute dichte Wolken und zeitweise schauerartiger Regen, vereinzelt mit Blitz und Donner. Am Nachmittag im Südwesten Auflockerungen, maximal 21 Grad. Zurzeit in Berlin-Köpenick 16 und in Gatow 18 Grad, in Frankfurt-Oder 16 und in Luckenwalde 18. Morgen zunächst wolkig, aber trocken, im Verlauf Schauer, örtlich mit Blitz und Donner bei 22 bis 25 Grad. Die Zeit 11.45 Uhr.
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11: Ich bin Matthias Gindorf. Die Armut in Deutschland nimmt zu. Insgesamt gelten mehr als 13 Millionen Menschen in Deutschland als arm. Das zeigt der Armutsbericht des Paritätischen Gesamtverbandes, der gestern veröffentlicht worden ist. Brandenburg und Berlin schneiden darin sehr unterschiedlich ab. Brandenburg liegt bei der Armutsquote unter und Berlin dagegen deutlich über dem bundesweiten Durchschnitt. Armut betrifft hier vor allem alleinstehende Frauen über 65. Und wo das zu spüren ist, hören wir jetzt im Bericht von unserer Reporterin Johanna Sargmeister. Sie hat sich
1: das Projekt des Berliner Duschmobils für Frauen zeigen lassen.
12: Dort ist die Dusche und eine Toilette, eine Sitzmöglichkeit und unsere Spenden.
13: Rebecca Wagner führt durch das weiße Wohnmobil, das sie gerade vor dem Ostbahnhof geparkt hat. Das Wohnmobil vom Sozialdienst katholischer Frauen ist ein rollendes Badezimmer, das sich gezielt an Frauen ohne festen Wohnsitz richtet. Hier bekommen sie neben einer Dusche auch Essen, Hygieneartikel und Kleiderspenden. Sozialarbeiterin Rebecca Wagner erwartet heute aber nicht nur Obdachlose. Es kommen auch regelmäßig Frauen, die von Altersarmut betroffen sind, sagt sie.
12: Wir haben auch Frauen, die eine Wohnung haben, die aber teilweise dann auch irgendwie keinen Wasseranschluss mehr haben, weil die Hausverwaltung es zum Beispiel abgestellt hat oder so. Die kommen dann auch zu uns duschen.
13: In Deutschland gilt fast jede fünfte Person über 65 Jahren als arm, sagt der Armutsbericht des Paritätischen Gesamtverbandes. Das heißt, ihnen steht weniger als 60% des mittleren Einkommens in Deutschland zur Verfügung. Für Alleinlebende sind das weniger als 1.445 Euro im Monat. Das betrifft mehr Frauen als Männer. Altersarmut werde oft falsch verstanden, sagt Rebecca Wagner.
12: Bedeutet gar nicht immer, dass die Frauen kein Geld bekommen. Also wir haben ja ein Sozialsystem, aber es reicht einfach nicht. Also es reicht dann halt eben nicht um so Kleinigkeiten wie Shampoo, Duschgel, Deo, also so Dinge, die wir einfach für den alltäglichen Gebrauch brauchen, nicht mehr kaufen zu können.
13: 13,3 Millionen Menschen leben hierzulande laut Paritätischem Gesamtverband in Armut. Damit erreichte die Armutsquote seit 2020 einen Rekord. Dahinter stehen konkrete Einschränkungen im Alltag. In Berlin können sich Hunderttausende Menschen unerwartete Ausgaben oder vollwertige Mahlzeiten nicht leisten. Viele Frauen, die Rebecca Wagner am Duschmobil betreut, fühlen sich aufgrund ihrer Armut auch häufig ausgegrenzt.
12: Diese gesellschaftliche Teilhabe geht halt verloren. Das ist halt dann auch viel irgendwie, wie komme ich jeden Tag über die Runden? Was kann ich überhaupt noch machen in meinem Alltag?
13: Deshalb wird hier am Wohnmobil nicht nur geduscht, sondern auch viel geredet und sich ausgetauscht, erzählt die Sozialarbeiterin. Am frühen Nachmittag hat sich vor dem Duschmobil eine Schlange gebildet. Drei Frauen, sichtbar über 50, warten geduldig, bis sie dran sind. 20 bis 30 Frauen erwartet Rebecca Wagner heute insgesamt.
1: RBB24-Reporterin Johanna Sargmeister war das über das Berliner Duschmobil für Frauen. Das wird nicht nur von Obdachlosen genutzt, sondern auch von Frauen, die von Altersarmut betroffen sind. Im Kampf gegen die Armut in Berlin gibt es kostenlose Schulessen und beitragsfreie Kitas, ebenso wie zum Beispiel Sozialtickets für den öffentlichen Nahverkehr oder Unterstützung beim Wohngeld. All das soll eigentlich verhindern, dass die Armut weiter wächst. Sie breitet sich trotzdem weiter aus. 18,7% der Berlinerinnen und Berliner gelten laut dem neuen Armutsbericht als arm. Das ist im Vergleich zu den vergangenen Jahren ein deutlicher Anstieg. Für Berlins Sozialsenatorin Kisseltepe von der SPD ist das natürlich eine schlechte Nachricht. Unsere Frühmoderatorin Sandra Schwarte hat Kisseltepe deshalb vorhin gefragt, warum die Maßnahmen nicht helfen und Armut in Berlin weiter zunimmt.
14: Wir haben den Armutsbericht des Paritätischen Wohlfahrtsverband und die Zahlen sind eindeutig und das ist auch ein Weckruf an die Politik. Wir sehen, dass die Armutsquote in Deutschland steigt. Wir sind da auch europaweit ganz, ganz oben, würde ich mal sagen. Und ich mache mir wirklich große Sorgen. Gerade alte Menschen, Alleinerziehende und Kinder sind oft von Armut betroffen. Und in einem der reichsten Länder der Welt sollte wirklich niemand Angst haben, dass das Geld nicht zum Leben reicht. Deshalb ist hier die Politik gefragt, diese Schere auch zu schließen.
15: Aber ich habe Sie gefragt nach Berlins vielen Maßnahmen, die da ja schon sind, um gerade auch arme Menschen zu unterstützen. Warum helfen all diese Maßnahmen offenbar nichts gegen steigende Zahlen?
14: Ja, also wir machen in Berlin viel, aber die Sozialpolitik ist größtenteils auch bundesgesetzlich zu regeln. Sie haben ja die Punkte genannt. Wir haben in Berlin kostenloses Grundschulessen. Wir haben ein BVG-Ticket für Schülerinnen und Schüler. Wir haben den Landesmindestlohn erhöht. Wir haben Instrumente gegen überhöhte Mieten, Mietpreisprüfstellen. Wir haben ein Programm für Alleinerziehende berlinweit. Also das sind viele Maßnahmen. Und auch im Zuge der Haushaltsverhandlungen, die sehr hart waren in Berlin, haben wir die soziale Infrastruktur so aufgestellt, dass wir auch die Menschen unterstützen. Mhm. Und vieles ist auch Bundespolitik. Der flächendeckende Mindestlohn wird auf Bundesebene geregelt. Gesundheit, Rente, Arbeitslosenunterstützung, das wird alles bundesgesetzlich geregelt. geregelt. Und da mache ich mir auch als Bundesvorsitzende des Arbeitnehmerflügels der SPD wirklich große Sorgen. Und ich kann nur davor warnen, die Menschen noch mehr zu verunsichern, wie es der Kanzler gerade tut.
15: Ja, bevor wir über die großen Sozialreformen reden, die Sie ja ansprechen, müssen wir noch mal über den Weckruf der Politik an Berlin sprechen. Was also, wenn knapp die Hälfte der Menschen in Armut zum Beispiel sogenannte Nichterwerbstätige sind? Also Kinder unter 16, Studenten, Azubis. Was können Sie konkret für diese Gruppe tun?
14: Genau, wir versuchen in Berlin mit den Instrumenten, die uns zur Verfügung stehen, die Menschen zu unterstützen. Dazu gehört natürlich auch, dass wir die Auszubildenden unterstützen. Das ist auch für den wirtschaftspolitischen Erfolg Berlins sehr, sehr wichtig für den Fachkräftenachwuchs. Wir haben zum Beispiel, starten wir ab Juli, das Azubi-Wohnen, insbesondere Auszubildende mit einer geringen Ausbildungsvergütung, ist es sehr, sehr schwer, bezahlbaren Wohnraum zu finden. Und da unterstützen wir die Auszubildenden, damit sie hier auch ihre Ausbildung beginnen können und auch in Berlin leben können. Die anderen Maßnahmen, wir unterstützen Familien beim Kita-Besuch, kostenlose Kita-Besuche, Grundschulessen ist kostenlos. Also viele, viele Maßnahmen. Wir unterstützen auch die soziale Infrastruktur durch Stadtteilzentren und Nachbarschaftstreffs, wo wir viele Beratungs- und Betreuungsangebote haben. Mhm. Also was wir in der Hand haben in Berlin, machen wir auch.
15: Okay, und jetzt gucken Sie auf den Bund. Sie sitzen ja auch in der Sozialstaatskommission, wo die großen Sozialreformen gerade diskutiert werden, Frau Kiesel-Thepe. Diese Reformen, die auch die Armen treffen, wie wirken die Reformpläne der Regierung auf die steigenden Armutsrisiken?
14: Genau, also da kann ich nur sagen, Sozialabbau schafft eben kein Wirtschaftswachstum. Und der Sozialstaat hat aus meiner Sicht in erster Linie ein Problem unzureichenden Wirtschaftswachstums. Und wenn wir uns die Fakten, die Zahlen auch anschauen, sehen wir, dass in Deutschland die Sozialleistungsquote nicht wirklich zugenommen hat. Aber die Debatte ist eine ganz andere. Die Sparpläne und der geplante Sozialabbau, auch der Schlingerkurs des Bundeskanzlers verunsichert die Menschen. Und wir brauchen gerade jetzt eine Politik der Vernunft, indem wir Sicherheit geben.
15: Und also keine Sozialreformen, keine Reform von Rente und BAföG und so weiter?
14: Also keine Sozialkürzungen. Was da diskutiert wird und immer wieder ins Feld geführt wird, ist ja Entgeltfortzahlungen im Krankheitsfall abzuschaffen, die Rente abzusenken, Rentenalter zu erhöhen, bei den Gesundheitskosten einzusparen. Und diese Leistungskürzungen treffen genau die Menschen. Und wir brauchen keine Belastungen für die Menschen, sondern wir brauchen in dieser Zeit Entlastungen für die Menschen. Und deshalb brauchen wir auch eine verantwortungsvolle Politik auf Bundesebene.
1: Das war Berlins Sozialsenatorin Kiesel-Thepe von der SPD. Thema war der Armutsbericht des Paritätischen Wohlfahrtsverbands und welche Handlungsaufträge der an die Berliner Sozialpolitik beinhaltet.
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1: Das kennen Sie ja vielleicht auch. Sie hören von einer interessant klingenden Ausstellung, nehmen sich vor, unbedingt hinzugehen. Und dann müssen Sie feststellen, doch zu lange gewartet, alles schon vorbei. Deswegen jetzt hier die Erinnerung. Die aktuelle Schau im Museum Barberini in Potsdam läuft noch bis Sonntag, also noch ein paar Tage. Die Ausstellung kreist um den Maler Max Liebermann. Versammelt sind aber viele bekannte deutsche Impressionisten. Sie alle gehörten damals zur Avantgarde, brachen mit Konventionen. Wie, das hat sich rbb24-Reporter Frank Schröder angesehen.
16: Was sofort auffällt, eine große Nähe zu den Werken der französischen Impressionisten wie Monet, Manet, Pissarro und anderen. Die Landschaften sind lichtdurchflutet, in Gärten blühen Blumen in grellen Farben, Jünglinge baden, wohlgemerkt nackt, Skandal im Meer. So auf Liebermanns Bild nach dem Baden. Jenseits vom mondänen Strandleben vergnügt sich hier eine Gruppe einheimischer Knaben, unbehelligt von gesellschaftlichen Konventionen. Eine Neuerung allerdings war noch ungewohnter und sorgte für den gewissen Aha-Effekt. Sonnenflecken auf dem Boden, in der Wiese, auf den Straßen. Liebermann hatte dieses Ausdrucksmittel von seinen künstlerischen Reisen mitgebracht, womit ein eigenes Genre entstand, die sogenannte Lichtmalerei. Ortrud Westheiter sagt dazu:
17: Liebermann hat dann diese Lichtmalerei gegen die kaiserliche Kunstpolitik, die ja sehr auf nationale Einigung aus war, gegen diese kaiserliche Kunstpolitik hat er das Internationale dann reingebracht. Im Grunde waren die Lichtflecken ein Versuch, das Internationale nach Deutschland einzuführen.
16: Die neue Lichtmalerei gefiel dem Kaiser nicht, aber das Bürgertum staunte anerkennend. Liebermann hatte einige kaiserliche Anfeindungen zu überstehen, aber zahllose Freunde und Kollegen erleichterten ihm sein Leben.
17: Deshalb haben wir ja hier die Ausstellung Avantgarde genannt, weil hinter diesem Kampfbegriff haben sich französische und deutsche Künstler versammelt. Sie wollten die Vorkämpfer sein für diesen internationalen Stil.
16: So eingebettet in internationale Freundschaften konnte Liebermann die Kritik gut aushalten. Komplizierter wurde es erst, als die antisemitischen Angriffe mit den Nationalsozialisten persönlicher wurden.
17: Es hat ja dazu geführt, dass er sich danach sehr zurückgezogen hat und in seinem Garten am Wannsee dann diese wunderbaren Gartenbilder gemalt hat. Wir machen auf dieses dunkle Kapitel aufmerksam in dem Gartenraum bei uns, indem wir das späte Selbstbildnis von 1934 aus der Tate zeigen und auch daran erinnern, dass die Villa Liebermann heute nicht nur ein Ort für die Geschichte des Impressionismus ist, sondern auch ein Mahnmal gegen Rassismus und Antisemitismus.
16: Aber auch die Nacht war auf vielen Gemälden neu. Neu wie die Gaslaternen, die die Städte plötzlich illuminierten. Beispielhaft hier die Gemälde von Lesser Uri, die für Kuratorin Valentina Plotnikova die beeindruckendsten Bilder sind.
18: Die nächtliche Startansichten von Lesser Uri finde ich am interessantesten. Es ist so, dass die Impressionisten waren natürlich für das Tageslicht interessiert. Aber Lesser Uri hat eben das künstliche Licht immer wieder gemalt, weil durch diese künstliche Beleuchtung konnte man auch die Nacht erobern. Und diese Werke finde ich persönlich am spannendsten.
1: Am spannendsten in der Ausstellung Avantgarde, Max Liebermann und der Impressionismus in Deutschland im Museum Barberini in Potsdam noch bis diesen Sonntag.
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1: Das Wetter für Berlin und Brandenburg. Mehr Sonne als Wolken heute. Auch Regen ist immer wieder möglich. Temperaturen aktuell in Cottbus 17 und in Brandenburg an der Havel 18 Grad. Berlin 16 bis 18 Grad. Die Höchstwerte liegen heute bei 21 Grad. Ein bisschen Sonne gibt's vielleicht noch, aber die meiste Zeit ist es grau in grau. In der kommenden Nacht ziehen die Wolken mal kurz ab. Es bleibt die meiste Zeit trocken bei 14 bis 10 Grad. Morgen dann wieder Wolken und auch Regen. Aber es wird ein bisschen wärmer. Maximal 25 Grad.
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24: A12 Berlin Richtung Frankfurt-Oder zwischen Storke und Fürstenwalde Ost 10 Minuten Stau. In Hohenneuendorf im Ortsteil Borgsdorf werden heute zwei Fliegerbomben gesprengt. Die S-Bahn-Linie 1 fährt bis 16 Uhr nicht zwischen Lenitz und Birkenwerder. Auch der Regional- und Fernverkehr ist betroffen. Stadtverkehr Berlin, Mitte der Tunnel Alexanderplatz, ist stadtauswärts wegen Wartungsarbeiten gesperrt. Kreuzberg, die Ampeln an der Kreuzung Mehringen-Blücherstraße sind außer Betrieb. Hohenschönhausen, die Wartenberger Straße, ist weiterhin nach dem gestrigen Straßenbahnunfall in beiden Richtungen gesperrt, und zwar zwischen Arnim und Anna Ebermann-Straße. Prenzlauer Berg, Schönhauser Allee zwischen Sretzky-Straße und Danziger-Straße ist stadtauswärts nur eine Spur frei. Dort laufen noch bis Ende September Bauarbeiten.
1: 12 Uhr.
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1: Mit Matthias Gindorf. Wie können wir es in Deutschland hinbekommen, bestimmte Rohstoffe besser wiederzuverwerten, damit wir sie nicht aus anderen Ländern importieren müssen? Bundesumweltminister Schneider hat dazu heute ein Aktionsprogramm vorgestellt, und das ist auch schon beschlossene Sache. Und dazu wird viel Geld in die Hand genommen. Die Nachrichten jetzt mit Jonas Ziegler.
24: Die Bundesregierung will erreichen, dass in Zukunft wertvolle Rohstoffe besser wiederverwertet werden können. Sie hat dazu ein Aktionsprogramm beschlossen, mit dem sie Recyclingverfahren fördert. Dafür sind rund 260 Millionen Euro vorgesehen. Mit dem Geld könnten Start-ups unterstützt werden, die neue Techniken entwickeln, um seltene Rohstoffe zurückzugewinnen. Bislang ist Deutschland bei bestimmten Materialien fast vollständig auf Importe angewiesen, etwa bei Lithium für Batterien. Auch im Bausektor will die Regierung mehr Recycling erreichen, indem zum Beispiel alte Gebäudeteile in Neubauten wieder verwendet werden. In Frankfurt-Oder ist am Vormittag eine Panzerabwehrmine kontrolliert gesprengt worden. Wie die Stadtverwaltung mitteilte, gab es bei dem Einsatz in der Lindenstraße keine Zwischenfälle. Der Sperrkreis im Ortsteil Lossow wurde aufgehoben. Auch in einem Waldgebiet bei Borgsdorf im Kreis Oberhavel sollen heute zwei 250 Kilogramm Blindgänger aus dem Zweiten Weltkrieg unschädlich gemacht werden. Seit 8 Uhr gilt ein Sperrkreis von 1200 Metern. Davon sind auch Teile von Oranienburg und Hohenneuendorf betroffen. Der Bahnverkehr ist ebenfalls beeinträchtigt. Der Bahnverkehr auf der Strecke Berlin-Hamburg kann bald wieder anlaufen. Wie die Deutsche Bahn mitgeteilt hat, werden wie angekündigt ab dem 14. Juni wieder alle Nahverkehrsverbindungen nach dem regulären Fahrplan fahren. Im Fernverkehr kommt es demnach aber noch bis Ende Juni zu kleineren Verspätungen. Grund ist, dass wegen letzter Arbeiten an der neuen Signal- und Stellwerkstechnik die Geschwindigkeit beschränkt bleibt. Eigentlich sollte die Strecke schon am 1. Mai wieder freigegeben werden. Doch laut Bahn hatte der lange Frost im Winter zu Verzögerungen bei der Sanierung geführt. Die Ukraine hat die russische Millionenstadt St. Petersburg mit Drohnen angegriffen. Wie der Gouverneur sagte, wurden mehrere Menschen verletzt und Gebäude beschädigt. Die Ukraine hat damit ein Gebiet beschossen, das etwa 1000 Kilometer von der Grenze entfernt ist. Für das ARD-Studio Moskau, Björn Blaschke.
0: Der Angriff ukrainischer Drohnen zielte offenbar auf Energie- und Militäranlagen der russischen Stadt und das kurz vor Beginn des Wirtschaftsforums, an dem unter anderem Kreml-Chef Wladimir Putin teilnehmen soll. Der größte Flughafen von St. Petersburg stellte aufgrund der Angriffe für mehrere Stunden seinen Betrieb ein. Insgesamt werden rund 20.000 Besucher aus 130 Ländern zu dem Treffen erwartet. Aus Deutschland reisen zwei Bundestagsabgeordnete der AfD nach St. Petersburg. Zudem werden einige deutsche Wirtschaftsvertreter erwartet.
24: Die Lage im Nahen Osten spitzt sich wieder zu. Das mit den USA verbündete Kuwait hat nach einem iranischen Angriff den Flugverkehr eingestellt. Bei der Drohnenattacke auf das Passagiergebäude des internationalen Flughafens seien mehrere Menschen verletzt worden, hieß es. Der Iran hat auch Bahrain unter Beschuss genommen. Dort liegt ein Stützpunkt der US-Flotte. Aus dem Pentagon in Washington hieß es, man habe bereits Vergeltung geübt und iranische Stellungen an der Straße von Hormus beschossen. Zuvor hatte es Berichte gegeben, Teheran habe die Gespräche über ein Ende des Krieges abgebrochen. US-Präsident Trump wies das zurück und behauptete, die Gespräche liefen weiter. Nach Schüssen in Berlin-Kreuzberg im März hat die Polizei einen Tatverdächtigen festgenommen. Laut Mitteilung wurde der 38-Jährige in Schöneberg von Zielfahndern festgenommen. Er sitzt nun in Untersuchungshaft. Mitte März waren in der Böckstraße zwei Männer durch Schüsse verletzt worden. Sie waren mit einer Gruppe in Streit geraten, woraufhin mehrfach auf die Brüder geschossen wurde. An den Ermittlungen war die Sondereinheit Ferrum beteiligt. Sie soll gegen Schusswaffengewalt und organisierte Kriminalität vorgehen. In Berlin-Neukölln haben am Morgen die Feierlichkeiten zur Einweihung des neuen Hindu-Tempels begonnen. In den kommenden Tagen sind mehrere religiöse Rituale geplant. Toni Schmidt, RBB 24.
2: 20 Jahre wurde das Gebetshaus geplant und gebaut. Von der Hasenheide, Nähe Hermannplatz, ist zuerst der Turm zu sehen. 19 Meter hoch und an allen vier Seiten farbenprächtig mit Gottheiten flankiert. Auch Nicht-Hindus sind zu der fünftägigen Einweihung willkommen. Höhepunkt ist am Sonntag, wenn Wasser aus der Spree und dem heiligen Fluss Ganges über die goldene Kuppel des Turms gegossen wird.
24: Soweit die Nachrichten. Das Wetter. Heute dichte Wolken und zeitweise schauerartiger Regen, vereinzelt mit Blitz und Donner. Am Nachmittag im Südwesten Auflockerungen, maximal 21 Grad. Zurzeit in Berlin-Köpenick 16 und in Gartow 18 Grad, in Frankfurt-Oder 16 und Luckenwalde 18 Grad. Morgen zunächst wolkig, aber trocken, im Verlauf Schauer, örtlich mit Blitz und Donner, bei 22 bis 25 Grad. Die Zeit 12.05 Uhr.
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11: Guten Tag, Matthias Gindorf ist hier. Heute werden in unserer Region gleich mehrere Blindgänger aus dem Zweiten Weltkrieg gesprengt. Zwei Bomben liegen in Borgsdorf, einem Ortsteil von Hohenneuendorf, in einem Waldgebiet. Beide 250 Kilogramm Bomben müssen gesprengt werden. Und in Borgsdorf ist aktuell mein Kollege Johann Frederik Paul und er verschafft sich einen Überblick. Wie ist denn die Lage aktuell bei dir?
3: Ja, also der Sperrkreis, der seit 8 Uhr kontrolliert wurde, steht seit ca. 10.30 Uhr. Noch habe ich tatsächlich aber keine Explosionen gehört, denn zwischendurch gab es nochmal Sichtungen im Sperrkreis. Jetzt ist er aber wieder geräumt. Daniel Dinse, Sprecher von Hohenneuendorf, sagte mir dazu:
4: Eine Drohne, die im Einsatz war, um den Sperrkreis zu überwachen, ist ebenfalls inzwischen gelandet. Das heißt auch, dass jetzt der Luftraum gesperrt ist. Und jetzt kann der Kampfmittelbeseitigungsdienst die erste Sprengung vorbereiten.
3: Ja, und zum Sperrkreis gehört auch noch der Oranienburger Ortsteil Lenitz. Insgesamt mussten hier fast 3000 Menschen ihr Zuhause verlassen, darunter auch Bewohner eines Altenheimes. Einige von denen kamen jetzt in die Stadthalle von Hohenneuendorf, so zum Beispiel auch Irmchen aus Borgsdorf und ihre Bekannten.
5: Oh, uns geht's gut hier.
3: Warum?
5: Na, weil wir Erfahrungen haben vom letzten Mal.
3: Womit beschäftigen Sie sich heute?
5: Also erstmal unterhalten wir uns. Wir kommen alle aus einem Haus, aus dem Seniorenwohn in Dornbischweg 14. Und jetzt zurzeit spielen wir gerade Skippo. Na, und dann wollen wir raus. Gehen noch zum Kaufland, Mittagessen. Der Tag ist gesichert.
3: Hier kümmert sich unter anderem Caroline Bär um die Menschen. Sie ist Teilhabebeauftragte der Stadt Hohenneuendorf.
6: Wir bieten zum einen eine trockene Unterkunft, wir haben einen Sanitäter dafür, einfach für Bedarfe. Spannend ist zu sehen, dass wir das jetzt zum zweiten Mal hier machen, dass Menschen sich wieder treffen und sofort ins Gespräch kommen. Wir haben Spiele hier, es wird klassisch Rummy Cup, Skat, Skippo gespielt. Ja, es bilden sich so Gruppen und Bekanntschaften verrückterweise durch so eine Sachen.
3: Ja, die Menschen sind also gut versorgt. Im Wald hier in Borgsdorf arbeitet der Kampfmittelbeseitigungsdienst gerade an den Sprengungen. Dazu gehört tatsächlich auch noch viel kleine Munition, aber du sagtest es auch schon, zwei große 250 Kilo Weltkriegsbomben. Das Ganze soll in zwei, ich sag mal, Paketen gesprengt werden. Und das Wetter ist tatsächlich sogar ganz praktisch. Das soll die Lage nämlich etwas entspannen. Grund dafür ist das Waldbrandrisiko hier in der Region. Gerade regnet es auch nicht. Das ist immerhin für die ganzen Einsatzkräfte, die den Sperrkreis bewachen, ganz praktisch. Und gegen 16 Uhr soll der Sperrkreis dann auch wieder aufgehoben werden.
11: Johann Frederik Paul war das live von der Bombensprengung in Borgsdorf. Und heute wurden auch schon in Frankfurt eine Panzerabwehrmine aus dem Zweiten Weltkrieg erfolgreich gesprengt. Deutschland will wieder einen Sitz im Weltsicherheitsrat. Die UN-Vollversammlung in New York entscheidet heute Nachmittag darüber. 6 Jahre ist es her, dass Deutschland zuletzt in diesem Gremium als nicht ständiges Mitglied vertreten war. Jetzt soll es also wieder passieren, aber so ganz sicher ist das nicht, denn Deutschland wird international immer wieder kritisiert. Darüber habe ich gesprochen mit Holger Niemann. Er ist Mitarbeiter am Institut für Friedensforschung und Sicherheitspolitik der Universität Hamburg und er hat zur Verantwortung des UN Sicherheitsrats auch promoviert. Und zuerst wollte ich von ihm wissen, was es denn bringen würde, wenn Deutschland den Sitz im UNO-Sicherheitsrat heute bekommt.
8: Also die Mitgliedschaft im Sicherheitsrat verspricht natürlich Einfluss, aber auch Sichtbarkeit im wichtigsten weltpolitischen Gremium. Und das ist attraktiv für viele Staaten. Aber so eine Mitgliedschaft ist eben auch enorm kostspielig. Das braucht viel Personal, Ressourcen, um diese 2 Jahre zu stemmen. Und das ist gerade für kleinere Staaten oft eine echte Herausforderung. Und das spricht dann für Kandidaturen wie von Deutschland und anderen großen Mitgliedern.
11: Ja, neben Deutschland bewerben sich auch noch Österreich und Portugal um die frei werdenden Plätze für Westeuropa. Also aus Ihrer Sicht sind die Chancen für Deutschland ganz gut, höre ich daraus.
8: Also Deutschland hat gute Chancen, weil es eben viel Erfahrung hat im Sicherheitsrat. Es war ja, Sie hatten es eben gesagt, schon häufiger gewähltes Mitglied, spielt in der UN eine ganz zentrale Rolle. Es ist ein großer Mittelgeber. Aber bei Wahlen in den Vereinten Nationen, da muss man immer mit Überraschungen rechnen. Und deshalb würde ich sagen, wir müssen den Tag abwarten.
11: Um 16 Uhr beginnt diese Abstimmung. Das dauert ziemlich lange, habe ich mir sagen lassen. Was wird denn da genau gemacht? Wie läuft das denn ab?
8: Ja, also das läuft so ab, dass da abgestimmt wird in mehreren Runden und da braucht man Mehrheiten und da kann man dann auch seine Kandidatur zurückziehen in der zweiten Runde, wenn es dann doch nicht so läuft, wie erwartet, aber das kann sich auch hinziehen.
11: Wie wichtig und mächtig ist denn der UN-Sicherheitsrat überhaupt so allgemein gefragt? Stichwort Veto Mächte.
8: Ja, genau. Also er ist das wichtigste Gremium der Vereinten Nationen. Er hat gemäß der Charta die Hauptverantwortung für den Weltfrieden. Und das klingt natürlich erstmal nach sehr viel. Mhm. Aber man muss eben auch sagen, dass gerade durch die Vetomächte seit mindestens 15 Jahren, nämlich seit dem Krieg in Syrien, der Rat weitestgehend blockiert ist. Und das beeinträchtigt seine Rolle und seinen Einfluss ganz massiv.
1: Es geht ja hier um einen Platz als nichtständiges Mitglied. Davon gibt es 10. Dazu kommen diese 5 ständigen Mitglieder oder auch Vetomächte, über die wir gerade gesprochen haben. Deutschland würde auch gern Teil davon sein, auch weil Deutschland zu den größten Geldgebern gehört. Müssten wir also aufrücken?
8: Also eine Reform des Sicherheitsrats, bei dem ein ständiger Sitz für Deutschland rauskommen würde, ist absolut unrealistisch. Das wird nicht passieren. Unter anderem auch deshalb, weil die Vetomächte dem zustimmen müssen. Na, man kann den Sicherheitsrat reformieren, das ist nicht unmöglich. Da gibt es auch eine Regel für in der Charta. Aber die Vetomächte müssten dem eben zustimmen. Deshalb ist es müßig, darüber nachzudenken. Was stattdessen passieren müsste, ist, dass Deutschland gemeinsam mit der großen Mehrheit der anderen UN-Mitglieder, die ja auch nicht im Sicherheitsrat ständig vertreten sind, den Rat durch kleine Reformen verändert, die sogenannten Arbeitsmethoden. Mehr Transparenz, bessere Absprachen und nicht zuletzt Druck auf die Vetomächte ausüben, ihr Verhalten zu ändern.
1: Ja, das bringt mich auch gleich zur nächsten Frage. Was könnte Deutschland denn im Sicherheitsrat bewirken oder sollte es bewirken, wenn es denn heute klappt mit der Wahl?
8: Genau, Deutschland hat ja eine Agenda für diese 2 Jahre, ne, die unter dem Thema Respect, Justice und Peace laufen. Da soll Klimawandel eine wichtige Rolle spielen, die Rolle junger Menschen, der Schutz von Zivilistinnen. Das ist auch alles wichtig. Ich glaube aber, dass das, was ich gerade gesagt habe, eigentlich auf die Priorität rutschen müsste, nämlich die Arbeitsmethoden des Sicherheitsrats zu reformieren. Denn wenn die Blockade nicht überwunden wird und die Handlungsfähigkeit des Rates nicht beseitigt wird, dann kommt man bei all diesen Themen, die wichtig sind für Sicherheit und Frieden in der Weltpolitik, auch nicht weiter.
1: Es gibt ja auch Kritiker der deutschen Ansprüche, vor allem wegen der Haltung im Gaza-Krieg. Könnte das heute in New York vielleicht die Wahl verhageln?
8: Also die UN sind ein bunter Haufen. Da gibt es ja viele Mitglieder mit sehr unterschiedlichen Interessen. Und deshalb sind die Faktoren, warum Staaten in den Sicherheitsrat gewählt werden oder auch nicht, komplex. Das spielt für viele von denen in der Generalversammlung ganz sicherlich Gaza eine Rolle. Aber da kommen noch eine ganze Reihe anderer Faktoren hinzu. Und man darf eben auch nicht vergessen, Deutschland hat ja, wie alle anderen Kandidaten übrigens auch, aktiv um Stimmen im Vorfeld geworben. Da wird seit Monaten ja in Anführungszeichen Wahlkampf betrieben. Deutschland ist ein weithin anerkanntes und respektiertes Mitglied der Vereinten Nationen und viele wissen eben auch, was es bringt, wenn ein großes, verhältnismäßig mächtiges und reiches UN-Mitglied 2 Jahre im Rat sitzt. Insofern, glaube ich, kommen da viele Faktoren zusammen und Gaza ist sicherlich einer von vielen, aber eben auch nur einer von vielen Gründen.
1: Ja, diesen Wahlkampf, den Sie angesprochen haben, haben wir jetzt gestern Abend, heute Morgen gesehen. Ja. Der Außenminister Wadephul war fast in allen Fernsehsendungen. Wenn das denn heute schief geht, ist denn auch er gescheitert oder ist das zu weit gedacht?
8: Also solche Kampfkandidaturen um eine Mitgliedschaft im Sicherheitsrat sind nichts Ungewöhnliches. Das versucht man zwar in der Regel zu vermeiden, aber eigentlich passiert es bei jeder Wahl, dass es irgendwo eine Kampfkandidatur gibt, weil es eben nur wenige Plätze gibt für ganz, ganz viele UN-Mitglieder. Insofern, das darf man nicht dramatisieren. Und es gibt ja auch noch eine ganze Reihe anderer UN-Gremien, wo Deutschland ebenfalls eine wichtige Rolle spielt. Das heißt, das Leben geht auch nach dem Sicherheitsrat weiter. Aber natürlich ist auch klar, das sieht nicht gut aus, gerade für den Außenminister, wenn man als sehr selbstbewusstes und aktives UN-Mitglied so eine Wahl verliert. Ich glaube, dass die eigentliche diplomatische Schlappe daher aber weniger in New York oder bei der UN wäre, sondern die eigentliche Frage dahinter ist, glaube ich, was ist eigentlich im Verhältnis zum Nachbarn und engen Partner Österreich schiefgelaufen in den Vorabsprachen. Aber das geht über die UN hinaus dann.
1: Holger Niemann sagt das. Er ist Mitarbeiter am Institut für Friedensforschung und Sicherheitspolitik der Universität Hamburg und er hat zur Verantwortung des UN-Sicherheitsrats auch promoviert.
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1: Im Sport ist es wie im Leben. Du arbeitest hart, vertraust auf die Belohnung, aber immer mal wieder bremsen dich Regeln und Satzungen aus. Diese Erfahrung machen gerade die Fußballer des RSV Eintracht aus Stahnsdorf. Der Club wurde zwar souverän Meister der Oberliga Süd, aber wer sportlich aufgestiegen ist, spielt längst noch nicht sicher in der Regionalliga. Grund, das Stadion muss auch passen. RBB 24 Inforadio-Reporter Jens-Christian Gußmann.
7: So jubelt ein Meister. Aber jubelt so auch ein Aufsteiger und zukünftiger Regionalligist? Das ist die Frage und sie ist immer noch nicht zu 100% beantwortet. Rico Güllmeister von der RSV Stadion Taskforce.
9: Der NLV hat zumindest dafür grünes Licht gegeben.
7: Für einen Umzug nach Berlin, genauer nach Langwitz in das Stadion des BFC Preußen. In Stahnsdorf sind die Auflagen des NOFV, des Nordostdeutschen Fußballverbandes, nicht zu erfüllen. Präsident Hermann Winkler.
12: Wir haben bestimmte Anforderungen an Zuschauerzahlen, 3000 insgesamt. Wir benötigen Zuwägung, eine Trennung der Zuschauerbereiche. Und da sieht eben sehr schlecht aus mit den Genehmigungen.
7: Um es mal konkret zu machen, in Stahnsdorf haben sie kein Stadion, sondern einen Sportplatz, den Zille, die Sportanlage an der Heinrich-Zille-Straße. Ein Rasenrechteck mit Tatanbahn drumherum, dazu noch ein Geländer. Daran stehen die Leute mit Bier und oder ihrer Stadionwurst. Wer sitzen will, muss sich einen Campingstuhl selber mitbringen. Tribünen, Fehlanzeige. Die Fans wie Fabian lieben das Familiäre.
13: Jeder, der hier auf den Platz gekommen ist, konnte mit den anderen sofort sprechen. Wir haben Kontakt gehabt zu allen. Jeder Spieler war ansprechbar. Untereinander eine Megastimmung, einfach nur super.
7: Beim RSV haben sie über Jahre das Wir gepflegt. Nur als Team waren die Erfolge bei diesem kleinen Verein möglich. RSV-Spieler Till Plumpe.
14: Die Kabine war auch immer intakt, sind immer über unseren Schweinehund gegangen. Egal, ob wir jetzt 4 Stunden auswärts gefahren sind, Heimspiel hatten, es war wirklich kein Unterschied für uns. Ich glaube, dann schweißt so Erfolge ja natürlich auch zusammen. Und deswegen glaube ich, ist die Einheit einfach unersetzbar.
7: Aus der siebtklassigen Landesliga haben sie sich in wenigen Jahren hochgekämpft. Spielten im letzten Sommer sogar erste Runde im DFB-Pokal. Und als im Laufe der Saison das Thema Regionalliga-Aufstieg immer realistischer wurde, begann die großflächige Suche nach einem zukünftigen Spielort. Nochmal Rico Güllmeister.
15: Wir waren in Ludwigsfelde, Babelsberg klappt einfach nicht, was ich verstehen kann mit Babelsberg 03 und Turbine, spielen ja da schon 2. Wir sind noch weiter gegangen, wir wären auch bereit gewesen, fast in Polen zu suchen, nur um das Thema Regionalliga für uns in Angriff zu nehmen.
7: Auch in Berlin sahen sie sich um. Nach mehreren Absagen half schließlich der BFC Preußen. Mit dem Verein und dem Verband ist mittlerweile alles klar, aber das reicht noch nicht.
15: Wir müssen noch einige Sachen nachreichen. Sicherheitskonzept, das wird sicherlich noch mal ein bisschen tricky, aber ich glaube und hoffe einfach für Berlin und Brandenburg, dass es da eine gemeinsame Lösung gibt, dass man das Thema dann nicht daran scheitern lässt.
7: Damit der Meisterjubel letztendlich doch auch ein Aufstiegsjubel war.
1: Informationen von RBB 24 Inforadio Sportreporter Jens Christian Gußmann.
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1: Das Wetter für Berlin und Brandenburg. Mehr Sonne als Wolken heute. Nee, stimmt gar nicht. Mehr Wolken als Sonne. So rum nämlich. Auch Regen ist immer wieder möglich. Temperaturen im Moment in Berlin 16 bis 18 Grad. Potsdam 17. Grünow bei Prenzlau auch 17 Grad. 21 Grad ist das Maximum für heute. Ein bisschen Sonne gibt's vielleicht noch, aber die meiste Zeit ist es eben grau in grau. In der kommenden Nacht ziehen die Wolken mal kurz ab. Es bleibt die meiste Zeit trocken dabei bei 14 bis 10 Grad. Morgen wieder viele Wolken und auch wieder Regen. Es wird aber ein bisschen wärmer, maximal 25 Grad.
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24: A12 Berlin Richtung Frankfurt oder zwischen Storkow und Fürstenwalde Ost 10 Minuten Stau. Im hohen Neuendorfer Ortsteil Borgsdorf werden 2 Fliegerbomben gesprengt. Die S-Bahn-Linie 1 fährt bis 16 Uhr nicht zwischen Lenitz und Birkenwerder. Auch der Regional- und Fernverkehr ist betroffen. Zwischen Birkenwerder und Oranienburg fahren Ersatzbusse. Stadtverkehr Berlin Mitte, der Tunnel Alexanderplatz ist stadtauswärts wegen Wartungsarbeiten gesperrt. In Kreuzberg sind an der Kreuzung Mehringen-Blücher Straße die Ampeln ausgefallen. Hohenschönhausen, die Wartenberger Straße, ist weiterhin nach dem gestrigen Straßenbahnunfall in beiden Richtungen zwischen Arnim und Anna-Ebermann-Straße gesperrt. Prenzlauer Berg, Landsberger Allee stadtauswärts zwischen Eberti-Straße und Storkower Straße sind wegen eines Kraneinsatzes bis Sonnabend nur 2 Spuren frei. 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
1: 20 nach 12.
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1: Matthias Gindorf ist hier. Recycling kennen wir alle im kleinen Rahmen, beim Altpapier, Altglas oder beim grünen Punkt. Aber das geht auch alles eine Nummer größer, wenn es um wichtige Rohstoffe geht zum Beispiel. Die Bundesregierung hat heute ein Aktionsprogramm zur sogenannten Kreislaufwirtschaftsstrategie beschlossen. Die Nachrichten dazu jetzt mit Jonas Ziegler.
24: Die Bundesregierung will erreichen, dass in Zukunft wertvolle Rohstoffe besser wiederverwertet werden können. Das Kabinett hat dazu am Vormittag ein Aktionsprogramm beschlossen, mit dem Recyclingverfahren gefördert werden sollen. Hauptstadtkorrespondent Uwe Berndt.
0: Alte Handys gehören nicht in den Müll, denn die darin enthaltenen seltenen Erden sind wertvoll. Die Rückgewinnung dieser Stoffe, wie zum Beispiel Lithium, kann zu einem guten Geschäft werden, doch dafür müssen neue Verfahren entwickelt werden. Dies will die Bundesregierung in den kommenden Jahren mit rund 260 Millionen Euro fördern. Damit sollen zum Beispiel kleine Start-up-Unternehmen unterstützt werden, die an neuen Technologien zur Rückgewinnung von wertvollen Rohstoffen forschen. Auch im Bausektor soll es künftig mehr Recycling geben können, zum Beispiel durch Gebäude, die man leichter zurückbauen kann und deren Elemente dann in Neubauten wiederverwendet werden. Oder indem man alten Bauschutt für den Beton von Neubauten einsetzt.
24: Der Bahnverkehr auf der Strecke Berlin-Hamburg kann bald wieder anlaufen. Wie die Deutsche Bahn mitgeteilt hat, werden wie angekündigt ab dem 14. Juni wieder alle Nahverkehrsverbindungen nach dem regulären Fahrplan fahren. Im Fernverkehr kommt es demnach aber noch bis Ende Juni zu kleineren Verspätungen. Grund ist, dass wegen letzter Arbeiten an der neuen Signal- und Stellwerkstechnik die Geschwindigkeit beschränkt bleibt. Eigentlich sollte die Strecke schon am 1. Mai wieder freigegeben werden. Doch laut Bahn hatte der lange Frost im Winter zu Verzögerungen bei der Sanierung geführt. In Frankfurt-Oder ist am Vormittag eine Panzerabwehrmine kontrolliert gesprengt worden. Wie die Stadtverwaltung mitgeteilt hat, gab es bei dem Einsatz in der Lindenstraße keine Zwischenfälle. Der Sperrkreis im Ortsteil Lossow wurde aufgehoben. Auch in einem Waldgebiet bei Borgsdorf im Kreis Oberhavel sollen heute zwei 250 Kilo Blindgänger aus dem Zweiten Weltkrieg unschädlich gemacht werden. Seit 8 Uhr gilt deshalb ein Sperrkreis von 1200 Metern. Davon sind auch Teile von Oranienburg und Hohenneuendorf betroffen. Der Bahnverkehr ist ebenfalls beeinträchtigt. Im vergangenen Jahr haben in Deutschland so viele Ausländer und Ausländerinnen einen deutschen Pass bekommen wie nie zuvor. Laut Statistischem Bundesamt in Wiesbaden erwarben 2025 nach vorläufigem Stand mehr als 332.000 Menschen die deutsche Staatsangehörigkeit. 14% mehr als im Jahr davor und die höchste Zahl seit Beginn der Auswertung im Jahre 2000. Vom Sitz des Statistischen Bundesamtes in Wiesbaden, Ursula Mayer.
16: Am häufigsten ließen sich letztes Jahr Menschen aus Syrien einbürgern. Insgesamt rund 65.600. Der Grund, nach ihrer Flucht aus ihrer Heimat wegen des Bürgerkriegs, lebten sie im Schnitt bereits knapp 8 Jahre in Deutschland und damit lang genug, um einen deutschen Pass zu erhalten. Den beantragten auch viele Menschen mit türkischen und russischen Wurzeln. Dort gab es einen deutlichen Anstieg, weil seit Ende Juni 2024 infolge einer Reform mehrere Staatsangehörigkeiten möglich sind.
24: Die Ukraine hat St. Petersburg mit Drohnen angegriffen. Wie der Gouverneur der zweitgrößten russischen Stadt sagte, wurden mehrere Menschen verletzt und Gebäude beschädigt. Von ukrainischer Seite hieß es, man habe ein Ölterminal beschossen. Der Angriff erfolgte vor Beginn eines internationalen Wirtschaftstreffens, zu dem der russische Präsident Putin viele ausländische Gäste nach St. Petersburg eingeladen hat. Ein weiterer ukrainischer Angriff wird aus der russisch besetzten Region Donetsk gemeldet. Dabei wurde laut Behörden ein Reisebus getroffen. 7 Menschen sollen getötet worden sein. In Portugal hat ein Generalstreik das öffentliche Leben weitgehend lahmgelegt. Aus Protest gegen eine geplante Arbeitsmarktreform der Regierung sind hunderte Flüge ausgefallen. Züge standen still, Schulen blieben geschlossen. Die Mitte-Rechts-Regierung will mit der Arbeitsmarktreform die Produktivität und das Wachstum in Portugal ankurbeln. Die Gewerkschaften warnen vor schlechteren Arbeitsbedingungen, längeren Arbeitszeiten und leichteren Entlassungen. Gespräche zwischen beiden Seiten blieben ohne Ergebnis. Soweit die Nachrichten. 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Das Wetter. Heute dichte Wolken und zeitweise schauerartiger Regen, vereinzelt mit Blitz und Donner. Am Nachmittag im Südwesten Auflockerungen, maximal 21 Grad. Zurzeit in Berlin-Köpenick 16 und in Gartow 18 Grad, in Frankfurt-Oder 16 und in Luckenwalde 18 Grad. Es weht mäßiger Wind aus West bis Südwest. Morgen zunächst wolkig, aber trocken, im Verlauf Schauer, örtlich mit Blitz und Donner, bei 22 bis 25 Grad. Die Zeit 12.25 Uhr.
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4: Zeit für Geschichte, zur Vergangenheit aus der Nähe betrachtet, begrüßt Sie Harald Asel.
18: Das sind spezielle Gefäße, Sondergefäße, die jetzt nicht alltägliche Siedlungskeramik darstellen.
4: An einem ungewohnten Ort zeigt uns Michael Müller neueste Ausgrabungsfunde aus Brandenburg. Wir sind im Bürotrakt des Berliner Hauptbahnhofes. Müller ist Mitarbeiter des Brandenburgischen Landesamtes für Denkmalpflege und Archäologisches Landesmuseum, wie der Titel der Behörde etwas umständlich heißt.
18: Die werden häufig auch in Deponierung gefunden, das heißt, rituelle Opferungen. Vielleicht ist damit Trinkgelage ausgeführt worden zu einem speziellen Zweck und danach sind die dann in den Boden gekommen.
4: Rituelles Niederlegen, nicht wegwerfen als Müll. Das lässt sich aus den Scherben herauslesen, die in der Uckermark gefunden wurden, als Teil der Grabungskampagne im Vorlauf zum Ausbau der Bahnstrecke Angermünde-Stettin. Deshalb sind wir im Berliner Hauptbahnhof. 83 archäologische Maßnahmen entlang der Strecke wurden seit 2020 durchgeführt.
19: Was wirklich herausragend war natürlich, dass die Uckermark, die Prignitz und das Luckauer Becken, das sind unsere fundreichsten Stellen in Brandenburg. Und wir wussten, dass wir da einiges zu erwarten haben.
4: Joachim Wacker ist Referatsleiter Großvorhaben.
19: Und haben nur 4 Bodendenkmale gekannt im Vorfeld und haben dann, nachdem wir unseren Bestand überprüft hatten, hatten wir 24 Bodendenkmale. Und das war eigentlich genau das, was wir erwartet haben, weil das so eine fruchtbare Gegend ist, heute noch ganz agrarisch genutzt wird. Und da war klar, jetzt sind wir auf dem richtigen Weg.
4: Die ergiebigsten Fundplätze tragen die Namen Karseko 14 und Luckow 21 an der äußersten nördlichen Grenze von Brandenburg. In Karseko wurde das bislang größte Gräberfeld der frühen Bronzezeit im Land entdeckt, also aus der Zeit zwischen 2200 und 2000 vor Christus. Älter sind einige Funde aus Luckow, die aus der Zeit der sogenannten Oderschnurkeramik stammen, zwischen 2450 und 2100 vor Christus. Michael Müller.
18: Dann muss man sich einfach diese Gefäße anschauen, um zu verstehen, dass es ein Potpourri quasi ist aus verschiedenen Kulturrichtungen. Wir haben einerseits mit diesem Gefäß hier noch Einflüsse aus dem Norden Deutschlands und dann kommt ein Einfluss aus dem Westen. Das heißt, ganz andere Siedlergruppen kommen dann wahrscheinlich an die Oder und haben dann Einfluss darauf, wie die Gefäße gestaltet werden. Und die Becher werden plötzlich breiter und werden ganz anders verziert. Hier oben haben Sie nur so Schnurverzierungen parallel. Und hier sehen Sie sogenannte Gurtbänder. Das heißt, man hat einen Zierstil hier übernommen, der eigentlich für die Glockenbecherkultur im Rheinland typisch ist.
4: So lässt sich bereits ohne detaillierte Untersuchung der Fundstücke, zum Beispiel der erhaltenen Knochen, eine Wanderungsgeschichte ablesen. Denn wir befinden uns ja in der ersten Phase nach der Ausgrabung. Viele Fragen, etwa zur sozialen Struktur der Bewohner, lassen sich noch nicht beantworten. Weil die zum Teil erstaunlich großen Grabungsflächen durch die folgenden Baumaßnahmen zerstört werden, sind auch Restauratorinnen und Restauratoren vor Ort, wie Charlotte Leutzinger.
20: Wir haben zum Beispiel Urnen geborgen. Diese Urne, die da in halb freigelegtem Zustand zu sehen ist. Wenn fragile Funde gefunden werden, dann werden wir sozusagen als Restauratorin rausgerufen. Dann fahren wir dorthin und legen die vorsichtig frei und wickeln sie so ein, dass sie heile am Amt ankommt und haben dann drinnen im Labor die Möglichkeit, das schichtweise Stück für Stück freizulegen.
4: Manchmal eine diffizile Sache, denn die Objekte könnten im Bergungsprozess auch zerbrechen. Was fasziniert Charlotte Leutzinger an solchen Grabungen?
20: Mich fasziniert immer, dass das so alt ist. Und wenn ich das freilege, dann sind tausende Jahre dazwischen. Und ich bin die Erste, die das in den Händen hält.
4: Es ist diese Faszination, die die Berufe rund um die Grabungen so spannend machen. Auch, weil in den letzten 7-8 Jahren sich die Technik noch einmal explosionsartig entwickelt hat. Und Fachleute werden händeringend gesucht, wie Joachim Wacker berichtet.
19: In Deutschland wird gebaut wie nichts. Wir haben jetzt natürlich durch die Energiewende, wird überall Photovoltaik errichtet, Windkraftanlagen. Und jetzt kommen die großen Pipelines, wo der Strom drin fließen muss. Also diese Südlinge, Nordlinge, die gebaut werden. Das ist eine Riesentrasse mit 30, 40 Meter Breite, die durch ganz Deutschland gehen. Überall werden jetzt Archäologen und Archäologinnen gesucht. Und insbesondere Grabungstechnikerinnen, das ist ein Mangelberuf. Die ist ja nicht mehr so, dass die jetzt hier mit Maßband und irgendwie auswählen, sondern Hightech. Die Leute, die wir haben, die sind alle richtig hoch motiviert dazu.
4: Wie gut also, dass gerade der Studiengang Konservierung und Restaurierung Grabungstechnik an der Hochschule für Technik und Wirtschaft Berlin fürs Erste gerettet ist und wieder Erstsemester aufnimmt.
18: Wir können alles, was wir so sehen, nur herleiten, versuchen herzuleiten,
4: sagt Michael Müller. Wir sind in der schriftlosen Zeit und so stellen die Ritzungen in einem Knochen mehr Fragen, als derzeit Antworten möglich sind. Da hat es die experimentelle Archäologie schon etwas leichter. In Lukow wurden nämlich auch Objekte aus der Zeit zwischen 200 vor und 200 nach Christus gefunden. Man sagt dazu salopp Kaiserzeit, obwohl die Römer ja gar nicht bis hierher gekommen sind. Michael Müller reicht eine Schachtel mit Schmucknachbildungen herum, Perlen, ein Kamm.
18: Die können auch ruhig mal angefasst werden, auch ohne Handschuhe sozusagen. Also hier sehen Sie einen Knochenkamm beispielsweise und hier das Knochengerät. Das hat man wahrscheinlich zum Ledergerben genutzt. Es sind sehr wenige auf einigen Ausgrabungen gefunden worden. Keiner kann sich das so richtig herleiten. Und der Kollege, der jetzt auch die Repliken gemacht hat, hat aber eine Abbildung gefunden aus einer ganz anderen Zeit, aus einem ganz anderen Raum, aber ein ähnliches Gerät. Und da sieht man, dass es sich eben eignet, um das Fett vom Leder abzuschaben.
4: Hier zeigt uns auch ein Schlüssel an.

0: passiert etwas in der Bevölkerung bzw. in der Menschheitsgeschichte und plötzlich sind es die Dolchklingen, die wir da unten sehen aus Feuerstein, die von Bedeutung werden und die Axtklinge als Statussymbol ersetzen.
1: Sagt Michael Müller von der Brandenburgischen Landesarchäologie, und Joachim Wacker fasst die Bedeutung der jüngsten Funde so zusammen.
2: Die Anzahl der Gräberfälle, das hat uns doch überrascht. Und gerade weil es die Bronzezeit oder das Neolithikum, diese Übergangsphase, und dass sie so eng miteinander verbunden sind. Und jetzt die Frage ist, sind die genetisch irgendwie verbunden? Sind da irgendwelche Verwandtschaftsbeziehungen nachzuweisen? Das wird schon ganz spannend werden. Was mich persönlich, weil ich fürs Mittelalter zuständig bin, als Fachreferent, enttäuscht hat, dass wir keine einzige mittelalterliche Wüstung gefunden haben.
1: Aber die Uckermark ist ja groß und war schon früher fruchtbar. Und Archäologen lassen gerne auch identifizierte Funde unbegraben im Boden, damit spätere Generationen mit besseren Analysemethoden und eigenen Fragen etwas zum Forschen haben. Ein Tipp zum Lokalisieren:
2: Für eine Siedlung braucht man immer fruchtbares Land, aber auch Wasser. Und es ist immer in Wassernähe gelegen sind die Siedlungen. Und die Gräberfelder sind natürlich immer etwas entfernt und etwas exponiert, ich sage jetzt mal auch ein bisschen höher gelegen, einfach, dass man auch in der Landschaft diesen Punkt wahrgenommen hat als Friedhof.
1: Wer jetzt auf den Geschmack gekommen ist und Lust hat, selber aufs Feld zu gehen, als Ehrenamtlicher, auch für den bietet das Landesamt Möglichkeiten.
2: Wir haben mehrere hundert Ehrenamtliche. Leichner steht natürlich hauptsächlich Sondeln im Vordergrund, mit der Sonde zu gehen. Die müssen praktisch eine Ausbildung bei uns machen zum ehrenamtlichen Bodendenkmalpfleger. Das ist ein 2-Wochen-Kurs im Jahr oder verteilt auf mehrere Wochenende und dann eine Prüfung. Und dann kriegen die einen Ausweis, dass sie ehrenamtliche Bodendenkmalpfleger sind und können sie gehen. Aber wir arbeiten auch viel mit ihnen zusammen, dass wir Flächen überprüfen lassen im Vorfeld, wo wir schon wissen, da kommen große Photovoltaikanlagen hin. Und somit ist eigentlich das Verhältnis auch sehr gut, weil sie uns auch unterstützen in unserer Arbeit.
1: Sagt Joachim Wacker. Das war für heute Vergangenheit aus der Nähe betrachtet. Vielleicht als Trost für all diejenigen, die wegen der Bauarbeiten der Bahn derzeit mit dem Bus zwischen Angermünde und Stettin unterwegs sein müssen. Danke fürs Zu- und Weiterhören, sagt Harald Asel.
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4: Heute am 3. Juni ist Weltfahrradtag und in einen höheren Gang schalten würde gerne auch die Fahrradbranche. Denn die kämpft nach dem Absatz hoch während der Corona-Pandemie mit Absatzproblemen und internen Streitigkeiten. Deswegen hat auch die weltgrößte Fahrradmesse, die Eurobike in Frankfurt am Main, die Unterstützung der großen Fahrradverbände verloren. Nun soll eine neue Messe Schub bringen. In Berlin. Wirtschaftsreporter Sören Hinze mit den Details.
5: Die Eurobike in Frankfurt schrumpft, Berlin wächst. Hier wird es einen neuen Fachkongress geben. Towards Tomorrow Cycling Industry Convention, so der Titel. Kongressleiterin Luise Böhler vom Zweirad Industrieverband.
6: Die Towards Tomorrow soll ein neuer Ort sein, an dem die Branche sich regelmäßig trifft und zusammenkommt und quasi schon heute diskutiert, was morgen und übermorgen wichtig ist.
5: Damit wird der seit 16 Jahren in Berlin stattfindende Fahrradkongress Viva Velo abgelöst.
6: Ja, das kann man in der Tat sagen. Es ist tatsächlich eine Weiterentwicklung. Wir streben auch an, noch ein paar mehr Menschen zu erreichen und vor allem natürlich auch die gesamte Fahrradbranche.
5: Die Towards Tomorrow ist für den 5. November geplant, am Westhafen. Fahrräder zum Anfassen wird es kaum geben. Das Programm richtet sich ans Fachpublikum.
6: Wir wollen vor allem Führungskräfte und Entscheider, Entscheiderinnen aus der Fahrradwirtschaft erreichen. Hersteller, Zulieferer, Handel, aber auch Dienstleistungen, also das komplette Ökosystem sozusagen abbilden und auch vor Ort zusammenbringen, aber natürlich auch in den Austausch mit der Politik gehen. Deswegen sind wir auch in Berlin.
5: Ins Leben gerufen durch die großen Fahrradverbände, darunter der Verbund Service und Fahrrad sowie Zukunft Fahrrad und der Zweirad Industrieverband. Diese beiden haben sich von der Eurobike getrennt. Bei nur einer einzelnen Ausgabe des neuen Kongresses soll es nicht bleiben. Der Name Towards Tomorrow.
6: Soll das bedeuten, wofür auch unsere Verbände stehen, also Richtung Zukunft. Wir wollen Aufbruch symbolisieren und natürlich auch Orientierung schaffen. Und vielleicht auch als Ausblick jetzt in der ersten Ausgabe sozusagen sprechen wir vor allem Deutschland an und den Dachraum. Aber in Zukunft haben wir schon auch den Wunsch, internationaler zu werden.
5: Das Fahrrad hat sein Image als reines Freizeitgerät abgelegt. Durch Lastenräder und E-Bikes wird das Pedalentreten Teil der Mobilitäts- und Logistikwende. Doch die Produktionskette klemmt. Wegen schwacher Nachfrage sitzt die Branche auf vollen Lagern. Das bremst wiederum Hersteller von Schaltungen, Bremsen und Reifen, weil weniger neue Bikes zusammengebaut werden. Neue Impulse sollen vom Leasing- und Gebrauchtmarkt kommen.
6: Der Leasingmarkt, also das Thema Dienstradleasing, wurde ja

0: Deutschland erfunden, bietet sehr viel Potenzial und da gibt es sozusagen Leasing-Rückläufer, die wieder aufbereitet werden. Und das ist halt der Refurbishment-Markt, wo wir glauben, dass in der Zukunft auch noch mal viel mehr Wachstumspotenzial liegt und Wirtschaftskraft.
1: Rückenwind erhofft sich die Branche aus der Politik, die zur Towards Tomorrow kommen soll. Es ist das gleiche Prinzip wie beim Autoverkehr. Mehr Radwege und steuerliche Vorteile schaffen neue Kaufanreize.
2: Informationen von Wirtschaftsreporter Sören Hinze.
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2: Das Wetter für Berlin und Brandenburg. Mehr Wolken als Sonne heute. Auch Regen ist immer wieder möglich. Temperaturen im Moment in Frankfurt 16, Perlebeck 17 Grad, in Berlin auch 16 bis 18 Grad. Höchstwerte bei 21 Grad. Ein bisschen Sonne gibt's vielleicht noch im Laufe des Tages, aber die meiste Zeit grau in grau. Morgen wieder viele Wolken und auch Regen, aber es wird ein bisschen wärmer. Dann bis zu 25 Grad in der Spitze.
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5: A12 Berlin Richtung Frankfurt Oder zwischen Storkow und Fürstenwalde Ost 10 Minuten Stau. Stadtverkehr Berlin Mitte, der Tunnel Alexanderplatz ist stadtauswärts wegen Wartungsarbeiten gesperrt. Kreuzberg, die Ampeln an der Kreuzung Mehringdamm-Blücherstraße sind ausgefallen. Bitte Vorsicht an der Kreuzung. Hermsdorf, Hermsdorfer Damm zwischen Backnanger Straße und Falkenthaler Steig regelt bis Mitte Juni eine Baustellenampel den Verkehr. Hohenschönhausen, die Wartenberger Straße ist weiterhin nach dem gestrigen Straßenbahnunfall in beiden Richtungen gesperrt zwischen Arnim und Anna-Ebermann Straße. Tiergarten, die Scheidemannstraße und die John Forster Dulles Allee sind zwischen Jitzchak-Rabin-Straße und Spreeweg in beiden Richtungen noch bis Freitagabend wegen einer Laufveranstaltung gesperrt.
2: 12.39 Uhr.
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2: Ich bin Matthias Giddendorf. Mehr als eine Viertelmilliarde Euro macht die Bundesregierung locker für ein Aktionsprogramm für mehr Recycling. Das wurde heute beschlossen und soll dafür sorgen, dass wichtige und auch seltene Rohstoffe nicht im Müll landen. Sie sollen im Kreislauf bleiben, so der Plan. Die Nachrichten jetzt mit Jonas Ziegler.
5: Die Bundesregierung will erreichen, dass in Zukunft wertvolle Rohstoffe besser wiederverwertet werden können. Das Kabinett hat dazu am Vormittag ein Aktionsprogramm beschlossen, mit dem Recyclingverfahren gefördert werden sollen. Hauptstadtkorrespondent Uwe Berndt.
6: Alte Handys gehören nicht in den Müll, denn die darin enthaltenen seltenen Erden sind wertvoll. Die Rückgewinnung dieser Stoffe, wie zum Beispiel Lithium, kann zu einem guten Geschäft werden, doch dafür müssen neue Verfahren entwickelt werden. Dies will die Bundesregierung in den kommenden Jahren mit rund 260 Millionen Euro fördern. Damit sollen zum Beispiel kleine Start-up-Unternehmen unterstützt werden, die an neuen Technologien zur Rückgewinnung von wertvollen Rohstoffen forschen. Auch im Bausektor soll es künftig mehr Recycling geben können, zum Beispiel durch Gebäude, die man leichter zurückbauen kann und deren Elemente dann in Neubauten wiederverwendet werden. Oder indem man alten Bauschutt für den Beton von Neubauten einsetzt.
5: Der Bahnverkehr auf der Strecke Berlin-Hamburg kann bald wieder anlaufen. Wie die Deutsche Bahn mitgeteilt hat, werden wie angekündigt ab dem 14. Juni wieder alle Nahverkehrsverbindungen nach dem regulären Fahrplan fahren. Im Fernverkehr kommt es demnach aber noch bis Ende Juni zu kleineren Verspätungen. Grund ist, dass wegen letzter Arbeiten an der neuen Signal- und Stellwerkstechnik die Geschwindigkeit beschränkt bleibt. Eigentlich sollte die Strecke schon am 1. Mai wieder freigegeben werden. Doch laut Bahn hatte der lange Frost im Winter zu Verzögerungen bei der Sanierung geführt. In Frankfurt-Oder ist am Vormittag eine Panzerabwehrmine kontrolliert gesprengt worden. Wie die Stadtverwaltung mitgeteilt hat, gab es bei dem Einsatz in der Lindenstraße keine Zwischenfälle. Der Sperrkreis im Ortsteil Lossow wurde aufgehoben. Auch in einem Waldgebiet bei Borgsdorf im Kreis Oberhavel sollen heute zwei 250 Kilogramm Blindgänger aus dem Zweiten Weltkrieg unschädlich gemacht werden. Seit 8 Uhr gilt ein Sperrkreis von 1200 Metern. Davon sind auch Teile von Oranienburg und Hohenneuendorf betroffen. Der Bahnverkehr ist ebenfalls beeinträchtigt. Im vergangenen Jahr haben in Deutschland so viele Ausländer und Ausländerinnen einen deutschen Pass bekommen wie nie zuvor. Laut Statistischem Bundesamt in Wiesbaden erwarben 2025 nach vorläufigem Stand mehr als 332.000 Menschen die deutsche Staatsangehörigkeit. 14% mehr als im Jahr davor und die höchste Zahl seit Beginn der Auswertung im Jahre 2000. Vom Sitz des Statistischen Bundesamtes in Wiesbaden, Ursula Meyer.
7: Am häufigsten ließen sich letztes Jahr Menschen aus Syrien einbürgern, insgesamt rund 65.600. Der Grund: Nach ihrer Flucht aus ihrer Heimat wegen des Bürgerkriegs lebten sie im Schnitt bereits knapp 8 Jahre in Deutschland und damit lang genug, um einen deutschen Pass zu erhalten. Den beantragten auch viele Menschen mit türkischen und russischen Wurzeln. Dort gab es einen deutlichen Anstieg, weil seit Ende Juni 2024 infolge einer Reform mehrere Staatsangehörigkeiten möglich sind.
5: Die Ukraine hat St. Petersburg mit Drohnen angegriffen. Wie der Gouverneur der zweitgrößten russischen Stadt sagte, wurden mehrere Menschen verletzt und Gebäude beschädigt. Von ukrainischer Seite hieß es, man habe ein Ölterminal beschossen. Der Angriff erfolgte vor Beginn eines internationalen Wirtschaftstreffens, zu dem der russische Präsident Putin viele ausländische Gäste nach St. Petersburg eingeladen hat. Ein weiterer ukrainischer Angriff wird aus der russisch besetzten Region Donetsk gemeldet. Dabei wurde laut Behörden ein Reisebus getroffen. 7 Menschen sollen getötet worden sein. In Portugal hat ein Generalstreik das öffentliche Leben weitgehend lahmgelegt. Aus Protest gegen eine geplante Arbeitsmarktreform der Regierung sind hunderte Flüge heute ausgefallen. Züge standen still, Schulen blieben geschlossen. Die Mitte-Rechts-Regierung will mit der Arbeitsmarktreform die Produktivität und das Wachstum in Portugal ankurbeln. Die Gewerkschaften warnen vor schlechteren Arbeitsbedingungen, längeren Arbeitszeiten und leichteren Entlassungen. Gespräche zwischen beiden Seiten blieben ohne Ergebnis. Soweit die Nachrichten. 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Das Wetter: Heute dichte Wolken und zeitweise schauerartiger Regen. Am Nachmittag im Südwesten Auflockerungen, maximal 21 Grad. Zurzeit in Berlin-Köpenick 16 und in Gatow 18 Grad, in Frankfurt oder 16 und in Luckenwalde 18 Grad. Morgen zunächst wolkig, aber trocken. Im Verlauf Schauer, örtlich mit Blitz und Donner, bei 22 bis 25 Grad. Die Zeit 12.44 Uhr.
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2: Ich bin Matthias Gindorf. Guten Tag. Soll ich das jetzt machen oder lieber nicht? Kann ich mir das leisten oder sollte ich noch warten? Ich muss noch was drüber nachdenken, bevor ich das Ganze entscheide. Das sind Sätze, die sicher jeder von Ihnen kennt. Entscheidungen zu treffen ist manchmal kompliziert. Man will nichts überstürzen, aber auch nicht zu lange nachdenken. Professor Dr. Uwe Sunde von der Ludwig-Maximilian-Universität in München hat das untersucht. Wie schnell oder langsam treffen wir Menschen Entscheidungen? Und er hat mir im Interview erklärt, dass er das mit Schachspielern untersucht hat.
8: Ja, wenn man über Entscheidungen und vor allem über strategische Entscheidungen nachdenkt und die wissenschaftlich untersuchen will, dann ist es natürlich wichtig, dass man ganz viele Parameter und Charakteristika dieser Entscheidungen und der dazugehörenden Determinanten irgendwie genau messen kann. Und das kann man bei vielen Dingen eben nicht. Wenn ich jetzt über strategische Entscheidungen in einem Unternehmen nachdenke oder einfach Kaufentscheidungen, selbst so einfache Dinge, da kann man vieles, was die Entscheidung beeinflusst und auch die Qualität dieser Entscheidung, eigentlich nicht beobachten. Schach ist natürlich super, weil man im Schach alles beobachten kann. Da ist alles transparent, die Stellung auf dem Brett. Man kann messen, wie lang die Entscheidung braucht. Und man kann mit Hilfe von Schachcomputern eben auch messen, wie gut ist die Entscheidung eigentlich.
2: Die allgemeine Annahme ist ja, je länger ich nachdenke, desto besser wird das Ergebnis. Und was sagen Sie?
8: Das würde ich auch sagen. Das Überraschende, was wir finden, ist jetzt Folgendes. Wenn ich eben diese ganzen Entscheidungsparameter beobachte und mir jetzt 2 Entscheidungssituationen nebeneinander legen kann, dann kann ich mit diesen Schachdaten alles Mögliche rausrechnen. Beispielsweise, wie schwierig ist diese Entscheidung? Und wenn ich das jetzt konstant halte, dann finden wir, dass es zwischen der Qualität der Entscheidung und der Zeit, die die Entscheider brauchen, um zu dieser Entscheidung zu kommen, dass es da eine negative Korrelation gibt. Das heißt, die Entscheidungen, über die länger nachgedacht wird, sind die Entscheidungen, bei denen die Qualität im Durchschnitt niedriger ist. Also die sind schlechter. Mhm. Das ist jetzt eine Korrelation, das ist kein kausaler Zusammenhang. Das heißt, überraschenderweise sozusagen, deswegen ist die Studie auch so überraschend, das Ergebnis so überraschend, ist es jetzt eben nicht so, dass wenn man unbedingt länger nachdenkt, bedingt auf alle anderen Faktoren, die wir beobachten können, dass die Entscheidungen besser sind.
2: Intuition ist ja so ein Zauberwort in Ihrer Studie. Erklären Sie das doch mal.
8: Das ist unser Erklärungsansatz sozusagen. Also wenn man sich jetzt eben diese Situation vorstellt, man hat jetzt mental sozusagen die Situation, zwei Stellungen auf dem Schachbrett und ich kann jetzt mit dem Schachcomputer berechnen, dass diese Konstellationen gleich schwer sind. Wie wir das machen, ist dann eben Detail. Aber jetzt habe ich zwei Situationen, die sind gleich schwer und der gleiche Entscheidungsträger, der gleiche Mensch muss sich jetzt zweimal entscheiden. Einmal sieht er sofort, oh, da muss ich jetzt mit dem Turm vorgehen. Und dann denkt er noch ein bisschen drüber nach und merkt, naja, Alternativen gibt's nicht viele. Ich mache das jetzt, mach das und der Zug ist recht gut. In der zweiten Situation sieht er nicht zurecht, was soll ich jetzt tun? Soll ich mit der Dame gehen? Soll ich mit dem Springer gehen? Und dann überlegt er lange, naja, was ist jetzt besser, die Dame oder der Springer? Und überlegt lange und lange, macht dann den Zug. Und dann sehen wir eben, dass im Schnitt die Entscheidung schlechter ist, wenn ich sie nochmal evaluiere am Schachcomputer. Und die Erklärung dafür ist, dass uns eben manche Entscheidungen, obwohl sie objektiv gleich schwierig sind, vielleicht leichter fallen oder wir schneller zur Idee kommen, was sollte ich jetzt machen? Und das ist die Intuition, über die wir schreiben.
2: Kann ich denn Intuition auch irgendwie lernen, wenn mir sowas schwerfällt?
8: Das kann man lernen. Und nochmal wichtig, es ist jetzt nicht so, dass ich mir jetzt sofort nachgehen soll nach meiner Intuition und jetzt sofort sozusagen, ich habe das Bauchgefühl, jetzt mache ich das. Und in der Studie finde ich heraus oder haben die herausgefunden, dass das dann auch im Schnitt besser ist. Das stimmt natürlich nicht. Also was zu dieser Entscheidung führt, ist Nachdenken. Aber die Intuition kann man sich so vorstellen wie so ein Anfangsgefühl. Und was danach kommt, ist rationales Nachdenken, das noch mehr Informationen sozusagen aufarbeitet und für die Entscheidung bereitstellt. Und wenn man merkt, diese zusätzlichen Informationen bringen nicht viel, dann ist die Intuition umso wichtiger. Aber die Kombination, die sozusagen zu unserem Ergebnis führt, ist eine relativ gute Anfangsausstattung an Intuition und relativ wenig, was man darüber hinaus noch lernt.
2: Heißt also, viel Nachdenken hilft nur, wenn ich dabei auch viel lerne.
8: Genau.
2: Sagt Professor Dr. Uwe Sunde von der Ludwig-Maximilian-Universität in München. Er hat geforscht, wie wir Entscheidungen treffen.
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2: Montenegro ist heute auf den Tag genau 20 Jahre lang unabhängig. Das nächste Ziel des Staats an der Adria ist der EU-Beitritt. Und das sieht gar nicht mal so schlecht aus. Die EU hat beschlossen, mit der Ausarbeitung des Beitrittsvertrags für Montenegro zu beginnen. Klappt das alles wie geplant bis 2028 oder gibt es noch echte Hindernisse? Oliver Schosch berichtet.
6: Die mangelnde Rechtsstaatlichkeit ist das größte Problem Montenegros auf dem Weg in die EU. Montenegro ist die Heimat von berüchtigten Kokain-Clans, die weltweit vernetzt sind. In Montenegro sind die Politik und die organisierte Kriminalität eng miteinander verbandelt und auch die Justiz hängt da zum Teil mit drinnen. Doch zuletzt wurden Montenegro Fortschritte bescheinigt. Die Justiz greife spürbar härter durch. Es gab mehrere Festnahmen hochrangiger Politiker, Justizvertreter und Beamter, die mit der Mafia zusammengearbeitet hatten. Veselin Radulovic ist ein bekannter, unabhängiger Anwalt in Montenegro, der seit vielen Jahren für eine saubere Justiz in seinem Land kämpft. Er sieht die aktuelle Entwicklung allerdings nicht so positiv, sondern eher skeptisch.
9: Wir können sagen, dass wir auf einem guten Weg sind, was den EU-Beitritt angeht. Aber nur, weil der Beitritt ein geopolitisches Ziel der EU ist. Was es leider nicht gibt, das sind echte qualitative Reformen in Montenegro. Das Entscheidende in diesem Bereich ist, dass man an das Vermögen herangeht, das durch Korruption und organisierte Kriminalität erworben wurde. Aber das gibt es bei uns noch nicht.
6: Nun stellt seit 2023 die neue pro-europäische liberale Partei Europa Jetzt mit Milojkos Spajic den Premierminister und Regierungschef. Er ist sehr jung, er ist 38. Er kommt aus dem Finanzsektor. Er hat in Tokio bei Citigroup und in Singapur bei Goldman Sachs gearbeitet, um dann zurückzukehren und sein Heimatland voranzubringen. Spajic will Montenegro nun final in die EU führen, bis 2028, so der Plan. Er baue eine funktionierende Justiz in Montenegro auf.
10: Ob das so stimmt, darüber wird im montenegrinischen Parlament oft heftig gestritten. Bei einer Parlamentssitzung Ende April nannte der Oppositionsführer der DPS-Partei Daniel Živković die typischen Vorwürfe an Premier Spajić und sein Team.
9: Wir haben hier eine Regierung, die den Rekord hält, was Versprechungen angeht, die nicht eingehalten wurden. Sie, Herr Premierminister, haben den Bürgern einen höheren Lebensstandard versprochen und viele Investitionen, die nie gekommen sind. Sie haben den Bürgern eine Meritokratie versprochen, in der sich Leistung und Können auszahlen und in der Vetternwirtschaft und die Beschäftigung von Parteimitgliedern gestoppt werden. Doch all das geht bei Ihnen einfach weiter. Sie haben vor allem eines erreicht. Sie haben den größten Regierungsapparat aufgebaut, den es jemals in Montenegro gab und ich glaube auch in der ganzen Welt. Ihr Kabinett hat 32 Mitglieder, 25 Minister und 7 Vizepremiers. Montenegro hat aber nur 620.000 Einwohner.
10: In Montenegro gibt es so viele Ministerien, weil es eine ziemlich komplexe Regierungskoalition mit vielen Beteiligten gibt, die alle zufriedengestellt werden wollten. Premier Milojko Spajić versucht in politischen Auseinandersetzungen immer mit seinen Erfolgen im EU-Beitrittsprozess zu punkten.
9: An all diejenigen, die behaupten, wir würden nur in die EU aufgenommen werden, weil die EU das unbedingt will. An all diejenigen habe ich eine ganz einfache Frage. Was haben wir denn bislang nicht erfüllt von den Beitrittskriterien? Wir haben jetzt in wenigen Monaten das geschafft, was die Vorgängerregierungen 10 Jahre lang nicht geschafft haben. Alle 33 Verhandlungskapitel sind eröffnet. Die früheren Regierungen haben davon gerade mal 3 Kapitel abgeschlossen. Mit uns sind jetzt 14 Kapitel abgeschlossen. Und von den übrigen 19 Kapiteln sind die meisten zu 90-95% erledigt. Wir werden alles bis Ende dieses Jahres erledigen. Und dann geht es auf die politische Bühne. Dann reden wir darüber, ob wir die Unterstützung von allen 27 EU-Mitgliedern haben oder nicht.
2: Sagt Milojko Spajić, der Regierungschef in Montenegro, im Beitrag von Oliver Schosch.
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2: Die kenianische Hauptstadt Nairobi ist groß, laut, trubelig, wie viele Metropolen dieser Welt. Ein paar Künstlerinnen und Künstler versuchen dem etwas entgegenzusetzen. Sie bieten einen Rückzugsort und einen Treffpunkt für alle, die sich einsam fühlen in der Großstadt. Unsere Kenia-Korrespondentin Bettina Rühl hat sich da alles angeschaut.
11: Mit einem Spachtel glättet Gakunjo Kaikwa konzentriert und vorsichtig die Oberfläche einer Skulptur. Der kenianische Bildhauer bearbeitet den Stumpf einer Palme. Die faserige Struktur der Rinde und die glatte Oberfläche der geschnittenen Fläche haben ihn interessiert. Kaikwa arbeitet in einem geräumigen Zelt. Es steht auf dem Gelände eines Künstlerkollektivs, der Name Kuona Artists Collective. Kuona bedeutet in der Landessprache Kiswahili sehen.
12: I'm one of the oldest members here. I'm 68.
11: Ich bin eins der ältesten Mitglieder hier. Ich bin 68 und deshalb für viele hier ein Mentor. Ich teile meine Erfahrungen und mein Wissen oder auch ganz einfach meine Werkzeuge. Ich hatte das Glück, mir eine recht interessante Sammlung unterschiedlichster Werkzeuge anlegen zu können, die ich gerne an einige der Künstler hier verleihe.
12: Which I'm happy to lend out to some of the artists here.
11: Ein Atelier weiter arbeitet James Moyo. An den Wänden hängen Holzschnittdrucke, die meisten zeigen Bäume. Moyo ist erst seit 9 Monaten Mitglied des Kollektivs.
13: People need people.
11: Menschen brauchen Menschen. Ich habe mich für das Kollektiv entschieden, als ich ein Atelier suchte, einen Ort, an dem ich mit anderen Menschen zusammen sein und mit ihnen arbeiten kann. Dieses Kollektiv bietet einen angenehmen Rahmen. Es sind nicht zu viele Künstler, sondern eine angemessene Anzahl. Hier kommen verschiedene Ausdrucksformen und jede Menge kreative Energie zusammen. Und es ist ein guter Ort zum Verweilen. Knapp 30 Künstlerinnen und Künstler sind Mitglieder des Kollektivs. Moyo, der auch Yogalehrer ist, hat die Künstlergemeinschaft noch stärker nach außen geöffnet Zweimal in der Woche bietet er Community-Yoga an. Bei diesen Gemeinschaftskursen können die Leute einfach vorbeikommen und entscheiden, das möchte ich machen, das tut mir gut. Manche kommen wegen des Yoga, bleiben aber anschließend wegen der Gemeinschaft, weil sie gerne Leute kennenlernen. Denn Nairobi hat Millionen Einwohner und ist eine geschäftige Stadt. Aber genau wie in jeder anderen Großstadt kann man sich dort, wo so viele Menschen sind, sehr einsam fühlen. Deshalb ist es schön, wenn sich Menschen treffen, miteinander reden, sich für Kunst und Bücher interessieren, wandern gehen und sich gegenseitig begeistern, weil wir einfach gemeinsam das Leben leben.
2: Yoga und Kunst gibt es bei diesem Künstlerkollektiv in Nairobi, das unsere Korrespondentin für Kenia, Bettina Rühl, besucht hat.
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2: Kurz vor 13 Uhr, Merit Reh macht hier gleich weiter. Freust du dich schon aufs Altwerden?
16: Ja, auf mehr Gelassenheit vielleicht, aber auf das Thema Pflege im Alter jetzt ehrlich gesagt eher weniger. Sind ja düstere Aussichten, ne? Knappe Heimplätze, Pflegekräftemangel und in den meisten Fällen übernehmen da ja dann immer noch Angehörige die Pflege ihrer Liebsten. Aber auch die kommen oft an ihre Grenzen irgendwann und holen sich dann manchmal eine 24-Stunden-Pflege dazu. Und ich möchte gleich von unserer Kollegin aus der Gesundheitsredaktion wissen, ja, worauf man da achten muss.
2: Sehr gut. Mir bleibt noch der Blick ganz kurz aufs Wetter für Berlin und Brandenburg. Mehr Wolken als Sonne heute, immer wieder Regen möglich. Höchstwerte bei 21 Grad in der kommenden Nacht, dann wieder trocken, 14 bis 10 Grad. Morgen wieder Wolken und auch Regen, wird ein bisschen wärmer, maximal 25 Grad.
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2: Und hier ist Jonas Ziegler.
5: A10 östlicher Berliner Ring Richtung Dreieck Spreeau. Hinter Erkner Baustellenstau. Es dauert 20 Minuten länger. A12 Berlin Richtung Frankfurt-Oder. Zwischen Storkow und Fürstenwalde Ost. 10 Minuten Stau. Stadtverkehr Berlin. Bitte Vorsicht auf der A113 stadtauswärts. Hinter der Stubenrauchstraße ist eine ungesicherte Unfallstelle. Mitte der Tunnel Alexanderplatz ist stadtauswärts wegen Wartungsarbeiten gesperrt. Kreuzberg, die Ampeln an der Kreuzung Mehringdamm-Blücherstraße sind ausgefallen. Tiergarten, die Scheidemannstraße und die John-Foster-Dulles-Allee sind zwischen Jitzra-Grabin-Straße und Spreeweg in beiden Richtungen noch bis Freitagabend wegen einer Laufveranstaltung gesperrt. 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
16: 13 Uhr.
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16: Hier ist Merit Reh. Hallo. Treffen wir uns bald alle in Recycling-Cafés, um unsere alten Handys zu reparieren? Wenn es nach Umweltminister Schneider geht, dann ja. Das Kabinett hat heute ein großes Recycling-Aktionsprogramm beschlossen. Darüber spreche ich gleich mit unserem Hauptstadtkorrespondenten. Vorher aber noch die Nachrichten mit Jonas Ziegler.
5: Die Bundesregierung will erreichen, dass wertvolle Rohstoffe in Zukunft besser wiederverwertet werden können. Das Kabinett hat deshalb heute ein Aktionsprogramm beschlossen, mit dem Recyclingverfahren gefördert werden. Dafür sind rund 260 Millionen Euro vorgesehen. Bei der Vorstellung verwies Umweltminister Schneider darauf, dass die sogenannte Kreislaufwirtschaft schon jetzt ein wichtiger Wirtschaftszweig in Deutschland sei. Das wolle man fördern, so Schneider.
17: Deutschland ist ein Land mit wenig Rohstoffen, aber die wir haben, die sollten wir auch für die Wirtschaft nutzen und die wir importieren müssen, sollten wir dann immer wieder verwenden und auch wieder verwerten. Das macht uns unabhängiger. Wir sind in der Kreislaufwirtschaft seit Jahren weltweit Spitzenreiter. Und auch die Nachfrage nach Investitionen, Know-how-Transfer aus Deutschland ist groß und es ist ein Thema, das nicht nur wirtschaftliches Potenzial hat, sondern vor allen Dingen die Umwelt auch schützt.
5: Bundesumweltminister Carsten Schneider, SPD. Die Bahnstrecke zwischen Berlin und Hamburg soll, wie zuletzt angekündigt, am 14. Juni wieder in Betrieb gehen. Seit August vergangenen Jahres wurde sie grundlegend saniert. Etliche Bahnhöfe wurden modernisiert. Patrick Buchmüller, RBB 24.
18: Für den Nahverkehr bedeutet das, alles soll wieder nach Plan fahren. Beim Fernverkehr dauert das noch bis zum 30. Juni. Denn für die ersten zwei Wochen gelten für die Strecke noch Geschwindigkeitsbegrenzungen. Grund ist, dass noch letzte Signal- und Stellwerksanlagen abgenommen werden müssen. Deswegen brauchen ICEs und ICs ein paar Minuten länger. Eigentlich sollte die Strecke Berlin-Hamburg schon am 1. Mai wieder freigegeben werden, doch der Winter war länger als gedacht. Durch den Frost gab es laut Bahn Verzögerungen.
5: Die Ukraine hat St. Petersburg mit Drohnen angegriffen. Wie der Gouverneur der zweitgrößten russischen Stadt sagte, wurden mehrere Menschen verletzt und Gebäude beschädigt. Von ukrainischer Seite hieß es, man habe ein Ölterminal und Militäreinrichtungen beschossen. Der Angriff erfolgte vor Beginn eines internationalen Wirtschaftstreffens, zu dem der russische Präsident Putin viele ausländische Gäste nach St. Petersburg eingeladen hat. Ein weiterer ukrainischer Angriff wird aus der russisch besetzten Region Donetsk gemeldet. Dabei wurde laut Behörden ein Reisebus getroffen. 7 Menschen sollen getötet worden sein. Die Lage im Nahen Osten spitzt sich wieder zu. Das mit den USA verbündete Kuwait hat nach einem iranischen Angriff den Flugverkehr eingestellt. Bei der Drohnenattacke auf das Passagiergebäude des internationalen Flughafens seien mehrere Menschen verletzt worden, hieß es. Der Iran hat auch Bahrain unter Beschuss genommen. Dort liegt ein Stützpunkt der US-Flotte. Aus dem Pentagon in Washington hieß es, man habe bereits Vergeltung geübt und iranische Stellungen an der Straße von Hormus beschossen. Zuvor hatte es Berichte gegeben, Teheran habe die Gespräche über ein Ende des Krieges abgebrochen. US-Präsident Trump wies das zurück. In Berlin und Brandenburg sind im vergangenen Jahr mehr Menschen eingebürgert worden. Wie aus vorläufigen Zahlen des Statistischen Bundesamtes hervorgeht, haben in Berlin mehr als 39.000 Frauen und Männer die deutsche Staatsbürgerschaft bekommen. 2024 waren es noch gut 21.800. In Brandenburg sind mehr als 4.500 Menschen eingebürgert worden. Im Vorjahr waren es knapp 3.800. Deutschlandweit hat die Zahl der Einbürgerungen im vergangenen Jahr einen neuen Höchststand erreicht. Laut Statistikamt haben mehr als 332.000 Ausländerinnen und Ausländer die deutsche Staatsangehörigkeit bekommen. 14% mehr als im Jahr davor. In Frankfurt-Oder ist am Vormittag eine Panzerabwehrmine kontrolliert gesprengt worden. Wie die Stadtverwaltung mitgeteilt hat, gab es bei dem Einsatz in der Lindenstraße keine Zwischenfälle. Der Sperrkreis im Ortsteil Lossow wurde aufgehoben. Auch in einem Waldgebiet bei Borgsdorf im Kreis Oberhavel sollen heute zwei 250 Kilogramm Blindgänger aus dem Zweiten Weltkrieg unschädlich gemacht werden. Seit 8 Uhr gilt ein Sperrkreis von 1200 Metern. Davon sind auch Teile von Oranienburg und Hohenneuendorf betroffen. Der Bahnverkehr ist ebenfalls beeinträchtigt. Berlin richtet im kommenden Jahr die Bahnrad-Europameisterschaften aus. Die Titelkämpfe finden im Februar im Velodrom statt, wie die Europäische Radsportunion mitgeteilt hat. Damit kehrt die Bahnrad-EM nach 10 Jahren wieder nach Deutschland zurück. Berlins Sportsenatorin Spranger wertet die Vergabe als positives Signal für die Berliner Olympiabewerbung. Soweit die Nachrichten. Das Wetter: am Nachmittag zieht der Regen ab, nur örtlich noch einige Schauer, maximal 21 Grad. Zurzeit in Berlin-Buch 17 und in Kladow 19 Grad, in Frankfurt-Oder 16 und in Potsdam 19 Grad. Morgen zunächst wolkig, aber trocken, im Verlauf Schauer, örtlich mit Blitz und Donner bei 22 bis 25 Grad. Die Zeit 13.05 Uhr.
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16: Mit Merit Reh. Hi. Das alte Smartphone, das bei Ihnen in der Schublade rumliegt, könnte wichtiger werden, als Sie jetzt gerade vielleicht noch denken. Darin stecken nämlich Rohstoffe, die Deutschland importieren muss. Das ist teuer und macht uns abhängig von wenigen Ländern. Die Bundesregierung will deshalb künftig mehr von dem nutzen, was schon im Land ist. Also reparieren, wiederverwenden und recyceln, anstatt immer neue Rohstoffe einzukaufen. Dahinter steckt ein tolles Wort, die sogenannte nationale Kreislaufwirtschaftsstrategie. Die hatte die Vorgängerregierung schon auf den Weg gebracht. Lauterbach und der Bundesumweltminister Carsten Schneider, SPD, setzt das Ganze jetzt fort. Heute Mittag hat sich das Kabinett auch damit beschäftigt und ein Aktionsprogramm vorgestellt. Jan-Frederik Willems aus unserem Hauptstadtstudio. Für mich klingt das Ganze jetzt erstmal nach Mülltrennung in groß. Was ist wirklich neu an diesem Programm?
19: Ja, es stimmt schon. Bahnbrechend neu ist das Konzept an sich nicht. Wir alle wissen, was Recycling ist. Du hast es auch erwähnt. Wir trennen ja auch alle Müll. Was Neues ist, dass der Staat das in großem Stil mit viel Geld auch auf die ganze Wirtschaft hochziehen möchte. Eine 250 Milliarden Euro will die Bundesregierung in die Hand nehmen, zum Beispiel um neue Wiederverwertungsanlagen zu bezuschussen oder um Startups zu fördern, die aus Kreislaufwirtschaft ein Geschäftsmodell machen wollen. Und dann gibt es nochmal 300 Millionen Euro Förderung aus dem Klimaschutzprogramm, um mit der Kreislaufwirtschaft besonders auch Treibhausgasemissionen einzusparen. Und darüber hinaus wird es dann tatsächlich wieder ein bisschen schwammiger. Man will Unternehmen und Politik und Experten besser vernetzen. Und wenn der Staat Aufträge vergibt, soll er auch mehr auf wiederverwertete Materialien achten.
16: Also da wird auf jeden Fall eine Menge Geld in die Hand genommen. Was erhofft sich denn der Bundesumweltminister jetzt davon?
19: Das ist ganz spannend. Carsten Schneider kommt da nämlich gar nicht mal zwangsläufig über die Ökoschiene, also Klimaschutz und Umweltschutz. Das erwähnt er natürlich auch, aber in erster Linie geht es ihm vor allem um die Wirtschaft und ums Finanzielle. Er will halt einen Markt aufbauen, der unabhängig von Importen aus dem Ausland ist, der damit resilienter ist. Wenn es zum Beispiel mal wieder einen neuen Krieg irgendwo auf der Welt gibt und Lieferketten auseinanderreißen. Das ist da der klare Fokus des Umweltministers heute gewesen. Auch wenn er da eher wie ein Wirtschaftsminister klingt. Aber das ist ja auch so ein bisschen seine Strategie. Umwelt- und Klimaschutz so als pragmatische, finanziell clevere Lösung zu verkaufen.
16: Was bedeutet das für mich denn jetzt konkret? Also ich als Verbraucher, welche Veränderungen könnte ich jetzt spüren durch dieses Aktionsprogramm?
19: Naja, also im Idealfall würden Preise stabil bleiben, wenn die deutsche Wirtschaft weniger angewiesen wäre auf Importe, zum Beispiel Erdöl für die Chemieindustrie oder für die Plastikproduktion. Dann ist das im Idealfall so, dass es vor Ort produziert wird oder recycelt wird halt und dass dann die Preise gleich bleiben. Ein anderer Punkt ist auch ein bisschen mittelbarer, aber es ist natürlich ein ganzer Wirtschaftszweig, der da entstehen kann. Das heißt, wo zum Beispiel Stellen verloren gehen in der Autoindustrie, könnten Recycling-industrielle Anlagen aufgebaut werden und damit würden dann wieder neue Arbeitsplätze entstehen. Ist jetzt alles nicht so sofort direkt bei mir, aber es sind halt so ein bisschen mittelbare Effekte.
16: Er spricht ja teilweise auch von zum Beispiel eben Recycling-Cafés oder dass auch Textilien, es geht ja nicht nur um digitale Produkte, sondern auch um Textilien, irgendwie recycelt werden können. Gibt es da schon irgendwelche konkreten Wege, die da ja vorskizziert werden, die ich gehen kann als Verbraucher dann?
19: Also man kann natürlich immer ganz generell achten auf die Labels, die natürlich immer mit Recycling einhergehen. Der Blaue Engel ist so ein klassisches staatliches Umweltlabel, dass man ein bisschen schaut, was ist das eigentlich, was ich da bestellt habe. Wenn es gerade so um Fast Fashion geht, das ist natürlich fast, also schnell gekauft, aber auch schnell weggeworfen, weil die Qualität dann natürlich auch nicht ganz hinhaut. Das sind alles Sachen, auf die man achten kann und wo der Staat dann auch versuchen wird, das ein bisschen mehr zu pushen, damit halt mehr auch die heimische Industrie davon profitiert und nicht irgendwelche Sweatshops irgendwo in China oder Bangladesch.
16: Wie reagiert denn die Industrie, die Wirtschaft hier in Deutschland auf das Programm?
19: Ganz generell auf die Idee der Kreislaufwirtschaft gehen, die finden fast alle super. Also der Bundesverband der deutschen Industrie glaubt, dass damit sehr viel Geld zu machen ist. Der BDI findet aber auch, dafür müsste der Staat mehr liefern. Märkte für solche wiederverwendbaren Produkte bauen sich halt nicht einmal ebenso von alleine auf. Da muss eigentlich viel mehr Geld reingepumpt werden, sagt die Industrie. Und da soll auch Geld aus diesem Infrastruktursondervermögen kommen. Der Verband der Autobauer äußert sich da ähnlich. Der unterstützt den Aktionsplan, wünscht sich aber auch noch mehr Geld in Form von Investitionsförderungen. Und der Digitalverband Bitkom hat sich auch noch gemeldet. Der findet gut, dass es so einen Fokus auf die Digitalisierung gibt, sagt aber auch, der Staat sollte lieber selbst seinen eigenen Beschaffungen mal mehr beachten, dass auch langlebige, reparierbare und recycelbare Produkte eingekauft werden.
16: Das sagt Jan-Frederik Willems aus unserem Hauptstadtstudio. Vielen Dank. Der erste Teil des Umzugs aus Schloss Bellevue, der ist geschafft, bis auf einen Raum, in dem noch repräsentiert werden kann, ist alles leer bzw. voller gepackter Kisten. Voraussichtlich 8 Jahre lang wird der Sitz des Bundespräsidenten saniert. So lange wird Herr Steinmeier in einem Übergangsquartier nahe am Berliner Hauptbahnhof residieren. Hauptstadtkorrespondentin Efi Seibert war im leeren Schloss Bellevue.
20: Hallo.
21: Es heilt hier. Man hört auch das Echo, ne?
20: Sagt Steffen Tendler. Er wirkt erstaunlich ungestresst, obwohl er den ganzen Schlossumzug organisiert.
0: Jetzt sind die Räume leer.
1: Das ist schon ein bisschen Wehmut letztendlich. Aber das ist auch interessant, mal zu sehen, wie die Schlosswände ohne Bilder aussieht, wie die Farbgestaltung nochmal ganz anders wirkt und wie der Raum auch wirkt ohne Vorhänge. Das ist also eine ganz andere Listsituation. Ich finde es auch schön.
0: Was bisher hier drin stand, ist in Kisten verpackt. Vorher wurde natürlich Inventur gemacht. Alles wurde im großen Saal aufgereiht und durchgezählt. Entstanden sind lange Listen mit Stühlen, Tischen, Büchern und Regalen, aber auch 537 Tassen stehen drauf und mehr als 2000 Teller. Davon gibt's jetzt zwei weniger.
1: Die Eierbecher sind nicht kaputt gegangen, aber zwei Teller sind schon zu Bruch gegangen. Aber das ist halt normal.
0: Die Schlossmitarbeiter haben dabei auch Dinge entdeckt, die man in normalen Haushalten eher nicht im Schrank hat. Zum Beispiel Gurkenschalen oder das hier.
1: Ich mach das mal auf. Ich weiß nicht, wie die Funktion der Sache ist.
22: Im Schon kaputt?
1: Nein, das ist nicht kaputt. Das ist so gewollt.
0: Was wie ein kaputtes Sektglas ohne Fuß aussieht, ist eine Glashaube, die man über kleine Appetithappen stülpen kann. Hunderte randvolle Kartons stehen jetzt da, wo früher die Schlossküche war. Die ist gleich zu Beginn ausgeräumt worden und dient jetzt als Lager fürs Geschirr. Beim Geschirr und bei den Möbeln wurde das ein oder andere aussortiert und wird jetzt durch die bundeseigene Verwertungsagentur versteigert. Schlosskoch Jan-Göran Barth hat sich anders entschieden.
23: Beim Auszug denkt man so, man mistet ein bisschen aus, aber dann nimmt man irgendwas in der Hand und denkt, nee, das behalten wir noch. Und in der Küche ist es ja ähnlich wie bei einem Handwerker. Es gibt halt gewisse Dinge, die braucht man vielleicht einmal im Jahr oder alle zwei Jahre einmal.
0: Zum Beispiel?
23: Das können irgendwelche Ausstecher oder Förmchen sein oder irgendwelche Backmatten, die man nicht allgegenwärtig immer benötigt. Und wenn man sie dann alle zwei Jahre einmal rausholt, dann hat man sie wenigstens da.
0: Was haben Sie denn ausgemistet?
23: Gar nichts.
0: Der Koch hat auch Glück. Im Gegensatz zu anderen Räumen, die im neuen Haus wesentlich kleiner sein werden, ist seine neue Küche genauso groß wie die bisherige im Schloss. Hier in Bellevue wird in derselben Etage gekocht und serviert. Im neuen Haus müssen die Speisen in Zukunft Aufzug fahren.
23: Hier haben wir die Hauptküche und das Essen geht direkt zum Gast. Dort kochen wir im Erdgeschoss, dann geht's mit dem Küchenaufzug nach oben in die 6. Etage. Da muss dann alles angerichtet werden.
0: Also etwas komplizierter. Immerhin gibt es einen Reserveaufzug, falls das Dinner mal im Lift stecken bleibt. Was nicht mit umzieht oder aussortiert wurde, wird eingelagert. Zum Beispiel die beiden bekannten Graupner-Bilder, die jeweils über eine ganze Schlosswand gehen. Die kennt man aus dem Fernsehen, weil davor Kanzler und Minister vereidigt werden. Eins ist lila und eins ist gelb. Und beide sind so riesig, dass es im neuen Haus keine einzige Wand gibt, die groß genug wäre, sagt Umzugsmanager Steffen Tendler.
1: Die haben wir jetzt in der Tat das erste Mal abnehmen müssen und auf riesen Papprollen aufgerollt und sind jetzt in der Kunstspedition eingelagert.
0: Staatskatzen wie in England oder Präsidentenhunde wie in den USA gibt es in Berlin zwar nicht, aber auch hier müssen Tiere umziehen, erklärt Eva Delegiannis vom Präsidentenbüro.
24: Die Teichfrösche und die Teichmolche mussten vom kleinen Teich in den großen Teich umgesetzt werden.
0: Weil ihr Heimatteich einer Baustelle weichen muss. Die Frösche von Bellevue haben übrigens ihre eigene Umzugsbeauftragte, eine Biologin. Jeden Morgen ab 7 Uhr werden sie in Eimern von einem Teich zum anderen gebracht. Und im Gegensatz zu den Mitarbeitern des Bundespräsidenten mussten die Frösche und Molche nichts packen und haben jetzt sogar mehr Platz als vorher.
25: Das Schloss Bellevue wird saniert. Der Bundespräsident wird während umgebaut wird, übrigens in einem Übergangsquartier untergebracht. Informationen waren das von Evi Seibert.
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25: Die Eisbären Berlin haben ihren neuen Cheftrainer bekannt gegeben. Der bisherige Co-Trainer des ERC Ingolstadt, Eric Dubois, übernimmt den deutschen Eishockeymeister. Der Kanadier wird damit Nachfolger seines Landsmanns Serge Aubin, der in die Schweiz zum SC Bern gewechselt ist. Bei den Basketballern von Alba Berlin läuft es ziemlich gut. Sie führen in der Playoff-Halbfinalserie gegen Bamberg mit 2:0. Die Entwicklung der letzten Wochen spricht für die Albatrosse, meint ARD-Basketball-Reporter Jakob Rüger.
26: Alba Berlin fehlt noch ein Sieg, um diese Spielzeit, die der Verein als Übergangssaison ausgerufen hatte, zu einem Erfolg zu machen. Das Team von Sportdirektor und Architekt Ima Ojeda steht kurz vor dem Einzug ins Meisterschaftsfinale.
27: Die Mannschaft ist mit diesen Aufgaben gewachsen, denn du lernst unglaublich viel in diesen K.O.-Spielen. Und wenn du es schaffst, die Erkenntnisse mit in das nächste Spiel zu nehmen, entsteht etwas, so wie jetzt bei uns.
26: Es war ein Prozess bei den Albatrossen, die im vergangenen Sommer einen großen Umbruch erlebten. Unbeständig präsentierte sich das Team, in dem sich nur langsam neue Führungsspieler herauskristallisierten. Trotzdem ging es als Tabellenzweiter in die Playoffs, wo gegen Fechter mit einem 1:2 Rückstand in der Serie das Aus für Kapitän Jonas Matisek und sein Team drohte.
3: Du bist 8 Monate irgendwie zusammen und dann ist es immer leichter mal zu sagen, okay, ich mach den letzten harten Schritt nicht und ich bin 2-1 hinten on the road in Fechter, die ganze Halle ist gegen dich. Ich schaff diesen letzten Push nicht und das war keine Frage bei uns. Alle waren komplett heiß, alle waren ready to go und das ist, glaube ich, was uns als Team die ganze Saison ausgemacht hat und was uns extrem ausgezeichnet hat in der Serie, weshalb wir überhaupt noch hier sind.
26: Die Mannschaft ist mit dem 3:2 Erfolg im Viertelfinale endlich zusammengewachsen. Eine Hierarchie ist entstanden. Die Eigengewächse Matisek und Malte Delo sind der emotionale Kern des Teams. Der junge, unbekümmerte Jack Kail und der erfahrene, abgezockte Martin Hermansson sorgen für die wichtigen Punkte. Für Delo haben die beiden klaren Siege gegen Bamberg aber vor allem einen Grund.
6: Für uns ist diese ganze Saison schon immer so gewesen. Defensiv ist das Wichtigste. Offensiv kriegen wir den Ball irgendwie rein. Wir sind jetzt nicht die schönste Mannschaft offensiv, aber wenn man so Spieler wie Jack Martin hat, dann finden wir da irgendwie unsere Option.
26: Die Defensive als Grundlage. Trainer Pedro Calles hat kleine, entscheidende Veränderungen an der Rotation und den Spielsystemen vorgenommen.
27: Der Trainer musste Veränderungen vornehmen. Das war nichts Großes, sondern kleine Anpassungen mit starker Wirkung. Auch für das Trainerteam war es ein Lernprozess. Pedros Entscheidungen haben das Team dahin gebracht, wo es jetzt ist. Und das war bislang ein fantastischer Job.
26: Sagt Ima Ojeda, der den nicht immer unumstrittenen Calles in dieser Saison stets gestützt hat. Der Lohn dafür sind starke Auftritte von Alba in den Playoffs und die Aussicht auf das Meisterschaftsfinale. Das hatten nicht alle den Berlinern zugetraut. Nun fehlt nur noch ein Sieg bis dahin.
25: Ja, und die erste Chance gibt's dann morgen Abend in Bamberg. Der Bericht war das von Basketballreporter Jakob Rüger.
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0: schauen wir noch aufs Wetter für Berlin und Brandenburg. Heute deutlich mehr Wolken als Sonne. Der Himmel zeigt sich in einem Grau in Grau. Regen gibt's auch zeitweise und die Temperaturen maximal 18 bis 21 Grad heute. Die Nacht bleibt meist weitestgehend trocken und es kühlt sich dann runter auf 14 bis 10 Grad. In Berlin haben wir um die 12 Grad.
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0: Den hat jetzt Jonas Ziegler.
2: A10 östlicher Berliner Ring Richtung Dreieck Spreeau. Hinter Erkner im Baustellenbereich steht ein defekter LKW auf der rechten Spur. 20 Minuten Stau. A12 Berlin Richtung Frankfurt-Oder zwischen Storkow und Fürstenwalde Ost. Jetzt 10 Minuten Stau. Im hohen Neuendorfer Ortsteil Borgsdorf werden zwei Fliegerbomben gesprengt. Die S-Bahn-Linie 1 fährt bis 16 Uhr nicht zwischen Lenitz und Birkenwerder. Zwischen Birkenwerder und Oranienburg fahren Ersatzbusse, denn auch der Regional- und Fernverkehr der Bahn ist betroffen. Stadtverkehr Berlin, Vorsicht auf der A113 stadtauswärts, hinter der Stubenrauchstraße eine ungesicherte Unfallstelle. Mitte der Tunnel Alexanderplatz ist stadtauswärts wegen Wartungsarbeiten gesperrt. In Kreuzberg sind die Ampeln ausgefallen an der Kreuzung Mehringdamm-Blücherstraße. Mahlsdorf-Hönower Straße zwischen Alt-Mahlsdorf und Wilhelmsmühlenweg wird der Verkehr bis Mitte Juni durch eine Baustellenampel geregelt.
0: 13.20 Uhr.
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0: Hier ist Merit Rehl. Ja, Produkte, die kaputt gehen, zum Beispiel alte Handys, mit denen können wir meistens nicht mehr so viel anfangen. Die landen in der Schublade. Bundesumweltminister Schneider sagt jetzt, nee, sie haben ein Recht auf Reparatur. Die Bundesregierung macht jetzt nämlich Geld locker für ein großes nationales Recyclingprogramm. Mehr dazu in den Nachrichten mit Jonas Ziegler.
2: Die Bundesregierung will erreichen, dass in Zukunft wertvolle Rohstoffe besser wiederverwertet werden können. Sie hat dazu ein Aktionsprogramm beschlossen, mit dem sie Recyclingverfahren fördert. Dafür sind rund 260 Millionen Euro vorgesehen. Mit dem Geld könnten Start-ups unterstützt werden, die neue Techniken entwickeln, um seltene Rohstoffe zurückzugewinnen. Bislang ist Deutschland bei bestimmten Materialien fast vollständig auf Importe angewiesen, etwa bei Lithium für Batterien. Auch im Bausektor will die Regierung mehr Recycling erreichen, indem zum Beispiel alte Gebäudeteile in Neubauten wiederverwendet werden. Der Bahnverkehr auf der Strecke Berlin-Hamburg kann bald wieder anlaufen. Wie die Deutsche Bahn mitgeteilt hat, werden wie angekündigt ab dem 14. Juni wieder alle Nahverkehrsverbindungen nach dem regulären Fahrplan fahren. Im Fernverkehr kommt es demnach aber noch bis Ende Juni zu kleineren Verspätungen. Grund ist, dass wegen letzter Arbeiten an der neuen Signal- und Stellwerkstechnik die Geschwindigkeit beschränkt bleibt. Eigentlich sollte die Strecke schon am 1. Mai wieder freigegeben werden. Doch laut Bahn hatte der lange Frost im Winter zu Verzögerungen bei der Sanierung geführt. Die Ukraine hat die russische Millionenstadt St. Petersburg mit Drohnen angegriffen. Wie der Gouverneur sagte, wurden mehrere Menschen verletzt und Gebäude beschädigt. Die Ukraine hat damit ein Gebiet beschossen, das etwa 1000 Kilometer von der Grenze entfernt ist. Für das ARD-Studio Moskau Björn Blaschke.
3: Der Angriff ukrainischer Drohnen zielte offenbar auf Energie- und Militäranlagen der russischen Stadt. Und das kurz vor Beginn des Wirtschaftsforums, an dem unter anderem Kreml-Chef Wladimir Putin teilnehmen soll. Der größte Flughafen von St. Petersburg stellte aufgrund der Angriffe für mehrere Stunden seinen Betrieb ein. Insgesamt werden rund 20.000 Besucher aus 130 Ländern zu dem Treffen erwartet. Aus Deutschland reisen zwei Bundestagsabgeordnete der AfD nach St. Petersburg. Zudem werden einige deutsche Wirtschaftsvertreter erwartet.
2: Die Lage im Nahen Osten spitzt sich wieder zu. Das mit den USA verbündete Kuwait hat nach einem iranischen Angriff den Flugverkehr eingestellt. Bei der Drohnenattacke auf das Passagiergebäude des internationalen Flughafens seien mehrere Menschen verletzt worden, hieß es. Der Iran hat auch Bahrain unter Beschuss genommen. Dort liegt ein Stützpunkt der US-Flotte. Aus dem Pentagon in Washington hieß es, man habe bereits Vergeltung geübt und iranische Stellungen an der Straße von Hormus beschossen. Zuvor hatte es Berichte gegeben, Teheran habe die Gespräche über ein Ende des Krieges abgebrochen. US-Präsident Trump wies das zurück und behauptete, die Gespräche liefen weiter. Die Organisation für wirtschaftliche Zusammenarbeit und Entwicklung hat ihre Wachstumsprognose für Deutschland weiter gesenkt. Grund sind die Auswirkungen des Iran-Kriegs. Vom Sitz der OECD in Paris, Kai Rienecker.
4: Die steigenden Energiepreise infolge des Iran-Kriegs gefährden nach Einschätzung der OECD den Aufschwung in Deutschland. Das Bruttoinlandsprodukt soll im laufenden Jahr nur noch um 0,7% zulegen. Die OECD ist damit jedoch immer noch optimistischer als die Bundesregierung, die ihre Wachstumsprognose schon vor einigen Wochen auf 0,5% korrigiert hatte. Für das weltweite Wirtschaftswachstum erwarten die Experten in Paris eine Abschwächung für das laufende Jahr auf 2,8%. Doch je länger der Iran-Krieg andauere, desto spürbarer würden die wirtschaftlichen und sozialen Kosten, so die OECD.
2: In Frankfurt-Oder ist am Vormittag eine Panzerabwehrmine kontrolliert gesprengt worden. Wie die Stadtverwaltung mitgeteilt hat, gab es bei dem Einsatz in der Lindenstraße keine Zwischenfälle. Der Sperrkreis im Ortsteil Lossow wurde aufgehoben. Auch in einem Waldgebiet bei Borgsdorf im Kreis Oberhavel sollen heute zwei 250 Kilogramm Blindgänger aus dem Zweiten Weltkrieg unschädlich gemacht werden. Seit 8 Uhr gilt deshalb ein Sperrkreis von 1200 Metern. Davon sind auch Teile von Oranienburg und Hohenneuendorf betroffen. Der Bahnverkehr ist ebenfalls beeinträchtigt. Berlin richtet im kommenden Jahr die Bahnrad-Europameisterschaften aus. Die Titelkämpfe finden im Februar im Velodrom statt, wie die Europäische Radsportunion mitgeteilt hat. Damit kehrt die Bahnrad-EM nach 10 Jahren wieder nach Deutschland zurück. Berlins Sportsenatorin Spranger wertet die Vergabe als positives Signal für die Berliner Olympiabewerbung. Das Wetter am Nachmittag zieht der Regen ab, nur örtlich noch einige Schauer, maximal 21 Grad. Zurzeit in Berlin-Pankow 17 und in Kladow 19 Grad, in Frankfurt-Oder 16 und in Potsdam 19 Grad. Mäßiger Wind aus West bis Südwest. Morgen zunächst wolkig, aber trocken, im Verlauf Schauer, örtlich mit Blitz und Donner bei 22 bis 25 Grad. Die Zeit 13.25 Uhr.
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0: Meretri hier. Der größte Pflegedienst in Deutschland, das sind die Angehörigen. Mehr als 80% aller Pflegebedürftigen werden zu Hause versorgt. Die Angehörigen reduzieren dafür oft ihre Arbeit, ihr Einkommen. Aber manchmal geht es einfach nicht mehr. Ja, und wer es nicht schafft, sich ausreichend zu kümmern, der sucht dann oft nach einer 24-Stunden-Pflege. Die werden auch Live-in-Betreuung genannt. Und da lebt dann eine Pflegekraft quasi mit im Haushalt. Und vermittelt wird diese Art der Betreuung oft durch Pflegeagenturen. Aber da wird es dann schon knifflig. Wie kann man jetzt seriöse von unseriösen Vermittlern zum Beispiel unterscheiden? Bei mir ist jetzt Silke Mehring aus der RBB Gesundredaktion. Silke, in welchem Fall sollten denn gleich meine Alarmglocken schrillen? Und ich lasse lieber gleich die Finger von irgendeiner Agentur.
5: Ja, dann, wenn sie dir Dinge verspricht, die sie ganz sicher nicht einhalten kann. Zum Beispiel, dass sich die Pflegekraft, wie es ja der Name 24-Stunden-Pflege suggeriert, wirklich rund um die Uhr kümmert. Das ist natürlich arbeitsrechtlich gar nicht erlaubt. Und auch, wenn eine Agentur mit Dumpingpreisen wirbt, monatliche Kosten von unter 2.500 Euro sind unrealistisch. Isabel Jandl, Expertin von der Verbraucherzentrale Berlin, weist auch darauf hin, dass es nicht mit der pauschalen monatlichen Summe getan ist.
6: Man muss natürlich auch bedenken, dass da weitere Kosten entstehen. Also man braucht ein Zimmer für die Person, man braucht die Versorgung der Person. Dann muss man in der Regel auch die Heimreise zumindest in dem Sinne organisieren, dass man die Person zum Bahnhof bringt oder das eben bezahlt mit einem Taxi, dass dann die Person zum Bahnhof gebracht wird. Also da kommen noch mehr Kosten auf einen zu, als man vielleicht am Anfang denkt.
5: Also ganz wichtig ist Transparenz. Unbedingt darauf achten, ob sich vielleicht irgendwo noch versteckte Kosten verbergen.
0: Wie sollte denn die Beratung durch eine Pflegevermittlungsagentur im besten Fall aussehen?
5: Ja, erstmal so, dass sich die Agentur Zeit für eine ausführliche Ermittlung des Pflegebedarfs nimmt. Wie ist der Gesundheitszustand des zu Pflegenden? Welche Schlafgewohnheiten hat er oder sie? Wie sind die Erwartungen an die Pflegekraft? Alles, was Holter die Polter passiert, das sollte gleich ein Warnsignal sein. Die Agentur sollte dich auch nicht unter Druck setzen, dass du dich entscheiden musst. Die Pflegeagentur Hausengel, die wurde von der Stiftung Warentest als herausragend bewertet und die hat eine umfassende Checkliste für die Live-in-Betreuung erstellt. Und Geschäftsführerin Juliane Bohl betont, dass Vermittlung weit mehr ist als das Erstgespräch.
7: Die Vermittlung endet nicht mit der Vermittlung. Also es sollte definitiv nicht so sein, hier ist jetzt deine Betreuungskraft und ihr seid jetzt auf euch alleine gestellt. Sowohl die Betreuungskraft sollte über den gesamten Betreuungszeitraum einen Ansprechpartner in ihrer Muttersprache haben, als auch die Familie. Da gehört auch dazu, regelmäßig nachfragen, ob sich auch die Betreuungssituation verändert hat.
5: Also Kommunikation zwischen Agentur, Pflegekraft und Familie spielt natürlich eine große Rolle.
8: Ja, aber Kommunikation ist ja so ein Ding, weil viele Pflegekräfte kommen ja häufig aus Osteuropa. Ich stelle mir vor, Sprachkenntnisse beispielsweise können da ein Fallstrick sein?
5: Tatsächlich, ja. Also oft gibt es sprachliche Probleme, das sagt Isabel Jandl von der Verbraucherzentrale. Da ist dann zwar ein ganz bestimmtes Sprachniveau gewünscht und auch abgesprochen, aber die Realität sieht auf einmal ganz anders aus.
6: Das liegt dann auch nicht unbedingt an der Pflegekraft an sich, dass sie da irgendwie falsche Angaben gemacht haben, sondern dass da einfach auch von der Agentur das ein bisschen schön geredet wurde und das Niveau ein bisschen, naja, besser dargestellt wurde, als es eigentlich ist. Und in der Betreuungssituation kann es natürlich dann immer zu Konflikten führen oder zu Kommunikationsschwierigkeiten, wenn die pflegebedürftige Person nicht mit der Pflegekraft sich gut verständigen kann.
5: Optimal ist es natürlich, wenn man schon vorher Kontakt zur Pflegekraft haben kann und vor allem sollte vertraglich geregelt sein, was eben passiert, wenn zum Beispiel die Sprachkenntnisse gar nicht ausreichend sind.
8: Der Vertrag ist ja ein gutes Stichwort. Was sollte denn da alles rein?
5: Die Verträge sind wohl oft kurz und je mehr drin steht, desto besser. Denn, sagt Juliane Bohl von der Agentur Hausengel, je mehr die Verbraucher wissen, desto sicherer fühlen sie sich auch.
7: Der Verbraucher sollte wirklich genau wissen, wie ist die Betreuungskraft tätig? Ist sie selbstständig? Ist sie angestellt? Ist sie entsendet? Kommt sie aus einem EU-Staat? Wenn sie aus keinem EU-Staat kommt, liegt dann eine Arbeitserlaubnis vor? Wo ist der Gerichtsstand des Vertrages, den ich schließe? Welche Tätigkeiten sind im Vertrag explizit aufgenommen? Welche sind ausgeschlossen? Gibt es eine fachliche Begleitung im Sinne von examinierten Fachkräften? Wer ist mein Ansprechpartner? Ist das wirklich eine qualifizierte Person?
5: Und es gibt noch ein ganz wichtiges Kriterium, legt die Vermittlungsagentur eine sogenannte A1-Bescheinigung vor. Das sollte nämlich unbedingt der Fall sein. Und Isabel Jandl von der Verbraucherzentrale erklärt mal, was das ist und warum.
6: Es ist eine Bescheinigung, die sagt, dass die Pflegekraft in ihrem Heimatland sozialversichert ist und da Sozialversicherungsbeiträge zahlt und dass eben klar ist, okay, die ist jetzt nicht illegal beschäftigt. Das Problem ist allerdings, dass es jetzt keine Pflicht gibt von der Agentur, das ihnen vorzuzeigen. Und viele Agenturen machen das dann auch nicht und dann haben sie überhaupt keine Sicherheit. Ist diese Person da überhaupt legal angestellt?
5: Und dann gibt's noch ein DIN-Siegel bei der Pflegevermittlung. Das ist sowas wie der TÜV-Stempel der Branche und bedeutet, dass eine Agentur strenge Qualitätsstandards bei der Vermittlung erfüllt. Ohne DIN-Siegel also lieber keinen Vertragsabschluss. Also auch da trennt sich die Spreu vom Weizen. Es gibt also wirklich viel zu berücksichtigen bei der 24-Stunden-Pflege. Da sollte man wirklich Zeit investieren, um am Ende auch genau das zu bekommen, was man sich vorstellt.
8: Ja, 24-Stunden Pflegekräften, Live-In-Betreuung können Angehörige unterstützen, die eben kranke Familienmitglieder zu Hause pflegen. Informationen waren das von Silke Mehring aus der rbb-Gesundredaktion. Vielen Dank.
5: Sehr gerne.
8: 13.31 Uhr, gleich halb zwei. Russlands Präsident Wladimir Putin lädt jedes Jahr Politik und Wirtschaft zum Sankt Petersburger Internationalen Wirtschaftsforum ein. In den letzten Jahren hatten deutsche Vertreter und Vertreterinnen aus Politik und Wirtschaft die Einladung, ja, nicht angenommen. Der russische Angriffskrieg auf die Ukraine war schuld. In diesem Jahr aber sind einige von ihnen wieder offiziell dabei und auch eine Delegation von Bundestagsabgeordneten aus der AfD sind Putins Einladung gefolgt. Und das stößt auf Kritik, zum Beispiel von Jürgen Hart, außenpolitischer Sprecher.

0: Aggression Russlands entschlossen entgegenzutreten, und zwar nicht militärisch, sondern mit unseren politischen und wirtschaftlichen Mitteln. Dazu gehört die wirtschaftliche und politische Isolation Russlands. Putin spürt das, die russische Wirtschaft spürt das, auch die Kriegswirtschaft, mit der er ja diesen Krieg gegen die Ukraine organisiert, spürt das. Und deswegen sagen wir, wir brauchen diesen wirtschaftlichen Druck auf Putin. Und wenn wir dann erleben, dass Wirtschaftsvertreter aus Deutschland auf einem Wirtschaftsforum in St. Petersburg auftreten, wo man ja normalerweise über die Anbahnung von Geschäftskontakten spricht, sage ich, das ist gegen die Interessen der deutschen und europäischen Außenpolitik gerichtet. Das ist nicht patriotisch, sondern sehr eigensinnig.
1: Ja, auch dem Argument der AfD-Delegation, man solle Kanäle der Kommunikation zu Wladimir Putin offen halten, dazu hat auch Jürgen Hart eine klare Absage erteilt.
0: Was sollen Gespräche mit jemandem, dem man nicht vertrauen kann, unter diesen Bedingungen? Und erst recht, was sollen Gespräche durch Personen, die dafür nicht legitimiert sind? Das ist die deutsche Bundesregierung, die für ihre Außenpolitik ein Mandat des Deutschen Bundestages hat, aber nicht die Kollegen von der AfD.
1: Das sagt Jürgen Hart, außenpolitischer Sprecher der CDU-CSU-Bundestagsfraktion, heute Morgen im Morgenmagazin. Wir schauen ins Ausland. Da verlagert sich die Front und auch unser Blick ja gerade vor allem an die libanesische Grenze zu Israel. Und auch schauen wir viel in den Iran. Ein anderer Kriegsschauplatz gerät dabei immer weiter in den Hintergrund, nämlich der Gazastreifen. Aber auch da passieren natürlich täglich noch Dinge. Wie geht es denn weiter in Gaza? Aus Kairo berichtet Moritz Behrendt dazu.
2: Die ägyptische Regierung hat Vertreter der Hamas sowie weiterer palästinensischer Gruppierungen eingeladen, um über Perspektiven für den Gazastreifen zu beraten. An den Gesprächen in der Stadt Al-Alamein sollen auch Vertreter der Türkei und aus Katar teilnehmen. Beide haben gemeinsam mit Ägypten und den USA vermittelt bei den indirekten Gesprächen zwischen Israel und der Hamas. Unklar ist noch, ob es auch zu einem Treffen mit Nikolai Mladenow kommen wird. Der Bulgare ist der Chefgesandte des von US-Präsident Trump einberufenen Friedensrates. Im letzten Oktober hatten sich Israel und die Hamas auf eine Waffenruhe geeinigt. Dennoch gehören israelische Luftangriffe in Gaza weiterhin zum Alltag. Die Verhandlungen über die Umsetzung der nächsten Phasen des Waffenruheabkommens sind ins Stocken geraten. Immerhin, im Rahmen des sogenannten Friedensplans für Gaza wurden die letzten israelischen Geiseln freigelassen, sowie im Gegenzug eine große Zahl palästinensischer Gefangener. Danach hatte sich US-Präsident Trump im ägyptischen Sharm el-Sheikh bei einem großen Friedensgipfel feiern lassen. Weitere Fortschritte blieben jedoch bislang aus. Knackpunkte sind die Weigerung der Hamas, ihre Waffen niederzulegen, sowie die anhaltende Besatzung von Teilen des Gazastreifens durch Israel.
1: Hamas-Vertreter beraten in Ägypten über die Situation und Perspektive in Gaza. Informationen waren das aus dem ARD-Studio in Kairo von Moritz Behrendt.
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1: Ohne Fachkräfte keine Energiewende. Aber die fehlen. Gerade Installateure für Wärmepumpen sind in Deutschland Mangelware. Der Berliner Marktführer Enpal holt deshalb hunderte Fachleute aus Kolumbien nach Brandenburg und qualifiziert sie für den deutschen Markt. Wirtschaftsreporter Eftimis Angeloudis hat sich die Ausbildung angesehen.
4: Okay, jetzt ist er hier.
5: Schläuche, Kabel, Übungsdächer für Solaranlagen, daneben Wärmepumpen in einer Trainingshalle. Im brandenburgischen Blankenfelde-Malu trainiert Deutschlands größter Solar- und Wärmepumpeninstallateur Enpal Elektriker aus Kolumbien für den Einbau von Wärmepumpen in deutschen Wohnhäusern. Mehr als 300 Fachkräfte habe man bereits nach Deutschland geholt, sagt Akademieleiter Paul Hauer. Ende des Jahres sollen es über 500 werden.
6: Keine andere Firma hat es im Handwerksbereich auch in der Skalierung hinbekommen, tatsächlich Fachkräfte ins Land zu bringen und auch zu integrieren.
5: 4 bis 6 Monate dauert die sogenannte Anpassungsqualifizierung. Die Teilnehmer lernen deutsche Vorschriften, Sprache und Montageabläufe für Wärmepumpen. Für Enpal ist das die Antwort auf den Fachkräftemangel.
6: Es gibt diese Fachkräfte in Deutschland nicht, die wir für die Energiewende brauchen. Und wenn es sie nicht gibt, dann sorgen wir dafür, dass es sie gibt.
5: Doch das Modell ist umstritten. Das Manager-Magazin berichtete zuletzt über problematische Vertragsklauseln bei Enpal. Teile der Berichterstattung wurden nach juristischen Auseinandersetzungen wieder entfernt. Andere Vorwürfe weist das Unternehmen zurück. Die Gewerkschaft IG Metall fordert dennoch mehr Schutz und Mitbestimmung für die angeworbenen Fachkräfte.
7: Die Kolleginnen und Kollegen aus anderen Ländern wissen ja in der Regel nicht, welche Rechte es hier gibt und welche Pflichten sie sozusagen zu befolgen haben. Und da kann man Enpal nur raten, jetzt zügig dafür zu sorgen, dass Mitbestimmung in den Betrieb kommt.
5: Kritisiert wurden unter anderem sogenannte Bindeklauseln. Enpal räumt Fehler ein.
6: Das war ein Fehler, den wir am Anfang gemacht haben, einfach aus Unsicherheit mit dem Projekt, weil wir nicht wussten, wird das ausgenutzt, wie kommt das an? Ja? Sind die Leute auf einmal

0: weg, sobald sie das Zertifikat innehaben. Aber das ist auch ein Fehler, den wir sehr schnell korrigiert haben.
1: Die angeworbenen Elektriker seien heute frei, nach ihrem deutschen Gesellenbrief auch zu anderen Betrieben zu wechseln. Einer der 300 Fachkräfte ist Santiago Adillo aus Kolumbien. Falls Enpal ihn nach der Weiterbildung nicht übernehmen sollte, will er sich selbstständig um Arbeit kümmern.
2: Falls das passieren sollte, würde ich meine Freunde hier fragen, ob ich Arbeit woanders finden könnte.
1: Auch Oscar Janus kommt aus Kolumbien. Angefangen hat er bei Enpal vor 2 Jahren als einer der ersten Fachkräfte aus dem südamerikanischen Land. Heute bildet er hier in Malo selber neue Fachkräfte aus und kennt die Schwierigkeiten, mit denen sie konfrontiert werden.
3: Aber zum Beispiel, wenn ich weiß nicht, wie sagt man etwas auf Deutsch, ich habe Angst, oh, ich bin alleine.
1: Für viele Kolumbianer ist das Fachkräfteeinwanderungsgesetz die Chance auf einen Neustart in Deutschland. Gleichzeitig bleiben Fragen nach langfristiger Sicherheit 9000 Kilometer weit weg von zu Hause. Der Fachkräftemangel in der Energiewende wird auch hier sichtbar, mitsamt seinen Chancen und Risiken.
4: Deutschland braucht Fachkräfte für die Energiewende. Efthymis Angeloudis hat berichtet. Der Blick aufs Wetter für Berlin und Brandenburg. Die Wolken ziehen nach und nach ab. Der Nachmittag bleibt eher trocken und sogar die Sonne kämpft sich stellenweise durch. Von der Prignitz bis zum Havelland gibt's aber trotzdem noch vereinzelte Schauer. Temperaturen haben wir um die 18 bis 23 Grad und die Nacht bleibt dann auch weitestgehend trocken. Es kühlt runter auf 14 bis 10 Grad.
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4: Mit Jonas Ziegler.
6: A10 östlicher Berliner Ring Richtung Dreieck Spreeau. Hinter Erkner im Baustellenbereich steht ein defekter LKW auf der rechten Spur. Es gibt Stau, es dauert 20 Minuten länger. A12 Berlin Richtung Frankfurt-Oder zwischen Storkow und Fürstenwalde-Ost 10 Minuten Stau. Im hohen Neuendorfer Ortsteil Borgsdorf werden heute 2 Fliegerbomben gesprengt. Die S-Bahn-Linie 1 fährt bis 16 Uhr nicht zwischen Lenitz und Birkenwerder. Auch der Regional- und Fernverkehr der Bahn ist betroffen zwischen Birkenwerder und Oranienburg. Ersatzbusverkehr. Stadtverkehr Berlin, Vorsicht auf der 113 stadtauswärts. Hinter der Stubenrauchstraße kommt es nach einem Unfall zu Behinderungen. Mitte der Tunnel Alexanderplatz ist stadtauswärts wegen Wartungsarbeiten gesperrt. 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
4: 13.40 Uhr.
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4: Mit Merit Reh. Hallo. Auf einmal stand alles still. Autos konnten nicht fertig gebaut werden, obwohl sie fast fertig waren. Es fehlten ein paar Computerchips. In den Corona-Jahren haben wir gelernt, wie abhängig wir von Rohstoffen aus dem Ausland sind. Und der Umweltminister will das jetzt ändern. Die Nachrichten mit Jonas Ziegler.
6: Die Bundesregierung will erreichen, dass in Zukunft wertvolle Rohstoffe besser wiederverwertet werden können. Das Kabinett hat dazu am Vormittag ein Aktionsprogramm beschlossen, mit dem Recyclingverfahren gefördert werden sollen. Hauptstadtkorrespondent Uwe Berndt.
7: Alte Handys gehören nicht in den Müll, denn die darin enthaltenen seltenen Erden sind wertvoll. Die Rückgewinnung dieser Stoffe, wie zum Beispiel Lithium, kann zu einem guten Geschäft werden, doch dafür müssen neue Verfahren entwickelt werden. Dies will die Bundesregierung in den kommenden Jahren mit rund 260 Millionen Euro fördern. Damit sollen zum Beispiel kleine Start-up-Unternehmen unterstützt werden, die an neuen Technologien zur Rückgewinnung von wertvollen Rohstoffen forschen. Auch im Bausektor soll es künftig mehr Recycling geben können, zum Beispiel durch Gebäude, die man leichter zurückbauen kann und deren Elemente dann in Neubauten wiederverwendet werden. Oder indem man alten Bauschutt für den Beton von Neubauten einsetzt.
6: Die Sanierung der Bahnstrecke Berlin-Hamburg steht kurz vor dem Abschluss. Man sei im Zeitplan und werde die Strecke ab dem 14. Juni wieder freigeben, teilte die Bahn heute mit. Der Nahverkehr soll dann wieder nach Plan fahren. Im Fernverkehr gibt es aber zunächst noch Einschränkungen. Aus der RBB 24 Inforedaktion Jens Lehmann.
8: Die Fernzüge der Deutschen Bahn fahren in den ersten 2 Wochen noch langsamer über die Strecke. Die neuen Signalanlagen und die Stellwerkstechnik müssten im laufenden Betrieb überprüft werden, teilte das Unternehmen mit. Zudem muss an einigen Bahnhöfen noch zu Ende gebaut werden. Verzögerungen für Fahrgäste solle es aber nur im Minutenbereich geben, hieß es. Die Generalsanierung hatte vor 10 Monaten begonnen und sollte eigentlich schon Ende April abgeschlossen sein. Die Bauarbeiten verzögerten sich aber wegen des harten Winters. Die Strecke zwischen Hamburg und Berlin ist eine der wichtigsten Pendlerstrecken in Deutschland mit täglich rund 30.000 Fahrgästen allein im Fernverkehr.
6: Die Ukraine hat St. Petersburg mit Drohnen angegriffen. Wie der Gouverneur der zweitgrößten russischen Stadt sagte, wurden mehrere Menschen verletzt und Gebäude beschädigt. Von ukrainischer Seite hieß es, man habe ein Ölterminal und Militäreinrichtungen beschossen. Der Angriff erfolgte vor Beginn eines internationalen Wirtschaftstreffens, zu dem der russische Präsident Putin viele ausländische Gäste nach St. Petersburg eingeladen hat. Ein weiterer ukrainischer Angriff wird aus der russisch besetzten Region Donetsk gemeldet. Dabei wurde laut Behörden ein Reisebus getroffen. 7 Menschen sollen getötet worden sein. In Berlin und Brandenburg sind im vergangenen Jahr mehr Menschen eingebürgert worden. Wie aus vorläufigen Zahlen des Statistischen Bundesamtes hervorgeht, haben mehr als 39.000 Frauen und Männer die deutsche Staatsbürgerschaft bekommen. 2024 waren es noch gut 21.800. In Brandenburg sind mehr als 4.500 Menschen eingebürgert worden. Im Vorjahr waren es knapp 3.800. Deutschlandweit hat die Zahl der Einbürgerungen im vergangenen Jahr einen neuen Höchststand erreicht. Laut Statistikamt haben mehr als 332.000 Ausländerinnen und Ausländer die deutsche Staatsangehörigkeit bekommen, 14% mehr als im Jahr davor. In Frankfurt-Oder ist am Vormittag eine Panzerabwehrmine kontrolliert gesprengt worden. Wie die Stadtverwaltung mitgeteilt hat, gab es bei dem Einsatz in der Lindenstraße keine Zwischenfälle. Der Sperrkreis im Ortsteil Lossow wurde aufgehoben. Auch in einem Waldgebiet bei Borgsdorf im Kreis Oberhavel sollen heute zwei 250 Kilogramm Blindgänger aus dem Zweiten Weltkrieg unschädlich gemacht werden. Seit 8 Uhr gilt ein Sperrkreis von 1200 Metern. Davon sind auch Teile von Oranienburg und Hohenneuendorf betroffen. Der Bahnverkehr ist ebenfalls beeinträchtigt. Berlin richtet im kommenden Jahr die Bahnrad-Europameisterschaften aus. Die Titelkämpfe finden im Februar im Velodrom statt, wie die Europäische Radsportunion mitgeteilt hat. Damit kehrt die Bahnrad-EM nach 10 Jahren wieder nach Deutschland zurück. Berlin-Sportsenatorin Spranger wertet die Vergabe als positives Signal für die Berliner Olympia-Bewerbung. Soweit die Nachrichten. 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Das Wetter. Am Nachmittag zieht der Regen ab, nur örtlich noch einige Schauer, maximal 23 Grad. Zurzeit im Berlin-Eiskeller 18 und in Marzahn 19 Grad, in Potsdam 19 und in Lenzen in der Prignitz 21 Grad. Mäßiger Wind aus West bis Südwest. Morgen zunächst wolkig, aber trocken, im Verlauf Schauer, örtlich mit Blitz und Donner, bei 22 bis 25 Grad. Die Zeit 13.45 Uhr.
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4: Hier ist Merit Reh. Hallo. Die EU hat ja beschlossen, härter gegen abgelehnte Asylbewerber vorzugehen und sie auch in sogenannte Return Hubs, also Abschiebezentren in Drittstaaten außerhalb der EU zu schicken. Ist das aber rechtlich überhaupt durchsetzbar? Schauen wir mal ins Vereinigte Königreich, wo konservative Regierungen über Jahre hinweg versucht haben, das sogenannte Ruanda-Modell umzusetzen. Am Ende landete kein einziger Asylsuchender in Ruanda. Trotzdem hat das Projekt hunderte Millionen Euro gekostet. Aus London berichtet Gabi Biesinger.
9: Asylsuchende aus dem Vereinigten Königreich nach Ruanda abzuschieben. Diesen Plan stellte der damalige konservative Premierminister Boris Johnson im April 2022 erstmals vor. Bootsflüchtlinge aus Frankreich sollten von der gefährlichen Überfahrt über den Ärmelkanal abgehalten werden.
10: If they come across the channel illegally,
11: wenn diese Personen illegal die Überfahrt antreten, dann riskieren sie, nicht im Vereinigten Königreich anzukommen, sondern in Ruanda. Das ist aus meiner Sicht eine gute Abschreckung.
9: Der Ruanda-Plan sah vor, dass Asylsuchende, die illegal aus einem sicheren Drittstaat im Vereinigten Königreich ankommen, nach Ruanda gebracht werden. Dort sollten ihre Asylanträge bearbeitet werden. Im Fall einer positiven Entscheidung hätten sie dort bleiben dürfen. Dafür vereinbarte die britische Regierung Zahlungen von etwa 145 Millionen Euro an Ruanda. Doch Kritik an diesen Plänen folgte auf dem Fuß. Im House of Lords, dem Oberhaus, wurde der Gesetzentwurf heftig diskutiert und mehrmals zurückverwiesen. Lord David Anderson etwa erklärte, die von der Regierung vorgelegten Indizien würden darauf hindeuten, dass Ruanda kein sicheres Land sei.
12: We have no evidence that Rwanda is safe. All the evidence that is put before us demonstrates that at the moment it is not.
9: Im Juni 2022 sollte der erste Ruanda-Flug starten, wurde aber wenige Minuten vor dem Abheben gestoppt. Der Europäische Gerichtshof für Menschenrechte hatte interveniert, denn zu diesem Zeitpunkt waren eine Reihe rechtlicher Anfechtungen vor Londoner Gerichten anhängig.
13: My priority is to stop the boats. I said this very clearly when I became Prime Minister.
9: Ab Oktober 2022 wollte dann der neue konservative Premierminister Rishi Sunak den Ruanda-Plan vorantreiben. Der britische oberste Gerichtshof hatte entschieden, dass Ruanda kein sicheres Land sei. Sunaks Regierung wollte daraufhin Ruanda per Gesetz zum sicheren Land erklären lassen. Letzten Endes wurde nie ein Asylsuchender nach Ruanda ausgeflogen. Trotzdem hat der Plan nach Angaben des Innenministeriums insgesamt mehr als 900 Millionen Euro verschlungen, unter dem Strich ziemlich teurer Populismus, der nebenbei noch am Rechtsstaat rüttelte. Als im Juli 2024 Premierminister Keir Starmer von der Labour-Opposition die Regierung übernahm, stoppte er das Ruanda-Programm. Es sei von Anfang an tot gewesen und als Abschreckung hätte es nie funktioniert.
14: Look, the Rwanda scheme was dead and buried before it started. It's never been a deterrent.
9: Doch die ruandische Regierung pochte auf bestehende Verträge und verklagte das Vereinigte Königreich auf Zahlung von mehr als 100 Millionen Euro.
15: The UK will not have to pay Rwanda millions of pounds linked to the abandoned Migrant Deportation Scheme.
9: Der internationale Gerichtshof in Den Haag entschied zu Wochenbeginn, dass die Briten nicht zahlen müssen. Vielleicht die einzige Erfolgsmeldung, die es im Zusammenhang mit dem Ruanda-Programm je gab.
16: Abschiebezentren in Nicht-EU-Staaten. Für Großbritannien war das eine teure Nullnummer. Informationen waren das von Gabi Biesinger. 13:48 Uhr, 13:50 Uhr. Heute werden in unserer Region gleich mehrere Blindgänger aus dem Zweiten Weltkrieg gesprengt. Zwei Bomben liegen in Borgsdorf, einem Ortsteil von Hohenneuendorf, in einem Waldgebiet. Beide 250 Kilogramm Bomben müssen gesprengt werden. Und vor gut einer Stunde war mein Kollege Johann Frederik Paul aus Borgsdorf zugeschaltet und hat uns über die aktuelle Lage berichtet.
17: Ja, also der Sperrkreis, der seit 8 Uhr kontrolliert wurde, steht seit ca. 10.30 Uhr. Noch habe ich tatsächlich aber keine Explosionen gehört, denn zwischendurch gab es nochmal Sichtungen im Sperrkreis. Jetzt ist er aber wieder geräumt. Daniel Dinse, Sprecher von Hohenneuendorf, sagte mir dazu:
18: Eine Drohne, die im Einsatz war, um den Sperrkreis zu überwachen, ist ebenfalls inzwischen gelandet. Das heißt auch, dass jetzt der Luftraum gesperrt ist. Und jetzt kann der Kampfmittelbeseitigungsdienst die erste Sprengung vorbereiten.
17: Ja, und zum Sperrkreis gehört auch noch der Oranienburger Ortsteil Lenitz. Insgesamt mussten hier fast 3000 Menschen ihr Zuhause verlassen, darunter auch Bewohner eines Altenheimes. Einige von denen kamen jetzt in die Stadthalle von Hohenneuendorf, so zum Beispiel auch Irmchen aus Borgsdorf und ihre Bekannten.
19: Oh, uns geht's gut hier.
17: Warum?
19: Na, weil wir Erfahrungen haben vom letzten Mal.
17: Womit beschäftigen Sie sich heute?
19: Also erstmal unterhalten wir uns. Wir kommen alle aus einem Haus, aus dem Seniorenwohn in Dornbuschweg 14. Und jetzt zurzeit spielen wir gerade Skippo. Na und dann wollen wir rausgehen noch zum Kaufland, Mittagessen. Der Tag ist gesichert.
17: Hier kümmert sich unter anderem Caroline Bär um die Menschen. Sie ist Teilhabebeauftragte der Stadt Hohenneuendorf.
20: Wir bieten zum einen eine trockene Unterkunft. Wir haben einen Sanitäter dafür, einfach für Bedarfe. Spannend ist zu sehen, dass wir das jetzt zum zweiten Mal hier machen, dass Menschen sich wieder treffen und sofort ins Gespräch kommen. Wir haben Spiele hier. Es wird klassisch Rummy Cup, Skat, Skippo gespielt. Ja, es bilden sich so Gruppen und Bekanntschaften verrückterweise durch so eine Sachen.
17: Ja, die Menschen sind also gut versorgt. Im Wald hier in Borgsdorf arbeitet der Kampfmittelbeseitigungsdienst gerade an den Sprengungen. Dazu gehört tatsächlich auch noch viel kleine Munition. Aber du sagtest es auch schon, zwei große 250 Kilo Weltkriegsbomben. Das Ganze soll in zwei, ich sag mal, Paketen gesprengt werden. Und das Wetter ist tatsächlich sogar ganz praktisch. Das soll die Lage nämlich etwas entspannen. Grund dafür ist das Waldbrandrisiko hier in der Region. Gerade regnet es auch nicht. Das ist immerhin für die ganzen Einsatzkräfte, die den Sperrkreis bewachen, ganz praktisch. Und gegen 16 Uhr soll der Sperrkreis dann auch wieder aufgehoben werden.
16: Skippo zur Ablenkung. Unser Reporter Johann Frederik Paul war das aus Borgsdorf und noch eine Information aus Frankfurt. Oder auch da wurde bereits eine Panzerabwehrmine aus dem Zweiten Weltkrieg heute erfolgreich gesprengt. Ja, wir bleiben in Brandenburg. Seit Anfang April geht es in Warenbrück im Elbe-Elster-Kreis nicht mehr über die Schwarze Elster. Eine ganz wichtige Brücke, die den Ort verbindet. Die musste aufgrund von Schäden gesperrt werden. Und für die Anwohner bedeutet das, sie müssen teilweise bis zu 12 Kilometer Umwege in Kauf nehmen. Jetzt hat der Landesbetrieb Straßenwesen direkt an der gesperrten Brücke in Warenbrück die Ergebnisse seiner Brückenprüfung vorgestellt und auch gleich noch verkündet, wie es weitergeht. Unser Reporter Daniel Mastow war dabei.
0: Die Neugier ist groß. Rund 50 Einwohner aus Warenbrück haben sich an der Brücke versammelt. Sie wollen wissen, wie es hier mit ihrer Brücke nun weitergeht. Die Neuigkeit verkündet Felix Kaplan vom Landesbetrieb Straßenwesen.
21: Die Neuigkeit ist, dass wir spätestens zum Donnerstag den Verkehr auf dem Bauwerk für Fußgänger wieder freigeben können. Radfahrer müssen absteigen und auf einer Fahrbahnbreite von 1,25 Meter können dann die Fußgänger wieder die Brücke passieren.
0: Autos dürfen weiterhin nicht über die Brücke fahren. Die Prüfung hat bestätigt, dass ihr Zustand sehr schlecht ist. Viele Anwohner sind aber immerhin erleichtert, ab Donnerstag wieder zu Fuß über die Brücke gehen zu können.
22: Das ist erstmal ein kleiner Lichtblick. Zum Beispiel meine Enkelkinder sind in der Kita drüben und da freue ich mich wirklich, dass ich nicht mehr rundherum fahren muss als Omi, sondern dann hier per Fuß rübergehen kann.
23: Das ist erstmal okay. Wenn du mal eine Heimatvereinsversammlung hast oder auf den Friedhof willst oder zum Arzt, es sind bitteschön mit dem Fahrrad 7,8 Kilometer.
24: Meiner Meinung nach eine sehr vernünftige Zwischenlösung.
0: Doch für Daniela und Stefan Dorn von der Bäckerei Dorn bringt diese Nachricht allerdings recht wenig.
25: Wir haben jetzt in den letzten Wochen festgestellt, das macht bei uns in der Bäckerei 25% weniger Umsatz aus. Das ist eine Hausnummer, die am Ende existenzbedrohend ist. Wir haben jetzt für uns eine Variante ins Auge gefasst. Wir gehen jetzt auf die andere Elster-Seite mit einem kleinen Geschäft und versuchen dann darüber, als junge Bäckersfamilie irgendwie bestehen zu können.
26: Bis hier wieder der Verkehr rollt.
0: Wann der Verkehr rollt, ist unklar. Am 18. Juni soll bekannt gegeben werden, wie eine Übergangslösung bis zum Neubau der Brücke aussehen wird und ob diese Zwischenlösung dann nur für Fußgänger oder auch für Autofahrer gedacht ist. Claudia Siebern, Bürgermeisterin der Verbandsgemeinde Liebenwerder.
27: Es gibt 4 Varianten, die geprüft werden. Das ist einmal eine Pontonbrücke, dann eine etwas fester stehende Brücke, eine Verrohrung der Elster, wo das Wasser drunter durchfließt und eine Deckschicht drauf gemacht wird, oder eben eine Fähre. Das wird geprüft.
0: Und diese Zwischenlösung bleibt dann bis zum Neubau der Brücke und der ist dann für 2027 oder 2028 vorgesehen.
16: Ab Donnerstag, ab morgen ist also die Brücke in Warenbrück wieder offen. Zumindest für Fußgänger und Fahrradfahrer. Informationen waren das von Daniel Mastow.
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16: An dieser Stelle ein kleiner Service-Tipp. Im Museum Barberini in Potsdam läuft nämlich noch bis Sonntag, also ein paar wenige Tage, eine ziemlich interessante Ausstellung. Sie kreist um den Maler Max Liebermann. Versammelt sind aber viele bekannte deutsche Impressionisten. Sie alle gehörten damals zur Avantgarde, brachen mit Konventionen. Wie? Das hat sich RBB24-Reporter Frank Schröder genauer angesehen.
28: Was sofort auffällt, eine große Nähe zu den Werken der französischen Impressionisten wie Monet, Manet, Pissarro und anderen. Die Landschaften sind lichtdurchflutet. In Gärten blühen Blumen in grellen Farben. Jünglinge baden, wohlgemerkt nackt, Skandal im Meer. So auf Liebermanns Bild nach dem Baden. Jenseits vom mondänen Strandleben vergnügt sich hier eine Gruppe einheimischer Knaben, unbehelligt von gesellschaftlichen Konventionen. Eine Neuerung allerdings war noch ungewohnter und sorgte für den gewissen Aha-Effekt. Sonnenflecken auf dem Boden, in der Wiese, auf den Straßen. Liebermann hatte dieses Ausdrucksmittel von seinen künstlerischen Reisen mitgebracht, womit ein eigenes Genre entstand, die sogenannte Lichtmalerei. Ortrud Westheiter sagt dazu:
29: Liebermann hat dann diese Lichtmalerei gegen die kaiserliche Kunstpolitik, die ja sehr auf nationale Einigung aus war, gegen diese kaiserliche Kunstpolitik hat er das Internationale dann reingebracht. Im Grunde waren die Lichtflecken ein Versuch, das Internationale nach Deutschland einzuführen.
28: Die neue Lichtmalerei gefiel dem Kaiser nicht, aber das Bürgertum staunte anerkennend. Liebermann hatte einige kaiserliche Anfeindungen zu überstehen, aber zahllose Freunde und Kollegen erleichterten ihm sein Leben.
29: Deshalb haben wir ja hier die Ausstellung Avantgarde genannt, weil hinter diesem Kampfbegriff haben sich französische und deutsche Künstler versammelt. Sie wollten die Vorkämpfer sein für diesen internationalen Stil.
28: So eingebettet in internationale Freundschaften konnte Liebermann die Kritik gut aushalten. Komplizierter wurde es erst, als die antisemitischen Angriffe mit den Nationalsozialisten persönlicher wurden.
29: Es hat ja dazu geführt, dass er sich danach sehr zurückgezogen hat und in seinem Garten am Wannsee dann diese wunderbaren Gartenbilder gemalt hat. Wir machen auf dieses dunkle Kapitel aufmerksam in dem Gartenraum bei uns, indem wir das späte Selbstbildnis von 1934 aus der Tate zeigen und auch daran erinnern, dass die Villa Liebermann heute nicht nur ein Ort für die Geschichte des Impressionismus ist, sondern auch ein Mahnmal gegen Rassismus und Antisemitismus.
28: Aber auch die Nacht war auf vielen Gemälden neu. Neu wie die Gaslaternen, die die Städte plötzlich illuminierten. Beispielhaft hier die Gemälde von Lessa Uri, die für Kuratorin Valentina Plotnikova die beeindruckendsten Bilder sind.
1: Die nächtliche Startansichten von Lessa Uri finde ich am interessantesten. Es ist so, dass die Impressionisten waren natürlich für das Tageslicht interessiert. Aber Lessa Uri hat eben das künstliche Licht immer wieder gemalt, weil durch diese künstliche Beleuchtung konnte man auch die Nacht erobern. Und diese Werke finde ich persönlich am spannendsten.
16: Die Ausstellung Avantgarde, Max Liebermann und der Impressionismus in Deutschland im Museum Barberini in Potsdam geht noch bis Sonntag. Frank Schröder hat sich das für uns angeschaut. Der Blick aufs Wetter. Es klart langsam auf am Nachmittag. Die Wolken ziehen ab und es bleibt weitestgehend trocken. Stellenweise zeigt sich auch die Sonne. Temperaturen haben wir 18 bis 23 Grad. Am Abend dann Mix aus Sonne und lockeren Wolken. Von der Prignitz bis zum Havelland kann es dann vereinzelt auch Schauer geben. Schauen wir noch kurz auf morgen. Wolkig und oft trocken. Später kommt von der Elbe kompaktere Wolken, auch mal mit Schauern und Gewittern. Maximal 22 bis 25 Grad gibt's morgen.
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16: Den hat Jonas Ziegler.
2: Bitte Vorsicht auf der A10 östlicher Berliner Ring Richtung Dreieck Spreeau zwischen Freienbrink und Dreieck Spreeau. Ein defekter LKW im Baustellenbereich auf der rechten Spur. Stadtverkehr Berlin. A113 Stadt auswärts. Hinter der Stubenrauchstraße kommt es nach einem Unfall zu Behinderungen. Mitte der Tunnel Alexanderplatz ist stadtauswärts wegen Wartungsarbeiten gesperrt. Kreuzberg, die Ampeln an der Kreuzung Mehringdamm-Blücherstraße sind ausgefallen. Vorsicht an der Kreuzung. Tiergarten, die Scheidemannstraße und die John-Forster-Dulles-Allee sind zwischen Yitzhak-Rabin-Straße und Spreeweg in beiden Richtungen bis Freitagabend wegen einer Laufveranstaltung gesperrt. Zur Berliner U-Bahn. Die U7 fährt wegen eines Notarzteinsatzes nicht zwischen Berliner Straße und Richard-Wagner-Platz im Moment.
16: 14 Uhr.
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16: Hier ist Meretri. Hallo. Wir sind schon Weltmeister im Recycling, sagt der Umweltminister. Aber trotzdem, da geht noch was. Er will, dass wir noch weniger wegwerfen. Nicht nur aus Umweltgründen, sondern um Rohstoffe zu sichern, die zum Beispiel in alten Handys stecken. Jonas Ziegler hat mehr Informationen jetzt in den Nachrichten.
2: Die Bundesregierung will erreichen, dass wertvolle Rohstoffe in Zukunft besser wiederverwertet werden können. Das Kabinett hat deshalb heute ein Aktionsprogramm beschlossen, mit dem Recyclingverfahren gefördert werden. Dafür sind rund 260 Millionen Euro vorgesehen. Bei der Vorstellung verwies Umweltminister Schneider darauf, dass die sogenannte Kreislaufwirtschaft schon jetzt ein wichtiger Wirtschaftszweig in Deutschland sei. Das wolle man fördern, so Schneider.
3: Deutschland ist ein Land mit wenig Rohstoffen, aber die wir haben, die sollten wir auch für die Wirtschaft nutzen und die wir importieren müssen, sollten wir dann immer wieder verwenden und auch wieder verwerten. Das macht uns unabhängiger. Wir sind in der Kreislaufwirtschaft seit Jahren weltweit Spitzenreiter. Und auch die Nachfrage nach Investitionen, Know-how-Transfer aus Deutschland ist groß. Und es ist ein Thema, das nicht nur wirtschaftliches Potenzial hat, sondern vor allen Dingen die Umwelt auch schützt.
2: Bundesumweltminister Carsten Schneider, SPD. Der Bahnverkehr auf der Strecke Berlin-Hamburg kann bald wieder anlaufen. Wie die Deutsche Bahn mitgeteilt hat, werden wie angekündigt ab dem 14. Juni wieder alle Nahverkehrsverbindungen nach dem regulären Fahrplan fahren. Im Fernverkehr kommt es demnach aber noch bis Ende Juni zu kleineren Verspätungen. Grund ist, dass wegen letzter Arbeiten an der neuen Signal- und Stellwerkstechnik die Geschwindigkeit beschränkt bleibt. Eigentlich sollte die Strecke schon am 1. Mai wieder freigegeben werden. Doch laut Bahn hatte der lange Frost im Winter zu Verzögerungen bei der Sanierung geführt. Kulturstaatsminister Weimer darf die Betreiberinnen des Berliner Buchladens zur schwankenden Weltkugel nicht mehr als politische Extremisten bezeichnen. Der parteilose Minister hat die Eilentscheidung eines Berliner Gerichts akzeptiert, das ihm diese Äußerung untersagt. Weimer hatte insgesamt 3 linksgerichtete Buchläden vom Deutschen Buchhandlungspreis ausgeschlossen. Aus dem Hauptstadtstudio Chris Berdrow.
4: Weimer begründete das mit Erkenntnissen des Verfassungsschutzes, ohne zu benennen, welche das genau sind. In einem Interview mit der Wochenzeitung Die Zeit sagte der Minister wörtlich, wenn der Staat Preise vergibt und Steuergelder einsetzt, dann kann er das nicht für politische Extremisten tun. Die Betreiberinnen des Berliner Ladens klagten auf Unterlassung und bekamen von einem Berliner Gericht Recht. Das Hauptsacheverfahren der Buchhandlungen gegen Weimer läuft weiter. Sie klagen gegen den Ausschluss vom Buchhandlungspreis und ihre Überprüfung durch den Verfassungsschutz.
2: Die Ukraine hat St. Petersburg mit Drohnen angegriffen. Wie der Gouverneur der zweitgrößten russischen Stadt sagte, wurden mehrere Menschen verletzt und Gebäude beschädigt. Von ukrainischer Seite heißt es, man habe ein Ölterminal und Militäreinrichtungen beschossen. Der Angriff erfolgte vor Beginn eines internationalen Wirtschaftstreffens, zu dem der russische Präsident Putin viele ausländische Gäste nach St. Petersburg eingeladen hat. Ein weiterer ukrainischer Angriff wird aus der russisch besetzten Region Donetsk gemeldet. Dabei wurde laut Behörden ein Reisebus getroffen. 7 Menschen sollen getötet worden sein. Die Organisation für wirtschaftliche Zusammenarbeit und Entwicklung hat ihre Wachstumsprognose für Deutschland weiter gesenkt. Laut OECD dürfte das Bruttoinlandsprodukt in diesem Jahr nur um 0,7% zulegen. Schon im März hatte die OECD ihre Prognose nach unten korrigiert von 1,0 auf 0,8%. Grund sind die Auswirkungen des Iran-Kriegs. Laut OECD leidet das Wirtschaftswachstum unter den gestiegenen Öl- und Gaspreisen. Dazu komme ein Gefühl der Unsicherheit. Das schlage auf den privaten Konsum und die Investitionen durch. In Frankfurt-Oder ist am Vormittag eine Panzerabwehrmine kontrolliert gesprengt worden. Wie die Stadtverwaltung mitgeteilt hat, gab es bei dem Einsatz in der Lindenstraße keine Zwischenfälle. Der Sperrkreis im Ortsteil Lossow wurde aufgehoben. Auch in einem Waldgebiet bei Borgsdorf im Kreis Oberhavel sollen heute 2 250 Kilogramm Blindgänger aus dem Zweiten Weltkrieg unschädlich gemacht werden. Seit 8 Uhr gilt deshalb ein Sperrkreis von 1200 Metern. Davon sind auch Teile von Oranienburg und Hohenneuendorf betroffen. Der Bahnverkehr ist ebenfalls beeinträchtigt. Soweit die Nachrichten. 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Das Wetter. Am Nachmittag zieht der Regen ab, nur örtlich noch einige Schauer, maximal 23 Grad. Zurzeit in Berlin-Spandau 18 und in Marzahn 19 Grad, in Potsdam 19 und in Lenzen in der Prignitz 21 Grad. Mäßiger Wind aus West bis Südwest. Morgen zunächst wolkig, aber trocken, im Verlauf Schauer, örtlich mit Blitz und Donner bei 22 bis 25 Grad. Die Zeit 14.05 Uhr.
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16: Hier ist Meretri. Hallo. Das alte Smartphone, das bei Ihnen in der Schublade rumliegt, könnte noch wichtiger werden, als Sie jetzt gerade vielleicht denken. Darin stecken nämlich Rohstoffe, die Deutschland importieren muss. Das ist teuer und macht uns abhängig von wenigen Ländern. Die Bundesregierung will deshalb bald mehr von dem nutzen, was schon im Land ist, also reparieren, wiederverwenden und recyceln, anstatt immer neue Rohstoffe einzukaufen. Dahinter steckt ein tolles Wort, die sogenannte Kreislaufwirtschaft. Wirtschaftsstrategie. Die hatte die Vorgängerregierung schon auf den Weg gebracht und der Bundesumweltminister Carsten Schneider, SPD, setzt das Ganze jetzt fort. Heute Mittag hat das Kabinett dazu ein Aktionsprogramm vorgestellt. Jan-Frederik Willems aus unserem Hauptstadtstudio, der hat das Ganze verfolgt und ich wollte von ihm im Interview vorhin wissen, was denn jetzt wirklich neu ist an diesem Programm.
6: Bahnbrechend neu ist das Konzept an sich nicht. Wir alle wissen, was Recycling ist. Du hast es auch erwähnt. Wir trennen ja auch alle Müll. Was neu ist, ist, dass der Staat das in großem Stil mit viel Geld auch auf die ganze Wirtschaft hochziehen möchte. Eine 250 Milliarden Euro will die Bundesregierung in die Hand nehmen, zum Beispiel um neue Wiederverwertungsanlagen zu bezuschussen oder um Startups zu fördern, die aus Kreislaufwirtschaft ein Geschäftsmodell machen wollen. Und dann gibt es nochmal 300 Millionen Euro Förderung aus dem Klimaschutzprogramm, um mit der Kreislaufwirtschaft besonders auch Treibhausgasemissionen einzusparen. Und darüber hinaus wird wird es dann tatsächlich wieder ein bisschen schwammiger. Man will Unternehmen und Politik und Experten besser vernetzen. Und wenn der Staat Aufträge vergibt, soll er auch mehr auf wiederverwertete Materialien achten.
16: Mhm, also da wird auf jeden Fall eine Menge Geld in die Hand genommen. Was erhofft sich denn der Bundesumweltminister jetzt davon?
6: Das ist ganz spannend. Carsten Schneider kommt da nämlich gar nicht mal zwangsläufig über die Ökoschiene, also Klimaschutz und Umweltschutz. Mhm. Das erwähnt er natürlich auch, aber in erster Linie geht es ihm vor allem um die Wirtschaft und ums Finanzielle. Er will halt einen Markt aufbauen, der unabhängig von Importen aus dem Ausland ist, der damit resilienter ist. Wenn es zum Beispiel mal wieder einen neuen Krieg irgendwo auf der Welt gibt und Lieferketten auseinanderreißen. Das ist da der klare Fokus des Umweltministers heute gewesen. Auch wenn er da eher wie ein Wirtschaftsminister klingt. Mhm. Aber das ist ja auch so ein bisschen seine Strategie. Umwelt- und Klimaschutz so als pragmatische, finanziell clevere Lösung zu verkaufen.
16: Was bedeutet das für mich denn jetzt konkret? Also ich als Verbraucher, welche Veränderungen könnte ich jetzt spüren durch dieses Aktionsprogramm?
6: Naja, also im Idealfall würden Preise stabil bleiben, wenn die deutsche Wirtschaft weniger angewiesen wäre auf Importe, zum Beispiel Erdöl für die Chemieindustrie oder für die Plastikproduktion. Dann ist das im Idealfall so, dass es vor Ort produziert wird oder recycelt wird halt und dass dann die Preise gleich bleiben. Ein anderer Punkt ist auch ein bisschen mittelbarer, aber es ist natürlich ein ganzer Wirtschaftszweig, der da entstehen kann. Das heißt, wo zum Beispiel Stellen verloren gehen in der Autoindustrie, könnten Recycling-industrielle Anlagen aufgebaut werden und damit würden dann wieder neue Arbeitsplätze entstehen. Ist jetzt alles nicht sofort direkt bei mir, aber es sind halt so ein bisschen mittelbare Effekte.
16: Er spricht ja teilweise auch von zum Beispiel eben Recycling-Cafés oder dass auch Textilien, es geht ja nicht nur um digitale Produkte, sondern auch um Textilien, irgendwie recycelt werden können. Gibt es da schon irgendwelche konkreten Wege, die da ja vorskizziert werden, die ich gehen kann als Verbraucher dann?
6: Also man kann natürlich immer ganz generell achten auf die Labels, die natürlich immer mit Recycling einhergehen. Der Blaue Engel ist so ein klassisches staatliches Umweltlabel, dass man ein bisschen schaut, was ist das eigentlich, was ich da bestellt habe. Wenn es gerade so um Fast Fashion geht, das ist natürlich fast, also schnell gekauft, aber auch schnell weggeworfen, weil die Qualität da natürlich auch nicht ganz hinhaut. Das sind alles Sachen, auf die man achten kann und wo der Staat dann auch versuchen wird, das ein bisschen mehr zu pushen, damit halt mehr auch die heimische Industrie davon profitiert und nicht irgendwelche Sweatshops irgendwo in China oder Bangladesch.
16: Wie reagiert denn die Industrie, die Wirtschaft hier in Deutschland auf das Programm?
6: Generell auf die Idee der Kreislaufwirtschaft, die finden fast alle super. Also der Bundesverband der deutschen Industrie glaubt, dass damit sehr viel Geld zu machen ist. Der BDI findet aber auch, dafür müsste der Staat mehr liefern. Märkte für solche wiederverwendbaren Produkte bauen sich halt nicht einmal ebenso von alleine auf. Da muss eigentlich viel mehr Geld reingepumpt werden, sagt die Industrie. Und da soll auch Geld aus diesem Infrastruktursondervermögen kommen. Der Verband der Autobauer äußert sich da ähnlich. Der unterstützt den Aktionsplan, wünscht sich aber auch noch mehr Geld in Form von Investitionsförderungen. Und der Digitalverband Bitkom hat sich auch noch gemeldet. Der findet gut, dass es so einen Fokus auf die Digitalisierung gibt, sagt aber auch, der Staat sollte lieber selbst seinen eigenen Beschaffungen mal mehr beachten, dass auch langlebige, reparierbare und recycelbare Produkte eingekauft werden.
16: Das sagt Jan-Frederik Williams aus unserem Hauptstadtstudio. 14:09, gleich 14:50. Montenegro ist heute auf den Tag genau 20 Jahre lang unabhängig. Das nächste Ziel des Staats an der Adria ist jetzt der EU-Beitritt. Und das sieht bisher gar nicht so schlecht aus. Die EU hat beschlossen, mit der Ausarbeitung vom Beitrittsvertrag für Montenegro zu beginnen. Klappt da jetzt dann alles wie geplant bis 2028 oder gibt es da doch noch Hindernisse? Dazu jetzt Oliver Soos mit seinem Bericht.
7: Die mangelnde Rechtsstaatlichkeit ist das größte Problem Montenegros auf dem Weg in die EU. Montenegro ist die Heimat von berüchtigten Kokain-Clans, die weltweit vernetzt sind. In Montenegro sind die Politik und die organisierte Kriminalität eng miteinander verbandelt und auch die Justiz hängt da zum Teil mit drinnen. Doch zuletzt wurden Montenegro Fortschritte bescheinigt. Die Justiz greife spürbar härter durch. Es gab mehrere Festnahmen hochrangiger Politiker, Justizvertreter und Beamter, die mit der Mafia zusammengearbeitet hatten. Veselin Radulovic ist ein bekannter, unabhängiger Anwalt in Montenegro, der seit vielen Jahren für eine saubere Justiz in seinem Land kämpft. Er sieht die aktuelle Entwicklung allerdings nicht so positiv, sondern eher skeptisch.
8: Wir können sagen, dass wir auf einem guten Weg sind, was den EU-Beitritt angeht. Aber nur weil der Beitritt ein geopolitisches Ziel der EU ist. Was es leider nicht gibt, das sind echte qualitative Reformen in Montenegro. Das Entscheidende in diesem Bereich ist, dass man an das Vermögen herangeht, das durch Korruption und organisierte Kriminalität erworben wurde. Aber das gibt es bei uns noch nicht.
7: Nun stellt seit 2023 die neue pro-europäische liberale Partei Europa Jetzt mit Milojkos Spajic den Premierminister und Regierungschef. Er ist sehr jung, er ist 38. Er kommt aus dem Finanzsektor. Er hat in Tokio bei Citigroup und in Singapur bei Goldman Sachs gearbeitet, um dann zurückzukehren und sein Heimatland voranzubringen. Spajic will Montenegro nun final in die EU führen, bis 2028, so der Plan. Er baue eine funktionierende Justiz in Montenegro auf. Ob das so stimmt, darüber wird im montenegrinischen Parlament oft heftig gestritten. Bei einer Parlamentssitzung Ende April nannte der Oppositionsführer der DPS-Partei Daniel Živković die typischen Vorwürfe an Premier Spajic und sein Team.
8: Wir haben hier eine Regierung, die den Rekord hält, was Versprechungen angeht, die nicht eingehalten wurden. Sie, Herr Premierminister, haben den Bürgern einen höheren Lebensstandard versprochen und viele Investitionen, die nie gekommen sind. Sie haben den Bürgern eine Meritokratie versprochen, in der sich Leistung und Können auszahlen und in der Vetternwirtschaft und die Beschäftigung von Parteimitgliedern gestoppt werden. Doch all das geht bei Ihnen einfach weiter. Sie haben vor allem eines erreicht. Sie haben den größten Regierungsapparat aufgebaut, den es jemals in Montenegro gab und ich glaube auch in der ganzen Welt. Ihr Kabinett hat 32 Mitglieder, 25 Minister und 7 Vizepremiers. Montenegro hat aber nur 620.000 Einwohner.
7: In Montenegro gibt es so viele Ministerien, weil es eine ziemlich komplexe Regierungskoalition mit vielen Beteiligten gibt, die alle zufriedengestellt werden wollten. Premier Milojko Spajic versucht in politischen Auseinandersetzungen immer mit seinen Erfolgen im EU-Beitrittsprozess zu punkten.
8: An all diejenigen, die behaupten, wir würden nur in die EU aufgenommen werden, weil die EU das unbedingt will. An all diejenigen habe ich eine ganz einfache Frage. Was haben wir denn bislang nicht erfüllt von den Beitrittskriterien? Wir haben jetzt in wenigen Monaten das geschafft, was die Vorgängerregierungen 10 Jahre lang nicht geschafft haben. Alle 33 Verhandlungskapitel sind eröffnet. Die früheren Regierungen haben davon gerade mal 3 Kapitel abgeschlossen. Mit uns sind jetzt 14 Kapitel abgeschlossen. Und von den übrigen 19 Kapiteln sind die meisten zu 90-95% erledigt. Wir werden alles bis Ende dieses Jahres erledigen. Und dann geht es auf die politische Bühne. Dann reden wir darüber, ob wir die Unterstützung von allen 27 EU-Mitgliedern haben oder nicht.
16: Sagt Milojko Spajic, der Regierungschef Montenegros. Informationen waren das von Oliver Soos.
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16: Die Fußballer des RSV Eintracht aus Stahnsdorf sind souverän in die Regionalliga aufgestiegen. Das ist zwar ziemlich schön für den Verein, stellt den Club aber vor große Probleme in der Region, berichtet RBB 24 Inforadio Reporter Jens Christian Gussmann.
9: So jubelt ein Meister. Aber jubelt so auch ein Aufsteiger und zukünftiger Regionalligist? Das ist die Frage und sie ist immer noch nicht zu 100% beantwortet. Rico Güllmeister von der RSV Stadion Taskforce.
10: Der NLV hat zumindest dafür grünes Licht gegeben.
9: Für einen Umzug nach Berlin. Genauer nach Langwitz in das Stadion des BFC Preußen. In Stahnsdorf sind die Auflagen des NLV, des Nordostdeutschen Fußballverbandes, nicht zu erfüllen. Präsident Hermann Winkler.
11: Wir haben bestimmte Anforderungen an Zuschauerzahlen, 3000 insgesamt. Wir benötigen Zuwägung, eine Trennung der Zuschauerbereiche. Und da sieht eben sehr schlecht aus mit den Genehmigungen.
9: Um es mal konkret zu machen, in Stahnsdorf haben sie kein Stadion, sondern einen Sportplatz, den Zille, die Sportanlage an der Heinrich-Zille-Straße. Ein Rasenrechteck mit Tatanbahn drumherum, dazu noch ein Geländer. Daran stehen die Leute mit Bier und oder ihrer Stadionwurst. Wer sitzen will, muss sich einen Campingstuhl selber mitbringen. Tribünen, Fehlanzeige. Die Fans wie Fabian lieben das Familiäre.
12: Jeder, der hier auf den Platz gekommen ist, konnte mit den anderen sofort sprechen. Wir haben Kontakt gehabt zu allen. Jeder Spieler war ansprechbar. Untereinander eine Megastimmung, einfach nur super.
9: Beim RSV haben sie über Jahre das Wir gepflegt. Nur als Team waren die Erfolge bei diesem kleinen Verein möglich. RSV-Spieler Till Plumpe.
13: Die Kabine war auch immer intakt, sind immer über unseren Schweinehund gegangen. Egal, ob wir jetzt 4 Stunden auswärts gefahren sind, Heimspiel hatten, es war wirklich kein Unterschied für uns. Ich glaube, dann schweißt so Erfolge ja natürlich auch zusammen. Und deswegen, glaube ich, ist die Einheit einfach unersetzbar.
9: Aus der 7. Landesliga haben sie sich in wenigen Jahren hochgekämpft. Spielten im letzten Sommer sogar erste Runde im DFB-Pokal. Und als im Laufe der Saison das Thema Regionalliga-Aufstieg immer realistischer wurde, begann die großflächige Suche nach einem zukünftigen Spielort. Nochmal Rico Göllmeister.
10: Wir waren in Ludwigsfelde, Babelsberg klappt einfach nicht, was ich verstehen kann mit Babelsberg 03 und Turbine, spielen ja da schon zwei. Wir sind noch weiter gegangen, wir wären auch bereit gewesen, fast in Polen zu suchen, nur um das Thema Regionalliga für uns in Angriff zu nehmen.
9: Auch in Berlin sahen sie sich um. Nach mehreren Absagen half schließlich der BFC Preußen. Mit dem Verein und dem Verband ist mittlerweile alles klar, aber das reicht noch nicht.
10: Wir müssen noch einige Sachen nachreichen. Sicherheitskonzept, das wird sicherlich noch mal ein bisschen tricky, aber ich glaube und hoffe einfach für Berlin und Brandenburg, dass es da eine gemeinsame Lösung gibt, dass man das Thema dann nicht daran scheitern lässt.
9: Damit der Meisterjubel letztendlich doch auch ein Aufstiegsjubel war.
16: Ja, und noch diese Meldung. Die Bahnrad-Europameisterschaften finden im nächsten Februar in Berlin statt. Die Titelkämpfe sollen im Velodrom ausgetragen werden und sie sind Teil der Qualifikation für die Olympischen Spiele 2028 in Los Angeles.
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16: Das Wetter für Berlin und Brandenburg. Am Nachmittag wird es langsam klarer, die Wolken ziehen ab und es bleibt auch weitestgehend trocken. Stellenweise kämpft sich auch die Sonne durch die Wolken. Temperaturen haben wir 18 bis maximal 23 Grad. Am Abend dann ja ein Mix aus Sonne und Wolken. Von der Prignitz bis zum Havelland kann es dann doch auch ab und an nochmal Schauer geben. Und wir schauen noch kurz auf morgen. Da wolkig und oft trocken. Später kommen dann von der Elbe kompaktere Wolken und auch Schauer und Gewitter sind dabei. Maximal 22 bis 25 Grad morgen.
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16: Mit Jonas Ziegler.
2: A10 östlicher Berliner Ring Richtung Dreieck Spreeau. Zwischen Freienbrink und Dreieck Spreeau steht ein defekter LKW im Baustellenbereich auf der rechten Spur. Im Hohen Neuendorfer Ortsteil Borgsdorf werden heute noch zwei Fliegerbomben gesprengt und die S-Bahn-Linie 1 fährt bis 16 Uhr nicht zwischen Lenitz und Birkenwerder. Auch der Regional- und Fernverkehr der Bahn ist betroffen. Zwischen Birkenwerder und Oranienburg fahren Ersatzbusse. Stadtverkehr Berlin. Zunächst zur U-Bahn. Die U7 fährt zurzeit wegen eines Notarzteinsatzes nicht zwischen Berliner Straße und Richard-Wagner-Platz. 113 stadtauswärts hinter der Stubenrauchstraße Behinderungen nach Unfall. Wilmersdorf, die westfälische Straße, ist zwischen Konstanzer und Brandenburgischer Straße in beiden Richtungen bis Mitte Juli voll gesperrt.
16: 14.20 Uhr.
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16: Hier ist Meere Trehe. Produkte, die kaputt gehen, zum Beispiel alte Handys, die landen ja meistens in der Schublade. Wir können nicht mehr viel damit anfangen. Bundesumweltminister Schneider sagt jetzt, nee, sie haben sogar ein Recht auf Reparatur. Die Bundesregierung macht jetzt ziemlich viel Geld locker für ein großes nationales Recyclingprogramm. Jonas Ziegler.
2: Die Bundesregierung will erreichen, dass in Zukunft wertvolle Rohstoffe besser wiederverwertet werden können. Sie hat dazu ein Aktionsprogramm beschlossen, mit dem sie Recyclingverfahren fördert. Dafür sind rund 260 Millionen Euro vorgesehen. Mit dem Geld könnten Start-ups unterstützt werden, die neue Techniken entwickeln, um seltene Rohstoffe zurückzugewinnen. Bislang ist Deutschland bei bestimmten Materialien fast vollständig auf Importe angewiesen, etwa bei Lithium für Batterien. Auch im Bausektor will die Regierung mehr Recycling erreichen, indem zum Beispiel alte Gebäudeteile in Neubauten wieder verwendet werden. Der jüngste iranische Luftangriff auf den internationalen Flughafen von Kuwait hat zu deutlich mehr Opfern geführt als bisher angenommen. Nach jüngsten Angaben des kuwaitischen Gesundheitsministeriums ist mindestens ein Mensch getötet worden, außerdem wurden mehr als 60 Personen verletzt. Einige hätten schwere Verletzungen erlitten, sagte ein Behördensprecher. Betroffen seien Reisende, Flughafenmitarbeiter und andere Zivilisten. Die iranischen Revolutionsgarden haben sich inzwischen zu dem Drohnenbeschuss auf Kuwait bekannt. Sie seien eine Reaktion auf US-Angriffe auf einen iranischen Öltanker. Die Ukraine hat die russische Millionenstadt St. Petersburg mit Drohnen angegriffen. Wie der Gouverneur sagte, wurden mehrere Menschen verletzt und Gebäude beschädigt. Die Ukraine hat damit ein Gebiet beschossen, das etwa 1000 Kilometer von der Grenze entfernt ist. Für das ARD-Studio Moskau Björn Blaschke.
0: Der Angriff ukrainischer Drohnen zielte offenbar auf Energie- und Militäranlagen der russischen Stadt. Und das kurz vor Beginn des Wirtschaftsforums, an dem unter anderem Kreml-Chef Wladimir Putin teilnehmen soll. Der größte Flughafen von St. Petersburg stellte aufgrund der Angriffe für mehrere Stunden seinen Betrieb ein. Insgesamt werden rund 20.000 Besucher aus 130 Ländern zu dem Treffen erwartet. Aus Deutschland reisen zwei Bundestagsabgeordnete der AfD nach St. Petersburg. Zudem werden einige deutsche Wirtschaftsvertreter erwartet.
2: Kulturstaatsminister Weimer darf die Betreiberin des Berliner Buchladens zur schwankenden Weltkugel nicht mehr als politische Extremisten bezeichnen. Wie das Verwaltungsgericht mitteilte, hat der parteilose Minister keine Rechtsmittel gegen die entsprechende Eilentscheidung eingelegt. Weimer hatte insgesamt drei linksgerichtete Buchläden wegen verfassungsschutzrelevanter Erkenntnisse vom Deutschen Buchhandlungspreis ausgeschlossen. Öffentlich wurde nie bekannt, was gegen die drei Geschäfte vorliegt. Sie klagen außerdem noch gegen ihren Ausschluss vom Buchhandlungspreis und die Überprüfung durch den Verfassungsschutz. Die Bahnstrecke Berlin-Hamburg soll, wie zuletzt angekündigt, am 14. Juni wieder in Betrieb gehen. Seit August vergangenen Jahres wird sie grundlegend saniert. Etliche Bahnhöfe wurden modernisiert. Patrick Buchmüller, RBB 24.
14: Für den Nahverkehr bedeutet das, alles soll wieder nach Plan fahren. Beim Fernverkehr dauert das noch bis zum 30. Juni. Denn für die ersten zwei Wochen gelten für die Strecke noch Geschwindigkeitsbegrenzungen. Grund ist, dass noch letzte Signal- und Stellwerksanlagen abgenommen werden müssen. Deswegen brauchen ICEs und ICs ein paar Minuten länger. Eigentlich sollte die Strecke Berlin-Hamburg schon am 1. Mai wieder freigegeben werden, doch der Winter war länger als gedacht. Durch den Frost gab es laut Bahn Verzögerungen.
2: Die Städte Cottbus und Brandenburg an der Havel haben die marodesten Landesstraßen in Brandenburg. Nach Angaben der Landesregierung sind in Cottbus rund 97% dieser Straßen in sehr schlechtem Zustand. In Brandenburg an der Havel sind es rund 84%, in Potsdam 35%. Unter den Landkreisen weist die Prignitz mit etwa 59% den höchsten Anteil stark beschädigter Straßen auf. Landesweit werden knapp 47% der Landesstraßen als sehr schlecht eingestuft. Verkehrsminister Krumbach hat angekündigt, besonders belastete Abschnitte schrittweise zu sanieren. Berlin richtet im kommenden Jahr die Bahnrad-Europameisterschaften aus. Die Titelkämpfe finden im Februar im Velodrom statt, wie die Europäische Radsportunion mitgeteilt hat. Damit kehrt die Bahnrad-EM nach 10 Jahren wieder nach Deutschland zurück. Berlins Sportsenatorin Spranger wertet die Vergabe als positives Signal für die Berliner Olympia-Bewerbung. Soweit die Nachrichten. 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Das Wetter. Am Nachmittag zieht der Regen ab, nur örtlich noch einige Schauer, maximal 23 Grad. Zurzeit im Berlin-Eiskeller 18 und in Marzahn 19 Grad, in Potsdam 19 und in Lenzen in der Prignitz 21 Grad. Morgen zunächst wolkig, aber trocken, im Verlauf Schauer, örtlich mit Blitz und Donner bei 22 bis 25 Grad. Die Zeit 14.25 Uhr.
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16: Hier ist Meret Reh. Hallo. In dieser Woche wurde das Programm für die kommende Saison am Konzerthaus Berlin vorgestellt. Immer mittendrin Tobias Rempe. Er leitet seit einem Jahr als Intendant das Haus am Gendarmenmarkt. Vorher war er als Musiker und dann als Musikmanager in Hamburg aktiv. Unser Kulturredakteur Harald Asel hat sich mit Tobias Rempe getroffen und ausführlich mit ihm über seine Ansichten und Absichten gesprochen.
17: Vis-à-vis. Tobias Rempe, Ihre erste Spielzeit nähert sich fast schon dem Finale mit dem großen Ereignis Josef Haydn am Wochenende. Haben Sie eigentlich alles geschafft, was Sie sich für das Jahr vorgenommen haben?
1: Ich bin auf jeden Fall sehr, sehr froh, gerade auch jetzt ja aus der Elbphilharmonie zurückgekommen, wo das Konzert, das Orchester mit Johanna Malwitz gespielt hat, Mahler 5 und das dritte Beethoven-Klavierkonzert mit Alice Sarraort. Ein tolles Konzert, überhaupt diese ganze Tournee macht einen riesigen Spaß. Alle Konzerte ausverkauft, es kommen auch immer neue tolle Orte dazu. Also das macht wirklich großen Spaß und auch auf diese ganze erste Spielzeit gucke ich. Ja, zumindest auf das, was jetzt schon vorbei ist, ist ja wirklich, es kommt ja noch ein paar tolle Sachen mit großer Freude zurück. Ich bin ja toll aufgenommen worden, das Team ist großartig, mit dem Orchester macht es Spaß und insbesondere natürlich auch die Zusammenarbeit mit Johanna Malwitz.
17: Sie haben es schon gesagt, also das ist ein großes Team, das sind sehr viele Künstler mit Persönlichkeiten, es gibt eingeführte Reihen. Wo sollen wir denn als Zuhörende, als Zuschauende die Handschrift von Tobias Rempe entdecken?
1: Es gab ja in der Spielzeit auch ein paar Sachen, die jetzt insbesondere auch neu waren, wie zum Beispiel die neue Reihe Berlin Tracks, wo wir das, was klassische Kunstmusik sein kann, an den Rändern noch ein bisschen mehr erforscht haben. Also wir haben Berliner Künstlerinnen und Künstlern eine Bühne gegeben, die in der Klassik wurzeln, aber Brückenschläge in andere Genres unternehmen. Das waren dann da sehr vielfältige und auch mit einem sehr neuen Publikum verbundene Reihe. Hat uns ein bisschen Nerven gekostet. Alle Konzerte waren viel später als üblich dann nachgefragt. Wir dachten immer wieder, diesmal könnte es schief gehen. Am Ende waren bisher alle Konzerte ausverkauft.
17: Das ist ja ein Phänomen. Früher konnte man sagen, naja, es gibt Abonnementreihen, die laufen von selber. Das Publikum kommt sowieso. Inzwischen sind ja alle sehr wählerisch geworden, gerade in einer Stadt wie Berlin. Wie kann denn programmlich, aber auch strukturell das Konzerthaus darauf antworten?
1: Ja, Berlin ist einfach eine unglaublich spannende und nach wie vor auch unheimlich reichhaltige und fast schon überbordende Kulturstadt. Unglaublich viele verschiedene Szenen. Das ist eigentlich für ein Haus wie das Konzerthaus und für ein Orchester wie das Konzerthausorchester ja eine riesige Chance. Also so möchte ich zumindest das auch verstehen, dass wir nicht nur uns an die Menschen dieser Stadt wenden und sie mit unserem Programm inspirieren, sondern uns auch inspirieren lassen von der Stadt und ihrer Vielfalt und ihrem großen Angebot. Das ist das, was wir bei diesen Reihen versuchen in zahlreichen Zusammenarbeiten, auch mit der freien Szene in Berlin. Das haben wir zum Beispiel beim Festival vom Anfangen auch gemacht, wo wir mit dem Konzerthausorchester, aber eben auch mit vielen Ensembles aus der Stadt ein Festival über drei Wochenenden über die Notwendigkeit und die Schwierigkeiten, aber auch von immer wieder neuen Anfängen veranstaltet haben. Ich glaube, dass genau in dieser Entwicklung, in dieser Dynamik und in dieser Vielfalt der Stadt eigentlich eine große Chance und Bereicherung auch für das liegt, was wir hier anbieten können.
17: Ist da die Richtung eher, die Stadt und ihre Impulse reinzuholen ins Konzerthaus oder gibt es auch diese Tendenz, rauszugehen?
1: Beides ist wichtig. Wir sollten auf jeden Fall auch noch mehr rausgehen und auch Kooperationen und Partnerinnen und Partner in Berlin, in den Stadtteilen und in diesen Szenen suchen, um auch immer wieder neue Dinge reinzuholen, um auch selber noch mehr zu verstehen und zu wissen, was in dieser Stadt vor sich geht und wie wir Menschen erreichen, inspirieren, emotional bewegen können.
17: Auch deren, ich sag mal, ästhetische Kompetenz abholen, abrufen. Denn es ist ja nicht so, dass nur diejenigen urteilsfähig sind, die ungeheuer viel von Musik verstehen, sondern viele andere auch. Sie haben beispielsweise in dieser Saison mit Charlie Hübner, dem Schauspieler, eine Sache gestartet, bei der es darum ging, dass jemand, der sagt, ich bin nicht der Experte, aber ich bin jemand, der ist davon ungeheuer angefixt, diese Dinge weitererzählt. Merken Sie, dass das Interesse oder auch das Bedürfnis, darüber zu sprechen, beim Publikum wächst?
1: Ich bin mir sicher und ich bin auch überzeugt, dass man in allererster Linie ja zuerst mit dem Herzen hört. Klassik ist großartig, kann jeden Menschen voraussetzungsfrei erreichen, bewegen, begeistern und bietet aber gleichzeitig auch immer die Chance, natürlich unendlich viel nochmal in der Tiefe zu erfahren und sich immer, immer wieder mit den Dingen zu beschäftigen und auch aus der Perspektive einer ganz großen Erfahrung, auch von viel Wissen, sich dieser Musik zu nähern, was dann noch weitere Horizonte erschließt. Das ist ja alles möglich. Aber zuallererst steht erstmal das Hören mit dem Herzen. Und das ist eben auch genau das, was wir verdeutlichen wollen in so einem Angebot wie Herz über Kopf, den Salon, den Sie angesprochen haben mit Charlie Hübner. Wenn jemand, der mit einer großen Liebe zu dieser Musik kommt und eloquent ist und auch sich gut ausdrücken kann, aber nicht aus einer Fachperspektive spricht, das lädt ja alle ein, ihre eigene Begeisterung auch eine Sprache zu geben. Ich glaube, gerade in der Klassik gibt es viele Hürden noch für Menschen auch emotional anzudocken, wenn sie denken, naja, ich kenne mich ja nicht aus. Ich verstehe ja davon nichts. Und dann ist eigentlich ein Hindernis, sich dem wirklich zu öffnen, aus einer Perspektive, man müsse eigentlich erst so etwas wie eine Aufnahmeprüfung machen, um überhaupt in so ein Konzert zu gehen. Das ist aber nicht der Fall. Jeder ist hier willkommen, jeder kann kommen und jeder kann sich dieser Musik nähern und seine eigene Erfahrung aufbauen.
17: Wenn wir über Kooperationen sprechen, sprechen wir natürlich auch über die Frage, was kann aus anderen Wissenschaften, aus anderen Künsten, aus anderen gesellschaftlichen Debatten heraus hineingeholt werden in das Programm des Konzerthauses. Wir sind hier am Gendarmenmarkt, da ist einerseits die Hochschule für Musik Hans Eisler, da ist andererseits Berlin-Brandenburgische Akademie der Wissenschaften, da sind also schon viele Institutionen, die auch zum Teil was ganz anderes machen als das Konzerthaus.
1: Wir haben sowieso schon immer und lange Kooperationen auch mit der Hochschule Hans Eisler. Wir sprechen natürlich auch mit allen anderen Anrainern hier am Gendarmenmarkt und ich glaube, es wird immer wieder auch Möglichkeiten geben, zusammenarbeiten zu entwickeln. Ich glaube, dass die Möglichkeiten dort eigentlich unbegrenzt sind, auch immer wieder Kontexte zu entwickeln, in denen Musik auch aus der eigentlich abstrakten Form, in der sie uns

0: unbedingt sehr, sehr aktuell und sehr zeitgenössisch werden kann.
1: Und wo es auch vielleicht manchmal wehtut, weil es auch so eine Vorstellung gibt, wir Europäer haben alles viel besser gewusst als all die anderen, schon angefangen bei der Mehrstimmigkeit. Also auch da gibt es Debatten, die heute gesellschaftlich passieren, auf die wir antworten können. Zum Beispiel, wenn man so ein Jubiläum hat wie Ludwig van Beethoven nächstes Jahr, die man ja sowieso immer spielt.
0: Absolut, das ist ja total interessant. Also weil natürlich auch, glaube ich, die Art und Weise, wie wir im Konzertsaal sitzen und uns mit unserer Musikgeschichte auseinandersetzen, kann ja viele verschiedene Formen annehmen. Genau die, die Sie gerade beschrieben haben, dass man sich der eigenen Großartigkeit rückvergewissert. Das ist eine nicht mal mehr so unverbreitete für viele Jahre gewesen, glaube ich, auch im klassischen Konzertsaal. Gleichzeitig kann man sich natürlich auch mit dem auseinandersetzen, was in dieser Geschichte auch an Herrschaftsansprüchen, die heute auch dann in Frage stehen und aufgearbeitet werden, eben auch mittransportiert.
1: Was ist denn schwierig hier am Konzerthaus umzusetzen?
0: Ich komme ja von einem wesentlich kleineren Ensemble, von einer wesentlich mehr unternehmerisch gebauten Organisation. Da waren Dinge natürlich schneller. Also hier sind die Hebel größer, hier ist es auch genau deswegen so unglaublich interessant, weil dieses Haus auf diese wunderbare Art und Weise mit so vielen Menschen verbunden ist, weil es so eine Geschichte hat in dieser Stadt. Das heißt, die Hebel sind größer, es ist das Feld, mit dem man sich befasst, ist unendlich interessant, so kommt es mir vor. Und das Tempo ist eines, an das ich mich manchmal noch gewöhnen muss. Es geht, manche Sachen dauern ein bisschen länger.
1: Nun muss ja der Intendant des Konzerthauses eigentlich ständig im Konzerthaus sein, um die Veranstaltungen auch nicht nur zu gutieren, sondern auch zu überprüfen, was funktioniert wie. Aber angenommen, Sie hätten noch ein paar Abende frei in Berlin. Wo würden Sie hingehen gerne?
0: Das ist... Also ich kann unmöglich jetzt irgendwelche einzelnen anderen Anbieterinstitutionen raussuchen. Ich bin natürlich sehr gerne und viel auch in der freien Szene unterwegs. Ich gehe aber auch wahnsinnig gerne ins Theater in Berlin. Und natürlich geht das, der Besuch von anderen Orchesterkonzerten, weit über die Pflicht der Konkurrenzbeobachtung hinaus, um es mal so zu sagen.
1: Als Sie gekommen sind vor einem Jahr, stand Berlin kulturpolitisch in Flammen, wenn man es so sagen will. Dann sah es so aus, als würde sich etwas beruhigen. Es bleibt aber eine Daueraufgabe. Wie gefährdet ist eine Institution wie das Konzerthaus? Wie gefährdet ist die Kulturlandschaft in Berlin nach wie vor und wie sehr wird das auch verstanden?
0: Also das ist eine große Frage und da geht es sicherlich nicht alleine um das Konzerthaus, sondern da geht es tatsächlich einfach um Berlin als eine Kulturmetropole, auf die letztendlich die ganze Welt guckt, als eine Stadt, die sehr, sehr stark von einer unglaublichen Vielfalt und einem unglaublichen Reichtum an kulturellen Aktivitäten getragen ist. Es ist auch, passt auch wunderbar zusammen, weil es auch eine Stadt ist, die auch historisch einfach wahnsinnig viel erlebt hat und für vieles, vieles, vieles steht, womit man sich um die Welt zu verstehen oder zu verarbeiten und auch beschäftigen kann. Und das ist ja genau auch eine originäre Aufgabe oder auch ein Drang im Produzieren von Kunst und Kultur oder auch in der Auseinandersetzung damit. Insofern, es ist etwas, worauf wir aufpassen müssen, worauf, glaube ich, diese Stadt aufpassen muss. Da stand gerade in der Debatte in den letzten Jahren, schienen da Dinge in Frage zu stehen, die einen wirklich kalt in die Glieder fahren, die einen sehr, sehr besorgt machen. Und ich kann trotz aller Schwierigkeiten, die ja auch nicht wegzudiskutieren sind, vor der diese Stadt dann auch haushalterisch und in der ganzen Situation steht, nur hoffen, dass wir gemeinsam Lösungen finden, dass hier nichts kaputt geht und wir nicht große Fehler machen. Wir müssen auf Berlin als Stadt von Kunst und Kultur, insbesondere von Musik, aufpassen.
2: Das sagt der Intendant vom Konzerthaus Berlin, Tobias Rempe, im Gespräch mit Harald Asel. Schneller Blick noch aufs Wetter. Am Nachmittag zieht der Regen langsam ab und es bleibt heute Nachmittag und am frühen Abend überwiegend trocken. Ab und an zeigt sich dann auch mal die Sonne. Maximal 23 Grad gibt es heute. Und dann haben wir eine relativ klare Nacht vor uns. Es kühlt ab auf 14 bis 10 Grad. Und morgen dann erstmal viele Wolken, aber auch weitestgehend trocken. Später kann es dann stellenweise regnen mit Blitz und Donner. Maximal 25 Grad morgen.
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2: Jonas Ziegler jetzt.
4: Auf der A12 Berlin Richtung Frankfurt oder dauert's an einer Baustelle zwischen Storkow und Briesen etwa 10 Minuten länger. Auf dem Berliner Stadtring A100 stockt es Richtung Wedding zwischen Kreuz Schöneberg und Funkturm. Rechnen Sie mit 20 Minuten plus 10 Minuten mehr auf

0: Richtung Treptow am Autobahnende vor der Elsenbrücke. 15 Minuten sind es auf der AWUS am Funkturm vor der Ausfahrt zum Messedamm. Außerdem Stau auf der Treskow-Allee Richtung Tierpark und auf der Rudolf-Rühl-Allee Richtung Biesdorf. 113 statt auswärts, hinter der Stubenrauchstraße kommt es nach einem Unfall zu Behinderungen. Tiergarten, die Scheidemannstraße und die John-Foster-Dulles-Allee sind zwischen Yitzhak-Rabin-Straße und Spreeweg in beiden Richtungen bis Freitagabend wegen einer Laufveranstaltung gesperrt. Zur Berliner U-Bahn, die U7 fährt wegen eines Notarzteinsatzes zurzeit nicht zwischen Berliner Straße und Richard-Wagner-Platz. Und zur S-Bahn, wegen kurzfristig notwendiger Bauarbeiten, fährt die S7 zwischen Griebnitzsee und Hauptbahnhof in Potsdam nur alle 20 Minuten.
1: 14.39 Uhr.
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1: Mit Merit Reh, hallo. Die sogenannte Waffenruhe zwischen dem Iran und den USA verdient ihren Namen wirklich nicht. Amerikanische Truppen haben einen Tanker in der Straße von Hormuz angegriffen. Teheran schießt ballistische Raketen auf US-Militärbasen in Kuwait und Bahrain. Getroffen wurde auch der Flughafen in Kuwait. Dazu jetzt Jonas Ziegler.
0: Bei neuen Luftangriffen zwischen den USA und dem Iran ist auch der internationale Flughafen von Kuwait unter Beschuss geraten. Wie das kuwaitische Gesundheitsministerium mitgeteilt hat, wurde ein Terminal durch iranische Drohnen stark beschädigt. Ein Mensch kam ums Leben, mehr als 60 wurden verletzt, einige schwer. Unter den Opfern seien Reisende und Flughafenmitarbeiter, hieß es. Nahost-Korrespondent Paul Jens.
3: Die Angriffe sind nach iranischer Darstellung eine Reaktion auf einen Einsatz des US-Militärs am Dienstag, bei dem ein unbeladener Öltanker vor einem iranischen Hafen getroffen worden sein soll. Während die gegenseitigen Angriffe eines der schwersten Feuergefechte seit Beginn der Waffenruhe zwischen den USA und Iran sind, ist der Stand der Verhandlungen über ein Rahmenabkommen weiter unklar. US-Präsident Donald Trump hatte gestern gesagt, dass die Verhandlungen andauerten. Iranische Quellen hatten zuvor von einem Aussetzen der indirekten Gespräche berichtet.
0: Die Ukraine hat St. Petersburg mit Drohnen angegriffen. Wie der Gouverneur der zweitgrößten russischen Stadt sagte, wurden mehrere Menschen verletzt und Gebäude beschädigt. Von ukrainischer Seite hieß es, man habe ein Ölterminal und Militäreinrichtungen beschossen. Der Angriff erfolgte vor Beginn eines internationalen Wirtschaftstreffens, zu dem der russische Präsident Putin viele ausländische Gäste nach St. Petersburg eingeladen hatte. Ein weiterer ukrainischer Angriff wird aus der russisch besetzten Region Donetsk gemeldet. Dabei wurden laut Behörden ein Reisebus getroffen. 7 Menschen sollen getötet worden sein. Die Bundesregierung will erreichen, dass in Zukunft wertvolle Rohstoffe besser wiederverwertet werden können. Sie hat dazu ein Aktionsprogramm beschlossen, mit dem sie Recyclingverfahren fördert. Das sind rund 260 Millionen Euro vorgesehen. Mit dem Geld könnten Start-ups unterstützt werden, die neue Techniken entwickeln, um seltene Rohstoffe zurückzugewinnen. Bislang ist Deutschland bei bestimmten Materialien fast vollständig auf Importe angewiesen, etwa bei Lithium für Batterien. Auch im Bausektor will die Regierung mehr Recycling erreichen, indem zum Beispiel alte Gebäudeteile in Neubauten wiederverwendet werden. Kulturstaatsminister Weimer darf die Betreiberinnen des Berliner Buchladens zur schwankenden Weltkugel nicht mehr als politische Extremisten bezeichnen. Wie das Verwaltungsgericht mitteilte, hat der parteilose Minister keine Rechtsmittel gegen die entsprechende Eilentscheidung eingelegt. Weimer hatte insgesamt 3 linksgerichtete Buchläden wegen verfassungsschutzrelevanter Erkenntnisse vom Deutschen Buchhandlungspreis ausgeschlossen. Öffentlich wurde nie bekannt, was gegen die 3 Geschäfte vorliegt. Sie klagen außerdem noch gegen ihren Ausschluss vom Buchhandlungspreis und die Überprüfung durch den Verfassungsschutz. Die Sanierung der Bahnstrecke Berlin-Hamburg steht kurz vor dem Abschluss. Man sei im Zeitplan und werde die Strecke ab dem 14. Juni wieder freigeben, teilte die Bahn heute mit. Der Nahverkehr soll dann wieder nach Plan fahren. Im Fernverkehr gibt es aber zunächst noch Einschränkungen. Jens Lehmann, RBB 24.
4: Die Fernzüge der Deutschen Bahn fahren in den ersten 2 Wochen noch langsamer über die Strecke. Die neuen Signalanlagen und die Stellwerkstechnik müssten im laufenden Betrieb überprüft werden, teilte das Unternehmen mit. Zudem muss an einigen Bahnhöfen noch zu Ende gebaut werden. Verzögerungen für Fahrgäste solle es aber nur im Minutenbereich geben, hieß es. Die Generalsanierung hatte vor 10 Monaten begonnen und sollte eigentlich schon Ende April abgeschlossen sein. Die Bauarbeiten verzögerten sich aber wegen des harten Winters. Die Strecke zwischen Hamburg und Berlin ist eine der wichtigsten Pendlerstrecken in Deutschland mit täglich rund 30.000 Fahrgästen allein im Fernverkehr.
0: Nach Schüssen in Berlin-Kreuzberg im März hat die Polizei einen Tatverdächtigen gefasst. Laut Mitteilung wurde der 38-Jährige in Schöneberg von Zielfahndern festgenommen. Er sitzt nun in Untersuchungshaft. Mitte März sind in der Bürgstraße 2 Männer durch Schüsse verletzt worden. Sie gerieten mit einer Gruppe in Streit, woraufhin mehrfach auf die Brüder gefeuert wurde. In Spanien sind vergangenen Monat etwa 100 Menschen im Zusammenhang mit einer ungewöhnlich frühen und starken Hitzewelle gestorben. Das Gesundheitsministerium in Madrid spricht von einem neuen Höchstwert seit Beginn der Erhebung. Im Mai sind in mehreren spanischen Städten tagelang Temperaturen weit über 30 Grad Celsius gemessen worden. Und das Wetter bei uns. Am Nachmittag zieht der Regen ab, nur örtlich noch einige Schauer, maximal 23 Grad. Zurzeit in Berlin-Steglitz 19 und in Hellersdorf 20 Grad, in Wiesenburg 19 und in Ruhland 20 Grad. Morgen zunächst wolkig, aber trocken, im Verlauf Schauer, örtlich mit Blitz und Donner bei 22 bis 25 Grad. Die Zeit 14.44 Uhr.
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1: Hier ist Merit Reh. Der größte Pflegedienst in Deutschland, das sind die Angehörigen. Mehr als 80% aller Pflegebedürftigen werden zu Hause versorgt. Die Angehörigen reduzieren dafür dann oft ihre Arbeit, ihr Einkommen. Aber manchmal geht es einfach nicht mehr. Ja, und wer es nicht schafft, sich ausreichend zu kümmern, der sucht dann manchmal nach einer 24-Stunden-Pflege. Die werden auch Live-In-Betreuung genannt. Und da lebt dann quasi eine Pflegekraft mit im Haushalt. Und vermittelt wird diese Art der Betreuung oft durch Pflegeagenturen. Aber da wird's dann schon knifflig. Wie kann man jetzt seriöse von unseriösen Vermittlern zum Beispiel unterscheiden? Wann bei uns sofort die Alarmglocken schrillen sollten, das hat mir vorhin im Gespräch mit Silke Mehring, aus unserer RBB-Gesundredaktion so erklärt.
5: Ja, dann, wenn sie dir Dinge verspricht, die sie ganz sicher nicht einhalten kann. Zum Beispiel, dass sich die Pflegekraft, wie es ja der Name 24-Stunden-Pflege suggeriert, wirklich rund um die Uhr kümmert. Das ist natürlich arbeitsrechtlich gar nicht erlaubt. Und auch, wenn eine Agentur mit Dumpingpreisen wirbt, monatliche Kosten von unter 2.500 Euro sind unrealistisch. Isabel Jandl, Expertin von der Verbraucherzentrale Berlin, weist auch darauf hin, dass es nicht mit der pauschalen monatlichen Summe getan ist.
6: Man muss natürlich auch bedenken, dass da weitere Kosten entstehen. Also man braucht ein Zimmer für die Person, man braucht die Versorgung der Person. Dann muss man in der Regel auch die Heimreise zumindest in dem Sinne organisieren, dass man die Person zum Bahnhof bringt oder das eben bezahlt mit einem Taxi, dass dann die Person zum Bahnhof gebracht wird. Also da kommen noch mehr Kosten auf einen zu, als man vielleicht am Anfang denkt.
5: Also ganz wichtig ist Transparenz. Unbedingt darauf achten, ob sich vielleicht irgendwo noch versteckte Kosten verbergen.
1: Wie sollte denn die Beratung durch eine Pflegevermittlungsagentur im besten Fall aussehen?
5: Ja, erstmal so, dass sich die Agentur Zeit für eine ausführliche Ermittlung des Pflegebedarfs nimmt. Wie ist der Gesundheitszustand des zu Pflegenden? Welche Schlafgewohnheiten hat er oder sie? Wie sind die Erwartungen an die Pflegekraft? Alles, was holterdiepolter passiert, das sollte gleich ein Warnsignal sein. Die Agentur sollte dich auch nicht unter Druck setzen, dass du dich entscheiden musst. Die Pflegeagentur Hausengel, die wurde von der Stiftung Warentest als herausragend bewertet und die hat eine umfassende Checkliste für die Live-In-Betreuung erstellt. Und Geschäftsführerin Juliane Bohl betont, dass Vermittlung weit mehr ist als das Erstgespräch.
7: Die Vermittlung endet nicht mit der Vermittlung. Also es sollte definitiv nicht so sein, hier ist jetzt deine Betreuungskraft und ihr seid jetzt auf euch alleine gestellt. Sowohl die Betreuungskraft sollte über den gesamten Betreuungszeitraum einen Ansprechpartner in ihrer Muttersprache haben, als auch die Familie. Da gehört auch dazu, regelmäßig nachfragen, ob sich auch die Betreuungssituation verändert hat.
5: Also Kommunikation zwischen Agentur, Pflegekraft und Familie spielt natürlich eine große Rolle.
1: Ja, aber Kommunikation ist ja so ein Ding, weil viele Pflegekräfte kommen ja häufig aus Osteuropa. Ich stelle mir vor, Sprachkenntnisse beispielsweise können da ein Fallstrick sein.
5: Tatsächlich, ja. Also oft gibt es sprachliche Probleme, das sagt Isabel Jandl von der Verbraucherzentrale. Da ist dann zwar ein ganz bestimmtes Sprachniveau gewünscht und auch abgesprochen, aber die Realität sieht auf einmal ganz anders aus.
6: Das liegt dann auch nicht unbedingt an der Pflegekraft an sich, dass sie da irgendwie falsche Angaben gemacht haben, sondern dass da einfach auch von der Agentur das ein bisschen schön geredet wurde und das Niveau ein bisschen, naja, besser dargestellt wurde, als es eigentlich ist. Und in der Betreuungssituation kann es natürlich dann immer zu Konflikten führen oder zu Kommunikationsschwierigkeiten, wenn die pflegebedürftige Person nicht mit der Pflegekraft sich gut verständigen kann.
5: Optimal ist es natürlich, wenn man schon vorher Kontakt zur Pflegekraft haben kann. Und vor allem sollte vertraglich geregelt sein, was eben passiert, wenn zum Beispiel die Sprachkenntnisse gar nicht ausreichend sind.
8: Na, Vertrag ist ja ein gutes Stichwort. Was sollte denn da alles rein?
5: Die Verträge sind wohl oft kurz und je mehr drin steht, desto besser. Denn, sagt Juliane Bohl von der Agentur Hausengel, je mehr die Verbraucher wissen, desto sicherer fühlen sie sich auch.
7: Der Verbraucher sollte wirklich genau wissen, wie ist die Betreuungskraft tätig? Ist sie selbstständig? Ist sie angestellt? Ist sie entsendet? Kommt sie aus einem EU-Staat? Wenn sie aus keinem EU-Staat kommt, liegt dann eine Arbeitserlaubnis vor? Wo ist der Gerichtsstand des Vertrages, den ich schließe? Welche Tätigkeiten sind im Vertrag explizit aufgenommen? Welche sind ausgeschlossen? Gibt es eine fachliche Begleitung im Sinne von examinierten Fachkräften? Wer ist mein Ansprechpartner? Ist das wirklich eine qualifizierte Person?
5: Und es gibt noch ein ganz wichtiges Kriterium, legt die Vermittlungsagentur eine sogenannte A1-Bescheinigung vor. Das sollte nämlich unbedingt der Fall sein. Und Isabel Jandl von der Verbraucherzentrale erklärt mal, was das ist und warum.
6: Es ist eine Bescheinigung, die sagt, dass die Pflegekraft in ihrem Heimatland sozialversichert ist und da Sozialversicherungsbeiträge zahlt und dass eben klar ist, okay, die ist jetzt nicht illegal beschäftigt. Das Problem ist allerdings, dass es jetzt keine Pflicht gibt von der Agentur, das ihnen vorzuzeigen. Und viele Agenturen machen das dann auch nicht und dann haben sie überhaupt keine Sicherheit. Ist diese Person da überhaupt legal angestellt?
5: Und dann gibt's noch ein DIN-Siegel bei der Pflegevermittlung. Das ist sowas wie der TÜV-Stempel der Branche und bedeutet, dass eine Agentur strenge Qualitätsstandards bei der Vermittlung erfüllt. Ohne DIN-Siegel also lieber keinen Vertragsabschluss. Also auch da trennt sich die Spreu vom Weizen. Es gibt also wirklich viel zu berücksichtigen bei der 24-Stunden-Pflege. Da sollte man wirklich Zeit investieren, um am Ende auch genau das zu bekommen, was man sich vorstellt.
8: Information von Silke Mehring aus unserer rbb-Gesundredaktion. Und wir bleiben bei harter Arbeit. Von der Pflege geht's zur Landwirtschaft. Landwirtinnen und Landwirte, die kommen nämlich häufig nicht nur an ihre physischen Grenzen, der Job ist körperlich sehr anstrengend, sondern auch psychisch kann es sehr belastend sein. Häufiger als in der Durchschnittsbevölkerung treten hier Burnout oder auch Depressionen auf. Ein Grund ist da häufig die Hofübergabe der Eltern an die Kinder. Das kann nämlich Druck und Zukunftsängste auslösen. So war das auch beim Ehepaar Hensler. Die betreiben in Baden-Württemberg einen Biohof. Und die beiden haben einiges hinter sich. Reporterin Alicia Heid hat sie dort besucht.
9: Ein Biohof in Denkendorf, Baden-Württemberg. Christa und Hans-Jörg Hensler treiben ihre Kühe auf die Weide. Im Augenblick wirkt alles perfekt, geradezu idyllisch. Das war nicht immer so. Als sie ihren Hof vor 25 Jahren von Hans-Jörg Henslers Vater übernommen haben, hätte Christa Hensler fast alles hingeschmissen.
10: Es gab schwere Generationenkonflikte, die Übergabe war eigentlich eine Katastrophe. Sie hat erst jahrelang nicht stattgefunden und ja, das hat letztendlich dazu geführt, dass ich Anfang der 2000er einfach nicht mehr konnte.
9: Ein Burnout war die Folge. Streitigkeiten bei der Hofübergabe sind immer wieder Thema, wenn es um psychische Belastungen in der Landwirtschaft geht. Das weiß auch Heidi Perzel. Sie ist seelische Beraterin bei der Sozialversicherung für Landwirtschaft, Forsten und Gartenbau.
11: Der Zeitpunkt ist ein ganz entscheidender. Für die junge Generation ist es ja immer zu spät, wenn die Eltern denn übergeben wollen. Für die ältere Generation ist es zu früh, weil der Nachwuchs einfach noch nicht so weit ist.
9: Gerade in der Landwirtschaft liegen Betrieb und Familie so nah beieinander, dass Familienstreitigkeiten sich unweigerlich auch auf den Betrieb auswirken. Für Christa Hensler werden die psychischen Belastungen irgendwann so groß, dass sie nicht mehr weiter weiß. Doch dann gibt es einen Hoffnungsschimmer.
10: Dann hat mein Mann auch in seiner Verzweiflung zufällig mal einen kleinen Artikel gelesen im Wochenblatt über katholische Familienberatung für landwirtschaftliche Familien in Not und hat mir den Zettel da hingelegt, hat gesagt, da kann ich ja anrufen, wenn wir vielleicht noch eine Chance haben wollen.
9: Die Familienberatung ist die Rettung für die junge Familie. Sie können auf Augenhöhe über ihre Probleme sprechen und erarbeiten sich selbst Lösungen. Was passieren kann, wenn keine Hilfe in Anspruch genommen wird, erfährt Christa Hensler später am eigenen Leib. Ihr Bruder hat den Betrieb der Eltern übernommen und leidet schwer unter dem Druck.
10: Mein Bruder hat leider keine Hilfe annehmen wollen und hat sich dann leider vor einigen Jahren das Leben genommen.
9: Studien aus Österreich und Frankreich zeigen zwar, dass die Suizidrate unter Landwirten höher ist als in der Gesamtbevölkerung, aber für Deutschland fehlen hierzu noch die Daten. Die Agrarministerkonferenz der Länder hat deshalb das Bundesministerium damit beauftragt, eine Studie in Auftrag zu geben.
12: Psychische Probleme in der Agrarbranche. Der Bericht war das von Alicia Heidt.
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12: In Paris entsteht seit einigen Wochen ein ziemlich spektakuläres Kunstwerk auf einer schon ziemlich spektakulären Sehenswürdigkeit in der Stadt. Über die Brücke Pont Neuf scheint sich ja sowas wie ein ziemlich gewaltiges Gebirge zu erheben. Rund 800 Menschen arbeiten hinter den Kulissen an dieser Installation. Es soll nämlich eine begehbare Höhenlandschaft werden. Eigentlich war für dieses Wochenende die Eröffnung geplant, aber daraus wird jetzt nichts. Das Kunstwerk wurde nämlich gestern beschädigt. Was genau passiert ist, fasst unser Paris-Korrespondent Sebastian Binz zusammen.
13: Gestern Nachmittag hat es hier in Paris mehrfach heftig gewittert. Ein paar starke Schauer mit heftigen Windböen, das war's. Im Prinzip wäre das eigentlich kein großes Problem gewesen, wenn nicht gerade mitten in der Stadt dieses riesige aufblasbare Kunstwerk stehen würde, die Caverne de Pont Neuf, also die Höhle von Pont Neuf. Die ist einmal quer über die Seine gespannt, eine riesige aufblasbare Felsenhöhle über die historische Brücke Pont Neuf im Stadtzentrum. An manchen Stellen ist das Kunstwerk 18 Meter hoch. Die Felsenhöhle besteht aus rund 80 luftgefüllten Bögen, über die dann nochmal eine bedruckte Plane gespannt ist, die dann diesen Effekt der optischen Täuschung macht und von außen sieht es eben aus wie ein Felsen. Gestern ist diese äußere Plane dann teilweise zerrissen. Über die konkreten Schäden haben die Projektverantwortlichen noch nichts gesagt, aber von außen sieht man, wie die Plane an manchen Stellen runtergerissen ist und die aufblasbare Konstruktion, die drunter liegt, die guckt jetzt raus. Das Grundgerüst, also diese aufblasbaren Bögen, die sehen aber unbeschädigt aus.
12: Unser Frankreich-Korrespondent Sebastian Binz, er hat sich das Ganze auch schon aus der Nähe angeschaut.
13: Das ist ein Kunstwerk des Street-Art-Künstlers JR. Der ist ziemlich bekannt hier in Frankreich und hat schon öfter mal Sehenswürdigkeiten hier in Paris in diese Felsenoptik verpackt. Das jetzt ist aber mit Abstand sein größtes Projekt. Ich persönlich fand es von außen schon sehr eindrucksvoll, mitten in Paris plötzlich dieser große Felsen über die Seine. Und der Künstler JR hat bei den Aufbauarbeiten zu mir gesagt, das sei schon krass, dass die Stadt Paris das überhaupt erlaubt hat, so ein riesiges Kunstwerk mitten in der Stadt. Er glaubt, dass das auch mit Christo und Jean-Claude zusammenhängt. Die beiden haben vor knapp 40 Jahren schon mal die Pont Neuf verhüllt, damals ganz klassisch mit so Tüchern, wie sie es auch mit dem Reichstagsgebäude gemacht haben. Das Projekt jetzt, diese Felsenhöhle, soll also auch so ein bisschen eine Hommage an Christo und Jean-Claude sein. Von innen soll es da eine immersive Ausstellung geben, durch die man durchlaufen kann. Ein Klangteppich war geplant, die Möglichkeit mit Augmented Reality Brillen so richtig in die Höhle einzutauchen und es wurde sogar ein Duft extra kreiert für das Innere der Höhle. Die Ausstellung sollte 24 Stunden lang begehbar sein, den ganzen Monat Juni lang, und die Eröffnung war eigentlich für diesen Samstag geplant.
12: Ja, daraus wird jetzt eben erstmal nichts. Was bedeutet das denn jetzt für die Eröffnung, ist natürlich die Frage.
13: Die ist jetzt erstmal verschoben. Also wer dieses Wochenende geplant hatte, die Felsenhöhle zu besichtigen, das fällt jetzt leider ins Wasser. Über einen neuen Eröffnungstermin haben die Verantwortlichen noch nichts gesagt. Die würden jetzt prüfen, was genau kaputt gegangen ist und wann die Ausstellung dann starten kann. Französische Medien haben mit einem Augenzeugen an der Pont Neuf gesprochen und der meinte, das sei vor ein paar Tagen schon mal passiert, dass ein Teil der Außenplane abgerissen ist. Das sei aber weniger groß gewesen und wurde damals dann relativ zügig repariert. Das Team um den Künstler JR scheint also irgendwie darauf eingestellt zu sein, dass dieses riesige aufblasbare Kunstwerk Wind und Wetter ausgesetzt ist. Dadurch, dass es so aussieht, als ob die innere Konstruktion gestern bei dem Sturm aber nicht beschädigt wurde, würde ich schätzen, dass man in spätestens 1 bis 2 Wochen in die Höhle rein kann.
12: Die Verhüllung der Pont Neuf in Paris erstmal schwieriger als geplant. Ein Unwetter hat gestern das Kunstwerk beschädigt.
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12: Seit bald 4,5 Jahren tobt der russische Angriffskrieg in der Ukraine und was mal als 3-Tage-Operation angedacht war, weitet sich jetzt wohl immer mehr zur Vollkatastrophe aus für Moskau. Auch weil die Ukraine aus dem Westen massiv unterstützt wird. Thema gleich bei dir, Clemens Schulze.
20: Genau, Meret, diese Unterstützung, diese westliche Unterstützung, die wurde heute einmal mehr deutlich. NATO-Generalsekretär Rutte ist mal wieder, muss man sagen, zu Besuch in Kiew. Wie stabil also ist die Hilfe für die Ukraine? Und wie wackelig inzwischen die Putin-Regierung? Fragen nach den Meldungen an unseren Korrespondenten in Kiew.
12: So viel dazu. Schauen wir noch ganz kurz aufs Wetter. Am Nachmittag zieht der Regen ab und dann gibt es noch örtlich wenige Schauer, maximal 23 Grad. Ich bin Mire Dreh und hier geht's jetzt einmal noch mal weiter mit dem Verkehr und Jonas Ziegler.
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0: Auf der A12 Berlin Richtung Frankfurt-Oder dauert's an einer Baustelle zwischen Storkow und Briesen circa 10 Minuten länger. Auf dem Berliner Stadtring A100 stockender Verkehr Richtung Wedding zwischen Kreuz Schöneberg und Funkturm 20 Minuten plus. 10 Minuten auch Richtung Treptow am Autobahnende vor der Elsenbrücke. 10 Minuten sind es auf der Avus am Funkturm vor der Ausfahrt Messedamm. Außerdem Stau auf der Treskow-Allee Richtung Tierpark, der Rudolf-Rühl-Allee in Richtung Biesdorf und auf dem Fürstenwalder Damm vor der Böllsche Straße auswärts. Aktuelles zur U-Bahn in Berlin. Die U7 fährt wegen eines Notarzteinsatzes nicht zwischen Berliner Straße und Richard-Wagner-Platz. Zur S-Bahn wegen kurzfristig notwendiger Bauarbeiten fährt die S7 zwischen Griebnitzsee und Hauptbahnhof Potsdam nur im 20-Minuten-Takt.
20: 15 Uhr ist es damit.
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20: Ich bin Clemens Schulze. Einen schönen guten Tag zusammen. US-Präsident Trump behauptet ja seit Tagen immer wieder, eine Einigung mit Iran stehe unmittelbar bevor. Doch Zweifel sind angebracht. Heute hat der Iran Kuwait angegriffen. Es war ein heftiger Angriff. Das sieht eher nicht nach Friedenswillen aus. Mehr eine Meldung mit Jonas Ziegler.
0: Der jüngste iranische Luftangriff auf den internationalen Flughafen von Kuwait hat zu deutlich mehr Opfern geführt als bisher angenommen. Nach jüngsten Angaben des kuwaitischen Gesundheitsministeriums ist mindestens ein Mensch getötet worden. Außerdem wurden mehr als 60 Personen verletzt. Einige hätten schwere Verletzungen erlitten, sagte ein Behördensprecher. Betroffen seien Reisende, Flughafenmitarbeiter und andere Zivilisten. Die iranischen Revolutionsgarden haben sich inzwischen zu dem Drohnenbeschuss auf Kuwait bekannt. Sie seien eine Reaktion auf US-Angriffe auf einen iranischen Öltanker. Die Bundesregierung will erreichen, dass in Zukunft wertvolle Rohstoffe besser wiederverwertet werden können. Das Kabinett hat dazu am Vormittag ein Aktionsprogramm beschlossen, mit dem Recyclingverfahren gefördert werden sollen. Hauptstadtkorrespondent Uwe Berndt.
21: Alte Handys gehören nicht in den Müll, denn die darin enthaltenen seltenen Erden sind wertvoll. Die Rückgewinnung dieser Stoffe, wie zum Beispiel Lithium, kann zu einem guten Geschäft werden, doch dafür müssen neue Verfahren entwickelt werden. Dies will die Bundesregierung in den kommenden Jahren mit rund 260 Millionen Euro fördern. Damit sollen zum Beispiel kleine Start-up-Unternehmen unterstützt werden, die an neuen Technologien zur Rückgewinnung von wertvollen Rohstoffen forschen. Auch im Bausektor soll es künftig mehr Recycling geben können, zum Beispiel durch Gebäude, die man leichter zurückbauen kann und deren Elemente dann in Neubauten wiederverwendet werden. Oder indem man alten Bauschutt für den Beton von Neubauten einsetzt.
0: Kulturstaatsminister Weimer darf die Betreiberin des Berliner Buchladens zur schwankenden Weltkugel nicht mehr als politische Extremisten bezeichnen. Der parteilose Minister hat die Eilentscheidung eines Berliner Gerichts akzeptiert, das ihm diese Äußerung untersagt. Weimer hatte insgesamt 3 linksgerichtete Buchläden vom Deutschen Buchhandlungspreis ausgeschlossen. Aus dem Hauptstadtstudio Chris Berdrow.
22: Weimer begründete das mit Erkenntnissen des Verfassungsschutzes, ohne zu benennen, welche das genau sind. In einem Interview mit der Wochenzeitung Die Zeit sagte der Minister wörtlich, wenn der Staat Preise vergibt und Steuergelder einsetzt, dann kann er das nicht für politische Extremisten tun. Die Betreiberinnen des Berliner Ladens klagten auf Unterlassung und bekamen von einem Berliner Gericht Recht. Das Hauptsacheverfahren der Buchhandlungen gegen Weimer läuft weiter. Sie klagen gegen den Ausschluss vom Buchhandlungspreis und ihre Überprüfung durch den Verfassungsschutz.
0: In Berlin und Brandenburg sind im vergangenen Jahr mehr Menschen eingebürgert worden. Wie aus vorläufigen Zahlen des Statistischen Bundesamtes hervorgeht, haben in Berlin mehr als 39.000 Frauen und Männer die deutsche Staatsbürgerschaft bekommen. 2024 waren es noch gut 21.800. In Brandenburg sind mehr als 4.500 Menschen eingebürgert worden. Im Vorjahr waren es knapp 3.800. Deutschlandweit hat die Zahl der Einbürgerungen im vergangenen Jahr einen neuen Höchststand erreicht. Laut Statistikamt haben mehr als 332.000 Ausländerinnen und Ausländer die deutsche Staatsangehörigkeit bekommen, 14% mehr als im Jahr davor. Weil er in Berlin einen Fußgänger tötete, ist ein 28-Jähriger zu knapp 2 Jahren Haft auf Bewährung verurteilt worden. Das Amtsgericht Tiergarten sprach ihn unter anderem wegen fahrlässiger Tötung und unerlaubten Entfernens vom Unfallort schuldig. Demnach raste der Mann vor 2 Jahren mit 98 statt der erlaubten 50 km/h durch Neukölln. Dabei kollidierte er mit einem Fußgänger, der gerade die Straße überquerte. Er wurde meterweit durch die Luft geschleudert und starb noch am Unfallort. Ein Gutachten zeigte, dass der Zusammenstoß hätte vermieden werden können, wenn der Autofahrer die vorgeschriebene Geschwindigkeit eingehalten hätte. Die 2 Weltkriegsbomben zwischen Hohenneuendorf und Oranienburg sind erfolgreich gesprengt worden. Die rund 3000 Anwohner können zurück in ihre Wohnungen und Häuser, teilte die Polizei mit. Auch das betroffene Waldstück und die Bahntrasse sind wieder frei. Heute Vormittag wurde außerdem in Frankfurt-Oder eine Panzerabwehrmine kontrolliert gesprengt. Auch dort gab es keine Zwischenfälle. Soweit die Nachrichten, weitere Meldungen aus Berlin und Brandenburg auf rbb24.de. Das Wetter. Am Nachmittag zieht der Regen ab, nur örtlich noch einige Schauer, maximal 23 Grad. Zurzeit in Berlin-Steglitz 19 und in Hellersdorf 20 Grad, in Wiesenburg im Fläming 17 und in Roland 20 Grad. Es weht mäßiger Wind aus West bis Südwest. Morgen zunächst wolkig, aber trocken, im Verlauf Schauer, örtlich mit Blitz und Donner, bei 22 bis 25 Grad. Abschließend die Zeit, es ist 15.05 Uhr.
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1: Im Studio Clemens Schulze, einen schönen guten Tag zusammen. Der russische Angriffskrieg in der Ukraine scheint zu stocken. Die russische Armee verzeichnet hohe Verluste an Personal und Material, doch an den Kampflinien bewegt sich wenig. Gleichzeitig überzieht Russland die Ukraine mit heftigen Drohnen- und Raketenangriffen. Es werden hauptsächlich Zivilisten getroffen. Militärexperten sprechen von Terror und vom Versuch, die Bevölkerung zu demoralisieren. Vor diesem Hintergrund ist heute NATO-Generalsekretär Mark Rutte in Kiew eingetroffen. ARD-Korrespondent Florian Kellermann ist in Kiew, beobachtet die Visite. Herr Kellermann, um was geht's denn beim Besuch von Rutte?
3: Es geht darum, den NATO-Gipfel vorzubereiten, der im Juli in Ankara stattfinden wird. Da will Rutte sicher die Positionen abstimmen mit der Ukraine und natürlich auch ein Signal aussenden, dass also die NATO weiterhin an der Seite der Ukraine steht. Wichtig ist er als Person, vor allem im Verhältnis der Ukraine zu den USA, zum US-Präsidenten Trump. Er hat ja als einer der wenigen kann man sagen, ein relativ gutes Verhältnis zu Trump. Die Ukraine hat ein weniger gutes Verhältnis, braucht aber die USA vor allem, damit sie eben weiter Waffen kaufen kann aus den USA. Ich denke, spielt auch eine wichtige Rolle, wie man dann auf Trump einwirken wird, auch beim NATO-Gipfel. Und außerdem wird sich Rutte sicher auch über den Stand im Krieg informieren.
1: Die Ukraine, die bittet ja immer lauter um Waffennachschub. Die Abwehr der massiven russischen Angriffe sei sonst gefährdet. Wo steht denn da der NATO-Chef? Was sagt denn der dazu?
3: Ja, er sagt, die Ukraine braucht tatsächlich mehr Unterstützung. Sie bekomme bisher nicht genug. Die USA liefern ja keine Waffen mehr, die sie selber dann auch bezahlen, sondern die lassen sich das bezahlen. Dafür gibt's ein Programm, das heißt Pearl. Da können also Länder, die Ukraine unterstützen wollen, Geld einzahlen. Und mit diesem Geld werden dann zum Beispiel die Abfangraketen Patriot gekauft, die alleine sich als fähig gezeigt haben, in der Ukraine die ballistischen Raketen aus Russland abzuwehren. Und es ist leider so, dass die Ukraine bei weitem nicht alle dieser ballistischen Raketen abwehren kann. Bei dem Angriff in der Nacht auf gestern waren es etwa 30% nur der ballistischen Raketen, die Ukraine abschießen konnte. Unter anderem, weil es dieses Patriot-System nicht an allen Orten gibt in der Ukraine. Da ist nicht das ganze Land abgedeckt, aber auch, weil die Ukraine nicht genug Raketen kaufen kann. Es werden ja wenige Raketen oder zu wenige Raketen davon hergestellt.
1: Ende Mai hatte Rutte ja mehrere NATO-Staaten wegen der mangelnden Unterstützung der Ukraine kritisiert. Was meinten er damit konkret?
3: Ja, meint damit, dass die Lasten ungleich verteilt sind, dass zum Beispiel Deutschland eben deutlich mehr bezahlt als andere Länder in der NATO. Ich habe schon gesagt, die USA praktisch gar nichts mehr, aber jetzt auch Frankreich, Spanien, ja selbst England hat sich jetzt dem Versuch widersetzt, den Rutte, der wohl auch von Rutte stammt, dass jedes NATO-Land mindestens 0,5% seines Bruttoinlandsprodukts für die Hilfe der Ukraine, für die Unterstützung zur Verfügung stellen soll. Das war ein Plan, um eben diese Unterstützung gleicher zu verteilen, gleichmäßiger zu verteilen und eben auch auf die Zukunft hinaus zu sichern. Das ist gescheitert, unter anderem auch in Großbritannien. Ja, er meint damit, die Lasten müssen eben gerechter verteilt werden.
1: Im Krieg allerdings scheint sich das Blatt zu wenden. Russland gerät in die Defensive. Besonders sichtbar wurde das heute in St. Petersburg. Pünktlich zu Beginn des russischen Wirtschaftsforums schlugen dort nämlich Drohnen in Energie- und Militäranlagen ein. Im Umkehrschluss erwartet Kiew jetzt als Reaktion neue Angriffswellen Russlands?
3: Die werden kommen. Putin, der Kreml-Chef, hat sie angekündigt und es gehört jetzt, ja, wenn man es Strategie nennen will, zur neuen Strategie Russlands, jetzt regelmäßig auch die ukrainische Hauptstadt anzugreifen. Ich würde es nicht als Reaktion bezeichnen, da ja Russland vom ersten Tag an auch die Zivilbevölkerung in der Ukraine angreift. Aber klar ist schon, diese Angriffe auf Raffinerien und Hafenanlagen in Russland, die sind Russland ein großer Dorn im Auge und sind auch wirtschaftlich ein Problem, aber auch vom Image her ein Problem. Sie haben es schon angesprochen, da findet jetzt gerade ein Wirtschaftsforum statt in St. Petersburg. Gleichzeitig diese Angriffe, einer dieser russischen Militärblogger hat also heute ganz provokant gefragt, wie kann das eigentlich sein? Rutte spaziert durch Kiew, während die Ukraine St. Petersburg beschießt. Wieso tun wir nichts dagegen?
1: Eine spannende Frage. Der russische Präsident Putin ist unter Druck, auch deswegen die russische Wirtschaft schwächelt. Es gibt Versorgungsengpässe, übrigens auch auf der von Russland besetzten Halbinsel Krim. Hat Rutte erkennen lassen, Herr Kellermann, ob die NATO eine Entscheidung im Krieg näher rücken sieht?
3: Bisher hat er das noch nicht gesagt, jetzt hier bei seinem Besuch. Sein Statement wird noch erwartet. Es ist auch nicht ganz klar, wen er alles trifft. Natürlich Präsident Zelensky, wen er noch alles sprechen wird. In der Ukraine geht man davon aus, dass Russland stärker unter Druck gerät und dass das möglicherweise hoffentlich bald, aber wahrscheinlich dann doch nicht ganz so bald, zu einer neuen Runde von Verhandlungen führen wird, bei der dann auch Russland bereit ist, auf Zugeständnisse zu machen.
1: Warten wir es mal ab, wie sich die Entwicklungen denn weiter darstellen. Ganz herzlichen Dank nach Kiew zum ARD-Korrespondenten Florian Kellermann. In Kiew ist NATO-Generalsekretär Mark Rutte derzeit zu Besuch. 3:11 ist es jetzt. Vor mehr als 30 Jahren, 1994, haben die letzten russischen Soldaten ihre Standorte in Brandenburg verlassen. Die allermeisten Militärflächen und Gebäude wurden saniert, modernisiert und umgenutzt. Bei einem Zehntel ist das allerdings schwierig, weil die ehemaligen Militärflächen stark belastet sind durch Munition oder giftige Abfälle. Der sogenannten Konversationssommer soll darauf mit verschiedenen Veranstaltungen aufmerksam machen. Auftakt ist heute in Rangsdorf, von dort Landespolitikreporterin Amelie Ernst.
4: Bis 1994 wurden hier am Flugplatz Rangsdorf auf dem Gelände der ehemaligen Bücker Flugzeugwerke Hubschrauber der sowjetischen und später der russischen Armee gewartet. Viel Fläche und riesige Hallen, den meisten fehlen längst die Fenster. Die Mauern sind brüchig, verziert durch Graffitis. Doch das soll nicht so bleiben.
6: Übernehmen kann man die im Bestand vorhandenen ehemaligen Flugzeughallen. Es geht ja von der Produktionshalle 1 und 2 über die Endmontagehalle bis zur Einfliegerhalle. Die erhalten wir alle und bauen in diese Hallen Wohnungen und oder gewerbliche Nutzungen ein.
4: Wohnungen, Sportplatz, Kita. Erik Rossnagel und die Firma Terraplan wollen aus dem ehemaligen Militärgelände ein Wohngebiet für 2500 Menschen machen.
6: Ja, das ist eine Baumaßnahme, die wird 10 bis 15 Jahre dauern. Langsam, Schritt für Schritt, ein Haus nach dem anderen. Und dann haben sie hier in Rangsdorf einen hoffentlich fertigen neuen Ortsteil.
4: Bürgermeister Klaus Rocher freut sich, dass es endlich einen Plan gibt für das über 100 Hektar große Gelände und dass die Bagger längst rollen. Denn lange hatte sich kein Investor an das Projekt rangetraut.
5: Das ist eben Konversionsgelände. Ja, das heißt, sie haben eben alle möglichen Altlasten drin, die man so hat, vom irgendwelchen Teer bis irgendwelche Keller, die dann plötzlich auftauchen, wo keiner was weiß, und irgendwelche undefinierbaren Flüssigkeiten und Munition und ja, alles, was es gibt. Eine Masse Schrott, was entsorgt werden muss und was natürlich dann teilweise kontaminiert ist und dann eben sehr viel auch dieser Beton und so, ist meistens alles eben Altlast, nicht?
4: Doch wenn bei solchen ehemaligen Militärflächen ein Investor gefunden sei, dann komme man dem auch bei der Beräumung entgegen, verspricht Brandenburgs Finanzminister Daniel Keller. Noch etwa 10.000 Hektar Konversionsflächen hat das Land zu vergeben.
7: Vor allem ist es wichtig, dass am Ende auch ein Investor, also eine Idee für die Fläche herkommt. Und die Idee steht meistens immer am Anfang, dass wir sagen, hier kann Gewerbe, Wohnen entstehen oder wir haben eine industrielle Ansiedlung. Und dann muss ich sagen, lassen sich die weiteren Fragen auch auflösen. Aber es bleibt eine Herausforderung und deswegen werden wir noch viele Jahre damit auch zu tun haben.
4: Eine der ehemaligen Militärflächen, die noch auf einen Projektentwickler warten, befindet sich mitten in Niedergörsdorf. Bürgermeisterin Doreen Bosdorf hofft, dass sich auch dort bald etwas tut.
8: Wir haben die höhere Fliegetechnische Schule und das ist ein Areal von über 50 Hektar mit Kasernengebäuden der Schule selber mitten im Ort altes Lager. Und das wäre natürlich für uns total toll, wenn sich da ein Investor findet, der da investiert und den Ort damit eben doch aufwertet. Aber das ist wirklich ein dicker Brocken, weil es ein großes Areal ist und eben auch belastet ist.
4: Auch auf solche Flächen will der Konversionssommer mit verschiedenen Veranstaltungen aufmerksam machen. Und die Flächen zeigen, bei denen der Wechsel von Kaserne oder Flugzeugwerk zu Wohnungen und Kita schon geglückt ist.
1: Wie geht's also weiter mit belasteten Militärflächen? Wie kann man die wieder an den Start bringen? Darum geht es beim Konversionssommer, der heute in Rangsdorf begann. Amelie Ernst berichtete.
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1: Bei den Basketballern von Alba Berlin, da läuft's bestens. Sie führen in der Playoff-Halbfinalserie um die deutsche Meisterschaft gegen Bamberg aktuell mit 2:0. Die Entwicklung der letzten Wochen spricht in den Playoffs aktuell für die Albatrosse, meint unser Basketballreporter Jakob Rüger.
23: Alba Berlin fehlt noch ein Sieg, um diese Spielzeit, die der Verein als Übergangssaison ausgerufen hatte, zu einem Erfolg zu machen. Das Team von Sportdirektor und Architekt Ima Ojeda steht kurz vor dem Einzug ins Meisterschaftsfinale.
24: Die Mannschaft ist mit diesen Aufgaben gewachsen, denn du lernst unglaublich viel in diesen K.O.-Spielen. Und wenn du es schaffst, die Erkenntnisse mit in das nächste Spiel zu nehmen, entsteht etwas, so wie jetzt bei uns.
23: Es war ein Prozess bei den Albatrossen, die im vergangenen Sommer einen großen Umbruch erlebten. Unbeständig präsentierte sich das Team, in dem sich nur langsam neue Führungsspieler herauskristallisierten. Trotzdem ging es als Tabellenzweiter in die Playoffs, wo gegen Fechter mit einem 1:2 Rückstand in der Serie das Aus für Kapitän Jonas Matisek und sein Team drohte.
25: Du bist 8 Monate irgendwie zusammen und dann ist es immer leichter mal zu sagen, okay, ich mach den letzten harten Schritt nicht und ich bin 2:1 hinten on the road in Fechter, die ganze Halle ist gegen dich. Ich schaff diesen letzten Push nicht und das war keine Frage bei uns. Alle waren komplett heiß, alle waren ready to go und das ist, glaube ich, was uns als Team die ganze Saison ausgemacht hat und was uns extrem ausgezeichnet hat in der Serie, weshalb wir überhaupt noch hier sind.
23: Die Mannschaft ist mit dem 3:2 Erfolg im Viertelfinale endlich zusammengewachsen. Eine Hierarchie ist entstanden. Die Eigengewächse Matisek und Malte Delo sind der emotionale Kern des Teams. Der junge, unbekümmerte Jack Kail und der erfahrene, abgezockte Martin Hermansson sorgen für die wichtigen Punkte. Für Delo haben die beiden klaren Siege gegen Bamberg aber vor allem einen Grund.
26: Für uns ist diese ganze Saison schon immer so gewesen. Defensiv ist das Wichtigste. Offensiv kriegen wir den Ball irgendwie rein. Wir sind jetzt nicht die schönste Mannschaft offensiv, aber wenn man so Spieler wie Jack Martin hat, dann finden wir da irgendwie unsere Option.
23: Die Defensive als Grundlage. Trainer Pedro Calles hat kleine, entscheidende Veränderungen an der Rotation und den Spielsystemen vorgenommen.
24: Der Trainer musste Veränderungen vornehmen. Das war nichts Großes, sondern kleine Anpassungen mit starker Wirkung. Auch für das Trainerteam war es ein Lernprozess. Pedros Entscheidungen haben das Team dahin gebracht, wo es jetzt ist. Und das war bislang ein fantastischer Job.
23: Sagt Ima Ojeda, der den nicht immer unumstrittenen Calles in dieser Saison stets gestützt hat. Der Lohn dafür sind starke Auftritte von Alba in den Playoffs und die Aussicht auf das Meisterschaftsfinale. Das hatten nicht alle den Berlinern zugetraut. Nun fehlt nur noch ein Sieg bis dahin.
1: Alba Berlin also auf einem guten Weg in den Playoffs, Jakob Rüger informierte. Und noch zum Eishockey. Eric Dubois wird neuer Trainer der Eisbären. Der Kanadier wechselt vom ERC Ingolstadt zum deutschen Meister. Er wird dann in Berlin Nachfolger von Serge Aubin, der in der Schweiz den SC Bern übernimmt.
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1: Schneller Blick aufs Wetter in den nächsten Stunden. Nur noch ganz selten Schauer. Aktuell die Temperaturen in Berlin zwischen 19 und 20 Grad. 18 sind es in Prenzlau. Brandenburg an der Havel meldet 20 Grad. In der Westhälfte lockert es immer mehr auf.
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0: Auf der A12 Berlin Richtung Frankfurt dauert's an einer Baustelle zwischen Storkow und Briesen etwa 10 Minuten länger. Berliner Stadtring, A100 Richtung Treptow, zurzeit stockender Verkehr zwischen Beusselstraße und Funkturm, 15 Minuten. Außerdem kommt es am Dreieck Charlottenburg nach einem Unfall zu Behinderungen. Betroffen ist auch die A111 ab Heckerdamm. 10 Minuten mehr haben wir darüber hinaus am Autobahnende vor der Elsenbrücke. Richtung Wedding stockt es zwischen Kreuz Schöneberg und Funkturm 20 Minuten plus. Außerdem Stau auf der Treskow-Allee Richtung Tierpark, der Rudolf-Rühl-Allee Richtung Biesdorf und dem Fürstenwalder Damm vor der Böllsche Straße stadtauswärts. Zur Berliner U-Bahn. Die U7 fährt wegen eines Notarzteinsatzes nicht zwischen Berliner Straße und Richard-Wagner-Platz. Und zur S-Bahn, wegen kurzfristig notwendiger Bauarbeiten, fährt die S7 zwischen Griebnitzsee und Potsdam Hauptbahnhof nur alle 20 Minuten.
1: 20 nach 3 ist es jetzt.
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1: Im Studio Clemens Schulze, schönen guten Tag. Normalerweise strömen durch Terminal 1 des Flughafens von Kuwait die Reisenden und das Personal. Jetzt schlugen hier iranische Drohnen ein. Die Behörden aktivieren einen Notfallplan, setzen Flüge aus und der Iran zeigt, er ist handlungsfähig. Mehr in den Meldungen mit Jonas Ziegler.
0: Bei neuen Luftangriffen zwischen den USA und dem Iran ist auch der internationale Flughafen von Kuwait unter Beschuss geraten. Wie das kuwaitische Gesundheitsministerium mitgeteilt hat, wurde ein Terminal durch iranische Drohnen stark beschädigt. Ein Mensch kam ums Leben, mehr als 60 wurden verletzt, einige schwer. Unter den Opfern seien Reisende und Flughafenmitarbeiter, hieß es. Nahost-Korrespondent Paul Jens.
13: Die Angriffe sind nach iranischer Darstellung eine Reaktion auf einen Einsatz des US-Militärs am Dienstag, bei dem ein unbeladener Öltanker vor einem iranischen Hafen getroffen worden sein soll. Während die gegenseitigen Angriffe eines der schwersten Feuergefechte seit Beginn der Waffenruhe zwischen den USA und Iran sind, ist der Stand der Verhandlungen über ein Rahmenabkommen weiter unklar. US-Präsident Donald Trump hatte gestern gesagt, dass die Verhandlungen andauerten. Iranische Quellen hatten zuvor von einem Aussetzen der indirekten Gespräche berichtet.
0: Die Bundesregierung will erreichen, dass in Zukunft wertvolle Rohstoffe besser wiederverwertet werden können. Sie hat dazu ein Aktionsprogramm beschlossen, mit dem sie Recyclingverfahren fördert. Dafür sind rund 260 Millionen Euro vorgesehen. Mit dem Geld könnten Start-ups unterstützt werden, die neue Techniken entwickeln, um seltene Rohstoffe zurückzugewinnen. Bislang ist Deutschland bei bestimmten Materialien fast vollständig auf Importe angewiesen, etwa bei Lithium für Batterien. Auch im Bausektor will die Regierung mehr Recycling erreichen, indem zum Beispiel alte Gebäudeteile in Neubauten wiederverwendet werden. Kulturstaatsminister Weimar darf die Betreiberin des Berliner Buchladens zur schwankenden Weltkugel nicht mehr als politische Extremisten bezeichnen. Wie das Verwaltungsgericht mitteilte, hat der parteilose Minister keine Rechtsmittel gegen die entsprechende Eilentscheidung eingelegt. Weimar hatte insgesamt 3 linksgerichtete Buchläden wegen verfassungsschutzrelevanter Erkenntnisse vom Deutschen Buchhandlungspreis ausgeschlossen. Öffentlich wurde nie bekannt, was gegen die 3 Geschäfte vorliegt. Sie klagen außerdem noch gegen ihren Ausschluss vom Buchhandlungspreis und die Überprüfung durch den Verfassungsschutz. In Berlin ist ein Raser verurteilt worden, der einen Fußgänger erfasst und getötet hat. Das Amtsgericht Tiergarten sprach den 28-Jährigen unter anderem wegen fahrlässiger Tötung schuldig und verhängte eine Bewährungsstrafe von 1 Jahr und 10 Monaten. Katharina Trümper, RBB 24.
12: Laut dem Gericht war der Mann vor rund 2 Jahren mit fast 100 Kilometern pro Stunde durch Berlin-Neukölln gerast. An einer Kreuzung stieß er mit einem 67-Jährigen zusammen, der gerade die Straße überquerte. Der Fußgänger wurde durch die Luft geschleudert und starb noch am Unfallort. Der Fahrer flüchtete und stellte sich kurz darauf der Polizei. Der Richter sagte, er sei in einer belebten Gegend im Innenstadtbereich mit nahezu doppelter Geschwindigkeit gefahren. Einem Gutachten zufolge wäre ein Zusammenstoß vermeidbar gewesen, wäre der Mann wie vorgeschrieben mit 50 km/h gefahren.
0: Die 2 Weltkriegsbomben zwischen Hohenneuendorf und Oranienburg sind erfolgreich gesprengt worden. Die rund 3000 Anwohner können zurück in ihre Wohnungen und Häuser, teilte die Polizei mit. Auch das betroffene Waldstück und die Bahntrasse sind wieder frei. Heute Vormittag wurde außerdem in Frankfurt-Oder eine Panzerabwehrmine kontrolliert gesprengt. Auch dort gab es keine Zwischenfälle. In Spanien sind vergangenen Monat etwa 100 Menschen im Zusammenhang mit einer ungewöhnlich frühen und starken Hitzewelle gestorben. Das Gesundheitsministerium in Madrid spricht von einem neuen Höchstwert seit Beginn der Erhebung. Im Mai sind in mehreren spanischen Städten tagelang Temperaturen weit über 30 Grad Celsius gemessen worden. Die Gewerkschaft Verdi ruft in den laufenden Tarifverhandlungen erneut zu bundesweiten Warnstreiks im Handel auf. Betroffen seien morgen und übermorgen Betriebe und Unternehmen im Einzel- sowie im Groß- und Außenhandel in allen Bundesländern. In einigen Bundesländern hatten die Arbeitgeber zuletzt Tarifangebote vorgelegt, die Verdi jedoch als unverschämt zurückwies. Nach Ansicht der Gewerkschaft stehen die Handelskonzerne wirtschaftlich hervorragend da. Die Beschäftigten würden dagegen mit Lohnverlusten abgespeist. Der Handelsverband hingegen spricht von schwierigen wirtschaftlichen Rahmenbedingungen und sieht kaum Spielraum für Lohnerhöhungen. Soweit die Nachrichten. 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Das Wetter. Am Nachmittag zieht der Regen ab, nur örtlich noch einige Schauer, maximal 23 Grad. Zurzeit in Berlin-Steglitz 19 und in Hellersdorf 20 Grad, in Wiesenburg 17 und in Ruhland 20 Grad. Morgen zunächst wolkig, aber trocken. Im Verlauf Schauer, örtlich mit Blitz und Donner bei 22 bis 25 Grad. Die Zeit 15.25 Uhr.
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1: Clemens Schulze ist mein Name. Willkommen. Seit knapp 2 Monaten herrscht eigentlich offiziell eine Waffenruhe im Krieg zwischen Iran, den USA und Israel. Trotzdem kommt es immer wieder zu gegenseitigen Angriffen. Und im Moment spitzt sich die Lage auch wieder zu. Nach einem US-Angriff auf einen iranischen Öltanker haben die iranischen Revolutionsgarden letzte Nacht Ziele in Bahrain und Kuwait beschossen, unter anderem den Flughafen von Kuwait. Ein Mensch starb. Im Land befinden sich mehrere US-Militärbasen. Nahostkorrespondent Moritz Behrendt zur Lage.
14: Ein Handyvideo zeigt das völlig zerstörte Dach. Trümmer liegen auf dem Boden, Flammen steigen auf in der menschenleeren Halle des Terminals 1. Als die iranischen Drohnen und Raketen einschlugen, war der internationale Flughafen von Kuwait gut besucht. Mehr als 60 Menschen seien verletzt worden, teilte das Gesundheitsministerium am Nachmittag mit. 7 von ihnen so schwer, dass Notoperationen notwendig waren. Ein Mensch wurde getötet. Flüge wurden gestoppt oder umgeleitet, da der Luftraum über Kuwait nach den iranischen Angriffen gesperrt worden sei, sagt der Chef der staatlichen Fluggesellschaft. Die Behörden im Land seien auf eine solche Situation gut vorbereitet gewesen. Der Flughafen von Kuwait war wegen des Kriegs am Golf bereits für mehrere Wochen geschlossen gewesen. Erst vorgestern hatte er seinen Betrieb wieder aufgenommen. Auch im Inselstaat Bahrain hat es in der Nacht Luftalarm gegeben. Die iranischen Revolutionsgarden behaupten, sie hätten dort das Hauptquartier der 5. Flotte der US-Marine angegriffen. Als Reaktionen auf einen US-Angriff auf einen Öltanker, der versucht habe, den Iran zu erreichen. Bereits gestern hatte der Iran Drohnen auf Kuwait abgeschossen. Das Land ist durch den Krieg am Golf und die de facto Blockade der Straße von Hormus mit am stärksten betroffen, vor allem wirtschaftlich. Kuwait ist vom Ölexport abhängig. Im April konnte aus dem Staat kein einziger Tropfen des Rohstoffs ausgeführt werden. Für den Mai liegen noch keine abschließenden Daten vor. Das Land beherbergt mehrere US-amerikanische Militärbasen. Das iranische Außenministerium warf den Regierungen von Kuwait und Bahrain vor, selbst verantwortlich für die Angriffe zu sein, da sie ihr Staatsgebiet für Militäroperationen der USA zur Verfügung gestellt hätten. Der kuwaitische Journalist Daheim Al-Kartani widerspricht vehement. Der heutige Tag sei ein Wendepunkt, sagte er im Programm von Al Jazeera. Wir rufen die Golfstaaten und die anderen arabischen Staaten auf, sich zu positionieren. Das iranische Regime ist wie Krebs. Es wird nicht an den Grenzen von Kuwait Halt machen. Der Iran behauptet, nur aus Selbstverteidigung zu handeln. Das Land war Ende Februar von Israel und den USA angegriffen worden, hatte daraufhin die mit den USA verbündeten arabischen Staaten am Golf mit hunderten Drohnen und Raketen beschossen. Indirekte Gespräche zwischen dem Iran und den USA haben die Lage etwas beruhigt. Seit 2 Monaten hat es nur noch vereinzelte gegenseitige Angriffe gegeben. Nach Ansicht von US-Präsident Trump gilt aktuell eine Waffenruhe. Die ist durch den Beschuss des Flughafens von Kuwait allerdings noch wackeliger geworden. Immerhin, der Betrieb am Flughafen von Kuwait wurde nach wenigen Stunden wieder aufgenommen, mit Abflügen von einem anderen Terminal aus.
1: Iranische Angriffe also auf Kuwait und Bahrain. Nahostkorrespondent Moritz Behrendt informierte. 15.28 Uhr ist das RB24 Verkehrsservice mit einer aktuellen Warnmeldung von der A13. Vorsicht bitte, Dresden Richtung Berlin. Zwischen Großräschen und Bronco, da liegt eine Leitbarke auf der Fahrbahn. Nichts weniger als die Wahrung des Weltfriedens und die internationale Sicherheit hat sich der UN-Sicherheitsrat zur Aufgabe gemacht. Dem höchsten UN-Gremium gehören 15 Staaten an und unter ihnen die 5 ständigen Mitglieder, die Atommächte USA, Großbritannien, Frankreich, China und Russland. Deutschland ist kein Mitglied, will es aber wieder für 2 Jahre sein, und zwar als nicht selbstständiges Mitglied. Heute ab 16 Uhr, also in einer halben Stunde, wird in der UN-Generalversammlung in New York abgestimmt, wie sich der Sicherheitsrat für 2027 und 2028 zusammensetzt. Worum es da ganz genau geht, das erklärt Jasper Ruppert aus unserem Hauptstadtstudio.
15: Der Sicherheitsrat, der ist das wichtigste Gremium der Vereinten Nationen. Er hat 15 Mitglieder, 5 davon haben einen ständigen Sitz. Das sind die USA, Russland, China, Großbritannien und Frankreich. Und nur diese Länder haben auch ein Vetorecht. Und bei den anderen 10 Sitzen im Sicherheitsrat, da ist es etwas komplizierter. Jedes Jahr werden die Hälfte dieser Sitze neu besetzt, und zwar für eine 2-jährige Amtszeit. Bei der heutigen Wahl geht es um die Periode 2027-28, und da möchte Deutschland wieder dabei sein. Und um diesen Sitz zu bekommen, müssten 2/3 der fast 200 Mitgliedstaaten der UN für Deutschland stimmen.
1: Deutschland will also wieder rein in den Sicherheitsrat. Ein Sitz dort im UN-Sicherheitsrat hat eine ziemlich große Bedeutung, sagt der Korrespondent.
15: Was dort beschlossen wird, das gilt für alle Mitgliedsländer. Das Gremium kann Friedensmissionen entsenden, kann Sanktionen verhängen oder auch den Einsatz von militärischer Gewalt billigen. Vor allem bei internationalen Krisen und Kriegen wird also auf den Sicherheitsrat geschaut, der dann Maßnahmen ergreifen kann. Und für Länder mit einem Sitz im Sicherheitsrat heißt das konkret, man ist viel sichtbarer auf der internationalen Bühne, kann mehr Einfluss nehmen, Verantwortung übernehmen und auch seine eigenen Interessen besser vertreten.
1: Neben Deutschland bewerben sich noch andere Länder, die Konkurrenz ist groß und so stehen die Chancen.
15: Bisher ist Deutschland immer gewählt worden, wenn es sich um einen Sitz im Sicherheitsrat beworben hat. 6-mal war das der Fall. Zuletzt war Deutschland 2019 und 20 Mitglied in dem Gremium. Außenminister Johann Wadephul, der zeigt sich optimistisch. Er verweist darauf, dass Deutschland zu den größten Beitragszahlern der UN gehört, dass man international eine wichtige Rolle spiele und dass man zum Beispiel beim Thema Klimaschutz vorangehe. Ein Thema, das für viele Länder des globalen Südens eine besonders große Rolle spielt. Jetzt ist es aber so, bei den 10 nicht ständigen Sitzen sind 2 für westeuropäische Länder reserviert. Normalerweise spricht man sich da vorher ab, dieses Mal nicht. In Deutschland, Österreich und Portugal bewerben sich drei Länder aus Westeuropa für zwei Sitze. Und Österreich und Portugal, die haben ihren Hut schon viel früher in den Ring geworfen als die Deutschen. Hinzu kommt, Portugal hat enge Kontakte zu Lateinamerika und Afrika. Österreich kann mit seiner politischen Neutralität punkten. Zudem nehmen einige Länder Deutschland übel, wie sich Berlin im Israel-Gaza-Konflikt positioniert. Also es wird auf jeden Fall kein Selbstläufer.
1: Die deutsche Bewerbung könnte also durchaus scheitern und das käme vor allem bei der Bundesregierung nicht gut an, erklärt der Hauptstadtkorrespondent.
15: Das wäre eine ziemliche Blamage in die Richtung von, nicht mal das kriegen sie hin. Also Außenminister Badefuhl, der hat viel Werbung betrieben. Für ihn persönlich wäre es eine schwere Niederlage. Aber auch für den Kanzler wäre das ein schwerer Schlag. Friedrich Merz hat ja den Beinamen Außenkanzler bekommen, weil er international viel unterwegs ist. Wenn die Länder der UN dann Österreich und Portugal den Vorzug geben sollten, wäre das auch eine heftige Pleite für Merz.
1: Also in einer halben Stunde geht's los in New York. Dann entscheidet sich, ob Deutschland einen nicht ständigen Platz im UN-Sicherheitsrat bekommt. Mit einer Entscheidung wird erst am Abend gerechnet. Das Wahlverfahren ist relativ kompliziert und die Hintergründe hat Hauptstadtkorrespondent Jasper Ruppert erklärt. Und wir gehen in die Region. Mehr als 20 Jahre ist es jetzt her, da entdeckten eine Engländerin und ein Schotte während einer Radtour durch die Schorfheide einen alten Wasserturm mit Villa. Und sie verliebten sich in das Anwesen. Das ist

0: Hätten Sarah Phillips und ihr Mann das Anwesen mit großem persönlichen Einsatz und vielen Investitionen wieder zum Leben erweckt. Sarah Phillips zeigte sich gerührt und erinnerte sich an die Anfänge des Projekts.
1: Wir haben das erst entdeckt in 2003 und der Villa beider Gebäude war Ruinen. Die erste Phase war die Sanierung von der Wasserturm, aber auch unser Wohnort drin. Und das war auch für 20 Jahre nur eine Baustelle drin. Ich hatte keine Badezimmer.
0: Auf der Spitze entstand die Aussichtsplattform, darunter zog die Familie Phillips ein. Als im Juni 2006 die Genehmigung für den angebauten Fahrstuhl kam, wurde eröffnet.
1: 2006, der Wasserturm war fertig, der Villa nicht, das kommt ja später. Aber sofort haben wir die Villa benutzt als provisorische Galerie und immer mit einem wunderschönes Programm von internationalen Künstlern und Darstellern von New York, von Dänemark, von Norwegen, Künstler von vielen anderen Ländern. Wir haben ein internationales kulturelles Angebot hier auch gebracht.
0: Mehr als 230.000 Besucher zog das Biorama in den vergangenen 20 Jahren an. Der Ausblick über die Biosphäre Schorfheide-Korin und die Ausstellung in der Villa machen den Reiz des Ortes aus.
2: RBB-Reporter Georg-Stefan Rousseff war das. Er war auf dem Biorama-Turm in Joachimsthal in der Schorfheide. Am Samstag gibt's da eine große Party. 20 Jahre Geburtstag wird gefeiert.
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2: Die Europäische Union will bei digitaler Infrastruktur mehr oder besser überhaupt mal auf eigenen Beinen stehen. Die Kommission hat heute ein Paket vorgelegt, mit dem die Nachfrage nach europäischen Halbleitern wachsen soll. Leichter gesagt als getan ist das allerdings, denn tatsächlich steigen die Abhängigkeiten für die EU im Bereich eher ziemlich stark an. Zum Beispiel auch von Chips aus Taiwan, die für die KI-Industrie wichtig sind. Wie will Europa von Taiwan also unabhängiger werden? Konstantin Röse hat sich mal umgehört aus der ARD-Finanzredaktion heraus.
4: Rund 90% der modernsten KI-Chips kommen aus dem kleinen Inselstaat. Taiwan ist zu einem Epizentrum der KI-Revolution geworden.
5: Vieles hat sich dort auch neu angesiedelt. Es gibt wunderbare neue Unternehmen dort und viel Intelligenz ist eben in Taiwan, was aktuell den Markt beflügelt,
4: sagt Askan Iredi von der Vermögensverwaltung Plutos. Die Zahlen sind beeindruckend. Dank des Booms rund um künstliche Intelligenz und massiven Investitionen ins Land rechnet Taiwan in diesem Jahr mit einem Wirtschaftswachstum von rund 10%. Von solchen Prognosen können andere Länder nur träumen. Doch Sorgen bereiten die geopolitischen Spannungen. Taiwan pocht auf seine Unabhängigkeit und ist Spielball zwischen den USA und China. Strategisch immer wichtiger wird Taiwan auch für Europa. Denn egal ob Autoindustrie oder Maschinenbau, Europa ist von modernen Prozessoren und Speicherchips aus Asien abhängig, erklärt Clemens Fischer, Professor für internationale Beziehungen an der Uni Köln.
6: Die Abhängigkeiten werden sich nicht ändern, sie werden sich eher verstärken, vor allem im Bereich der seltenen Erden. Frau von der Leyen hat zwar jetzt eine Art europäischen Chips-Hub ausgerufen, das ist zwar sehr gut und die Produktion kann man ja auch versuchen hochzufahren, aber ohne die Rohstoffe wird auch die Produktion nicht gehen. Das heißt aber, die Europäer sind Getriebene.
4: Mit einem Chips-Gesetz hat die EU schon vor 3 Jahren versucht, die heimische Mikrochip-Produktion zu fördern. Doch getan hat sich zu wenig, findet Dorothee Hillrichs, Halbleiterexpertin vom Münchner IFO-Institut.
7: Es ist noch nicht das Ziel erreicht, das gesteckt worden ist, 20% der weltweiten Chipherstellung bis 2030. Und ich glaube, wir sind so ungefähr von 8% auf 11% der weltweiten Chipherstellung gekommen. Auf der anderen Seite muss man aber eben auch sehen, dass es auch einfach dauert, um so eine Chip-Fabrikation auf die Beine zu stellen.
4: Es brauche jetzt die Sicherheit, dass Chips auch Abnehmer in Europa finden. Hohe Kosten machten es bislang unattraktiv, hier eine Produktion zu errichten, erklärt Hillrichs. Genau das versucht die EU mit einem neuen Anlauf beim sogenannten Chips Act zu ändern. Statt auf eine Förderung des Angebots liegt der Fokus jetzt auf der Nachfrageseite. Behörden sollen zum Beispiel vorrangig bei heimischen Startups Prozessoren bestellen. Auch der Bau von Rechenzentren soll beschleunigt werden, damit europäische Firmen ihre KI-Modelle trainieren können.
2: Wie kann also Europas Abhängigkeit von Chips aus Taiwan reduziert werden? Einige Antworten aus der ARD-Finanzredaktion waren von Konstantin Röse.
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3: Bitte Vorsicht auf der A10 nördlicher Berliner Ring Richtung Dreieck-Barnim. Zwischen Birkenwerder und Mühlenbeck sind Leute auf dem Mittelstreifen. A12 Berlin Richtung Frankfurt-Oder zwischen Storkow und Briesen Stau an einer Baustelle 10 Minuten plus. Berliner Stadtring A100 Richtung Treptow, stockender Verkehr zwischen Beusselstraße und Funkturm 15 Minuten plus und 10 Minuten am Autobahnende vor der Elsenbrücke. Richtung Weddigen stockt es zwischen Kreuz Schöneberg und Funkturm, rechnen Sie mit 20 Minuten mehr. Und ein langer Stau auf der Treskow-Allee Richtung Tierpark, hier 25 Minuten extra.
2: 15.40 Uhr ist es jetzt.
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2: Ich bin Clemens Schulze, schönen guten Tag. Der Iran-Krieg und die Folgen. Die Weltwirtschaft ist unter Druck, die Straße von Hormuz weiter dicht und in der Region wachsen Frust und Angst. Heute war Kuwait dran. Nachdem das US-Militär einen iranischen Tanker beschossen hat, nahm Iran den Flughafen von Kuwait ins Visier. Mehr dazu in der Meldung mit Jonas Ziegler.
3: Der jüngste iranische Luftangriff auf den internationalen Flughafen von Kuwait hat zu deutlich mehr Opfern geführt als bisher angenommen. Nach jüngsten Angaben des kuwaitischen Gesundheitsministeriums ist mindestens ein Mensch getötet worden. Außerdem wurden mehr als 60 Personen verletzt. Einige hätten schwere Verletzungen erlitten, sagte ein Behördensprecher. Betroffen seien Reisende, Flughafenmitarbeiter und andere Zivilisten. Die iranischen Revolutionsgarden haben sich inzwischen zu dem Drohnenbeschuss auf Kuwait bekannt. Sie seien eine Reaktion auf US-Angriffe auf einen iranischen Öltanker. Die Bundesregierung will erreichen, dass wertvolle Rohstoffe in Zukunft besser wiederverwertet werden können. Das Kabinett hat deshalb heute ein Aktionsprogramm beschlossen, mit dem Recyclingverfahren gefördert werden. Dafür sind rund 260 Millionen Euro vorgesehen. Bei der Vorstellung verwies Umweltminister Schneider darauf, dass die sogenannte Kreislaufwirtschaft schon jetzt ein wichtiger Wirtschaftszweig in Deutschland sei. Das wolle man fördern, so Schneider.
4: Deutschland ist ein Land mit wenig Rohstoffen, aber die wir haben, die sollten wir auch für die Wirtschaft nutzen. Und die wir importieren müssen, sollten wir dann immer wieder verwenden und auch wieder verwerten. Das macht uns unabhängiger. Wir sind in der Kreislaufwirtschaft seit Jahren weltweit Spitzenreiter. Und auch die Nachfrage nach Investitionen, Know-how-Transfer aus Deutschland ist groß und es ist ein Thema, das nicht nur wirtschaftliches Potenzial hat, sondern vor allen Dingen die Umwelt auch schützt.
3: Bundesumweltminister Carsten Schneider, SPD. Bundesaußenminister Wadephul hat bei den Vereinten Nationen dafür geworben, dass Deutschland wieder für 2 Jahre in den UN-Sicherheitsrat gewählt wird. Man wolle die UNO stärker und handlungsfähiger machen, sagte der CDU-Politiker in New York. Er betonte außerdem, dass Deutschland sich stets für das Völkerrecht einsetze. Kritiker werfen der Bundesregierung dagegen vor, völkerrechtswidriges Vorgehen Israels im Gazastreifen nicht klar genug zu verurteilen. Die UNO-Mitgliedstaaten entscheiden am Nachmittag, ob Deutschland in den beiden kommenden Jahren wieder als nichtständiges Mitglied im Sicherheitsrat vertreten sein wird. Um die 2 frei werdenden Sitze für westeuropäische Staaten bewerben sich auch Österreich und Portugal. Weil er in Berlin einen Fußgänger tötete, ist ein 28-Jähriger zu knapp 2 Jahren Haft auf Bewährung verurteilt worden. Das Amtsgericht Tiergarten sprach ihn unter anderem wegen fahrlässiger Tötung und unerlaubten Entfernens vom Unfallort für schuldig. Demnach raste der Autofahrer vor 2 Jahren mit 98 statt der erlaubten 50 km/h durch Neukölln. Dabei kollidierte er mit einem Fußgänger, der gerade die Straße überquerte. Er wurde meterweit durch die Luft geschleudert und starb noch am Unfallort. Ein Gutachten zeigte, dass der Zusammenstoß hätte vermieden werden können, wenn der Autofahrer die vorgeschriebene Geschwindigkeit eingehalten hätte. Die Bahnstrecke zwischen Berlin und Hamburg soll, wie zuletzt angekündigt, am 14. Juni wieder in Betrieb gehen. Seit August vergangenen Jahres wird sie grundlegend saniert. Etliche Bahnhöfe wurden modernisiert. Patrick Buchmüller, RBB 24.
5: Für den Nahverkehr bedeutet das, alles soll wieder nach Plan fahren. Beim Fernverkehr dauert das noch bis zum 30. Juni. Denn für die ersten zwei Wochen gelten für die Strecke noch Geschwindigkeitsbegrenzungen. Grund ist, dass noch letzte Signal- und Stellwerksanlagen abgenommen werden müssen. Deswegen brauchen ICEs und ICs ein paar Minuten länger. Eigentlich sollte die Strecke Berlin-Hamburg schon am 1. Mai wieder freigegeben werden, doch der Winter war länger als gedacht. Durch den Frost gab es laut Bahn Verzögerungen.
3: Der Kanadier Eric Dubois wird neuer Trainer von Eishockeymeister Eisbären Berlin. Das hat der Verein heute bekannt gegeben. Dubois kommt vom Ligakonkurrenten Ingolstadt und erhält einen Vertrag für ein Jahr. Bei den Eisbären wird der Nachfolger von Serge Aubin, der die Mannschaft 7 Jahre lang trainiert hat. In dieser Zeit holte er 5 deutsche Meistertitel. Berlin richtet im kommenden Jahr die Bahnrad-Europameisterschaften aus. Die Titelkämpfe finden im Februar im Velodrom statt, wie die Europäische Radsportunion mitgeteilt hat. Damit kehrt die Bahnrad-EM nach 10 Jahren wieder nach Deutschland zurück. Berlins Sportsenatorin Spranger wertet die Vergabe als positives Signal für die Berliner Olympia-Bewerbung. Das Wetter: am Nachmittag zieht der Regen ab, nur örtlich noch einige Schauer, maximal 23 Grad. Zurzeit in Berlin-Dahlem 20 und in Spandau 21 Grad, in Wiesenburg 18 und in Perleberg 21 Grad, mäßiger Wind aus West bis Südwest. Morgen zunächst wolkig, aber trocken, im Verlauf Schauer, örtlich mit Blitz und Donner bei 22 bis 25 Grad. Die Zeit 15.45 Uhr.
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2: Clemens Schulze ist mein Name, ich grüße Sie. Die Corona-Pandemie war es, die auch in der deutschen Arbeitswelt tiefgreifende Folgen hatte. Das Homeoffice, Arbeiten von zu Hause, also war nicht nur möglich, sondern oft sogar gewünscht. Heute bringen Experten das Thema zurück auf den Plan, weil sie glauben, durch mehr Arbeit von zu Hause ließe sich in Zeiten des Iran-Krieges und hoher Rohstoffkosten wichtiger Sprit sparen, zum Beispiel. Diese und andere Fragen zum Homeoffice hat ARD-Reporterin Anna Planken ausführlich mit Florian Kunze besprochen, Wirtschaftsprofessor an der Uni Konstanz und Leiter des Future of Work Lab. Er hat dort eine Studie zum Thema Homeoffice betreut. Erste Frage an den Professor: mehr zu Hause arbeiten, weniger ins Büro und zu anderen Arbeitsstellen unterwegs sein, rettet uns das womöglich den Urlaubsflug?
6: Ganz so einfach kann man die Rechnung natürlich nicht aufmachen, aber aktuell arbeiten im Durchschnitt die Leute, die von zu Hause arbeiten können, 2 Tage. Der Wunsch geht aber eher Richtung 3 Tage. Das heißt, ein zusätzlicher Tag, was würde das bringen? Und da haben wir geschaut, wie viel von denen, die im Büro arbeiten, also die im Homeoffice auch arbeiten können, das sind ja nur die Bürobeschäftigten, wie viel von denen pendeln denn mit dem Auto zur Arbeit? Und das sind 64%, also 2/3, ist ziemlich hoher Anteil. Und haben wir auch gefragt, welche Pendelstrecke haben die denn so am Tag? Das sind dann fast 48 Kilometer hin und zurück. Und dann kann man gucken, wie viel Sprit wird da potenziell verbraucht. Wenn jetzt diese 64% der Beschäftigten, die im Homeoffice arbeiten, diesen einen Tag mehr von zu Hause arbeiten würden, und dann kommen wir bei 32 Millionen Liter für einen zusätzlichen Tag raus, den man da sparen würde. Und das ist schon ein relativ hoher Anteil, auch an dem täglichen Spritverbrauch, den man da hätte. Das heißt, da kann man schon deutlich was einsparen. Das ist jetzt sicher nicht die einzige und alleinige Lösung für unsere Energieproblematik, die wir haben, aber das kann schon da einen Anteil ausmachen, der durchaus signifikant ist.
7: Ich frage mich gerade, ob das jetzt nur so eine theoretische Möglichkeit ist oder ob das nicht eine Regierung vielleicht verfügen könnte angesichts der Notlage.
6: Also wir sind ja noch nicht in der, soweit ich das einschätze, in der krassesten Notlage, wo wir wirklich Treibstoffknappheit haben. Wenn das noch passiert, sieht es vielleicht anders aus. Ich glaube, aktuell würde ich da nicht mit Vorgaben von der Regierung jetzt arbeiten, sondern eher ein bisschen gucken, dass man auch Firmen und auch Mitarbeitende, die muss man nicht so motivieren, aber eher die Firmen und Führungskräfte auch motiviert, das zu machen. Weil neben dieser Energieperspektive, da gucken wir wahrscheinlich heute auch drauf, würde ich sagen, dass auch ein zusätzlicher Tag Homeoffice sowohl für die Mitarbeitenden, aber vielleicht auch für die Betriebe, für die Organisationen durchaus positive Seiten haben könnte, ja. Und dass es da eigentlich keine Abwehrhaltung geben müsste, 3 Tage pro Woche von zu Hause arbeiten, wo das sowohl für die Beschäftigten, für die Unternehmen und jetzt auch in der Energiesituation ziemlich gut funktionieren könnte. Das heißt, wir hätten da vielleicht eine relativ gute Lösung für verschiedene Beteiligte jetzt in dem ganzen Prozess.
7: In den Untersuchungen, auch bei den Skeptikern, ist ja ein Argument auch immer, tatsächlich die Gesundheit, ne? Also beutet man sich vielleicht selber aus? Erwartet der Chef, dass ich um 22 Uhr noch Mails schreibe? Das ist ja auch immer noch ein Punkt. Was haben da Ihre Untersuchungen ergeben?
6: Maximale Flexibilität, das ist nicht gerade das, was man auch unbedingt anstreben sollte, ja, weil wir dann ziemlich schnell in so eine Thematik kommen. Entgrenzung der Arbeit, wahrscheinlich viele Zuhörende werden das auch kennen. Ich habe dann über den Tag ganz viel Flexibilität. Ich wechsle vielleicht auch mal zwischen privaten und beruflichen Aufgaben.
7: Total, aber man ist auch immer dran. Ne?
6: Man ist immer dran und ich schiebe dann vielleicht viele Sachen auf, schaffe nicht das, was ich mir beruflich vorgenommen habe. Und die Verführung ist natürlich da. Ich fange dann abends nochmal an zu arbeiten. Ich schiebe Sachen ins Wochenende. Das heißt, ich schaffe nicht, so einen Schlussstrich zu ziehen. Und das ist etwas, das wir durchaus auch in unserer Studie sehen, aber auch in anderen Studien, dass das eine Herausforderung ist. Und da kommen wir dann in eine Thematik rein. Wir haben dann keine Zeit mehr zum Abschalten, keine Entspannungsphasen mehr. Und das ist langfristig etwas, was schlecht ist. Chatprogramme gibt es auch immer mehr, auch seit der Pandemie. Das heißt, man ist ständig verfügbar. Es kommen ständig Informationen rein, auch berufsbezogene. Und da richtig abzuschalten, das ist was ganz, ganz Wichtiges, was auch eine Kompetenz ist, die man aufbauen sollte als einzelner Mitarbeiter, was aber auch die Organisationen fördern sollten, um hier eine gesunde und auch produktive hybride Arbeitswelt zu erzeugen.
7: Okay, das ist die eine Seite, die wir vielleicht lernen müssen. Das andere ist ja aber auch so eine soziale Komponente. Haben wir auch immer in Corona drüber geredet. Wir sind ja eigentlich Gruppentiere, Herdentiere, so als Menschen. Und wenn jetzt jeder für sich alleine zu Hause rumhockt, konnten Sie in Ihren Untersuchungen auch rausfinden, was macht das mit dem Punkt zum Beispiel Vereinsamung und auch soziale Kompetenzen?
6: Viele der Befragten, auch bei uns Mitarbeiter, ziehen ein hohes Maß an Motivation aus dieser Flexibilisierung, weil man eben diese Autonomie bekommt. Ja, Freiheitsgrade, ich kann mir selber den Tag einteilen und so weiter. Was anderes, Sie sprechen es an, was uns auch motiviert zu arbeiten oder auch generell im Leben, ist soziale Zugehörigkeit, gute soziale Beziehungen aufzubauen. Und das ist etwas, was natürlich, wenn das gut funktioniert, auch ganz stark über den Arbeitsplatz stattfindet. Und deshalb ist es jetzt auch nicht so überraschend, wenn wir nach den Präferenzen der Mitarbeitenden fragen, wollen eine Vielzahl nicht komplett von zu Hause arbeiten. Das sind deutlich weniger als 20%. Und 2/3 oder sogar 75% wollen eigentlich diese hybride Arbeitsmöglichkeit haben und wollen auch gute Kontakte, gute soziale Beziehungen bei der Arbeit aufbauen. Ja, und da müssen wir auch gucken. Wir haben ja auch in anderen Bereichen unserer Gesellschaft durch die Digitalisierung noch eine Zunahme der Individualisierung, auch dieser Vereinsamung. Und wenn wir jetzt eine Arbeitswelt aufbauen würden, im extremsten Fall, wo es gar keine Präsenz mehr geben würde, dann würden wir diesen Trend sicher noch verstärken. Deshalb ist es sehr, sehr wichtig, dass wir auch so den Diskursraum, den Austauschraum von Arbeit da auch fördern und dass wir eine gute Präsenz haben. Aber eine gute Präsenz bedeutet dann eben auch, dass man ins Büro kommt und da findet auch wirklich Austausch und Interaktion statt.
7: Ja, und nicht nur leere Räume, weil alle anderen dann im Homeoffice sind.
6: Nicht nur leere Räume oder ich komme dann, pendel dahin, das ist für mich anstrengend, dann komme ich da hin und bin den ganzen Tag nur in Videokonferenzen und treffe gar niemand richtig und komme nicht in den Austausch. Und das ist dann natürlich etwas, was nicht besonders motivierend ist und auch, was diesen sozialen Austausch nicht fördert.
7: Interessant. Es ist auch schön, dass wir da jetzt weiter sind als vor 6 Jahren, auch dank Ihrer Studien. Und mal ganz grundsätzlich, gibt es denn so Typen oder Menschentypen, die sich besser oder schlechter fürs Homeoffice eignen?
6: Wenn wir uns so Studien angucken, die Mehrheit der Leute geht eher Richtung Tendenz bisschen mehr introvertiert. Die brauchen gar nicht jeden Tag den permanenten Austausch. Viele können sozusagen ihre persönlichen Präferenzen von ihrer Persönlichkeitsstruktur in so einer hybriden Arbeitswelt, wo ich auch mal einen Tag oder vielleicht auch mal einen Vormittag, wenn ich über den Tag auch wechsle, für mich arbeiten kann, fokussiert sein kann, nicht so gestört werde und dann in spezifischen Zeiten in den Austausch gehe, viel besser übereinander bringen mit ihren persönlichen Präferenzen. Ja, und das ist etwas, was jetzt viel besser funktioniert. Und besonders für diejenigen, die sehr introvertiert sind, ja, ist das natürlich ein totaler Segen, ja, die früher eine Riesenqual hatte, jeden Tag ins Büro zu gehen, in den Austausch da zu gehen.
7: Mit Leuten zu sprechen.
6: Genau. Und dann können die jetzt natürlich sich ein Arbeitssetting suchen, was für sie selber viel, viel besser funktioniert.
7: Jetzt haben wir auf die Arbeitnehmerseite, also auf uns alle geschaut. Jetzt gucken wir mal auf die andere Seite. Es gibt zum Beispiel die Firma SAP, die gesagt hat, nee, also ich möchte die eigentlich hier alle Fulltime im Büro zurückhaben, weil die eben zu Hause nicht so produktiv sind.
6: was jetzt SAP gemacht hat, das ist ja ein bisschen so, auch andere große Organisationen in Deutschland, Deutsche Bank ist das andere große Beispiel, die haben sich stark an den amerikanischen Tech-Konzernen orientiert, die das ja wieder relativ restriktiv eingeführt haben. Und das Hauptargument, was da stattfindet, ist gar nicht so stark die individuelle Produktivität, sondern eher Vernetzung innerhalb des Teams, aber auch in der ganzen Organisation über Teams und Abteilungsgrenzen hinweg. Haben wir so eine gemeinsame Identität, weiß ich auch über mein eigenes Team hinweg, was andere machen, komme ich da an guten Austausch, habe ich ein gutes Netzwerk. Und da sehen wir eben extremer Fall Pandemie, 5 Tage von zu Hause arbeiten. Da gibt es Studien in den USA bei Microsoft. Das leidet, ja. Wenn man sieht, die Leute sind komplett zu Hause in so einer großen Organisation, mehrere Zehntausende Mitarbeiter, das funktioniert nicht gut, wenn die komplett von zu Hause arbeiten. Aber das Setting, was wir hier haben und über das wir sprechen, ist ja nicht komplett von zu Hause zu arbeiten, sondern hybrides Setting. Ich arbeite 2 oder 3 Tage von zu Hause, die anderen Tage bin ich im Büro. Und da ist es so, das sehen wir auch in anderen Studien, wenn ich das dann sinnvoll nutze, auch von der Arbeitgeberseite, und das gestalte, nämlich die Präsenz im Büro, dass sie gut funktioniert, dass da Vernetzungen aufgebaut werden, dass ich auch neue Leute, die ins Team kommen, gut einbinde, dass ich über diese Teamgrenzen hinweg auch Beziehungen aufbaue, dann kann so ein hybrides Setting sehr gut funktionieren. Da geht es dann aber darum, dass man da Räume schafft, ja, auch über diese Räume sich Gedanken macht. Das bedeutet natürlich nicht, alles komplett offen zu gestalten, weil das ist auch sozusagen, wo dann viele Beschäftigte vor Angst haben, wenn jetzt so eine Bürotransformation stattfindet. Wir haben jetzt das riesen Großraumbüro und ich habe gar keine Privatsphäre mehr. Wir sprechen dann in der Fachsprache von aktivitätsbasierten Bürostrukturen, ja, dass ich verschiedene Aktivitäten habe, die ich im Büro mache, dass es quasi Ruhezonen gibt, individuelle Büros, auch kleine Büros, wo ich individuell arbeiten kann. Aber dann gibt es eben auch offene Begegnungsflächen, wo dann auch dieser informelle Austausch stattfindet. Das ist im direkten Bürobereich, aber sehr gute Kantine ist da auch ziemlich viel wert. Das ist das eine Wichtige. Und das andere ist dann natürlich, dass ich dann, wie vorhin schon angesprochen, ich nicht alleine da sitze und in irgendwelchen Videocalls drin sind, dann habe ich überhaupt keinen Austausch, sondern dass dann die Arbeit so gestaltet wird, dass das, was gut im Büro funktioniert, sind nämlich persönliche Meetings zu haben, wo man zum Beispiel auch kreativ ist, wo man über neue Ideen nachdenkt, wo ich persönliche Beziehungen auch aufbaue in Gesprächen, dass ich das im Büro nutze, ja, und die Zeit, die ich da habe, dafür auch nutze. Aber dafür muss ich mir Gedanken machen, wie ich meine Arbeit strukturiere, für den Einzelnen, aber auch fürs Team und vielleicht sogar für die ganze Organisation. Und dann wird es ziemlich anstrengend und auch ressourcenintensiv, das zu machen.
7: Okay, und jetzt könnte man ja, böse Zungen behaupten, sowas zumindest, sagen, ja, die Firmen, die das machen, ne, die wollen das auch extra, die verwenden da viel Gehirnschmalz und vielleicht auch Geld zur Umstrukturierung. Und andere sagen einfach nur, ja, wir verpflichten euch jetzt hier 5 Tage ins Office wiederzukommen, also ins Büro und da in Präsenz zu arbeiten, weil wir insgeheim hoffen, dass ihr dann vielleicht doch kündigt und vielleicht kündigen dann die, die ich vielleicht eh loswerden will. Haben Sie da entsprechende Daten in Ihren Studien?
6: Also was wir bei uns in der Studie sehen, ist, dass die Rückkehrpflicht in den Unternehmen, wo Angst vor Arbeitsplatzabbau da ist, deutlich höher ist. Das ist ja auch etwas, was stark in der Arbeitskultur gerade von erfahrenen Führungskräften drin ist. Präsenz ist gleich Leistung. Und ich will jetzt Leistung wieder sicherstellen über Präsenz. Und ich will danach selektieren, wer das gut macht und gut machen kann, den will ich weiterhin haben und die anderen nicht. Mhm. Das ist einerseits berechtigt, also ich muss auch manchmal die Führungskräfte ein bisschen in Schutz nehmen, ja, weil die natürlich eine andere Perspektive haben. Die wollen Prozesse sicherstellen, die wollen das, was wir eben besprochen haben, Vernetzung, Identifikation, auch längerfristige Produktivität sicherstellen. Die wollen auch Sachen stärker kontrollieren und steuern. Und das kann man schon auch besser, wenn mehr Präsenz da ist. Aber es ist immer Arbeit. Ich habe das angesprochen. Man muss da investieren von der Arbeitgeberseite. Ja, wir haben über die Büroumgebung gesprochen. Ich muss auch in die Personalentwicklung, die Führungskräfteentwicklung investieren. Ich muss mir auch mal kontinuierlich angucken und mich damit beschäftigen, wie die Arbeitsmodelle in meiner Organisation funktionieren. Das vielleicht auch mal evaluieren. Das ist ein ganz, ganz wichtiges Thema. Und das kostet Ressourcen. Aber diese Ressourcen, würde ich sagen, und dann sind wir wieder auf der Plusseite, sind gut investiert längerfristig, wenn ich für meine Organisation ein gutes Arbeitsmodell schaffe, was eben für die Beschäftigten und für die Organisation gut passt.
2: Das sagt der Wirtschaftswissenschaftler Florian Kunze zum Thema Homeoffice oder nicht im ausführlichen Gespräch mit ARD-Reporterin Anna Planken.
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2: Zum Wetter in Berlin und Brandenburg in den nächsten Stunden immer seltener Schauer. Aktuell die Temperaturen 20, 21 Grad in Berlin, 19 sind es in Frankfurt-Oder und auch in Potsdam. In der Westhälfte lockert es immer mehr auf. Kommende Nacht dann meist gering bewölkt, selten Schauer, 14 bis 10 Grad. Morgen dann wieder wärmer als heute. Es geht auf bis zu 25 Grad hoch. Dazu meist trocken und locker bewölkt. Erstmal von Westen her ziehen dann später neue Wolken heran. Da gibt es dann auch möglicherweise Blitz und Donner.
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3: A10 westlicher Berliner Ring Richtung Dreieck-Havelland zwischen Großkreuz und Havelbrücke 10 Minuten Stau. Berliner Stadtring A100 Richtung Treptow zurzeit stockt es zwischen Beusselstraße und Funkturm 15 Minuten. 10 Minuten extra auf Autobahnende vor der Elsenbrücke. Richtung Wedding stockender Verkehr zwischen Kreuz Schöneberg und Funkturm, es dauert 20 Minuten länger. Staus auch in Kladow und Gatow. Die Gatower Straße ist nach einem Unfall zwischen Havel-Düne und Emil-Bastek-Straße voll gesperrt. Einen langen Stau haben wir auch auf der Treskow-Allee in Richtung Tierpark, 25 Minuten extra. In Köpenick staut es sich auf der Straße an der Wuhlheide Richtung Lindenstraße und auf der Bahnhofstraße Richtung Malsdorf. 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
2: 16 Uhr jetzt.
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2: Ich bin Clemens Schulze. Schönen guten Tag. US-Präsident Trump behauptet ja seit Tagen, eine Einigung mit Iran stehe unmittelbar bevor. Doch Zweifel sind durchaus angebracht. Heute hat der Iran nämlich Kuwait angegriffen. Es war ein heftiger Angriff und das sieht eher nicht nach Friedenswillen aus. Mehr dazu in den Nachrichten mit Jonas Ziegler.
3: Der jüngste iranische Luftangriff auf den internationalen Flughafen von Kuwait hat zu deutlich mehr Opfern geführt als bisher angenommen. Nach jüngsten Angaben des kuwaitischen Gesundheitsministeriums ist mindestens ein Mensch getötet worden. Außerdem wurden mehr als 60 Personen verletzt. Einige hätten schwere Verletzungen erlitten, sagte ein Behördensprecher. Betroffen seien Reisende, Flughafenmitarbeiter und andere Zivilisten. Die iranischen Revolutionsgarden haben sich inzwischen zu dem Drohnenbeschuss auf Kuwait bekannt. Sie seien eine Reaktion auf US-Angriffe auf einen iranischen Öltanker. Die UNO-Vollversammlung entscheidet heute, ob Deutschland wieder 2 Jahre lang Mitglied im Sicherheitsrat wird. Die Bundesregierung bewirbt sich neben Österreich und Portugal um einen von 2 nichtständigen Plätzen in dem wichtigen UN-Gremium. Aus New York Martin Ganselmeier.
10: Die beiden kleineren Staaten hatten ihren Hut deutlich früher als Deutschland in den Ring geworfen. Portugal hat enge Kontakte zu Lateinamerika und Afrika. Österreich wirbt mit seiner politischen Neutralität. Bundesaußenminister Johann Wadephul ist schon seit Freitag in New York, um in einer Art politischem Speeddating noch möglichst viele Staaten für Deutschland zu gewinnen. Wadephul äußerte sich zuversichtlich, dass es am Ende reichen wird und versprach, Deutschland werde die UN stärker und handlungsfähiger machen. Negativ auswirken könnte sich diesmal jedoch Deutschlands enge Beziehung zu Israel. Anders als die große Mehrheit der UN-Mitgliedstaaten lehnte es Deutschland ab, Israels Vorgehen im Gaza-Krieg als völkerrechtswidrig zu verurteilen.
3: Kulturstaatsminister Weimer darf die Betreiberin des Berliner Buchladens zur schwankenden Weltkugel nicht mehr als politische Extremisten bezeichnen. Wie das Verwaltungsgericht mitteilte, hat der parteilose Minister keine Rechtsmittel gegen die entsprechende Eilentscheidung eingelegt. Weimer hatte insgesamt 3 linksgerichtete Buchläden wegen verfassungsschutzrelevanter Erkenntnisse vom Deutschen Buchhandlungspreis ausgeschlossen. Öffentlich wurde nie bekannt, was gegen die 3 Geschäfte vorliegt. Sie klagen außerdem noch gegen ihren Ausschluss vom Buchhandlungspreis und die Überprüfung durch den Verfassungsschutz. In Berlin und Brandenburg sind im vergangenen Jahr mehr Menschen eingebürgert worden. Wie aus vorläufigen Zahlen des Statistischen Bundesamtes hervorgeht, haben in Berlin mehr als 39.000 Frauen und Männer die deutsche Staatsbürgerschaft bekommen. 2024 waren es gut 21.800. In Brandenburg sind mehr als 4.500 Menschen eingebürgert worden, im Vorjahr waren es knapp 3.800. Deutschlandweit hat die Zahl der Einbürgerungen im vergangenen Jahr einen neuen Höchststand erreicht. Laut Statistikamt haben mehr als 332.000 Ausländerinnen und Ausländer die deutsche Staatsangehörigkeit bekommen, 14% mehr als im Jahr davor. In Berlin ist ein Raser verurteilt worden, der einen Fußgänger erfasst und getötet hat. Das Amtsgericht Tiergarten sprach den 28-Jährigen unter anderem wegen fahrlässiger Tötung schuldig und verhängte eine Bewährungsstrafe von 1 Jahr und 10 Monaten. Katharina Trümper, RBB 24.
11: Laut dem Gericht war der Mann vor rund 2 Jahren mit fast 100 Kilometern pro Stunde durch Berlin-Neukölln gerast. An einer Kreuzung stieß er mit einem 67-Jährigen zusammen, der gerade die Straße überquerte. Der Fußgänger wurde durch die Luft geschleudert und starb noch am Unfallort. Der Fahrer flüchtete und stellte sich kurz darauf der Polizei. Der Richter sagte, er sei in einer belebten Gegend im Innenstadtbereich mit nahezu doppelter Geschwindigkeit gefahren. Einem Gutachten zufolge wäre ein Zusammenstoß vermeidbar gewesen, wäre der Mann wie vorgeschrieben mit 50 km/h gefahren.
3: Der Berliner Bezirk Charlottenburg-Wilmersdorf hat weitere Sportanlagen wegen des Eichenprozessionsspinners gesperrt. Demnach sind jetzt auch die Julius-Hirsch-Sportanlage und die Tennisplätze Harbigstraße betroffen. Davor waren schon das Mommsen-Stadion und die Sportanlage Walli Wittmann und Hans Rosenthal gesperrt worden. Auch in Lübben im Dahme-Spreewald-Kreis ist der Eichenprozessionsspinner entdeckt worden. Hier wurden von der Stadtverwaltung Warnhinweise angebracht. Die Raupen haben feine Brennhaare, die bei Menschen Hautreizungen und Atemwegsprobleme auslösen können. Soweit die Nachrichten. 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Das Wetter. Bis zum Abend letzte Schauer, im Westen auch etwas Sonne. Zurzeit in Berlin-Dahlem 20 und in Spandau 21 Grad, in Wiesenburg im Fläming 18 und in Perleberg 21 Grad. Mäßiger Wind aus West bis Südwest. Nachts locker bewölkt oder klar, 14 bis 11 Grad. Morgen zunehmend bewölkt, am Nachmittag einzelne Schauer oder Gewitter bei 21 bis 26 Grad. Die Zeit 16.05 Uhr.
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2: Ich bin Clemens Schulze. Ich grüße Sie. Taxifahren ist in vielen Städten kaum noch angesagt. Je jünger die Menschen, desto eher fährt man lieber Uber oder ähnliche Anbieter. Die streiten sich immer wieder mit der Taxibranche. Im Mittelpunkt dabei die sogenannte Rückkehrpflicht. Die war jetzt auch Thema beim Bundesgerichtshof. Antonetta Stefani aus der ARD-Rechtsredaktion über das Urteil und die Rückkehrpflicht von Fahrdienstleistern.
12: Danach müssen Uber-Fahrer nach jeder Fahrt wieder zu ihrem Betriebssitz zurückkehren, wenn sie nicht schon unterwegs einen neuen Auftrag erhalten. Das müssen Taxen hingegen nicht. Die dürfen für alle sichtbar in der Stadt stehen und haben oftmals ja sogar extra Taxistände. Volkan Aykac, ein Taxifahrer aus Karlsruhe, erklärt die Rückkehrpflicht so.
13: Es gibt Gesetze, die vorgeschrieben sind. Für uns ist vorgeschrieben, im Stadtgebiet, im Pflichtfahrgebiet nach dem Taxometer zu fahren, was uns die Stadt Karlsruhe den Tarif vorgibt. Die Mietwagenbetreiber haben das nicht, aber die haben eine Regelung wiederum, dass sie in ihren Betriebssitz zurückfahren müssten.
12: Oftmals wird diese Rückkehrpflicht in der Praxis aber wohl nicht eingehalten.
13: Ich habe es mal interessehalber sehr oft beobachtet, wenn ein Fahrgast ausgeladen wird, wird dann in der Nähe gelauert. Ich habe noch wirklich bis heute noch nie gesehen, dass ein Mietwagenfahrzeug zurück zu seinem Betriebssitz gefahren ist.
12: Auch in Köln gab es so einen Fall. Als ein Uber-Fahrer am Hauptbahnhof wartete und damit gegen die Rückkehrpflicht verstieß, beobachtete das ein Kölner Taxiunternehmen und klagte gegen den Fahrdienst. Doch der wandte vor Gericht ein, dass die Rückkehrpflicht gegen die Verfassung und auch gegen Europarecht verstoßen würde und zog durch alle Instanzen. Der Bundesgerichtshof sah das heute allerdings anders und wiederholte, was das Bundesverfassungsgericht schon 1989 zur Rückkehrpflicht gesagt hat. Die Rückkehrpflicht für Anbieter wie Uber schütze das Taxigewerbe. Und das zu Recht, denn Taxis seien wichtig für unsere Gesellschaft, da sie jeden befördern müssen. Uber-Fahrer hingegen können Fahrten auch einfach ablehnen. Thomas Mohnke, Geschäftsführer des Unternehmens SafeDriver, das Fahrten über Uber anbietet, zeigt sich enttäuscht von dem Urteil. Er argumentiert gegen die Rückkehrpflicht und nennt auch Umweltschutzgründe.
14: Das Fraunhofer-Institut hat allein für Berlin berechnet, dass pro Kalendertag in der Stadt Berlin 200.000 Kilometer überflüssigerweise gefahren werden. Das heißt CO2-Ausstoß ohne Not, das heißt Feinstaub ohne Not und Verkehrsbelastung ohne Not. Und das muss aufhören.
12: Offen bleibt nach dem Urteil heute aber die Frage, ob die Rückkehrpflicht mit dem Europarecht vereinbar ist. Das war hier nicht zu prüfen, denn so der Vorsitzende des ersten Zivilsenats am BGH Thomas Koch bei der Urteilsverkündung.
15: Sowohl bei der Klägerin als auch bei der Beklagten handelt es sich um deutsche Unternehmen mit Sitz in Deutschland. Es geht ausschließlich um innerdeutsche Personenbeförderung, nämlich im Stadtgebiet von Köln.
12: Und deshalb spiele das Europarecht hier keine Rolle. Der Uber-Fahrdienst hat aber bereits angekündigt, nach Möglichkeiten zu suchen, die Rückkehrpflicht auf Grundlage des EU-Rechts erneut vor Gericht zu bringen.
2: Aus der ARD-Rechtsredaktion war das Antonetta Stefani über die Entscheidung des Bundesgerichtshofes zur sogenannten Rückkehrpflicht bei Uber und Co. Erstelle einen Reiseplan, fasse diesen Artikel zusammen. Wie kann ich in 7 Tagen am besten abnehmen? KI-Chatbots wie ChatGPT oder Gemini sind aus dem Alltag vieler Menschen kaum noch wegzudenken. Gleichzeitig aber verbrauchen die enorme viele Ressourcen. Das Institut für Wasser, Umwelt und Gesundheit der Vereinten Nationen hat jetzt den ökologischen Fußabdruck von KI untersucht. Der Bericht wurde heute veröffentlicht und Frank Wittig aus der ARD-Wissenschaftsredaktion hat ihn bereits gelesen und nennt erstmal ein paar Zahlen.
16: Die Kommission spricht zum Beispiel von 9 Milliarden Kubikmeter Wasserbedarf zur Kühlung von Kraftwerken und Rechenzentren. Das entspricht einem Welttrinkwasserverbrauch von 1,5 Jahren, sagen die Leute in dem Bericht. Zum Teil verdunstet das Wasser, ist also für die Landwirtschaft vor Ort wirklich verloren. Zum Teil kommt es als warmes Wasser zurück in Flüsse. Und in Ländern, in denen die Umweltauflagen nicht so streng sind, gefährdet das Ökosystem. Dann spricht der Bericht von 2,5 Millionen Tonnen Elektroschrott, der jährlich anfällt und bis zum Jahr 2030 von einem Flächenbedarf von etwa 14.000 Quadratkilometern. Das entspricht in etwa der Fläche von Schleswig-Holstein. Und das sind Zahlen, die hatte man bisher so nicht im Blick.
2: Also enorme Zahlen sind das, vor allem wenn man sie damit vergleicht, wie wir das Internet vor der künstlichen Intelligenz genutzt haben, sagt Wissenschaftsredakteur Frank Wittig.
16: Im Vergleich zu einer einfachen Google-Anfrage braucht die, ich sag mal, Beratung durch eine KI etwa das 10-fache an Strom. Noch deutlich aufwendiger wird es dann bei der Erzeugung von Bildern oder vor allem von Videos mit künstlicher Intelligenz. Je nach Länge und Auflösung gibt es dann schnell mal das 2- bis 3.000-fache von dem Ressourcenverbrauch im Vergleich mit einer normalen Google-Anfrage.
2: Es gibt also definitiv ein Umweltproblem mit KI und wie man gegensteuern kann, dazu sagt der Wissenschaftsredakteur.
16: Da gibt es natürlich ganz viele mögliche Ansatzpunkte. Und die Betreiber haben ja auch ein Interesse dran, schließlich senken sie damit ihre Kosten. Effiziente Kühltechniken zum Beispiel, damit könnte man den Wasser- und Stromverbrauch reduzieren. Aber gerade bei der Kühlung, da gibt es die Fernwärme, also man könnte die Hitze aus den Kraftwerken abtransportieren und in Industrie und Haushalte bringen. Dafür muss man aber natürlich die Wärmenetze ausbauen. Und dann wird auch an der KI selber gefeilt. Es gibt schlankere KI-Modelle, also die weniger Leistung brauchen, und neue Computerchips, die schneller rechnen. Und das auch noch mit weniger Strom. Ganz wichtig sind dabei aber natürlich auch die nachhaltigen Energiequellen, Sonne und Wind. Allerdings, das geht wegen der Versorgungssicherheit. Die Zentren müssen ja 24 Stunden am Tag sicher laufen, nicht ohne Backup-Lösungen. Im Idealfall sind das Batterien, aber bisher tatsächlich meistens Dieselgas oder Kernkraft.
2: Die katastrophale ökologische Bilanz der künstlichen Intelligenz und was man dagegen machen könnte. Ein neuer Bericht der Vereinten Nationen wurde dazu vorgelegt und den hat Frank Wittig aus der ARD-Wissenschaftsredaktion für uns zusammengefasst. 4:12 ist es jetzt. In der indischen Hauptstadt Neu-Delhi ist am Vormittag ein Hotel in Brand geraten mit dramatischen Folgen. Laut Polizeiangaben sind mindestens 21 Menschen ums Leben gekommen, mehr als 40 wurden verletzt. Aus Neu-Delhi berichtet Franziska Amler.
17: Also lokale Fernsehbilder, die zeigen, wie eben Flammen aus dem Gebäude im Süden der Hauptstadt schlugen, während Feuerwehrfahrzeuge und Rettungskräfte im Großeinsatz waren. Das Feuer, das brach nach Angaben der Polizei am Vormittag so etwa gegen 8.50 Uhr im Restaurant des Hotels aus, das sich im Erdgeschoss dieses mehrstöckigen Gebäudes befand. Und anschließend griffen die Flammen dann eben auf die Zimmer über. Die meisten Gäste schliefen offenbar, als das Feuer ausbrach. Und auf Videos ist auch zu sehen, wie einige aus dem brennenden Gebäude sprangen, um eben ihr Leben zu retten. In dem Hotel sollen sich auch örtlichen Medien zufolge Ausländer aufgehalten haben, die wohl nach Neu-Delhi gekommen sind, um sich hier medizinisch behandeln zu lassen. Laut Polizei dauert die Suche nach möglichen weiteren Opfern an. Der Brand, der sei aber mittlerweile unter Kontrolle. Warum das Feuer ausbrach, das ist aber noch unklar. Nach Angaben der Polizei hatte das Hotel nur einen einzigen Ein- und Ausgang. Brände, die kommen in Indien ja häufiger vor, da eben Bauvorschriften und Sicherheitsstandards oft nicht wirklich konsequent eingehalten werden. Indiens Premierminister Narendra Modi, der hat bereits für die Familien der Getöteten finanzielle Unterstützung angekündigt.
2: Bei einem Hotelbrand in Neu-Delhi sind 21 Menschen ums Leben gekommen. Die Informationen zusammengefasst von Indien-Korrespondentin Franziska Amler.
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2: Keine Zeit für Sightseeing. Kaum in Chicago gelandet, geht's fast direkt zur Sache für die deutsche Fußballnationalmannschaft. Ein bisschen Frischluft am Lake Michigan tanken und dann steht schon das erste Training auf dem Programm. Nächste Woche startet ja die Fußballweltmeisterschaft. Vorher bestreitet das DFB-Team noch ein Testspiel in Chicago gegen WM-Mitgastgeber USA. Fußballreporter Thomas Kunze ist auch in Chicago. Thomas, an was wird jetzt vor allem gearbeitet auf dem Platz?
18: Ja, auf dem Platz ist es relativ leicht. Da geht's um Abläufe, Standards. Es geht vor allen Dingen aber auch darum, den nominellen Topstürmer Kai Havertz, der nach dem verlorenen Champions-League-Finale ja jetzt erst zur Mannschaft gestoßen ist, mit einzuarbeiten, einzubauen. Da gehen wir alle davon aus, dass der beginnen wird gegen die US-Boys anstelle von Dennis Undav, der so erfolgreich gespielt hat. Auf dem Feld also Abläufe, auch Standards nochmal, defensiv wie offensiv. Alle Trainingseinheiten hier unter Ausschluss der Öffentlichkeit komplett. Da will sich Julian Nagelsmann nicht in die Karten schauen lassen. Und dann gibt's natürlich noch diese weiche, diese softe Ebene. Und da geht's darum, wirklich diese Gruppe vorzubereiten, diese Gruppe an furchtbar talentierten, erfolgreichen jungen Männern auf so ein extrem langes Fußballturnier. 4 Wochen Vorrunde. Das ist, glaube ich, das Allerwichtigste, dass man hier echt zu einer Einheit zusammenwächst. Und dafür sind die Tage hier in Chicago vor diesem letzten Testspiel auch nochmal wichtig.
2: Dann geht's ja natürlich auch noch um Torwart Manuel Neuer. Da hat's ja einige Probleme gegeben. Ist er fit?
18: Ja, das ist eine gute Frage. Kann ich gar nicht zu 100% beantworten. Wollte Julian Nagelsmann auch nicht zu 100% beantworten. Belastungsaufbau, so nennt sich das, was zurzeit mit der 40-jährigen Wade im Training passiert. Ich kann sagen, wir sind ja mit der Mannschaft geflogen. Und die Blicke, die ich auf Manuel Neuer auch bei der Einreise in der Immigration hier am O'Hare Airport werfen konnte, der Mann läuft wie eine Eins, super gerade. Jetzt geht's natürlich um die Belastung. Ich gehe schon mal davon aus, dass wir ihn gegen die USA zwischen den Pfosten sehen werden. Julian Nagelsmann hat gesagt, wenn nicht, ist auch nicht schlimm, dann wird er eben gegen Curaçao fit. Ich hoffe nur, erstens für die Wade von Manuel Neuer und zweitens auch für diese Mannschaft, dass dieses Thema irgendwann durch ist, denn das kann tatsächlich ablenken. Er hat jetzt seine Trainingseinheiten hier und wird mit der Mannschaft ganz normal im Training stehen und dann werden wir schauen. Und ich denke, in 2 Tagen wird Julian Nagelsmann das Geheimnis dann lüften. Heute haben wir noch einen PK-Termin, allerdings nur mit Kai Havertz. Der wird sicherlich nichts zur Wade von Manuel Neuer sagen.
2: Aber wir behalten die Wade natürlich im Blick. Bei der WM 1994 in den USA war es ja sehr, sehr heiß. Die klimatischen Bedingungen könnten auch dieses Mal eine Rolle spielen. Wie sind denn die Bedingungen aktuell in Chicago?
18: Top. Also kann ich nur jedem empfehlen. 25 Grad. Der Lake Michigan ist ja so groß. Der entwickelt ja auch ein eigenes Klima. Chicago auch bekannt unter dem Spitznamen Windy City. Es geht immer so eine leichte Brise. Die Jungs sind gestern nach dem Flug, dem 8,5-Stunden-Flug, nochmal schön spazieren gegangen bei 25 Grad. Das wird heute auch so sein. Fürs Wochenende sind dann ab und zu mal ein paar Niederschläge bei schwülen Temperaturen angesagt. Aber alles aushaltbar. Und diese Hotspots 94, das betraf ja vor allen Dingen Dallas und Kansas City. Und nach aktuellem Stand werden die Deutschen dort nicht auftauchen.
2: Ganz kurz noch zum Schluss, Thomas. Chicago ist ja kein Weltmeisterstandort. Herrscht trotzdem sowas wie WM-Stimmung?
18: Ja, witzig. Speziell hier in den Hotels drumherum wird es nach dem 6.6. diesem Spiel nochmal so eine Art Welcome-Partys geben. Stadt hat sich auch so ein bisschen rausgeputzt. Auch die Fluglotsen haben gestern die deutsche Mannschaft über Funk grüßen lassen. Die finden das schon ganz cool, dass ihre US-Mannschaft den letzten Test gegen so einen prominenten Gegner, den Weltmeister von 2014, hier macht und bedauern es natürlich, dass sie nicht mit dabei sind bei den Austragungsorten.
2: Na, gucken wir mal, wie es weitergeht. Ganz herzlichen Dank, Thomas Kunze, über den ersten Tag der Fußballnationalmannschaft in den USA. Wir halten den Blick weiterhin in diese Richtung gerichtet.
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2: In Berlin gibt's ja eine vielfältige zeitgenössische Tanzszene. Da gibt's bekannte und auch unbekannte Namen. Eine feste Größe ist seit 30 Jahren die Kompanie Tula Limnaeus. Die Truppe hat sein eigenes Haus in Prenzlauer Berg als Probebühne und Theatersaal in einem. Und dort wird das runde Jubiläum nun mit einem Festival gefeiert. Und zwar wie? Das hören wir alle in der RBB24 Kultur um kurz vor 5. Und noch ein schneller Blick aufs Wetter. 20, 21 Grad sind's in Berlin und in Prenzlau melden sie 18 Grad, 21 in Perleberg. Es lockert immer mehr auf, die Schauer ziehen ab.
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20: A10 westlicher Berliner Ring Richtung Dreieck Havelland. Zwischen Großkreuz und Havelbrücke gibt es Stau, es dauert 10 Minuten länger. Stockender Verkehr auf dem Berliner Stadtring Richtung Treptow zwischen Beutelstraße und Funkturm 10 Minuten plus. Richtung Wedding zwischen Kreuz Schöneberg und Funkturm 15 Minuten. Staus auch in Großklinike, Klado und Gartow. Die Gartower Straße ist nach einem Unfall zwischen Haffeldüne und Emil-Basteck-Straße voll gesperrt. Einen langen Stau haben wir außerdem auf der Tresco-Allee Richtung Tierpark, hier 30 Minuten länger. In Köpenick staut es sich unter anderem auf der Bahnhofstraße Richtung Mahlsdorf. Betroffen sind auch Bellevue und Seelenwinder Straße. Und hier noch die längsten Staus auswärts. Landsberger Allee in Marzahn, Frankfurter Allee in Lichtenberg, Herrstraße in Spandau und B2 in Malchow jeweils 15 Minuten plus. Und zur S-Bahn. Wegen kurzfristig notwendiger Bauarbeiten verkehrt die S7 zwischen Griebnitzsee und Potsdam Hauptbahnhof nur im 20-Minuten-Takt.
2: 20 nach 4 ist es.
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2: Und jetzt geht es um einen ersten Film einer großen Filmkarriere. Die Hauptdarstellerin war damals 13 Jahre alt. Die Schauspielerin Natasja Kinski war in dem Film Falsche Bewegung von Wim Wenders in einer Nacktszene zu sehen. Seit Jahren kämpft sie darum, dass Wenders die Szene aus dem Film entfernt. Und der hat sich jetzt geäußert. Nachrichten mit Steve Neuwirth.
20: Nach dem Streit um eine Nacktszene soll der Film Falsche Bewegung von Regisseur Wim Wenders vorerst nicht mehr gezeigt werden. In einer Szene ist die damals 13-jährige Natasja Kinski mit nacktem Oberkörper zu sehen. Die Schauspielerin hatte erklärt, dass sie Wenders seit Jahren darum gebeten habe, die Szene rauszuschneiden. Wie die Stiftung des Regisseurs mitteilte, wird der Film aus dem Jahr 1975 zurückgezogen. Wenders bat Kinski außerdem um Entschuldigung. Er hätte sie damals besser beschützen müssen. Die vielen Reaktionen der vergangenen Tage hätten seinen Blick auf die damaligen Ereignisse geschärft. Bei der UN-Vollversammlung in New York hat die Wahl neuer nichtständiger Mitglieder für den Sicherheitsrat begonnen. Deutschland bewirbt sich um einen Sitz im mächtigsten Gremium der Vereinten Nationen. Er wäre dann auf 2 Jahre befristet. Die Konkurrenten sind Österreich und Portugal. Die Bundesregierung verspricht sich, von einer Mitgliedschaft international mehr Einfluss nehmen zu können. Außenminister Wadephul sagte, das sei der drittgrößten Volkswirtschaft der Welt angemessen. 6-mal war die Bundesrepublik schon im Sicherheitsrat vertreten, zuletzt 2019 und 2020. Der jüngste iranische Luftangriff auf den internationalen Flughafen von Kuwait hat zu deutlich mehr Opfern geführt als bisher angenommen. Nach jüngsten Angaben des kuwaitischen Gesundheitsministeriums ist mindestens ein Mensch getötet worden. Außerdem wurden mehr als 60 Personen verletzt. Einige hätten schwere Verletzungen erlitten, sagte ein Behördensprecher. Betroffen seien Reisende, Flughafenmitarbeiter und andere Zivilisten. Die iranischen Revolutionsgarden haben sich inzwischen zu dem Drohnenbeschuss auf Kuwait bekannt. Sie seien eine Reaktion auf US-Angriffe auf einen iranischen Öltanker. Die Europäische Union will unabhängiger von amerikanischen und chinesischen Technologiekonzernen werden. Dazu hat die EU-Kommission heute neue Gesetze vorgelegt. Aus Brüssel Andreas Meyer-Feist.
0: Abhängigkeit bedeutet eine potenzielle Gefahr. Mit diesen Worten warnte EU-Technologiekommissarin Henna Virkkunen vor ferngesteuerten Abschaltmechanismen, sogenannten Kill-Switches, die Stromnetze und elektronische Dienste aller Art lahmlegen könnten. In kritischen Bereichen will die EU deshalb wieder die Kontrolle zurückgewinnen. In einigen Branchen sollen Unternehmen verpflichtet werden, wenn es geht, europäische Hard- und Software einzusetzen. Amazon, Google und Microsoft decken derzeit etwa 60% des europäischen Cloud-Marktes ab. Um das Verhältnis zugunsten der Europäer umzudrehen, sollen europäische Anbieter in Zukunft gezielt gefördert werden, mit schnellen Genehmigungsverfahren und verbilligtem Strom.
20: Der US-Konzern Apple will sein erstes europäisches Zentrum für App-Entwickler in Berlin ansiedeln. Der neue Standort im Bezirk Mitte werde noch in diesem Jahr eröffnet, teilte das Unternehmen mit. Apple plant dort unter anderem Workshops für Programmierer. Bisher gibt es solche Einrichtungen weltweit nur in 4 Städten, darunter in Shanghai in China und in Singapur. Kulturstaatsminister Weimar darf die Betreiberinnen des Berliner Buchladens zur schwankenden Weltkugel nicht mehr als politische Extremisten bezeichnen. Der parteilose Minister hat die Eilentscheidung eines Berliner Gerichts akzeptiert, das ihm diese Äußerung untersagt. Weimar hatte insgesamt 3 linksgerichtete Buchläden vom Deutschen Buchhandlungspreis ausgeschlossen. Aus dem Hauptstadtstudio Chris Berdrow.
21: Weimar begründete das mit Erkenntnissen des Verfassungsschutzes, ohne zu benennen, welche das genau sind. In einem Interview mit der Wochenzeitung Die Zeit sagte der Minister wörtlich, wenn der Staat Preise vergibt und Steuergelder einsetzt, dann kann er das nicht für politische Extremisten tun. Die Betreiberinnen des Berliner Ladens klagten auf Unterlassung und bekamen von einem Berliner Gericht Recht. Das Hauptsacheverfahren der Buchhandlungen gegen Weimar läuft weiter. Sie klagen gegen den Ausschluss vom Buchhandlungspreis und ihre Überprüfung durch den Verfassungsschutz.
20: Die 2 Weltkriegsbomben zwischen Hohenneuendorf und Oranienburg sind erfolgreich gesprengt worden. Die rund 3000 Anwohner können zurück in ihre Wohnungen und Häuser, teilte die Polizei mit. Auch das betroffene Waldstück und die Bahntrasse sind wieder frei. Heute Vormittag wurde außerdem in Frankfurt-Oder eine Panzerabwehrmine kontrolliert gesprengt. Soweit die Nachrichten. 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Das Wetter. Am Nachmittag zieht der Regen ab, nur örtlich noch einige Schauer, maximal 23 Grad. Zurzeit in Berlin-Dahlem 20, Spandau 21, in Wiesenburg 18 und Perleberg 21 Grad. Morgen zunächst wolkig, aber trocken, im Verlauf Schauer, örtlich auch Gewitter und das bei 22 bis 25 Grad. Die Zeit 16.25 Uhr.
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23: Ich bin Clemens Schulze, ich grüße Sie. Der russische Angriffskrieg in der Ukraine, der scheint zu stocken. Die russische Armee verzeichnet hohe Verluste an Personal und Material, doch an den Kampflinien bewegt sich wenig. Gleichzeitig überzieht Russland die Ukraine mit heftigen Drohnen- und Raketenangriffen. Es werden hauptsächlich Zivilisten getroffen. Militärexperten sprechen von Terror und vom Versuch, die Bevölkerung zu demoralisieren. Vor diesem Hintergrund ist heute NATO-Generalsekretär Mark Rutte in Kiew eingetroffen. ARD-Korrespondent Florian Kellermann ist in Kiew und beobachtet diese Visite. Er hat mir vorhin im Gespräch erklärt, um was es beim Besuch von Rutte geht.
24: Es geht darum, den NATO-Gipfel vorzubereiten, der im Juli in Ankara stattfinden wird. Da will Rutte sicher die Positionen abstimmen mit der Ukraine und natürlich auch ein Signal aussenden, dass also die NATO weiterhin an der Seite der Ukraine steht. Wichtig ist er als Person, vor allem im Verhältnis der Ukraine zu den USA, zum US-Präsidenten Trump. Er hat ja als einer der wenigen, kann man sagen, ein relativ gutes Verhältnis zu Trump. Die Ukraine hat ein weniger gutes Verhältnis, braucht aber die USA vor allem, damit sie eben weiter Waffen kaufen kann aus den USA. Ich denke, das spielt auch eine wichtige Rolle, wie man dann auf Trump einwirken wird, auch beim NATO-Gipfel. Und außerdem wird sich Rutte sicher auch über den Stand im Krieg informieren.
4: Die Ukraine, die bittet ja immer lauter um Waffen. Nachschub, die Abwehr der massiven russischen Angriffe sei sonst gefährdet. Wo steht denn da der NATO-Chef? Was sagt denn der dazu?
24: Ja, er sagt, die Ukraine braucht tatsächlich mehr Unterstützung. Sie bekomme bisher nicht genug. Die USA liefern ja keine Waffen mehr, die sie selber dann auch bezahlen, sondern die lassen sich das bezahlen. Dafür gibt's ein Programm, das heißt Pearl. Da können also Länder, die die Ukraine unterstützen wollen, Geld einzahlen. Und mit diesem Geld werden dann zum Beispiel die Abfangraketen Patriot gekauft, die alleine sich als fähig gezeigt haben, in der Ukraine die ballistischen Raketen aus Russland abzuwehren. Und es ist leider so, dass die Ukraine bei weitem nicht alle dieser ballistischen Raketen abwehren kann. Bei dem Angriff in der Nacht auf gestern waren es etwa 30% nur der ballistischen Raketen, die die Ukraine abschießen konnte. Unter anderem, weil es dieses Patriot-System nicht an allen Orten gibt in der Ukraine. Da ist nicht das ganze Land abgedeckt, aber auch, weil die Ukraine nicht genug Raketen kaufen kann. Es werden zu wenige Raketen davon hergestellt.
4: Ende Mai hatte Rutte ja mehrere NATO-Staaten wegen der mangelnden Unterstützung der Ukraine kritisiert. Was meinten er damit konkret?
24: Ja, meint damit, dass die Lasten ungleich verteilt sind, dass zum Beispiel Deutschland eben deutlich mehr bezahlt als andere Länder in der NATO. Ich habe schon gesagt, die USA praktisch gar nichts mehr, aber jetzt auch Frankreich, Spanien, ja selbst England hat sich jetzt dem Versuch widersetzt, der wohl auch von Rutte stammt, dass jedes NATO-Land mindestens 0,5% seines Bruttoinlandsprodukts für die Hilfe der Ukraine, für die Unterstützung zur Verfügung stellen soll. Das war ein Plan, um eben diese Unterstützung gleichmäßiger zu verteilen und eben auch in die auf die Zukunft hinaus zu sichern. Das ist gescheitert, unter anderem auch in Großbritannien. Ja, er meint damit, die Lasten müssen eben gerechter verteilt werden.
4: Im Krieg allerdings scheint sich das Blatt zu wenden. Russland gerät in die Defensive. Besonders sichtbar wurde das heute in St. Petersburg. Pünktlich zu Beginn des russischen Wirtschaftsforums schlugen dort nämlich Drohnen in Energie- und Militäranlagen ein. Im Umkehrschluss erwartet Kiew jetzt als Reaktion neue Angriffswellen Russlands?
24: Die werden kommen. Putin, der Kreml-Chef, hat sie angekündigt und es gehört jetzt, ja, wenn man es Strategie nennen will, zur neuen Strategie Russlands, jetzt regelmäßig auch die ukrainische Hauptstadt anzugreifen. Ich würde es nicht als Reaktion bezeichnen, da ja Russland vom ersten Tag an auch die Zivilbevölkerung in der Ukraine angreift. Aber klar ist schon, diese Angriffe auf ja Raffinerien und Hafenanlagen in Russland, die sind Russland ein großer Dorn im Auge und sind auch wirtschaftlichen Problem, aber auch vom Image her ein Problem. Sie haben es schon angesprochen, da findet jetzt gerade ein Wirtschaftsforum statt in St. Petersburg. Gleichzeitig diese Angriffe, einer dieser russischen Militärblogger hat also heute ganz provokant gefragt, wie kann das eigentlich sein? Rutte spaziert durch Kiew, während die Ukraine St. Petersburg beschießt. Wieso tun wir nichts dagegen?
4: Eine spannende Frage. Der russische Präsident Putin ist unter Druck, auch deswegen die russische Wirtschaft schwächelt. Es gibt Versorgungsengpässe, übrigens auch auf der von Russland besetzten Halbinsel Krim. Hat Rutte erkennen lassen, Herr Kellermann, ob die NATO eine Entscheidung im Krieg näher rücken sieht?
24: Bisher hat er das noch nicht gesagt, jetzt hier bei seinem Besuch. Sein Statement wird noch erwartet. Es ist auch nicht ganz klar, wen er alles trifft. Natürlich Präsident Zelensky, wen er noch alles sprechen wird. In der Ukraine geht man davon aus, dass Russland stärker unter Druck gerät und dass das möglicherweise hoffentlich bald, aber wahrscheinlich dann doch nicht ganz so bald, zu einer neuen Runde von Verhandlungen führen wird, bei der dann auch Russland bereit ist, Zugeständnisse zu machen.
4: Der NATO-Generalsekretär Mark Rutte also zu Besuch in Kiew, um was es geht und wie die Hintergründe sind. Erläuterungen waren das vom ARD-Korrespondenten Florian Kellermann. In Kiew. Um 16.30 Uhr, halb fünf. Zurzeit schauen ja viele auf die Ukraine und auch auf den Nahen Osten. Täglich passiert ja auch viel in diesen Kriegen, auch im Libanon und im Iran. Dabei gerät ein weiterer Kriegsschauplatz immer mehr in den Hintergrund, der Gazastreifen nämlich. Wie geht's da weiter in Gaza? Mehr dazu von der Ostkorrespondent Moritz Behrendt.
5: Die ägyptische Regierung hat Vertreter der Hamas sowie weiterer palästinensischer Gruppierungen eingeladen, um über Perspektiven für den Gazastreifen zu beraten. An den Gesprächen in der Stadt Al-Alamein sollen auch Vertreter der Türkei und aus Katar teilnehmen. Beide haben gemeinsam mit Ägypten und den USA vermittelt bei den indirekten Gesprächen zwischen Israel und der Hamas. Unklar ist noch, ob es auch zu einem Treffen mit Nikolai Mladenow kommen wird. Der Bulgare ist der Chefgesandte des von US-Präsident Trump einberufenen Friedensrates. Im letzten Oktober hatten sich Israel und die Hamas auf eine Waffenruhe geeinigt. Dennoch gehören israelische Luftangriffe in Gaza weiterhin zum Alltag. Die Verhandlungen über die Umsetzung der nächsten Phasen des Waffenruheabkommens sind ins Stocken geraten. Immerhin, im Rahmen des sogenannten Friedensplans für Gaza wurden die letzten israelischen Geiseln freigelassen, sowie im Gegenzug eine große Zahl palästinensischer Gefangener. Danach hatte sich US-Präsident Trump im ägyptischen Sharm el-Sheikh bei einem großen Friedensgipfel feiern lassen. Weitere Fortschritte blieben jedoch bislang aus. Knackpunkte sind die Weigerung der Hamas, ihre Waffen niederzulegen, sowie die anhaltende Besatzung von Teilen des Gazastreifens durch Israel.
4: Hamas-Vertreter beraten also in Ägypten über die Situation und Perspektiven in Gaza. Das waren die Informationen von Nahost-Korrespondent Moritz Behrendt. In den Papieren stand, der Seekontainer aus Westafrika habe Kakaobohnen geladen. Bei einer Prüfung fanden Zollbeamte im Wilhelmshavener Jade-Weser-Port dann was ganz anderes im Container, nämlich 8000 Kilogramm, also 8 Tonnen Kokain, Straßenverkaufswert satte 500 Millionen Euro. Der Fund gelang schon vor 4 Monaten, wurde aber erst jetzt bekannt, berichtet Reporterin Lea Eichhorn.
6: Anfang Februar läuft ein Containerschiff in den Jade-Weser-Port in Wilhelmshaven ein. Zollbeamte überprüfen die Ladung. Laut den Frachtpapieren soll der Container Kakaobohnen enthalten und nur umgeladen werden. Doch die Beamten finden hunderte Pakete, in schwarze Folie eingewickelt. Insgesamt 8 Tonnen Kokain. Der Leiter des Zollkriminalamts, Tino Igelmann, präsentiert Teile dieses Funds auf einer Pressekonferenz.
7: Es ist eine der größten Einzelsicherstellungen in den vergangenen Jahren und übertrifft bereits die Sicherstellungsmenge, die wir insgesamt im Jahr 2025 erreicht haben.
6: Aber nicht nur die Menge dieser Lieferung ist ungewöhnlich, auch die Tatsache, dass sie in Wilhelmshaven landete. Der Jade-Weser-Port ist, verglichen mit Hamburg, Antwerpen oder Rotterdam, ein kleiner Hafen. Rund 1,5 Millionen Container wurden 2025 hier umgeschlagen. Den Leiter der Abteilung Drogenkriminalität des Bundeskriminalamts, Hans-Joachim Leon, überrascht der Fundort aber nicht.
8: Die Vergangenheit hat dazu geführt, dass die Sicherheitsmaßnahmen in den großen europäischen Häfen angepasst wurden. Die Ablaufprozesse sind verbessert worden. Präventionsmaßnahmen haben gegriffen, sodass die Täter jetzt natürlich versuchen, kleinere Häfen zu nutzen, wo diese Maßnahmen noch nicht im ausreichenden Maße etabliert werden konnten.
6: Noch etwas ist bemerkenswert an dem Fund in Wilhelmshaven. Nach NDR-Informationen kam das Schiff nicht direkt

0: Ist Jan Mius hat intensiv zu Leideckers recherchiert.
1: Er ist schnell einer der zentralen niederländischen Akteure in der, wie ich sie nenne, Kokainmafia geworden. Er hält sich wahrscheinlich seit 2-3 Jahren schon in Sierra Leone auf und hat es geschafft, das Land in gewisser Weise zu kaufen, zumindest einigen meiner Quellen in den Niederlanden zufolge.
0: Jos Leideckers ist seit Jahren auf der Flucht vor europäischen Behörden. Ob Leideckers tatsächlich hinter der Kokainlieferung nach Wilhelmshaven steckt, ist noch Gegenstand von Ermittlungen. Immerhin einen kleinen Ermittlungserfolg verbucht der deutsche Zoll. Den Beamten der Zollfahndung Hannover war es gelungen, die Pakete gegen eine Tarnladung zu tauschen. Als diese in Andalusien entladen wurde, führte sie sie auf die Fährte zweier mutmaßlicher Hintermänner in Spanien.
2: Der deutsche Zoll hat also 8 Tonnen Kokain im Wilhelmshavener Jade-Weser-Port sichergestellt. Die Informationen dazu zusammengefasst von Lea Eichhorn.
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2: 5:05 jetzt. Kleidung, Technik, Lebensmittel, Kosmetik, bestellt wird inzwischen fast alles per Mausklick. Und obwohl viele Menschen derzeit eher sparen, der Onlinehandel wächst weiter, wie aktuelle Zahlen des Handelsverbands Deutschland zeigen. RBB24 Inforadio, die Wirtschaftsreporterin Anna Korfes fasst zusammen.
4: Im vergangenen Jahr hat der Onlinehandel in Deutschland gut 92 Milliarden Euro mit Neuwaren umgesetzt. Knapp 4% mehr als im Vorjahr. Für dieses Jahr erwartet der Handelsverband Deutschland ein weiteres Plus von gut 4,5%. Dagegen werden im stationären Handel, also in den Ladengeschäften, nur 1,6% Wachstum erwartet.
5: Der grundsätzliche Trend ist ganz klar, der ist ungebrochen. Der digitale Handel, der Onlinehandel nimmt weiter zu,
4: sagt der stellvertretende Hauptgeschäftsführer Stefan Tromp. Inzwischen entfallen 14% des gesamten Einzelhandelsumsatzes auf den Onlinehandel. Besonders gefragt sind Kleidung und Elektronik. Ausländische Plattformen wie Temu oder Shein aus China setzen den Markt unter Druck. Mit Spannung schaut die Branche deshalb auf den 1. Juli. Konnten bislang Waren mit einem Wert von bis zu 150 Euro zollfrei aus Nicht-EU-Ländern eingeführt werden, entfällt am 1. Juli diese Zollfreigrenze. Der Handelsverband begrüßt das ausdrücklich, so Stefan Tromp.
5: Weil damit teilweise unseriösen Gebaren von Falschdeklarierung etc. zumindest es erschwert wird. Und wir glauben auch, dass gerade bei den Billigartikeln es unattraktiver wird, dann auf den Drittstaatenplattformen zu ordern, wenn der reale Wert gezahlt werden muss.
4: Der Verband befürchtet aber, dass der Zoll die riesige Menge an Paketen nur stichprobenweise kontrollieren kann. Er verlangt von der Politik weitere Maßnahmen und spürbare Strafen gegen unfaire Wettbewerber. Die Branche rechnet damit, dass künstliche Intelligenz das Online-Shopping rasch verändern wird. Schon heute nutzen viele Menschen Chatbots, um Produkte zu vergleichen. Der Trend geht aber zum All-in-One-Shopping-Erlebnis, sagt Stefan Tromp.
5: Also, die KI-Plattform selber stellt für Sie die komplette Einkaufsliste zusammen. Ich will einen Kindergeburtstag ausrichten, was brauche ich alles? Und dann macht Ihnen das die lange Liste. Und dann ist es an Ihnen, das Ganze über den Online-Shop oder den Händler Ihres Vertrauens zu bestellen. Oder, und das ist das 4. Szenario, der Concierge, der übernimmt dann alles.
4: Der Concierge, also ein KI-Agent, übernimmt den gesamten Einkaufsprozess virtuell, vergleicht Produkte, entscheidet und bestellt. Online-Händler müssten sich Gedanken machen, wie sie in diesen neuen Kaufprozessen sichtbar bleiben, so Verbandsexperte Tromp.
2: Schöne neue Einkaufswelt über den boomenden Onlinehandel und dessen Suche nach dem richtigen Umgang mit KI-basierten Einkaufsassistenten. Waren das die Informationen von Anna Korfes aus unserer Wirtschaftsredaktion. Und zum handfesten Wetter, um die 20 Grad aktuell in Berlin, 18 in Prenzlau, 21 in Brandenburg an der Havel. In den nächsten Stunden nur noch selten Schauer. In der Westhälfte lockert es immer mehr auf. Die kommende Nacht dann meist gering bewölkt, selten Schauer. 14 bis 10 Grad sind die Tiefstwerte. Morgen dann etwas wärmer als heute. Bis 25, vielleicht 26 Grad, dazu meist trocken und locker bewölkt. Von Westen her kommen, aber ziehen neue Wolken heran. Meine Güte, da können auch Gewitter dabei sein. Und zum Wochenende hin wird es dann etwas ruhiger und stabiler und auch ein Stück wärmer.
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2: Mit Steve Norbert.
6: A10 westlicher Berliner Ring Richtung Dreieck Havelland. Zwischen Großkreuz und Havelbrücke gibt es Stau. Hier dauert es zurzeit 10 Minuten länger. Stockender Verkehr auf dem Berliner Stadtring Richtung Treptow zwischen Beusel, Beusel, Beusel Straße und

0: Funkturm Richtung Wedding zwischen Kreuz Schöneberg und Funkturm. 15 Minuten länger dauert es. Staus auch in Groß-Dienicke, Klado und Gartow. Die Gartower Straße ist nach einem Unfall zwischen Haveldüne und Emil-Bastek-Straße vollgesperrt. Einen Langstau haben wir außerdem auf der Treskow-Allee Richtung Tierpark. Hier dauert es eine halbe Stunde länger. In Köpenick staut es sich unter anderem auf der Bahnhofstraße Richtung Mahlsdorf. Betroffen sind auch die Bellevue-Straße und Seelenbinder-Straße. Und hier noch die längsten Staus auswärts. Landsberger Allee in Marzahn, Frankfurter Allee in Lichtenberg, Heerstraße in Spandau und B2 in Malchow jeweils 15 Minuten plus. Wir wünschen trotzdem gute Fahrt.
1: 16.40 Uhr jetzt.
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1: Im Studio Clemens Schulze, ich grüße Sie. In den letzten Wochen ist ein Film ins Blickfeld geraten, der über 50 Jahre alt ist. Es geht um Falsche Bewegung von Wim Wenders. Darin eine Nacktszene mit Natasja Kinski, die damals noch ein heranwachsendes Kind war. Kinski wollte die Szene aus dem Film raus haben. Jetzt gibt's eine Entscheidung. Mehr in der Meldung mit Steve Neuwirth.
0: Nach dem Streit um eine Nacktszene soll der Film Falsche Bewegung von Regisseur Wim Wenders vorerst nicht mehr gezeigt werden. Wie die Stiftung des Regisseurs mitteilte, wird der Film aus dem Jahr 1975 zurückgezogen. Ricardo Westphal, RBB 24.
3: In einer Szene von Falsche Bewegung ist die damals 13-jährige Nastassja Kinski mit nacktem Oberkörper zu sehen. Die Schauspielerin hatte erklärt, dass sie Wenders seit Jahren darum gebeten habe, die Szene rauszuschneiden. Wenders bat Kinski heute um Entschuldigung. Er hätte sie damals besser beschützen müssen. Die vielen Reaktionen der vergangenen Tage hätten seinen Blick auf die damaligen Ereignisse geschärft.
0: Bei der UN-Vollversammlung in New York hat die Wahl neuer nichtständiger Mitglieder für den Sicherheitsrat begonnen. Deutschland bewirbt sich um einen Sitz im mächtigsten Gremium der Vereinten Nationen, wäre dann auf 2 Jahre befristet. Die Konkurrenten sind Österreich und Portugal. Die Bundesregierung verspricht sich, von einer Mitgliedschaft international mehr Einfluss nehmen zu können. Außenminister Wadefuhl sagte, das sei der drittgrößten Volkswirtschaft der Welt angemessen. 6-mal war die Bundesrepublik schon im Sicherheitsrat vertreten, zuletzt 2019 und 2020. Durchgefallen ist Deutschland laut Diplomaten bei einer Bewerbung noch nie. Die UNO-Vollversammlung entscheidet heute, ob Deutschland wieder 2 Jahre lang Mitglied im Sicherheitsrat wird. Die Bundesregierung bewirbt sich neben Österreich und Portugal um einen von 2 nichtständigen Plätzen in dem wichtigsten UN-Gremium. Aus New York, Martin Ganselmeier.
4: Die beiden kleineren Staaten hatten ihren Hut deutlich früher als Deutschland in den Ring geworfen. Portugal hat enge Kontakte zu Lateinamerika und Afrika. Österreich wirbt mit seiner politischen Neutralität. Bundesaußenminister Johann Wadefuhl ist schon seit Freitag in New York, um in einer Art politischem Speeddating noch möglichst viele Staaten für Deutschland zu gewinnen. Wadefuhl äußerte sich zuversichtlich, dass es am Ende reichen wird und versprach, Deutschland werde die UN stärker und handlungsfähiger machen. Negativ auswirken könnte sich diesmal jedoch Deutschlands enge Beziehung zu Israel. Anders als die große Mehrheit der UN-Mitgliedstaaten lehnte es Deutschland ab, Israels Vorgehen im Gaza-Krieg als völkerrechtswidrig zu verurteilen.
0: In Spanien sind vergangenen Monat etwa 100 Menschen im Zusammenhang mit einer ungewöhnlich frühen und starken Hitzewelle gestorben. Das Gesundheitsministerium in Madrid spricht von einem neuen Höchstwert seit Beginn der Erhebung. Im Mai sind in mehreren spanischen Städten tagelang Temperaturen weit über 30 Grad Celsius gemessen worden, vor allem im Norden des Landes. Weil ein Mann in Berlin einen Fußgänger tötete, ist er zu knapp 2 Jahren Haft auf Bewährung verurteilt worden. Das Amtsgericht sprach den 28-Jährigen unter anderem wegen fahrlässiger Tötung und unerlaubten Entfernens vom Unfallort für schuldig. Demnach raste der Autofahrer vor 2 Jahren mit 98 statt der erlaubten 50 km/h durch Neukölln. Dabei kollidierte er mit einem Fußgänger, der gerade die Straße überquerte. Dieser wurde durch die Luft geschleudert und starb noch am Unfallort. Ein Gutachten zeigte, dass der Zusammenstoß hätte vermieden werden können, wenn der Autofahrer die vorgeschriebene Geschwindigkeit eingehalten hätte. Der Kanadier Eric Dubois wird neuer Trainer von Eishockeymeister Eisbären Berlin. Das hat der Verein heute bekannt gegeben. Er kommt vom Ligakonkurrenten Ingolstadt und erhält einen Vertrag für 1 Jahr. Bei den Eisbären wird er Nachfolger der die Mannschaft von Serge Aubin, der die Mannschaft 7 Jahre lang trainiert hat. In dieser Zeit holte er 5 deutsche Meistertitel. In Berlin sinkt die Zustimmung zu Olympischen Sommerspielen. Nach einer neuen Umfrage des Deutschen Olympischen Sportbundes ist weiter eine Mehrheit dafür. Allerdings ist die Zustimmung um 4 Punkte gesunken, verglichen mit März. Demnach sprechen sich aktuell 56% der befragten Berliner für Olympia aus, 38% sind dagegen oder skeptisch. Der DOSB will Ende September über den deutschen Bewerber entscheiden. Es geht um die Spiele von 2036, 40 oder 44. Neben Berlin bewerben sich noch München und die Rhein-Ruhr-Region. Soweit die Nachrichten. 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Das Wetter: bis zum Abend letzte Schauer, im Westen auch etwas Sonne. Zurzeit in Berlin-Steglitz 19, in Pankow 20 Grad. 20 Grad auch in Bernau und in Perleberg 21 Grad. In der Nacht locker bewölkt oder klar, 14 bis 11 Grad. Morgen zunehmend bewölkt bei 21 bis 26 Grad. Die Zeit 16.45 Uhr.
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1: Ich bin Clemens Schulze. Ich grüße Sie. Jetzt zu einem Film, der 51 Jahre alt ist und jetzt gerade zu großen Diskussionen führt. Falsche Bewegung von Wim Wenders von 1975. Im Film ist die damals 13-jährige Natasja Kinski nackt zu sehen. Die Schauspielerin sagt, dass sie Wenders schon häufig darum gebeten habe, die Szene aus dem Film herauszuschneiden. Wenders selbst sagte beim Deutschen Filmpreis letzten Freitag in Berlin dazu:
5: Das würde ich heute nie mehr so machen. Aber die Frage, die sich ergibt, ist eine Frage, die euch alle angeht. Wie geht man mit Filmerbe um? Darf man, kann man, soll man vielleicht eine Szene schneiden, wenn es in diesem Fall einer meiner Schauspielern, die ich sehr verehrt habe und verehre, wehtut?
1: Jetzt hat Wim Wenders die Konsequenzen gezogen. Heute hat er bekannt gegeben, den Film von allen Plattformen zurückzuziehen und ihn nicht mehr öffentlich zugänglich zu machen. Außerdem hat er sich bei Natasja Kinski entschuldigt. Nicht geklärt ist allerdings die Frage, die Wenders beim Filmpreis gestellt hat. Soll man, kann man die Szene aus dem Film rausschneiden? Denn er hat den Film jetzt erstmal nur zurückgezogen und will sich auch mit der Schauspielerin austauschen. In einer Stellungnahme schreibt Wenders, Zitat:
6: Erst danach, auch wenn es länger dauern sollte und nachdem wir eine einvernehmliche Lösung, auch in Absprache mit Natasja Kinski, haben vorlegen können, werden wir den Film wieder freigeben.
1: Tja, bis dahin soll keine Bewegung von Wim Wenders aber erst einmal nirgendwo mehr zu sehen sein. Die Debatte geht mit Sicherheit weiter. Wir sind gespannt auf die weiteren Entscheidungen. Russland will bei seinem internationalen Wirtschaftsforum in St. Petersburg vor der Welt glänzen. Doch seit dem russischen Angriff auf die Ukraine vor mehr als 4 Jahren wird das Forum von den meisten westlichen Regierungen und Großkonzernen boykottiert. Dennoch reisten in diesem Jahr mehrere Politiker der AfD nach St. Petersburg, was schon im Vorfeld erhebliche Kritik auslöste. Aus dem Hauptstadtstudio berichtet Sarah Behrm.
7: Wir waren schon lange nicht mehr mit einer solch großen Delegation vor Ort. Wir glauben, es ist wirklich an der Zeit, miteinander ins Gespräch zu kommen.
8: Das sagt Markus Frohnmeier, der außenpolitische Sprecher der AfD-Fraktion. Vor wenigen Tagen hat er das Video in den sozialen Medien gepostet. Jetzt ist er mit anderen AfD-Abgeordneten in St. Petersburg beim Wirtschaftsgipfel. Das Forum stellt eine Bühne für den russischen Präsidenten Wladimir Putin dar. Vorab begründet Frohnmeier seine Reise so:
9: Außenpolitik muss am deutschen Interesse orientiert werden. Im deutschen Interesse ist günstige und bezahlbare Energie, weil wir als Industrienation natürlich auch dafür sorgen müssen, dass wir in Deutschland zukünftig noch Standorte haben.
8: Die AfD regiert nicht, kann nichts umsetzen und will daher vor allem Signale senden. Die Regierung vor sich hertreiben, eigene diplomatische Kanäle betonen, im Blick dabei auch die Landtagswahlen im Osten im Herbst. Selbst die sonst eher russlandkritische Parteichefin Alice Weidel klingt zuletzt ähnlich.
10: Und ich glaube, die deutsche Bundesregierung täte gut daran, sich mit Diplomatie für einen vernünftigen, geordneten Friedensprozess einzusetzen.
8: Die Reise zum russischen Wirtschaftsforum hat mit Friedensprozessen nichts zu tun. Aus dem Bundestag werden Warnungen laut. Die Teilnahme der AfD sei ein Kniefall vor dem Kriegsverbrecher Putin, unpatriotisch, eigensinnig. Marc Henrichmann von der CDU ist Chef des sogenannten Parlamentarischen Kontrollgremiums, das die Geheimdienste überwacht. In dieses Gremium wurde kein AfD-Politiker gewählt, aus Sicherheitsgründen. Henrichmann sieht auch die AfD-Reise als sicherheitspolitisch hochriskant an.
11: die Reise der AfD jetzt zu diesem Wirtschaftskongress ist genauso naiv, wie sie dumm ist. Auf diesen Veranstaltungen tummeln sich erfahrungsgemäß russische Dienste und docken an, wollen billige Informationen. Und umgekehrt geht es dafür auch, Werkzeuge zu suchen für Desinformation in Deutschland und Europa. Die AfD ist, wenn man so will, also hier ein billiges Werkzeug Putins und des Kremls.
8: Aus Russland, da sind sich Sicherheitsexperten einig, komme derzeit niemand unbeobachtet zurück. Politikwissenschaftler wie Wolfgang Schröder sehen in der AfD-Reise eine Strategie. Die Geschlossenheit des Westens weiche auf gegen Putin, der keinem Waffenstillstand zustimmt und weiter die Ukraine bombardiert. Das Ziel daher: Spaltung.
12: Das ist die Strategie Putins, das ist auch die Strategie der AfD. Und insofern ist das verwerflich, was dort im Sinne der Bundesrepublik stattfindet. Und es ist eigentlich schade, dass der Bundestag diese Reise finanziert und diesen Auftritt möglich macht.
8: Denn die Reise der AfD-Delegation nach St. Petersburg wird vom Bundestag wie jede Dienstreise behandelt. Und die zahlt am Ende, zumindest in Teilen, der Steuerzahler.
1: Hauptstadtkorrespondentin Sarah Beham war das über eine umstrittene Reise von AfD-Politikern zum Wirtschaftsforum nach St. Petersburg. Pflanzen wie Tomaten, Erbsen oder Rucola sehen nicht nur schön aus und sind nahrhaft, sie können auch symbolisch für Veränderungen stehen und damit Wissen vermitteln. Das Projekt Wissensgarten der Technischen Universität Berlin will zum Gärtnern und zur Auseinandersetzung mit den Herausforderungen für die aktuelle Landwirtschaft anregen und liefert im wahrsten Sinne des Wortes den Keim dafür gleich mit. RBB24-Reporterin Oda Tischewski war heute dabei.
13: Schön. Dankeschön. Im Sekundentakt gingen kleine, graue, quadratische Pflanztöpfe über den Tisch. Die Schlange der Interessierten war schon vor 12 Uhr beträchtlich. Aber da es keinen Bezahlvorgang gibt, schrumpft sie auch schnell zusammen. Einen Rucola-Setzling und eine rankende Erbse gibt's für jeden Interessenten. Dann kommt schon der nächste dran. Anna Groh von der TU.
14: Die Idee des Projektes ist es, dass wir über Saatgut und Jungpflanzen Themen wie Biodiversität, Proteinwende kommunizieren. Und diese Pflanzen sind sozusagen unsere Botschafter für diese Themen. Zum Beispiel haben wir heute Rucola und Erbse. Rucola ist aus Biodiversitätsgründen sehr interessant und die Erbse spricht so ein bisschen für die Proteinwende.
13: Der Wechsel von tierischen zu pflanzlichen Proteinen ist ein Thema des Wissensgartens. Schon zum zweiten Mal in diesem Jahr verteilt die TU Berlin Pflanzen. Bei der ersten Aktion im April waren die 2000 Töpfe nach kurzer Zeit weg. Heute dauert es, vielleicht auch regenbedingt, etwas länger. Doch immer wieder bleiben Passanten stehen und reihen sich spontan in die Warteschlange ein.
15: Ich habe es gesehen beim Vorbeilaufen zur Bibliothek und habe dann gesehen, dass es Rucola gibt und ich liebe Rucola. Es kommt jetzt auf meinen Balkon.
16: Wir haben Pflanzen gekriegt, die wir auf unseren Balkon anpflanzen können.
17: Aber deswegen sind wir nicht hier. Wir müssen tatsächlich auch zur Uni.
18: Ich habe mir jetzt Pflanzen abgeholt, die in meiner Erstaussaat zu Hause noch nichts geworden sind und hoffe, dass ich mit denen hier erfolgreicher bin.
19: Weil mein Sohn ein aufkommender Gärtner ist und sehr gerne Pflanzen einpflanzt und großen Spaß daran hat.
13: Wer seine zwei Töpfe bekommen hat, kann bei einem Quiz noch ein Tütchen Samen gewinnen. Und dieses Tütchen hat es in sich.
20: Speziell die Tomate, wenn ich was im Baumarkt, also halt Gärtnerei kaufe, das sind Hybriden, wo ich keine neue Saat draus gewinnen kann, halt, dass ich immer wieder neu kaufe.
13: Für die Samen, die die TU verlost und auch verkauft, gilt das nicht. Diese Tomaten können nicht nur gegessen werden, sondern liefern auch neues Saatgut. Die Aktion wende sich an alle, die Lust, Zeit und Gelegenheit haben, ihren Wissensgarten zu pflanzen und sich auch mit den wissenschaftlichen Hintergründen auseinanderzusetzen, so Anna Groh.
14: Wir würden uns wünschen, dass viele Bürgerinnen und Bürger irgendwie sich die Pflanzen auf dem Balkon stellen oder sie da pflegen oder im Garten, in Hochbeeten und sozusagen sich auf lebendige Art und Weise mit den Pflanzen beschäftigen.
13: Für die laufende Gartensaison war das die letzte Aktion der TU Berlin. Doch auch im kommenden Jahr könnte der Wissensgarten wieder aufblühen.
1: Unsere Reporterin Oda Tischewski war das über eine Aktion der Technischen Universität Berlin, die heute kostenlos Erbsen- und Rucola-Setzlinge verteilt hat. Na dann, frohes Züchten.
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1: Die Choreografin Tula Limnaeus und ihre Kompanie sind seit 30 Jahren in Berlin zu Hause. Eine kleine Erfolgsstory, denn so eine freie Gruppe über so eine lange Zeit am Leben zu halten, das ist wirklich nicht einfach. Daher wird ab heute mit einem Festival gefeiert in der eigenen Spielstätte, der Halle-Tanzbühne in Berlin-Prenzlauer Berg.
4: Und RBB-Kulturreporterin Andrea Handels war gestern dort. Andrea, hast du eine Probe besucht?
3: Ja, ich war in der Probe in der Halle Tanzbühne. 8 festangestellte Tänzerinnen und Tänzer hat die Kompanie zurzeit, aber zu diesem Jubiläumsfestival sind auch viele ehemalige angereist aus Polen, aus Spanien, aus Frankreich. Heute kommt auch noch jemand aus Südkorea angeflogen. Und die haben eben alle gestern zusammen für den heutigen Eröffnungsabend geprobt. Kompaniechefin Tula Limnaeus kommt selbst ursprünglich aus Griechenland. Sie ist so eine kleine, zierliche Person, 62 Jahre alt. Und als sie vor 30 Jahren gemeinsam mit ihrem Partner Ralf R. Ollert die Kompanie gegründet hat, da hätten sich die beiden wohl nicht träumen lassen, dass sie so viel erreichen würden. Er ist für die Musik zuständig, komponiert zu jedem neuen Stück eine neue Musik und sie ist die Choreografin und sie tanzt auch manchmal, auch heute, selber noch mit. Und sie sagt über ihren Stil:
21: Ist immer sehr physisch, sehr von der Essenz, von der Inhalt. Wenn sie auch Bilder, starke Bilder auf die Bühne, sie kommen nie nur oberflächlich. Sie kommen, weil sie haben einen Inhalt, die auch sehr stark auch geankert in die Tänzer sind, um das auszudrücken zu können. So, das ist, glaube ich, der Anschrift.
22: Und wir lassen uns sehr häufig inspirieren von Philosophen oder von Schriftstellern wie Dostojewski oder eben Camus. Oder wir haben den Anspruch, dass wir ein bestimmtes Thema beleuchten und arbeiten. Und dann suchen wir auch die stilistischen Mittel dafür.
3: Die Musik, die Ralf Ollerts komponiert, die spielt eine wichtige Rolle bei den Stücken.

0: Ja, so zum Beispiel klingt sie.
1: Und das klingt ganz schön spannend. Die Kompanie hat ja mit der Halle-Tanzbühne eine feste Spielstätte, Andrea. Wie haben Sie denn das geschafft?
0: Ja, es ist halt schon eine sehr besondere Kompanie mit immer wieder neuen Ideen, eigenem Stil und gutem Zusammenhalt. Und Tula Nimnaeus und Ralf Ollertz haben hart für ihren Spielort gekämpft, 12 Jahre lang, wie sie mir erzählt haben. Die Halle-Tanzbühne, das ist eine ehemalige Sporthalle, etwas zurückgesetzt in der Eberswalder Straße Prenzlauer Berg gegenüber vom Mauerpark. Und man sieht auch noch Zeichnungen von verschiedenen Sportarten an den Wänden. Und die Kompanie hat jetzt einen Mietvertrag bis ins Jahr 2050. Und außerdem entsteht gerade hinter der Halle im Park ein zusätzliches Gebäude, das dann eine Probebühne plus Büroräume und Lagerstätten beherbergen wird und eine Gästewohnung. Finanziert das Ganze vom Land Berlin und dem Bund. Im April soll das fertig werden. Also das zeigt auch den Stellenwert, den die Kompanie Tula Nimnaeus für Berlins Tanzszene hat.
1: Also ein Riesenprojekt. Was wird denn jetzt beim Festival anlässlich des 30. Jubiläums gezeigt?
0: Heute Abend geht es los mit einer Gala mit verschiedenen Elementen und dann werden bis Ende Juli Stücke aus den ganzen 30 Jahren gezeigt, ein Stück aus jeder Dekade, zum Beispiel ein ganz früher Erfolg aus dem Jahr 1997, Le Temps d'après, die Zeit danach, inspiriert von Ingeborg Bachmanns Gedichten. Es wird darüber hinaus Konzerte geben mit Musik von Ralf Ollertz, ein Gastspiel einer Kompanie aus Sizilien, Filme und am kommenden Wochenende wird Tula Nimnaeus selbst gemeinsam mit dem über 20 Jahre mit der Kompanie verbundenen Tänzer Hironori Sugata ein Doppelsolo tanzen. Shifted Realities heißt es. Es ist eine Arbeit aus dem Jahr 2019. Und das Festival endet dann Ende Juli mit einem Stück, in dem alle Tänzerinnen der Kompanie auf der Bühne stehen. If It Was Real, inspiriert von Albert Camus. Insgesamt also 2 Monate volles Programm.
2: Wir freuen uns auch riesig. Wir sind ein bisschen nervös alle, so die Vorbereitungen, aber nee, wir sind schon sehr, sehr, sehr, sehr glücklich.
1: Also das sagt Tula Nimnaeus. Ihre Kompanie feiert ihr 30-jähriges Bestehen mit einem großen Festival von heute Abend an bis inklusive 25. Juli. Und was da so alles zu erwarten ist, das hat uns rbb-Kulturreporterin Andrea Handels erklärt. Herzlichen Dank dafür. Und der Blick aufs Wetter in Berlin und Brandenburg in den nächsten Stunden nur noch selten Schauer. Aktuell die Temperaturen in Berlin in der Regel 20 Grad. 19 sind es in Frankfurt oder Cottbus meldet 20 Grad in der Westhälfte. Lockert es immer mehr auf. Morgen dann ein Stück weit wärmer als heute. 25, 26 Grad vielleicht. Dazu meist trocken und locker bewölkt von Westen. Aber dann ziehen später neue Wolken ran. Und da sind dann auch Schauer und Gewitter dabei.
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1: Mit Steve Neuwirth.
4: A10 westlicher Berliner Ring Richtung Dreieck Havelland. Zwischen Großkreuz und Havelbrücke gibt es Stau. Es dauert 10 Minuten länger dort. Stockender Verkehr auf dem Berliner Stadtring Richtung Wedding zwischen Kreuz Schöneberg und Funkturm 15 Minuten. Und Richtung Treptow am Autobahnende vor der Elsenbrücke 10 Minuten plus. Auch rund um Elsenbrücke und Ostkreuz müssen Sie mehr Zeit einplanen. Einen langen Stau haben wir außerdem auf der Treskoallee Richtung Tierpark. Hier 20 Minuten extra. In Köpenick staut es sich unter anderem auf der Rudolf-Rühl-Allee Richtung Biesdorf und auf der Bahnhofstraße Richtung Mahlsdorf. Betroffen sind hier auch Bellevue und Seelenbinder Straße. Und auch noch lange Staus Landsberger Allee in Marzahn, Frankfurter Allee in Lichtenberg und Fürstenwalder Damm in Friedrichshagen. Wir wünschen gute Fahrt.
1: 17 Uhr ist es jetzt.
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1: Ich bin Clemens Schulze. Schönen guten Tag. Natasja Kinski ist ein Weltstar. Bekannt wurde sie schon vor über 50 Jahren. Ein Film von Wim Wenders sorgte damals für große Aufmerksamkeit. Die damals 13-jährige Kinski war in einer Nacktszene zu sehen. Und um die gab es in den letzten Wochen Streit. Der ist jetzt entschieden. Mehr in den Meldungen mit Steve Neuwirth.
4: Nach dem Streit um eine Nacktszene soll der Film Falsche Bewegung von Regisseur Wim Wenders vorerst nicht mehr gezeigt werden. In einer Szene ist die damals 13-jährige Nastassja Kinski mit nacktem Oberkörper zu sehen. Die Schauspielerin hatte erklärt, dass sie Wenders seit Jahren darum gebeten habe, die Szene rauszuschneiden. Wie die Stiftung des Regisseurs mitteilte, wird der Film aus dem Jahr 1975 zurückgezogen. Wenders bat Kinski außerdem um Entschuldigung. Er hätte sie damals besser beschützen müssen. Die vielen Reaktionen der vergangenen Tage hätten seinen Blick auf die damaligen Ereignisse geschärft. Bei der UN-Vollversammlung in New York hat die Wahl neuer nichtständiger Mitglieder für den Sicherheitsrat begonnen. Deutschland bewirbt sich um einen Sitz im mächtigsten Gremium der Vereinten Nationen. Er wäre dann auf 2 Jahre befristet. Die Konkurrenten sind Österreich und Portugal. Die Bundesregierung verspricht sich von einer Mitgliedschaft international mehr Einfluss. Außenminister Wadephul sagte, das sei der drittgrößten Volkswirtschaft der Welt angemessen. 6-mal war die Bundesrepublik schon im Sicherheitsrat vertreten, zuletzt 2019 und 2020. Die jüngsten iranischen Luftangriffe auf den internationalen Flughafen von Kuwait hat zu deutlich mehr Opfern geführt als bisher angenommen. Nach jüngsten Angaben des kuwaitischen Gesundheitsministeriums ist mindestens ein Mensch getötet worden. Außerdem wurden mehr als 60 Menschen verletzt. Einige hätten schwere Verletzungen erlitten, sagte ein Behördensprecher. Betroffen seien Reisende, Flughafenmitarbeiter und andere Zivilisten. Die iranischen Revolutionsgarden haben sich inzwischen zu dem Drohnenbeschuss auf Kuwait bekannt. Sie seien eine Reaktion auf US-Angriffe auf einen iranischen Öltanker. Kulturstaatsminister Weimar darf die Betreiberin des Berliner Buchladens zur schwankenden Weltkugel nicht mehr als politische Extremisten bezeichnen. Der parteilose Minister hat die Eilentscheidung eines Berliner Gerichts akzeptiert, das ihm diese Äußerung untersagt. Weimar hatte insgesamt 3 linksgerichtete Buchläden vom Deutschen Buchhandlungspreis ausgeschlossen. Aus dem Hauptstadtstudio Chris Bertrow.
5: Weimar begründete das mit Erkenntnissen des Verfassungsschutzes, ohne zu benennen, welche das genau sind. In einem Interview mit der Wochenzeitung Die Zeit sagte der Minister wörtlich, wenn der Staat Preise vergibt und Steuergelder einsetzt, dann kann er das nicht für politische Extremisten tun. Die Betreiberinnen des Berliner Ladens klagten auf Unterlassung und bekamen von einem Berliner Gericht Recht. Das Hauptsacheverfahren der Buchhandlungen gegen Weimar läuft weiter. Sie klagen gegen den Ausschluss vom Buchhandlungspreis und ihre Überprüfung durch den Verfassungsschutz.
4: Der US-Konzern Apple will sein erstes europäisches Zentrum für App-Entwickler in Berlin ansiedeln. Der neue Standort im Bezirk Mitte werde noch in diesem Jahr eröffnet, teilte das Unternehmen mit. Apple plant dort unter anderem Workshops für Programmierer. Bisher gibt es solche Einrichtungen weltweit nur in 4 Städten, darunter in Shanghai, in China und in Singapur. Eine Mehrheit der Berlinerinnen und Berliner ist weiterhin für die Olympischen Spiele in der Stadt. Die Zustimmung sinkt aber, wie eine aktuelle Umfrage zeigt. Carsten Steinmetz, RBB 24.
6: Auf die Frage des Meinungsforschungsinstituts DIMAP, ob man grundsätzlich eine Bewerbung Berlins für die Olympischen Sommerspiele befürworte, antworteten 38% mit Ja, 18% mit eher Ja. 25% sind gegen Olympische Spiele in Berlin und antworten mit Nein. Das sind 7 Prozentpunkte mehr als bei einer Umfrage im März.
4: Die Städte Cottbus und Brandenburg an der Havel haben die marodesten Landesstraßen in Brandenburg. Nach Angaben der Landesregierung sind in Cottbus rund 97% dieser Straßen in sehr schlechtem Zustand. In Brandenburg an der Havel sind es rund 84%, in Potsdam 35%. Unter den Landkreisen weist die Prignitz mit etwa 59% den höchsten Anteil stark beschädigter Straßen auf. Landesweit werden knapp 47% der Landesstraßen als sehr schlecht eingestuft. Verkehrsminister Krumbach hat angekündigt, besonders belastete Abschnitte schrittweise zu sanieren. Soweit die Nachrichten. 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Das Wetter: bis zum Abend noch letzte Schauer, im Westen auch etwas Sonne. Zurzeit haben wir in Berlin-Steglitz 19, in Pankow 20 Grad. 20 Grad auch in Bernau und in Perleberg 21 Grad. In der kommenden Nacht locker bewölkt oder klar, Tiefstwerte 14 bis 11 Grad. Morgen dann zunehmend bewölkt, am Nachmittag einzelne Schauer oder Gewitter, örtlich auch Starkregen und Sturmböen. Höchstwerte dann 21 bis 26 Grad. Die Zeit 17.05 Uhr.
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1: Mein Name ist Clemens Schulze, ich grüße Sie. Die Wahl läuft in New York und die Frage lautet, hat Deutschland eine Chance auf einen Sitz im UN-Sicherheitsrat? Außenminister Wadephul hat ja in den letzten Tagen im Endspurt versucht, Vertreter vieler Länder zu überzeugen, für die Vergabe eines nichtständigen Sitzes an Deutschland zu stimmen, denn es gibt starke Gegenkandidaten für die für Europa reservierten Stühle, Österreich und Portugal. Es geht also um jede Stimme. Seit 16 Uhr deutscher Zeit läuft der Wahlprozess, den ARD-Korrespondentin Giselle Uka für uns beobachtet. Frau Uka, gibt es schon einen Zwischenstand oder zumindest eine Stimmung?
7: Ja, eine Stimmung gibt es und ich würde sie als gespannt beschreiben. Jetzt gerade läuft, wie Sie schon erwähnt haben, der erste Wahlgang. Alle haben ihre Stimmen schon abgegeben. Danach wurde die Sitzung unterbrochen, weil man jetzt gerade die Stimmen auszählt. Und jeden Moment könnte die Sitzungsleiterin wieder reinkommen. Das ist ja Annalena Baerbock. Und sie wird dann das Ergebnis verkünden. Vor ein paar Minuten vor dem ersten Wahlgang hat Außenminister Wadephul noch gesagt, er geht mit Zuversicht und mit guten Gefühlen in die Abstimmung rein. Mal gucken, wie es ausgeht.
1: Ja, Wadephul verbreitet Zuversicht. Das ist allerdings sein Job. Es gibt aber durchaus Kritik an Deutschland wegen der Haltung im Gaza-Konflikt. Da habe Berlin das Völkerrecht nicht so wichtig genommen. Wie ernst ist denn diese Kritik zu werten?
7: Ja, diese Kritik kommt immer wieder auf. Ich muss aber sagen, als UN-Berichterstatterin hatte ich auch den Eindruck, dass sich Deutschland bei diesem Thema sehr zurückgehalten hat hier in New York. Kanzler Merz hat sich förmlich weggeduckt, war nicht bei Macrons Palästina-Konferenz im September letzten Jahres dabei, wo viele Palästina als unabhängigen Staat anerkannt haben. Merz war auch nicht bei der UN-Generalversammlung im letzten September dabei, obwohl wirklich hier sehr viele wichtige Persönlichkeiten waren. Trump, Netanyahu, ganz, ganz viele andere hochrangige Vertreter, bei denen er ja auch hätte werben können jetzt für diese Wahl. Trotzdem glaube ich, dass bei dieser Wahl vielleicht dieser Punkt gar nicht so eine große Rolle spielen wird, denn die betroffenen Länder und auch die arabische Welt, die wissen ja, wie viel Hilfen und auch Geldhilfen aus Deutschland für humanitäre Hilfe in Gaza fließen. Und darauf hofft man auch weiterhin, auch weil sich viele andere da zurückziehen.
1: Mal grundsätzlich, Frau Ucker, wie wird eigentlich Deutschland von den anderen UN-Staaten so gesehen? Wadephul sagt immer wieder, man genieße viel Vertrauen. Ist das so?
7: Das ist wirklich so. Also Deutschland hat bei den UN einen sehr guten Ruf. Deutschland gilt als verlässlicher, engagierter Partner, setzt sich sehr stark für Friedensmissionen ein, für die Bekämpfung von Klimawandelfolgen, was ja auch als Thema so ein bisschen in Vergessenheit gerät und deshalb von betroffenen Staaten sehr geschätzt wird. Deutschland gehört auch natürlich zu den größten Beitragszahlern, zahlt auch immer pünktlich. Das ist sehr wichtig, das tun nicht viele. Aber das braucht natürlich die UN, zuverlässige Zahlungen, pünktliche Zahlungen, auch genug Geld, weil andere bei Entwicklungshilfe einfach drastisch kürzen.
1: Der UN-Sicherheitsrat, das ist ein gelähmtes Gremium, weil die 5 ständigen Mitglieder ein Vetorecht haben und sich gegenseitig blockieren. Warum ist ein Sitz dort Deutschland so trotzdem so wichtig?
7: Tja, also in der Theorie ist im UN-Universum der Sicherheitsrat natürlich trotzdem immer noch das mächtigste Gremium bei den Vereinten Nationen. Also wenn man eine Mehrheit und kein Veto hätte, könnte man hier viel bewirken. Und bei so viel Engagement will Deutschland da natürlich regelmäßig dabei sein. Außenminister Wadephul sagt aber auch, dass sich Deutschland in der Verantwortung sieht, die internationale regelbasierte Ordnung mit einem Sitz im Sicherheitsrat zu verteidigen. Wir sehen uns als Anwalt der regelbasierten internationalen Ordnung, hat Wadephul gesagt. Und diese Ordnung wird ja in letzter Zeit auch immer wieder in Frage gestellt. Man will also zeigen, dass der Ort, an dem Fragen von Frieden und Sicherheit diskutiert werden und auch werden sollten, die UN hier in New York sind und dass einem das Völkerrecht und die UN wichtig sind.
1: Wadephul spricht sich ja seit langem für eine UN-Reform aus, auch um die Blockade im Sicherheitsrat zu lösen. Kann da vielleicht ein Sitz im Gremium eine neue Dynamik reinbringen?
7: Ja, Deutschland ist an so einem Reformprozess ja selber auch sehr interessiert, weil auch Deutschland gerne einen ständigen Sitz haben will. So einen Reformprozess müssten aber vor allem auch die aktuellen Vetomächte mittragen und absegnen. Das tun sie aber Stand jetzt nicht. Deswegen ist dieser Reformprozess des Sicherheitsrats ziemlich eingeschlafen aktuell. Aber es gibt ja auch noch andere Reformen, die anstehen und die die UN brauchen, um effizienter zu werden, sich zu verschlanken, schlagkräftiger wieder zu werden. Und da ist der Plan von Wadephul, dass der Sicherheitsrat auch da mehr mitmachen könnte. Und er will erreichen, dass er mit den anderen nichtständigen Mitgliedern zusammen im Sicherheitsrat da gemeinsam mehr Engagement bekommt und den Druck auch erhöhen kann.
1: Noch ganz kurz zum Schluss, Frau Ucker. Die erste Auszählung des ersten Wahlganges läuft, aber wahrscheinlich noch keine Entscheidung endgültig. Bis wann spätestens liegt eine Entscheidung über den deutschen Sitz im Sicherheitsrat vor?
7: Das kann in wenigen Minuten der Fall sein, wenn die Deutschen tatsächlich im ersten Wahlgang eine Zweidrittelmehrheit erreichen. Wenn das nicht der Fall ist, dann kommt es natürlich zu einem weiteren Wahlgang und dann könnte das noch ein bisschen dauern. Also tatsächlich auch noch mehrere Stunden.
1: Ganz herzlichen Dank nach New York zur UN-Beobachterin der ARD, Giselle Ucker. Zurzeit läuft der Wahlprozess um einen Sitz im Sicherheitsrat, um den sich Deutschland bewirbt. 11:05 ist es jetzt. Millionen alter Handys, Ladekabel oder Batterien landen jedes Jahr im Restmüll. Das ist nicht sonderlich schlau, denn in den Elektrogeräten stecken wertvolle Rohstoffe, Gold, Silber, Kupfer, Lithium und auch anderes. Das Bundeskabinett will dem entgegenarbeiten und hat jetzt ein Aktionsprogramm zur Umsetzung der Kreislaufstrategie beschlossen. Hauptstadtkorrespondent Dietrich Karl Meurer berichtet über das Programm und einen Betrieb, der die Kreislaufstrategie schon jetzt umsetzt.
8: In Meppen im Emsland werden alte Batterien wieder zu Rohstoffen. Die Firma PreZero zerlegt hier alte Autoakkus, erklärt Geschäftsführer Matthias Ernst.
9: Die Batterien werden hier angeliefert, danach entladen, demontiert und dann in die Verwertungsanlage gebracht, wo wir die sogenannte Schwarzmasse zurückgewinnen, wo Lithium, Kobalt und Nickel enthalten ist.
8: Materialien, die in der Industrie sehr gefragt sind. Für den Umweltdienstleister verändert sich damit die Rolle grundlegend.
9: Das ist der Weg weg vom Abfallentsorger hin zum Rohstofflieferanten.
8: Genau solche Kreisläufe will die Bundesregierung mit dem nun beschlossenen Aktionsprogramm ausbauen. Es setzt die nationale Strategie zur Kreislaufwirtschaft um, die die Ampelregierung 2024 verabschiedet hatte. Ziel ist es, Produkte länger zu nutzen, Rohstoffe im Kreislauf zu halten und Abfälle zu vermeiden. Bundesumweltminister Carsten Schneider von der SPD beschreibt den Ansatz so.
10: Ja, Kreislaufwirtschaft bedeutet, die Unternehmen setzen Ressourcen effizient ein, sie verwenden sie immer wieder, dass wir von einer linearen zu einer zirkulären Wirtschaft auch kommen.
8: Der Aktionsplan besteht aus insgesamt 12 Maßnahmen. Der Staat stellt rund 260 Millionen Euro bereit und will Recyclingtechnologien stärken. Auch der Staat soll Recyclingprodukte einsetzen. Gerade darüber gab es Streit in der Regierung. Das Umweltministerium wollte strengere Vorgaben. Andere Ressorts warnten vor Bürokratie. Am Ende einigte sich die Koalition auf einen Kompromiss ohne feste Quoten. Dennoch bewertet Bundesumweltminister Carsten Schneider sein Programm positiv. Es stärke Umwelt und Wirtschaft und mache Deutschland unabhängiger von Rohstoffimporten. Genau das ist für die Industrie ein zentrales Thema. Viele Rohstoffe kommen aus dem Ausland. Lieferketten gelten als anfällig. Kreislaufwirtschaft soll diese Abhängigkeit verringern. Der Industrieverband BDI sieht denn auch große Chancen. Volker Lösch, der stellvertretende Hauptgeschäftsführer des BDI, prognostiziert für die nächsten gut 20 Jahre.
11: Die Zahl, die wir errechnet haben, was die Wertschöpfung in Deutschland ist, die man in den nächsten Jahrzehnten zusätzlich erwirtschaften könnte, ist eine Verdopplung von heute ca. 60 Milliarden auf über 125 Milliarden.
8: Gleichzeitig bleibt der Verband kritisch und fordert mehr Anreize für Investitionen, schnellere Genehmigungen und funktionierende Märkte für Recyclingrohstoffe. Auch Umweltverbände sehen deutliche Lücken. Sie begrüßen Förderprogramme, kritisieren aber fehlende Maßnahmen, um den Rohstoffverbrauch zu senken. Aus ihrer Sicht setzt die Regierung zu stark auf Recycling und zu wenig auf Vermeidung und Wiederverwendung. BUND-Chef Olaf Band betont, Investitionen der Industrie gebe es nur unter klaren Bedingungen.
12: Und das tut sie nur, wenn gesicherte Recyclingquoten für bestimmte Produkte, für bestimmte Rohstoffe vorhanden sind. Und das wäre dann der nächste Schritt.
8: Die Maßnahmen des Aktionsprogramms Kreislaufwirtschaft sollen schrittweise umgesetzt werden, spätestens bis Ende 2027.
1: Wie kann also aus Müll ein Rohstoff werden? Das ist das Thema der Kreislaufstrategie der Bundesregierung. Und Hauptstadtkorrespondent Dietrich Karl Meurer hat mal erklärt, worum es geht.
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1: Der deutsche Eishockeymeister Eisbären Berlin hat einen neuen Trainer. Sein Name Eric Dubois. Dubois kommt aus Ingolstadt in die Hauptstadt und Eisbärenreporter Jens Christian Gussmann, der weiß mehr. Wer ist denn der neue Jens Christian?
13: Ich versuch's mal in einem kurzen Satz zu erklären, ja. Clemens. Eine Überraschung.
1: Echt?
13: Also ja, den hatte kaum jemand auf dem Zettel, weil der kommt zwar aus Ingolstadt und Ingolstadt ist ein angesehener, respektierter Standort in der DEL, aber der war da nur Co-Trainer. Also die Schlagzeile zu der Verpflichtung müsste eigentlich lauten, Meister holt Assistenztrainer des Tabellenfünften als neuen Chefcoach und das muss man erstmal sacken lassen.
1: Und das ist auch wirklich eine Überraschung. Was hat Dubois denn vor Ingolstadt gemacht? Ist da irgendwas dabei, was ihn für die Aufgabe in der Hauptstadt qualifiziert?
13: Ja, also ich rede jetzt ja nur über die Fakten, ne? Nicht über die Hintergründe. Der ist 56, spielte früher selbst, großer, kräftiger Verteidiger. In die NHL, also in die höchste Spielklasse drüben Nordamerika, hat er es nicht geschafft. Nur ein paar Partien in der zweitklassigen AHL. Zum Schluss seiner Spielerkarriere noch 3 Jahre in Deutschland, in der DEL. Und dann direkt Wechsel in die Trainerkarriere. Und das war ähnlich übersichtlich wie als Spieler. Über ein Jahrzehnt Jugendtrainer. Da war er dann teilweise Chef an der Bande, sogar mal Sportdirektor. Dann 9 Jahre Co-Trainer in der AHL und schließlich der Wechsel nach Ingolstadt. Also ich kann es kurz machen. Die Chefposition in Berlin ist die erste im Profibereich mit 56. Ich kann mich da nur wiederholen. Überraschung.
1: Tja, das klingt jetzt alles nicht zwingend nach einer Fortsetzung der Eisbären-Erfolgsstory, sage ich jetzt mal so. 5-mal Meister in den letzten 6 Jahren. Du begleitest ja die Eisbären schon eine ganze Weile, Jens-Christian. Weißt, wie die ticken. Welche Überlegung könnte hinter dieser Verpflichtung stecken?
13: Habe ich mich auch gefragt. Mag jetzt auch total seltsam klingen, dieses Ergebnis meiner Überlegungen, aber könnte sein, weiter so wie bisher. So seltsam das klingen macht. Wie gesagt, ich gebe das ja zu, aber Dubois kommt morgen nach Berlin. Also ich persönlich kenne ich den noch gar nicht. Das, aber was ich eben aufgezählt habe, sind ja auch nur die Fakten über ihn. Das ist noch kein Urteil. Und die Fakten werden die Eisbären natürlich auch kennen. Und wenn sie ihn dann trotzdem holen, muss es ja einen Grund dafür geben. Was du im Internet über Dubois findest, ist ein längeres Interview. Und da hat er mich sehr an seinen Vorgänger, an Serge Aubin erinnert, in diesem Interview. Also lange Antworten, sehr persönlich, sehr angenehm als Mensch. Also kann sein, dass sie hoffen, einen zweiten Aubin gefunden zu haben.
1: Was zeichnete denn diesen Serge Aubin aus?
13: Das Menschliche, sein vertrauensvoller Umgang mit Spielern, das hatte was von Familie, vom großen Wir. Alle reden in der DEL immer von Teambuilding, von Mannschaft. Die Eisbären haben das gelebt. Meine Vermutung, oder nenn's meinetwegen auch Spekulation oder wie auch immer, die Eisbären hoffen mit Dubois, der sich selber übrigens als Lehrer bezeichnet, diesen Kurs fortsetzen zu können. Familie allein reicht allerdings nicht. Aubin konnte auch knallhart sein, sagte jedem die Wahrheit ins Gesicht. Beispiel, ein zweimaliger DEL-Spieler des Jahres, Marcel Nöbels, musste den Verein jetzt verlassen. Ob Dubois auch diese Härte hat, weiß ich nicht. Und die Eisbären offensichtlich auch nicht. Denn vorsichtshalber haben sie ihm nur einen Einjahresvertrag gegeben. Also ein Stück weit vielleicht auch ein Experiment.
1: Schauen wir mal, wie das Experiment ausgeht bei den Eisbären. Die haben einen neuen Trainer, Eric Dubois. Morgen wissen wir womöglich mehr. Eisbären-Reporter Jens-Christian Gussmann war das mit einer Einschätzung.
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1: Zum Wetter in Berlin und Brandenburg. Die nächsten Stunden, da gehen die Schauer Stück für Stück raus aus dem Sendegebiet. Aktuell die Temperaturen in Berlin überall 20 Grad. 21 sind es in Brandenburg an der Havel und auch in Perleberg. Und in der Westhälfte wird es immer heller. Kommende Nacht dann meist gering bewölkt. Seltene Schauer, 14 bis 10 Grad Tiefstwerte. Morgen dann etwas wärmer als heute. 25, vielleicht 26 Grad. Dazu meist trocken und locker bewölkt. Erst vom Westen her ziehen später neue Wolken ran. Die können dann auch Schauer und Gewitter bringen.
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1: Mit Steve Neuwirth.
4: A10 westlicher Berliner Ring Richtung Dreieck Havelland. Zwischen Großkreuz und Havelbrücke gibt es Stau. 10 Minuten länger dauert es. Stockender Verkehr auf dem Berliner Stadtring. Richtung Wedding zwischen Kreuz Schöneberg und Funkturm 15 Minuten plus. Richtung Treptow am Autobahnende vor der Elsenbrücke 10 Minuten plus. Auch rund um die Elsenbrücke und Ostkreuz müssen Sie mehr Zeit einplanen. Geduld benötigen Sie außerdem auf der Tresco Allee Richtung Tierpark und auf der Hansastraße vor der Falkenberger Chaussee. In Köpenick staut es sich unter anderem auf der Bahnhofstraße Richtung Mahlsdorf. Betroffen sind hier auch Bellevue und Seelenbinder Straße. Und hier noch die längsten Staus auswärts. Landsberger Allee in Marzahn, Frankfurter Allee in Lichtenberg, Fürstenwalder Damm in Friedrichshagen und B2 in Malchow jeweils 15 Minuten plus. Zur S-Bahn wegen kurzfristiger Bauarbeiten verkehrt die S7 zwischen Griebnitzsee und Potsdam Hauptbahnhof nur im 20-Minuten-Takt.
1: 20 nach 5.
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1: Ich bin Clemens Schulze. Schönen guten Tag. Es war 1975 der erste Film ihrer Karriere und sie war 13 Jahre jung. Die Schauspielerin Natascha Kinski war in dem Film Falsche Bewegung von Wim Wenders in einer Nacktszene zu sehen. Seit Jahren kämpft sie darum, dass Wenders diese Szene aus dem Film rausschneidet. Jetzt hat er sich geäußert. Die Nachricht mit Steve Neuwirth.
4: Nach dem Streit um eine Nacktszene sollte der Film Falsche Bewegung von Regisseur Wim Wenders vorerst nicht mehr gezeigt werden. In der Szene ist die damals 13-jährige Natascha Kinski mit nacktem Oberkörper zu sehen. Die Schauspielerin hatte erklärt, dass sie Wenders seit Jahren darum gebeten habe, diese Szene rauszuschneiden. Wie die Stiftung des Regisseurs mitteilte, wird der Film aus dem Jahr 1975 zurückgezogen. Wenders bat Kinski außerdem um Entschuldigung. Er hätte sie damals besser beschützen müssen. Die vielen Reaktionen der vergangenen Tage hätten seinen Blick auf die damaligen Ereignisse geschärft. In New York hat die Wahl neuer nichtständiger Mitglieder für den UN-Sicherheitsrat begonnen. Deutschland tritt bei der Wahl in der UN-Vollversammlung gegen Österreich und Portugal an und verspricht sich international mehr Einfluss. Außenminister Wadephul sagte kurz vor der Kampfabstimmung, Deutschland setze sich seit Jahren in vielen Bereichen ein.
16: Von den Friedensmissionen über den Einsatz gegen die Folgen des Klimawandels bis hin zur Konfliktmediation auf Deutschland ruhen zu Recht hohe Erwartungen. Auch deshalb möchte Deutschland erneut einen Beitrag an zentraler Stelle leisten bei der Hauptverantwortung für Frieden und Sicherheit in aller Welt. Wir glauben an die Stärke des Völkerrechts und sicherlich mit der Wahl in den Sicherheitsrat ist das für uns auch ein neuer Anspruch, an der Stelle auch Anwalt des internationalen Rechts zu sein.
4: Bundesaußenminister Johann Wadephul, CDU. Der jüngste iranische Luftangriff auf den internationalen Flughafen von Kuwait hat zu deutlich mehr Opfern geführt als bisher angenommen. Nach jüngsten Angaben des kuwaitischen Gesundheitsministeriums ist mindestens ein Mensch getötet worden. Außerdem wurden mehr als 60 Menschen verletzt. Einige hätten schwere Verletzungen erlitten, sagte ein Behördensprecher. Betroffen seien Reisende, Flughafenmitarbeiter und andere Zivilisten. Die iranischen Revolutionsgarden haben sich inzwischen zu dem Drohnenbeschuss auf Kuwait bekannt. Sie seien eine Reaktion auf US-Angriffe auf einen iranischen Öltanker. Zur Lage in der Region hören Sie nach den Nachrichten auch einen Bericht unseres Nahost-Korrespondenten. Die Europäische Union will unabhängiger von amerikanischen und chinesischen Technologiekonzernen werden. Dazu hat die EU-Kommission heute neue Gesetze vorgelegt. Aus Brüssel, Andreas Meyer-Feist.
17: Abhängigkeit bedeutet eine potenzielle Gefahr. Mit diesen Worten warnte EU-Technologiekommissarin Henna Virkkunen vor ferngesteuerten Abschaltmechanismen, sogenannten Kill-Switches, die Stromnetze und elektronische Dienste aller Art lahmlegen könnten. In kritischen Bereichen will die EU deshalb wieder die Kontrolle zurückgewinnen. In einigen Branchen sollen Unternehmen verpflichtet werden, wenn es geht, europäische Hard- und Software einzusetzen. Amazon, Google und Microsoft decken derzeit etwa 60% des europäischen Cloud-Marktes ab. Um das Verhältnis zugunsten der Europäer umzudrehen, sollen europäische Anbieter in Zukunft gezielt gefördert werden, mit schnellen Genehmigungsverfahren und verbilligtem Strom.
4: Der hessische Verfassungsschutz darf den AfD-Landesverband als rechtsextremen Verdachtsfall einstufen und beobachten. Das hat das Verwaltungsgericht in Wiesbaden entschieden. Es gebe hinreichende Anhaltspunkte für Bestrebungen der Partei gegen die freiheitlich-demokratische Grundordnung, heißt es zur Begründung. Damit wurde eine Klage der AfD abgewiesen. Allerdings befanden die Richter, dass der Verfassungsschutz die Einstufung im Jahr 2022 nicht hätte öffentlich machen dürfen. In diesem Punkt hatte die AfD Erfolg. Die Urteile sind noch nicht rechtskräftig, es ist Berufung möglich. Weil er in Berlin einen Fußgänger tötete, ist ein 28-Jähriger zu knapp 2 Jahren Haft auf Bewährung verurteilt worden. Das Amtsgericht Tiergarten sprach ihn unter anderem wegen fahrlässiger Tötung und unerlaubten Entfernens vom Unfallort für schuldig. Demnach raste der Autofahrer vor 2 Jahren mit 98 statt der erlaubten 50 km/h durch Neukölln. Dabei kollidierte er mit einem Fußgänger, der gerade die Straße überquerte. Dieser wurde durch die Luft geschleudert und starb noch am Unfallort. Ein Gutachten zeigte, dass der Zusammenstoß hätte vermieden werden können, wenn der Autofahrer die vorgeschriebene Geschwindigkeit eingehalten hätte. Soweit die Nachrichten. 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Das Wetter. Bis zum Abend letzte Schauer, im Westen auch etwas Sonne. Zurzeit haben wir in Berlin-Steglitz 19, in Pankow 20 Grad, 20 Grad auch in Bernau und in Perleberg 21 Grad. In der kommenden Nacht locker bewölkt oder klar, Tiefstwerte 14 bis 11 Grad. Morgen dann zunehmend bewölkt, am Nachmittag einzelne Schauer oder Gewitter. Und das bei 21 bis 26 Grad. Die Zeit 17.25 Uhr.
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1: Im Studio Clemens Schulze. Ich grüße Sie. Seit knapp 2 Monaten herrscht offiziell eine Waffenruhe im Krieg zwischen Iran, den USA und Israel. Eigentlich, denn es kommt immer wieder zu gegenseitigen Angriffen. Im Moment spitzt sich die Lage wieder deutlich zu. Nach einem US-Angriff auf einen iranischen Öltanker haben die iranischen Revolutionsgarden in der letzten Nacht Ziele in Bahrain und Kuwait beschossen, unter anderem den Flughafen von Kuwait. Mindestens ein Mensch starb, es gab viele Verletzte. Im Land befinden sich mehrere US-Militärbasen. Nahostkorrespondent Moritz Behrendt zur Lage.
18: Ein Handyvideo zeigt das völlig zerstörte Dach. Trümmer liegen auf dem Boden, Flammen steigen auf in der menschenleeren Halle des Terminals 1. Als die iranischen Drohnen und Raketen einschlugen, war der internationale Flughafen von Kuwait gut besucht. Mehr als 60 Menschen seien verletzt worden, teilte das Gesundheitsministerium am Nachmittag mit. 7 von ihnen so schwer, dass Notoperationen notwendig waren. Ein Mensch wurde getötet. Flüge wurden gestoppt oder umgeleitet, da der Luftraum über Kuwait nach den iranischen Angriffen gesperrt worden sei, sagt der Chef der staatlichen Fluggesellschaft. Die Behörden im Land seien auf eine solche Situation gut vorbereitet gewesen. Der Flughafen von Kuwait war wegen des Kriegs am Golf bereits für mehrere Wochen geschlossen gewesen. Erst vorgestern hatte er seinen Betrieb wieder aufgenommen. Auch im Inselstaat Bahrain hat es in der Nacht Luftalarm gegeben. Die iranischen Revolutionsgarden behaupten, sie hätten dort das Hauptquartier der 5. Flotte der US-Marine angegriffen. Als Reaktionen auf einen US-Angriff auf einen Öltanker, der versucht habe, den Iran zu erreichen. Bereits gestern hatte der Iran Drohnen auf Kuwait abgeschossen. Das Land ist durch den Krieg am Golf und die de facto Blockade der Straße von Hormus mit am stärksten betroffen, vor allem wirtschaftlich. Kuwait ist vom Ölexport abhängig. Im April konnte aus dem Staat kein einziger Tropfen des Rohstoffs ausgeführt werden. Für den Mai liegen noch keine abschließenden Daten vor. Das Land beherbergt mehrere US-amerikanische Militärbasen. Das iranische Außenministerium warf den Regierungen von Kuwait und Bahrain vor, selbst verantwortlich für die Angriffe zu sein, da sie ihr Staatsgebiet für Militäroperationen der USA zur Verfügung gestellt hätten. Der kuwaitische Journalist Daheim Al-Kartani widerspricht vehement. Der heutige Tag sei ein Wendepunkt, sagte er im Programm von Al Jazeera. Wir rufen die Golfstaaten und die anderen arabischen Staaten auf, sich zu positionieren. Das iranische Regime ist wie Krebs. Es wird nicht an den Grenzen von Kuwait Halt machen. Der Iran behauptet, nur aus Selbstverteidigung zu handeln. Das Land war Ende Februar von Israel und den USA angegriffen worden, hatte daraufhin die mit den USA verbündeten arabischen Staaten am Golf mit hunderten Drohnen und Raketen beschossen. Indirekte Gespräche zwischen dem Iran und den USA haben die Lage etwas beruhigt. Seit 2 Monaten hat es nur noch vereinzelte gegenseitige Angriffe gegeben. Nach Ansicht von US-Präsident Trump gilt aktuell eine Waffenruhe. Die ist durch den Beschuss des Flughafens von Kuwait allerdings noch wackeliger geworden. Immerhin, der Betrieb am Flughafen von Kuwait wurde nach wenigen Stunden wieder aufgenommen, mit Abflügen von einem anderen Terminal aus.
1: Es hat also iranische Angriffe auf Kuwait und Bahrain gegeben, Moritz Behrendt, Nahostkorrespondent, berichtete. Mal sehen, was die Folgen dieser Angriffe sind. Die Zahl der Einbürgerungen ist auf einem Höchststand. Mehr als 300.000 Menschen haben im vergangenen Jahr die deutsche Staatsbürgerschaft erhalten. Damit stieg die Zahl der Einbürgerungen im 5. Jahr in Folge. Auch in Berlin und Brandenburg gab es deutliche Sprünge nach oben, wie Zahlen vom Amt für Statistik Berlin-Brandenburg zeigen. In Berlin erreichten sie ein bisher unerreichtes Niveau von über 39.000 Einbürgerungen. Mehr von Johanna Sagmeister.
19: Im Wartezimmer der Staatsangehörigkeitsbehörde im Wedding herrscht Feierlaune. Die meisten sind schick angezogen, Kinder halten Deutschlandfähnchen in den Händen. Für sie alle ist heute ein ganz besonderer Tag. Sie werden eingebürgert. Sidona wartet mit ihrem 10 Monate alten Sohn auf dem Schoß. Sie kommt aus Tschechien und lebt schon seit mehr als 20 Jahren in Deutschland. Für sie wird sich mit der deutschen Staatsangehörigkeit aber einiges ändern.
20: Für mich ist es wichtig, jetzt endlich wählen zu können, auch mal meine Stimme abzugeben für das, was ich mir politisch halt eben vorstelle.
19: Auf einem Sofa hinter ihr sitzt Mohammed. Der 27-jährige Palästinenser hat in Deutschland studiert und arbeitet in der IT-Branche. Die deutsche Staatsbürgerschaft bedeutet für ihn vor allem eins: mehr Sicherheit.
21: Ist wichtig. Ich bin hier in Deutschland seit 8 Jahren. Klar ist es mehr Sicherheit, hier in Deutschland zu leben.
19: In Berlin wurden im Jahr 2025 mehr als 39.000 Menschen eingebürgert. Und damit fast doppelt so viele wie im Jahr davor. Auch in Brandenburg ist die Zahl der Einbürgerungen gestiegen, auf 4.500. Dieser sprunghafte Anstieg liegt auch an einer Gesetzesänderung. Seit Juni 2024 muss die Staatsbürgerschaft des Herkunftslandes bei der Einbürgerung nicht mehr aufgegeben werden. In Berlin liegt das aber auch an mehr Personal und einem inzwischen voll digitalisierten Prozess, sagt der Direktor vom Berliner Landesamt für Einwanderung, Engelhard Mazanke.
22: Das geht vom digitalen Antrag bis zum Führen einer sogenannten elektronischen Akte. Das heißt, dadurch sind wir deutlich effizienter geworden.
19: Trotzdem dauert die Bearbeitungszeit oft mehr als ein Jahr. Die Behörden müssen prüfen, ob alle Voraussetzungen erfüllt sind. Neben einer Aufenthaltsdauer von mindestens 5 Jahren gehören auch gute Deutschkenntnisse dazu und dass man seinen Lebensunterhalt ohne Sozialleistungen bestreiten kann. Syrerinnen und Syrer machen in Berlin und Brandenburg die größte Gruppe der eingebürgerten Personen aus. Das wird sich im kommenden Jahr aber ändern, sagt Engelhard Mazanke.
22: Wir gehen davon aus, dass dann die Anzahl der syrischen Einbürgerungswilligen tendenziell zurückgeht und dann natürlich die der ukrainischen Einbürgerungswilligen stark ansteigt. Weil dann haben wir die Menschen, die 2022 aus der Ukraine geflohen sind und dann die 5 Jahre Aufenthalt im Bundesgebiet erfüllen.
19: Nach ihrem Termin kommt Sidona mit einem breiten Grinsen in den Warteraum.
23: Also es war schon was Besonderes. Ja, nach so vielen Jahren dann endlich mal das gemacht zu haben, ist jetzt doch eine Erleichterung. Und ja, ich fühle mich jetzt ja vollwertig irgendwie. Ja.
19: Mit ihrer Urkunde im Kinderwagen verlässt sie den Warteraum. Zum ersten Mal als Tschechin und als Deutsche.
1: Unsere Reporterin Johanna Sagmeister war das mit Eindrücken von weiteren Einbürgerungen in Berlin. Und die Zahlen, die sind gestiegen. 6:02 ist es jetzt. Sie wiegen rund 250 Kilogramm und stammen aus dem Zweiten Weltkrieg. In unserer Region sollten heute gleich mehrere Blindgänger gesprengt werden. Ein Schauplatz, Frankfurt an der Oder. Da war die Sprengung einer Panzerabwehrmine, so heißt es richtig, erfolgreich. Und auch in bei Hohenneuendorf in Oranienburg wurden 2 Weltkriegsbomben gefunden. Ob da alles glatt lief, unser Reporter Johann Friedrich Paul war dabei.
24: Ab 8 Uhr sollten alle Menschen in Borgsdorf und dem Oranienburger Ortsteil Lenitz ihre Häuser verlassen haben. Gegen 10.30 Uhr war dann der Sperrkreis hergestellt. Später wurde der aber zum Teil wieder gebrochen, weil Menschen in ihn eingedrungen sind. Die Arbeiten verzögerten sich. Anwohner konnten zum Beispiel in der Stadthalle von Hohenneuendorf unterkommen. Hier kümmerte sich Caroline Bär, Teilhabebeauftragte der Stadt, um sie.
25: Wir bieten zum einen eine trockene Unterkunft. Wir haben einen Sanitäter dafür, einfach für Bedarfe. Spannend ist zu sehen, dass wir das jetzt zum zweiten Mal hier machen, dass Menschen sich wieder treffen und sofort ins Gespräch kommen.
24: Gegen 13.40 Uhr dann der erste Knall. Insgesamt 10 solcher Detonationen waren heute zu hören. Im Lagezentrum bei der Borgsdorfer Feuerwehr war auch die Druckwelle deutlich zu spüren. Herr Schmidt vom Kampfmittelräumdienst ist zufrieden.
26: Die Sprengung verlief nach Plan, so wie wir uns das vorgestellt haben. Wir haben Tage vorher vorbereitet, sodass die Maßnahme relativ zügig und gleichmäßig ablaufen kann. Dass wir auch die Einflüsse für die Anwohner so gering wie möglich halten.
24: Gegen 14.45 Uhr konnte dann der Sperrkreis aufgehoben werden, sagt Daniel Dinser, Stadtsprecher von Hohenneuendorf.
27: Jetzt kommen alle Einsatzkräfte zu uns in die Zentrale zurück, werden ihre Funkgeräte abgeben. Die Einwohnenden dürfen in ihre Gebäude, in ihre Häuser zurückkehren, in ihre Wohnung zurückkehren. Die Feuerwehr macht sich jetzt auf den Weg in den Wald, um dort die Sprengstellen vorsorglich zu löschen, dass sich da keine Brände entzünden können.
24: Die 3000 Evakuierten sind aber vermutlich wieder auf dem Weg nach Hause oder schon längst da.
1: Also die Bomben in der Region sind erfolgreich gesprengt worden. Schäden gab es keine, Johann.

0: Trainingshalle. Im brandenburgischen Blankenfelde-Malo trainiert Deutschlands größter Solar- und Wärmepumpeninstallateur Enpal Elektriker aus Kolumbien für den Einbau von Wärmepumpen in deutschen Wohnhäusern. Mehr als 300 Fachkräfte habe man bereits nach Deutschland geholt, sagt Akademieleiter Paul Hauer. Ende des Jahres sollen es über 500 werden.
1: Keine andere Firma hat es im Handwerksbereich auch in der Skalierung hinbekommen, tatsächlich Fachkräfte ins Land zu bringen und auch zu integrieren.
0: 4 bis 6 Monate dauert die sogenannte Anpassungsqualifizierung. Die Teilnehmer lernen deutsche Vorschriften, Sprache und Montageabläufe für Wärmepumpen. Für Enpal ist das die Antwort auf den Fachkräftemangel.
1: Es gibt diese Fachkräfte in Deutschland nicht, die wir für die Energiewende brauchen. Und wenn es sie nicht gibt, dann sorgen wir dafür, dass es sie gibt.
0: Doch das Modell ist umstritten. Das Manager-Magazin berichtete zuletzt über problematische Vertragsklauseln bei Enpal. Teile der Berichterstattung wurden nach juristischen Auseinandersetzungen wieder entfernt. Andere Vorwürfe weist das Unternehmen zurück. Die Gewerkschaft IG Metall fordert dennoch mehr Schutz und Mitbestimmung für die angeworbenen Fachkräfte.
2: Die Kolleginnen und Kollegen aus anderen Ländern wissen ja in der Regel nicht, welche Rechte es hier gibt und welche Pflichten sie sozusagen zu befolgen haben. Und da kann man Enpal nur raten, jetzt zügig dafür zu sorgen, dass Mitbestimmung in den Betrieb kommt.
0: Kritisiert wurden unter anderem sogenannte Bindeklauseln. Enpal räumt Fehler ein.
1: Das war ein Fehler, den wir am Anfang gemacht haben, einfach aus Unsicherheit mit dem Projekt, weil wir nicht wussten, wird das ausgenutzt, wie kommt das an? Ja? Sind die Leute auf einmal weg, sobald sie das Zertifikat innehaben? Aber das ist auch ein Fehler, den wir sehr schnell korrigiert haben.
0: Die angeworbenen Elektriker seien heute frei, nach ihrem deutschen Gesellenbrief auch zu anderen Betrieben zu wechseln. Einer der 300 Fachkräfte ist Santiago Adillo aus Kolumbien. Falls Enpal ihn nach der Weiterbildung nicht übernehmen sollte, will er sich selbstständig um Arbeit kümmern.
3: Falls das passieren sollte, würde ich meine Freunde hier fragen, ob ich Arbeit woanders finden könnte.
0: Auch Oscar Janos kommt aus Kolumbien. Angefangen hat er bei Enpal vor 2 Jahren als einer der ersten Fachkräfte aus dem südamerikanischen Land. Heute bildet er hier in Malo selber neue Fachkräfte aus und kennt die Schwierigkeiten, mit denen sie konfrontiert werden.
4: Aber zum Beispiel, wenn ich weiß nicht, wie sagt man etwas auf Deutsch, ich habe Angst, ich bin alleine.
0: Für viele Kolumbianer ist das Fachkräfteeinwanderungsgesetz die Chance auf einen Neustart in Deutschland. Gleichzeitig bleiben Fragen nach langfristiger Sicherheit 9000 Kilometer weit weg von zu Hause. Der Fachkräftemangel in der Energiewende wird auch hier sichtbar, mitsamt seinen Chancen und Risiken.
5: Also es gibt Fachkräfte aus Kolumbien, die für die Energiewende hier nach Brandenburg geholt worden sind. FTMS Angeloudis hat einige von ihnen getroffen. Und zum Wetter in Berlin und Brandenburg. Die Temperaturen 19, 20 Grad in Berlin, 22 in Brandenburg an der Havel, 19 in Frankfurt. Oder nur noch selten Schauer in der Region unterwegs, in der Westhälfte immer mehr Auflockerungen. Die kommende Nacht dann meist gering bewölkt, selten Schauer, 14 bis 10 Grad sind die Tiefstwerte.
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5: Mit Steve Neuwirth.
7: Vorsicht auf der A9 Berlin Richtung Leipzig. Zwischen Belitz und Brück liegen Metallteile auf der Fahrbahn. Bitte Vorsicht zwischen Belitz und Brück auf der A9. In Berlin entspannt sich die Lage nun etwas. Probleme gibt es aber in Westend. Der Spandauer Damm ist nach einem Unfall zwischen Königin Elisabeth Straße und Kastanienallee in Richtung Spandau gesperrt. Auf dem Stadtring stockt es noch streckenweise Richtung Wedding zwischen Kreuz Schöneberg und Funkturm 15 Minuten plus. In Richtung Treptow am Autobahnende vor der Elsenbrücke 10 Minuten plus. Auch rund um die Elsenbrücke und Ostkreuz müssen Sie mehr Zeit einplanen. Geduld brauchen Sie außerdem auf der Tresco Allee Richtung Tierpark und auf der Hansastraße vor der Falkenberger Chaussee. In Köpenick staut es sich unter anderem auf der Bahnhofstraße Richtung Mahlsdorf und auf der Rudolf-Rühl-Allee Richtung Biesdorf. Und hier noch die längsten Staus auswärts. Landsberger Allee in Marzahn, Frankfurter Allee in Lichtenberg und B2 in Malchow. Hier dauert es jeweils 10 Minuten länger. Wir wünschen gute Fahrt.
5: 17.39 Uhr damit.
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5: Im Studio Clemens Schulze, schönen guten Tag. Es war sehr eng. Deutschland bewarb sich um einen Platz im mächtigsten Gremium der Vereinten Nationen, dem Sicherheitsrat. Seit 16 Uhr deutscher Zeit lief der erste Wahlgang und die Stimmung in der deutschen Delegation ist angespannt. Tja, und vor wenigen Minuten gab es das Ergebnis. Meldung mit Steve Neuwirth jetzt.
7: Deutschland bekommt keinen Sitz im UN-Sicherheitsrat. Bei der Wahl in der UN-Vollversammlung in New York ist die Bundesrepublik gerade eben gescheitert. Stattdessen setzten sich Österreich und Portugal

0: Portugal als neue, nicht ständige Mitglieder im höchsten UN-Gremium durch. Bisher war Deutschland 6-mal im Sicherheitsrat vertreten, zuletzt in den Jahren 2019 und 2020. Nach dem Streit um eine Nacktszene soll der Film Falsche Bewegung von Regisseur Wim Wenders vorerst nicht mehr gezeigt werden. Wie die Stiftung des Regisseurs mitteilte, wird der Film aus dem Jahr 1975 zurückgezogen. Ricardo Westphal, RBB 24.
1: In einer Szene von Falsche Bewegung ist die damals 13-jährige Nastassja Kinski mit nacktem Oberkörper zu sehen. Die Schauspielerin hatte erklärt, dass sie Wenders seit Jahren darum gebeten habe, die Szene rauszuschneiden. Wenders bat Kinski heute um Entschuldigung. Er hätte sie damals besser beschützen müssen. Die vielen Reaktionen der vergangenen Tage hätten seinen Blick auf die damaligen Ereignisse geschärft.
0: Die Ukraine hat Sankt Petersburg mit Drohnen angegriffen. Wie der Gouverneur der zweitgrößten russischen Stadt sagte, wurden mehrere Menschen verletzt und Gebäude beschädigt. Von ukrainischer Seite hieß es, man habe ein Ölterminal mit Militäreinrichtungen beschossen. Der Angriff erfolgte vor Beginn eines internationalen Wirtschaftstreffens, zu dem der russische Präsident Putin viele ausländische Gäste nach Sankt Petersburg eingeladen hat. Ein weiterer ukrainischer Angriff wird aus der russisch besetzten Region Donetsk gemeldet. Dabei wurde laut Behörde ein Reisebus getroffen. 7 Menschen sollen getötet worden sein. Die Vereinten Nationen schätzen, dass künstliche Intelligenz bis zum Ende dieses Jahrzehnts rund 3% des weltweiten Stromverbrauchs ausmacht. Das entspreche der Leistung von 100 Atomkraftwerken, heißt es in einem Bericht. Aus der ARD-Klimaredaktion Frank Wittig.
2: Der mit KI verbundene CO2-Ausstoß entspräche dann dem von einem Industrieland wie Großbritannien. Der Flächenverbrauch könne bis zum Ende des Jahrzehnts auf bis zu 14.000 Quadratkilometer anwachsen, eine Fläche etwa so groß wie Schleswig-Holstein. Und der Bedarf an Wasser zur Kühlung von Rechenzentren und den dafür benötigten Kraftwerken schätzt der Bericht auf 9 Milliarden Kubikmeter pro Jahr, was vor allem in wasserarmen Regionen zu ökologischen Problemen führe. Viele dieser Belastungen, so der Bericht, treffen auch Regionen im globalen Süden, während die wirtschaftlichen Vorteile der KI vor allem in wenigen Industrieländern anfallen. Der Bericht spricht deshalb beim ökologischen Fußabdruck der KI auch von einem Problem der Umweltgerechtigkeit.
0: Wegen der hohen Spritpreise und der staatlichen Prämie haben im Mai deutlich mehr Menschen E-Autos gekauft. So stieg die Zahl der Neuzulassungen verglichen mit dem Vorjahresmonat um gut 39% auf knapp 60.000. Das hat das Kraftfahrtbundesamt mitgeteilt. Insgesamt wurden 239.000 Autos neu zugelassen, geringfügig mehr als vor einem Jahr. Der Verband des Kraftfahrtgewerbes erklärte, E-Mobilität gewinne an Fahrt. Das Interesse der Verbraucher steige spürbar. Gleichzeitig wachse das Angebot an bezahlbaren E-Autos. In Berlin sinkt die Zustimmung zu Olympischen Sommerspielen. Nach einer neuen Umfrage des Deutschen Olympischen Sportbundes ist weiter eine Mehrheit dafür. Allerdings ist die Zustimmung um 4 Punkte gesunken verglichen mit März. Demnach sprechen sich aktuell 56% der befragten Berliner für Olympia in Berlin aus, 38% sind dagegen oder skeptisch. Der DOSB will Ende September über den deutschen Bewerber entscheiden. Es geht dabei um die Spiele von 2036, 40 oder 2044. Neben Berlin bewerben sich noch München und die Rhein-Ruhr-Region. Die 2 Weltkriegsbomben zwischen Hohenneuendorf und Oranienburg sind erfolgreich gesprengt worden. Die rund 3000 Anwohner dort können zurück in ihre Wohnungen und Häuser, teilte die Polizei mit. Auch das betroffene Waldstück und die Bahntrasse sind wieder frei. Heute Vormittag wurde außerdem in Frankfurt-Oder eine Panzerabwehrmine kontrolliert gesprengt. Auch dort gab es keine Zwischenfälle. Der Kanadier Éric Dubois wird neuer Trainer von Eishockeymeister Eisbären Berlin. Das hat der Verein heute bekannt gegeben. Dubois kommt vom Ligakonkurrenten Ingolstadt und erhält einen Vertrag für 1 Jahr. Bei den Eisbären wird der Nachfolger von Serge Aubin, der die Mannschaft 7 Jahre lang trainiert hat. In dieser Zeit holte er 5 deutsche Meistertitel. Soweit die Nachrichten. 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Das Wetter bis zum Abend. Letzte Schauer, im Westen auch etwas Sonne, zurzeit in Berlin-Steglitz 19, in Pankow 20, in Bernau 20 Grad, in Perleberg 21 Grad. In der kommenden Nacht locker bewölkt oder klar, Tiefstwerte 14 bis 11 Grad. Morgen mehr Wolken, am Nachmittag einzelne Schauer oder Gewitter, örtlich auch starke Regen- und Sturmböen. Höchstwerte dann 21 bis 26 Grad. Die Zeit 17.45 Uhr.
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4: Clemens Schulze ist mein Name. Willkommen. Taxifahren ist in vielen Städten kaum noch angesagt. Je jünger die Menschen, desto eher fährt man lieber Uber oder ähnliche Anbieter. Die streiten sich immer wieder mit der Taxibranche. Im Mittelpunkt dabei die sogenannte Rückkehrpflicht. Die war jetzt auch Thema beim Bundesgerichtshof. Antonetta Stefani aus der ARD Rechtsredaktion kennt das Urteil und erklärt die Rückkehrpflicht.
5: Danach müssen Uber-Fahrer nach jeder Fahrt wieder zu ihrem Betriebssitz zurückkehren, wenn sie nicht schon unterwegs einen neuen Auftrag erhalten. Das müssen Taxen hingegen nicht. Die dürfen für alle sichtbar in der Stadt stehen und haben oftmals ja sogar extra Taxistände. Volkan Aykac, ein Taxifahrer aus Karlsruhe, erklärt die Rückkehrpflicht so.
6: Es gibt Gesetze, die vorgeschrieben sind. Für uns ist vorgeschrieben, im Stadtgebiet, im Pflichtfahrgebiet nach dem Taxometer zu fahren, was uns die Stadt Karlsruhe den Tarif vorgibt. Die Mietwagenbetreiber haben das nicht, aber die haben eine Regelung wiederum, dass sie in ihren Betriebssitz zurückfahren müssten.
5: Oftmals wird diese Rückkehrpflicht in der Praxis aber wohl nicht eingehalten.
6: Ich habe es mal interessehalber sehr oft beobachtet, wenn ein Fahrgast ausgeladen wird dann in der Nähe gelauert. Ich habe noch wirklich bis heute noch nie gesehen, dass ein Mietwagenfahrzeug zurück zu seinem Betriebssitz gefahren ist.
5: Auch in Köln gab es so einen Fall. Als ein Uber-Fahrer am Hauptbahnhof wartete und damit gegen die Rückkehrpflicht verstieß, beobachtete das ein Kölner Taxiunternehmen und klagte gegen den Fahrdienst. Doch der wandte vor Gericht ein, dass die Rückkehrpflicht gegen die Verfassung und auch gegen Europarecht verstoßen würde und zog durch alle Instanzen. Der Bundesgerichtshof sah das heute allerdings anders und wiederholte, was das Bundesverfassungsgericht schon 1989 zur Rückkehrpflicht gesagt hat. Die Rückkehrpflicht für Anbieter wie Uber schütze das Taxigewerbe. Und das zu Recht, denn Taxis seien wichtig für unsere Gesellschaft, da sie jeden befördern müssen. Uber-Fahrer hingegen können Fahrten auch einfach ablehnen. Thomas Mohnke, Geschäftsführer des Unternehmens SafeDriver, das Fahrten über Uber anbietet, zeigt sich enttäuscht von dem Urteil. Er argumentiert gegen die Rückkehrpflicht und nennt auch Umweltschutzgründe.
7: Das Fraunhofer-Institut hat allein für Berlin berechnet, dass pro Kalendertag in der Stadt Berlin 200.000 Kilometer überflüssigerweise gefahren werden. Das heißt CO2-Ausstoß ohne Not, das heißt Feinstaub ohne Not und Verkehrsbelastung ohne Not. Und das muss aufhören.
5: Offen bleibt nach dem Urteil heute aber die Frage, ob die Rückkehrpflicht mit dem Europarecht vereinbar ist. Das war hier nicht zu prüfen, denn so der Vorsitzende des ersten Zivilsenats am BGH Thomas Koch bei der Urteilsverkündung.
8: Sowohl bei der Klägerin als auch bei der Beklagten handelt es sich um deutsche Unternehmen mit Sitz in Deutschland. Es geht ausschließlich um innerdeutsche Personenbeförderung, nämlich im Stadtgebiet von Köln.
5: Und deshalb spiele das Europarecht hier keine Rolle. Der Uber-Fahrdienst hat aber bereits angekündigt, nach Möglichkeiten zu suchen, die Rückkehrpflicht auf Grundlage des EU-Rechts erneut vor Gericht zu bringen.
4: Aus der ARD-Rechtsredaktion war das Antonetta Stefani über die Entscheidung des Bundesgerichtshofs zur sogenannten Rückkehrpflicht bei Uber und Co. Wer bei Google nach dem Stichwort Wohnungsnot sucht, dann ist der erste Stichworttreffer dazu das Wort Berlin. Überraschung, denn mehr als 50.000 Wohnungen fehlen in der Hauptstadt. Und deshalb ist das Projekt im Berliner Südwesten eine ziemlich gute Sache. Dort entsteht ein neues Stadtquartier. Neu-Lichterfelde heißt das. Rund 2.500 Wohnungen sollen da entstehen. Eins der größten Wohnungsbauprojekte der Stadt. Heute ist für das Projekt der erste Startschuss gefallen. Bis die ersten Menschen einziehen können, wird es wohl aber noch ein Weilchen dauern. Und auch der Weg bis hierhin hat sich sehr lang gezogen, berichtet Landespolitik-Korrespondent Thorsten Gabriel.
9: Man schrieb das Jahr 2012, als Bauunternehmer Thomas Groth das ehemalige Bundesgelände in Lichterfelde kaufte, um es zu entwickeln. Doch das, was folgte, war ein zähes Ringen um die rund 36 Hektar. Und was daraus einmal werden wird, liegt nicht mehr in seiner Hand. Hat er die Lust verloren?
10: Ach, nach Lust, glaube ich, danach geht das nicht. Es war mühsam. Es war wirklich mühsam. Und manchmal hat man gesagt, dann auch so Mist. Und muss man sich das noch antun, tatsächlich. Aber ja Gott, wenn es einfach wäre, würde es ja jeder machen.
9: Den größten Teil des Geländes hat die Groth-Gruppe verkauft. An die landeseigene DGWO und Wöhr und Bauer, einen privaten Projektentwickler. Sie werden dort rund 2300 Wohnungen bauen. Rund 500 davon Sozialwohnungen. Groth selbst ist derzeit noch mit rund 400 Reihenhäusern beteiligt. Aber die will er auch noch loswerden. Die Gesellschafter, die das Projekt vorangetrieben hätten, Thomas Groths Vater Klaus und ein Geschäftspartner, seien mittlerweile über 80 und hätten es gern noch zu Lebzeiten realisiert gesehen, lautet die Begründung für den Rückzug. Davon profitiert nun die landeseigene DGWO. Deren Vorstand Kai Martin Mark sagt bei der symbolischen Projektübergabe:
11: Wir als DGWO sind bereits seit 2018 mit der Groth-Gruppe in engem Kontakt und haben uns sehr früh committed für den Anteil des geförderten Wohnungsbaus. Und nach der Entscheidung der Groth-Gruppe, das Vorhaben als Ganzes zu verkaufen, sind wir natürlich nur sehr froh, dass wir unseren kommunalen Anteil deutlich erhöhen können auf 1000 Wohnungen in Summe.
9: Neben den Wohnungen wird auch Infrastruktur neu entstehen. Eine Grundschule, drei Kitas, dazu Gewerbe und Läden zur Nahversorgung. Es ist ein bedeutsames Projekt für die Hauptstadt. Das macht Stadtentwicklungssenator Christian Gäbler klar.
12: Das ist ein wichtiger Meilenstein, nicht nur für das Projekt selbst, sondern auch für Berlin insgesamt und auch für den Südwesten unserer Stadt, der eben tatsächlich auch mehr Wohnen und vor allen Dingen auch mehr bezahlbares Wohnen auch von landeseigenen Gesellschaften braucht.
9: Lob kommt auch von ungewohnter Seite, vom Bund für Umwelt und Naturschutz. BUND-Vorstand Andreas Fensen-Tiebes sagt:
13: Es ist ein Vorzeigeprojekt, was die Verbindung von Naturschutz und Bauen anbelangt, weil es gelungen ist, im Rahmen dieses Bauprojektes die Lichterfelder Weidelandschaft als ein wertvolles, naturschutzwürdiges Gebiet zu erhalten und noch zusätzlich die neue Lichterfelder Weidelandschaft dazu zu gewinnen, als ebenfalls sehr attraktives und wichtiges Gebiet.
9: Fast 60 Hektar Weideland schließen sich so ans neue Quartier an. Kritik übt der Bund nur an den geplanten Reihenhäusern. Denn die fressen mehr Natur als Geschosswohnungsbau. Bis die ersten einziehen, wird es allerdings noch dauern. Mit Erschließungsarbeiten soll es im Herbst losgehen. Der Baubeginn ist in 2 Jahren geplant. 2035 soll neue Lichterfelde fertig sein.
4: Es tut sich was im Berliner Südwesten beim Thema Wohnungsbau. Das Stadtquartier Neulichterfelde hat heute einen symbolischen Startschuss erlebt. RBB-Landespolitik-Reporter Thorsten Gabriel war dabei. In Brandenburg gibt's etwa 3000 Seen. Gut 250 davon sind offiziell als Badegewässer ausgewiesen. Damit der Ausflug keine eklige Angelegenheit wird, wachen darüber die Gesundheitsämter der kreisfreien Städte und Landkreise. Wie und was genau wird da überhaupt geprüft? RBB24-Reporter Carsten Zumack hat sich mal bei einer Kontrolle das genauer angeschaut.
14: Vorsichtig wartet Christine Zange vom Ufer in den Rofensee. Über ihr pinkfarbenes Poloshirt hat die Hygienekontrolleurin des Gesundheitsamtes eine Watthose gezogen. In den Händen lange Messstäbe und Geräte.
15: Ja, ich schaue mir die Färbung an des Wassers, des Badesees. Und hier am Rofensee ist alles wunderbar. Wir haben keine Färbung. Also würde ich der Kollegin jetzt sagen, keine Färbung.
14: Kollegin Nicole Paudi steht am Ufer, das Equipment der beiden an einer Holzbank ausgebreitet und füllt das Protokoll aus. Sichttiefe heute mehr als 1 Meter. Wassertemperatur gut 20 Grad, pH-Wert in Ordnung. Anschließend verstaut sie einen Messbehälter mit Wasserprobe.
16: Im Labor werden die Proben analysiert und da bekommen wir dann innerhalb von 1 bis 2 Tagen die Auswertung, ob alles in Ordnung ist, ob irgendwelche Bakterien nachgewiesen worden sind, ob mikrobiologisch alles in Ordnung ist.
14: 27 Badestellen in Oberhavel klappern die beiden Frauen vom Gesundheitsamt ab. Alle 4 Wochen wird der Strand und vor allem die Wasserqualität neu kontrolliert. Schließlich können sich die Werte verändern, wenn es viel regnet, es sehr heiß wird, im Sommer mehr Badegäste kommen. Noch ist es hier am Rofensee sehr entspannt. Die, die hier ihre Runden im Wasser ziehen, wie Monika und Franz Czerny, genießen es umso mehr.
17: Wir wohnen ja hier in der Nähe und wir kommen hier jedes Jahr her, ne? Wunderbar, weil das Wasser sehr rein ist, sehr klar ist und warm.
18: Ja, wir tun was für die Gesundheit. Ja, was will man mehr?
14: Im Moment jedenfalls ist es gesund, hier zu baden, amtlich bestätigt. Bei der ersten Kontrolle des Jahres Anfang Mai bestanden alle Badestellen in Oberhavel den Test. Nur in einem See war die Sichttiefe gering. Doch das alles natürlich nur eine Momentaufnahme. Hygienekontrolleurin Christine Zange nennt als Faustregel:
19: Wenn ich ins Wasser gehe, im knietiefen Wasser stehe und kann die Füße nicht mehr sehen, dann hätte man eine geringe Sichttiefe. Das kann verschiedene Ursachen haben und dann sollte man sich doch überlegen, möchte ich baden gehen oder nicht? Bin ich vielleicht eine Risikoperson? Habe ich verschiedene Krankheiten oder lässt man dann Kleinkinder in diesen See baden? Immer selber auch schön drauf achten.
14: Den Rest übernehmen die Profis vom Gesundheitsamt. Sie schauen in 4 Wochen erneut hier vorbei.
4: Das Gesundheitsamt wacht also über die Wasserqualität der Brandenburger Badeseen. Carsten Zumack hat 2 Kolleginnen bei einer Kontrolle im Landkreis Oberhavel begleitet.
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4: 5:05. In Paris entsteht seit einigen Wochen ein spektakuläres Kunstwerk auf einem der berühmtesten Sehenswürdigkeiten der Stadt. Über die Brücke Pont Neuf scheint sich ein gewaltiges Gebirge zu erheben. Rund 800 Menschen arbeiten hinter den Kulissen an der Installation. Es soll eine begehbare Höhlenlandschaft werden. Eigentlich war für dieses Wochenende die Eröffnung geplant, aber daraus wird jetzt nichts. Das Kunstwerk wurde nämlich gestern beschädigt. Was genau passiert ist, hat unser Paris-Korrespondent Sebastian Binz in Erfahrung gebracht.
20: Gestern Nachmittag hat es hier in Paris mehrfach heftig gewittert. Ein paar starke Schauer mit heftigen Windböen. Das war's. Im Prinzip wäre das eigentlich kein großes Problem gewesen, wenn nicht gerade mitten in der Stadt dieses riesige, aufblasbare Kunstwerk stehen würde, die Caverne de Pont Neuf, also die Höhle von Pont Neuf. Die ist einmal quer über die Seine gespannt, eine riesige, aufblasbare Felsenhöhle über die historische Brücke Pont Neuf im Stadtzentrum. An manchen Stellen ist das Kunstwerk 18 Meter hoch. Die Felsenhöhle besteht aus rund 80 luftgefüllten Bögen, über die dann nochmal eine bedruckte Plane gespannt ist, die dann diesen Effekt der optischen Täuschung macht und von außen sieht es eben aus wie ein Felsen. Gestern ist diese äußere Plane dann teilweise zerrissen. Über die konkreten Schäden haben die Projektverantwortlichen noch nichts gesagt, aber von außen sieht man, wie die Plane an manchen Stellen runtergerissen ist und die aufblasbare Konstruktion, die drunter liegt, die guckt jetzt raus. Das Grundgerüst, also diese aufblasbaren Bögen, die sehen aber unbeschädigt aus.
4: Und Frankreich-Korrespondent Sebastian Binz hat sich das ganze Kunstwerk schon aus der Nähe angeschaut an der Pont Neuf.
20: Das ist ein Kunstwerk des Street-Art-Künstlers J.R. Der ist ziemlich bekannt hier in Frankreich und hat schon öfter mal Sehenswürdigkeiten hier in Paris in diese Felsenoptik verpackt. Das jetzt ist aber mit Abstand sein größtes Projekt. Ich persönlich fand es von außen schon sehr eindrucksvoll, mitten in Paris plötzlich dieser große Felsen über die Seine. Und der Künstler J.R. hat bei den Aufbauarbeiten zu mir gesagt, das sei schon krass, dass die Stadt Paris das überhaupt erlaubt hat, so ein riesiges Kunstwerk mitten in der Stadt. Er glaubt, dass das auch mit Christo und Jean-Claude zusammenhängt. Die beiden haben vor knapp 40 Jahren schon mal die Pont Neuf verhüllt, damals ganz klassisch mit so Tüchern, wie sie es auch mit dem Reichstagsgebäude gemacht haben. Das Projekt jetzt, diese Felsenhöhle, soll also auch so ein bisschen eine Hommage an Christo und Jean-Claude sein. Von innen soll es da eine immersive Ausstellung geben, durch die man durchlaufen kann. Ein Klangteppich war geplant, die Möglichkeit mit Augmented Reality Brillen so richtig in die Höhle einzutauchen und es wurde sogar ein Duft extra kreiert für das Innere der Höhle. Die Ausstellung sollte 24 Stunden lang begehbar sein, den ganzen Monat Juni lang und die Eröffnung war eigentlich für diesen Samstag geplant.
4: Das ist jetzt geplatzt nach einem Unwetter in Paris. Was heißt denn das jetzt für die Eröffnung?
20: Die ist jetzt erstmal verschoben. Also wer dieses Wochenende geplant hatte, die Felsenhöhle zu besichtigen, das fällt jetzt leider ins Wasser. Über einen neuen Eröffnungstermin haben die Verantwortlichen noch nichts gesagt. Die würden jetzt prüfen, was genau kaputt gegangen ist und wann die Ausstellung dann starten kann. Französische Medien haben mit einem Augenzeugen an der Pont Neuf gesprochen und der meinte, das sei vor ein paar Tagen schon mal passiert, dass ein Teil der Außenplane abgerissen ist. Das sei aber weniger groß gewesen und wurde damals dann relativ zügig repariert. Das Team um den Künstler J.R. scheint also irgendwie darauf eingestellt zu sein, dass dieses riesige aufblasbare Kunstwerk Wind und Wetter ausgesetzt ist. Dadurch, dass es so aussieht, als ob die innere Konstruktion gestern bei dem Sturm aber nicht beschädigt wurde, würde ich schätzen, dass man in spätestens 1 bis 2 Wochen in die Höhle rein kann.
4: Die Verhüllung der Pont Neuf in Paris ist also schwieriger als geplant, sagt Frankreich-Korrespondent Sebastian Binz. Ein Unwetter hat gestern das Kunstwerk beschädigt. Die Reparatur läuft. Bei uns nicht ganz so schlimm mit dem Wetter, eigentlich ganz im Gegenteil. Die Regenschauer sind durch, Temperatur 19, 20 Grad in Berlin, 22 in Brandenburg an der Havel, Frankfurt-Oder meldet 19 Grad und von der Westhälfte lockert es immer mehr auf. Kurz vor 6, ich gehe jetzt in den Feierabend, ich wünsche einen schönen Abend. Es übernimmt jetzt hier Merit Reh zusammen mit meinem Kollegen Steve Neuwirth und wenn Sie mögen, wir hören uns dann morgen wieder, selbe Stelle, selbe Welle.
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0: Vorsicht auf der A9 Berlin Richtung Leipzig. Zwischen Belitz und Brück liegen Metallteile auf der Fahrbahn. In Berlin entspannt sich die Lage nun. Probleme gibt es aber noch in Westend. Der Spandauer Damm ist nach einem Unfall zwischen Königin-Elisabeth-Straße und Kastanienallee in Richtung Spandau gesperrt. Es gibt Staus auf dem Spandauer Damm und dem Fürstenbrunner Weg. Auf dem Stadtring stockt es noch streckenweise. Richtung Wedding zwischen Kreuz Schöneberg und Funkturm 15 Minuten plus. In Richtung Treptow und am Autobahnende vor der Elsenbrücke 10 Minuten plus. Geduld brauchen Sie außerdem auf der Tresco-Allee Richtung Tierpark sowie rund um Elsenbrücke und Ostkreuz. In Köpenick staut es sich auf der Bahnhofstraße Richtung Mahlsdorf und auf der Rudolf-Rühl-Allee Richtung Biesdorf. Und hier noch die längsten Staus auswärts, Landsberger Allee in Marzahn, Frankfurter Allee in Lichtenberg und B2 in Malchow. Jeweils 10 Minuten länger dauert es.
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0: Um 18 Uhr mit Steve Neuwirth. Guten Abend. Deutschland bekommt keinen Sitz im UN-Sicherheitsrat. Bei der Wahl in der UN-Vollversammlung in New York ist die Bundesrepublik gerade eben gescheitert. Stattdessen setzten sich Österreich und Portugal als neue nichtständige Mitglieder im höchsten UN-Gremium durch. Bisher war Deutschland 6-mal im Sicherheitsrat vertreten, zuletzt 2019 und 2020. Wenn am Sonntag Bundestagswahl wäre, käme die AfD weiterhin auf 27%. Auch bei den anderen Parteien gibt es kaum Veränderungen, zeigt die neue Umfrage von Infratest DIMAP für den ARD-Deutschland-Trend. So erreichen CDU und CSU 23%, die Grünen 14%, die SPD 13% und die Linke 10%. FDP und BSW würden es nicht in den Bundestag schaffen. Hauptstadtkorrespondentin Sabine Henkel.
1: Für eine Zusammenarbeit der anderen Parteien mit der AfD sprechen sich 24% aus. Gut 30% sagen, Union, SPD oder andere sollten von Fall zu Fall mit der AfD abstimmen oder kooperieren. Gut 40% aller Befragten sind hingegen grundsätzlich gegen eine Zusammenarbeit.
0: Die Vereinten Nationen schätzen, dass künstliche Intelligenz bis zum Ende dieses Jahrzehnts rund 3% des weltweiten Stromverbrauchs ausmacht. Das entspreche der Leistung von 100 Atomkraftwerken, heißt es in einem Bericht. Aus der ARD-Klimaredaktion Frank Wittig.
2: Der mit KI verbundene CO2-Ausstoß entspräche dann dem von einem Industrieland wie Großbritannien. Und der Bedarf an Wasser zur Kühlung von Rechenzentren und den dafür benötigten Kraftwerken schätzt der Bericht auf 9 Milliarden Kubikmeter pro Jahr, was vor allem in wasserarmen Regionen zu ökologischen Problemen führe.
0: Im Streit um die Rückzahlung von Corona-Soforthilfen in Brandenburg hat die Investitionsbank des Landes Recht bekommen. Am Oberverwaltungsgericht wurden die Klagen von 3 Unternehmen verhandelt, die 2020 bis zu 30.000 Euro Hilfen beantragt hatten. Laut dem Urteil ging aus den Bescheiden klar hervor, dass die Gelder nur bei einer existenzbedrohenden Notlage behalten werden durften. Nach dem Streit um eine Nacktszene soll der Film Falsche Bewegung von Regisseur Wim Wenders vorerst nicht mehr gezeigt werden. In einer Szene ist die damals 13-jährige Nastassja Kinski mit nacktem Oberkörper zu sehen. Die Schauspielerin hatte erklärt, dass sie Wenders seit Jahren darum gebeten habe, die Szene rauszuschneiden. Wie die Stiftung des Regisseurs mitteilt, wird der Film aus dem Jahr 1975 jetzt zurückgezogen. Soweit die Nachrichten. 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Das Wetter. Am Abend an der Oder letzte Schauer 14 bis 11 Grad. Zurzeit in Berlin-Steglitz 19, Perleberg 21 Grad. Morgen mehr Wolken, nachmittags einzelne Schauer und bis 26 Grad. Die Zeit 18.03 Uhr.
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21: Hier ist Merit Reh. Guten Abend. Beim letzten Deutschland-Trend von Infratest DIMAP vor einem Monat lag die AfD das erste Mal auf Platz 1 vor der Union. Ja, war das jetzt eine einmalige Sache? Die Zahlen für den aktuellen Deutschland-Trend für Juni liegen jetzt vor. Sabine Henkel aus unserem Hauptstadtstudio dazu.
1: In der Sonntagsfrage liegt die AfD weiter vorn mit 27%. Die Union verliert einen Punkt, 23%. Die SPD kommt auf 13% plus 1. Grüne erreichen 14% minus 1. Die Linke liegt unverändert bei 10%. FDP und BSW ebenfalls unverändert bei 4 bzw. 3%.
21: Beim Deutschlandtrend für den Juni haben die Meinungsforscher auch abgefragt, wie die Menschen in Deutschland zu einer Zusammenarbeit zwischen der AfD und anderen Parteien stehen. Nochmal Sabine Henkel dazu.
1: Das wird sehr unterschiedlich gesehen, aber es gibt eine Mehrheit, die es nicht grundsätzlich ablehnt, wenn die anderen Parteien mit der AfD kooperieren würden. Gut 30% sagen, die anderen Parteien sollten das von Fall zu Fall entscheiden, ob sie die AfD einbeziehen oder mit ihr abstimmen. 24% sagen sogar, die anderen sollten auf die AfD zugehen und mit ihr zusammenarbeiten. Gut 40% sind anderer Meinung, sie sind grundsätzlich gegen eine Zusammenarbeit. Und das sagen vor allem diejenigen, die Grüne wählen und auch die Linken und SPD-Wähler. Offener sind die Wähler und Wählerinnen von CDU und CSU. Da sind es mehr als bei den anderen Parteien, die sagen, je nach Thema sollte die Union mit der AfD zusammenarbeiten.
21: Die Meinungsforscher wollten außerdem wissen, was die Menschen in Deutschland gerade als größtes Problem wahrnehmen.
1: Das ist die wirtschaftliche Lage. Das beschäftigt die Leute am meisten. 85% sagen, die Lage ist nicht gut bzw. schlecht. Und das sind deutlich mehr, die das sagen, als es noch im Januar waren. Auch das Thema Zuwanderung ist nach wie vor ein Thema, hat aber klar an Brisanz verloren. Deutlich weniger Menschen sehen das als Problem an, als noch im Winter. Und an dritter Stelle das Thema soziale Gerechtigkeit. Auch das beschäftigt viele mehr als Klimaschutz, Außenpolitik oder Pflege- und Gesundheitsversorgung.
21: Ja, trotzdem ist es ja eins der großen Themen, die gerade diskutiert werden, auch bei der Regierung, die Reform von Krankenversicherung und Pflege. Auch hierzu wurden die Menschen gefragt, was halten Sie von diesen Reformen?
1: Die Reformen im Gesundheitswesen werden ja vorgenommen, weil andernfalls die Beiträge steigen müssten, denn den Kassen droht ein großes Defizit. Infratest DIMAP hat jetzt die Leute gefragt, was ihnen lieber wäre, wenn sie sich entscheiden müssten. Höhere Beiträge oder Kürzungen bei den Leistungen, also bei dem, was die Kasse übernimmt. Und da sagt eine Mehrheit, 44-28, dass sie lieber höhere Beiträge bezahlen würde. Das ist eine sehr pauschale Aussage. Noch ist ja nicht beschlossen, welche Leistungen tatsächlich wegfallen oder gekürzt werden. Und Beitragserhöhungen würden auch die Wirtschaft belasten. Und deren Lage sehen die Befragten als größtes Problem im Land.
21: Ja, soweit die Zahlen aus dem aktuellen Deutschlandtrend. Sabine Henkel aus dem Hauptstadtstudio hat sie für uns zusammengefasst. Ein 51 Jahre alter Film. Ja, der wird derzeit gerade heiß diskutiert. Falsche Bewegung von Wim Wenders aus den 70ern. Im Film ist die damals 13-jährige Nastassja Kinski nackt zu sehen. Die Schauspielerin sagt heute, dass sie Wenders schon häufig darum gebeten habe, die Szene aus dem Film herauszuschneiden, weil sie sich damit unwohl fühlt. Wenders selbst hat das beim Deutschen Filmpreis am Freitag in Berlin. Dazu hat er Folgendes gesagt.
6: Das würde ich heute nie mehr so machen. Aber die Frage, die sich ergibt, ist eine Frage, die euch alle angeht. Wie geht man mit Filmerbe um? Darf man, kann man, soll man vielleicht eine Szene schneiden, wenn es in diesem Fall einer meiner Schauspielern, die ich sehr verehrt habe und verehre, wehtut?
21: Ja, klingt da ein Hauch Selbstkritik durch. Auf jeden Fall hat Wenders jetzt Konsequenzen gezogen. Er hat heute bekannt gegeben, den Film von allen Plattformen zurückzuziehen und ihn nicht mehr öffentlich zugänglich zu machen. Außerdem hat er sich bei Nastassja Kinski entschuldigt. Nicht geklärt ist aber trotzdem noch die Frage, die Wenders beim Filmpreis auf der Bühne ja gestellt hat. Soll man, kann man die Szene aus dem Film herausschneiden? Er hat den Film jetzt erstmal nur zurückgezogen und will sich auch nochmal mit der Schauspielerin austauschen. In einer Stellungnahme schreibt Wenders, Zitat:
7: Erst danach, auch wenn es länger dauern sollte und nachdem wir eine einvernehmliche Lösung, auch in Absprache mit Nastassja Kinski, haben vorlegen können, werden wir den Film wieder freigeben.
21: Ja, bis dahin soll keine Bewegung von Wim Wenders, aber jetzt erstmal nirgendwo mehr zu sehen sein. Taxifahren ist in vielen Städten kaum noch angesagt. Je jünger die Menschen, desto eher fahren sie Uber oder ähnliche Anbieter. Die streiten sich aber immer wieder mit der Taxibranche und im Mittelpunkt dabei steht die sogenannte Rückkehrpflicht. Die war jetzt auch Thema beim Bundesgerichtshof. Antonetta Stefani aus der ARD-Rechtsredaktion, die erzählt uns, welches Urteil da gefällt wurde. Erst aber mal die Erklärung, was bedeutet Rückkehrpflicht in dem Kontext überhaupt?
22: Danach müssen Uber-Fahrer nach jeder Fahrt wieder zu ihrem Betriebssitz zurückkehren, wenn sie nicht schon unterwegs einen neuen Auftrag erhalten. Das müssen Taxen hingegen nicht. Die dürfen für alle sichtbar in der Stadt stehen und haben oftmals ja sogar extra Taxistände. Volkan Aykac, ein Taxifahrer aus Karlsruhe, erklärt die Rückkehrpflicht so.
5: Es gibt Gesetze, die vorgeschrieben sind. Für uns ist vorgeschrieben, im Stadtgebiet, im Pflichtfahrgebiet nach dem Taxometer zu fahren, was uns die Stadt Karlsruhe den Tarif vorgibt. Die Mietwagenbetreiber haben das nicht, aber die haben eine Regelung wiederum, dass sie in ihren Betriebssitz zurückfahren müssten.
22: Oftmals wird diese Rückkehrpflicht in der Praxis aber wohl nicht eingehalten.
5: Ich habe es mal interessehalber sehr oft beobachtet. Wenn ein Fahrgast ausgeladen wird, wird dann in der Nähe gelauert. Ich habe noch wirklich bis heute noch nie gesehen, dass ein Mietwagenfahrzeug zurück zu seinem Betriebssitz gefahren ist.
22: Auch in Köln gab es so einen Fall. Als ein Uber-Fahrer am Hauptbahnhof wartete und damit gegen die Rückkehrpflicht verstieß, beobachtete das ein Kölner Taxiunternehmen und klagte gegen den Fahrdienst. Doch der wandte vor Gericht ein, dass die Rückkehrpflicht gegen die Verfassung und auch gegen Europarecht verstoßen würde und zog durch alle Instanzen. Der Bundesgerichtshof sah das heute allerdings anders und wiederholte, was das Bundesverfassungsgericht schon 1989 zur Rückkehrpflicht gesagt hat. Die Rückkehrpflicht für Anbieter wie Uber schütze das Taxigewerbe. Und das zu Recht, denn Taxis seien wichtig für unsere Gesellschaft, da sie jeden befördern müssen. Uber-Fahrer hingegen können Fahrten auch einfach ablehnen. Thomas Mohnke, Geschäftsführer des Unternehmens Safe Driver, das Fahrten über Uber anbietet, zeigt sich enttäuscht von dem Urteil. Er argumentiert gegen die Rückkehrpflicht und nennt auch Umweltschutzgründe.
8: Das Fraunhofer-Institut hat allein für Berlin berechnet, dass pro Kalendertag in der Stadt Berlin 200.000 Kilometer überflüssigerweise gefahren werden. Das heißt CO2-Ausstoß ohne Not, das heißt Feinstaub ohne Not und Verkehrsbelastung ohne Not. Und das muss aufhören.
22: Offen bleibt nach dem Urteil heute aber die Frage, ob die Rückkehrpflicht mit dem Europarecht vereinbar ist. Das war hier nicht zu prüfen, denn so der Vorsitzende des ersten Zivilsenats am BGH Thomas Koch bei der Urteilsverkündung.
10: Sowohl bei der Klägerin als auch bei der Beklagten handelt es sich um deutsche Unternehmen mit Sitz in Deutschland. Es geht ausschließlich um innerdeutsche Personenbeförderung, nämlich im Stadtgebiet von Köln.
22: Und deshalb spiele das Europarecht hier keine Rolle. Der Uber-Fahrdienst hat aber bereits angekündigt, nach Möglichkeiten zu suchen, die Rückkehrpflicht auf Grundlage des EU-Rechts erneut vor Gericht zu bringen.
21: Antonetta Stefani aus der ARD-Rechtsredaktion über die Entscheidung des BGH zur sogenannten Rückkehrpflicht bei Uber und Co. Erstelle einen Reiseplan, fasse mir diesen Artikel zusammen, wie kann ich in 7 Tagen am besten abnehmen? KI-Chatbots wie ChatGPT oder Gemini sind aus dem Alltag vieler Menschen kaum noch wegzudenken. Gleichzeitig verbrauchen sie aber enorm viele Ressourcen. Das Institut für Wasser, Umwelt und Gesundheit der Vereinten Nationen hat jetzt den ökologischen Fußabdruck von KI untersucht. Der Bericht wurde heute veröffentlicht. Und Frank Wittig aus der ARD-Wissenschaftsredaktion hat ihn gelesen, ja, und nennt erst einmal ein paar Zahlen.
2: Die Kommission spricht zum Beispiel von 9 Milliarden Kubikmeter Wasserbedarf zur Kühlung von Kraftwerken und Rechenzentren. Das entspricht einem Welttrinkwasserverbrauch von 1,5 Jahren, sagen die Leute in dem Bericht. Zum Teil verdunstet das Wasser, ist also für die Landwirtschaft vor Ort wirklich verloren. Zum Teil kommt es als warmes Wasser zurück in Flüsse. Und in Ländern, in denen die Umweltauflagen nicht so streng sind, gefährdet das Ökosystem. Dann spricht der Bericht von 2,5 Millionen Tonnen Elektroschrott, der jährlich anfällt und bis zum Jahr 2030 von einem Flächenbedarf von etwa 14.000 Quadratkilometern. Das entspricht in etwa der Fläche von Schleswig-Holstein. Und das sind Zahlen, die hatte man bisher so nicht im Blick.
21: Ja, also wirklich enorme Zahlen, vor allem wenn man nochmal den Vergleich zieht, ja, zu dem Zeitalter, bevor wir das Internet ohne KI genutzt haben, sagt Wissenschaftsredakteur Frank Wittig.
2: Im Vergleich zu einer einfachen Google-Anfrage braucht die, ich sag mal, Beratung durch eine KI etwa das 10-fache an Strom. Noch deutlich aufwendiger wird es dann bei der Erzeugung von Bildern oder vor allem von Videos mit künstlicher Intelligenz. Je nach Länge und Auflösung gibt es dann schnell mal das 2- bis 3.000-fache von dem Ressourcenverbrauch im Vergleich mit einer normalen Google-Anfrage.
21: Es gibt also definitiv ein Umweltproblem bei künstlicher Intelligenz. Frage jetzt, wie kann man da überhaupt gegensteuern?
2: Da gibt es natürlich ganz viele mögliche Ansatzpunkte. Und die Betreiber haben ja auch ein Interesse dran, schließlich senken sie damit ihre Kosten. Effiziente Kühltechniken zum Beispiel, damit könnte man den Wasser- und Stromverbrauch reduzieren. Aber gerade bei der Kühlung, da gibt es die Fernwärme, also man könnte die Hitze aus den Kraftwerken abtransportieren und in Industrie und Haushalte bringen. Dafür muss man aber natürlich die Wärmenetze ausbauen. Und dann wird auch an der KI selber gefeilt. Es gibt schlankere KI-Modelle, also die weniger Leistung brauchen, und neue Computerchips, die schneller rechnen. Und das auch noch mit weniger Strom. Ganz wichtig sind dabei aber natürlich auch die nachhaltigen Energiequellen, Sonne und Wind. Allerdings, das geht wegen der Versorgungssicherheit. Die Zentren müssen ja 24 Stunden am Tag sicher laufen, nicht ohne Backup-Lösungen. Im Idealfall sind das Batterien, aber bisher tatsächlich meistens Dieselgas oder Kernkraft.
21: Ja, die katastrophale ökologische Bilanz von künstlicher Intelligenz und was man dagegen machen könnte. Informationen waren das von Frank Wittig. Und hier geht's jetzt weiter mit dem Sport und Jens-Christian Gußmann.
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11: Es wird langsam übersichtlicher bei den French Opener Tennisspieler in Paris. Das Teilnehmerfeld lichtet sich und alles ganz genau im Blick hat Inforadio-Reporter Guido Ringel. Grüß dich, Guido.
12: Guten Abend, hallo.
11: Was ist die Überraschung oder muss ich vielleicht sogar Plural nehmen? Also was sind die Überraschungen des Tages?
12: Ja, es gibt zwei, denn Maja Schwalinska, die wirst du nicht kennen, aber stimmt, die kennt im Grunde ja genommen, ja, siehst du, fast keiner. Ich erkläre das, Nummer 114 in der Welt, 24 Jahre jung, musste hier durch die Qualifikation, so eine kleine 1,65 große, kleine Kämpferin, und die hat's nach dem Aufwand Qualifikation jetzt ins Halbfinale geschafft, und das ist die eine Überraschung. Sieg heute in zwei Sätzen gegen Kalinska, ja, die favorisierte Russin. Und die zweite Überraschung, Arina Sabalenka ist raus. Die Nummer 1 der Welt.
11: Die kenne ich.
12: Die kennst du. Ja, siehst du, das dachte ich mir fast. Aber sie, ihre Gegnerin, Diana Schneider, da wird es schon wieder schwierig.
11: Russin?
12: Ne? Ja, gut. Ja, auch keine ganz schlechte, so ehrlich müssen wir sein. Ja. Die 23 der Weltrangliste. Aber trotzdem eine Überraschung. Arina Sabalenka als Nummer 1, vierfache Grand-Slam-Siegerin. Letztes Jahr hier Finale. Heute aber die Dreisatzniederlage gegen eben Schneider. Also das ist mal ein Überraschungshalbfinale. Schwalinska gegen Schneider. Das muss ich vor allem auch in der Betonung noch üben.
11: Ja, okay. Aber Alexander Zverev wirst du drauf haben. Der hat ja gestern schon das Halbfinale erreicht. Gespielt wird das aber erst am Freitag. Eine ziemlich lange Pause. Wie verbringt Zverev die Zeit, ohne zu viel über seine große Chance nachzudenken und nervös zu werden?
12: Ja, das ist ja nichts Neues für ihn. Er hat in den letzten Jahren hier immer wieder im Halbfinale gestanden mit unterschiedlichen Pausen. Er ist 29 Jahre alt, schon ewig dabei, hat ja irrsinnige Erfolge und Preisgelder eingeheimst. Und das ist jetzt Routine. Ob das jetzt zwei Tage oder einen Tag zwischen den Matches ist, das bringt niemanden aus der Ruhe, ob der Alexander Zverev, Novak Djokovic oder eben auch Jakub Menzik heißt. Und das ist ja sein Gegner, der junge Tscheche, im Halbfinale. Zverev bleibt im Hotel, schottet sich ein bisschen ab, ist aber auch hier auf der Anlage, muss trainieren, logischerweise, um im Rhythmus zu bleiben. Die Vorbereitung läuft, alles business as usual.
11: Live aus Paris, Inforadio-Reporter Guido Ringel. Eishockey, der deutsche Meister Eisbären Berlin hat einen neuen Cheftrainer, Eric Dubois. Dubois ist schon 56 und im Profibereich wird Berlin seine erste Station als Boss an der Bande sein. Bisher war er nur Assistent, zuletzt in Ingolstadt. Also so gesehen ist seine Überraschung schon, seine Wahl eine kleine Überraschung. Und die Eisbären zeigen auch mit der Wahl der Vertragslänge, sie selber halten das auch ein bisschen für ein Experiment. Er hat nur einen Einjahresvertrag. Kurz noch zum Fußball und nach Deutschland in die zweite Liga. Bundesliga-Absteiger Wolfsburg hat einen neuen Trainer. Den kennen bisher eigentlich nur die Fans der dritten Liga. Tobias Strobel heißt er und trainierte bisher den SC Verl. Der Sport mit Jens-Christian Gußmann.
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21: Weiter geht's mit Merit Reh. Im März 2020, mehr als 6 Jahre her, da hieß es Vollbremsung. Das Coronavirus hat das öffentliche Leben damals größtenteils zum Stillstand gebracht, war natürlich auch ein Problem für viele Unternehmen. Aber es gab damals dann auch ziemlich schnell staatliche Hilfe, zum Beispiel von der Investitionsbank Brandenburg. Mehrere Unternehmer müssen die damals erhaltenen Hilfen allerdings jetzt wieder zurückzahlen. Das hat das Oberverwaltungsgericht Berlin-Brandenburg heute entschieden. Die Begründung, knapp zusammengefasst, das Geld Geld wäre nicht essentiell gewesen für das Überleben der Unternehmen. Und aus dem Bewilligungsbescheid wäre hervorgegangen, dass die Hilfen in so einem Fall zurückgezahlt werden müssten. Unser rbb24-Landespolitik-Reporter Thorsten Südow mit mehr Informationen dazu.
9: Pensionsbetreiberin Susanne Naumann aus Sedlitz bei Senftenberg hatte Ende März 2020 die Corona-Soforthilfe beantragt, weil sie aufgrund des Lockdowns keine Gäste mehr beherbergen konnte. Nur wenige Tage später wurden ihr von der Investitionsbank des Landes Brandenburg 9.000 Euro Corona-Soforthilfe bewilligt und ausgezahlt. Zweck der Soforthilfe war laut Antrag, eine existenzbedrohliche Schieflage und Liquiditätsengpässe zu verhindern. In der für die Antragstellung geltenden Richtlinie des Brandenburger Wirtschaftsministeriums hieß es außerdem, die Soforthilfe sei eine einmalige, nicht rückzahlbare Leistung. Nach nur einer Woche war die Richtlinie dann geändert worden und die Soforthilfe wurde auf Sachkosten wie Mieten, Pachten und Leasing konzentriert und es musste ein glaubhaft versicherter Liquiditätsengpass vorliegen. Das sei nicht deutlich so mitgeteilt worden, sagt Pensionsbetreiberin Naumann. Und sie wurde im Jahr 2022 dann aufgefordert, die Soforthilfe an die ILB zurückzuzahlen. Dagegen hatte sie geklagt und vom Verwaltungsgericht Cottbus zunächst Recht bekommen. Susanne Naumann ist nun enttäuscht von der Entscheidung des Oberverwaltungsgerichtes Berlin-Brandenburg, dass das Urteil des Verwaltungsgerichtes Cottbus aufhebt.
13: Na, ich sag mal, der Bürger, der muss sich darauf verlassen können, was da an Anträgen steht, dass die juristischen Bestand haben und dass man sich auf das, was zum Zeitpunkt der Antragstellung geltenden rechtlichen Grundlagen ist, dass man sich darauf beziehen kann und darauf verlassen kann als Bürger. In der Antragstellung stand es drin, dass das nicht zurückzuzahlen ist. Und wenn das für mich als Antragsteller drinsteht, dann nehme ich das so, wie es ist und glaube dem.
9: Sie müsse einen Kredit aufnehmen, um die 9.000 Euro zurückzuzahlen, sagte Naumann dem RBB. Die Investitionsbank des Landes Brandenburg sieht ihre Rechtsauffassung mit der Entscheidung des Oberverwaltungsgerichtes bestätigt. Das schaffe Rechtssicherheit für die noch 70 laufenden Verfahren von Corona-Soforthilfe. Deren Streitwert sich auf rund 850.000 Euro beläuft, heißt es in der Pressemitteilung der ILB. Die ILB habe immer deutlich gemacht, dass sie sich vorbehalte, Fälle zu prüfen und gegebenenfalls Gelder zurückzufordern.
21: Brandenburger Unternehmen müssen ihre Corona-Hilfen teilweise zurückzahlen. Thorsten Südow war das. Die Zahl der Einbürgerungen ist auf einem Höchststand. Mehr als 300.000 Menschen haben im vergangenen Jahr die deutsche Staatsbürgerschaft erhalten. Damit ist die Zahl der Einbürgerungen zum fünften Jahr in Folge gestiegen. Und auch in Berlin und Brandenburg gab es deutliche Sprünge nach oben, wie Zahlen vom Amt für Statistik Berlin-Brandenburg zeigen. In Berlin auch ein neuer Rekord, über 39.000 Einbürgerungen. Unsere Reporterin Johanna Sargmeister mit den Details.
15: Im Wartezimmer der Staatsangehörigkeitsbehörde im Wedding herrscht Feierlaune. Die meisten sind schick angezogen, Kinder halten Deutschlandfähnchen in den Händen. Für sie alle ist heute ein ganz besonderer Tag. Sie werden eingebürgert. Sidona wartet mit ihrem 10 Monate alten Sohn auf dem Schoß. Sie kommt aus Tschechien und lebt schon seit mehr als 20 Jahren in Deutschland. Für sie wird sich mit der deutschen Staatsangehörigkeit aber einiges ändern.
23: Für mich ist es wichtig, jetzt endlich wählen zu können, auch mal meine Stimme abzugeben für das, was ich mir politisch halt eben vorstelle.
15: Auf einem Sofa hinter ihr sitzt Mohammed. Der 27-jährige Palästinenser hat in Deutschland studiert und arbeitet in der IT-Branche. Die deutsche Staatsbürgerschaft bedeutet für ihn vor allem eins, mehr Sicherheit.
24: Ist wichtig. Ich bin hier in Deutschland seit 8 Jahren. Klar ist es mehr Sicherheit, hier in Deutschland zu leben.
15: In Berlin wurden im Jahr 2025 mehr als 39.000 Menschen eingebürgert und damit fast doppelt so viele wie im Jahr davor. Auch in Brandenburg ist die Zahl der Einbürgerungen gestiegen auf 4.500. Dieser sprunghafte Anstieg liegt auch an einer Gesetzesänderung. Seit Juni 2024 muss die Staatsbürgerschaft des Herkunftslandes bei der Einbürgerung nicht mehr aufgegeben werden. In Berlin liegt das aber auch an mehr Personal und einem inzwischen voll digitalisierten Prozess, sagt der Direktor vom Berliner Landesamt für Einwanderung, Engelhard Mazanke.
25: Das geht vom digitalen Antrag bis zum Führen einer sogenannten elektronischen Akte. Das heißt, dadurch sind wir deutlich effizienter geworden.
15: Trotzdem dauert die Bearbeitungszeit oft mehr als ein Jahr. Die Behörden müssen prüfen, ob alle Voraussetzungen erfüllt sind. Neben einer Aufenthaltsdauer von mindestens 5 Jahren gehören auch gute Deutschkenntnisse dazu und dass man seinen Lebensunterhalt ohne Sozialleistungen bestreiten kann. Syrerinnen und Syrer machen in Berlin und Brandenburg die größte Gruppe der eingebürgerten Personen aus. Nach ihrem Termin kommt Sidona mit einem breiten Grinsen in den Warteraum.
14: Also es war schon was Besonderes. Ja, nach so vielen Jahren dann endlich mal das gemacht zu haben, ist jetzt doch eine Erleichterung. Und ja, ich fühle mich jetzt ja vollwertig irgendwie. Ja.
15: Mit ihrer Urkunde im Kinderwagen verlässt sie den Warteraum. Zum ersten Mal als Tschechin und als Deutsche.
21: Unsere Reporterin Johanna Sargmeister mit Eindrücken von weiteren Einbürgerungen in Berlin. Mehr als 50.000 Wohnungen fehlen in der Hauptstadt. Und deshalb ist das Projekt im Berliner Südwesten eigentlich eine gute Sache. Dort entsteht ein neues Stadtquartier, Neulichterfelde heißt das. Rund 2.500 Wohnungen sollen da entstehen, zumindest schon mal ein Anfang. Heute ist der erste Startschuss dafür gefallen. Bis aber die ersten Menschen da auch einziehen können, wird es wohl noch eine ganze Weile dauern, berichtet Landespolitikkorrespondent Thorsten Gabriel.
16: Man schrieb das Jahr 2012, als Bauunternehmer Thomas Groth das ehemalige Bundesgelände in Lichterfelde kaufte, um es zu entwickeln. Doch das, was folgte, war ein zähes Ringen um die rund 36 Hektar. Und was daraus einmal werden wird, liegt nicht mehr in seiner Hand. Hat er die Lust verloren?
17: Ach, nach Lust, glaube ich, danach geht das nicht. Es war mühsam. Es war wirklich mühsam. Und manchmal hat man gesagt, dann auch so Mist. Und muss man sich das noch antun, tatsächlich. Aber, ja Gott, wenn es einfach wäre, würde es ja jeder machen.
16: Den größten Teil des Geländes hat die Groth-Gruppe verkauft. An die landeseigene DGWO und Wöhr und Bauer, einen privaten Projektentwickler. Sie werden dort rund 2300 Wohnungen bauen. Rund 500 davon Sozialwohnungen. Groth selbst ist derzeit noch mit rund 400 Reihenhäusern beteiligt. Aber die will er auch noch loswerden. Die Gesellschafter, die das Projekt vorangetrieben hätten, Thomas Groths Vater Klaus und ein Geschäftspartner, seien mittlerweile über 80 und hätten es gern noch zu Lebzeiten realisiert gesehen, lautet die Begründung für den Rückzug. Davon profitiert nun die landeseigene DGWO. Deren Vorstand Kai-Marten Mark sagt bei der symbolischen Projektübergabe:
18: Wir als DGWO sind bereits seit 2018 mit der Grundgruppe in engem Kontakt und haben uns sehr früh committed für den Anteil des geförderten Wohnungsbaus. Und nach der Entscheidung der Groth-Gruppe, das Vorhaben als Ganzes zu verkaufen, sind wir natürlich nur sehr froh, dass wir unseren kommunalen Anteil deutlich erhöhen können auf 1.000 Wohnungen in Summe.
16: Neben den Wohnungen wird auch Infrastruktur neu entstehen. Eine Grundschule, drei Kitas, dazu Gewerbe und Läden zur Nahversorgung. Es ist ein bedeutsames Projekt für die Hauptstadt. Das macht Stadtentwicklungssenator Christian Gäbler klar.
19: Das ist ein wichtiger Meilenstein, nicht nur für das Projekt selbst, sondern auch für Berlin insgesamt und auch für den Südwesten unserer Stadt, der eben tatsächlich auch mehr Wohnen und vor allen Dingen auch mehr bezahlbares Wohnen auch von landeseigenen Gesellschaften braucht.
16: Lob kommt auch von ungewohnter Seite, vom Bund für Umwelt und Naturschutz. BUND-Vorstand Andreas Fensen-Tiebes sagt:
20: Es ist ein Vorzeigeprojekt, was die Verbindung von Naturschutz und Bauen anbelangt, weil es gelungen ist, im Rahmen dieses Bauprojektes die Lichterfelde Weidelandschaft als ein wertvolles, naturschutzwürdiges Gebiet zu erhalten und noch zusätzlich die neue Lichterfelde Weidelandschaft dazu zu gewinnen, als ebenfalls sehr attraktives und wichtiges Gebiet.
16: Bis die ersten einziehen, wird es allerdings noch dauern. Mit Erschließungsarbeiten soll es im Herbst losgehen. Der Baubeginn ist in 2 Jahren geplant. 2035 soll neue Lichterfelde fertig sein.
21: Informationen waren das von Thorsten Gabriel aus der RBB 24 Landespolitik. Sie wiegen rund 250 Kilogramm und stammen aus dem Zweiten Weltkrieg. In unserer Region sollten heute gleich mehrere Blindgänger gesprengt werden. Ein Schauplatz, Frankfurt-Oder, da war die Sprengung einer Panzerabwehrmine schon mal erfolgreich. Und auch bei Hohenneuendorf und Oranienburg wurden 2 Weltkriegsbomben gefunden. Ob da auch alles glatt lief, dazu unser Reporter Johann Frederik Paul.
26: Ab 8 Uhr sollten alle Menschen in Borgsdorf und dem Oranienburger Ortsteil Lenitz ihre Häuser verlassen haben. Gegen 10.30 Uhr war dann der Sperrkreis hergestellt. Später wurde der aber zum Teil wieder gebrochen, weil Menschen in ihn eingedrungen sind. Die Arbeiten verzögerten sich. Anwohner konnten zum Beispiel in der Stadthalle von Hohenneuendorf unterkommen. Hier kümmerte sich Caroline Bär, Teilhabebeauftragte der Stadt, um sie.
27: Wir bieten zum einen eine trockene Unterkunft. Wir haben einen Sanitäter dafür, einfach für Bedarfe. Spannend ist zu sehen, dass wir das jetzt zum zweiten Mal hier machen, dass Menschen sich wieder treffen und sofort ins Gespräch kommen.
26: Gegen 13.40 Uhr dann der erste Knall. Insgesamt 10 solcher Detonationen waren heute zu hören. Im Lagezentrum bei der Borgsdorfer Feuerwehr war auch die Druckwelle deutlich zu spüren. Herr Schmidt vom Kampfmittelräumdienst ist zufrieden.
0: Die Sprengung verlief nach Plan, so wie wir uns das vorgestellt haben. Wir haben Tage vorher vorbereitet, sodass die Maßnahme relativ zügig und gleichmäßig ablaufen kann. Dass wir auch die Einflüsse für die Anwohner so gering wie möglich halten.
26: Gegen 14.45 Uhr konnte dann der Sperrkreis aufgehoben werden, sagt Daniel Dinser, Stadtsprecher von Hohenneuendorf.
1: Jetzt kommen alle Einsatzkräfte zu uns in die Zentrale zurück, werden ihre Funkgeräte abgeben. Die Einwohnenden dürfen in ihre Gebäude, in ihre Häuser zurückkehren, in ihre Wohnung zurückkehren. Die Feuerwehr macht sich jetzt auf den Weg in den Wald, um dort die Sprengstellen vorsorglich zu löschen, dass sich da keine Brände entzünden können.
26: Die 3000 Evakuierten sind aber vermutlich wieder auf dem Weg nach Hause oder schon längst da.
21: Soweit unser Reporter Johann Frederik Paul. Das war der Tag in Berlin und Brandenburg mit Merit Reh. 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
4: Vorsicht auf der A10 westlicher Berliner Ring Richtung Dreieck Havelland. Zwischen Großkreuz und Vöben blockiert ein liegengebliebenes Fahrzeug die rechte Spur. In weiten Teilen Berlins fließt der Verkehr normal. Probleme gibt es aber in Westend. Der Spandauer Damm ist nach einem Unfall zwischen Königin-Elisabeth-Straße und Kastanienallee in Richtung Spandau gesperrt. Es gibt Staus auf dem Spandauer Damm, dem Fürstenbrunner Weg und der Königin-Elisabeth-Straße. Auf dem Stadtring stockt es noch streckenweise Richtung Wedding zwischen Kreuz Schöneberg und Schmargendorf 10 Minuten plus. Dann in Richtung Treptow am Autobahnende vor der Elsenbrücke ebenfalls 10 Minuten. Etwas länger dauert es auf der Treskow-Allee Richtung Tierpark sowie auf der Künaststraße Richtung Ostkreuz. Und in der kommenden Nacht sind folgende Sperrungen geplant. A111 in beiden Richtungen zwischen Festplatz und Seidelstraße und A113 in beiden Richtungen zwischen Spätstraße und Schönefeld Nord. Diese Wartungsarbeiten beginnen um 21 Uhr und gehen dann bis 5 Uhr früh. Und zur S-Bahn. Wegen kurzfristiger Bauarbeiten verkehrt die S7 zwischen Griebnitzsee und Potsdam Hauptbahnhof nur im 20-Minuten-Takt.
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4: Um 18.30 Uhr mit Steve Neuwirth. Guten Abend. Deutschland bekommt keinen Sitz im UN-Sicherheitsrat. Bei der Wahl in der UNO-Vollversammlung in New York ist die Bundesrepublik gescheitert. Stattdessen setzten sich Österreich und Portugal als neue nichtständige Mitglieder im höchsten UN-Gremium durch. Aus New York, Giselle Uka.
5: Möglicherweise ist eine späte Bewerbung ein Grund für das Scheitern. Österreich und Portugal hatten mehr Zeit, für sich zu werben. Außerdem sympathisieren viele UN-Mitgliedsländer mit kleineren Bewerberstaaten, weil große Vetomächte immer im Sicherheitsrat Mitglied sind. Wahrscheinlich hat aber auch die zurückhaltende Kritik der Deutschen am Vorgehen der israelischen Regierung in Gaza bei einigen Ländern eine Rolle gespielt.
4: Im neuen ARD-Deutschland-Trend zur Bundestagswahl ist die AfD weiterhin stärkste Kraft. Sie erreicht laut der Umfrage von Infratest DIMAP erneut 27%. Auch bei den anderen Parteien gibt es hier kaum Veränderungen. CDU und CSU kommen auf 23%, die Grünen auf 14, die SPD auf 13 und die Linke auf 10%. FDP und BSW zögen nicht in den Bundestag ein. 87% der Befragten sind laut Umfrage unzufrieden mit der Arbeit der Bundesregierung. Eine Zusammenarbeit anderer Parteien mit der AfD lehnen gut 40% ab. 24% sprechen sich aber dafür aus und gut 30% sind für eine Zusammenarbeit von Fall zu Fall. Im Streit um die Rückzahlung von Corona-Soforthilfen in Brandenburg hat die Investitionsbank des Landes Recht bekommen. Am Oberverwaltungsgericht wurden die Klagen von 3 Unternehmern verhandelt, die 2020 bis zu 30.000 Euro Hilfen beantragt hatten. Laut dem Urteil ging aus den Bescheiden klar hervor, dass die Gelder nur bei einer existenzbedrohenden Notlage behalten werden durften. Die Entscheidung bringt der Bank nun eine Rechtssicherheit für 70 weitere offene Verfahren. Nach dem Streit um eine Nacktszene soll der Film Falsche Bewegung von Regisseur Wim Wenders vorerst nicht mehr gezeigt werden. Wie die Stiftung des Regisseurs mitteilte, wird der Film aus dem Jahr 1975 zurückgezogen. Ricardo Westphal, RBB 24.
6: In einer Szene von Falsche Bewegung ist die damals 13-jährige Nastassja Kinski mit nacktem Oberkörper zu sehen. Die Schauspielerin hatte erklärt, dass sie Wenders seit Jahren darum gebeten habe, die Szene rauszuschneiden. Wenders bat Kinski heute um Entschuldigung. Er hätte sie damals besser beschützen müssen. Die vielen Reaktionen der vergangenen Tage hätten seinen Blick auf die damaligen Ereignisse geschärft.
4: Soweit die Nachrichten. 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Das Wetter. Am Abend an der Oder letzte Schauer 14 bis 11 Grad. Zurzeit in Berlin-Steglitz 19, Perleberg 22 Grad. Morgen zunehmend bewölkt, nachmittags einzelne Schauer 21 bis 26 Grad. Die Zeit 18.33 Uhr.
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21: Es ist aber auch einfach so bequem. Ein Mausklick und zack, Kleidung, Technik, Lebensmittel oder Kosmetik, alles im Warenkorb. Ja, und weil es so bequem ist, überrascht vielleicht auch diese Meldung nicht. Obwohl die meisten gerade eher sparen, wächst der Onlinehandel immer weiter. Mehr Informationen dazu jetzt von RBB 24 Inforadio Wirtschaftsreporterin Anna Korwes.
2: Im vergangenen Jahr hat der Onlinehandel in Deutschland gut 92 Milliarden Euro mit Neuwaren umgesetzt. Knapp 4% mehr als im Vorjahr. Für dieses Jahr erwartet der Handelsverband Deutschland ein weiteres Plus von gut 4,5%. Dagegen werden im stationären Handel, also in den Ladengeschäften, nur 1,6% Wachstum erwartet.
7: Der grundsätzliche Trend ist ganz klar, der ist ungebrochen. Der digitale Handel, der Onlinehandel nimmt weiter zu,
2: sagt der stellvertretende Hauptgeschäftsführer Stefan Tromp. Inzwischen entfallen 14% des gesamten Einzelhandelsumsatzes auf den Onlinehandel. Besonders gefragt sind Kleidung und Elektronik. Aber auch das bisher kleinste Segment, Lebensmittel- und Drogerieware, wächst kräftig. Wer heute online einkauft, landet oft nicht mehr im Shop eines einzelnen Händlers, sondern auf einem der großen Marktplätze.
7: Wir haben mit Amazon in Deutschland den Platzhirsch. Wenn Sie das Amazon-Eigengeschäft und den Amazon-Marktplatz zusammenrechnen, dann macht Amazon über 63% des gesamten Online-Umsatzes in Deutschland.

0: den Drittstaatenplattformen zu ordern, wenn der reale Wert gezahlt werden muss.
1: Der Verband befürchtet aber, dass der Zoll die riesige Menge an Paketen nur stichprobenweise kontrollieren kann. Er verlangt von der Politik weitere Maßnahmen und spürbare Strafen gegen unfaire Wettbewerber. Die Branche rechnet damit, dass künstliche Intelligenz das Online-Shopping rasch verändern wird. Schon heute nutzen viele Menschen Chatbots, um Produkte zu vergleichen. Der Trend geht aber zum All-in-One-Shopping-Erlebnis, sagt Stefan Tromp.
0: Also, die KI-Plattform selber stellt für Sie die komplette Einkaufsliste zusammen. Ich will einen Kindergeburtstag ausrichten, was brauche ich alles? Und dann macht Ihnen das die lange Liste. Und dann ist es an Ihnen, das Ganze über den Online-Shop oder den Händler Ihres Vertrauens zu bestellen. Oder, und das ist das vierte Szenario, der Concierge, der übernimmt dann alles.
1: Der Concierge, also ein KI-Agent, übernimmt den gesamten Einkaufsprozess virtuell, vergleicht Produkte, entscheidet und bestellt. Online-Händler müssten sich Gedanken machen, wie sie in diesen neuen Kaufprozessen sichtbar bleiben, so Verbandsexperte Tromp.
2: Anna Korwes war das aus der Wirtschaftsredaktion. Unabhängigkeit, das ist anscheinend das Stichwort des Tages in der Wirtschaft. Der Umweltminister Carsten Schneider, SPD, will unabhängiger werden von Rohstoffen und seltenen Erden aus dem Ausland. Wir sollen mehr recyceln, reparieren. Dafür hat das Kabinett heute ein Aktionsprogramm vorgestellt. Ja, und auch die EU will unabhängiger werden, digital unabhängiger. Von Chips aus den USA oder China zum Beispiel. Bisher passiert da eher das Gegenteil. Wir werden immer abhängiger, besonders was Chips aus Taiwan zum Beispiel angeht. Die EU-Kommission hat jetzt ein Gesetzespaket vorgelegt, mit dem die Nachfrage nach europäischen Halbleitern wachsen soll. Wie aussichtsreich das ist, dazu Konstantin Röse aus der ARD-Finanzredaktion.
3: Dank des Booms rund um künstliche Intelligenz und massiven Investitionen ins Land rechnet Taiwan in diesem Jahr mit einem Wirtschaftswachstum von rund 10%. Von solchen Prognosen können andere Länder nur träumen. Doch Sorgen bereiten die geopolitischen Spannungen. Taiwan pocht auf seine Unabhängigkeit und ist Spielball zwischen den USA und China. Strategisch immer wichtiger wird Taiwan auch für Europa. Denn egal ob Autoindustrie oder Maschinenbau, Europa ist von modernen Prozessoren und Speicherchips aus Asien abhängig, erklärt Clemens Fischer, Professor für internationale Beziehungen an der Uni Köln.
4: Die Abhängigkeiten werden sich nicht ändern, sie werden sich eher verstärken, vor allem im Bereich der seltenen Erden. Frau von der Leyen hat zwar jetzt eine Art europäischen Chips-Hub ausgerufen, das ist zwar sehr gut und die Produktion kann man ja auch versuchen hochzufahren, aber ohne die Rohstoffe wird auch die Produktion nicht gehen. Das heißt aber, die Europäer sind Getriebene.
3: Mit einem Chips-Gesetz hat die EU schon vor 3 Jahren versucht, die heimische Mikrochip-Produktion zu fördern. Doch getan hat sich zu wenig, findet Dorothee Hillrichs, Halbleiterexpertin vom Münchner IFO-Institut.
5: Es ist noch nicht das Ziel erreicht, das gesteckt worden ist, 20% der weltweiten Chipherstellung bis 2030. Und ich glaube, wir sind so ungefähr von 8% auf 11% der weltweiten Chipherstellung gekommen.
3: Es brauche jetzt die Sicherheit, dass Chips auch Abnehmer in Europa finden. Hohe Kosten machten es bislang unattraktiv, hier eine Produktion zu errichten, erklärt Hillrichs. Genau das versucht die EU mit einem neuen Anlauf beim sogenannten Chips Act zu ändern. Statt auf eine Förderung des Angebots liegt der Fokus jetzt auf der Nachfrageseite. Behörden sollen zum Beispiel vorrangig bei heimischen Startups Prozessoren bestellen. Auch der Bau von Rechenzentren soll beschleunigt werden, damit europäische Firmen ihre KI-Modelle trainieren können.
2: Europa will unabhängiger werden von Chips aus dem Ausland. Informationen waren das von Konstantin Röse.
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2: In dieser Woche wurde das Programm für die kommende Saison am Konzerthaus Berlin vorgestellt. Immer mittendrin Tobias Rempe. Er leitet seit einem Jahr als Intendant das Haus am Gendarmenmarkt. Vorher war er als Musiker und dann als Musikmanager in Hamburg aktiv. Unser Kulturredakteur Harald Asel hat sich mit Tobias Rempe getroffen und ausführlich mit ihm über seine Ansichten und Absichten gesprochen.
7: Tobias Rempe, Ihre erste Spielzeit nähert sich fast schon dem Finale mit dem großen Ereignis Josef Haydn am Wochenende. Haben Sie eigentlich alles geschafft, was Sie sich für das Jahr vorgenommen haben?
8: Ich bin auf jeden Fall sehr, sehr froh, gerade auch jetzt ja aus der Elbphilharmonie zurückgekommen, wo das Konzerthausorchester mit Johanna Malwitz gespielt hat, Mahler 5 und das dritte Beethoven-Klavierkonzert mit Alice Sarah Ort. Ein tolles Konzert, überhaupt diese ganze Tournee macht einen riesigen Spaß. Alle Konzerte ausverkauft, es kommen auch immer neue.

0: tolle Orte dazu. Also das macht wirklich großen Spaß und auch auf diese ganze erste Spielzeit gucke ich, ja, zumindest auf das, was jetzt schon vorbei ist, ist ja wirklich, es kommt ja noch ein paar tolle Sachen, mit großer Freude zurück. Ich bin ja toll aufgenommen worden, das Team ist großartig, mit dem Orchester macht es Spaß und insbesondere natürlich auch die Zusammenarbeit mit Johanna Malwitz.
1: Sie haben es schon gesagt, also das ist ein großes Team, das sind sehr viele Künstler mit Persönlichkeiten, es gibt eingeführte Reihen. Wo sollen wir denn als Zuhörende, als Zuschauende die Handschrift von Tobias Rempe entdecken?
0: Es gab ja in der Spielzeit auch ein paar Sachen, die jetzt insbesondere auch neu waren, wie zum Beispiel die neue Reihe Berlin Tracks, wo wir das, was klassische Kunstmusik sein kann, an den Rändern noch ein bisschen mehr erforscht haben. Also wir haben Berliner Künstlerinnen und Künstlern eine Bühne gegeben, die in der Klassik wurzeln, aber Brückenschläge in andere Genres unternehmen. Das waren dann eine sehr vielfältige und auch mit einem sehr neuen Publikum verbundene Reihe. Hat uns ein bisschen Nerven gekostet. Alle Konzerte waren viel später als üblich dann nachgefragt. Wir dachten immer wieder, diesmal könnte es schief gehen. Am Ende waren bisher alle Konzerte ausverkauft.
1: Das ist ja ein Phänomen. Früher konnte man sagen, naja, es gibt Abonnementreihen, die laufen von selber. Das Publikum kommt sowieso. Inzwischen sind ja alle sehr wählerisch geworden, gerade in einer Stadt wie Berlin. Wie kann denn programmlich, aber auch strukturell das Konzerthaus darauf antworten?
0: Ja, Berlin ist einfach eine unglaublich spannende und nach wie vor auch unheimlich reichhaltige und fast schon überbordende Kulturstadt. Unglaublich viele verschiedene Szenen. Das ist eigentlich für ein Haus wie das Konzerthaus und für ein Orchester wie das Konzerthausorchester eine riesige Chance. Also so möchte ich zumindest das auch verstehen, dass wir nicht nur uns an die Menschen dieser Stadt wenden und sie mit unserem Programm inspirieren, sondern uns auch inspirieren lassen von der Stadt und ihrer Vielfalt und ihrem großen Angebot. Das ist das, was wir bei diesen Reihen versuchen, in zahlreichen Zusammenarbeiten auch mit der freien Szene in Berlin. Das haben wir zum Beispiel beim Festival vom Anfangen auch gemacht, wo wir mit dem Konzerthausorchester, aber eben auch mit vielen Ensembles aus der Stadt ein Festival über drei Wochenenden über die Notwendigkeit und die Schwierigkeiten, aber auch von immer wieder neuen Anfängen veranstaltet haben. Ich glaube, dass genau in dieser Entwicklung, in dieser Dynamik und in dieser Vielfalt der Stadt eigentlich eine große Chance und Bereicherung auch für das liegt, was wir hier anbieten können.
1: Ist da die Richtung eher, die Stadt und ihre Impulse reinzuholen ins Konzerthaus oder gibt es auch diese Tendenz, rauszugehen?
0: Beides ist wichtig. Wir sollten auf jeden Fall auch noch mehr rausgehen und auch Kooperationen und Partnerinnen und Partner in Berlin, in den Stadtteilen und in diesen Szenen suchen, um auch immer wieder neue Dinge reinzuholen, um auch selber noch mehr zu verstehen und zu wissen, was in dieser Stadt vor sich geht und wie wir Menschen erreichen, inspirieren, emotional bewegen können.
1: Auch deren, ich sag mal, ästhetische Kompetenz abholen, abrufen. Denn es ist ja nicht so, dass nur diejenigen urteilsfähig sind, die ungeheuer viel von Musik verstehen, sondern viele andere auch. Sie haben beispielsweise in dieser Saison mit Charlie Hübner, dem Schauspieler, eine Sache gestartet, bei der es darum ging, dass jemand, der sagt, ich bin nicht der Experte, aber ich bin jemand, der ist davon ungeheuer angefixt, diese Dinge weitererzählt. Merken Sie, dass das Interesse oder auch das Bedürfnis, darüber zu sprechen, beim Publikum wächst?
0: Ich bin mir sicher und ich bin auch überzeugt, dass man in allererster Linie ja zuerst mit dem Herzen hört. Klassik ist großartig, kann jeden Menschen voraussetzungsfrei erreichen, bewegen, begeistern und bietet aber gleichzeitig auch immer die Chance, natürlich unendlich viel nochmal in der Tiefe zu erfahren und sich immer wieder mit den Dingen zu beschäftigen und auch aus der Perspektive einer ganz großen Erfahrung, auch von viel Wissen, sich dieser Musik zu nähern, was dann noch weitere Horizonte erschließt. Das ist ja alles möglich. Aber zuallererst steht erstmal das Höre mit dem Herzen. Und das ist eben auch genau das, was wir verdeutlichen wollen in so einem Angebot wie Herz über Kopf, den Salon, den Sie angesprochen haben mit Charlie Hübner. Wenn jemand, der mit einer großen Liebe zu dieser Musik kommt und eloquent ist und auch sich gut ausdrücken kann, aber nicht aus einer Fachperspektive spricht, das lädt ja alle ein, ihre eigene Begeisterung auch eine Sprache zu geben. Ich glaube, gerade in der Klassik gibt es viele Hürden noch für Menschen, auch emotional anzudocken, wenn sie denken, naja, ich kenne mich ja nicht aus. Ich verstehe ja davon nichts. Und dann ist eigentlich ein Hindernis, sich dem wirklich zu öffnen, aus einer Perspektive, man müsse eigentlich erst so etwas wie eine Aufnahmeprüfung machen, um überhaupt in so ein Konzert zu gehen. Das ist immer nicht der Fall. Jeder ist hier willkommen, jeder kann kommen und jeder kann sich dieser Musik nähern und seine eigene Erfahrung aufbauen.
1: Wenn wir über Kooperationen sprechen, sprechen wir natürlich auch über die Frage, was kann aus anderen Wissenschaften, aus anderen Künsten, aus anderen gesellschaftlichen Debatten heraus hineingeholt werden in das Programm des Konzerthauses. Wir sind hier am Gendarmenmarkt, da ist einerseits die Hochschule für Musik Hans Eisler, da ist andererseits Berlin-Brandenburgische Akademie der Wissenschaften. Da sind also schon viele Institutionen, die auch zum Teil was ganz anderes machen als das Konzerthaus.
0: Wir haben sowieso schon immer und lange Kooperationen auch mit der Hochschule Hans Eisler. Wir sprechen natürlich auch mit allen anderen Anrainern hier am Gendarmenmarkt und ich glaube, es wird immer wieder auch Möglichkeiten geben, Zusammenarbeiten zu entwickeln. Ich glaube, dass die Möglichkeiten dort eigentlich unbegrenzt sind, auch immer wieder Kontexte zu entwickeln, in denen Musik auch aus der eigentlich abstrakten Form, in der sie uns zunächst einmal bewegt und begeistert, auch in Kontexte hineinfinden kann, die uns im Leben Orientierung bieten, die uns einladen, uns mit uns selbst zu beschäftigen, mit dem, was war und was vielleicht kommt, oder gerade auch eine Musik wie der zentrale Kanon der klassischen Musik, der so viel auch von Europa erzählt insbesondere. Und eigentlich alle, wenn man sich überlegt, dass alle unsere Debatten, die wir gerade führen, im Kern irgendwie auch sehr europäische Debatten sind und mit der Ausbreitung Europas um die Welt oder auch mit den Errungenschaften Europas, die wir verteidigen wollen, die Aufklärung, die Demokratie etc. zu tun haben, dann ist man auf dem Gebiet der Klassik ja auch schon genau da, wo es eigentlich unbedingt sehr, sehr aktuell und sehr zeitgenössisch werden kann.
1: Mhm. Wo es auch vielleicht manchmal wehtut, weil es auch so eine Vorstellung gibt, wir Europäer haben alles viel besser gewusst als all die anderen, schon angefangen bei der Mehrstimmigkeit. Also auch da gibt es Debatten, die heute gesellschaftlich passieren, auf die wir antworten können. Zum Beispiel, wenn man so ein Jubiläum hat wie Ludwig van Beethoven nächstes Jahr, die man ja sowieso immer spielt.
0: Absolut, das ist ja total interessant. Also weil natürlich auch, glaube ich, die Art und Weise, wie wir im Konzertsaal sitzen und uns mit unserer Musikgeschichte auseinandersetzen, kann ja viele verschiedene Formen annehmen. Genau die Sie gerade beschrieben haben, dass man sich der eigenen Großartigkeit rückvergewissert. Das ist eine nicht mal mehr so unverbreitete für viele Jahre gewesen, glaube ich, auch im klassischen Konzertsaal. Gleichzeitig kann man sich natürlich auch mit dem auseinandersetzen, was in dieser Geschichte auch an Herrschaftsansprüchen, die heute auch dann in Frage stehen und aufgearbeitet werden, eben auch mittransportiert.
1: Was ist denn schwierig hier am Konzerthaus umzusetzen?
0: Ich komme ja von einem wesentlich kleineren Ensemble, von einer wesentlich mehr unternehmerisch gebauten Organisation. Da waren Dinge natürlich schneller. Also hier sind die Hebel größer. Hier ist es auch genau deswegen so unglaublich interessant, weil dieses Haus auf diese wunderbare Art und Weise mit so vielen Menschen verbunden ist, weil es so eine Geschichte hat in dieser Stadt. Das heißt, die Hebel sind größer. Das Feld, mit dem man sich befasst, ist unendlich interessant, so kommt es mir vor. Und das Tempo ist eines, an das ich mich manchmal noch gewöhnen muss. Es geht, manche Sachen dauern ein bisschen länger.
1: Nun muss ja der Intendant des Konzerthauses eigentlich ständig im Konzerthaus sein, um die Veranstaltungen auch nicht nur zu gutieren, sondern auch zu überprüfen, was funktioniert wie. Aber angenommen, Sie hätten noch ein paar Abende frei in Berlin. Wo würden Sie hingehen gerne?
0: Das ist also ich kann unmöglich jetzt irgendwelche einzelnen anderen Anbieterinstitutionen raussuchen. Ich bin natürlich sehr gerne und viel auch in der freien Szene unterwegs. Ich gehe aber auch wahnsinnig gerne ins Theater in Berlin. Und natürlich geht das der Besuch von anderen Orchesterkonzerten weit über die Pflicht der Konkurrenzbeobachtung hinaus, um es mal so zu sagen.
1: Als Sie gekommen sind vor einem Jahr, stand Berlin kulturpolitisch in Flammen, wenn man es so sagen will. Dann sah es so aus, als würde sich etwas beruhigen. Es bleibt aber eine Daueraufgabe. Wie gefährdet ist eine Institution wie das Konzerthaus? Wie gefährdet ist die Kulturlandschaft in Berlin nach wie vor und wie sehr wird das auch verstanden?
0: Also das ist eine große Frage und da geht es sicherlich nicht alleine um das Konzerthaus, sondern da geht es tatsächlich einfach um Berlin als eine Kulturmetropole, auf die letztendlich die ganze Welt guckt, als eine Stadt, die sehr, sehr stark von einer unglaublichen Vielfalt und einem unglaublichen Reichtum an kulturellen Aktivitäten getragen ist. Es ist auch, passt auch wunderbar zusammen, weil es auch eine Stadt ist, die auch historisch einfach wahnsinnig viel erlebt hat und für vieles, vieles, vieles steht, womit man sich um die Welt zu verstehen oder zu verarbeiten und auch beschäftigen kann. Und das ist ja genau auch eine originäre Aufgabe oder auch ein Drang im Produzieren von Kunst und Kultur oder auch in der Auseinandersetzung damit. Insofern, es ist etwas, worauf wir aufpassen müssen, worauf, glaube ich, diese Stadt aufpassen muss. Da stand gerade in der Debatte in den letzten Jahren, schienen da Dinge in Frage zu stehen, die einen wirklich kalt in die Glieder fahren, die einen sehr, sehr besorgt machen. Und ich kann trotz aller Schwierigkeiten, die ja auch nicht wegzudiskutieren sind, vor der diese Stadt dann auch haushalterisch und in der ganzen Situation steht, nur hoffen, dass wir gemeinsam Lösungen finden, dass hier nichts kaputt geht und wir nicht große Fehler machen. Wir müssen auf Berlin als Stadt von Kunst und Kultur, insbesondere von Musik, aufpassen.
2: Das sagt der Intendant vom Konzerthaus Berlin, Tobias Rempe, im Gespräch mit Harald Asel.
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2: Die Choreografin Tula Limnaeus und ihre Tanzkompanie sind seit 30 Jahren in Berlin zu Hause. Das ist eine kleine Erfolgsstory, weil so eine freie Gruppe über so eine lange Zeit am Leben zu halten, das ist nicht leicht. Und das wird jetzt gefeiert mit einem Festival in der eigenen Spielstätte, der Halle Tanzbühne in Berlin-Prenzlauer Berg. RBB-Kulturreporterin Andrea Handels, die war gestern dort und hat eine Probe besucht und ihre Eindrücke hat sie vorhin im Gespräch mit meinem Kollegen Clemens Schulze geteilt.
4: Ja, ich war in der Probe in der Halle Tanzbühne. 8 festangestellte Tänzerinnen und Tänzer hat die Kompanie zurzeit, aber zu diesem Jubiläumsfestival sind auch viele ehemalige angereist aus Polen, aus Spanien, aus Frankreich. Heute kommt auch noch jemand aus Südkorea angeflogen. Und die haben eben alle gestern zusammen für den heutigen Eröffnungsabend geprobt. Kompaniechefin Tula Limnaeus kommt selbst ursprünglich aus Griechenland. Sie ist so eine kleine, zierliche Person, 62 Jahre alt. Und als sie vor 30 Jahren gemeinsam mit ihrem Partner Ralf R. Ollert die Kompanie gegründet hat, da hätten sich die beiden wohl nicht träumen lassen, dass sie so viel erreichen würden. Er ist für die Musik zuständig, komponiert zu jedem neuen Stück eine neue Musik und sie ist die Choreografin und sie tanzt auch manchmal, auch heute, selber noch mit. Und sie sagt über ihren Stil:
5: Ist immer sehr physisch, sehr von der Essenz, von der Inhalt. Wenn sie auch Bilder, starke Bilder auf die Bühne, sie kommen nie nur oberflächlich. Sie kommen, weil sie haben einen Inhalt, die auch sehr stark auch geankert in die Tänzer sind, um das auszudrücken zu können. So, das ist, glaube ich, der Anschrift.
6: Und wir lassen uns sehr häufig inspirieren von Philosophen oder von Schriftstellern wie Dostojewski oder eben Camus. Oder wir haben den Anspruch, dass wir ein bestimmtes Thema beleuchten und arbeiten. Und dann suchen wir auch die stilistischen Mittel dafür.
4: Die Musik, die Ralf Ollerts komponiert, die spielt eine wichtige Rolle bei den Stücken.

0: Ja, so zum Beispiel klingt sie.
1: Und das klingt ganz schön spannend. Die Kompanie hat ja mit der Halle-Tanzbühne eine feste Spielstätte, Andrea. Wie haben Sie denn das geschafft?
0: Ja, es ist halt schon eine sehr besondere Kompanie mit immer wieder neuen Ideen, eigenem Stil und gutem Zusammenhalt. Und Tula Nimnaeus und Ralf Ollertz haben hart für ihren Spielort gekämpft, 12 Jahre lang, wie sie mir erzählt haben. Die Halle-Tanzbühne, das ist eine ehemalige Sporthalle, etwas zurückgesetzt in der Eberswalder Straße Prenzlauer Berg gegenüber vom Mauerpark. Und man sieht auch noch Zeichnungen von verschiedenen Sportarten an den Wänden. Und die Kompanie hat jetzt einen Mietvertrag bis ins Jahr 2050. Und außerdem entsteht gerade hinter der Halle im Park ein zusätzliches Gebäude, das dann eine Probebühne plus Büroräume und Lagerstätten beherbergen wird und eine Gästewohnung. Finanziert das Ganze vom Land Berlin und dem Bund. Im April soll das fertig werden. Also das zeigt auch den Stellenwert, den die Kompanie Tula Nimnaeus für Berlins Tanzszene hat.
1: Also ein Riesenprojekt. Was wird denn jetzt beim Festival anlässlich des 30. Jubiläums gezeigt?
0: Ja, heute Abend geht es los mit einer Gala mit verschiedenen Elementen und dann werden bis Ende Juli Stücke aus den ganzen 30 Jahren gezeigt. Ein Stück aus jeder Dekade, zum Beispiel ein ganz früher Erfolg aus dem Jahr 1997, Le Temps d'après, die Zeit danach, inspiriert von Ingeborg Bachmanns Gedichten. Es wird darüber hinaus Konzerte geben mit Musik von Ralf Ollertz, ein Gastspiel einer Kompanie aus Sizilien, Filme und am kommenden Wochenende wird Tula Nimnaeus selbst gemeinsam mit dem über 20 Jahre mit der Kompanie verbundenen Tänzer Hironori Sugata ein Doppelsolo tanzen. Shifted Realities heißt es. Es ist eine Arbeit aus dem Jahr 2019. Und das Festival endet dann Ende Juli mit einem Stück, in dem alle Tänzerinnen der Kompanie auf der Bühne stehen. If It Was Real, inspiriert von Albert Camus. Insgesamt also 2 Monate volles Programm.
2: Wir freuen uns auch riesig. Wir sind ein bisschen nervös alle, so die Vorbereitungen, aber nee, wir sind schon sehr, sehr, sehr, sehr glücklich.
3: Das sagt Tula Nimnaeus. Ihre Kompanie feiert ihr 30-jähriges Bestehen mit einem Festival von heute Abend bis inklusive zum 25. Juli. Je kleiner ein Festival ist, desto intimer. Und ich würde vielleicht sogar sagen, desto schöner. Aber die Realität ist auch, je kleiner ein Festival ist, desto schwerer ist es, ja, gegen die großen Player überhaupt zu bestehen und zu überleben. Ein Beispiel, das Wurzelfestival in Altes Lager in Teltow-Fleming. Dieses Jahr findet es noch statt, aber so richtig Feierlaune kommt nicht auf. RBB24-Reporter Alexander Guligowski war bei den Aufbauarbeiten dabei.
4: Noch laufen die Vorbereitungen, aber schon morgen wird sich das ehemalige Militärareal Altes Lager bei Jüterbock wieder in ein Festivalgelände verwandelt haben. Aus Stahlgerippen werden Bühnen, für DJs aus Kiefernhainen werden Dancefloors, eine ausrangierte S-Bahn wird zur Technobude. 5000 Besucher sind angemeldet, keine guten Zahlen für Organisator Andreas Schropp. Mit 7000 wie im Vorjahr hatte er gerechnet.
5: Die Vorfreude ist da. Aber man merkt schon, dass dieses Jahr anders ist als die Jahre davor und man viel mehr aufpassen muss, wo geht Geld hin, was wird ausgegeben, was wird gemacht.
4: Haben die ausbleibenden Besucher mit dem Ticketpreis zu tun? Erstmals kostet das liebevoll Wurzel genannte Festival über 200 € pro Person. Das Geld sitzt nicht mehr so locker bei den Leuten, aber die ganze Infrastruktur wird immer teurer und teurer.
5: Du baust für 5000 Leute eine Kleinstadt auf, hier für ein Wochenende. Und die brauchen Strom, die brauchen Wasser, wir bauen es mit Maschinen auf, die brauchen wieder Öl. Und dann kommen ja eben noch diese extra Sachen dazu. Die Leute wollen auch ein paar Sachen mehr.
4: Immer saubere Toiletten zum Beispiel, auch das kostet. Auf große Gewinne hatten sie es hier aber noch nie abgesehen. Das Wurzelfestival ist anders, nicht rein kommerziell, sondern inklusiv, kreativ. Lea ist Gästin und sogenannte Helfi. Kümmert sich mit um die Deko. Sie verdient sich hier ihr Ticket, um wieder dabei sein zu können.
6: Man kriegt so viel Liebe im Detail mit. Sagen, ja. Also wirklich, man entdeckt doch immer was Neues. Ich glaube, selbst wenn man die ganzen Tage sich hier auf dem Gelände bewegt, hat man noch nicht mal alles entdeckt, was sich hier so versteckt.
4: Erstmals werden aber auch die Besucher Einsparungen spüren. Ein Campingplatz ist gestrichen und ein ganzer Dancefloor auch. Das Orga-Team um Andreas Schropp muss jeden Euro zweimal umdrehen und die Zukunft ist ungewiss.
5: Es ist ein Herzensprojekt und deswegen sind wir auch so dran und deswegen wollen wir auch unbedingt oder sind jede Möglichkeit am Überlegen, dass es noch weitergeht. Wenn es nur ein Job gewesen wäre, hätten wir schon längst die Reißleine gezogen.
4: So wie einige andere Festivals in Brandenburg, die dieses Jahr ausfallen oder zum letzten Mal stattfinden.
3: Das Wurzelfestival in Alteslager in Teltow-Fleming hat mit Kostensteigerungen und einem Rückgang an Ticketverkäufen zu kämpfen. Aber noch findet es statt. Von morgen bis Sonntag.
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8: A9 Berlin Richtung Leipzig zwischen Belitz und Brück sind an einer Nachtbaustelle bis 5 Uhr früh die rechte und die mittlere Spur gesperrt. In weiten Teilen Berlins fließt der Verkehr mittlerweile normal. Es gibt aber noch Probleme in Westend. Der Spandauer Damm ist nach einem Unfall zwischen Königin Elisabethstraße und Kastanienallee in Richtung Spandau gesperrt. Es gibt Staus auf dem Spandauer Damm, Fürstenbrunner Weg und der Königin Elisabethstraße. Auf dem Stadtring stockt es noch streckenweise Richtung Wedding zwischen Kreuz Schöneberg und Schmargendorf in Richtung Treptow am Autobahnende vor der Elsenbrücke. Etwas länger dauert es auch auf der Treskow-Allee Richtung Tierpark sowie auf der Künastraße Richtung Ostkreuz. Und heute Nacht sind folgende Sperrungen geplant: A111 in beiden Richtungen zwischen Festplatz und Seidelstraße und A113 zwischen Spätstraße und Schönefeld Nord.
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8: 19 Uhr mit Steve Neuwirth. Guten Abend. Deutschland bekommt keinen Platz im mächtigen Sicherheitsrat der Vereinten Nationen. Bei der geheimen Wahl auf der UN-Vollversammlung bekam die Bundesrepublik 104 Stimmen. Portugal und Österreich erhielten je gut 130 Stimmen und sind damit nun die beiden Vertreter der westeuropäischen Staaten im UN-Sicherheitsrat. Traditionell kandidiert Berlin hier alle 8 Jahre und war laut Diplomaten noch nie durchgefallen. Wenn am Sonntag Bundestagswahl wäre, käme die FDP weiterhin auf 27%. Das zeigt eine neue Umfrage von Infratest DIMAP für den ARD Deutschland-Trend. Auch bei den anderen Parteien gibt es demnach kaum Veränderungen. So erreichen CDU und CSU 23%, die Grünen 14%, die SPD 13%, Linke 10%. FDP und BSW würden es nicht in den Bundestag schaffen. Hauptstadtkorrespondentin Sabine Henkel.
9: Für eine Zusammenarbeit der anderen Parteien mit der AfD sprechen sich 24% aus. Gut 30% sagen, Union, SPD oder andere sollten von Fall zu Fall mit der AfD abstimmen oder kooperieren. Gut 40% aller Befragten sind hingegen grundsätzlich gegen eine Zusammenarbeit.
8: In Berlin sinkt die Zustimmung zu Olympischen Sommerspielen. Nach einer neuen Umfrage des Deutschen Olympischen Sportbundes ist weiterhin eine Mehrheit dafür. Allerdings ist die Zustimmung um 4 Punkte gesunken, verglichen mit März. Demnach sprechen sich aktuell 56% der befragten Berliner für Olympia in Berlin aus. 38% sind dagegen oder skeptisch. Neben Berlin bewerben sich noch München und die Rhein-Ruhr-Region. Die Vereinten Nationen schätzen, dass künstliche Intelligenz bis zum Ende dieses Jahrzehnts rund 3% des weltweiten Stromverbrauchs ausmacht. Das entspreche der Leistung von 100 Atomkraftwerken, heißt es in einem Bericht. Aus der ARD-Klimaredaktion Frank Wittig.
10: Der mit KI verbundene CO2-Ausstoß entspräche dann dem von einem Industrieland wie Großbritannien. Und der Bedarf an Wasser zur Kühlung von Rechenzentren und den dafür benötigten Kraftwerken schätzt der Bericht auf 9 Milliarden Kubikmeter pro Jahr, was vor allem in wasserarmen Regionen zu ökologischen Problemen führe.
8: Im Streit um eine Nacktszene soll der Film Falsche Bewegung von Regisseur Wim Wenders vorerst nicht mehr gezeigt werden. In der Szene ist die damals 13-jährige Nastassja Kinski mit nacktem Oberkörper zu sehen. Wie die Stiftung des Regisseurs mitteilte, wird der Film aus dem Jahr 1975 jetzt zurückgezogen. Soweit die Nachrichten. 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Das Wetter. Heute Nacht locker bewölkt, klar bei 14 bis 11 Grad. Zurzeit in Berlin-Steglitz 19 und in Perleberg 22 Grad. Morgen 21 bis 26 Grad. Die Zeit 19.03 Uhr.
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3: Hier ist Merit Reh. Guten Abend. Beim letzten Deutschland-Trend von Infratest DIMAP vor einem Monat lag die AfD das erste Mal auf Platz 1 vor der Union. Ja, war das jetzt eine einmalige Sache? Die Zahlen für den aktuellen Deutschland-Trend für Juni liegen jetzt vor. Sabine Henkel aus unserem Hauptstadtstudio dazu.
9: In der Sonntagsfrage liegt die AfD weiter vorn mit 27%. Die Union verliert einen Punkt, 23%. Die SPD kommt auf 13% plus 1. Grüne erreichen 14% minus 1. Die Linke liegt unverändert bei 10%. FDP und BSW ebenfalls unverändert bei 4 bzw. 3%.
3: Beim Deutschlandtrend für den Juni haben die Meinungsforscher auch abgefragt, wie die Menschen in Deutschland zu einer Zusammenarbeit zwischen der AfD und anderen Parteien stehen. Nochmal Sabine Henkel dazu.
9: Das wird sehr unterschiedlich gesehen, aber es gibt eine Mehrheit, die es nicht grundsätzlich ablehnt, wenn die anderen Parteien mit der AfD kooperieren würden. Gut 30% sagen, die anderen Parteien sollten das von Fall zu Fall entscheiden, ob sie die AfD einbeziehen oder mit ihr abstimmen. 24% sagen sogar, die anderen sollten auf die AfD zugehen und mit ihr zusammenarbeiten. Gut 40% sind anderer Meinung, sie sind grundsätzlich gegen eine Zusammenarbeit. Und das sagen vor allem diejenigen, die Grüne wählen und auch die Linken und SPD-Wähler. Offener sind die Wähler und Wählerinnen von CDU und CSU. Da sind es mehr als bei den anderen Parteien, die sagen, je nach Thema sollte die Union mit der AfD zusammenarbeiten.
3: Die Meinungsforscher wollten außerdem wissen, was die Menschen in Deutschland gerade als größtes Problem wahrnehmen.
9: Das ist die wirtschaftliche Lage. Das beschäftigt die Leute am meisten. 85% sagen, die Lage ist nicht gut beziehungsweise schlecht. Und das sind deutlich mehr, die das sagen, als es noch im Januar waren. Auch das Thema Zuwanderung ist nach wie vor ein Thema, hat aber klar an Brisanz verloren. Deutlich weniger Menschen sehen das als Problem an, als noch im Winter. Und an dritter Stelle das Thema soziale Gerechtigkeit. Auch das beschäftigt viele mehr als Klimaschutz, Außenpolitik oder Pflege- und Gesundheitsversorgung.
3: Ja, trotzdem ist es ja eins der großen Themen, die gerade diskutiert werden, auch bei der Regierung, die Reform von Krankenversicherung und Pflege. Auch hierzu wurden die Menschen gefragt, was halten Sie von diesen Reformen?
9: Die Reformen im Gesundheitswesen werden ja vorgenommen, weil andernfalls die Beiträge steigen müssten, denn den Kassen droht ein großes Defizit. Infratest DIMAP hat jetzt die Leute gefragt, was ihnen lieber wäre, wenn sie sich entscheiden müssten. Höhere Beiträge oder Kürzungen bei den Leistungen, also bei dem, was die Kasse übernimmt. Und da sagt eine Mehrheit, 44-28, dass sie lieber höhere Beiträge bezahlen würde. Das ist eine sehr pauschale Aussage. Noch ist ja nicht beschlossen, welche Leistungen tatsächlich wegfallen oder gekürzt werden. Und Beitragserhöhungen würden auch die Wirtschaft belasten. Und deren Lage sehen die Befragten als größtes Problem im Land.
3: Ja, soweit die Zahlen aus dem aktuellen Deutschland-Trend. Sabine Henkel aus dem Hauptstadtstudio hat sie für uns zusammengefasst. Ein 51 Jahre alter Film. Ja, der wird derzeit gerade heiß diskutiert. Falsche Bewegung von Wim Wenders aus den 70ern. Im Film ist die damals 13-jährige Nastassja Kinski nackt zu sehen. Die Schauspielerin sagt heute, dass sie Wenders schon häufig darum gebeten habe, die Szene aus dem Film herauszuschneiden, weil sie sich damit unwohl fühlt. Wenders selbst hat das beim Deutschen Filmpreis am Freitag in Berlin. Dazu hat er Folgendes gesagt.
11: Das würde ich heute nie mehr so machen. Aber die Frage, die sich ergibt, ist eine Frage, die euch alle angeht. Wie geht man mit Filmerbe um? Darf man, kann man, soll man vielleicht eine Szene schneiden, wenn es in diesem Fall einer meiner Schauspielern, die ich sehr verehrt habe und verehre, wehtut?
3: Ja, klingt da ein Hauch Selbstkritik durch. Auf jeden Fall hat Wenders jetzt Konsequenzen gezogen. Er hat heute bekannt gegeben, den Film von allen Plattformen zurückzuziehen und ihn nicht mehr öffentlich zugänglich zu machen. Außerdem hat er sich bei Nastassja Kinski entschuldigt. Nicht geklärt ist aber trotzdem noch die Frage, die Wenders beim Filmpreis auf der Bühne ja gestellt hat. Soll man, kann man die Szene aus dem Film herausschneiden? Er hat den Film jetzt erstmal nur zurückgezogen und will sich auch nochmal mit der Schauspielerin austauschen. In einer Stellungnahme schreibt Wenders, Zitat:
12: Erst danach, auch wenn es länger dauern sollte und nachdem wir eine einvernehmliche Lösung, auch in Absprache mit Nastassja Kinski, haben vorlegen können, werden wir den Film wieder freigeben.
3: Ja, bis dahin soll keine Bewegung von Wim Wenders, aber jetzt erstmal nirgendwo mehr zu sehen sein. Taxifahren ist in vielen Städten kaum noch angesagt. Je jünger die Menschen, desto eher fahren sie Uber oder ähnliche Anbieter. Die streiten sich aber immer wieder mit der Taxibranche und im Mittelpunkt dabei steht die sogenannte Rückkehrpflicht. Die war jetzt auch Thema beim Bundesgerichtshof. Antonetta Stefani aus der ARD-Rechtsredaktion, die erzählt uns, welches Urteil da gefällt wurde. Erst aber mal die Erklärung, was bedeutet Rückkehrpflicht in dem Kontext überhaupt?
13: Danach müssen Uber-Fahrer nach jeder Fahrt wieder zu ihrem Betriebssitz zurückkehren, wenn sie nicht schon unterwegs einen neuen Auftrag erhalten. Das müssen Taxen hingegen nicht. Die dürfen für alle sichtbar in der Stadt stehen und haben oftmals ja sogar extra Taxistände. Volkan Aykac, ein Taxifahrer aus Karlsruhe, erklärt die Rückkehrpflicht so.
14: Es gibt Gesetze, die vorgeschrieben sind. Für uns ist vorgeschrieben, im Stadtgebiet, im Pflichtfahrgebiet nach dem Taxometer zu fahren, was uns die Stadt Karlsruhe den Tarif vorgibt. Die Mietwagenbetreiber haben das nicht, aber die haben eine Regelung wiederum, dass sie in ihren Betriebssitz zurückfahren müssten.
13: Oftmals wird diese Rückkehrpflicht in der Praxis aber wohl nicht eingehalten.
14: Ich habe es mal interessehalber sehr oft beobachtet. Wenn ein Fahrgast ausgeladen wird, wird dann in der Nähe gelauert. Ich habe noch wirklich bis heute noch nie gesehen, dass ein Mietwagenfahrzeug zurück zu seinem Betriebssitz gefahren ist.
13: Auch in Köln gab es so einen Fall. Als ein Uber-Fahrer am Hauptbahnhof wartete und damit gegen die Rückkehrpflicht verstieß, beobachtete das ein Kölner Taxiunternehmen und klagte gegen den Fahrdienst. Doch der wandte vor Gericht ein, dass die Rückkehrpflicht gegen die Verfassung und auch gegen Europarecht verstoßen würde und zog durch alle Instanzen. Der Bundesgerichtshof sah das heute allerdings anders und wiederholte, was das Bundesverfassungsgericht schon 1989 zur Rückkehrpflicht gesagt hat. Die Rückkehrpflicht für Anbieter wie Uber schütze das Taxigewerbe. Und das zu Recht, denn Taxis seien wichtig für unsere Gesellschaft, da sie jeden befördern müssen. Uber-Fahrer hingegen können Fahrten auch einfach ablehnen. Thomas Mohnke, Geschäftsführer des Unternehmens Safe Driver, das Fahrten über Uber anbietet, zeigt sich enttäuscht von dem Urteil. Er argumentiert gegen die Rückkehrpflicht und nennt auch Umweltschutzgründe.
15: Das Fraunhofer-Institut hat allein für Berlin berechnet, dass pro Kalendertag in der Stadt Berlin 200.000 Kilometer überflüssigerweise gefahren werden. Das heißt CO2-Ausstoß ohne Not, das heißt Feinstaub ohne Not und Verkehrsbelastung ohne Not. Und das muss aufhören.
13: Offen bleibt nach dem Urteil heute aber die Frage, ob die Rückkehrpflicht mit dem Europarecht vereinbar ist. Das war hier nicht zu prüfen, denn so der Vorsitzende des ersten Zivilsenats am BGH Thomas Koch bei der Urteilsverkündung.
16: Sowohl bei der Klägerin als auch bei der Beklagten handelt es sich um deutsche Unternehmen mit Sitz in Deutschland. Es geht ausschließlich um innerdeutsche Personenbeförderung, nämlich im Stadtgebiet von Köln.
13: Und deshalb spiele das Europarecht hier keine Rolle. Der Uber-Fahrdienst hat aber bereits angekündigt, nach Möglichkeiten zu suchen, die Rückkehrpflicht auf Grundlage des EU-Rechts erneut vor Gericht zu bringen.
3: Antonetta Stefani aus der ARD-Rechtsredaktion über die Entscheidung des BGH zur sogenannten Rückkehrpflicht bei Uber und Co. Erstelle einen Reiseplan, fasse mir diesen Artikel zusammen, wie kann ich in 7 Tagen am besten abnehmen? KI-Chatbots wie ChatGPT oder Gemini sind aus dem Alltag vieler Menschen kaum noch wegzudenken. Gleichzeitig verbrauchen sie aber enorm viele Ressourcen. Das Institut für Wasser, Umwelt und Gesundheit der Vereinten Nationen hat jetzt den ökologischen Fußabdruck von KI untersucht. Der Bericht wurde heute veröffentlicht. Und Frank Wittig aus der ARD-Wissenschaftsredaktion hat ihn gelesen, ja, und nennt erst einmal ein paar Zahlen.
10: Die Kommission spricht zum Beispiel von 9 Milliarden Kubikmeter Wasserbedarf zur Kühlung von Kraftwerken und Rechenzentren. Das entspricht einem Welttrinkwasserverbrauch von 1,5 Jahren, sagen die Leute in dem Bericht. Zum Teil verdunstet das Wasser, ist also für die Landwirtschaft vor Ort wirklich verloren. Zum Teil kommt es als warmes Wasser zurück in Flüsse. Und in Ländern, in denen die Umweltauflagen nicht so streng sind, gefährdet das das Ökosystem. Dann spricht der Bericht von 2,5 Millionen Tonnen Elektroschrott, der jährlich anfällt und bis zum Jahr 2030 von einem Flächenbedarf von etwa 14.000 Quadratkilometern. Das entspricht in etwa der Fläche von Schleswig-Holstein. Und das sind Zahlen, die hatte man bisher so nicht im Blick.
3: Ja, also wirklich enorme Zahlen, vor allem wenn man nochmal den Vergleich zieht, ja, zu dem Zeitalter, bevor wir das Internet ohne KI genutzt haben, sagt Wissenschaftsredakteur Frank Wittig.
10: Im Vergleich zu einer einfachen Google-Anfrage braucht die, ich sag mal, Beratung durch eine KI etwa das 10-fache an Strom. Noch deutlich aufwendiger wird es dann bei der Erzeugung von Bildern oder vor allem von Videos mit künstlicher Intelligenz. Je nach Länge und Auflösung gibt es dann schnell mal das 2.000- bis 3.000-fache von dem Ressourcenverbrauch im Vergleich mit einer normalen Google-Anfrage.
3: Es gibt also definitiv ein Umweltproblem bei künstlicher Intelligenz. Frage jetzt, wie kann man da überhaupt gegensteuern?
10: Da gibt es natürlich ganz viele mögliche Ansatzpunkte. Und die Betreiber haben ja auch ein Interesse dran, schließlich senken sie damit ihre Kosten. Effiziente Kühltechniken zum Beispiel, damit könnte man den Wasser- und Stromverbrauch reduzieren. Aber gerade bei der Kühlung, da gibt es die Fernwärme, also man könnte die Hitze aus den Kraftwerken abtransportieren und in Industrie und Haushalte bringen. Dafür muss man aber natürlich die Wärmenetze ausbauen. Und dann wird auch an der KI selber gefeilt. Es gibt schlankere KI-Modelle, also die weniger Leistung brauchen, und neue Computerchips, die schneller rechnen. Und das auch noch mit weniger Strom. Ganz wichtig sind dabei aber natürlich auch die nachhaltigen Energiequellen, Sonne und Wind. Allerdings, das geht wegen der Versorgungssicherheit. Die Zentren müssen ja 24 Stunden am Tag sicher laufen, nicht ohne Backup-Lösungen. Im Idealfall sind das Batterien, aber bisher tatsächlich meistens Dieselgas oder Kernkraft.
3: Ja, die katastrophale ökologische Bilanz von künstlicher Intelligenz und was man dagegen machen könnte. Informationen waren das von Frank Wittig. Und hier geht's jetzt weiter mit dem Sport und Jens-Christian Gussmann.
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17: Die Handballerinnen der Spreefüchse hoffen auf die Bundesliga-Rückkehr mit der zweiten Chance. Direkt haben sie es knapp aus der zweiten Liga nicht geschafft. Jetzt treffen sie in der Relegation auf den Bundesliga-Vorletzten, die Wildcats aus Halle. In der vierten Stunde beginnt in Halle das Hinspiel für uns dabei, Thorsten vom Wege. Guten Abend, Herr Kollege.
18: Guten Abend.
17: Freust du dich eigentlich schon auf unseren gemeinsamen Einsatz in anderthalb Wochen beim Champions League Final vor den Männern in Köln? Einfaches Ja, Nein reicht.
18: Ja.
17: Danke, gut, ich auch. So, jetzt die Partie heute. Gibt es einen Favoriten?
18: Nein, meiner Meinung nach nicht, denn beide Mannschaften kommen ja mit ganz unterschiedlichen Voraussetzungen an. Die einen haben natürlich ein Jahr lang gespielt gegen die besten deutschen Mannschaften, die anderen in der zweiten Liga. Aber die anderen kommen natürlich mit relativ breiter Brust, weil man eben Zweiter geworden ist in dieser Zweitliga-Saison und demzufolge sich die Chance erspielt hat, aufzusteigen. Und die anderen, die wussten schon seit drei Wochen, dass es diese Relegationsspiele geben wird. Das kann vielleicht ein Vorteil sein, was die Vorbereitung auf diese beiden Partien betrifft, aber das ist auf keinen Fall ein Vorteil, weil man ja hier ein bisschen Angst vor dem Versagen hat und eigentlich natürlich auch in der Belletage des deutschen Frauenhandballs bleiben will und nicht absteigen will.
17: Die Spreefüchse sind so ein bisschen eine Wundertüte. Sieg gegen Meister Leipzig, da haben sie sogar vom direkten Aufstieg geträumt. Aber jetzt halt doch die Relegation, weil ein anderes Spieler verloren wurde. Was fehlt dem Team?
18: Naja, dem fehlt nicht allzu viel. Also in der Spitze waren diese Zweitligatruppen wirklich ausgeglichen. Leipzig vielleicht mit der talentiertesten Mannschaft, aber auch mit der jüngsten. Und dann gab es ja noch Nürtingen und Rödertal. Also nochmal zwei Mannschaften, bei denen man sagen kann, von diesen vieren. Und die haben das Leistungsgefälle dort wirklich nicht weit auseinanderklaffen gehabt. Konnte jeder jeden schlagen. Uns ist es den Berlinerinnen daneben auch ergangen. Man war schon fast durch, hatte Leipzig zu Hause geschlagen. Und dann verlor man eben in Nürtingen. Auch das kann passieren. Und demzufolge muss man jetzt also hier den Umweg nehmen.
17: Die Stärken von Halle. Worauf müssen die Berlinerinnen heute aufpassen?
18: Das ist eine mannschaftlich geschlossen auftretende Truppe, die natürlich die Erstliga-Erfahrung hat, die ein paar gestandene Spielerinnen drin hat. Und die versuchen wird jetzt hier richtig vorzulegen mit dem Heimvorteil in Halle. Die Halle ganz gut gefüllt. Die Halle in Halle, auch Gott, wie schön.
17: Ja.
18: Die Halle ganz gut gefüllt, noch nicht ausverkauft, aber wir haben ja noch ein paar Minuten, bis das Spiel beginnt. Und das kann durchaus stimmungsvoll werden, wenn es den Hallenserinnen gelingt, hier ihr Publikum anzuzünden. Dann glaube ich, haben die Berlinerinnen auch ein Problem damit, dass sie das natürlich mit Ausnahme vielleicht von Rödertal und Leipzig nicht so gewohnt sind, auswärts zu spielen gegen eine Kulisse. Also das kann auch noch ein Faktor werden.
17: Abschließend, Thorsten, Rückspiel, Sonnabend, 18 Uhr, Sömmeringhalle, Berlin. Wie muss es heute ausgehen, damit die Aufstiegschance realistisch ist für die Berlinerinnen in drei Tagen?
18: Das ist ja die allgemeine Europapokal-Arithmetik vergangener Tage. Also wenn sie hier mit drei oder vier Toren verlieren sollten, bleiben die Chancen intakt. Sie sollten sich hier nicht schlachten lassen. Wenn du hier mit 10 Toren minus rausgehst, ist der Drops wohl gelutscht. Aber ansonsten hast du natürlich immer noch eine Chance zu Hause, auch wenn du hier vielleicht das Hinspiel knapp verlierst.
17: Live aus Halle unser Reporter Thorsten vom Wege. Die, sagen wir mal, mittelmäßige Leitung bitte ich zu entschuldigen. Das war der Sport mit Jens-Christian Gussmann.
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3: Weiter geht's mit Merit Reh. Im März 2020, mehr als 6 Jahre her, da hieß es Vollbremsung. Das Coronavirus hat das öffentliche Leben damals größtenteils zum Stillstand gebracht, war natürlich auch ein Problem für viele Unternehmen. Aber es gab damals dann auch ziemlich schnell staatliche Hilfe, zum Beispiel von der Investitionsbank Brandenburg. Mehrere Unternehmer müssen die damals erhaltenen Hilfen allerdings jetzt wieder zurückzahlen. Das hat das Oberverwaltungsgericht Berlin-Brandenburg heute entschieden. Die Begründung, knapp zusammengefasst, das Geld wäre nicht essentiell gewesen für das Überleben der Unternehmen. Und aus dem Bewilligungsbescheid wäre hervorgegangen, dass die Hilfen in so einem Fall zurückgezahlt werden müssten. Unser rbb24-Landespolitik-Reporter Thorsten Südow mit mehr Informationen dazu.
19: Pensionsbetreiberin Susanne Naumann aus Sedlitz bei Senftenberg hatte Ende März 2020 die Corona-Soforthilfe beantragt, weil sie aufgrund des Lockdowns keine Gäste mehr beherbergen konnte. Nur wenige Tage später wurden ihr von der Investitionsbank des Landes Brandenburg 9.000 Euro Corona-Soforthilfe bewilligt und ausgezahlt. Zweck der Soforthilfe war laut Antrag, eine existenzbedrohliche Schieflage und Liquiditätsengpässe zu verhindern. In der für die Antragstellung geltenden Richtlinie des Brandenburger Wirtschaftsministeriums hieß es außerdem, die Soforthilfe sei eine einmalige, nicht rückzahlbare Leistung. Nach nur einer Woche war die Richtlinie dann geändert worden und die Soforthilfe wurde auf Sachkosten wie Mieten, Pachten und Leasing konzentriert und es musste ein glaubhaft versicherter Liquiditätsengpass vorliegen. Das sei nicht deutlich so mitgeteilt worden, sagt Pensionsbetreiberin Naumann. Und sie wurde im Jahr 2022 dann aufgefordert, die Soforthilfe an die ILB zurückzuzahlen. Dagegen hatte sie geklagt und vom Verwaltungsgericht Cottbus zunächst Recht bekommen. Susanne Naumann ist nun enttäuscht von der Entscheidung des Oberverwaltungsgerichtes Berlin-Brandenburg, dass das Urteil des Verwaltungsgerichtes Cottbus aufhebt.
20: Na, ich sag mal, der Bürger, er muss sich darauf verlassen können, was da an Anträgen steht, dass die juristischen Bestand haben und dass man sich auf das, was zum Zeitpunkt der Antragstellung geltenden rechtlichen Grundlagen ist, dass man sich darauf beziehen kann und darauf verlassen kann als Bürger. In der Antragstellung stand es drin, dass das nicht zurückzuzahlen ist. Und wenn das für mich als Antragsteller drinsteht, dann nehme ich das so, wie es ist und glaube dem.
19: Sie müsse einen Kredit aufnehmen, um die 9.000 Euro zurückzuzahlen, sagte Naumann dem RBB. Die Investitionsbank des Landes Brandenburg sieht ihre Rechtsauffassung mit der Entscheidung des Oberverwaltungsgerichtes bestätigt. Das schaffe Rechtssicherheit für die noch 70 laufenden Verfahren von Corona-Soforthilfe. Deren Streitwert sich auf rund 850.000 Euro beläuft, heißt es in der Pressemitteilung der ILB. Die ILB habe immer deutlich gemacht, dass sie sich vorbehalte, Fälle zu prüfen und gegebenenfalls Gelder zurückzufordern.
3: Brandenburger Unternehmen müssen ihre Corona-Hilfen teilweise zurückzahlen. Thorsten Südow war das. Die Zahl der Einbürgerungen ist auf einem Höchststand. Mehr als 300.000 Menschen haben im vergangenen Jahr die deutsche Staatsbürgerschaft erhalten. Damit ist die Zahl der Einbürgerungen zum 5. Jahr in Folge gestiegen. Und auch in Berlin und Brandenburg gab es deutliche Sprünge nach oben, wie Zahlen vom Amt für Statistik Berlin-Brandenburg zeigen. In Berlin auch ein neuer Rekord, über 39.000 Einbürgerungen. Unsere Reporterin Johanna Sargmeister mit den Details.
21: Im Wartezimmer der Staatsangehörigkeitsbehörde im Wedding herrscht Feierlaune. Die meisten sind schick angezogen, Kinder halten Deutschlandfähnchen in den Händen. Für sie alle ist heute ein ganz besonderer Tag. Sie werden eingebürgert. Sidona wartet mit ihrem 10 Monate alten Sohn auf dem Schoß. Sie kommt aus Tschechien und lebt schon seit mehr als 20 Jahren in Deutschland. Für sie wird sich mit der deutschen Staatsangehörigkeit aber einiges ändern.
22: Für mich ist es wichtig, jetzt endlich wählen zu können, auch mal meine Stimme abzugeben für das, was ich mir politisch halt eben vorstelle.
21: Auf einem Sofa hinter ihr sitzt Mohammed. Der 27-jährige Palästinenser hat in Deutschland studiert und arbeitet in der IT-Branche. Die deutsche Staatsbürgerschaft bedeutet für ihn vor allem eins, mehr Sicherheit.
23: Ist wichtig. Ich bin hier in Deutschland seit 8 Jahren. Klar ist es mehr Sicherheit, hier in Deutschland zu leben.
21: In Berlin wurden im Jahr 2025 mehr als 39.000 Menschen eingebürgert. Und damit fast doppelt so viele wie im Jahr davor. Auch in Brandenburg ist die Zahl der Einbürgerungen gestiegen, auf 4.500. Dieser sprunghafte Anstieg liegt auch an einer Gesetzesänderung. Seit Juni 2024 muss die Staatsbürgerschaft des Herkunftslandes bei der Einbürgerung nicht mehr aufgegeben werden. In Berlin liegt das aber auch an mehr Personal und einem inzwischen voll digitalisierten Prozess, sagt der Direktor vom Berliner Landesamt für Einwanderung, Engelhard Mazanke.
0: Das geht vom digitalen Antrag bis zum Führen einer sogenannten elektronischen Akte. Das heißt, dadurch sind wir deutlich effizienter geworden.
21: Trotzdem dauert die Bearbeitungszeit oft mehr als ein Jahr. Die Behörden müssen prüfen, ob alle Voraussetzungen erfüllt sind. Neben einer Aufenthaltsdauer von mindestens 5 Jahren gehören auch gute Deutschkenntnisse dazu und dass man seinen Lebensunterhalt ohne Sozialleistungen bestreiten kann. Syrerinnen und Syrer machen in Berlin und Brandenburg die größte Gruppe der eingebürgerten Personen aus. Nach ihrem Termin kommt Sidona mit einem breiten Grinsen in den Warteraum.
1: Also es war schon was Besonderes. Ja, nach so vielen Jahren dann endlich mal das gemacht zu haben, ist jetzt doch eine Erleichterung. Und ja, ich fühle mich jetzt ja vollwertig irgendwie. Ja.
21: Mit ihrer Urkunde im Kinderwagen verlässt sie den Warteraum. Zum ersten Mal als Tschechin und als Deutsche.
3: Unsere Reporterin Johanna Sargmeister mit Eindrücken von weiteren Einbürgerungen in Berlin. Mehr als 50.000 Wohnungen fehlen in der Hauptstadt. Und deshalb ist das Projekt im Berliner Südwesten eigentlich eine gute Sache. Dort entsteht ein neues Stadtquartier, Neulichterfelde heißt das. Rund 2.500 Wohnungen sollen da entstehen, zumindest schon mal ein Anfang. Heute ist der erste Startschuss dafür gefallen. Bis aber die ersten Menschen da auch einziehen können, wird es wohl noch eine ganze Weile dauern, berichtet Landespolitikkorrespondent Thorsten Gabriel.
2: Man schrieb das Jahr 2012, als Bauunternehmer Thomas Groth das ehemalige Bundesgelände in Lichterfelde kaufte, um es zu entwickeln. Doch das, was folgte, war ein zähes Ringen um die rund 36 Hektar. Und was daraus einmal werden wird, liegt nicht mehr in seiner Hand. Hat er die Lust verloren?
6: Ach, nach Lust, glaube ich, danach geht das nicht. Es war mühsam. Es war wirklich mühsam und manchmal hat man gesagt, dann auch so Mist und muss man sich das noch antun tatsächlich. Aber ja Gott, wenn es einfach wäre, würde es ja jeder machen.
2: Den größten Teil des Geländes hat die Groth-Gruppe verkauft an die landeseigene DGWO und Wöhr und Bauer, einen privaten Projektentwickler. Sie werden dort rund 2.300 Wohnungen bauen, rund 500 davon Sozialwohnungen. Groth selbst ist derzeit noch mit rund 400 Reihenhäusern beteiligt, aber die will er auch noch loswerden. Die Gesellschafter, die das Projekt vorangetrieben hätten, Thomas Groths Vater Klaus und ein Geschäftspartner, seien mittlerweile über 80 und hätten es gern noch zu Lebzeiten realisiert gesehen, lautet die Begründung für den Rückzug. Davon profitiert nun die landeseigene DGWO. Deren Vorstand Kai-Marten Mark sagt bei der symbolischen Projektübergabe:
24: Wir als DGWO sind bereits seit 2018 mit der Groth-Gruppe in engem Kontakt und haben uns sehr früh committed für den Anteil des geförderten Wohnungsbaus. Und nach der Entscheidung der Groth-Gruppe, das Vorhaben als Ganzes zu verkaufen, sind wir natürlich nur sehr froh, dass wir unseren kommunalen Anteil deutlich erhöhen können auf 1.000 Wohnungen in Summe.
2: Neben den Wohnungen wird auch Infrastruktur neu entstehen. Eine Grundschule, 3 Kitas, dazu Gewerbe und Läden zur Nahversorgung. Es ist ein bedeutsames Projekt für die Hauptstadt. Das macht Stadtentwicklungssenator Christian Gäbler klar.
25: Das ist ein wichtiger Meilenstein, nicht nur für das Projekt selbst, sondern auch für Berlin insgesamt und auch für den Südwesten unserer Stadt, der eben tatsächlich auch mehr Wohnen und vor allen Dingen auch mehr bezahlbares Wohnen auch von landeseigenen Gesellschaften braucht.
2: Lob kommt auch von ungewohnter Seite, vom Bund für Umwelt und Naturschutz. BUND-Vorstand Andreas Fensen-Tiebes sagt:
26: Es ist ein Vorzeigeprojekt, was die Verbindung von Naturschutz und Bauen anbelangt, weil es gelungen ist, im Rahmen dieses Bauprojektes die Lichterfelde Weidelandschaft als ein wertvolles, naturschutzwürdiges Gebiet zu erhalten und noch zusätzlich die neue Lichterfelde Weidelandschaft dazu zu gewinnen, als ebenfalls sehr attraktives und wichtiges Gebiet.
2: Bis die ersten einziehen, wird es allerdings noch dauern. Mit Erschließungsarbeiten soll es im Herbst losgehen. Der Baubeginn ist in 2 Jahren geplant. 2035 soll neue Lichterfelde fertig sein.
3: Informationen waren das von Thorsten Gabriel aus der RBB 24 Landespolitik. Sie wiegen rund 250 Kilogramm und stammen aus dem Zweiten Weltkrieg. In unserer Region sollten heute gleich mehrere Blindgänger gesprengt werden. Ein Schauplatz, Frankfurt-Oder, da war die Sprengung einer Panzerabwehrmine schon mal erfolgreich. Und auch bei Hohenneuendorf und Oranienburg wurden 2 Weltkriegsbomben gefunden. Ob da auch alles glatt lief, dazu unser Reporter Johann Frederik Paul.
27: Ab 8 Uhr sollten alle Menschen in Borgsdorf und dem Oranienburger Ortsteil Lenitz ihre Häuser verlassen haben. Gegen 10.30 Uhr war dann der Sperrkreis hergestellt. Später wurde der aber zum Teil wieder gebrochen, weil Menschen in ihn eingedrungen sind. Die Arbeiten verzögerten sich. Anwohner konnten zum Beispiel in der Stadthalle von Hohenneuendorf unterkommen. Hier kümmerte sich Caroline Bär, Teilhabebeauftragte der Stadt, um sie.
28: Wir bieten zum einen eine trockene Unterkunft. Wir haben einen Sanitäter dafür, einfach für Bedarfe. Spannend ist zu sehen, dass wir das jetzt zum zweiten Mal hier machen, dass Menschen sich wieder treffen und sofort ins Gespräch kommen.
27: Gegen 13.40 Uhr dann der erste Knall. Insgesamt 10 solcher Detonationen waren heute zu hören. Im Lagezentrum bei der Boxdorfer Feuerwehr war auch die Druckwelle deutlich zu spüren. Herr Schmidt vom Kampfmittelräumdienst ist zufrieden.
4: Die Sprengung verlief nach Plan, so wie wir uns das vorgestellt haben. Wir haben Tage vorher vorbereitet, sodass die Maßnahme relativ zügig und gleichmäßig ablaufen kann. Dass wir auch die Einflüsse für die Anwohner so gering wie möglich halten.
27: Gegen 14.45 Uhr konnte dann der Sperrkreis aufgehoben werden, sagt Daniel Dinser, Stadtsprecher von Hohenneuendorf.
5: Jetzt kommen alle Einsatzkräfte zu uns in die Zentrale zurück, werden ihre Funkgeräte abgeben. Die Einwohnenden dürfen in ihre Gebäude, in ihre Häuser zurückkehren, in ihre Wohnung zurückkehren. Die Feuerwehr macht sich jetzt auf den Weg in den Wald, um dort die Sprengstellen vorsorglich zu löschen, dass sich da keine Brände entzünden können.
27: Die 3000 Evakuierten sind aber vermutlich wieder auf dem Weg nach Hause oder schon längst da.
3: Soweit unser Reporter Johann Frederik Paul. Das war der Tag in Berlin und Brandenburg mit Merit Reh. 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
8: A9 Berlin Richtung Leipzig. Zwischen Belitz und Brück sind an einer Nachtbaustelle bis 5 Uhr früh die rechte und die mittlere Spur gesperrt. In weiten Teilen Berlins fließt der Verkehr normal. Probleme gibt es aber in Westend. Der Spandauer Damm ist nach einem Unfall zwischen Königin-Elisabeth-Straße und Kastanienallee in Richtung Spandau gesperrt. Auf dem Stadtring Richtung Wedding stockt es immer mal wieder zwischen Kreuz Schöneberg und Schmargendorf. Am besten planen Sie einige Minuten mehr ein. Tiergarten, die Scheidemannstraße und die John-Foster-Dulles-Allee sind gesperrt und zwar bis Freitagabend wegen einer Laufveranstaltung. Heute Nacht folgende Sperrungen: A111 in beiden Richtungen zwischen Festplatz und Seidelstraße und A113 in beiden Richtungen zwischen Spätstraße und Schönefeld Nord. Die Wartungsarbeiten beginnen um 21 Uhr und dauern bis 5 Uhr. Aktuelles zur S-Bahn: Wegen einer Störung am Bahnübergang in Borgsdorf kommt es auf der Linie S1 zu Verspätungen. Zwischen Birkenwerder und Oranienburg fahren die Züge nur im 40-Minuten-Takt.
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8: Um 19.30 Uhr mit Steve Neuwirth. Guten Abend. Deutschland bekommt keinen Sitz im UN-Sicherheitsrat. Bei der Wahl in der UNO-Vollversammlung in New York ist die Bundesrepublik gescheitert. Stattdessen setzten sich Österreich und Portugal als neue, nicht ständige Mitglieder im höchsten UN-Gremium durch. Aus New York, Giselle Uka.
9: Möglicherweise ist eine späte Bewerbung ein Grund für das Scheitern. Österreich und Portugal hatten mehr Zeit, für sich zu werben. Außerdem sympathisieren viele UN-Mitgliedsländer mit kleineren Bewerberstaaten, weil große Vetomächte immer im Sicherheitsrat Mitglied sind. Wahrscheinlich hat aber auch die zurückhaltende Kritik der Deutschen am Vorgehen der israelischen Regierung in Gaza bei einigen Ländern eine Rolle gespielt.
8: Im neuen ARD-Deutschland-Trend zur Bundestagswahl ist die AfD weiterhin stärkste Kraft. Sie erreicht laut der Umfrage von Infratest DIMAP erneut 27%. Auch bei den anderen Parteien gibt es kaum Veränderungen. CDU und CSU kommen demnach auf 23%, die Grünen auf 14%, die SPD auf 13% und die Linke auf 10%. FDP und BSW würden nicht in den Bundestag einziehen. 87% der Befragten sind laut Umfrage unzufrieden mit der Arbeit der Bundesregierung. Eine Zusammenarbeit anderer Parteien mit der AfD lehnen gut 40% ab. 24% sprechen sich dafür aus. Gut 30% sind für eine Zusammenarbeit von Fall zu Fall. Der jüngste iranische Luftangriff auf den internationalen Flughafen von Kuwait hat zu deutlich mehr Opfern geführt als bisher angenommen. Nach jüngsten Angaben des kuwaitischen Gesundheitsministeriums wurde ein Mensch getötet, 60 Menschen wurden verletzt. Nahost-Korrespondent Paul Jens.
11: Die Angriffe sind nach iranischer Darstellung eine Reaktion auf einen Einsatz des US-Militärs am Dienstag, bei dem ein unbeladener Öltanker vor einem iranischen Hafen getroffen worden sein soll. Während die gegenseitigen Angriffe eines der schwersten Feuergefechte seit Beginn der Waffenruhe zwischen den USA und Iran sind, ist der Stand der Verhandlungen über ein Rahmenabkommen weiter unklar.
8: Die Gewerkschaft Verdi ruft in den laufenden Tarifverhandlungen im Handel erneut zu bundesweiten Warnstreiks auf. Betroffen seien morgen und übermorgen Betriebe und Unternehmen im Einzel- sowie im Groß- und Außenhandel in allen Bundesländern. Nach Ansicht der Gewerkschaft stehen die Handelskonzerne wirtschaftlich hervorragend da. Die Beschäftigten würden dagegen mit Lohnverlusten abgespeist. Der Handelsverband hingegen sagt, es gebe kaum Spielraum für höhere Löhne. Im Streit um die Rückzahlung von Corona-Soforthilfen in Brandenburg hat die Investitionsbank des Landes Recht bekommen. Am Oberverwaltungsgericht wurden die Klagen von drei Unternehmen verhandelt, die 2020 bis zu 30.000 Euro Hilfen beantragt hatten. Laut dem Urteil ging aus den Bescheiden klar hervor, dass die Gelder nur bei einer existenzbedrohenden Notlage behalten werden durften. Die Entscheidung bringt der Bank nun Rechtssicherheit für 70 weitere offene Verfahren. Weil er in Berlin einen Fußgänger tötete, ist ein 28-Jähriger zu knapp 2 Jahren Haft auf Bewährung verurteilt worden. Das Amtsgericht Tiergarten sprach ihn unter anderem wegen fahrlässiger Tötung und unerlaubten Entfernens vom Unfallort für schuldig. Demnach raste der Mann vor 2 Jahren mit knapp 100 statt 50 km/h durch Neukölln. Dabei erfasste er einen Fußgänger, der gerade die Straße überquerte. Er starb noch am Unfallort. Soweit die Nachrichten. 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Das Wetter. Heute Nacht locker bewölkt oder klar. Tiefstwerte 14 bis 11 Grad. Zurzeit in Berlin Steglitz 19, in Perleberg 22 Grad. Morgen mehr Wolken, am Nachmittag einzelne Schauer oder Gewitter, örtlich mit Starkregen und Sturmböen. 21 bis 26 Grad. Die Zeit 19.34 Uhr.
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10: Medizinisch gesehen sind selbst komplizierte Organspenden heutzutage längst Alltag. Trotzdem ist Deutschland, was Organspenden angeht, im europäischen Vergleich immer noch ein Entwicklungsland. Die Deutschen spenden zu wenig Organe und täglich sterben im Durchschnitt 2 bis 3 Menschen, die auf der Warteliste für eine Transplantation stehen. Antje Büll ist Medizinjournalistin beim NDR und sie recherchiert seit vielen Jahren zu dem Thema. Sie erzählt uns heute, wie die Politik versucht, das Problem zu lösen und wie Betroffene mit dem Organmangel umgehen. Und es geht um die grundlegende Frage: Warum tut sich Deutschland so schwer in Sachen Organspende? Ihr hört 11KM, der Tagesschau-Podcast, ein Thema in aller Tiefe. Mein Name ist Elena Kuhn. Hallo Antje, schön, dass du bei 11KM bist.
12: Hallo Elena, ja, schön, dass ich hier sein kann.
10: Das, was ich und was, glaube ich, viele über Organspende in Deutschland wissen, ist, dass es zu wenig Spenderinnen und Spender gibt. Und es gibt da ja auch öfter mal so Aktionen, die darauf aufmerksam machen sollen. Was bedeutet das für Betroffene, die auf ein Spenderorgan warten? Welche dramatischen Folgen hat das?
12: Ja, das Warten hier unwahrscheinlich.

0: Aber dann nicht geklappt, die wurde dann abgestoßen und es war also hochdramatisch, ob dieses kleine Mädchen dann überlebt. Und wir sind dann da, als die Transplantation war, hingefahren und es war so schlimm zu sehen, wie dieses Mädchen, also dieses Mini-Kind an so vielen Schläuchen hing und also beatmet wurde. Und die ist aber jetzt 16 Jahre alt und der geht super gut.
1: Weil sie eine Spendeleber bekommen hat.
0: Weil sie eine Spendeleber bekommen hat. Aber viele sterben auf der Warteliste.
1: Wir wollen in dieser Folge mit dir darüber sprechen, wie versucht wird, daran etwas zu ändern. Aber zunächst mal, wie funktioniert denn das System Organspende in Deutschland ganz grundsätzlich?
0: Also normalerweise bekommt man ja ein Organ von einem Verstorbenen, eine Todspende oder postmortale Spende nennt man das auch, dass jemand verstirbt, Hirntod erklärt wird und dem werden dann verschiedene Organe entnommen, die dann gespendet werden können. Und es gibt aber auch die Möglichkeit, vor allem bei der Niere, weil man ja zwei Nieren hat, dass es eine Lebensspende gibt. Also man kann mit einer Niere ganz gut leben. Bei der Niere ist das eigentlich eine Möglichkeit, die sehr, sehr gut ist, die auch besser ist als die Todspende, weil die Lebensspende, das ist ja dann ein gesundes Organ, die Operation ist planbar und man kann sagen, also beide Spender und Empfänger kommen gleichzeitig ins Krankenhaus. Also das ist eine unwahrscheinlich gute Form der Spende eigentlich.
1: Ich habe einen Organspendeausweis und den will ich jetzt einmal kurz rausholen. Ich habe den schon seit mehreren Jahren in meinem Portemonnaie und da steht ja dann für den Fall, dass nach meinem Tod eine Spende von Organen, / Geweben zur Transplantation in Frage kommt, erkläre ich mich bereit zu. Und dann kann man so unterschiedliche Sachen ankreuzen. Also man kann auch zum Beispiel Ausnahmen machen für bestimmte Organe. Dieser Spendeausweis ist ja aber, hier steht ja nach meinem Tod, nur für Todspenden, ne?
0: Ja, das ist auf jeden Fall nur für die Todspenden. Das hat mit der Lebensspende gar nichts zu tun. Also die Lebensspende ist zurzeit in Deutschland nur möglich bei sehr nahestehenden Personen. Das heißt, deinem Ehepartner kannst du eine Niere spenden, deinem Bruder, Schwester oder sehr, sehr nahestehenden Personen. Und wenn das dann nicht passt, dann musst du auf eine Todspende warten. Ich habe ein Ehepaar getroffen in der Nähe von Hannover, wo mittlerweile der Ehemann schon seit 7 Jahren auf eine Todspende wartet, weil er keine Lebensspende bekommen kann. Und das ist deswegen der Fall, weil seine Frau, die ja gerne spenden möchte, und seine 4 Schwestern, bei denen passt die Niere nicht für ihn. Also es gibt zu viele Antikörper von seiner Seite. Und deswegen wartet er jetzt seit 7 Jahren auf eine Niere. Und das ist bei der Niere so, da stirbt man ja nicht sofort. Man hat die Möglichkeit der Dialyse, aber trotzdem ist das für die Leute, die warten müssen, hochdramatisch.
2: Das ist natürlich schon sehr belastend. Ne? Aber gerade wenn man jetzt über die Jahre auch sieht, wie er doch abgebaut hat. Ne? Nicht nur körperlich, sondern auch mental.
0: Annika Rabe, mit der ich gesprochen habe, und Sebastian Rabe, das ist ihr Mann, die warten jetzt darauf, dass irgendwann mal vielleicht jemand stirbt und die Niere passt.
2: Das ist schon beängstigend, wenn wir uns schon vorstellen, wie es so weitergeht und wie lange das noch so bleibt. Was noch passiert, macht einem schon Angst.
1: Die Organspendequote in Deutschland ist insgesamt niedrig, aber gibt es da auch einen Unterschied also zwischen Lebensspenden und Todspenden? Also wie ist die Quote bei diesen Lebensspenden, zum Beispiel bei Nieren?
0: Ja, dadurch, dass man bisher in Deutschland nur zwischen Ehepartnern und nahestehenden Personen eine Lebensspende machen kann, ist auch da die Quote sehr niedrig. Also auch da bei Lebensspenden ist Deutschland im europäischen Vergleich ganz hinten an.
3: Es ist schon traurig, dass ich jemanden hätte, der für mich spenden möchte und es nicht möglich ist.
0: Und das ist natürlich total frustrierend, wenn man sieht, die anderen europäischen Länder, die machen das alles viel freier.
3: Und wenn ich jetzt ins Ausland gucke, wo das möglich ist und hier nicht, da fragt man sich halt, wieso nicht hier, ne?
0: Also zum Beispiel in den Niederlanden, in Österreich, in Großbritannien, in Spanien. Da kann man auch über ein Register eine Lebensspende von einem fremden Menschen bekommen. Also da wird über ein Register sozusagen geguckt, welche Niere könnte jetzt für Sebastian Rabe passen. Und in Deutschland gibt es diese Beschränkungen, die man sich nicht so richtig erklären kann, warum Deutschland so strikt ist und so viel diskutiert.
1: Wie viele Menschen in Deutschland warten, wie Sebastian Rabe,

0: aktuell auf ein gespendetes Organ?
1: Also es sind fast 8600 Menschen derzeit in Deutschland auf der Warteliste. Schwerkranke Menschen, die auf ein Organ warten. Und jetzt sterben natürlich nicht alle, weil es die Möglichkeit für die Nierenpatienten der Dialyse gibt. Aber die, die zum Beispiel auf ein Herz warten, auf eine Lunge warten, auf eine Leber warten, die können nicht so viele Jahre warten. Also man muss sich auch mal vorstellen, in Deutschland sterben 2 bis 3 Menschen täglich, die auf der Warteliste stehen, weil sie kein passendes Organ bekommen.
2: Noch immer gibt es in Deutschland zu wenige Organspenden. Die Bundesregierung will das Problem zumindest etwas entschärfen. Künftig sollen Organspenden von lebenden Personen einfacher möglich sein.
0: Ende März, da hat der Bundestag eine Reform des Transplantationsgesetzes beschlossen. Wie verändert das jetzt konkret die Situation für Menschen wie Sebastian Raabe?
1: Deutschland hat 2 Erweiterungen des Transplantationsgesetzes eingeführt, so inspiriert von den Niederlanden, würde ich jetzt mal sagen, die das schon am längsten haben, gibt es jetzt 2 neue Instrumente. Das heißt jetzt, dass Überkreuzspenden möglich sind. Überkreuzlebensspende bedeutet, dass man in einem Register eingetragen wird als potenzieller Empfänger, der eine Niere sucht und aber gleichzeitig auch einen Spender mitbringt. Also in unserem Fall, wir waren in den Niederlanden, wo das ja schon seit 20 Jahren gemacht wird, war das ein Mann, der nierenkrank war. Und der hat seine Mutter als Spenderin mitgebracht in dem Register. Die konnte nicht für ihn direkt spenden. Ihre Niere passte nicht für ihn. Und dann wurde über das Register ein möglicher anderer Spender gefunden aus den Niederlanden, der zu ihm passte. Und dann wurden an einem Tag 8 Transplantationen durchgeführt in 2 unterschiedlichen Kliniken, wo sozusagen einer dem anderen eine Niere spendete bzw. empfangen hat, sozusagen so ein Ringtausch oder so ein Ping-Pong von Nierentransplantationen an einem Tag. Und so ist es dann möglich, dass Leute, die sonst gar keine Niere bekommen könnten, weil im näheren Umfeld keiner passender Spender da ist, dann doch eine Lebensspende bekommen. Und dann ist es außerdem noch möglich, das zu erweitern, eine sogenannte altruistische Spende. Also altruistisch im Gegenteil von egoistisch heißt, dass man aus Nächstenliebe eine seiner Nieren spenden kann. Und man könnte also dann sagen, so einen Menschen haben wir dann auch in den Niederlanden begleitet, der sich einfach gedacht hat, ich bin Arzt gewesen, ich habe viel Leid in meinem Leben gesehen, der hat auch in einem Hospiz gearbeitet und ich möchte jetzt meine Niere für die Allgemeinheit spenden.
3: En voor mij was dat heel erg belangrijk om dat te doen, dat ik zei van, ik wil eigenlijk iemand daarmee helpen.
1: Dass man also demnächst in Deutschland eine Nierenspende machen kann, freiwillig. Eine aus Nächstenliebe, die nicht gerichtet ist. Und nicht gerichtet heißt, dass man nicht weiß, wer die bekommt, also anonym. Ich bin mal gespannt, wie sich das verwirklichen wird oder durchsetzen wird in den nächsten Jahren, wie viel tatsächlich davon stattfinden werden. Denn man kann sehr gut mit nur einer Niere leben.
0: Du beschäftigst dich schon super, super lange mit dem Thema Organspende. Wenn du jetzt auf diese Gesetzesreform in Deutschland blickst, wie bewertest du diese Neuerung?
1: Also ich freue mich erstmal, dass es überhaupt einen kleinen Schritt gibt, das ein bisschen liberaler zu machen, das Transplantationsgesetz. Die Ärzte, die ich gesprochen habe, die begrüßen das auch, dass sich was tut in Deutschland. Es dauert nur eine ganze Zeit, bis das Gesetz erstmal umgesetzt werden kann, weil dieses Register aufgebaut werden muss, in dem Spender und Empfänger registriert werden, abgeglichen werden. Es muss ein Algorithmus entwickelt werden, wie Spender und Empfänger zueinander gebracht werden können, wer finanziert das, wo wird das aufgebaut. Also da hat das Gesetz auch nochmal 3 Jahre Übergangsfrist eingeräumt, bis das dann umgesetzt werden kann. Und ob das zum Beispiel für Sebastian Raabe noch früh genug kommt, weiß man nicht. Der wartet ja jetzt schon 7 Jahre lang auf eine Niere. Mhm. Und die durchschnittliche Wartezeit auf eine Niere in Deutschland ist zwischen 8 und 10 Jahre. Mhm. Und zum Beispiel in den Niederlanden oder Großbritannien oder Spanien sind es nur 2 Jahre. Das heißt also, die Leute warten 4-mal so lange auf ein Spendeorgan. Also Sebastian Raabe hätte in den Niederlanden schon längst eine Niere. Gleichzeitig ist diese Gesetzgebung eher nur ein winziger Schritt. Also das wird nicht groß die Organspendezahlen nach oben treiben.
0: Warum?
1: Das wird nur sein, wenn wir wirklich eine Widerspruchslösung haben. Dann werden die Organspendezahlen auch nach oben gehen. Lebensspenden ist ein kleiner Bereich, auch nur bei Nierenspenden. Es gibt viele Nierenpatienten, die auf ein Organ warten, aber es wird nicht der große Gamechanger sein.
0: Diese Widerspruchslösung, da sind wir dann wieder bei meinem Organspendeausweis. Es gibt also zu wenig Lebensspenden. Aber wieso gibt es denn in Deutschland auch so wenig Menschen, die nach ihrem Tod ihre Organe spenden?
1: Also, dass die Spenderquoten so niedrig sind als in anderen EU-Ländern in Deutschland, liegt vor allen Dingen an unserer Gesetzgebung. Es ist ja gar nicht so, dass die Menschen nicht spenden würden. Also über 80% der Deutschen würden ihr Organ spenden, aber letztendlich spenden so wenig, weil es diese Zustimmungslösung gibt und nicht die Widerspruchslösung. Also in Deutschland haben wir die Zustimmungslösung. Das heißt, du musst wirklich einer Organtransplantation explizit zustimmen, sonst dürfen dir keine Organe entnommen werden. Und das können natürlich auch, wenn du gestorben bist, deine Angehörigen tun, müssen das meistens auch, weil viele Leute haben ja keinen Organspendeausweis oder haben auch gerade nicht bei sich, wenn sie versterben, oder der ist nicht aufzufinden. Und dann müssen die Angehörigen entscheiden, wäre das in deinem Sinne gewesen, Organe zu spenden. Und Widerspruchslösung hieße, dass du zu Lebzeiten direkt widersprechen möchtest, sagst, ich möchte meine Organe nicht spenden.
0: Also quasi das Gegenteil, den umgekehrten Organspendeausweis, genau. In dem dann quasi stehen würde, ich will das nicht, weil du automatisch eigentlich deine Organe spenden würdest.
1: Genau. Sonst würde eben jeder automatisch Organspender sein, wenn er nicht zu Lebzeiten widersprochen hat. Das hieße dann, dass man zu Lebzeiten eben sich in ein Register eintragen könnte, wenn man nicht spenden möchte. Und es heißt auch, dass also alle zum 18. Geburtstag informiert werden, dass sie widersprechen können. Und dass es die Möglichkeit gibt. Also es soll die Bevölkerung sehr groß informiert werden über die Möglichkeit des Widerspruchs, damit auch wirklich jeder widersprechen kann, der nicht Organe spenden möchte. Es gibt ja bestimmte Gründe, dass man das nicht möchte. Also es kann ja sein, dass ich sage, nee, möchte ich nicht. Dann kann man ja auch widersprechen. Was viele denken, so wenn ich jetzt einen Organspendeausweis habe und wenn ich dann irgendwie sterbe und habe einen Unfall oder so, dann bin ich Organspenderin oder Organspender. Aber das ist ja meistens gar nicht so, denn es gibt eine ganz klare Definition in Deutschland oder überhaupt europaweit, also wer überhaupt Organspender, Organspenderin sein kann. Und das sind nur die Hirntoten. Das heißt, der Hirntod, der muss die Ursache des Todes sein. Und das ist halt in ganz, ganz wenigen Fällen nur, weil die meisten ja am Herztod sterben. Mhm. Also Hirntod ist als Todesursache sehr, sehr selten. Dafür musst du schon eine Hirnblutung haben. Und dann muss diese Hirnblutung auch die Todesursache sein.
0: Und nur dann darf man spenden?
1: Und nur dann darf man spenden.
0: Aber gibt's da medizinische Gründe für?
1: Also Hirntod ist irreversibel. Wenn deine Hirnfunktionen nicht mehr da sind, dann hast du noch nicht mal mehr Reflexe, dann ist gar nichts mehr da. Dann bist du nicht mehr lebensfähig. Und da hat man sich drauf geeinigt, dass der Hirntod die Voraussetzung ist für eine Organentnahme. Und wenn du jetzt mal an Leute denkst, die irgendwie einen Herzschlag haben und die dann wiederbelebt werden, die sind natürlich jetzt, wäre ja schlimm, wenn die dann irgendwie Organspender sind. Und durch die medizinischen Möglichkeiten kannst du ja Menschen noch lange am Leben halten. Wenn das Gehirn nicht mehr funktioniert, keine Hirnströme mehr da sind, dann sind auch keine Reflexe mehr da, dann bist du tot. Dann ist also dein ganzer Körper nicht mehr in der Lage, irgendwie nochmal zum Leben erweckt zu werden.
0: Es ist ja schon auffällig, dass beim Thema Organspenden so viele europäische Länder viel liberaler sind als wir. Woher kommt diese Vorsicht in Deutschland?
1: Ja, in Deutschland habe ich so das Gefühl, die Gesellschaft und auch die Politiker sind grundsätzlich skeptisch. Also skeptisch, was die Transplantation anbetrifft, skeptisch, ob da alles richtig läuft im Operationssaal. Und ob die Menschen auch wirklich tot sind. Und dann steht ja auch immer noch im Raum die Gefahr des Nierenhandels zum Beispiel, was jetzt die Lebensspenden anbetrifft. Da ist also irgendwie eine große Angst da, dass ein liberaleres Gesetz ausgenutzt werden kann zur Bereicherung. Und das leben uns ja die anderen Länder in Europa vor, dass das nicht so ist. Und dass durchaus man den Ärzten vielleicht ein bisschen mehr trauen kann, beziehungsweise die psychologische Überprüfung der Spender stattfindet. und dass diese Angst vor dem Nierenhandel oder vor Bereicherung, sage ich jetzt mal, unbegründet ist. Also der Arzt ist ja da, um zu helfen. Mhm. Und eigentlich hättest du die Möglichkeit, wenn mehr Spenderorgane da sind, diesen Menschen zu helfen und kannst aber diesen Menschen immer nur sagen, ja, ich habe leider kein Spenderorgan. Ja, es gibt immer noch keins. Ja, und also den Angehörigen, den Menschen. Und das ist natürlich auch für einen Arzt frustrierend. Es ist ja auch so, dass die Ärzte in Deutschland auf eine Änderung in der Gesetzgebung warten. Also im Prinzip warten die Transplantationsmediziner auf die Widerspruchslösung.
4: Für uns ist es schwierig zu sehen, dass die Patientinnen und Patienten in Deutschland so lange warten müssen und dass wir auch im internationalen Vergleich sehen, dass die Wartezeiten dort deutlich kürzer sind.
1: Kai Schmidt-Ott, das ist der Klinikdirektor von der Medizinischen Hochschule in Hannover und Nierenspezialist und verantwortlich auch für Transplantationen. Und der fragt sich auch, warum in Deutschland die Transplantationsgesetze so strikt sind.
4: Deutschland ist ja bekannt dafür, dass häufiger mal noch etwas mehr diskutiert wird als in anderen Ländern. Vielleicht ist das auch einer der Gründe, warum das in Deutschland jetzt besonders lange dauert.
1: Also eigentlich ist es ja auch so, dass die Nachbarländer darauf warten, dass Deutschland endlich mal das Transplantationsgesetz ein bisschen liberalisiert. Denn es ist so, dass wir auch viel aus anderen Ländern Organe beziehen, weil wir so wenig Organspender in Deutschland haben. Dadurch, dass wir diese restriktive Gesetzgebung haben und nur wenig als Organspender in Frage kommen. Und da erhofft man sich natürlich durch die Widerspruchslösung, dass mehr Spender in Deutschland da sind. Also es ist zum Beispiel so, dass nur pro Million Einwohner 11 Organspender da sind. In Spanien ist es zum Beispiel so, dass pro Million Einwohner 48 Organspender da sind. Also über das Vierfache.
0: Es gab ja vor ein paar Jahren, 2020, schon mal so einen größeren Anlauf von dem damaligen Gesundheitsminister Jens Spahn, so eine Widerspruchslösung auch in Deutschland einzuführen. Das war dann aber nicht erfolgreich.
5: Nach einer emotionalen Debatte hat der Bundestag heute seine mit Spannung erwartete Richtungsentscheidung zur Neuregelung von Organspenden getroffen. Mit großer Mehrheit wurde die sogenannte Zustimmungslösung angenommen. Die viel diskutierte Widerspruchslösung fand keine Mehrheit.
0: So eine Widerspruchslösung, siehst du denn eine realistische Chance, dass es dazu zeitnah in Deutschland kommen könnte?
1: Also ich weiß noch, 2020 waren die Chirurgen und Ärzte, mit denen ich gesprochen habe, sehr enttäuscht, dass die Widerspruchslösung damals nicht durchgekommen ist. Und Professor Kai Schmidt-Oppen, mit dem ich jetzt gesprochen habe, aus Hannover, der hofft jetzt, dass sich in Deutschland endlich die Politiker durchringen würden.
4: Weil das jetzt halt so breit Einzug in Europa schon gehalten hat, dass das vielleicht so ein bisschen als Vorbild dienen kann, dann auch, damit dann vielleicht in der Zukunft da auch mal der Wurf gelingt, auch in Deutschland die Widerspruchslösung einzuführen.
1: Es ist ja so, dass wir jetzt diese Lebensspende über Kreuzspende, Gesetzesreform, die ist ja jetzt durch und wahrscheinlich wird der Bundestag auch noch einmal über die Widerspruchsregelung sprechen. Es gibt einen Gesetzentwurf, den hat Nordrhein-Westfalen eingebracht in den Bundesrat. Erstmal hat er es beschlossen, zusammen mit 8 anderen Ländern. Und jetzt soll zeitnah, wahrscheinlich noch dieses Jahr, wird darüber diskutiert werden im Bundestag und abgestimmt werden, ob eine Widerspruchslösung tatsächlich in Deutschland kommen wird. Und die soll dann ab 2030 in Kraft treten. So ist der Plan. Und dann wird es auch so sein, wieder im Bundestag, dass parteiunabhängig abgestimmt werden kann. Und ich bin auch schon mal gespannt über die ganzen Diskussionen, die es dann wieder geben wird im Bundestag. Ja, wie gesagt, in Deutschland wird da sehr, sehr viel drüber diskutiert.
0: Wenn wir mal so einen Blick nach vorne wagen, was ist dein Gefühl, wo geht da so die Reise hin? Werden wir in 10 Jahren hier wieder stehen und sagen, wir waren zu restriktiv? Oder sagen wir sogar, na, vielleicht sogar ganz gut, dass wir so vorsichtig waren?
1: Also ich meine, wenn man sagt, es ist gut, dass wir so vorsichtig waren, das heißt ja, dass man erstmal den Ärzten misstraut, dass die ja irgendwie was nicht richtig machen. Warum sollte das sonst gut sein, dass wir so vorsichtig sind? Mhm. Also es gibt diese medizinische Möglichkeit, ein Organ von einem toten Menschen zu verpflanzen und damit einem anderen Menschen das Leben zu schenken. Und jedes Mal, wenn ich bei so einer Organtransplantation dabei bin, und das war ich jetzt schon öfters, es ist eine unheimlich emotionale Geschichte. Und ich habe tatsächlich auch einen Mann begleitet, einen jungen Mann, damals 28, der hat ein neues Herz bekommen und mit dem habe ich jetzt immer noch Kontakt. Und der hat geheiratet und ist Vater geworden und steht so voll im Leben und der wäre normalerweise tot. Also da kann ich mir gar nicht vorstellen, welchen Vorteil das haben sollte, restriktiv zu sein. Ich kann mir natürlich vorstellen, dass es wichtig ist, dass jeder frei entscheiden kann, möchte ich meine Organe der Allgemeinheit zur Verfügung stellen oder nicht. Das ist ja auch gut so. Aber wenn ich die Möglichkeit hätte, mit meinem Herzen jemanden zu retten, der ein Herz braucht, dann wäre das das Schönste, was ich mir vorstellen könnte.
0: Vielen, vielen Dank, Antje.
1: Ja, danke schön, Elena.
0: Antje Bill vom NDR hat für ihre Recherche nicht nur Sebastian Rabe bei seiner Suche nach einer Spenderniere begleitet, sondern sie hat auch in den Niederlanden aus erster Hand erlebt, wie ein liberaleres Transplantationsgesetz wirkt. Das seht ihr alles in ihrem Film Meine Niere für einen Fremden, den hat sie für Arte Reh gemacht und den haben wir euch in den Shownotes verlinkt. Autor dieser Folge ist Max Stockinger. Mitgearbeitet haben Lukas Waschbisch und Marc Hoffmann. Produktion Christiane Gerhäuser-Kamp, Lorenz Kersten, Viktor Völzner-Werisch, Christine Dreier. Redaktionsleitung Yasemin Yüksel und Fumiko Lipp. 11KM ist eine Produktion von BR24 und von NDR Info. Mein Name ist Elena Kuch und ich freue mich, wenn wir uns bald schon wieder hören.

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1: A9 Berlin Richtung Leipzig. Zwischen Belitz und Brück sind an einer Nachtbaustelle bis 5 Uhr früh rechte und mittlere Spur gesperrt. In weiten Teilen Berlins fließt der Verkehr normal. Probleme gibt es noch in Westend. Der Spandauer Damm ist nach einem Unfall zwischen Königin-Elisabeth-Straße und Kastanienallee in Richtung Spandau gesperrt. Und in Buko ist die Rodower Straße wegen eines Feuerwehreinsatzes in Höhe Grüner Weg stadtauswärts gesperrt. Heute Nacht sind folgende Sperrungen geplant. A111 in beiden Richtungen zwischen Festplatz und Seidelstraße und A113 in beiden Richtungen zwischen Spätstraße und Schönefeld Nord. Die Wartungsarbeiten dauern dann von 21 Uhr an bis 5 Uhr morgen früh. Aktuelles zur S-Bahn. Wegen einer Störung am Bahnübergang in Borgsdorf kommt es auf der Linie S1 zu Verspätungen. Zwischen Birkenwerder und Oranienburg fahren die Züge nur im 40-Minuten-Takt. 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
3: Guten Abend, ich begrüße Sie zur Tagesschau. Deutschland hat bei der UN-Generalversammlung eine Schlappe erlitten. Es hatte sich für 2 Jahre um einen nicht ständigen Sitz im Sicherheitsrat beworben. Doch bei der geheimen Wahl in New York wurde die nötige Zweidrittelmehrheit verfehlt. Stattdessen wird Westeuropa nun durch Österreich und Portugal vertreten. Sie bekamen schon im ersten Wahlgang genug Stimmen.
4: Austria. 131 Stimmen für Österreich. 2-Drittel-Mehrheit und ein klarer Sieg. Auch Portugal setzt sich durch. Versteinerte Mienen bei den Deutschen. Nur 104 Stimmen. Sie scheitern im Sicherheitsrat, obwohl der Außenminister persönlich seit fast einer Woche politisches Speeddating in New York absolviert hat.
5: Deutschland war bereit, in den kommenden 2 Jahren einen substanziellen Beitrag zur Arbeit des Sicherheitsrates zu leisten. Wir haben ein gutes Angebot unterbreitet. Es ist klar, das Ergebnis ist eine echte Enttäuschung. Und es ist eine herbe Niederlage.
4: Deutschland hatte darauf gehofft, im mächtigsten Gremium der Weltgemeinschaft mit am Tisch zu sitzen. Der Sicherheitsrat besteht aus 15 Staaten, davon 5 Ständige, Frankreich, Großbritannien, USA, Russland und China. Nur sie haben ein Vetorecht. Die 10 nichtständigen Mitglieder werden für 2 Jahre gewählt. Österreich hatte für sich als neutrales und kleines Land geworben und damit offenbar überzeugt. Österreich war schon immer eines der Länder, das daran glaubt, dass sich Rechtsstaatlichkeit durchsetzt und nicht das Recht des Stärkeren. Das ist besonders wichtig für kleine Länder wie Österreich. Deutschland könnten seine starke Unterstützung für die Ukraine und seine große Nähe zu Israel zum Verhängnis geworden sein.
6: Raus im ersten Wahlgang mit einer so deutlichen Niederlage hatte niemand gerechnet. Deutschland hatte darauf gesetzt, als zweitgrößter Geldgeber punkten zu können. Doch viele in New York nehmen Deutschland die enge Beziehung zu Israel übel. Anders als die meisten UN-Mitgliedstaaten hat Deutschland es immer abgelehnt, Israels Vorgehen in Gaza scharf zu verurteilen.
3: Claudia Buckenmeier in Berlin. Bundeskanzler Merz strebt für Deutschland ja international eine Führungsrolle an. Wie groß ist der Rückschlag bei den Vereinten Nationen heute?
7: Tja, Bundeskanzler Merz selbst sagt, wir haben das Ziel nicht erreicht. Enttäuschung also. Aber zugleich versichert er, Deutschland bleibe ein verlässlicher Stützpfeiler. Die Bundesregierung will nicht den Eindruck aufkommen lassen, als ob sie sich jetzt aus der internationalen Verantwortung zurückziehe. Doch Fakt ist, das tagelange Werben von Außenminister Wadephul hat nicht gereicht und der Kanzler selbst war möglicherweise zu wenig präsent. Die Opposition macht deshalb beide für das Scheitern verantwortlich. Die Linke spricht von einer Schlappe für den sogenannten Außenkanzler. Die Grünen nennen das Ergebnis blamabel. Verantwortlich dafür machen sie unter anderem die Kürzungen bei der humanitären Hilfe und die Haltung bei Fragen des Völkerrechts. Die Bundesregierung, die Deutschland zu einem globalen Schwergewicht machen wollte, hat in New York einen nicht kleinzuredenden Dämpfer erlebt.
3: Danke, Claudia Buckenmeier. Mit einem dreitägigen Wirtschaftsforum wirbt der russische Präsident Putin um internationale Investoren. Doch darüber ziehen am Himmel von St. Petersburg dunkle Rauchwolken hinweg. Die Ukraine hat Energie- und Militäranlagen angegriffen. Mit Langstreckendrohnen aus einer Entfernung von mehr als 700 Kilometern. Getroffen wurden nach Angaben des ukrainischen Präsidenten Selenskyj ein Ölterminal und ein Dock der Marine.
8: Es ist die Heimatstadt Putins, die von ukrainischen Drohnen getroffen wird. In St. Petersburg werden die Gäste des Internationalen Wirtschaftsforums mit den Rauchsäulen eines brennenden Ölterminals empfangen. Ukrainische Langstreckendrohnen haben die Anlage getroffen, genauso wie den Militärstützpunkt im nahen Hafen von Kronstadt, wie hier Aufnahmen des ukrainischen Militärs zeigen sollen. Dabei sollte das heute beginnende Investitionsforum für einen sicheren Handel mit Russland werben. 20.000 Besucher aus 130 Ländern werden offiziell erwartet. Die Russen hoffen auf neue Geschäfte. Der Kreml sieht sich durch die Angriffe in seinem Kriegskurs bestätigt. Allgemein kann ich sagen, dass wir die militärische Spezialoperation auch deswegen fortführen, damit es solche Schläge nicht gibt. Die Strategie der Ukrainer? Seit Wochen zielen sie mit ihren Drohnen tief ins russische Hinterland und auf die Ölindustrie. Mit ersten Folgen. Kerosin darf vorübergehend nicht exportiert werden. Ein Faktor für Russlands Kriegskasse, die vom Öl abhängig ist.
9: Diese petrolelle Ökonomie exportiert normalerweise raffinierte Produkte, also sowas wie Benzin. Das geht aber zunehmend schlecht, weil die Ukraine die Raffinerien kaputt schießt. Und das andere ist Rohöl. Das kommt auf den Weltmarkt über die großen Ölhäfen. Das geht aber auch zunehmend schwieriger, weil die Ukraine die Terminals dieser Ölhäfen beschießt.
8: Auch inländisch gibt es offenbar Engpässe. Besonders akut ist der Treibstoffmangel in den von Russland annektierten Gebieten wie der Krim. Aber auch in anderen Regionen wie St. Petersburg und Moskau wird der Kraftstoff teils rationiert. Das glanzvoll inszenierte Wirtschaftsforum in St. Petersburg soll eine andere Botschaft verbreiten. Am Freitag will Präsident Putin als Gastgeber dort reden.
3: Die Waffenruhe im Iran-Krieg ist erneut gebrochen worden. In der vergangenen Nacht griff Iran mit Raketen und Drohnen den internationalen Flughafen von Kuwait an. Ein Mensch wurde getötet und mehr als 60 verletzt. Das Gebäude wurde erneut schwer beschädigt. Es war erst am Montag wieder eröffnet worden. Die US-Armee griff nach eigenen Angaben iranische Raketenbasen an. Ins Inland. Bei vielen Rohstoffen ist die deutsche Wirtschaft auf Importe angewiesen, zum Beispiel bei Lithium oder den seltenen Erden. Um hier die Abhängigkeit zu verringern, hat die Bundesregierung ein Aktionsprogramm für mehr Kreislaufwirtschaft beschlossen. Ziel ist es, Rohstoffe durch Wiederverwendung, Reparatur oder Recycling im Wirtschaftskreislauf zu halten. Die Regierung will das Programm mit zunächst 260 Millionen Euro fördern.
10: Bei der Schwarzgruppe im niedersächsischen Meppen wird aus ausgedienten Batterien und Akkus etwa kostbares Lithium zurückgewonnen. Es ist die größte Anlage dieser Art in Europa. Das Ziel? Rohstoffe möglichst häufig wiederverwenden, auch um die wachsende Nachfrage aus der Industrie zu bedienen.
11: Wir haben ein flächendeckendes Netzwerk, das wir aufgebaut haben, um die Materialien zu erfassen. Und jetzt ist es der nächste Schritt, auch in die Wertschöpfungstiefe und in die Wiedergewinnung dieser Rohstoffe direkt zu gehen, um die dann der Industrie zur Verfügung zu stellen. Und das ist der Weg von weg vom Abfallentsorger hin zum Rohstofflieferanten.
10: Das Bundeskabinett hat das Aktionsprogramm zur Kreislaufwirtschaft heute verabschiedet. Es soll Deutschland unabhängiger machen von Rohstoffimporten und gleichzeitig das Klima schützen. Das Prinzip ist,
12: dass wir vom linearen Wirtschaften, ich stelle etwas her, dann ist es Abfall, hin zum Zirkulären komme. Und das werden wir natürlich nachhalten mit Wachstumszahlen. 5% pro Jahr Wirtschaftswachstum in diesem Bereich ist mindestens angezeigt.
10: Unternehmen und Umweltschützer haben lange auf das Programm gewartet. Sie vermissen darin spürbare Anreize und verbindliche Vorgaben.
13: Wir hätten uns sehr viel mehr echte Impulse für Innovation, für Investitionen, wirklich für die Umsetzung, für die Reise in eine kreislaufwirtschaftliche Strategie des Wirtschaftsstandorts Deutschlands gewünscht.
10: Laut Aktionsprogramm soll der Bund seinen Einfluss auf Unternehmen, bei denen er Mehrheitseigner ist, nutzen, wie die Deutsche Bahn. Sie sollen zunehmend mehr Recyclingprodukte einsetzen. In Meppen setzen sie stattdessen auf den Markt und könnten bei entsprechender Nachfrage die Kapazitäten verdoppeln.
3: Bekannt geworden ist sie als Rente mit 63. Jetzt hat die Bertelsmann Stiftung in einer Studie aufgezeigt, dass ein Ende dieser Frühverrentungen die öffentlichen Kassen um Milliardenbeträge entlasten könnte. Die Regelung ermöglicht es Beschäftigten, nach 45 Beitragsjahren abschlagsfrei früher in Rente zu gehen. Die Studie könnte die Diskussion über eine Rentenreform in Zeiten knapper Kassen noch einmal anheizen.
14: Er schielt schon in Richtung Rente. Lothar Müller blickt auf ein langes Berufsleben zurück. Im November verabschiedet er sich mit 64 von seiner Firma Schweikert bei Heilbronn, 2 Jahre vor dem regulären Rentenalter, in den wohlverdienten Ruhestand, wie er sagt.
15: Ich denke, dass wenn jemand 45 Jahre gearbeitet hat, dass der dann seinen Ruhestand verdient hat.
14: Bei Müller greift die sogenannte Rente für besonders langjährig Versicherte, also die abschlagsfreie Frührente. Das als arbeitnehmernah geltende Institut für Wirtschaftsforschung Berlin hat im Auftrag der Bertelsmann Stiftung berechnet, welche Auswirkungen es hätte, wenn die gestrichen würde. Grundlage waren Daten der Deutschen Rentenversicherung für den Geburtsjahrgang 1957. Die Modellrechnung ergab, ohne die Frührente würden 9,5 Milliarden Euro pro Jahrgang gespart und rund 125.000 Arbeitskräfte erhalten. Der Ökonom und Regierungsberater Jens Südekum findet, der Ansatz nehme die falsche Gruppe in den Fokus, statt auf eine längere Lebensarbeitszeit zu setzen.
16: Ich würde eben ansetzen bei Gruppen im Arbeitsmarkt mit relativ kurzen Erwerbsphasen, also Menschen, die nur 30, 35, vielleicht 40 Jahre eingezahlt haben, und dort eben ansetzen mit der Verlängerung der Arbeitszeit.
14: Geschäftsführer Rainer Schweikert beobachtet, viele seiner Fachkräfte wollen früh abschlagsfrei in Rente gehen. In diesem Jahr stehen insgesamt 3 Verabschiedungen an. Deswegen muss Schweikert kostspielige Doppelstrukturen fahren.
17: Wir haben vor Jahren alle Stellen doppelt besetzt. Immer ein etwas älterer Mann oder Person mit einer jungen Person.
14: Lothar Müller ist froh, dass er Ende des Jahres in seinen Ruhestand starten kann. Er hofft, dass auch künftige Generationen noch von der abschlagsfreien Frührente profitieren.
3: Leerfahrten, hohe Kosten und eine stärkere Umweltbelastung, sagen die einen. Ein Gebot der Fairness, die anderen. Der Bundesgerichtshof hat heute mit einem Urteil die Rechte von Taxiunternehmen gegenüber Anbietern wie Uber gestärkt. Deren Wagen müssen nach einer Fahrt gleich zurück zur Zentrale fahren. Auf einen neuen Fahrgast warten dürfen sie, anders als Taxen, nicht. Uber kritisierte die Entscheidung des BGH als ökologischen Irrsinn. Taxiunternehmen fordern nun eine bessere Kontrolle der Rückkehrpflicht. Autofahrer in Bonn und im Rheinland müssen sich künftig neue Wege suchen und vermutlich in Geduld üben. Die marode Rheinbrücke Bonn-Nord ist heute Nachmittag kurzfristig komplett für den Verkehr gesperrt worden. Sie ist Teil der Autobahn 565 und mit 100.000 Fahrzeugen täglich die wichtigste Ost-West-Verbindung für die Region. Grund für die Sperrung seien strukturelle Schäden, die bei neuen Prüfungen entdeckt worden seien, so die Autobahn GmbH. Wütende Proteste gegen die Polizei in Großbritannien. Auslöser ist der Mord an dem weißen Studenten Henry Novak im vergangenen Dezember. Verübt von einem Mann aus der Sikh-Gemeinschaft. Am Tatort hatten Polizisten jedoch dem sterbenden Opfer Handschellen angelegt, weil sie Novak für den Täter hielten. Nach der Veröffentlichung eines Videos werden Vergleiche gezogen mit dem tödlichen Polizeieinsatz gegen den schwarzen US-Bürger George Floyd 2020.
18: Die letzten Lebensminuten des Studenten Henry Novak. Mehrmals sagt er, ich kann nicht atmen. Er habe Stichwunden. Doch die Polizisten untersuchen ihn lange nicht, legen ihm Handschellen an. Sie glauben dem Täter. Novak habe ihn rassistisch angegriffen. Eine Lüge. Die Bodycam-Aufnahmen wurden am Montag veröffentlicht, nach dem Urteil. Lebenslang wegen Mordes. Der Vater des toten Studenten macht der Polizei schwere Vorwürfe. Er wurde ohnmächtig, bevor ihm jemand geglaubt hat. Wir wollen nicht, dass sein Tod genutzt wird, um weitere Spaltung, Hass oder Spannungen zu schaffen. Wir wollen, dass unsere Straßen sicherer werden. Doch es gibt immer mehr Wut und Hass, vor allem in sozialen Medien. Die Wortführer auch Vertreter von rechten und Rechtsaußenparteien. Nigel Farage von der rechtspopulistischen Partei Reform UK warf der Polizei, Zitat, umgekehrten Rassismus vor.
19: Enough.
18: Genug mit anti-weißen Vorurteilen. Weiße Leben zählen genauso viel wie schwarze Leben.
19: Just as much as black lives.
18: Gestern gab es in der Nähe des Tatortes in Southampton Proteste. Dazu aufgerufen hatte unter anderem der rechtsextreme Aktivist Tommy Robinson. Viele erwarten, die könnten nun weitergehen. Premier Keir Starmer verspricht eine unabhängige Untersuchung des Vorfalls und wirft Farage heute im Parlament vor, die, Zitat, Tragödie für Spaltung zu nutzen, entgegen dem Wunsch der Novak-Familie.
19: Es ist einer der größten Drogenfunde der vergangenen Jahre. Ermittler haben in Wilhelmshaven mehr als 8 Tonnen Kokain sichergestellt. Die Drogen befanden sich in einem Container aus Westafrika, der für Spanien bestimmt war. Der Straßenverkaufswert des Kokains liegt bei geschätzt 500 Millionen Euro. Zollbeamte hatten den Fund bereits im Februar gemacht. Er war wegen laufender Ermittlungen jedoch geheim gehalten worden. Laut Zoll verlagern sich die Routen für den Drogenhandel zunehmend in kleinere und mittlere Häfen. Nach Diskussionen über eine Nacktszene mit der damals 13-jährigen Schauspielerin Nastassja Kinski hat Regisseur Wim Wenders seinen Film Falsche Bewegung zurückgezogen. Das Werk aus dem Jahr 1975 dürfe nicht mehr öffentlich zugänglich gemacht werden, teilte die Wim Wenders Stiftung mit. Zudem entschuldigte sich der Regisseur bei Kinski. Der Forderung der Schauspielerin, die Szene aus dem Film zu entfernen, folgte Wenders nicht. Und nun die Wetteraussichten für morgen Donnerstag, den 4. Juni.
20: Ein Tiefausläufer sorgt morgen für turbulentes und zum Teil sehr stürmisches Wetter. Schon heute Nacht frischt der Wind weiter auf. Vom Westen und Nordwesten breiten sich dichte Wolken mit Regen bis zur Mitte aus. Morgen ist es von Brandenburg bis nach Ostbayern noch länger freundlich, sonst wechselhaft mit vielen Wolken und teilweise kräftigen Schauern und Gewittern. Dabei drohen teilweise schwere Sturmböen. Heute Nacht Tiefstwerte zwischen 17 und 6 Grad. Morgen in der Eifel maximal 16, in der Lausitz bis zu 26 Grad. Am Freitag im Südosten noch länger regnerisch, sonst wechselhaft mit Schauern und Gewittern. Samstag erst oft freundlich, später vom Südwesten bis in die Mitte mehr Wolken und Schauer, die am Sonntag die Nordhälfte erreichen.
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22: Aus dem Studio von NDR Info in Hamburg mit Anna Lubeckmann. Guten Abend. Und wir beginnen mit der Meldung des Tages. Und die kommt heute aus New York. Deutschland hat es nicht geschafft und scheitert mit der Bewerbung für den UN-Sicherheitsrat. Es hat nicht gereicht für die notwendige Zweidrittelmehrheit in der Generalversammlung der Vereinten Nationen. Stattdessen setzten sich Österreich und Portugal durch. Deutschland bemüht sich seit der Wiedervereinigung alle 8 Jahre um einen Sitz als nichtständiges Mitglied im Rat. Immer erfolgreich, bis eben jetzt. Was bedeutet das? Darüber habe ich kurz vor der Sendung mit unserem New York-Korrespondenten Martin Ganselmeier sprechen können und ihn zunächst gefragt, warum kamen die nötigen Stimmen für Deutschland nicht zusammen?
23: Ja, da gibt es sicher verschiedene Gründe, aber ein Hauptgrund aus meiner Sicht ist sicherlich, dass Österreich und Portugal schon vor 15 bzw. 13 Jahren den Finger gehoben haben und gesagt haben, wir wollen 2027, 2028 in den UN-Sicherheitsrat und Deutschland hat dies erst 2020 getan, also mit deutlicher Verspätung. Man hat so auch so ein bisschen im Nachhinein gesagt, naja, bei den westeuropäischen Staaten wissen doch alle, dass Deutschland alle 8 Jahre in den UN-Sicherheitsrat will. Aber dieser Automatismus, dass eine wirtschaftsstarke Nation, die sicherlich auch als wichtige Stütze der Vereinten Nationen gilt, das ist Deutschland zweifelsohne, aber dass die automatisch, ohne nochmal explizit sich auch zu bewerben oder den Finger zu heben, dann gewählt wird und reinkommt, da könnte ich mir denken, haben gerade die kleineren Mitgliedstaaten hier bei den Vereinten Nationen gesagt, nee, das sehen wir nicht so. Österreich und Portugal haben wirklich lange und gezielt darauf hingearbeitet. Österreich hat hier wirklich eine Champagner-Diplomatie betrieben, sehr viele Empfänge gegeben, das sehr geschickt gemacht, auch gesagt, wir sind neutral, wir sind eben nicht in der NATO, das hat vielleicht auch geholfen. Also darin sehe ich den Hauptgrund.
22: Unter anderem Außenminister Johann Wadephul ist ja vor Ort. Vor der Abstimmung gab er sich noch entspannt, gab sich optimistisch. Wie hat er jetzt oder wie hat auch die deutsche Delegation reagiert?
23: Ja, als Annalena Baerbock, die ja interessanterweise seine Amtsvorgängerin ist und jetzt Präsidentin der Generalversammlung, als die das Abstimmungsergebnis verkündete, war er natürlich mit versteinerter Miene, hat er das verfolgt. Das ist eine große Enttäuschung und er weiß, dass das jetzt auch zu innenpolitischen Diskussionen führt. ob Deutschland sich noch weiter so stark auch finanziell engagieren soll für die Vereinten Nationen. Deshalb war ihm wichtig, in einer ersten Reaktion zunächst einmal natürlich Österreich und Portugal zu gratulieren, auch zu sagen, unserem Verhältnis, unserem guten Verhältnis zu Österreich und Portugal wird dies keinen Abbruch tun. Und das ist, glaube ich, eine wichtige Botschaft. Deutschland wird weiter ein großer, engagierter Partner der Vereinten Nationen sein. Man wird nicht jetzt irgendwie sein finanzielles Engagement kürzen, sondern man will sich weiter engagieren. Zwar nicht im Sicherheitsrat, sondern als normales UN-Mitglied, aber eine Kurswende, dass man jetzt beleidigt ist und sagt, okay, wenn die Vereinten Nationen uns nicht im Sicherheitsrat haben wollen, dann kehren wir denen auch den Rücken. Also so weit wird man nicht gehen. Genau das will man vermeiden, sondern man will weiter im Prinzip dieses Image befördern, dass man sich an die multilateralen Spielregeln hält und die Vereinten Nationen sehr unterstützt.
22: Das würde ich jetzt gerne nochmal mit dir vertiefen. Der UN-Sicherheitsrat gilt als das mächtigste Organ der Vereinten Nationen. Deutschland sitzt nun erstmal nicht am Tisch. Was bedeutet das jetzt für die deutsche Außenpolitik und Deutschlands internationale Stellung?
23: Dass man weniger Einfluss hat, das kann man ganz klar sagen. Natürlich hätte sich Deutschland gewünscht, in den kommenden beiden Jahren im Sicherheitsrat mitzuwirken, wenn es um Konfliktbewältigungsvorschläge gibt, wenn es um diplomatische Vermittlungsversuche geht, wenn es um den Einsatz von UN-Blauhelmen geht. Da kann man eben dann doch sehr viel mehr sein Gewicht einbringen, auch wenn man klar sagen muss, in den vergangenen zwei Jahren war der UN-Sicherheitsrat ja häufig durch ein Veto, entweder durch Russland oder durch die USA, blockiert. Trotzdem, und das hatte Bundesaußenminister Wadephul auch angekündigt, wollte Deutschland eigentlich die 10 nichtständigen Mitglieder, neben den 5 Vetomächten gibt es ja auch 10 nichtständige Mitglieder, die alle zwei Jahre wechseln, die wollte Deutschland stärker koordinieren, wollte sie quasi zu einer Art Fraktion zusammenschweißen, um dann mehr Gewicht und mehr Druck auch gegenüber den Vetomächten auszuüben. Das ist nun gescheitert, das wird man nicht schaffen können. Und insofern wird Deutschland weiter als eines von 193 Mitgliedstaaten mitwirken und versuchen, Dinge zu beeinflussen, aber eben nicht mit dem Gewicht, den man haben würde, wenn man im Sicherheitsrat vertreten ist.
22: Das also die Auswirkungen für Deutschland. Aber was heißt das denn jetzt für die Arbeit der anderen im Rat? Hat das überhaupt Auswirkungen für Sie?
23: Das glaube ich nicht. Ich glaube, es wird schwierig bleiben, auch in den nächsten zwei Jahren, denn US-Präsident Donald Trump ist dann noch im Weißen Haus und der sagt ganz klar, die UN, die sind ihm eigentlich nur deshalb wichtig, weil er einmal im Jahr hier eine große Bühne findet, wo die ganze Welt seinen Worten lauscht. Und Russland wird sicherlich auch nicht seine Blockade bzw. seine Veto-Politik, wenn es irgendwie um die Ukraine geht oder Vorschläge, wie der Ukraine-Krieg beendet werden kann, dann ist Russland natürlich in Eigeninteresse unterwegs. Und das hat ja den UN-Sicherheitsrat in den vergangenen zwei Jahren in den wichtigsten beiden Fragen so gelähmt. Bei Ukraine hat immer Russland sein Veto eingelegt. Wenn es um Kritik an Israel ging, hat immer Amerika ein Veto eingelegt. Ich sehe im Moment nicht, dass die beiden kleineren Staaten, die jetzt reinkommen, Portugal und Österreich, dass die da irgendwas dran ändern können. Auch für Deutschland wäre das im Übrigen sehr, sehr schwierig gewesen.
22: Einschätzungen waren das von unserem New York-Korrespondenten Martin Ganselmeier. Aber was macht es eigentlich immer noch attraktiv, einen Sitz im Sicherheitsrat zu haben, wo der doch gelähmt scheint, wenn Russland und die USA zunehmend auf das Völkerrecht pfeifen? Das hat mein Kollege Markus Schubert Professor Manuel Fröhlich gefragt. Er lehrt internationales Recht an der Uni Trier.
0: Ja, es ist gelähmt und dennoch das Gremium, was in dieser Universalität, also für die ganze Welt, die Konflikte der internationalen Beziehungen aufarbeitet. Und auch die Rolle der nichtständigen Mitglieder ist gerade in diesem Zusammenhang der Lähmung eine, die in den letzten Jahren durchaus an Gewicht gewonnen hat. Also wenn man mehr als nichts tun will, dann sind es eben die nichtständigen Mitglieder, die durchaus auch Bewegung im Sicherheitsrat aktivieren können, die auch Verantwortung übernehmen können, die auch Initiativen gesetzt haben, die im Zweifelsfall auch die ständigen Mitglieder in dieser Position, in der sie sind, nochmal zur Rechtfertigung rufen können. Auch wenn sie ihr Verhalten nicht ändern können, ist, glaube ich, durchaus wichtig, dass dieses Gremium versucht, diese Verpflichtung Verpflichtung auf das, was ja eigentlich alle Mitglieder der Vereinten Nationen in der Charta unterschrieben haben, doch hochzuhalten und nicht stillschweigend abzulegen.
1: Was sprach bei dieser Bewerbung für Deutschland? Sein hoher Anteil an der UN-Finanzierung oder auch eine gewisse politische Grundverlässlichkeit?
0: Ja, also die finanzielle Ausstattung, das ist immer ein ganz starkes Argument. Auf der anderen Seite hat sich Deutschland gerade in den letzten Jahren doch sehr stark auch nochmals mehr in das Konfliktmanagement eingeschaltet. Letztes Jahr zum Beispiel haben sie die große Konferenz in Berlin organisiert über die Zukunft der Friedensmission. Dieses Jahr hatten wir die große Konferenz über Sudan. Davor war Libyen ein Thema. Im Zukunftsgipfel hatte Deutschland eine Position eingenommen, die es so exponiert in den letzten Jahrzehnten nicht hatte. Also das ist schon ein erkennbar stärkeres Engagement, aber mit jeder weiteren konkreten Positionierung exponiert man sich natürlich auch für Kritik und kann nicht mehr so unter dem Radarschirm gute Beziehungen zu allen haben.
1: Und was sprach in der Bewerbung gegen Deutschland, dass man sagen konnte, ihr drückt bei Völkerrechtsverstößen doch auch mal ein Auge zu, bei Freunden?
0: Ja, also diese, das hat sich ja beispielsweise im Falle Gazas hat Deutschland gegen die deutliche Mehrheit in der Generalversammlung votiert, hat dann zuletzt die humanitäre Resolution unterstützt. Aber da gab es uneindeutige Signale, ebenso wie bei der Aussage über die amerikanische Intervention in Venezuela und dann auch den Krieg jetzt gegen den Iran. Deutschland hat jeweils nachgeliefert, war etwas zögerlicher in der Positionierung. Das mag durchaus sein, dass das in einigen Ländern der Welt als nachteilig angesehen wird. Die Ambition Deutschlands, jetzt auch in so einem 8-Jahres-Turnus in den Sicherheitsrat zu kommen, auch das geht ja potenziell dann auch gegen die Chancen grundsätzlich anderer, weil wenn ein Land mehrfach dort vertreten ist, dann schwinden die Chancen wiederum auch für andere. Aber auch das wiederum machen auch andere größere Mittelmächte wie Südafrika oder andere Staaten, die versuchen, mit einem gewissen Turnus da reinzukommen. Und die Bewerbung ist relativ spät dann formalisiert worden. Allerdings auf einer anderen Ebene genauso früh wie die von Portugal und Österreich, nämlich jeweils nachdem sie die letzte Amtszeit beendet hatten, haben sie dann angemeldet. Weil während der Amtszeit wäre es natürlich auch ein bisschen seltsam gewesen zu sagen, wir sind jetzt drin, wir wollen aber schon sagen, wir kommen nochmal.
22: Sagt Manuel Fröhlich, Professor für internationales Recht an der Universität Trier.
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2: Auf Mallorca, da feiert aktuell Rafael Nadal heute seinen 40. Geburtstag. Und während der Tennisrentner sich zur Feier des Tages vielleicht ein Gläschen genehmigt, schwitzen bei seinem Lieblingsturnier in Paris die aktuellen Stars der Szene. Stephanie Lavoie.
4: Sage und schreibe, 14 Mal konnte der Spanier Nadal Roland Garros gewinnen. Heute Abend sind die French Open fest in italienischer Hand. Im Kampf der Matteos stehen sich in Kürze Matteo Berrettini und Matteo Arnaldi gegenüber, nachdem deren Landsmann Cobolli das Halbfinale bereits erreicht hat. Aus Paris Guido Ringel.
5: Der nächste Top-10-Mann ist raus und damit steigt die Chance von Alexander Zverev auf den Turniersieg nochmal. Denn jetzt hat es auch Felix Auger-Aliassime erwischt. Der Kanadier verlor gegen Flavio Cobolli aus Italien, der nach dem verlorenen ersten Satz sein Herz in die Hand nahm und nun erstmals in seiner Karriere im Halbfinale eines Grand-Slam-Turniers steht. Die ganz dicken Überraschungen aber gab es an diesem ungemütlichen, kalten Tag in Paris bei den Frauen. Denn zum einen ist die Nummer 1 der Welt raus, Niederlage für Arina Sabalenka gegen die Russin Schneider. Und zum anderen schreibt die Qualifikantin Maja Chwalinska weiter an ihrem Märchen. Die Polin hat schon die lange Qualifikation in den Knochen, gewinnt aber unverdrossen Runde nach Runde. Auch die favorisierte Russin Kalinskaja konnte die kleine, flinke Frau nicht stoppen. Und damit ist Chwalinska als Nummer 114 der Welt sensationell im Halbfinale, das komplett am Donnerstag in Paris gespielt wird.
4: Nicht mehr dabei ist die letzte Deutsche im Wettbewerb. Laura Siegemund verlor mit ihrem Mixed-Partner Edouard Roger Vasselin gegen die topgesetzten Italiener in 2 Sätzen. Im Topspiel der Handball-Bundesliga spielen seit gut 20 Minuten der SC Magdeburg und der VfL Gummersbach gegeneinander. Jens Lampe ist für uns dabei. Jens, wer hat die Nase vorn? Der Meister oder der Viertplatzierte?
6: Im Moment der Viertplatzierte, gerade Auszeit vorbei, SCM 14:13 für die Gäste aus dem Oberbergischen. Also der feststehende deutsche Meister, der SCM, der hat auch ein bisschen Probleme mit den stark besetzten Gummersbachern, die ja theoretisch sogar noch Platz 2 belegen könnten in der Liga. Voraussetzung dafür heute ein Auswärtssieg beim SCM. Der will aber nach dem Spiel mit seinen Fans die feierliche Übergabe der Meisterschale zelebrieren und deswegen hier auf keinen Fall verlieren. Bislang ein sehr ausgeglichenes Spiel. Gummersbach hält wie erwartet gut mit. Aktueller Stand nach 21 Minuten 13:14.
4: Danke nach Magdeburg. Die Lage ist prekär, aber nicht hoffnungslos. Als Tabellen-17. hat Minden 2 Spieltage vor Saisonschluss nur noch minimale Chancen auf den Klassenerhalt. Wie schlägt sich Minden gegen Rekordmeister Kiel, Rudi Dautwitz?
7: Sie klammern sich an den Strohhalm und das bislang erfolgreich, denn 8 Minuten vor dem Ende führt GWD Minden mit 29:27. Sie sind im Ballbesitz, können jetzt also sogar auf 3 Tore davonziehen und sie kämpfen um jeden Ball und das machen sie richtig gut. Lange Zeit, 40 Minuten war es ein ausgeglichenes Spiel, dann 3 Treffer von Minden in Folge und da merkte man dann den Kielern an, die Strapazen vom vergangenen Wochenende, dem European League Wochenende, als sie ja das Finale gegen Melsungen verloren haben. Da waren dann die Köpfe schnell unten und das nutzte Minden aus und deswegen führt die Mannschaft jetzt 8 Minuten vor dem Ende mit 29:27 gegen den THW Kiel.
4: Die weiteren Zwischenstände und Ergebnisse der Handball-Bundesliga finden Sie auf sportschau.de. Fußball-Zweitligist VfL Wolfsburg hat einen neuen Trainer. Der Bundesliga-Absteiger hat Tobias Strobel verpflichtet. Der 38-jährige Strobel kommt vom Drittligisten SC Verl und erhält bei den Niedersachsen einen 2-Jahres-Vertrag.
22: Und das war der Sport im ARD-Infoabend mit Stefanie Loivoy. Und wir machen jetzt weiter mit dem Wichtigsten. In Kürze.
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8: Um 20.30 Uhr mit Felix Sprung. Deutschland ist mit seiner Kandidatur für einen Sitz im UN-Sicherheitsrat der Vereinten Nationen gescheitert. Bei der Wahl in New York unterlag die Bundesrepublik, Portugal und Österreich bereits im ersten Wahlgang. Aus New York Giselle Uccar.
9: Alle 8 Jahre kandidiert Deutschland für einen Sitz im UN-Sicherheitsrat. In der Vergangenheit kam es dabei aber meistens nicht zu einer Kampfabstimmung, da sich für 2 Plätze in der Westeuropa-Gruppe in der Regel nur insgesamt 2 Kandidaten beworben haben. Möglicherweise ist eine späte Bewerbung ein Grund für das Scheitern. Österreich und Portugal hatten mehr Zeit, für sich zu werben. Wahrscheinlich hat aber auch die zurückhaltende Kritik der Deutschen am Vorgehen der israelischen Regierung in Gaza bei einigen Ländern eine Rolle gespielt.
8: Kuwait meldet nach einem iranischen Angriff einen Toten und viele Verletzte. Der Flughafen des Golfstaats wurde getroffen. Das Gesundheitsministerium spricht von mehr als 60 Verletzten, darunter Reisende und Mitarbeiter des Airports. Aufnahmen zeigten eine zerstörte Halle, dichten Qualm und Feuer. Als Reaktion auf die Attacke will Kuwait 2 iranische Diplomaten ausweisen, außerdem die Zahl der Mitarbeiter der iranischen Botschaft reduzieren. Der Iran hatte neben Kuwait auch Bahrain erneut angegriffen. Die iranischen Revolutionsgarden nannten als Grund einen vorangegangenen Angriff des US-Militärs. Die Vereinigten Staaten haben in den Golfstaaten mehrere Stützpunkte. Die Ukraine hat St. Petersburg mit Drohnen angegriffen. Eine Ölraffinerie am Hafen geriet in Brand. Verletzt wurde dem Gouverneur der Stadt zufolge niemand. Aus der NDR-Nachrichtenredaktion Diane Batani.
24: Videoaufnahmen zeigen eine dicke schwarze Rauchsäule, die über St. Petersburg aufsteigt. Nach Behördenangaben wurden Infrastrukturanlagen getroffen und im Umland der Millionenstadt haben demnach Trümmer der Drohnen 4 Einfamilienhäuser leicht beschädigt. Der Betrieb auf dem größten Flughafen von St. Petersburg wurde vorübergehend eingestellt. Und das ausgerechnet kurz vor Beginn des Internationalen Wirtschaftsforums in der Stadt. Als heute früh Gäste für das Großereignis eintrafen, gab es mehrere Stunden Drohnenalarm. Inzwischen hat Russlands Präsident Putin die ersten Delegationen zu dem Treffen begrüßt.
8: Der Chef der Weltgesundheitsorganisation Tedros sieht Fortschritte im Kampf gegen die Ebola-Epidemie in Zentralafrika. Dennoch hinke die internationale Gemeinschaft noch hinterher. Zentrum des aktuellen Ausbruchs ist die Demokratische Republik Kongo. Dort ist die Zahl der Toten laut WHO auf 61 gestiegen. Das Wetter in Deutschland. In der Nacht meist trocken, im Westen und in der Mitte zeitweise Schauer, Tiefstwerte 16 bis 7 Grad. Morgen im Osten länger trocken, von Westen her Schauer, später teils kräftige Gewitter, 16 bis 26 Grad. Das waren die Nachrichten.
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10: Das Dach, das ist undicht, die Lüftung kaputt, der Brandschutz viel zu alt und die Fenster entsprechen nicht den Sicherheitsstandards. Was man auf Fernsehbildern nicht erkennen kann, das Schloss Bellevue, das ist marode. Ab Sommer wird deshalb renoviert, aber zuerst muss Bundespräsident Steinmeier seine Koffer packen. Für das Staatsoberhaupt geht es dann in ein Ausweichquartier, ein buntes Bürohaus gegenüber vom Kanzleramt. Der erste Teil des Umzugs, der ist jetzt geschafft. Im Schloss Bellevue sind die Räume leer, die Kartons voll und mittendrin. Berlin-Korrespondentin Evi Seibert.
11: Hallo!
12: Es hallt hier. Man hört auch das Echo, ne?
11: Sagt Steffen Tendler. Er wirkt erstaunlich ungestresst, obwohl er den ganzen Schlossumzug organisiert. Jetzt sind die Räume leer.
12: Das ist schon ein bisschen Wehmut letztendlich, aber das ist auch interessant, mal zu sehen, wie die Schlosswände ohne Bilder aussieht, wie die Farbgestaltung nochmal ganz anders wirkt und wie der Raum auch wirkt ohne Vorhänge. Das ist also eine ganz andere Listsituation. Ich finde es auch schön.
11: Was bisher hier drin stand, ist in Kisten verpackt. Vorher wurde natürlich Inventur gemacht. Alles wurde im großen Saal aufgereiht und durchgezählt. Entstanden sind lange Listen mit Stühlen, Tischen, Büchern und Regalen, aber auch 537 Tassen stehen drauf und mehr als 2000 Teller. Davon gibt's jetzt zwei weniger.
12: Die Eierbecher sind nicht kaputt gegangen, aber zwei Teller sind schon zu Bruch gegangen. Aber das ist halt normal.
11: Die Schlossmitarbeiter haben dabei auch Dinge entdeckt, die man in normalen Haushalten eher nicht im Schrank hat. Zum Beispiel Gurkenschalen oder das hier.
12: Ich mach das mal auf. Ich weiß nicht, wie die Funktion der Sachen ist.
11: Ist schon kaputt?
12: Nein, das ist nicht kaputt. Das ist so gewollt.
11: Was wie ein kaputtes Sektglas ohne Fuß aussieht, ist eine Glashaube, die man über kleine Appetithappen stülpen kann. Hunderte randvolle Kartons stehen jetzt da, wo früher die Schlossküche war. Die ist gleich zu Beginn ausgeräumt worden und dient jetzt als Lager fürs Geschirr. Beim Geschirr und bei den Möbeln wurde das ein oder andere aussortiert und wird jetzt durch die bundeseigene Verwertungsagentur versteigert. Schlosskoch Jan-Göran Barth hat sich anders entschieden.
13: Beim Auszug denkt man so, man mistet ein bisschen aus, aber dann nimmt man irgendwas an der Hand und denkt, nee, das behalten wir noch. Und in der Küche ist es ja ähnlich wie bei einem Handwerker. Es gibt halt gewisse Dinge, die braucht man vielleicht einmal im Jahr oder alle zwei Jahre einmal.
11: Zum Beispiel?
13: Das können irgendwelche Ausstecher oder Förmchen sein oder irgendwelche Backmatten, die man nicht allgegenwärtig immer benötigt. Und wenn man sie dann alle zwei Jahre einmal rausholt, dann hat man sie wenigstens da.
11: Was haben Sie denn ausgemistet?
13: Gar nichts.
11: Der Koch hat auch Glück. Im Gegensatz zu anderen Räumen, die im neuen Haus wesentlich kleiner sein werden, ist seine neue Küche genauso groß wie die bisherige im Schloss. Hier in Bellevue wird in derselben Etage gekocht und serviert. Im neuen Haus müssen die Speisen in Zukunft Aufzug fahren.
13: Hier haben wir die Hauptküche und das Essen geht direkt zum Gast. Dort kochen wir im Erdgeschoss, dann geht's mit dem Küchenaufzug nach oben in die 6. Etage. Da muss dann alles angerichtet werden.
11: Also etwas komplizierter. Immerhin gibt es einen Reserveaufzug, falls das Dinner mal im Lift stecken bleibt. Was nicht mit

0: Ernest vom Präsidentenbüro.
1: Die Teichfrösche und die Teichmolche mussten vom kleinen Teich in den großen Teich umgesetzt werden.
0: Weil ihr Heimatteich einer Baustelle weichen muss. Die Frösche von Bellevue haben übrigens ihre eigene Umzugsbeauftragte, eine Biologin. Jeden Morgen ab 7 Uhr werden sie in Eimern von einem Teich zum anderen gebracht. Und im Gegensatz zu den Mitarbeitern des Bundespräsidenten mussten die Frösche und Molche nichts packen und haben jetzt sogar mehr Platz als vorher.
2: Efi Seibert war das aus dem leeren Schloss Bellevue.
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2: Ein Uber ist kein Taxi. So könnte man wohl das Urteil zusammenfassen, das der Bundesgerichtshof heute gefällt hat. Uber sind Mietwagen und Mietwagen müssen nach Ende der Mietdauer wieder an ihren Betriebssitz zurückkehren. Taxen, die müssen das nicht. Sie dürfen auch gleich den nächsten Kunden vom Straßenrand aufsammeln und weiterfahren. Was dieses Urteil nun für die Plattform oder Plattformen wie Uber bedeutet, berichtet aus Karlsruhe Antonetta Stefanie.
4: Zum Flughafen, spät abends nach Hause oder zum Arzt. Für diese Wege ruft man sich manchmal ein Taxi oder heutzutage auch ein Uber. Für die Fahrgäste ist das praktisch kaum ein Unterschied. Rechtlich gelten für Taxi und Uber aber ganz andere Regeln. Eine dieser Regeln, die Rückkehrpflicht. Danach müssen Uber-Fahrer nach jeder Fahrt wieder zu ihrem Betriebssitz zurückkehren, wenn sie nicht schon unterwegs einen neuen Auftrag erhalten. Das müssen Taxen hingegen nicht. Die dürfen für alle sichtbar in der Stadt stehen und haben oftmals ja sogar extra Taxistände. Volkan Aykatsch, ein Taxifahrer aus Karlsruhe, erklärt die Rückkehrpflicht so.
5: Es gibt Gesetze, die vorgeschrieben sind. Für uns ist vorgeschrieben, im Stadtgebiet, im Pflichtfahrgebiet nach dem Taxometer zu fahren, was uns die Stadt Karlsruhe den Tarif vorgibt. Die Mietwagenbetreiber haben das nicht, aber die haben eine Regelung wiederum, dass sie in ihren Betriebssitz zurückfahren müssten.
4: Oftmals wird diese Rückkehrpflicht in der Praxis aber wohl nicht eingehalten.
5: Wenn ein Fahrgast ausgeladen wird, wird dann in der Nähe gelauert. Ich habe noch wirklich bis heute noch nie gesehen, dass ein Mietwagenfahrzeug zurück zu seinem Betriebssitz gefahren ist.
4: Auch in Köln gab es so einen Fall. Als ein Uber-Fahrer am Hauptbahnhof wartete und damit gegen die Rückkehrpflicht verstieß, beobachtete das ein Kölner Taxiunternehmen und klagte gegen den Fahrdienst. Doch der wandte vor Gericht ein, dass die Rückkehrpflicht gegen die Verfassung und auch gegen Europarecht verstoßen würde und zog durch alle Instanzen. Der Bundesgerichtshof sah das heute allerdings anders und wiederholte, was das Bundesverfassungsgericht schon 1989 zur Rückkehrpflicht gesagt hat. Die Rückkehrpflicht für Anbieter wie Uber schütze das Taxigewerbe. Und das zu Recht, denn Taxis seien wichtig für unsere Gesellschaft, da sie jeden befördern müssen. Uber-Fahrer hingegen können Fahrten auch einfach ablehnen. Thomas Mohnke, Geschäftsführer des Unternehmens SafeDriver, das Fahrten über Uber anbietet, zeigt sich enttäuscht von dem Urteil. Er argumentiert gegen die Rückkehrpflicht und nennt auch Umweltschutzgründe.
6: Das Fraunhofer-Institut hat allein für Berlin berechnet, dass pro Kalendertag in der Stadt Berlin 200.000 Kilometer überflüssigerweise gefahren werden.
4: Offen bleibt nach dem Urteil heute aber die Frage, ob die Rückkehrpflicht mit dem Europarecht vereinbar ist. Das war hier nicht zu prüfen, denn so der Vorsitzende des ersten Zivilsenats am BGH Thomas Koch bei der Urteilsverkündung.
7: Sowohl bei der Klägerin als auch bei der Beklagten handelt es sich um deutsche Unternehmen mit Sitz in Deutschland. Es geht ausschließlich um innerdeutsche Personenbeförderung, nämlich im Stadtgebiet von Köln.
4: Und deshalb spiele das Europarecht hier keine Rolle. Der Uber-Fahrdienst hat aber bereits angekündigt, nach Möglichkeiten zu suchen, die Rückkehrpflicht auf Grundlage des EU-Rechts erneut vor Gericht zu bringen. Wahrscheinlich wurde heute also noch nicht das letzte Wort zur Rückkehrpflicht gesprochen.
2: Seit Jahren werden die Nordseehäfen von Antwerpen, Rotterdam oder auch Hamburg als Anlaufstelle für Drogenschmuggel genutzt. Das ist bekannt. Jetzt zeigt ein aufsehenerregender Fund in Niedersachsen, auch kleinere Häfen geraten zunehmend ins Visier. Der deutsche Zoll hat eine Rekordmenge Kokain in Wilhelmshaven beschlagnahmt. Der Fund wirft ein Schlaglicht auf die wachsende Bedeutung von Sierra Leone für den globalen Kokainhandel. Antonius Kempmann, Mandy Sati, Benedikt Strunz und Lea Eichhorn berichten.
8: Anfang Februar läuft ein Containerschiff in den Jade-Weser-Port in Wilhelmshaven ein. Zollbeamte überprüfen die Ladung. Laut den Frachtpapieren soll der Container Kakaobohnen enthalten und nur umgeladen werden. Doch die Beamten finden hunderte

0: Pakete, in schwarze Folie eingewickelt. Insgesamt 8 Tonnen Kokain. Der Leiter des Zollkriminalamts, Tino Igelmann, präsentiert Teile dieses Funds auf einer Pressekonferenz.
1: Es ist eine der größten Einzelsicherstellungen in den vergangenen Jahren und übertrifft bereits die Sicherstellungsmenge, die wir insgesamt im Jahr 2025 erreicht haben.
0: Aber nicht nur die Menge dieser Lieferung ist ungewöhnlich, auch die Tatsache, dass sie in Wilhelmshaven landete. Der Jade-Weser-Port ist, verglichen mit Hamburg, Antwerpen oder Rotterdam, ein kleiner Hafen. Rund 1,5 Millionen Container wurden 2025 hier umgeschlagen. Den Leiter der Abteilung Drogenkriminalität des Bundeskriminalamts, Hans-Joachim Leon, überrascht der Fundort aber nicht.
2: Die Vergangenheit hat dazu geführt, dass die Sicherheitsmaßnahmen in den großen europäischen Häfen angepasst wurden. Die Ablaufprozesse sind verbessert worden. Präventionsmaßnahmen haben gegriffen, sodass die Täter jetzt natürlich versuchen, kleinere Häfen zu nutzen, wo diese Maßnahmen noch nicht im ausreichenden Maße etabliert werden konnten.
0: Noch etwas ist bemerkenswert an dem Fund in Wilhelmshaven. Nach NDR-Informationen kam das Schiff nicht direkt aus Südamerika nach Europa, sondern aus Sierra Leone in Westafrika. Das kleine Land spielt dem BKA-Ermittler Leon zufolge eine wichtiger werdende Rolle für die Drogenkartelle.
2: Sierra Leone spielt neben anderen Staaten eine besondere Rolle aufgrund der staatlichen Strukturen dort, die Korruption begünstigen und damit Nährboden für kriminelle Netzwerke bieten.
0: Niederländische Ermittler gehen davon aus, dass vor allem ein Mann hinter den Kokainlieferungen über Westafrika steckt. Joos Leidekkers, auch bekannt unter seinem Spitznamen Bolle Joos. In den Niederlanden und Belgien wurde er in Abwesenheit zu langjährigen Haftstrafen verurteilt, wegen Drogenschmuggels und der Anordnung eines Mordes. Der niederländische Investigativjournalist Jan Meus hat intensiv zu Leidekkers recherchiert.
3: Er ist schnell einer der zentralen niederländischen Akteure in der, wie ich sie nenne, Kokainmafia geworden. Er hält sich wahrscheinlich seit 2, 3 Jahren schon in Sierra Leone auf und hat es geschafft, das Land in gewisser Weise zu kaufen, zumindest einigen meiner Quellen in den Niederlanden zufolge.
0: Joos Leidekkers ist seit Jahren auf der Flucht vor europäischen Behörden. Ob Leidekkers tatsächlich hinter der Kokainlieferung nach Wilhelmshaven steckt, ist noch Gegenstand von Ermittlungen. Immerhin einen kleinen Ermittlungserfolg verbucht der deutsche Zoll. Den Beamten der Zollfahndung Hannover war es gelungen, die Pakete gegen eine Tarnladung zu tauschen. Als diese in Andalusien entladen wurde, führte sie sie auf die Fährte zweier mutmaßlicher Hintermänner in Spanien.
4: Der deutsche Zoll hat 8 Tonnen Kokain in Wilhelmshaven festgestellt, Lea Eichhorn berichtete.
5: Die Zeit, es ist gleich 9:15 Uhr.

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1: Hier ist Meretri. Hallo. In dieser Woche wurde das Programm für die kommende Saison am Konzerthaus Berlin vorgestellt. Immer mittendrin Tobias Rempe. Er leitet seit einem Jahr als Intendant das Haus am Gendarmenmarkt. Vorher war er als Musiker und dann als Musikmanager in Hamburg aktiv. Unser Kulturredakteur Harald Asel hat sich mit Tobias Rempe getroffen und ausführlich mit ihm über seine Ansichten und Absichten gesprochen.
2: Tobias Rempe, Ihre erste Spielzeit nähert sich fast schon dem Finale mit dem großen Ereignis Josef Haydn am Wochenende. Haben Sie eigentlich alles geschafft, was Sie sich für das Jahr vorgenommen haben?
3: Ich bin auf jeden Fall sehr, sehr froh, gerade auch jetzt ja aus der Elbphilharmonie zurückgekommen, wo das Konzerthausorchester mit Johanna Malwitz gespielt hat, Mahler 5 und das dritte Beethoven-Klavierkonzert mit Alice Ort. Ein tolles Konzert, überhaupt diese ganze Tournee macht einen riesigen Spaß. Alle Konzerte ausverkauft, es kommen auch immer neue tolle Orte dazu. Also das macht wirklich großen Spaß und auch auf diese ganze erste Spielzeit gucke ich, ja, zumindest auf das, was jetzt schon vorbei ist, ist ja wirklich, es kommt ja noch ein paar tolle Sachen, mit großer Freude zurück. Ich bin ja toll aufgenommen worden, das Team ist großartig, mit dem Orchester macht es Spaß und insbesondere natürlich auch die Zusammenarbeit mit Johanna Malwitz.
2: Sie haben es schon gesagt, also das ist ein großes Team, das sind sehr viele Künstler mit Persönlichkeiten, es gibt eingeführte Reihen. Wo sollen wir denn als Zuhörende, als Zuschauende die Handschrift von Tobias Rempe entdecken?
3: Es gab ja in der Spielzeit auch ein paar Sachen, die jetzt insbesondere auch neu waren, wie zum Beispiel die neue Reihe Berlin Tracks, wo wir das, was klassische Kunstmusik sein kann, an den Rändern noch ein bisschen mehr erforscht haben. Also wir haben Berliner Künstlerinnen und Künstlern eine Bühne gegeben, die in der Klassik wurzeln, aber Brückenschläge in andere Genres unternehmen. Das waren dann da sehr vielfältige und auch mit einem sehr neuen Publikum verbundene Reihe. Hat uns ein bisschen Nerven gekostet. Alle Konzerte waren viel später als üblich dann nachgefragt. Wir dachten immer wieder, diesmal könnte es schief gehen. Am Ende waren bisher alle Konzerte ausverkauft.
2: Das ist ja ein Phänomen. Früher konnte man sagen, naja, es gibt Abonnementreihen, die laufen von selber, das Publikum kommt sowieso. Inzwischen sind ja alle sehr wählerisch geworden, gerade in einer Stadt wie Berlin. Wie kann denn programmlich, aber auch strukturell das Konzerthaus darauf antworten?
3: Ja, Berlin ist einfach eine unglaublich spannende und nach wie vor auch unheimlich reichhaltige und fast schon überbordende Kulturstadt. Unglaublich viele verschiedene Szenen. Das ist eigentlich für ein Haus wie das Konzerthaus und für ein Orchester wie das Konzerthausorchester eine riesige Chance. Also so möchte ich zumindest das auch verstehen, dass wir nicht nur uns an die Menschen dieser Stadt wenden und sie mit unserem Programm inspirieren, sondern uns auch inspirieren lassen von der Stadt und ihrer Vielfalt und ihrem großen Angebot. Das ist das, was wir bei diesen Reihen versuchen in zahlreichen Zusammenarbeiten, auch mit der freien Szene in Berlin. Das haben wir zum Beispiel beim Festival vom Anfangen auch gemacht, wo wir mit dem Konzerthausorchester, aber eben auch mit vielen Ensembles aus der Stadt ein Festival über drei Wochenenden über die Notwendigkeit und die Schwierigkeiten, aber auch von immer wieder neuen Anfängen veranstaltet haben. Ich glaube, dass genau in dieser Entwicklung, in dieser Dynamik und in dieser Vielfalt der Stadt eigentlich eine große Chance und Bereicherung auch für das liegt, was wir hier anbieten können.
2: Ist da die Richtung eher, die Stadt und ihre Impulse reinzuholen ins Konzerthaus oder gibt es auch diese Tendenz, rauszugehen?
3: Beides ist wichtig. Wir sollten auf jeden Fall auch noch mehr rausgehen und auch Kooperationen und Partnerinnen und Partner in Berlin, in den Stadtteilen und in diesen Szenen suchen, um auch immer wieder neue Dinge reinzuholen, um auch selber noch mehr zu verstehen und zu wissen, was in dieser Stadt vor sich geht und wie wir Menschen erreichen, inspirieren, emotional bewegen können.
2: Auch deren, ich sag mal, ästhetische Kompetenz abrufen, denn es ist ja nicht so, dass nur diejenigen urteilsfähig sind, die ungeheuer viel von Musik verstehen, sondern viele andere auch. Sie haben beispielsweise in dieser Saison mit Charlie Hübner, dem Schauspieler, eine Sache gestartet, bei der es darum ging, dass jemand, der sagt, ich bin nicht der Experte, aber ich bin jemand, der ist davon ungeheuer angefixt, diese Dinge weitererzählt. Merken Sie, dass das Interesse oder auch das Bedürfnis, darüber zu sprechen, beim Publikum wächst?
3: Ich bin mir sicher und ich bin auch überzeugt, dass man in allererster Linie ja zuerst mit dem Herzen hört. Klassik ist großartig, kann jeden Menschen voraussetzungsfrei erreichen, bewegen, begeistern und bietet aber gleichzeitig auch immer die Chance, natürlich unendlich viel nochmal in der Tiefe zu erfahren und sich immer, immer wieder mit den Dingen zu beschäftigen und auch aus der Perspektive einer ganz großen Erfahrung, auch von viel Wissen, sich dieser Musik zu nähern, was dann noch weitere Horizonte erschließt. Das ist ja alles möglich. Aber zuallererst steht erstmal das Hören mit dem Herzen. Und das ist eben auch genau das, was wir verdeutlichen wollen in so einem Angebot wie Herz über Kopf, den Salon, den Sie angesprochen haben mit Charlie Hübner. Wenn jemand, der mit einer großen Liebe zu dieser Musik kommt und eloquent ist und auch sich gut ausdrücken kann, aber nicht aus einer Fachperspektive spricht, das lädt ja alle ein, ihre eigene Begeisterung auch eine Sprache zu geben. Ich glaube, gerade in der Klassik gibt es viele Hürden noch für Menschen auch emotional anzudocken, wenn sie denken, naja, ich kenne mich ja nicht aus. Ich verstehe ja davon nichts. Und dann ist eigentlich ein Hindernis, sich dem wirklich zu öffnen, aus einer Perspektive, man müsse eigentlich erst so etwas wie eine Aufnahmeprüfung machen, um überhaupt in so ein Konzert zu gehen. Das ist aber nicht der Fall. Jeder ist hier willkommen, jeder kann kommen und jeder kann sich dieser Musik nähern und seine eigene Erfahrung aufbauen.
2: Wenn wir über Kooperationen sprechen, sprechen wir natürlich auch über die Frage, was kann aus anderen Wissenschaften, aus anderen Künsten, aus anderen gesellschaftlichen Debatten heraus hineingeholt werden in das Programm des Konzerthauses. Wir sind hier am Gendarmenmarkt. Da ist einerseits die Hochschule für Musik Hans Eisler, da ist andererseits Berlin-Brandenburgische Akademie der Wissenschaften. Da sind also schon viele Institutionen, die auch zum Teil was ganz anderes machen als das Konzerthaus.
3: Wir haben sowieso schon immer und lange Kooperationen auch mit der Hochschule Hans Eisler. Wir sprechen natürlich auch mit allen anderen Anrainern hier am Gendarmenmarkt. Und ich glaube, es wird immer wieder auch Möglichkeiten geben, Zusammenarbeiten zu entwickeln. Ich glaube, dass die Möglichkeiten dort eigentlich unbegrenzt sind, auch immer wieder Kontexte zu entwickeln, in denen Musik auch aus der eigentlich abstrakten Form, in der sie uns zunächst einmal bewegt und begeistert, auch in Kontexte hineinfinden kann, die uns im Leben Orientierung bieten, die uns einladen, uns mit uns selbst zu beschäftigen, mit dem, was war und was vielleicht kommt, oder gerade auch eine Musik wie der zentrale Kanon der klassischen Musik, der so viel auch von Europa erzählt insbesondere und eigentlich alle, wenn man sich überlegt, dass alle unsere Debatten, die wir gerade führen, im Kern irgendwie auch sehr europäische Debatten sind und mit der Ausbreitung Europas über die Welt oder auch mit den Errungenschaften Europas, die wir verteidigen wollen, die Aufklärung, die Demokratie etc. zu tun haben, dann ist man auf dem Gebiet der Klassik ja auch schon genau da, wo es eigentlich unbedingt sehr, sehr aktuell und sehr zeitgenössisch werden kann.
2: Mhm. Wo es auch vielleicht manchmal wehtut, weil es auch so eine Vorstellung gibt, wir Europäer haben alles viel besser gewusst als all die anderen, schon angefangen bei der Mehrstimmigkeit. Also auch da gibt es Debatten, die heute gesellschaftlich passieren, auf die wir antworten können. Zum Beispiel, wenn man so ein Jubiläum hat wie Ludwig van Beethoven nächstes Jahr, den man ja sowieso immer spielt.
3: Absolut, das ist ja total interessant. Also weil natürlich auch, glaube ich, die Art und Weise, wie wir im Konzertsaal sitzen und uns mit unserer Musikgeschichte auseinandersetzen, kann ja viele verschiedene Formen annehmen. Genau die Sie gerade beschrieben haben, dass man sich der eigenen Großartigkeit rückvergewissert. Das ist eine nicht mal mehr so unverbreitete für viele Jahre gewesen, glaube ich, auch im klassischen Konzertsaal. Gleichzeitig kann man sich natürlich auch mit dem auseinandersetzen, was in dieser Geschichte auch an Herrschaftsansprüchen, die heute auch dann in Frage stehen und aufgearbeitet werden, eben auch mittransportiert.
2: Was ist denn schwierig hier am Konzerthaus umzusetzen?
3: Ich komme ja von einem wesentlich kleineren Ensemble, von einer wesentlich mehr unternehmerisch gebauten Organisation. Da waren Dinge natürlich schneller. Also hier sind die Hebel größer. Hier ist es auch genau deswegen so unglaublich interessant, weil dieses Haus auf diese wunderbare Art und Weise mit so vielen Menschen verbunden ist, weil es so eine Geschichte hat in dieser Stadt. Das heißt, die Hebel sind größer. Es ist das Feld, mit dem man sich befasst, ist unendlich interessant, so kommt es mir vor. Und das Tempo ist eines, an das ich mich manchmal noch gewöhnen muss. Es geht, manche Sachen dauern ein bisschen länger.
2: Nun muss ja der Intendant des Konzerthauses eigentlich ständig im Konzerthaus sein, um die Veranstaltungen auch nicht nur zu gutieren, sondern auch zu überprüfen, was funktioniert wie. Aber angenommen, Sie hätten noch ein paar Abende frei in Berlin. Wo würden Sie hingehen gerne?
3: Das ist also ich kann unmöglich jetzt irgendwelche einzelnen anderen Anbieterinstitutionen raussuchen. Ich bin natürlich sehr gerne und viel auch in der freien Szene unterwegs. Ich gehe aber auch wahnsinnig gerne ins Theater in Berlin Und natürlich gehört, also geht das der Besuch von anderen Orchesterkonzerten weit über die Pflicht der Konkurrenzbeobachtung hinaus, um es mal so zu sagen.
2: Als Sie gekommen sind vor einem Jahr, stand Berlin kulturpolitisch in Flammen, wenn man es so sagen will. Dann sah es so aus, als würde sich etwas beruhigen. Es bleibt aber eine Daueraufgabe. Wie gefährdet ist eine Institution wie das Konzerthaus? Wie gefährdet ist die Kulturlandschaft in Berlin nach wie vor? Und wie sehr wird das auch verstanden?
3: Also das ist eine große Frage. Und da geht es sicherlich nicht alleine um das Konzerthaus, sondern da geht es tatsächlich einfach um Berlin als eine Kulturmetropole, auf die letztendlich die ganze Welt guckt. Als eine Stadt, die sehr, sehr stark von einer unglaublichen Vielfalt und einem unglaublichen Reichtum an kulturellen Aktivitäten getragen ist. Es ist auch, passt auch wunderbar zusammen, weil es auch eine Stadt ist, die auch historisch einfach wahnsinnig viel erlebt hat und für vieles, vieles, vieles steht, womit man sich um die Welt zu verstehen oder zu verarbeiten und auch beschäftigen kann. Und das ist ja genau auch eine originäre Aufgabe oder auch ein Drang im Produzieren von Kunst und Kultur oder auch in der Auseinandersetzung damit. Insofern, es ist etwas, worauf wir aufpassen müssen, worauf, glaube ich, diese Stadt aufpassen muss. Da stand gerade in der Debatte in den letzten Jahren, schienen da Dinge in Frage zu stehen, die einen wirklich kalt in die Glieder fahren und die einen sehr, sehr besorgt machen. Und ich kann trotz aller Schwierigkeiten, die ja auch nicht wegzudiskutieren sind, vor der diese Stadt dann auch haushalterisch und in der ganzen Situation steht, nur hoffen, dass wir gemeinsam Lösungen finden, dass hier nichts kaputt geht und wir nicht große Fehler machen. Wir müssen auf Berlin als Stadt von Kunst und Kultur, insbesondere von Musik, aufpassen.
1: Das sagt der Intendant vom Konzerthaus Berlin, Tobias Rempe, im Gespräch mit Harald Asel.
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4: Mit Anna Patacek. Es beginnt die Festivalzeit, auch in Brandenburg. Nur die kleineren subkulturellen Veranstaltungen haben es immer schwerer, gegen die großen Player zu bestehen. Das bekommt auch das Wurzelfestival in Teltow-Fläming zu spüren, das morgen beginnt. RBB24-Reporter Alexander Goligowski war bei den Aufbauarbeiten dabei.
5: Noch laufen die Vorbereitungen, aber schon morgen wird sich das ehemalige Militärareal Altes Lager bei Jüterbock wieder in ein Festivalgelände verwandelt haben. Aus Stahlgerippen werden Bühnen für DJs, aus Kiefernhainen werden Dancefloors, eine ausrangierte S-Bahn wird zur Technobude. 5000 Besucher sind angemeldet, keine guten Zahlen für Organisator Andreas Schropp. Mit 7000 wie im Vorjahr hatte er gerechnet.
6: Die Vorfreude ist da. Aber man merkt schon, dass dieses Jahr anders ist als die Jahre davor und man viel mehr aufpassen muss, wo geht Geld hin, was wird ausgegeben, was wird gemacht.
5: Haben die ausbleibenden Besucher mit dem Ticketpreis zu tun? Erstmals kostet das liebevoll Wurzel genannte Festival über 200 Euro pro Person. Das Geld sitzt nicht mehr so locker bei den Leuten, aber die ganze Infrastruktur wird immer teurer und teurer.
6: Du baust für 5000 Leute eine Kleinstadt auf, hier für ein Wochenende. Und die brauchen Strom, die brauchen Wasser, wir bauen es mit Maschinen auf, die brauchen wieder Öl. Und dann kommen ja eben noch diese extra Sachen dazu. Die Leute wollen auch ein paar Sachen mehr.
5: Immer saubere Toiletten zum Beispiel. Auch das kostet. Auf große Gewinne hat sie es hier aber noch nie abgesehen. Das Wurzelfestival ist anders. Nicht rein kommerziell, sondern inklusiv, kreativ. Erstmals werden aber auch die Besucher Einsparungen spüren. Ein Campingplatz ist gestrichen und ein ganzer Dancefloor auch. Das Orga-Team um Andreas Schropp muss jeden Euro zweimal umdrehen und die Zukunft ist ungewiss.
6: Es ist ein Herzensprojekt und deswegen sind wir auch so dran und deswegen wollen wir auch unbedingt, das sind jede Möglichkeit am Überlegen, dass es noch weitergeht. Wenn es nur ein Job gewesen wäre, hätten wir schon längst die Reißleine gezogen.
5: So wie einige andere Festivals in Brandenburg, die dieses Jahr ausfallen oder zum letzten Mal stattfinden.
4: Das Wurzelfestival in Altes Lager in Teltow-Fläming hat mit Kostensteigerungen und einem Rückgang an Ticketverkäufen zu kämpfen. Aber es findet noch statt von morgen bis Sonntag. Und das war die RBB24 Inforadio Kultur.

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1: Um 21 Uhr mit Steve Neuwirth. Guten Abend. Die Grünen kritisieren die Bundesregierung dafür, dass Deutschland nicht in den UN-Sicherheitsrat gewählt wurde. Grünen-Fraktionsvizin Brugger sagte, Kanzler Merz und Außenminister Wadefuhl hätten die Kandidatur nicht mit ausreichend modernen Ideen hinterlegt. Aus dem Hauptstadtstudio Ruth Kirchner.
2: Die Bundesregierung habe sich international zu wenig profiliert, etwa beim Klimaschutz, beim Erhalt der regelbasierten Ordnung und bei der Entwicklungszusammenarbeit. Kritisiert Brugger. Der außenpolitische Sprecher der Unionsfraktion Hart sagte dem ARD-Hauptstadtstudio, Deutschland sei nicht neutral. Die klare Haltung gegenüber Russland etwa, aber auch zu Israel, könnte Stimmen gekostet haben, so Hart.
1: Im neuen ARD-Deutschland-Trend zur Bundestagswahl ist die AfD weiterhin stärkste Kraft. Sie erreicht laut der Umfrage von Infratest DIMAP erneut 27%. Auch bei den anderen Parteien gibt es kaum Veränderungen. CDU und CSU kommen auf 23%. Die Grünen auf 14, die SPD auf 13 und die Linke auf 10%. FDP und BSW würden nicht in den Bundestag einziehen. 87% der Befragten sind laut Umfrage unzufrieden mit der Arbeit der Bundesregierung. Im Streit um die Rückzahlung von Corona-Soforthilfen in Brandenburg hat die Investitionsbank des Landes Recht bekommen. Am Oberverwaltungsgericht wurden die Klagen von drei Unternehmen verhandelt, die 2020 bis zu 30.000 Euro Hilfen beantragt hatten. Laut dem Urteil ging aus den Bescheiden klar hervor, dass die Gelder nur bei einer existenzbedrohenden Notlage behalten werden durften. Die Bundesregierung will erreichen, dass in Zukunft wertvolle Rohstoffe besser wiederverwertet werden können. Das Kabinett hat dazu am Vormittag ein Recyclingprogramm in Höhe von 260 Millionen Euro beschlossen. Hauptstadtkorrespondent Uwe Berndt.
3: Damit sollen zum Beispiel kleine Start-up-Unternehmen unterstützt werden, die an neuen Technologien zur Rückgewinnung von wertvollen Rohstoffen forschen. Auch im Bausektor soll es künftig mehr Recycling geben können. Zum Beispiel durch Gebäude, die man leichter zurückbauen kann und deren Elemente dann in Neubauten wiederverwertet werden. Oder indem man alten Bauschutt für den Beton von Neubauten einsetzt.
1: Im Streit um eine Nacktszene soll der Film Falsche Bewegung von Regisseur Wim Wenders vorerst nicht mehr gezeigt werden. In der Szene des Films von 1975 ist die damals 13-jährige Nastassja Kinski mit nacktem Oberkörper zu sehen. Die Schauspielerin hatte erklärt, dass sie Wenders seit Jahren darum gebeten habe, die Szene rauszuschneiden. Soweit die Nachrichten. 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Das Wetter. Heute Nacht locker bewölkt oder klar bei 14 bis 11 Grad. Zurzeit in Berlin-Tempelhof 20 Grad. Morgen von der Elbe zunehmend bewölkt, 21 bis 26 Grad.
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5: Aus dem Studio von NDR Info in Hamburg mit Anna Lubeckmann. Guten Abend. Es ist die Heimatstadt Putins, die am Morgen von ukrainischen Drohnen getroffen worden ist. Der Ort, an dem die russische Regierung von heute an ihr Wirtschaftsforum veranstaltet. Vom russischen Davos ist vor Ort oft die Rede. Kritiker sehen darin eher ein wichtiges Netzwerktreffen für Sanktionsumgehung und auch für Korruption. Zu den Gästen zählen auch AfD-Politiker und einige wenige deutsche Unternehmen. Doch statt bunter Bilder und Erfolgsmeldungen startete der Tag in St. Petersburg mit dunklen Rauchsäulen. Der Flughafen war für 2 Stunden gesperrt, ukrainische Drohnen kreisten über der Stadt. Und auch das Flugabwehrfeuer konnte nicht verhindern, dass neben einem Marinestützpunkt auch ein Ölterminal im Hafen von St. Petersburg getroffen wurde. Björn Blaschke mit den Einzelheiten.
6: Der Wirtschaftsbeauftragte von Wladimir Putin ist gleichzeitig einer der wichtigsten Propagandisten des Kreml-Chefs, Kirill Dmitriev. Er lehnte sich weit aus dem Fenster. Heute beginnt das Petersburger Internationale Wirtschaftsforum. Das ist ein weltweit wichtiges Ereignis, an dem Vertreter aus mehr als 130 Ländern teilnehmen werden. Es kommt in einer sehr wichtigen Zeit, da die Politik der Globalisten eine komplette Niederlage erlitten hat. Einen heftigen Schlag erlitten haben könnte jetzt aber erst einmal das Wirtschaftsforum, das in gewisser Weise als Aushängeschild für die angeblich sichere Wirtschaftskraft Russlands gilt. Kurz vor Beginn des Forums trafen ukrainische Drohnen Energie- und Militäranlagen von St. Petersburg. Videoaufnahmen zeigen dicke Rauchwolken, zu hören sind Schüsse, offenbar auf herannahende Drohnen. Niemand sei ums Leben gekommen, das teilte der Gouverneur von St. Petersburg mit. Aber die größte Ölumschlaganlage im Nordwesten Russlands stand zeitweilig in Flammen, laut einem russischen Medium, das aus dem Exil berichtet. Auch über der Kronstädter Marinewerft, die zu St. Petersburg gehört, stieg Qualm auf. Wie groß die Schäden sind, dazu hat sich der Gouverneur von St. Petersburg nicht geäußert und auch nicht Kreml-Sprecher Dmitri Peskow. Was die konkreten Angriffe betrifft, so gehört das komplett zu den Kompetenzen der Regionalverwaltungen und denen unseres Verteidigungsministeriums. Was ich allerdings im Großen und Ganzen sagen kann, damit es keine solchen Anschläge gibt, wird die spezielle Militäroperation fortgesetzt. Das heißt, der Krieg gegen die Ukraine geht weiter. Kiew nimmt seit Monaten Ölproduktionsstätten ins Visier, und zwar erfolgreich, sodass die russische Wirtschaft mittlerweile darunter leidet. In mehreren Landesteilen, auch im Großraum Moskau, wird das Benzin jetzt rationiert, und bis November darf kein Flugbenzin mehr aus Russland exportiert werden. Auch das führt zu Einnahmeeinbußen, also weniger Geld für Putins Kriegskasse. Nun soll das Petersburger Wirtschaftsforum in gewisser Weise als Werbeveranstaltung für Russland für mehr Handel sorgen. Offiziell werden rund 20.000 Besucher aus 130 Ländern zu dem Treffen erwartet. Ob sich angekündigte Teilnehmer davon abschrecken lassen, dass der Flughafen von St. Petersburg zeitweilig wegen der Drohnenangriffe gesperrt wurde, muss sich zeigen. Kreml-Chef Putin will es sich jedenfalls nicht nehmen lassen, auch in diesem Jahr eine Rede zu halten, sagt sein Sprecher Peskow. Der Präsident wird auf dem Petersburger Wirtschaftsforum auftreten. Deshalb wird der Schwerpunkt seiner Rede natürlich der Wirtschaft, den wirtschaftlichen Fragen und Problemen gewidmet, sowohl in unserem Land als auch auf internationaler Ebene. Nach eigener Darstellung ist das Forum, das seit 1997 regelmäßig abgehalten wird, eine Plattform für den Dialog zwischen Geschäftskreisen aus Russland, aufstrebenden Märkten und der ganzen Welt. Aus Deutschland werden mehrere Mitglieder der in Teilen als rechtsextrem eingestuften AfD in St. Petersburg erwartet. Dazu auch ein paar deutsche Wirtschaftsvertreter und fragwürdige Kulturschaffende.
5: Björn Blaschke über die heutigen Entwicklungen in St. Petersburg. War das jetzt nur ein Schlag bei einer für Putin wichtigen Veranstaltung in einer für Putin besonders wichtigen Stadt? Oder ein alarmierendes Signal für das Land, das den Krieg weitestgehend nur aus dem Propagandafernsehen kennt? Das hat mein Kollege Markus Schuber den Militärökonom Markus Kolb von der Militärakademie der ETH Zürich gefragt.
7: Ja, es ist eher Letzteres. Wenn Sie sich mal überlegen, dass Moskau und Petersburg zu den am besten befestigten Orten in Russland gehören, das gilt insbesondere auch für die Luftverteidigung. Und die Ukraine demonstriert jetzt, sie kommt da durch. Natürlich nicht mit einer Drohne. Natürlich ist es ein Schwarm, von dem 90% abgeschossen werden. Aber trotzdem, einige kommen durch. Dann ist das ein Zeichen an die Bevölkerung von Petersburg. Der Krieg rückt näher. Ja, die Einschläge kommen näher. Es ist eben nicht mehr ein abstrakt medial entferntes Ereignis, sondern der Krieg kommt zu euch zurück. Und das ist bemerkenswert. Das gab es auch vor etwa 2 Wochen, als es der Ukraine gelungen ist, die Ringpipeline in Moskau zu treffen. Genau das gleiche Argument. Moskau hat verschiedene Ebenen von Luftverteidigung, verschiedene Sicherungssysteme und trotzdem kommen sie durch. Das heißt also, nichts mehr ist off-limits, sie kommen überall durch. Und das vermittelt die Ukraine Putin genau zu dem Zeitpunkt, wo er seine große Propagandashow des Petersburger Wirtschaftsforums stattfinden lassen möchte.
8: Und das war in der ganzen Stadt zu sehen. Also man kann es beim besten Willen nicht verschweigen.
7: Genau.
8: Das Ganze reiht sich ein. Sie skizzieren das in eine inzwischen sehr lange Reihe und Serie von militärisch wichtigen Long-Distance-Treffern der ukrainischen Streitkräfte in Marinehäfen, in Verladeterminals, Öldepots und fast überall in den Weiten Russlands. Hat die russische Armee aktuell noch ein Mittel, das zu unterbinden?
7: Also man sollte sich klar machen, was gerade passiert, wenn man zurückblickt auf die Sowjetunion. Die Sowjetunion hatte einen wirklich hermetisch dichten Luftraum. Das heißt, sie kamen nicht rein, sie kamen nicht raus. Deswegen war das auch so ein riesiger Skandal, als Matthias Rust mit seiner Cessna auf dem Roten Platz gelandet ist. Und da mussten ja dann viele Generäle ihren Hut nehmen, weil jeder gesagt hat, unser Luftraum ist dicht, das kann und darf nicht passieren. Das moderne Russland ist aber nicht mehr die Sowjetunion und das ist gar nicht mehr in der Lage, diese unglaubliche Dichtigkeit herzustellen. Ja, das heißt also, die Weite des Landes und die Größe des Raumes wird jetzt plötzlich für Russland selbst zum Nachteil, weil es gar nicht möglich ist, alle Räume und alle Flächen mit gleicher Intensität zu schützen. Das heißt also, die Ukraine demonstriert, wir kommen irgendwo immer durch und wir richten die Angriffe so, dass sie einfach massiv durchgeführt werden, also mit Drohnen quasi als Verschleißmittel. Ist uns völlig egal, ob wir da Tausende starten pro Angriffswelle, aber einige werden immer durchkommen.
8: Vor ziemlich genau einem Jahr hat Verteidigungsminister Pistorius erstmals verkündet, in die Produktion von Langstreckenwaffen in der Ukraine und durch die Ukraine zu investieren und hat diese Kooperation bei einem Besuch erst vor wenigen Wochen noch einmal vertieft. Ist das der strategisch richtige Ansatz, weil das nach einem Erfolg, den es jetzt offensichtlich hat, auch in eine Waffenproduktion für Deutschland und die NATO münden kann?
7: Ja, wir sehen eben, dass die Ukraine jetzt durch den Krieg, in dem sie um ihr Überleben und ihre Souveränität kämpft, zum Innovator geworden ist. Mhm. Das passiert sehr häufig, wenn sie all ihre nationalen Ressourcen konzentrieren müssen auf ihr eigenes Überleben. Und interessanterweise habe ich ja vor über 3 Jahren gesagt, Russland hat diesen Krieg strategisch verloren. Und jetzt sehen wir so langsam, wie die Sache sich so langsam eindreht. Ja? Also wie die wahren Kräfteverhältnisse zum Vorschein kommen, wie die russischen Ressourcen so langsam auslaufen und die ukrainischen sich langsam auf ein neues Technologieniveau bewegen, das so attraktiv ist, dass sogar jetzt die Scheichs aus dem Mittleren Osten und eben auch die Westeuropäer kommen und sagen, wir wollen das mit euch zusammen bauen, weil ihr habt im Moment die beste Technologie.
8: Dann gibt es aktuell auch noch die Kurz- und Mittelstreckendrohnen, die hinter den in der Ukraine verlaufenden Fronten am Boden den russischen Armeenachschub treffen. Brutal treffsicher, LKW, Öltransporter, gepanzerte Fahrzeuge in Serie. Kann das noch einmal zu einem Zusammenbruch der Linien führen, wie man ihn zuletzt in der ukrainischen Gegenoffensive im Herbst 22 gesehen hat, in einer anderen Phase der zeitweisen technologischen Überlegenheit?
7: Also Zusammenbruch würde ich nicht sagen, so kurzfristig wird das nicht passieren. Das Ziel ist eher, die logistische Kapazität zu überdehnen. Das heißt also, die Russen zu zwingen, immer mehr Logistik nachzuschieben, von der immer mehr abgeschossen wird. Und das sehen Sie zum Beispiel jetzt schon auf der Krim. Auf der Krim sind Treibstoffe rationiert, weil die Russen es schwierig finden, überhaupt noch Treibstoff nachzuschieben auf die Krim, weil sämtliche Straßen, die dorthin führen, unter ukrainischem Drohnenbeschuss liegen. Das ist etwas, was die Ukraine in ihrer Gegenoffensive 23 nicht erreichen konnte, was sie auch nicht erreichen können mit einzelnen Marschflugkörpern. Aber wenn sie Drohnen einfach massenhaft einsetzen, dann ist es sozusagen möglich, den Gegner in diese logistische Abnutzung zu zwingen. Das ist eigentlich das gleiche Motiv wie 23, aber auf einem anderen Technologieniveau.
5: Sagt der Militärökonom Dr. Markus Keub von der Militärakademie der ETH Zürich. Lernen, das klappt ja besonders gut durchs Ausprobieren und auch einfach selber machen. Das passende Sprichwort dazu kommt einem ja auch sofort in den Kopf. Übung macht den Meister. Ein Bauunternehmen aus dem niedersächsischen Emsland hat für seine Azubis jetzt ein ganz besonderes Praxisprojekt gestartet. Die Auszubildenden bauen ein Mehrfamilienhaus mit 7 Wohnungen und zwar ganz alleine. Vom ersten Stein bis zur Vermietung tragen sie die volle Verantwortung. Wie das funktioniert, das hat sich Britta Nareika genauer angeschaut.
9: Lina,
10: ich werde die Schienen
9: stellen. Du wirst die Schienen stellen. Hannes und ich, wir beide gehen bei der Dämmung dabei.
10: 18er Dämmung.
5: Fachgespräche unter Azubis. Auf dieser Baustelle in Dörpen hat der Nachwuchs das Sagen. Poliere oder Bauleiter, die Befehle oder Aufgaben erteilen, sucht man hier vergeblich. Vivian Abels ist im 3. Lehrjahr ihrer Maurerausbildung und gerade dabei, eine Balkonwand zu verblenden.
10: Wir haben ja viele Lehrgänge auch hier, also vom 1. bis zum 3. Lehrjahr sind ja alle Lehrjahre dabei. Und da versuchen wir das erst unter uns zu regeln. Jeder bringt ja verschiedene Erfahrungen mit.
5: Das Emsländer Bauunternehmen beschäftigt aktuell 20 Azubis in verschiedenen Berufen. Das Team auf der Baustelle wechselt, je nachdem, was gerade anfällt. Sogar die künftige Mietersuche für das Mehrparteienhaus wird von angehenden Immobilienkaufleuten übernommen. Für Bauunternehmer Gerrit Terfer ist es ein Experiment.
11: Das Spannende hier ist, dass wir natürlich dadurch, dass es ein eigenes Vermietungsobjekt ist und wir der eigene Bauherr auch sind, den Druck des Bauherrn an der Stelle nicht haben. Weder zeitlich noch wenn mal was in die Hose geht, dann ist das auch okay. Von daher ist das aber auf jeden Fall eine ganz, ganz tolle Geschichte, um die Ausbildungsqualität zu erhöhen und auch die Ausbildung im Handwerk weiter attraktiv zu machen.
5: In den sozialen Medien posten die Azubis regelmäßig, wie es läuft auf ihrer Baustelle.
12: Moin von unserer Azubi-Baustelle. Ich zeige euch erstmal, wie wir unser Verblendmauerwerk mauern.
5: Das Konzept kommt an, bei allen Beteiligten. Und so wird diese Azubi-Baustelle in Zukunft wohl nicht die einzige bleiben.
13: Britta Nareiker über eine Azubi-Baustelle in Niedersachsen. Die Zeit, es ist gleich 9:15.
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14: Und da habe ich dann erstmal Tennis für Sie. Ziemlich überraschend ist es heute bei den French Open zugegangen. Vor allem bei den Frauen ging das Favoritinnensterben weiter. Die Details aus Paris von Inforadio-Reporter Guido Ringel.
15: Was für ein verrückter Tag in Paris. Kälte, Wind und große Überraschungen. Vor allem bei den Frauen. Denn mit dem Aus der Nummer 1 der Welt schon im Viertelfinale war nicht zu rechnen. Aber Arina Sabalenka aus Belarus ist nach 3 Sätzen ausgeschieden. Niederlage gegen die Russin Schneider. Für Sabalenka ein grauenhafter, fehlerhafter Tag, der Spuren hinterlassen hat, der sich so anfühlt, als wolle man nie wieder Tennis spielen.
16: No thoughts, no emotions. Just wanna quit tennis right now, but we'll see. We'll see in a few days. Hopefully I'll get back on track mentally.
15: Sabalenka also raus. Sie wartet weiter auf den ersten Paris-Titel. Die Gegnerin von Diana Schneider im Halbfinale aber ist nun die nächste Überraschung des Tages. Und die heißt Maja Szwalinska. Die Polin ist Qualifikantin und hat das Kunststück fertiggebracht, in das Halbfinale dieses Grand-Slam-Turniers einzuziehen. Mit ihrem Sieg gegen die Russin Kalinskaja. Und bei den Herren war es mitreißend im letzten Tagesmatch, dass Flavio Cobolli gewinnen konnte. Viersatzerfolg mit beherztem Tennis gegen den Top-Ten-Mann Ogier Aliassim.
14: Weiter mit Fußball. Die deutsche Nationalmannschaft hat ihr erstes Training in den USA heute Abend hinter sich gebracht. Torhüter Manuel Neuer befindet sich weiter im Belastungsaufbau, wie es heißt, und er fehlte beim Teamtraining. Dafür war der nachgereiste Kai Havertz dabei. Havertz hatte am Sonntag noch das Champions-League-Finale mit seinem Club, dem FC Arsenal, bestritten. Die iranische Mannschaft hat Teile ihres Visumproblems gelöst. Das Land befindet sich ja im Krieg mit den USA. Für Co-Gastgeber Mexiko gab es jetzt die Einreiseerlaubnis. Die Details von Uli Schäfer.
17: Kurz vor dem Start der Fußball-WM in den USA, Mexiko und Kanada hat die iranische Fußballnationalmannschaft grünes Licht für die Einreise nach Mexiko erhalten. Das Team hat mexikanische Visa bekommen. Das berichtet das iranische Staatsfernsehen unter Berufung auf den iranischen Botschafter in der Türkei. Zurzeit befindet sich Irans Nationalmannschaft im Trainingslager in der Türkei. Das erste WM-Spiel soll der Iran am 15. Juni in den USA gegen Neuseeland bestreiten. Aber für die USA fehlt die Einreiseerlaubnis weiterhin. Der Iran hatte ursprünglich sein WM-Quartier in Tucson in Arizona geplant, dann aber nach Tijuana in Mexiko verlegt. Am Samstag will das iranische Nationalteam nach Mexiko reisen und dort Quartier beziehen.
14: Nach Deutschland in die zweite Liga. Bundesliga-Absteiger Wolfsburg hat einen neuen Trainer. Und den kennen bisher eigentlich nur die Fans in der dritten Liga. Tobias Strobel heißt er und trainierte bisher den SC Verl. 37 Jahre jung, sein Team war die Überraschung der abgelaufenen Saison. Außenseiter Verl spielte lange um den Aufstieg mit und war die Mannschaft mit den meisten Toren. Sowas erhoffen sie sich nun in Wolfsburg auch von ihm. Dann kommen wir noch zum Handball. Die Frauen der Spreefüchse wollen in die erste Liga, aber das wird schwierig. Sie hatten heute ihr Relegationshinspiel in Halle. Die Spreefüchse verloren mit 3 Toren Differenz, 26-29. Das Rückspiel ist am Sonnabend um 18 Uhr in der Sömmeringhalle in Berlin. Und dann noch Eishockey. Der deutsche Meister Eisbären Berlin hat einen neuen Cheftrainer. Sein Name Eric Dubois. Er war bisher Co-Trainer in Ingolstadt. Der Sport mit Jens-Christian Gussmann.
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13: Weiter geht's mit Merit Reh.
18: Im März 2020, mehr als 6 Jahre her, da hieß es Vollbremsung. Das Coronavirus hat das öffentliche Leben damals größtenteils zum Stillstand gebracht, war natürlich auch ein Problem für viele Unternehmen. Aber es gab damals dann auch ziemlich schnell staatliche Hilfe, zum Beispiel von der Investitionsbank Brandenburg. Mehrere Unternehmer müssen die damals erhaltenen Hilfen allerdings jetzt wieder zurückzahlen. Das hat das Oberverwaltungsgericht Berlin-Brandenburg heute entschieden. Die Begründung, knapp zusammengefasst, das Geld wäre nicht essentiell gewesen für das Überleben der Unternehmen. Und aus dem Bewilligungsbescheid wäre hervorgegangen, dass die Hilfen in so einem Fall zurückgezahlt werden müssten. Unser rbb24-Landespolitik-Reporter Thorsten Südow mit mehr Informationen dazu.
19: Pensionsbetreiberin Susanne Naumann aus Sedlitz bei Senftenberg hatte Ende März 2020 die Corona-Soforthilfe beantragt, weil sie aufgrund des Lockdowns keine Gäste mehr beherbergen konnte. Nur wenige Tage später wurden ihr von der Investitionsbank des Landes Brandenburg 9.000 Euro Corona-Soforthilfe bewilligt und ausgezahlt. Zweck der Soforthilfe war laut Antrag, eine existenzbedrohliche Schieflage und Liquiditätsengpässe zu verhindern. In der für die Antragstellung geltenden Richtlinie des Brandenburger Wirtschaftsministeriums hieß es außerdem, die Soforthilfe sei eine einmalige, nicht rückzahlbare Leistung. Nach nur einer Woche war die Richtlinie dann geändert worden und die Soforthilfe wurde auf Sachkosten wie Mieten, Pachten und Leasing konzentriert und es musste ein glaubhaft versicherter Liquiditätsengpass vorliegen. Das sei nicht deutlich so mitgeteilt worden, sagt Pensionsbetreiberin Naumann. Und sie wurde im Jahr 2022 dann aufgefordert, die Soforthilfe an die ILB zurückzuzahlen. Dagegen hatte sie geklagt und vom Verwaltungsgericht Cottbus zunächst Recht bekommen. Susanne Naumann ist nun enttäuscht von der Entscheidung des Oberverwaltungsgerichtes Berlin-Brandenburg, dass das Urteil des Verwaltungsgerichtes Cottbus aufhebt.
20: Na, ich sag mal, der Bürger, er muss sich darauf verlassen können, was da an Anträgen steht, dass die juristischen Bestand haben und dass man sich auf das, was zum Zeitpunkt der Antragstellung geltenden rechtlichen Grundlagen ist, dass man sich darauf beziehen kann und darauf verlassen kann als Bürger. In der Antragstellung stand es drin, dass das nicht zurückzuzahlen ist. Und wenn das für mich als Antragsteller drinsteht, dann nehme ich das so, wie es ist und glaube dem.
19: Sie müsse einen Kredit aufnehmen, um die 9.000 Euro zurückzuzahlen, sagte Naumann dem RBB. Die Investitionsbank des Landes Brandenburg sieht ihre Rechtsauffassung mit der Entscheidung des Oberverwaltungsgerichtes bestätigt. Das schaffe Rechtssicherheit für die noch 70 laufenden Verfahren von Corona-Soforthilfe. Deren Streitwert sich auf rund 850.000 Euro beläuft, heißt es in der Pressemitteilung der ILB. Die ILB habe immer deutlich gemacht, dass sie sich vorbehalte, Fälle zu prüfen und gegebenenfalls Gelder zurückzufordern.
18: Brandenburger Unternehmen müssen ihre Corona-Hilfen teilweise zurückzahlen. Thorsten Südow war das. Die Zahl der Einbürgerungen ist auf einem Höchststand. Mehr als 300.000 Menschen haben im vergangenen Jahr die deutsche Staatsbürgerschaft erhalten. Damit ist die Zahl der Einbürgerungen zum 5. Jahr in Folge gestiegen. Und auch in Berlin und Brandenburg gab es deutliche Sprünge nach oben, wie Zahlen vom Amt für Statistik Berlin-Brandenburg zeigen. In Berlin auch ein neuer Rekord, über 39.000 Einbürgerungen. Unsere Reporterin Johanna Sargmeister mit den Details.
21: Im Wartezimmer der Staatsangehörigkeitsbehörde im Wedding herrscht Feierlaune. Die meisten sind schick angezogen, Kinder halten Deutschlandfähnchen in den Händen. Für sie alle ist heute ein ganz besonderer Tag. Sie werden eingebürgert. Sidona wartet mit ihrem 10 Monate alten Sohn auf dem Schoß. Sie kommt aus Tschechien und lebt schon seit mehr als 20 Jahren in Deutschland. Für sie wird sich mit der deutschen Staatsangehörigkeit aber einiges ändern.
22: Für mich ist es wichtig, jetzt endlich wählen zu können, auch mal meine Stimme abzugeben für das, was ich mir politisch halt eben vorstelle.
21: Auf einem Sofa hinter ihr sitzt Mohammed. Der 27-jährige Palästinenser hat in Deutschland studiert und arbeitet in der IT-Branche. Die deutsche Staatsbürgerschaft bedeutet für ihn vor allem eins, mehr Sicherheit.
23: Ist wichtig. Ich bin hier in Deutschland seit 8 Jahren. Klar ist es mehr Sicherheit, hier in Deutschland zu leben.
21: In Berlin wurden im Jahr 2025 mehr als 39.000 Menschen eingebürgert. Und damit fast doppelt so viele wie im Jahr davor. Auch in Brandenburg ist die Zahl der Einbürgerungen gestiegen, auf 4.500. Dieser sprunghafte Anstieg liegt auch an einer Gesetzesänderung. Seit Juni 2024 muss die Staatsbürgerschaft des Herkunftslandes bei der Einbürgerung nicht mehr aufgegeben werden. In Berlin liegt das aber auch an mehr Personal und einem inzwischen voll digitalisierten Prozess, sagt der Direktor vom Berliner Landesamt für Einwanderung, Engelhard Mazanke.
1: Das geht vom digitalen Antrag bis zum Führen einer sogenannten elektronischen Akte. Das heißt, dadurch sind wir deutlich effizienter geworden.
21: Trotzdem dauert die Bearbeitungszeit oft mehr als ein Jahr. Die Behörden müssen prüfen, ob alle Voraussetzungen erfüllt sind. Neben einer Aufenthaltsdauer von mindestens 5 Jahren gehören auch gute Deutschkenntnisse dazu und dass man seinen Lebensunterhalt ohne Sozialleistungen bestreiten kann. Syrerinnen und Syrer machen in Berlin und Brandenburg die größte Gruppe der eingebürgerten Personen aus. Nach ihrem Termin kommt Sidona mit einem breiten Grinsen in den Warteraum.
2: Also es war schon was Besonderes. Ja, nach so vielen Jahren dann endlich mal das gemacht zu haben, ist jetzt doch eine Erleichterung. Und ja, ich fühle mich jetzt ja vollwertig irgendwie. Ja.
21: Mit ihrer Urkunde im Kinderwagen verlässt sie den Warteraum. Zum ersten Mal als Tschechin und als Deutsche.
18: Unsere Reporterin Johanna Sargmeister mit Eindrücken von weiteren Einbürgerungen in Berlin. Mehr als 50.000 Wohnungen fehlen in der Hauptstadt. Und deshalb ist das Projekt im Berliner Südwesten eigentlich eine gute Sache. Dort entsteht ein neues Stadtquartier, Neulichterfelde heißt das. Rund 2.500 Wohnungen sollen da entstehen, zumindest schon mal ein Anfang. Heute ist der erste Startschuss dafür gefallen. Bis aber die ersten Menschen da auch einziehen können, wird es wohl noch eine ganze Weile dauern, berichtet Landespolitikkorrespondent Thorsten Gabriel.
3: Man schrieb das Jahr 2012, als Bauunternehmer Thomas Groth das ehemalige Bundesgelände in Lichterfelde kaufte, um es zu entwickeln. Doch das, was folgte, war ein zähes Ringen um die rund 36 Hektar. Und was daraus einmal werden wird, liegt nicht mehr in seiner Hand. Hat er die Lust verloren?
4: Ach, nach Lust, glaube ich, danach geht das nicht. Es war mühsam. Es war wirklich mühsam. Und manchmal hat man gesagt, dann auch so Mist. Und muss man sich das noch antun, tatsächlich. Aber ja Gott, wenn es einfach wäre, würde es ja jeder machen.
3: Den größten Teil des Geländes hat die Groth-Gruppe verkauft. An die landeseigene DGWO und Wöhr und Bauer, einen privaten Projektentwickler. Sie werden dort rund 2300 Wohnungen bauen. Rund 500 davon Sozialwohnungen. Groth selbst ist derzeit noch mit rund 400 Reihenhäusern beteiligt. Aber die will er auch noch loswerden. Die Gesellschafter, die das Projekt vorangetrieben hätten, Thomas Groths Vater Klaus und ein Geschäftspartner, seien mittlerweile über 80 und hätten es gern noch zu Lebzeiten realisiert gesehen, lautet die Begründung für den Rückzug. Davon profitiert nun die landeseigene DGWO, deren Vorstand Kai-Marten Mark sagt bei der symbolischen Projektübergabe:
24: Wir als DGWO sind bereits seit 2018 mit der Grundgruppe in engem Kontakt und haben uns sehr früh committed für den Anteil des geförderten Wohnungsbaus. Und nach der Entscheidung der Groth-Gruppe, das Vorhaben als Ganzes zu verkaufen, sind wir natürlich nur sehr froh, dass wir unseren kommunalen Anteil deutlich erhöhen können auf 1.000 Wohnungen in Summe.
3: Neben den Wohnungen wird auch Infrastruktur neu entstehen. Eine Grundschule, 3 Kitas, dazu Gewerbe und Läden zur Nahversorgung. Es ist ein bedeutsames Projekt für die Hauptstadt. Das macht Stadtentwicklungssenator Christian Gäbler klar.
25: Das ist ein wichtiger Meilenstein, nicht nur für das Projekt selbst, sondern auch für Berlin insgesamt und auch für den Südwesten unserer Stadt, der eben tatsächlich auch mehr Wohnen und vor allen Dingen auch mehr bezahlbares Wohnen auch von landeseigenen Gesellschaften braucht.
3: Lob kommt auch von ungewohnter Seite, vom Bund für Umwelt und Naturschutz. BUND-Vorstand Andreas Fensen-Tiebes sagt:
26: Es ist ein Vorzeigeprojekt, was die Verbindung von Naturschutz und Bauen anbelangt, weil es gelungen ist, im Rahmen dieses Bauprojektes die Lichterfelde Weidelandschaft als ein wertvolles, naturschutzwürdiges Gebiet zu erhalten und noch zusätzlich die neue Lichterfelde Weidelandschaft dazu zu gewinnen, als ebenfalls sehr attraktives und wichtiges Gebiet.
3: Bis die ersten einziehen, wird es allerdings noch dauern. Mit Erschließungsarbeiten soll es im Herbst losgehen. Der Baubeginn ist in 2 Jahren geplant. 2035 soll neue Lichterfelde fertig sein.
18: Informationen waren das von Thorsten Gabriel aus der RBB 24 Landespolitik. Sie wiegen rund 250 Kilogramm und stammen aus dem Zweiten Weltkrieg. In unserer Region sollten heute gleich mehrere Blindgänger gesprengt werden. Ein Schauplatz, Frankfurt-Oder, da war die Sprengung einer Panzerabwehrmine schon mal erfolgreich. Und auch bei Hohenneuendorf und Oranienburg wurden 2 Weltkriegsbomben gefunden. Ob da auch alles glatt lief, dazu unser Reporter Johann Frederik Paul.
27: Ab 8 Uhr sollten alle Menschen in Borgsdorf und dem Oranienburger Ortsteil Lenitz ihre Häuser verlassen haben. Gegen 10.30 Uhr war dann der Sperrkreis hergestellt. Später wurde der aber zum Teil wieder gebrochen, weil Menschen in ihn eingedrungen sind. Die Arbeiten verzögerten sich. Anwohner konnten zum Beispiel in der Stadthalle von Hohenneuendorf unterkommen. Hier kümmerte sich Caroline Bär, Teilhabebeauftragte der Stadt, um sie.
28: Wir bieten zum einen eine trockene Unterkunft. Wir haben einen Sanitäter dafür, einfach für Bedarfe. Spannend ist zu sehen, dass wir das jetzt zum zweiten Mal hier machen, dass Menschen sich wieder treffen und sofort ins Gespräch kommen.
27: Gegen 13.40 Uhr dann der erste Knall. Insgesamt 10 solcher Detonationen waren heute zu hören. Im Lagezentrum bei der Borgsdorfer Feuerwehr war auch die Druckwelle deutlich zu spüren. Herr Schmidt vom Kampfmittelräumdienst ist zufrieden.
5: Die Sprengung verlief nach Plan, so wie wir uns das vorgestellt haben. Wir haben Tage vorher vorbereitet, sodass die Maßnahme relativ zügig und gleichmäßig ablaufen kann. Dass wir auch die Einflüsse für die Anwohner so gering wie möglich halten.
27: Gegen 14.45 Uhr konnte dann der Sperrkreis aufgehoben werden, sagt Daniel Dinser, Stadtsprecher von Hohenneuendorf.
6: Jetzt kommen alle Einsatzkräfte zu uns in die Zentrale zurück, werden ihre Funkgeräte abgeben. Die Einwohnenden dürfen in ihre Gebäude, in ihre Häuser zurückkehren, in ihre Wohnung zurückkehren. Die Feuerwehr macht sich jetzt auf den Weg in den Wald, um dort die Sprengstellen vorsorglich zu löschen, dass sich da keine Brände entzünden können.
27: Die 3000 Evakuierten sind aber vermutlich wieder auf dem Weg nach Hause oder schon längst da.
18: Soweit unser Reporter Johann Frederik Paul. Das war der Tag in Berlin und Brandenburg mit Merit Reh. 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
1: Um 21.30 Uhr mit Steve Neuwirth. Guten Abend. Deutschland bekommt keinen Sitz im UN-Sicherheitsrat. Bei der Wahl in der UNO-Vollversammlung in New York ist die Bundesrepublik gescheitert. Stattdessen setzten sich Österreich und Portugal als neue, nicht ständige Mitglieder im höchsten UN-Gremium durch. Aus New York, Giselle Uka.
2: Möglicherweise ist eine späte Bewerbung ein Grund für das Scheitern. Österreich und Portugal hatten mehr Zeit, für sich zu werben. Außerdem sympathisieren viele UN-Mitgliedsländer mit kleineren Bewerberstaaten, weil große Vetomächte immer im Sicherheitsrat Mitglied sind. Wahrscheinlich hat aber auch die zurückhaltende Kritik der Deutschen am Vorgehen der israelischen Regierung in Gaza bei einigen Ländern eine Rolle gespielt.
1: Im neuen ARD-Deutschland-Trend zur Bundestagswahl ist die AfD weiterhin stärkste Kraft. Sie erreicht laut der Umfrage von Infratest DIMAP erneut 27%. Auch bei den anderen Parteien gibt es kaum Veränderungen. CDU und CSU kommen auf 23%, die Grünen auf 14, die SPD auf 13 und die Linke auf 10%. FDP und BSW zögen nicht in den Bundestag ein. Eine Zusammenarbeit anderer Parteien mit der AfD lehnen gut 40% ab, 24% sprechen sich dafür aus. Empfänger von Corona-Soforthilfen in Brandenburg müssen unter bestimmten Bedingungen die Gelder an die Investitionsbank des Landes zurückzahlen. Am Oberverwaltungsgericht wurde heute über die Klagen von drei Unternehmern entschieden. Katharina Trümper, RBB 24.
3: Sie hatten zu Beginn der Pandemie im März 2020 Hilfen von bis zu 30.000 Euro beantragt. Laut dem Urteil ging aus den Bescheiden klar hervor, dass die Gelder nur bei einer existenzbedrohenden Notlage behalten werden durften. Die Entscheidung bringt der Landesbank nun Rechtssicherheit für 70 weitere offene Verfahren.
1: In Berlin sinkt die Zustimmung zu Olympischen Sommerspielen. Nach einer neuen Umfrage des Deutschen Olympischen Sportbundes ist weiter eine Mehrheit dafür. Allerdings ist die Zustimmung um 4 Punkte gesunken, verglichen mit dem Monat März. Demnach sprechen sich aktuell 56% der befragten Berliner für Olympia in Berlin aus. 38% sind dagegen oder skeptisch. Neben Berlin bewerben sich noch München und die Rhein-Ruhr-Region. Es geht um die Spiele von 2036, 40 oder 2044. Der Kanadier Éric Dubois wird neuer Trainer von Eishockeymeister Eisbären Berlin. Das hat der Verein heute bekannt gegeben. Dubois kommt vom Ligakonkurrenten Ingolstadt und erhält einen Vertrag für ein Jahr. Soweit die Nachrichten. 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Das Wetter. Heute Nacht locker bewölkt oder klar, 14 bis 11 Grad. Zurzeit in Berlin-Tempelhof 20, Luckenwalde 21 Grad. Morgen zunehmend bewölkt, 21 bis 26 Grad.
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5: Rund 80% der in der EU genutzten Digitalprodukte und kritischen Infrastrukturen stammen von ausländischen Anbietern. Es ist die EU-Kommission selbst, die das so schonungslos vorrechnet. Allein für IT-Produkte aus den USA gibt die EU jährlich rund 260 Milliarden Euro aus. Das soll sich ändern. Die Kommission präsentierte heute eine Reform des EU-Halbleitergesetzes, das jetzt auch Militärbedürfnisse in den Vordergrund stellt. Aus Brüssel hören wir jetzt Andreas Meyer-Feist.
6: Es ist die Angst vor einem direkten Einfluss fremder Mächte, die Europa schaden wollen. Die Angst vor möglichen Kill-Switches. Der englische Begriff steht für ferngesteuerte Abschaltmechanismen, mit denen Stromnetze, Verwaltungen, digitale Funktionen aller Art lahmgelegt werden könnten. Davon will sich die EU frei machen. Und sie will bei der Produktion von Halbleitern weniger abhängig sein von anderen und mehr selbst machen. Dazu legte die Vizechefin der EU-Kommission, Henna Virkkunen, ein ganzes Gesetzespaket vor.
7: This is not just a fantasy, this is a choice. And it is a choice we must make now together.
6: Das ist keine Fantasie, sondern eine Entscheidung, die wir jetzt gemeinsam treffen müssen, mahnte die EU-Kommissarin. Das bisherige Halbleitergesetz soll durch Notstandsbefugnisse erweitert werden. Kritische Bereiche wie die Waffen- und Medizintechnik sollen bei Engpässen vorrangig beliefert werden. Der Ausbau europäischer Produktionsstrukturen soll massiv beschleunigt werden. Das Ziel, weniger Abhängigkeiten in diesem Bereich von China, vor allem aber von den USA. Denn derzeit werden in Europa mehrheitlich amerikanische Anbieter für Cloud-Dienste genutzt. Auch bei den Halbleitern sehen die Zahlen nicht gut aus, sagt Marc Scheufen vom Institut der deutschen Wirtschaft.
4: Weniger als 10% der weltweiten Produktion stammt tatsächlich aus Europa. Wenn man sich KI-Modelle anschaut, auch da, die großen Sprachmodelle stammen alle aus den USA oder aus China.
6: Außerdem plant die EU eine Strategie für offene digitale Ökosysteme, um europäische Alternativen zu Software aus Drittstaaten zu fördern. Europäische Rechenzentren sollen modernste KI-Modelle trainieren. EU-Kommissar Dan Jørgensen nannte geopolitische Rivalitäten als wichtigsten Grund für die digitalen Reformen.
8: We take these steps today. We follow this roadmap. Europe can take the lead and take charge in its own responsible way.
6: Europa könne Führung übernehmen und selbst in einer verantwortlichen Weise die Initiative ergreifen, so Dan Jørgensen in Brüssel. Die EU-Mitgliedstaaten stehen geschlossen hinter der Chips-Initiative der EU-Kommission. Vor allem die Industrie fordert, die Produktion und die Nachfrage nach Halbleitern aus Europa anzukurbeln, um nicht erpressbar zu werden. Als größte Hürde könnte sich die Finanzierung erweisen. Der Draghi-Bericht hatte schon enorme Summen genannt. Europa brauche jährlich rund 800 Milliarden Euro zusätzlich. Das Paket der EU-Kommission will dafür privates Risikokapital mobilisieren und setzt auf einen neuen EU-Fonds für Wettbewerbsfähigkeit im nächsten Haushalt. Entscheiden müssen am Ende das Europaparlament und die Mitgliedstaaten. Die Verhandlungsphase dürfte bis ins Jahr 2027 hineinreichen.
5: Aus Brüssel, Andreas Meyer-Feist. Es ist ein wiederkehrendes, aber leider immer noch wichtiges Thema: Organspende. Davon gibt es immer noch zu wenig, obwohl eigentlich sehr viele Menschen auch bei uns dazu bereit werden. Mehr dazu jetzt in 11KM, dem Tagesschau-Podcast.
9: Medizinisch gesehen sind selbst komplizierte Organspenden heutzutage längst Alltag. Trotzdem ist Deutschland, was Organspenden angeht,

0: Podcast, ein Thema in aller Tiefe. Mein Name ist Elena Kuhn. Hallo Antje, schön, dass du bei FKM bist.
1: Hallo Elena, ja, schön, dass ich hier sein kann.
0: Das, was ich und was, glaube ich, viele über Organspende in Deutschland wissen, ist, dass es zu wenig Spenderinnen und Spender gibt. Und es gibt da ja auch öfter mal so Aktionen, die darauf aufmerksam machen sollen. Was bedeutet das für Betroffene, die auf ein Spenderorgan warten? Welche dramatischen Folgen hat das?
1: Ja, das warten hier unwahrscheinlich viele Leute auf ein Spenderorgan. Die sind ja sterbenskrank. Also wenn du überhaupt auf so einer Warteliste oben bist, musst du ja sehr krank sein, sozusagen kurz vorm Tod. Und ich habe schon viele Filme zu dem Thema gemacht und schon miterlebt und ganz dramatische Dinge gesehen. Also so eine kleine Zweijährige, die auf eine Leber wartete, und das war hochdramatisch, weil ich nie wusste, schafft sie das jetzt und schafft sie das überhaupt bis zu unserem Dreh oder wird sie sterben? Da haben die Ärzte die ganze Zeit um das Leben dieses Mädchens gekämpft. Der Vater hatte ihr einen Teil seiner Leber gespendet, das hat aber dann nicht geklappt, die wurde dann abgestoßen und es war also hochdramatisch, ob dieses kleine Mädchen dann überlebt. Und wir sind dann da, als die Transplantation war, hingefahren und es war so schlimm zu sehen, wie dieses Mädchen, also dieses Mini-Kind an so vielen Schläuchen hing und also beatmet wurde. Und die ist aber jetzt 16 Jahre alt und der geht super gut.
0: Weil sie eine Spendeleber bekommen hat.
1: Aber viele sterben auf der Warteliste.
0: Wir wollen in dieser Folge mit dir darüber sprechen, wie versucht wird, daran etwas zu ändern. Aber zunächst mal, wie funktioniert denn das System Organspende in Deutschland ganz grundsätzlich?
1: Also normalerweise bekommt man ja ein Organ von einem Verstorbenen, eine Todspende oder postmortale Spende nennt man das auch, dass jemand verstirbt, Hirntod erklärt wird und dem werden dann verschiedene Organe entnommen, die dann gespendet werden können. Und es gibt aber auch die Möglichkeit, vor allem bei der Niere, weil man ja zwei Nieren hat, dass es eine Lebensspende gibt. Also man kann mit einer Niere ganz gut leben. Bei der Niere ist das eigentlich eine Möglichkeit, die sehr, sehr gut ist, die auch besser ist als die Todspende, weil die Lebensspende, das ist ja dann ein gesundes Organ, die Operation ist planbar und man kann sagen, also beide Spender und Empfänger kommen gleichzeitig ins Krankenhaus, also das ist eine unwahrscheinlich gute Form der Spende eigentlich.
0: Ich habe einen Organspendeausweis und den will ich jetzt einmal kurz rausholen. Ich habe den schon seit mehreren Jahren in meinem Portemonnaie und da steht ja dann für den Fall, dass nach meinem Tod eine Spende von Organen, / Geweben zur Transplantation in Frage kommt, erkläre ich mich bereit zu. Und dann kann man so unterschiedliche Sachen ankreuzen. Also man kann auch zum Beispiel Ausnahmen machen für bestimmte Organe. Dieser Spendeausweis ist ja aber, hier steht ja nach meinem Tod, nur für Todspenden, ne?
1: Ja, das ist auf jeden Fall nur für die Todspenden. Das hat mit der Lebensspende gar nichts zu tun. Also die Lebensspende ist zurzeit in Deutschland nur möglich bei sehr nahestehenden Personen. Das heißt, deinem Ehepartner kannst du eine Niere spenden, deinem Bruder, Schwester oder sehr, sehr nahestehenden Personen. Und wenn das dann nicht passt, dann musst du auf eine Todspende warten. Ich habe ein Ehepaar getroffen in der Nähe von Hannover, wo mittlerweile der Ehemann schon seit 7 Jahren auf eine Todspende wartet, weil er keine Lebensspende bekommen kann. Und das ist deswegen der Fall, weil seine Frau, die ja gerne spenden möchte, und seine 4 Schwestern, bei denen passt die Niere nicht für ihn. Also es gibt zu viele Antikörper von seiner Seite. Und deswegen wartet er jetzt seit 7 Jahren auf eine Niere. Und das ist bei der Niere so, da stirbt man ja nicht sofort. Man hat die Möglichkeit der Dialyse, aber trotzdem ist das für die Leute, die warten müssen, hochdramatisch.
2: Es ist natürlich schon sehr belastend, ne? Gerade wenn man jetzt über die Jahre auch sieht, wie er doch abgebaut hat. Ne? Nicht nur körperlich, sondern auch mental.
1: Annika Rabe, mit der ich gesprochen habe, und Sebastian Rabe, das ist ihr Mann, die warten jetzt darauf, dass irgendwann mal vielleicht jemand stirbt und die Niere passt.
2: Das ist schon beängstigend, wenn wir uns schon vorstellen, wie es so weitergeht und wie lange das noch so bleibt. Was noch passiert, macht einem schon Angst.
0: Die Organspendequote in Deutschland ist insgesamt niedrig, aber gibt es da auch einen Unterschied also zwischen Lebensspenden und Todspenden? Also wie ist die Quote bei diesen Lebensspenden, zum Beispiel bei Nieren?
1: Ja, dadurch, dass

0: man bisher in Deutschland nur zwischen Ehepartnern und anstehenden Personen eine Lebensspende machen kann, ist auch da die Quote sehr niedrig. Also auch da bei Lebensspenden ist Deutschland im europäischen Vergleich ganz hinten an.
1: Es ist schon traurig, dass ich jemanden hätte, der für mich spenden möchte und es nicht möglich ist.
0: Und das ist natürlich total frustrierend, wenn man sieht, die anderen europäischen Länder, die machen das alles viel freier.
1: Und wenn ich jetzt ins Ausland gucke, wo das möglich ist und hier nicht, da fragt man sich halt, wieso nicht hier, ne?
0: Also zum Beispiel in den Niederlanden, in Österreich, in Großbritannien, in Spanien. Da kann man auch über ein Register eine Lebensspende von einem fremden Menschen bekommen. Also da wird über ein Register sozusagen geguckt, welche Niere könnte jetzt für Sebastian Rabe passen. Und in Deutschland gibt es diese Beschränkungen, die man sich nicht so richtig erklären kann, warum Deutschland so strikt ist und so viel diskutiert.
2: Wie viele Menschen in Deutschland warten, wie Sebastian Rabe, aktuell auf ein gespendetes Organ?
0: Also es sind fast 8600 Menschen derzeit in Deutschland auf der Warteliste. Schwerkranke Menschen, die auf ein Organ warten. Und jetzt sterben natürlich nicht alle, weil es die Möglichkeit für die Nierenpatienten der Dialyse gibt. Aber die, die zum Beispiel auf ein Herz warten, auf eine Lunge warten, auf eine Leber warten, die können nicht so viele Jahre warten. Also man muss sich auch mal vorstellen, in Deutschland sterben 2 bis 3 Menschen täglich, die auf der Warteliste stehen, weil sie kein passendes Organ bekommen.
3: Noch immer gibt es in Deutschland zu wenige Organspenden. Die Bundesregierung will das Problem zumindest etwas entschärfen. Künftig sollen Organspenden von lebenden Personen einfacher möglich sein.
2: Ende März. Da hat der Bundestag eine Reform des Transplantationsgesetzes beschlossen. Wie verändert das jetzt konkret die Situation für Menschen wie Sebastian Rabe?
0: Deutschland hat 2 Erweiterungen des Transplantationsgesetzes eingeführt. So inspiriert von den Niederlanden, würde ich jetzt mal sagen, die das schon am längsten haben, gibt es jetzt 2 neue Instrumente. Das heißt jetzt, dass über Kreuzspenden möglich sind. Über Kreuzlebensspende bedeutet, dass man in einem Register eingetragen wird als potenzieller Empfänger, der eine Niere sucht und aber gleichzeitig auch einen Spender mitbringt. Also in unserem Fall, wir waren in den Niederlanden, wo das ja schon seit 20 Jahren gemacht wird, war das ein Mann, der nierenkrank war. Und der hat seine Mutter als Spenderin mitgebracht in dem Register. Die konnte nicht für ihn direkt spenden. Ihre Niere passte nicht für ihn. Und dann wurde über das Register ein möglicher anderer Spender gefunden aus den Niederlanden, der zu ihm passte. Und dann wurden an einem Tag 8 Transplantationen durchgeführt in 2 unterschiedlichen Kliniken, wo sozusagen einer dem anderen eine Niere spendete bzw. empfangen hat, sozusagen so ein Ringtausch oder so ein Ping-Pong von Nierentransplantationen an einem Tag. Und so ist es dann möglich, dass Leute, die sonst gar keine Niere bekommen könnten, weil im näheren Umfeld keiner passender Spender da ist, dann doch eine Lebensspende bekommen. Und dann ist es außerdem noch möglich, das zu erweitern, eine sogenannte altruistische Spende. Also altruistisch im Gegenteil von egoistisch heißt, dass man aus Nächstenliebe eine seiner Nieren spenden kann. Und man könnte also dann sagen, so einen Menschen haben wir dann auch in den Niederlanden begleitet, der sich einfach gedacht hat, ich bin Arzt gewesen, ich habe viel Leid in meinem Leben gesehen, der hat auch in einem Hospiz gearbeitet und ich möchte jetzt meine Niere für die Allgemeinheit spenden.
4: En voor mij was dat heel erg belangrijk om dat te doen, dat ik zei van, ik wil eigenlijk iemand daarmee mee helpen.
0: Dass man also demnächst in Deutschland eine Nierenspende machen kann, freiwillig. Eine aus Nächstenliebe, die nicht gerichtet ist. Und nicht gerichtet heißt, dass man nicht weiß, wer die bekommt, also anonym. Ich bin mal gespannt, wie sich das verwirklichen wird oder durchsetzen wird in den nächsten Jahren, wie viel tatsächlich davon stattfinden werden. Denn man kann sehr gut mit nur einer Niere leben.
2: Du beschäftigst dich schon super, super lange mit dem Thema Organspende. Wenn du jetzt auf diese Gesetzesreform in Deutschland blickst, wie bewertest du diese Neuerung?
0: Also ich freue mich erstmal, dass es überhaupt einen kleinen Schritt gibt das ein bisschen liberaler zu machen, das Transplantationsgesetz. Die Ärzte, die ich gesprochen habe, die begrüßen das auch, dass sich was tut in Deutschland. Es dauert nur eine ganze Zeit, bis das Gesetz erstmal umgesetzt werden kann, weil dieses Register aufgebaut werden muss, in dem Spender und Empfänger registriert werden, abgeglichen werden. Es muss ein Algorithmus entwickelt werden, wie Spender und Empfänger zueinander gebracht werden können, wer finanziert das, wo wird das aufgebaut. Also da hat das Gesetz auch nochmal 3 Jahre Übergangsfrist eingeräumt, bis das dann umgesetzt werden kann. Und ob das zum Beispiel für Sebastian Rabe noch früh genug kommt, weiß man nicht. Der wartet ja jetzt schon 7 Jahre lang auf eine Niere. Mhm. Und die durchschnittliche Wartezeit auf eine Niere in Deutschland ist zwischen 8 und 10 Jahre. Mhm. Und zum Beispiel in den Niederlanden oder Großbritannien oder Spanien sind es nur 2 Jahre. Das heißt also, die Leute warten 4-mal so lange auf ein Spendeorgan. Also Sebastian Rabe hätte in den Niederlanden schon längst eine Niere. Gleichzeitig ist diese Gesetzgebung ja nur ein winziger Schritt. Also das wird nicht groß die Organspendezahlen nach oben treiben.
2: Warum?
0: Das wird nur sein, wenn wir wirklich eine Widerspruchslösung haben. Dann werden die Organspendezahlen auch nach oben gehen. Lebensspenden ist ein kleiner Bereich, auch nur bei Nierenspenden. Es gibt viele Nierenpatienten, die auf ein Organ warten, aber es wird nicht der große Gamechanger sein.
2: Diese Widerspruchslösung, da sind wir dann wieder bei meinem Organspendeausweis. Es gibt also zu wenig Lebensspenden. Aber wieso gibt es denn in Deutschland auch so wenig Menschen, die nach ihrem Tod ihre Organe spenden?
0: Also, dass die Spenderquoten so niedrig sind als in anderen EU-Ländern in Deutschland, liegt vor allen Dingen an unserer Gesetzgebung. Es ist ja gar nicht so, dass die Menschen nicht spenden würden. Also über 80% der Deutschen würden ihr Organ spenden, aber letztendlich spenden so wenig, weil es diese Zustimmungslösung gibt und nicht die Widerspruchslösung. Also in Deutschland haben wir die Zustimmungslösung. Das heißt, du musst wirklich einer Organtransplantation explizit zustimmen, sonst dürfen dir keine Organe entnommen werden. Und das können natürlich auch, wenn du gestorben bist, deine Angehörigen tun, müssen das meistens auch, weil viele Leute haben ja keinen Organspendeausweis oder haben auch gerade nicht bei sich, wenn sie versterben, oder der ist nicht aufzufinden. Und dann müssen die Angehörigen entscheiden, wäre das in deinem Sinne gewesen, Organe zu spenden. Und Widerspruchslösung hieße, dass du zu Lebzeiten direkt widersprechen möchtest, sagst, ich möchte meine Organe nicht spenden.
2: Also quasi das Gegenteil, einen umgekehrten Organspendeausweis, genau. In dem dann quasi stehen würde, ich will das nicht, weil du automatisch eigentlich deine Organe spenden würdest.
0: Genau. Sonst würde eben jeder automatisch Organspender sein, wenn er nicht zu Lebzeiten widersprochen hat. Das hieße dann, dass man zu Lebzeiten eben sich in ein Register eintragen könnte, wenn man nicht spenden möchte. Und es heißt auch, dass also alle zum 18. Geburtstag informiert werden, dass sie widersprechen können. Und dass es die Möglichkeit gibt. Also es soll die Bevölkerung sehr groß informiert werden über die Möglichkeit des Widerspruchs, damit auch wirklich jeder widersprechen kann, der nicht Organe spenden möchte. Es gibt ja bestimmte Gründe, dass man das nicht möchte. Also es kann ja sein, dass ich sage, nee, möchte ich nicht. Dann kann man ja auch widersprechen. Was viele denken, so wenn ich jetzt einen Organspendeausweis habe und wenn ich dann irgendwie sterbe und habe einen Unfall oder so, dann bin ich Organspenderin oder Organspender. Aber das ist ja meistens gar nicht so, denn es gibt eine ganz klare Definition in Deutschland oder überhaupt europaweit, also wer überhaupt Organspender, Organspenderin sein kann. Und das sind nur die Hirntoten. Das heißt, der Hirntod, der muss die Ursache des Todes sein. Und das ist halt in ganz, ganz wenigen Fällen nur, weil die meisten ja am Herztod sterben. Mhm. Also Hirntod ist als Todesursache sehr, sehr selten. Dafür musst du schon eine Hirnblutung haben. Und dann muss diese Hirnblutung auch die Todesursache sein.
2: Und nur dann darf man spenden?
0: Und nur dann darf man spenden.
2: Aber gibt's da medizinische Gründe für?
0: Also Hirntod ist irreversibel. Wenn deine Hirnfunktionen nicht mehr da sind, dann hast du noch nicht mal mehr Reflexe, dann ist gar nichts mehr da. Dann bist du nicht mehr lebensfähig. Und da hat man sich drauf geeinigt, dass der Hirntod die Voraussetzung ist für eine Organentnahme. Und wenn du jetzt mal an Leute denkst, die irgendwie einen Herzschlag haben und die dann wiederbelebt werden, die sind natürlich jetzt, wäre ja schlimm, wenn die dann irgendwie Organspender sind. Und durch die medizinischen Möglichkeiten kannst du ja Menschen noch lange am Leben halten. wenn das Gehirn nicht mehr funktioniert, keine Hirnströme mehr da sind, dann sind auch keine Reflexe mehr da, dann bist du tot. Dann ist also dein ganzer Körper nicht mehr in der Lage, irgendwie nochmal zum Leben erweckt zu werden.
2: Es ist ja schon auffällig, dass beim Thema Organspenden so viele europäische Länder viel liberaler sind als wir. Woher kommt diese Vorsicht in Deutschland?
0: Ja, in Deutschland habe ich so das Gefühl, die Gesellschaft und auch die Politiker sind grundsätzlich skeptisch. Also skeptisch, was die Transplantation anbetrifft, skeptisch, ob da alles richtig läuft im Operationssaal und ob die Menschen auch wirklich tot sind. Und dann steht ja auch immer noch im Raum die Gefahr des Nierenhandels zum Beispiel, was jetzt die Lebensspenden anbetrifft. Da ist also irgendwie eine große Angst da, dass ein liberaleres Gesetz ausgenutzt werden kann zur Bereicherung. Und das leben uns ja die anderen Länder in Europa vor, dass das nicht so ist. Und dass durchaus man den Ärzten vielleicht ein bisschen mehr trauen kann, beziehungsweise die psychologische Überprüfung der Spender stattfindet. Und dass diese Angst vor dem Nierenhandel oder vor Bereicherung, sage ich jetzt mal, unbegründet ist. Also der Arzt ist ja da, um zu helfen. Mhm. Und eigentlich hättest du die Möglichkeit, wenn mehr Spenderorgane da sind, diesem Menschen zu helfen und kannst aber diesem Menschen immer nur sagen, ja, ich habe leider kein Spenderorgan. Ja, es gibt immer noch keins. Ja, und also den Angehörigen, den Menschen. Und das ist natürlich auch für einen Arzt frustrierend. Es ist ja auch so, dass die Ärzte in Deutschland auf eine Änderung in der Gesetzgebung warten. Also im Prinzip warten die Transplantationsmediziner auf die Widerspruchslösung.
5: Für uns ist es schwierig zu sehen, dass die Patientinnen und Patienten in Deutschland so lange warten müssen und dass wir auch im internationalen Vergleich sehen, dass die Wartezeiten dort deutlich kürzer sind.
0: Kai Schmidt-Ott, das ist der Klinikdirektor von der Medizinischen Hochschule in Hannover und Nierenspezialist und verantwortlich auch für Transplantationen. Und der fragt sich auch, warum in Deutschland die Transplantationsgesetze so strikt sind.
5: Deutschland ist ja bekannt dafür, dass häufiger mal noch etwas mehr diskutiert wird als in anderen Ländern. Vielleicht ist das auch einer der Gründe, warum das in Deutschland jetzt besonders lange dauert.
0: Also eigentlich ist es ja auch so, dass die Nachbarländer darauf warten, dass Deutschland endlich mal das Transplantationsgesetz ein bisschen liberalisiert. Denn es ist so, dass wir auch viel aus anderen Ländern Organe beziehen, weil wir so wenig Organspender in Deutschland haben, dadurch, dass wir diese restriktive Gesetzgebung haben und nur wenig als Organspender in Frage kommen. Und da erhofft man sich natürlich durch die Widerspruchslösung, dass mehr Spender in Deutschland da sind. Also es ist zum Beispiel so, dass nur pro Million Einwohner 11 Organspender da sind. In Spanien ist es zum Beispiel so, dass pro Million Einwohner 48 Organspender da sind, also über das Vierfache.
2: Es gab ja vor ein paar Jahren, 2020, schon mal so einen größeren Anlauf von dem damaligen Gesundheitsminister Jens Spahn, so eine Widerspruchslösung auch in Deutschland einzuführen. Das war dann aber nicht erfolgreich.
6: Nach einer emotionalen Debatte hat der Bundestag heute seine mit Spannung erwartete Richtungsentscheidung zur Neuregelung von Organspenden getroffen. Mit großer Mehrheit wurde die sogenannte Zustimmungslösung angenommen. Die viel diskutierte Widerspruchslösung fand keine Mehrheit.
2: So eine Widerspruchslösung, siehst du denn eine realistische Chance, dass es dazu zeitnah in Deutschland kommen könnte?
0: Also ich weiß noch, 2020 waren die Chirurgen und Ärzte, mit denen ich gesprochen habe, sehr enttäuscht, dass die Widerspruchslösung damals nicht durchgekommen ist. Und Professor Kai Schmidt-Oppen, mit dem ich jetzt gesprochen habe, aus Hannover, der hofft jetzt, dass sich in Deutschland endlich die Politiker durchringen würden.
5: Weil das jetzt halt so breit Einzug in Europa schon gehalten hat, dass das vielleicht so ein bisschen als Vorbild dienen kann, dann auch, damit dann vielleicht in der Zukunft da auch mal der Wurf gelingt, auch in Deutschland die Widerspruchslösung einzuführen.
0: Es ist ja so, dass wir jetzt diese Lebensspende über Kreuzspende, Gesetzesreform, die ist ja jetzt durch. Und wahrscheinlich wird der Bundestag auch noch einmal über die Widerspruchsregelung sprechen. Es gibt einen Gesetzentwurf, den hat Nordrhein-Westfalen eingebracht in den Bundesrat. Erstmal hat er es beschlossen, zusammen mit 8 anderen Ländern. Und jetzt soll zeitnah, wahrscheinlich noch dieses Jahr, wird darüber diskutiert werden im Bundestag und abgestimmt werden, ob eine Widerspruchslösung tatsächlich in Deutschland kommen wird. Und die soll dann ab 2030 in Kraft treten. So ist der Plan. Und dann wird es auch so sein wieder im Bundestag, dass parteiunabhängig abgestimmt werden kann. Und ich bin auch schon mal gespannt über die ganzen Diskussionen, die es dann wieder geben wird im Bundestag. Ja, wie gesagt, in Deutschland wird da sehr, sehr viel drüber diskutiert.
2: Wenn wir mal so einen Blick nach vorne wagen, was ist dein Gefühl, wo geht da so die Reise hin? Werden wir in 10 Jahren hier wieder stehen und sagen, wir waren zu restriktiv? Oder sagen wir sogar, na, vielleicht sogar ganz gut, dass wir so vorsichtig waren?
0: Also ich meine, wenn man sagt, es ist gut, dass wir so vorsichtig waren, das heißt ja, dass man erstmal den Ärzten misstraut, dass die ja irgendwie was nicht richtig machen. Warum sollte das sonst gut sein, dass wir so vorsichtig sind? Also es gibt diese medizinische Möglichkeit, ein Organ von einem toten Menschen zu verpflanzen und damit einem anderen Menschen das Leben zu schenken. Und jedes Mal, wenn ich bei so einer Organtransplantation dabei bin, und das war ich jetzt schon öfters, es ist eine unheimlich emotionale Geschichte. Und ich habe tatsächlich auch einen Mann begleitet, einen jungen Mann, damals 28, der hat ein neues Herz bekommen und mit dem habe ich jetzt immer noch Kontakt. Und der hat geheiratet und ist Vater geworden und steht so voll im Leben und der wäre normalerweise tot. Also da kann ich mir gar nicht vorstellen, welchen Vorteil das haben sollte, restriktiv zu sein. Ich kann mir natürlich vorstellen, dass es wichtig ist, dass jeder frei entscheiden kann, möchte ich meine Organe der Allgemeinheit zur Verfügung stellen oder nicht. Das ist ja auch gut so. Aber wenn ich die Möglichkeit hätte, mit meinem Herzen jemanden zu retten, der ein Herz braucht, dann wäre das das Schönste, was ich mir vorstellen könnte.
7: 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Mein Name ist Anna Lubeckmann. Kommen Sie gut durch den Abend und die Nacht.
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9: Um 22 Uhr mit Thomas Haag. Guten Abend. Die Grünen kritisieren die Bundesregierung dafür, dass Deutschland nicht in den UN-Sicherheitsrat gewählt wurde. Grünen-Fraktionsvizin Brugger sagte, Kanzler Merz und Außenminister Wadefuhl hätten die Kandidatur nicht mit ausreichend modernen Ideen hinterlegt. Aus dem Hauptstadtstudio Ruth Kirchner.
10: Die Bundesregierung habe sich international zu wenig profiliert, etwa beim Klimaschutz, beim Erhalt der regelbasierten Ordnung und bei der Entwicklungszusammenarbeit, kritisiert Brugger. Der außenpolitische Sprecher der Unionsfraktion Hart sagte dem ARD-Hauptstadtstudio, Deutschland sei nicht neutral. Die klare Haltung gegenüber Russland etwa, aber auch zu Israel, könnte Stimmen gekostet haben, so Hart.
9: Im neuen ARD-Deutschland-Trend zur Bundestagswahl ist die AfD weiterhin stärkste Kraft. Sie erreicht laut der Umfrage von Infratest DIMAP erneut 27%. Auch bei den anderen Parteien gibt es kaum Veränderungen. CDU und CSU kommen auf 23%, die Grünen auf 14%, die SPD auf 13% und die Linke auf 10%. FDP und BSW zögen nicht in den Bundestag ein. 87% der Befragten sind laut Umfrage unzufrieden mit der Arbeit der Bundesregierung. Empfänger von Corona-Soforthilfen in Brandenburg müssen unter bestimmten Bedingungen ihre Gelder an die Investitionsbank des Landes zurückzahlen. Am Oberverwaltungsgericht wurde heute über die Klage von 3 Unternehmern entschieden. Katharina Trümper, RBB 24.
11: Sie hatten zu Beginn der Pandemie im März 2020 Hilfen von bis zu 30.000 Euro beantragt. Laut dem Urteil ging aus den Bescheiden klar hervor, dass die Gelder nur bei einer existenzbedrohenden Notlage behalten werden durften. Die Entscheidung bringt der Landesbank nun Rechtssicherheit für 70 weitere offene Verfahren.
9: In Berlin sinkt die Zustimmung zu Olympischen Sommerspielen. Nach einer neuen Umfrage des Deutschen Olympischen Sportbundes ist weiter eine Mehrheit dafür. Allerdings ist die Zustimmung um 4 Prozentpunkte gesunken verglichen mit März. Demnach sprechen sich aktuell 56% der befragten Berliner für Olympia in Berlin aus, 38% sind dagegen oder skeptisch. Wegen der hohen Spritpreise und der staatlichen Prämie haben im Mai deutlich mehr Menschen E-Autos gekauft. So stieg die Zahl der Neuzulassungen verglichen mit dem Vorjahresmonat um gut 39%. Das hat das Kraftfahrt-Bundesamt mitgeteilt. Insgesamt wurden 239.000 Autos neu zugelassen, etwas mehr als vor einem Jahr. Soweit die Nachrichten. 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Das Wetter. Heute Nacht ist es locker bewölkt oder klar und trocken bei 14 bis 11 Grad. Morgen dann zunehmend bewölkt. Am Nachmittag sind einzelne Schauer oder Gewitter möglich. Örtlich mit Starkregen oder Sturmböen bei 21 bis 26 Grad.
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13: Mit ganz vielen Meldungen. Die wichtigste kommt von der A94 München-Passau. Zwischen Malching und Kirchham kommt Ihnen ein Falschfahrer entgegen. Bitte fahren Sie hier äußerst rechts und überholen Sie nicht. Achtung auf der A94 München-Passau. Zwischen Malching und Kirchham ist ein Falschfahrer unterwegs. Vorsicht hier in beiden Richtungen. Dann schauen wir auf die Staus und Behinderungen in Deutschland. A1 Osnabrück Richtung Bremen zwischen Ahlhorner Heide und Wildeshausen-West 2 Kilometer. A2 Dortmund Richtung Hannover zwischen Bad Nenndorf und Wunsdorf. Lote 6 Kilometer. A3 Frankfurt Richtung Köln zwischen Dierdorf und Neustadt-Wied 2 Kilometer. In der Gegenrichtung zwischen Mettmann und Kreuzbreitscheid 3 Kilometer. Dann die A4 Frankfurt Richtung Dresden zwischen Dresden-Altstadt und Neustadt 2 Kilometer. Die A5 Kassel Richtung Frankfurt ist zwischen Hattenbacher Dreieck und Alsfeld-Ost wegen Reinigungsarbeiten gesperrt. A7 Kassel Richtung Hannover in Höhe Göttingen 2 Kilometer Stau. Weiter auf der A7 Richtung Norden Richtung Hamburg zwischen Bad Fallingbostel und Soltau Süd 4 Kilometer. Die A8 Stuttgart Richtung München ist zwischen Mühlhausen und Hohenstadt wegen technischer Probleme gesperrt, deswegen hier Stau. Die A72 Zwickau Richtung Leipzig zwischen Stolberg Nord und Chemnitz Süd 2 Kilometer Stau. A96 Lindau München zwischen München Leim und Sendling, Sperrung in beiden Richtungen bis 5 Uhr. Sperrung auch in Berlin auf der A111 zwischen Am Festplatz und Seidelstraße, ebenfalls Sperrung bis 5 Uhr früh. A113 zwischen Spätstraße und Schönefeld Süd, ebenfalls Sperrung bis 5 Uhr früh in beiden Richtungen. Dann noch die A565 Meckenheim-Bonn zwischen Bonn-Nordost und Bonn-Nord-Sperrung in beiden Richtungen und gesperrt auch die A620 Saarbrücken Richtung Saar-Louis zwischen Saarbrücken-Klarental und Völklingen-Ost.
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13: Die kommt aus Hamburg vom NDR mit Marius Zekri im Studio. Einen schönen guten Abend. Deutschland muss draußen bleiben aus dem UN-Sicherheitsrat. Berlin hat keinen der 10 nicht ständigen Sitze im höchsten Gremium der Vereinten Nationen bekommen. Der Sicherheitsrat ist der Ort, an dem internationale Krisen verhandelt werden, der Ort, wo die Weltgemeinschaft schnell entscheiden kann und soll. Die USA, Frankreich, Großbritannien, Russland und China haben hier einen festen Sitz und auch ein Vetorecht. Der Rest der Welt teilt sich die 10 nicht ständigen Sitze, die alle 2 Jahre neu vergeben werden. Aber bei der Abstimmung heute hat Deutschland den Kürzeren gezogen und die Enttäuschung darüber war Bundesaußenminister Wadefuhl deutlich anzuhören.
14: Ein derartig klares Ergebnis wird eine tiefgreifende Analyse auf deutscher Seite verlangen, das ist vollkommen klar. Ich werde weiterhin dafür eintreten, dass wir in den Vereinten Nationen aktiv bleiben, dass wir engagiert bleiben und dass wir uns nicht aus Enttäuschung über das Ergebnis zurückziehen.
13: Sagt der Bundesaußenminister. Ab dem 1. Januar werden also Österreich und Portugal Europa im Sicherheitsrat vertreten. Martin Gansemeyer ist unser Korrespondent in New York und er hat die Wahl für uns verfolgt. Ich habe ihn vorhin gefragt, wie hat denn das Ergebnis im Einzelnen ausgesehen?
15: Ja, es gab schon ein Ergebnis im ersten Wahlgang. Österreich und Portugal, die haben auf Anhieb die notwendige Zweidrittelmehrheit der anwesenden UN-Mitgliedstaaten geschafft. 134 Stimmen für Portugal, 131 für Österreich und nur 104 für Deutschland. Das war eine ziemliche Klatsche, das war eigentlich der Worst Case.
13: Nun war Deutschland ja schon 6-mal als nichtständiges Mitglied im Sicherheitsrat vertreten. Jetzt ist es zum 1. Mal durchgefallen. Was sagt denn das über das deutsche Standing in der Welt und was heißt das für die deutsche Außenpolitik?
15: Naja, das ist sicherlich von Nachteil, denn man hatte sich erhofft, dass man in der Weltpolitik wieder engagierter und noch mit mehr Verantwortung sich einbringen kann. Das war das erklärte Ziel von Bundesaußenminister Johann Wadephul, der ja hier seit Freitag nochmal so eine Art politisches Speed-Dating gemacht hatte und ganz, ganz viele Gespräche geführt hatte. Es hat alles leider am Ende nichts genutzt. Das heißt, und ich glaube, das ist der Hauptgrund, warum es so ausgegangen ist, dass Österreich und Portugal einfach einen sehr geschickten Wahlkampf gemacht haben, vor allem einen deutlich längeren. Österreich hat vor 15 Jahren den Finger gehoben für die Jahre 2027, 2028, Portugal vor 13 Jahren. Und Deutschland ist dann irgendwann 2019, 2020 eingefallen, oh, eigentlich wollen wir ja in den Jahren, und ist dann zusätzlich reingegangen. Und hat später gesagt, naja, alle Westeuropäer wissen ja, dass wir alle 8 Jahre im UN-Sicherheitsrat vertreten sein wollen. Dieser Automatismus, das haben die kleinen Staaten nicht hingenommen. Und es gibt im Moment hier so eine Stimmungslage bei den Vereinten Nationen. Sowohl die Vetomächte Russland und USA, die wollen alles bestimmen. Und jetzt auch so Mittelmächte wie Deutschland, Japan. Das kann sich durchaus nachteilhaft ausgewirkt haben.
16: Was bringen denn die neuen Mitglieder jetzt Portugal und Österreich mit an den Sicherheitsratstisch? Wo liegt ihre weltpolitische Expertise?
15: Zunächst einmal muss man sagen, die waren wahnsinnig erstaunt, auch positiv. Also da gab es Jubel bei den Portugiesen und Riesenfreude bei den Österreichern, dass die das direkt im ersten Wahlgang schaffen. Das hatten sie, glaube ich, selber nicht erwartet. Und die österreichische Außenministerin, die hat gesagt, wir sind ein wichtiger UN-Standort mit Wien. Österreich stand immer für eine kraftvolle Diplomatie. Wir sind neutral, das heißt auch zum Beispiel für Staaten wie Russland oder China durchaus ein wichtiger Player. Und Portugal hat sicherlich durch seine exzellenten Kontakte nach Lateinamerika, aber auch zu afrikanischen Staaten, zu Ländern des globalen Südens gepunktet. Und auch das ein wichtiger Grund. Bei der UN-Vollversammlung im vergangenen September war eines der zentralen Themen ja der Gaza-Krieg. Und es gab die Palästina-Konferenz im Vorfeld der UN-Vollversammlung. Da glänzte Deutschland leider durch Abwesenheit des Bundeskanzlers, der sich entschieden hatte zur Haushaltswoche in Berlin, dass ihm das wichtiger war. Da könnte ich mir denken, dass doch der ein oder andere Staat auch gesagt hat, das ist nicht gut, dass Deutschland hier nicht mit dem Kanzler vertreten ist, und Deutschlands sehr enge Verbindung zu Israel hat vielleicht auch geschadet.
16: Hat es vielleicht auch eine Rolle gespielt, dass Deutschland ja gerade einen der Top-Jobs, eine der höchsten Positionen der Vereinten Nationen besetzt, nämlich die Leitung der UN-Generalversammlung? Das macht ja noch bis September die deutsche frühere Außenministerin Annalena Baerbock.
15: Das glaube ich nicht. Annalena Baerbock hat eigentlich ihre Amtszeit bisher sehr überparteilich wahrgenommen. Sie ist bewusst nicht in irgendeiner Form hier für Deutschland aktiv geworden, sondern hat ihr Amt wirklich als eines verstanden, dass sie alle Interessen von allen 193 Mitgliedstaaten im Blick hat. Aber natürlich muss man auch sagen, die Tatsache, dass Deutschland so spät seinen Hut in den Ring geworfen hat, das kann man jetzt nicht der aktuellen Bundesregierung vorwerfen. Das werden sicher jetzt kluge Köpfe nochmal nachrechnen und versuchen zu rekonstruieren, wer da diesen Zeitpunkt verpasst hat.
16: Informationen aus New York von unserem Korrespondenten Martin Ganzemeier. Steigen wir jetzt noch mal ein bisschen tiefer in das Thema ein, reden etwas ausführlicher über die deutsche Rolle bei den Vereinten Nationen. Darüber hat NDR-Moderator Markus Schubert gesprochen mit Manuel Fröhlich. Er ist Völkerrechtler an der Uni Trier. Und die erste Frage an ihn war, was macht es eigentlich immer noch attraktiv, einen Sitz im Sicherheitsrat zu haben? Schließlich scheinen die ständigen Mitglieder Russland und die USA auf das Völkerrecht weitgehend zu pfeifen und damit das Gremium zu lähmen.
17: Ja, es ist gelähmt und dennoch das Gremium, was in dieser Universalität, also für die ganze Welt, die Konflikte der internationalen Beziehungen aufarbeitet. Und auch die Rolle der nicht ständigen Mitglieder ist gerade in diesem Zusammenhang der Lähmung eine, die in den letzten Jahren durchaus an Gewicht gewonnen hat. Also wenn man mehr als nichts tun will, dann sind es eben die nicht ständigen Mitglieder, die durchaus auch Bewegung im Sicherheitsrat aktivieren können, die auch Verantwortung übernehmen können, die auch Initiativen gesetzt haben, die im Zweifelsfall auch die ständigen Mitglieder in dieser Position, in der sie sind, nochmal zur Rechtfertigung rufen können. Auch wenn sie ihr Verhalten nicht ändern können, ist, glaube ich, durchaus wichtig, dass dieses Gremium versucht, diese Verpflichtungen auf das, was ja eigentlich alle Mitglieder der Vereinten Nationen in der Charta unterschrieben haben, doch hochzuhalten und nicht stillschweigend abzulegen.
18: Was sprach bei dieser Bewerbung für Deutschland? Sein hoher Anteil an der UN-Finanzierung oder auch eine gewisse politische Grundverlässlichkeit?
17: Ja, also die finanzielle Ausstattung, das ist immer ein ganz starkes Argument. Auf der anderen Seite hat sich Deutschland gerade in den letzten Jahren doch sehr stark auch nochmals mehr in das Konfliktmanagement eingeschaltet. Letztes Jahr zum Beispiel haben sie die große Konferenz in Berlin organisiert über die Zukunft der Friedensmission. Dieses Jahr hatten wir die große Konferenz über Sudan. Davor war Libyen ein Thema. Im Zukunftsgipfel hatte Deutschland eine Position eingenommen, die es so exponiert in den letzten Jahrzehnten nicht hatte. Also das ist schon ein erkennbar stärkeres Engagement, aber mit jeder weiteren konkreten Positionierung exponiert man sich natürlich auch für Kritik und kann nicht mehr so unter dem Radarschirm gute Beziehungen zu allen haben.
18: Und was sprach in der Bewerbung gegen Deutschland, dass man sagen konnte, ihr drückt bei Völkerrechtsverstößen doch auch mal ein Auge zu, bei Freunden?
17: Ja, also diese, das hat sich ja beispielsweise im Falle Gazas hat Deutschland gegen die deutliche Mehrheit in der Generalversammlung votiert, hat dann zuletzt die humanitäre Resolution unterstützt. Aber da gab es uneindeutige Signale, ebenso wie bei der Aussage über die amerikanische Intervention in Venezuela und dann auch den Krieg jetzt gegen den Iran. Deutschland hat jeweils nachgeliefert, war etwas zögerlicher in der Positionierung. Das mag durchaus sein, dass das in einigen Ländern der Welt als nachteilig angesehen wird. Die Ambition Deutschlands, jetzt auch in so einem 8-Jahres-Turnus in den Sicherheitsrat zu kommen, auch das geht ja potenziell dann auch gegen die Chancen grundsätzlich anderer, weil wenn ein Land mehrfach dort vertreten ist, dann schwinden die Chancen wiederum auch für andere. Aber auch das wiederum machen auch andere größere Mittelmächte wie Südafrika oder andere Staaten, die versuchen, mit einem gewissen Turnus da reinzukommen. Und die Bewerbung ist relativ spät dann formalisiert worden. Allerdings auf einer anderen Ebene genauso früh wie die von Portugal und Österreich, nämlich jeweils nachdem sie die letzte Amtszeit beendet hatten, haben sie dann angemeldet. Weil während der Amtszeit wäre es natürlich auch ein bisschen seltsam gewesen zu sagen, wir sind jetzt drin, wir wollen aber schon sagen, wir kommen nochmal.
16: Sagt Manuel Fröhlich, Professor für internationales Recht an der Uni Trier. Und wir haben noch eine Entwarnung für die A94 München-Passau. Zwischen Malching und Kirchham ist kein Falschfahrer mehr unterwegs.

0: Die Zeit jetzt, es ist 22.15 Uhr.
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2: Los geht's mit Tennis. Ziemlich überraschend ist es heute bei den French Open zugegangen. Vor allem bei den Frauen ging das Favoritinnensterben weiter. Die Details aus Paris von Inforadio-Reporter Guido Ringel.
3: Der nächste Top-10-Mann ist raus und damit steigt die Chance von Alexander Zverev auf den Turniersieg nochmal. Denn jetzt hat es auch Felix Auger-Aliassime erwischt. Der Kanadier verlor gegen Flavio Cobolli aus Italien, der nach dem verlorenen ersten Satz sein Herz in die Hand nahm und nun erstmals in seiner Karriere im Halbfinale eines Grand-Slam-Turniers steht. Die ganz dicken Überraschungen aber gab es an diesem ungemütlichen, kalten Tag in Paris bei den Frauen. Denn zum einen ist die Nummer 1 der Welt raus, Niederlage für Arina Sabalenka gegen die Russin Schneider. Und zum anderen schreibt die Qualifikantin Maja Chwalinska weiter an ihrem Märchen. Die Polin hat schon die lange Qualifikation in den Knochen, gewinnt aber unverdrossen Runde nach Runde. Auch die favorisierte Russin Kalinskaja konnte die kleine, flinke Frau nicht stoppen. Und damit ist Chwalinska als Nummer 114 der Welt sensationell im Halbfinale, das komplett am Donnerstag in Paris gespielt wird.
2: Fußball. Die deutsche Nationalmannschaft hat ihr erstes Training in den USA heute Abend hinter sich gebracht. Torhüter Manuel Neuer befindet sich weiter im sogenannten Belastungsaufbau und er fehlte beim Teamtraining. Dafür war der nachgereiste Kai Havertz dabei. Havertz hatte am Sonntag noch das Champions-League-Finale mit seinem Club, dem FC Arsenal, bestritten. Die iranische Mannschaft hat Teile ihres Visumproblems gelöst. Das Land befindet sich ja im Krieg mit den USA. Für Co-Gastgeber Mexiko gab es jetzt die Einreiseerlaubnis. Wie es dann über die Grenze in die USA geht, muss man noch sehen. Nach Deutschland in die zweite Liga. Bundesliga-Absteiger Wolfsburg hat einen neuen Trainer. Und den kennen bisher eigentlich nur Fans der dritten Liga. Tobias Strobel heißt er und trainierte bisher den SC Verl. 37 Jahre jung, sein Team war die Überraschung der abgelaufenen Saison. Außenseiter Verl spielte lange um den Aufstieg mit und war die Mannschaft mit den meisten Toren. Sowas erhoffen sich nun auch in Wolfsburg von ihm. Handball. Die Frauen der Spreefüchse wollen in die erste Liga, aber das wird schwierig. Heute hatten sie ihr Relegationshinspiel in Halle. Die Spreefüchse verloren mit 3 Toren Differenz 26-29. Das Rückspiel ist am Sonnabend um 18 Uhr in der Sömmeringhalle in Berlin. Und dann noch Eishockey. Der deutsche Meister Eisbären Berlin hat einen neuen Cheftrainer, Eric Dubois. Dubois ist schon 56 und im Profibereich wird Berlin seine erste Station als Boss an der Bande sein. Bisher war er nur Assistent. Inforadio-Reporter Carsten Steinmetz.
4: Dubois kommt vom Ligakonkurrenten ERC Ingolstadt nach Berlin und erhält hier einen Einjahresvertrag. Er hat in Ingolstadt in der vergangenen Saison als Co-Trainer gearbeitet. Der Kanadier habe auf hohem Niveau gecoacht und bringe umfangreiche Erfahrungen in der Arbeit mit Nachwuchstalenten mit, so Eisbären-Sportdirektor Stéphane Richer. Der Stil, den er spielen lasse, passe gut zu den Eisbären. Dubois war unter anderem Co-Trainer in der American Hockey League, der zweithöchsten Eishockey-Profiliga in Nordamerika. Der 56-Jährige wird bei den Eisbären Nachfolger von Serge Chabin, der die Berliner 7 Jahre trainiert und in dieser Zeit 5 deutsche Meistertitel gefeiert hatte. Serge Chabin übernimmt in der Schweiz den SC Bern.
2: Und so weiter Sport mit Jens-Christian Gussmann.
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5: Weiter geht's mit Merit Reh. Im März 2020, mehr als 6 Jahre her, da hieß es Vollbremsung. Das Coronavirus hat das öffentliche Leben damals größtenteils zum Stillstand gebracht, war natürlich auch ein Problem für viele Unternehmen. Aber es gab damals dann auch ziemlich schnell staatliche Hilfe, zum Beispiel von der Investitionsbank Brandenburg. Mehrere Unternehmer müssen die damals erhaltenen Hilfen allerdings jetzt wieder zurückzahlen. Das hat das Oberverwaltungsgericht Berlin-Brandenburg heute entschieden. Die Begründung, knapp zusammengefasst, das Geld wäre nicht essentiell gewesen für das Überleben der Unternehmen. Und aus dem Bewilligungsbescheid wäre hervorgegangen, dass die Hilfen in so einem Fall zurückgezahlt werden müssten. Unser RBB 24 Landespolitikreporter Thorsten Südow mit mehr Informationen dazu.
6: Pensionsbetreiberin Susanne Naumann aus Sedlitz bei Senftenberg hatte Ende März 2020 die Corona-Soforthilfe beantragt, weil sie aufgrund des Lockdowns keine Gäste mehr beherbergen konnte. Nur wenige Tage später wurden ihr von der Investitionsbank des Landes Brandenburg 9.000 Euro Corona-Soforthilfe bewilligt und ausgezahlt. Zweck der Soforthilfe war laut Antrag, eine existenzbedrohliche Schieflage und Liquiditätsengpässe zu verhindern. kann. In der für die Antragstellung geltenden Richtlinie des Brandenburger Wirtschaftsministeriums hieß es außerdem, die Soforthilfe sei eine einmalige, nicht rückzahlbare Leistung. Nach nur einer Woche war die Richtlinie dann geändert worden und die Soforthilfe wurde auf Sachkosten wie Mieten, Pachten und Leasing konzentriert und es musste ein glaubhaft versicherter Liquiditätsengpass vorliegen. Das sei nicht deutlich so mitgeteilt worden, sagt Pensionsbetreiberin Naumann. Und sie wurde im Jahr 2022 dann aufgefordert, die Soforthilfe an die ILB zurückzuzahlen. Dagegen hatte sie geklagt und vom Verwaltungsgericht Cottbus zunächst Recht bekommen. Susanne Naumann ist nun enttäuscht von der Entscheidung des Oberverwaltungsgerichtes Berlin-Brandenburg, dass das Urteil des Verwaltungsgerichtes Cottbus aufhebt.
7: Na, ich sag mal, der Bürger, der muss sich darauf verlassen können, was da an Anträgen steht, dass die juristischen Bestand haben und dass man sich auf das, was zum Zeitpunkt der Antragstellung geltenden rechtlichen Grundlagen ist, dass man sich darauf beziehen kann und darauf verlassen kann als Bürger. In der Antragstellung stand es drin, dass das nicht zurückzuzahlen ist. Und wenn das für mich als Antragsteller drinsteht, dann nehme ich das so, wie es ist und glaube dem.
6: Sie müsse einen Kredit aufnehmen, um die 9.000 Euro zurückzuzahlen, sagte Naumann dem RBB. Die Investitionsbank des Landes Brandenburg sieht ihre Rechtsauffassung mit der Entscheidung des Oberverwaltungsgerichtes bestätigt. Das schaffe Rechtssicherheit für die noch 70 laufenden Verfahren von Corona-Soforthilfe. Deren Streitwert sich auf rund 850.000 Euro beläuft, heißt es in der Pressemitteilung der ILB. Die ILB habe immer deutlich gemacht, dass sie sich vorbehalte, Fälle zu prüfen und gegebenenfalls Gelder zurückzufordern.
5: Brandenburger Unternehmen müssen ihre Corona-Hilfen teilweise zurückzahlen. Thorsten Südow war das. Die Zahl der Einbürgerungen ist auf einem Höchststand. Mehr als 300.000 Menschen haben im vergangenen Jahr die deutsche Staatsbürgerschaft erhalten. Damit ist die Zahl der Einbürgerungen zum 5. Jahr in Folge gestiegen. Und auch in Berlin und Brandenburg gab es deutliche Sprünge nach oben, wie Zahlen vom Amt für Statistik Berlin-Brandenburg zeigen. In Berlin auch ein neuer Rekord, über 39.000 Einbürgerungen. Unsere Reporterin Johanna Sargmeister mit den Details.
8: Im Wartezimmer der Staatsangehörigkeitsbehörde im Wedding herrscht Feierlaune. Die meisten sind schick angezogen, Kinder halten Deutschlandfähnchen in den Händen. Für sie alle ist heute ein ganz besonderer Tag. Sie werden eingebürgert. Sidona wartet mit ihrem 10 Monate alten Sohn auf dem Schoß. Sie kommt aus Tschechien und lebt schon seit mehr als 20 Jahren in Deutschland. Für sie wird sich mit der deutschen Staatsangehörigkeit aber einiges ändern.
9: Für mich ist es wichtig, jetzt endlich wählen zu können, auch mal meine Stimme abzugeben für das, was ich mir politisch halt eben vorstelle.
8: Auf einem Sofa hinter ihr sitzt Mohammed. Der 27-jährige Palästinenser hat in Deutschland studiert und arbeitet in der IT-Branche. Die deutsche Staatsbürgerschaft bedeutet für ihn vor allem eins, mehr Sicherheit.
10: Ist wichtig. Ich bin hier in Deutschland seit 8 Jahren. Klar ist es mehr Sicherheit, hier in Deutschland zu leben.
8: In Berlin wurden im Jahr 2025 mehr als 39.000 Menschen eingebürgert. Und damit fast doppelt so viele wie im Jahr davor. Auch in Brandenburg ist die Zahl der Einbürgerungen gestiegen, auf 4.500. Dieser sprunghafte Anstieg liegt auch an einer Gesetzesänderung. Seit Juni 2024 muss die Staatsbürgerschaft des Herkunftslandes bei der Einbürgerung nicht mehr aufgegeben werden. In Berlin liegt das aber auch an mehr Personal und einem inzwischen voll digitalisierten Prozess, sagt der Direktor vom Berliner Landesamt für Einwanderung, Engelhard Mazanke.
11: Das geht vom digitalen Antrag bis zum Führen einer sogenannten elektronischen Akte. Das heißt, dadurch sind wir deutlich effizienter geworden.
8: Trotzdem dauert die Bearbeitungszeit oft mehr als ein Jahr. Die Behörden müssen prüfen, ob alle Voraussetzungen erfüllt sind. Neben einer Aufenthaltsdauer von mindestens 5 Jahren gehören auch gute Deutschkenntnisse dazu und dass man seinen Lebensunterhalt ohne Sozialleistungen bestreiten kann. Syrerinnen und Syrer machen in Berlin und Brandenburg die größte Gruppe der eingebürgerten Personen aus. Nach ihrem Termin kommt Sidona mit einem breiten Grinsen in den Warteraum.
9: Also es war schon was Besonderes. Ja, nach so vielen Jahren dann endlich mal das gemacht zu haben, ist jetzt doch eine Erleichterung. Und ja, ich fühle mich jetzt ja vollwertig irgendwie, ja.
8: Mit ihrer Urkunde im Kinderwagen verlässt sie den Warteraum. Zum ersten Mal als Tschechin und als Deutsche.
5: Unsere Reporterin Johanna Sargmeister mit Eindrücken von weiteren Einbürgerungen in Berlin. Mehr als 50.000 Wohnungen fehlen in der Hauptstadt. Und deshalb ist das Projekt im Berliner Südwesten eigentlich eine gute Sache. Dort entsteht ein neues Stadtquartier, Neulichterfelde heißt das. Rund 2.500 Wohnungen sollen da entstehen, zumindest schon mal ein Anfang. Heute ist der erste Startschuss dafür gefallen. Bis aber die ersten Menschen da auch einziehen können, wird es wohl noch eine ganze Weile dauern, berichtet Landespolitik-Korrespondent Thorsten Gabriel.
12: Man schrieb das Jahr 2012, als Bauunternehmer Thomas Groth das ehemalige Bundesgelände in Lichterfelde kaufte, um es zu entwickeln. Doch das, was folgte, war ein zähes Ringen um die rund 36 Hektar. Und was daraus einmal werden wird, liegt nicht mehr in seiner Hand. Hat er die Lust verloren?
13: Ach, nach Lust, glaube ich, danach geht das nicht. Es war mühsam. Es war wirklich mühsam. Und manchmal hat man gesagt, dann auch so Mist. Und muss man sich das noch antun, tatsächlich. Aber, ja Gott, wenn es einfach wäre, würde es ja jeder machen.
12: Den größten Teil des Geländes hat die Groth-Gruppe verkauft. An die landeseigene DGW und Wöhr und Bauer, einen privaten Projektentwickler. Sie werden dort rund 2.300 Wohnungen bauen. Rund 500 davon Sozialwohnungen. Groth selbst ist derzeit noch mit rund 400 Reihenhäusern beteiligt. Aber die will er auch noch loswerden. Die Gesellschafter, die das Projekt vorangetrieben hätten, Thomas Groths Vater Klaus und ein Geschäftspartner, seien mittlerweile über 80 und hätten es gern noch zu Lebzeiten realisiert gesehen, lautet die Begründung für den Rückzug. Davon profitiert nun die landeseigene DGWO. Deren Vorstand Kai-Marten Mark sagt bei der symbolischen Projektübergabe:
14: Wir als DGWO sind bereits seit 2018 mit der Groth-Gruppe in engem Kontakt und haben uns sehr früh committed für den Anteil des geförderten Wohnungsbaus. Und nach der Entscheidung der Groth-Gruppe, das Vorhaben als Ganzes zu verkaufen, sind wir natürlich nur sehr froh, dass wir unseren kommunalen Anteil deutlich erhöhen können auf 1.000 Wohnungen in Summe.
12: Neben den Wohnungen wird auch Infrastruktur neu entstehen. Eine Grundschule, drei Kitas, dazu Gewerbe und Läden zur Nahversorgung. Es ist ein bedeutsames Projekt für die Hauptstadt. Das macht Stadtentwicklungssenator Christian Gäbler klar.
15: Das ist ein wichtiger Meilenstein, nicht nur für das Projekt selbst, sondern auch für Berlin insgesamt und auch für den Südwesten unserer Stadt, der eben tatsächlich auch mehr Wohnen und vor allen Dingen auch mehr bezahlbares Wohnen auch von landeseigenen Gesellschaften braucht.
12: Lob kommt auch von ungewohnter Seite, vom Bund für Umwelt und Naturschutz. BUND-Vorstand Andreas Fensen-Tiebes sagt:
16: Es ist ein Vorzeigeprojekt, was die Verbindung von Naturschutz und Bauen anbelangt, weil es gelungen ist, im Rahmen dieses Bauprojektes die Lichterfelde Weidelandschaft als ein wertvolles, naturschutzwürdiges Gebiet zu erhalten und noch zusätzlich die neue Lichterfelde Weidelandschaft dazu zu gewinnen, als ebenfalls sehr attraktives und wichtiges Gebiet.
12: Bis die ersten einziehen, wird es allerdings noch dauern. Mit Erschließungsarbeiten soll es im Herbst losgehen. Der Baubeginn ist in 2 Jahren geplant. 2035 soll neue Lichterfelde fertig sein.
5: Informationen waren das von Thorsten Gabriel aus der RBB 24 Landespolitik. Sie wiegen rund 250 Kilogramm und stammen aus dem Zweiten Weltkrieg. In unserer Region sollten heute gleich mehrere Blindgänger gesprengt werden. Ein Schauplatz, Frankfurt-Oder, da war die Sprengung einer Panzerabwehrmine schon mal erfolgreich. Und auch bei Hohenneuendorf und Oranienburg wurden 2 Weltkriegsbomben gefunden. Ob da auch alles glatt lief, dazu unser Reporter Johann Frederik Paul.
17: Ab 8 Uhr sollten alle Menschen in Borgsdorf und dem Oranienburger Ortsteil Lenitz ihre Häuser verlassen haben. Gegen 10.30 Uhr war dann der Sperrkreis hergestellt. Später wurde der aber zum Teil wieder gebrochen, weil Menschen in ihn eingedrungen sind. Die Arbeiten verzögerten sich. Anwohner konnten zum Beispiel in der Stadthalle von Hohenneuendorf unterkommen. Hier kümmerte sich Caroline Bär, Teilhabebeauftragte der Stadt, um sie.
18: Wir bieten zum einen eine trockene Unterkunft. Wir haben einen Sanitäter dafür, einfach für Bedarfe. Spannend ist zu sehen, dass wir das jetzt zweiten Mal hier machen, dass Menschen sich wieder treffen und sofort ins Gespräch kommen.
17: Gegen 13.40 Uhr dann der erste Knall. Insgesamt 10 solcher Detonationen waren heute zu hören. Im Lagezentrum bei der Borgsdorfer Feuerwehr war auch die Druckwelle deutlich zu spüren. Herr Schmidt vom Kampfmittelräumdienst ist zufrieden.
19: Die Sprengung verlief nach Plan, so wie wir uns das vorgestellt haben. Wir haben Tage vorher vorbereitet, sodass die Maßnahme relativ zügig und gleichmäßig ablaufen kann. Dass wir auch die Einflüsse für die Anwohner so gering wie möglich halten.
17: Gegen 14.45 Uhr konnte dann der Sperrkreis aufgehoben werden, sagt Daniel Dinser, Stadtsprecher von Hohenneuendorf.
20: Jetzt kommen alle Einsatzkräfte zu uns in die Zentrale zurück, werden ihre Funkgeräte abgeben. Die Einwohnenden dürfen in ihre Gebäude, in ihre Häuser zurückkehren, in ihre Wohnung zurückkehren. Die Feuerwehr macht sich jetzt auf den Weg in den Wald, um dort die Sprengstellen vorsorglich zu löschen, dass sich da keine Brände entzünden können.
17: Die 3000 Evakuierten sind aber vermutlich wieder auf dem Weg nach Hause oder schon längst da.
5: Soweit unser Reporter Johann Frederik Paul. Das war der Tag in Berlin und Brandenburg mit Merit Reh. 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
1: Um 22.30 Uhr mit Felix Sprung. Die Grünen haben Bundeskanzler Merz und Außenminister Wadefuhl für das Scheitern Deutschlands bei der Wahl zum UN-Sicherheitsrat verantwortlich gemacht. Die Bundesrepublik war bereits im ersten Wahlgang gegen Portugal und Österreich unterlegen. Aus Berlin Ruth Kirchner.
2: Die stellvertretende Fraktionsvorsitzende der Grünen, Brugger, spricht von einer blamablen Niederlage. Die Bundesregierung habe sich international zu wenig profiliert, etwa beim Klimaschutz, beim Erhalt der regelbasierten Ordnung. Der außenpolitische Sprecher der SPD-Fraktion, Achmetowitsch, nannte die Niederlage bei der Abstimmung in New York enttäuschend und ein Warnsignal. Deutschland müsse sich fragen, welche Signale es in den vergangenen Jahren ausgesendet habe. Wer den Anspruch erhebt, Hüter der regelbasierten internationalen in Ordnung zu sein, dürfe beim Völkerrecht keine doppelten Maßstäbe anlegen.
1: Am Flughafen von Kuwait sind durch einen iranischen Angriff ein Mensch getötet und mehr als 60 weitere verletzt worden. Auch Bahrain meldete Attacken aus dem Iran. Ziel der Angriffe waren nach Angaben aus Teheran US-Militärstützpunkte. Man habe auf den amerikanischen Beschuss eines iranischen Öltankers nahe der Straße von Hormuz reagiert, hieß es. US-Präsident Trump beteuert, man sei weiter in Verhandlungen mit dem Iran. Staatliche Medien dort berichten, die Gespräche lägen auf Eis. Die Ukraine hat St. Petersburg mit Drohnen angegriffen. Eine Ölraffinerie am Hafen geriet in Brand. Verletzt wurde dem Gouverneur der Stadt zufolge niemand. Aus der Nachrichtenredaktion Diane Batani.
3: Videoaufnahmen zeigen eine dicke schwarze Rauchsäule, die über St. Petersburg aufsteigt. Nach Behördenangaben wurden Infrastrukturanlagen getroffen und im Umland der Millionenstadt haben demnach Trümmer der Drohnen 4 Einfamilienhäuser leicht beschädigt. Der Betrieb auf dem größten Flughafen von St. Petersburg wurde vorübergehend eingestellt. Und das ausgerechnet kurz vor Beginn des Internationalen Wirtschaftsforums in der Stadt. Als heute früh Gäste für das Großereignis eintrafen, gab es mehrere Stunden Drohnenalarm. Inzwischen hat Russlands Präsident Putin die ersten Delegationen zu dem Treffen begrüßt.
1: Der hessische Verfassungsschutz darf den Landesverband der AfD als rechtsextremen Verdachtsfall einstufen und beobachten. Das hat das Verwaltungsgericht in Wiesbaden entschieden. Es gebe genügend Anhaltspunkte für Bestrebungen gegen die freiheitliche demokratische Grundordnung, hieß es. Die Behörde hatte im September 2022 angekündigt, den Landesverband der AfD mit geheimdienstlichen Mitteln zu beobachten. Dagegen war die Partei gerichtlich vorgegangen. Das Wetter in Deutschland. In der Nacht meist trocken, im Westen und in der Mitte zeitweise Schauer, Tiefstwerte 16 bis 7 Grad. Morgen im Osten länger trocken, von Westen her Schauer, später teils kräftige Gewitter, 16 bis 26 Grad. Das waren die Nachrichten.
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5: Um 22.33 Uhr. Staus und Behinderungen haben wir aktuell auf der A1 Osnabrück Richtung Bremen zwischen Ahlhorner Heide und Wildeshausen West 2 Kilometer Stau. Auf der A2 Dortmund Richtung Hannover zwischen Bad Nenndorf und Wunsdorf-Lute sind es 6 Kilometer. Die A3 Frankfurt Richtung Köln zwischen Dierdorf und Neustadt-Wied 2 Kilometer. Und die A3 Köln Richtung Oberhausen zwischen Mettmann und Kreuzbreitscheid ebenfalls 2 Kilometer. A5 Kassel Richtung Frankfurt, Sperrung zwischen Hattenbacher Dreieck und Alsfeld Ost. A7 Kassel Richtung Hannover, in Höhe Göttingen 2 Kilometer Stau. Und weiter auf der A7 Richtung Hamburg, zwischen Bad Fallingbostel und Soltau Süd 4 Kilometer Stau. A96 Lindau München, Sperrung zwischen München-Leim und Sendling in beiden Richtungen bis Montag. Ebenfalls gesperrt die A111 in Berlin zwischen am Festplatz und Seidelstraße und zwar bis 5 Uhr. Gesperrt auch in Berlin die A113 zwischen Spätstraße und Schönefeld Süd ebenfalls bis 5 Uhr. Das gilt für beide Richtungen. Die A565 Meckenheim-Bonn ist zwischen Dreieck Bonn-Nordost und Bonn-Nord in beiden Richtungen gesperrt. Gesperrt auch die A620 Saarbrücken Richtung Saarlouis zwischen Saarbrücken, Klarental und Völklingen Ost. Und auch in Berlin ist gesperrt der Tiergartentunnel zwischen Heidestraße und Reichpietschufer. Das geht für beide Richtungen und zwar bis 5:45 morgen früh.
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5: Mit Marius Zekri am Mikrofon. Schönen guten Abend. Was ist der Stand der Dinge im Krieg der USA gegen den Iran? Die USA haben kein ersichtliches Konzept, den Iran zu Verhandlungen zu zwingen. Und die Führung in Teheran, die gibt sich unbeugsam. Ob es zu Friedensgesprächen oder gar einer Einigung kommt, das kann niemand sagen. Aber in der Zwischenzeit gehen die Angriffe in der Golfregion weiter.
6: Ein Handyvideo zeigt das völlig zerstörte Dach. Trümmer liegen auf dem Boden, Flammen steigen auf in der menschenleeren Halle des Terminals 1. Als die iranischen Drohnen und Raketen einschlugen, war der internationale Flughafen von Kuwait gut besucht. Mehr als 60 Menschen seien verletzt worden, teilte das Gesundheitsministerium mit. 7 von ihnen so schwer, dass Notoperationen notwendig waren. Ein Mensch wurde getötet. Flüge wurden gestoppt oder umgeleitet, da der Luftraum über Kuwait nach den iranischen Angriffen gesperrt worden sei, sagt der Chef der staatlichen Fluggesellschaft. Die Behörden im Land seien auf eine solche Situation gut vorbereitet gewesen. Der Flughafen von Kuwait war wegen des Kriegs am Golf bereits für mehrere Wochen geschlossen gewesen. Auch im Inselstaat Bahrain hat es Luftalarm gegeben. Die iranischen Revolutionsgarden behaupten, sie hätten dort das Hauptquartier der 5. Flotte der US-Marine angegriffen. Als Reaktionen auf einen US-Angriff auf einen Öltanker, der versucht habe, den Iran zu erreichen. Der Iran hatte Drohnen auf Kuwait abgeschossen. Das Land ist durch den Krieg am Golf und die de facto Blockade der Straße von Hormus mit am stärksten betroffen, vor allem wirtschaftlich. Kuwait ist vom Ölexport abhängig. Im April konnte aus dem Staat kein einziger Tropfen des Rohstoffs ausgeführt werden. Für den Mai liegen noch keine abschließenden Daten vor. Das Land beherbergt mehrere US-amerikanische Militärbasen. Das iranische Außenministerium warf den Regierungen von Kuwait und Bahrain vor, selbst verantwortlich für die Angriffe zu sein, da sie ihr Staatsgebiet für Militäroperationen der USA zur Verfügung gestellt hätten. Der kuwaitische Journalist Daheim Al-Kartani widerspricht vehement. Der heutige Tag sei ein Wendepunkt, sagte er im Programm von Al Jazeera. Wir rufen die Golfstaaten und die anderen arabischen Staaten auf, sich zu positionieren. Das iranische Regime ist wie Krebs. Es wird nicht an den Grenzen von Kuwait Halt machen. Der Iran behauptet, nur aus Selbstverteidigung zu handeln. Das Land war Ende Februar von Israel und den USA angegriffen worden, hatte daraufhin die mit den USA verbündeten arabischen Staaten am Golf mit hunderten Drohnen und Raketen beschossen. Indirekte Gespräche zwischen dem Iran und den USA haben die Lage etwas beruhigt. Seit 2 Monaten hat es nur noch vereinzelte gegenseitige Angriffe gegeben. Nach Ansicht von US-Präsident Trump gilt aktuell eine Waffenruhe. Die ist durch den

0: in Asien, aber auf dem kleinen europäischen Markt gilt Norwegen auch wegen seiner langen Küstenlinie als Hoffnungsträger, wie Jana Sinram berichtet.
1: Eine Farm im Meer vor der Insel Frøya an der norwegischen Westküste. Diogo Raposo steht auf einem kleinen Schiff und muss ordentlich kurbeln, um das tonnenschwere Seil aus dem Wasser zu bekommen. Denn es ist voll besetzt mit meterlangen Braunalgen. Die sind für den Anbau ideal geeignet, erklärt der Portugiese.
2: Sie wachsen schnell und sie nehmen die Nährstoffe auf, die natürlicherweise im Wasser verfügbar sind. Wir brauchen keinen Dünger in der Meereswirtschaft.
1: 7 Monate lang sind die Algen hier im europäischen Nordmeer gewachsen. Der Mai ist für die kleine norwegische Firma ein entscheidender Monat. Fast jeden Tag ist das internationale Team von Seaweed Solutions 12 Stunden hier draußen auf dem Wasser.
2: Es ist sehr intensiv. Wir haben einen Monat, um unsere gesamte Ernte einzubringen.
1: Die Algen verkauft die kleine Firma an verschiedene Nahrungsmittelproduzenten, auch in Deutschland, zum Beispiel als Thunfischersatz. Christian hat früher auf Lachsfarmen gearbeitet. Algen zu essen kam dem Norweger damals nicht in den Sinn.
3: Sie haben einen sehr nussigen Geschmack, der gut zu Rührei oder Salat passt. Aber das wäre mir wahrscheinlich gar nicht klar, wenn ich nicht damit arbeiten würde.
1: Auch die EU preist Algen als Nahrungsquelle an und als Biomasse der Zukunft. Die Kommission hat sogar eine ganze Algenstrategie verabschiedet. Denn Algen haben ein riesiges Potenzial, unterstreicht der Meeresbiologe David Aldridge vom Forschungsinstitut SINTEF in Trondheim.
4: Wir können Algen als Düngemittel verwenden und als Tierfutter. Und wir können Biokunststoff und andere Baumaterialien daraus herstellen oder sogar Kleidung.
1: Irgendwann könnte man aus Algen sogar Biokraftstoff gewinnen. Noch ist es aber nicht so weit.
4: Im Moment werden in Europa und Nordamerika Hunderte, vielleicht ein paar Tausend Tonnen Algen produziert. Für Biokraftstoffe bräuchten wir aber Hunderttausende bis Millionen Tonnen.
1: Zurück bei der kleinen norwegischen Algenfirma auf der Insel Frøya. Hier arbeiten sie daran, dass solche Dimensionen irgendwann Wirklichkeit werden. In einer Fabrikhalle kippt ein Gabelstapler den geernteten Flügeltang auf ein Fließband. Gemeinsam mit Saisonkräften prüft Innovationsmanagerin Maren Sæther ihre Qualität und packt die Algen in Kisten.
5: In diesem Jahr werden wir etwa 100 Tonnen ernten, die vollständig für die Nahrungsmittelproduktion verwendet werden. Wir sind aber gerade in einer Expansionsphase. Wir hoffen, dass wir nächstes Jahr die Produktion steigern können.
1: Die Norwegerin ist sich sicher, der Bedarf an Algen wird steigen. Für Norwegen eine Zukunftsbranche.
5: Wir haben viel Erfahrung mit anderen Aquakulturen. Es gibt also schon eine gewisse Infrastruktur. Ich bin sicher, dass das ein Erfolg sein kann.
1: Und vielleicht liegt in norwegischen Algen sogar der Schlüssel für eine nachhaltigere Zukunft.
0: Soweit Jana Sinram aus Skandinavien und wir bleiben tierisch. Wir werden allerdings mehr so mal auf Haustiere schauen. Was haben Sie denn zu Hause, wenn Sie ein Haustier haben? Eine Katze, ein Hund, ein Meerschwein, Kanarienvogel? Die Auswahl ist ja riesig, ganz nach Geschmack und Platz. Aber einen tierischen Mitbewohner, wie ihn die Familie Schobesberger aus dem Landkreis Passau zu Hause hat, den dürfte es wohl kein zweites Mal in Deutschland geben. Kleiner Tipp, es ist eine Katze, aber was für eine?
6: Dürfen wir vorstellen, Kito, der kleine Gepard. Okay, nach großem Raubtier klingt das noch nicht, aber kann noch kommen. Und wenn das kleine Fellknäuel durch den Garten der Familie Schobersberger tapst, dann kriegt es auch mal Schlagseite. Hoppla, umgefallen. Macht nix, Kito ist auch noch klein, 4,5 Wochen alt. Frank Schobesberger, der Betreiber des Ortenburger Tierparks, bringt ein Fläschchen mit Katzenmilch. Seine Tochter Sophia füttert das Raubtierbaby auf dem Arm.
7: 40 Milliliter machen wir momentan. Da bekommt er dann 2 so Löffel, die in dem Katzenpulver drin sind. Dann mixen wir das Ganze durch. Also davor müssen wir es natürlich warm machen.
6: Zufrieden nuckelt Kito am Fläschchen. Noch ist er im Haustiermodus.
8: Wie Babykatz oder Babyhund, die wollte dann auch spannmingen.
6: Dabei hatte das Gepard-Baby im Tierpark einen schwierigen Start ins Leben. Das Muttertier, Ellie, wollte ihn nach 2 Totgeburten nicht annehmen.
7: Wir haben das dadurch gemerkt, dass es einfach dann in der Ecke vernachlässigt worden ist. War immer schwächer und dann war halt einfach am Schluss die Entscheidung, wir müssen ihn rausholen und mit der Hand aufziehen, weil er hätte es nicht überlebt.
6: Deshalb ist Kito jetzt mal das neue Haustier bei der Betreiberfamilie. Die 40 Milliliter Katzenmilch hat Kito

0: schnell weggeputzt. Wenn er noch Hunger hätte, wäre er nicht ganz so verschmust.
1: Dann greift er halt auch. Dann hat man oft einmal Verletzungen an der Hand. Aber jetzt, nachdem dass er gefordert worden ist, sägt man ja lang ins Gesicht und tut Krallen nicht einmal raus. Mag auch spielen. Und das genießt er dann auch, wenn man ein bisschen scherzt mit ihm. Gell, wir zwei haben zwei Schmuser.
0: Ja. Allerdings ist das kein Dauerzustand. Schon bald muss Kito zurück in den Tierpark.
1: Mit 2-3 Monaten muss er dann vom Haus raus, weil dann ist er schon zu groß. Dann wäre er uns wahrscheinlich auch das Wohnzimmer zwingen, nehmen wir jetzt mal an, also Couch und so. Er muss sich ja dann auch an draußen gewöhnen, ans Gehege.
0: Und wird dann im Zoo zu einer stattlichen Raubkatze. Obwohl von Menschen großgezogen, würde er für Menschen schnell gefährlich werden.
1: Ein wilder Gepard, der hält natürlich eine gewisse Fluchtdistanz zum Menschen ein. Und ein zahmes Tier, das wo mit der Hand aufgezogen worden ist, der, wenn in Geschlechtsreife kommt, kann vielleicht passieren, dass der Menschen als Artgenossen ansieht. Und dann hat der natürlich keine Scheu vom Menschen und dann greift er natürlich eher an.
0: Was jetzt kaum vorstellbar ist, bei Kito, dem kleinen Geparden mit dem kuscheligen Fell, dem tapsigen Gang und dem so ganz furchtbaren Raubtiergebrüll.
2: So, jetzt wissen Sie also auch, wie ein Mini-Gepard klingt. Er lebt bei einer Familie im Landkreis Passau und dort hat ihn Martin Gruber für uns besucht.

0: Es ist jetzt 22.45 Uhr.
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2: Hier ist Merit Reh. Hallo. In dieser Woche wurde das Programm für die kommende Saison am Konzerthaus Berlin vorgestellt. Immer mittendrin Tobias Rempe. Er leitet seit einem Jahr als Intendant das Haus am Gendarmenmarkt. Vorher war er als Musiker und dann als Musikmanager in Hamburg aktiv. Unser Kulturredakteur Harald Asel hat sich mit Tobias Rempe getroffen und ausführlich mit ihm über seine Ansichten und Absichten gesprochen.
3: Tobias Rempe, Ihre erste Spielzeit nähert sich fast schon dem Finale mit dem großen Ereignis Josef Haydn am Wochenende. Haben Sie eigentlich alles geschafft, was Sie sich für das Jahr vorgenommen haben?
4: Ich bin auf jeden Fall sehr, sehr froh, gerade auch jetzt ja aus der Elbphilharmonie zurückgekommen, wo das Konzerthausorchester mit Johanna Malwitz gespielt hat, Mahler 5 und das dritte Beethoven-Klavierkonzert mit Alice Sarraort. Ein tolles Konzert, überhaupt diese ganze Tournee macht einen riesigen Spaß. Alle Konzerte ausverkauft, es kommen auch immer neue tolle Orte dazu. Also das macht wirklich großen Spaß und auch auf diese ganze erste Spielzeit gucke ich. Ja, zumindest auf das, was jetzt schon vorbei ist, ist ja wirklich, es kommt ja noch ein paar tolle Sachen mit großer Freude zurück. Ich bin ja toll aufgenommen worden, das Team ist großartig, mit dem Orchester macht es Spaß und insbesondere natürlich auch die Zusammenarbeit mit Johanna Malwitz.
3: Sie haben es schon gesagt, also das ist ein großes Team, das sind sehr viele Künstler mit Persönlichkeiten, es gibt eingeführte Reihen. Wo sollen wir denn als Zuhörende, als Zuschauende die Handschrift von Tobias Rempe entdecken?
4: Es gab ja in der Spielzeit auch ein paar Sachen, die jetzt insbesondere auch neu waren, wie zum Beispiel die neue Reihe Berlin Tracks, wo wir das, was klassische Kunstmusik sein kann, an den Rändern noch ein bisschen mehr erforscht haben. Also wir haben Berliner Künstlerinnen und Künstlern eine Bühne gegeben, die in der Klassik wurzeln, aber Brückenschläge in andere Genres unternehmen. Das waren dann der sehr vielfältige und auch mit einem sehr neuen Publikum verbundene Reihe. Hat uns ein bisschen Nerven gekostet. Alle Konzerte waren viel später als üblich dann nachgefragt. Wir dachten immer wieder, diesmal könnte es schief gehen. Am Ende waren bisher alle Konzerte ausverkauft.
3: Das ist ja ein Phänomen. Früher konnte man sagen, naja, es gibt Abonnementreihen, die laufen von selber. Das Publikum kommt sowieso. Inzwischen sind ja alle sehr wählerisch geworden, gerade in einer Stadt wie Berlin. Wie kann denn programmlich, aber auch strukturell das Konzerthaus darauf antworten?
4: Ja, Berlin ist einfach eine unglaublich spannende und nach wie vor auch unheimlich reichhaltige und fast schon überbordende Kulturstadt. Unglaublich viele verschiedene Szenen. Das ist eigentlich für ein Haus wie das Konzerthaus und für ein Orchester wie das Konzerthausorchester eine riesige Chance. Also so möchte ich zumindest das auch verstehen, dass wir nicht nur uns an die Menschen dieser Stadt wenden und sie mit unserem Programm inspirieren, sondern uns auch inspirieren lassen von der Stadt und ihrer Vielfalt und ihrem großen Angebot. Das ist das, was wir bei diesen Reihen versuchen in zahlreichen Zusammenarbeiten, auch mit der freien Szene in Berlin. Das haben wir zum Beispiel beim Festival vom Anfangen auch gemacht, wo wir mit dem Konzerthausorchester, aber eben auch mit vielen Ensembles aus der Stadt ein Festival über drei Wochenenden über die Notwendigkeit und die Schwierigkeiten, aber auch von immer wieder neuen Anfängen veranstaltet haben. Ich glaube, dass genau in dieser Entwicklung, in dieser Dynamik und in dieser Vielfalt der Stadt eigentlich eine große Chance und Bereicherung auch für das liegt, was wir hier anbieten könnten.
3: Ist da die Richtung eher, die Stadt und ihre Impulse reinzuholen ins Konzerthaus oder gibt es auch diese Tendenz, rauszugehen?
4: Beides ist wichtig. Wir sollten auf jeden Fall auch noch mehr rausgehen und auch Kooperationen und Partnerinnen und Partner in Berlin, in den Stadtteilen und in diesen Szenen suchen, um auch immer wieder neue Dinge reinzuholen, um auch selber noch mehr zu verstehen und zu wissen, was in dieser Stadt vor sich geht und wie wir Menschen erreichen, inspirieren, emotional bewegen können.
3: Auch deren, ich sag mal, ästhetische Kompetenz abholen, abrufen. Denn es ist ja nicht so, dass nur diejenigen urteilsfähig sind, die ungeheuer viel von Musik verstehen, sondern viele andere auch. Sie haben beispielsweise in dieser Saison mit Charlie Hübner, dem Schauspieler, eine Sache gestartet, bei der es darum ging, dass jemand, der sagt, ich bin nicht der Experte, aber ich bin jemand, der ist davon ungeheuer angefixt, diese Dinge weitererzählt. Merken Sie, dass das Interesse oder auch das Bedürfnis, darüber zu sprechen, beim Publikum wächst?
4: Ich bin mir sicher und ich bin auch überzeugt, dass man in allererster Linie ja zuerst mit dem Herzen hört. Klassik ist großartig, kann jeden Menschen voraussetzungsfrei erreichen, bewegen, begeistern und bietet aber gleichzeitig auch immer die Chance, natürlich unendlich viel nochmal in der Tiefe zu erfahren und sich immer, immer wieder mit den Dingen zu beschäftigen und auch aus der Perspektive einer ganz großen Erfahrung, auch von viel Wissen, sich dieser Musik zu nähern, was dann noch weitere Horizonte erschließt. Das ist ja alles möglich. Aber zuallererst steht erstmal das Hören mit dem Herzen. Und das ist eben auch genau das, was wir verdeutlichen wollen in so einem Angebot wie Herz über Kopf, den Salon, den Sie angesprochen haben mit Charlie Hübner. Wenn jemand, der mit einer großen Liebe zu dieser Musik kommt und eloquent ist und auch sich gut ausdrücken kann, aber nicht aus einer Fachperspektive spricht, das lädt ja alle ein, ihre eigene Begeisterung auch eine Sprache zu geben. Ich glaube, gerade in der Klassik gibt es viele Hürden noch für Menschen auch emotional anzudocken, wenn sie denken, naja, ich kenne mich ja nicht aus. Ich verstehe ja davon nichts. Und dann ist eigentlich ein Hindernis, sich dem wirklich zu öffnen, aus einer Perspektive, man müsse eigentlich erst so etwas wie eine Aufnahmeprüfung machen, um überhaupt in so ein Konzert zu gehen. Das ist aber nicht der Fall. Jeder ist hier willkommen, jeder kann kommen und jeder kann sich dieser Musik nähern und seine eigene Erfahrung aufbauen.
3: Wenn wir über Kooperationen sprechen, sprechen wir natürlich auch über die Frage, was kann aus anderen Wissenschaften, aus anderen Künsten, aus anderen gesellschaftlichen Debatten heraus hineingeholt werden in das Programm des Konzerthauses. Wir sind hier am Gendarmenmarkt, da ist einerseits die Hochschule für Musik Hans Eisler, da ist andererseits Berlin-Brandenburgische Akademie der Wissenschaften. Da sind also schon viele Institutionen, die auch zum Teil was ganz anderes machen als das Konzerthaus.
4: Wir haben sowieso schon immer und lange Kooperationen auch mit der Hochschule Hans Eisler. Wir sprechen natürlich auch mit allen anderen Anrainern hier am Gendarmenmarkt und ich glaube, es wird immer wieder auch Möglichkeiten geben, Zusammenarbeiten zu entwickeln. Ich glaube, dass die Möglichkeiten dort eigentlich unbegrenzt sind, auch immer wieder Kontexte zu entwickeln, in denen Musik auch aus der eigentlich abstrakten Form, in der sie uns zunächst einmal bewegt und begeistert, auch in Kontexte hineinfinden kann, die uns im Leben Orientierung bieten, die uns einladen, uns mit uns selbst zu beschäftigen, mit dem, was war und was vielleicht kommt. Oder gerade auch eine Musik wie der zentrale Kanon der klassischen Musik, der so viel auch von Europa erzählt insbesondere und eigentlich alle, wenn man sich überlegt, dass alle unsere Debatten, die wir gerade führen, im Kern irgendwie auch sehr europäische Debatten sind und mit der Ausbreitung Europas über die Welt oder auch mit den Errungenschaften Europas, die wir verteidigen wollen, die Aufklärung, die Demokratie etc. zu tun haben, dann ist man auf dem Gebiet der Klassik ja auch schon genau da, wo es eigentlich unbedingt sehr, sehr aktuell und sehr zeitgenössisch werden kann.
3: Und wo es auch vielleicht manchmal wehtut, weil es auch so eine Vorstellung gibt, wir Europäer haben alles viel besser gewusst als all die anderen, schon angefangen bei der Mehrstimmigkeit. Also auch da gibt es Debatten, die heute gesellschaftlich passieren, auf die wir antworten können. Zum Beispiel, wenn man so ein Jubiläum hat wie Ludwig van Beethoven nächstes Jahr, den man ja sowieso immer spielt.
4: Absolut, das ist ja total interessant. Also weil natürlich auch, glaube ich, die Art und Weise, wie wir im Konzertsaal sitzen und uns mit unserer Musikgeschichte auseinandersetzen, kann ja viele verschiedene Formen annehmen. Genau die Sie gerade beschrieben haben, dass man sich der eigenen Großartigkeit rückvergewissert. Das ist eine nicht mal mehr so unverbreitete für viele Jahre gewesen, glaube ich, auch im klassischen Konzertsaal. Gleichzeitig kann man sich natürlich auch mit dem auseinandersetzen, was in dieser Geschichte auch an Herrschaftsansprüchen, die heute auch dann in Frage stehen und aufgearbeitet werden, eben auch mittransportiert.
3: Was ist denn schwierig hier am Konzerthaus umzusetzen?
4: Ich komme ja von einem wesentlich kleineren Ensemble, von einer wesentlich mehr unternehmerisch gebauten Organisation. Da waren Dinge natürlich schneller. Also hier sind die Hebel größer, hier ist es auch genau deswegen so unglaublich interessant, weil dieses Haus auf diese wunderbare Art und Weise mit so vielen Menschen verbunden ist, weil es so eine Geschichte hat in dieser Stadt. Das heißt, die Hebel sind größer, es ist das Feld, mit dem man sich befasst, ist unendlich interessant, so kommt es mir vor. Und das Tempo ist eines, an das ich mich manchmal noch gewöhnen muss. Es geht, manche Sachen dauern ein bisschen länger.
3: Nun muss ja der Intendant des Konzerthauses eigentlich ständig im Konzerthaus sein, um die Veranstaltungen auch nicht nur zu gutieren, sondern auch zu überprüfen, was funktioniert wie. Aber angenommen, Sie hätten noch ein paar Abende frei in Berlin. Wo würden Sie hingehen gerne?
4: Das ist also ich kann unmöglich jetzt irgendwelche einzelnen anderen Anbieterinstitutionen raussuchen. Ich bin natürlich sehr gerne und viel auch in der freien Szene unterwegs. Ich gehe aber auch wahnsinnig gerne ins Theater in Berlin Und natürlich geht das der Besuch von anderen Orchesterkonzerten weit über die Pflicht der Konkurrenzbeobachtung hinaus, um es mal so zu sagen.
3: Als Sie gekommen sind vor einem Jahr, stand Berlin kulturpolitisch in Flammen, wenn man es so sagen will. Dann sah es so aus, als würde sich etwas beruhigen. Es bleibt aber eine Daueraufgabe. Wie gefährdet ist eine Institution wie das Konzerthaus? Wie gefährdet ist die Kulturlandschaft in Berlin nach wie vor? Und wie sehr wird das auch verstanden?
4: Also das ist eine große Frage. Und da geht es sicherlich nicht alleine um das Konzerthaus, sondern da geht es tatsächlich einfach um Berlin als eine Kulturmetropole, auf die letztendlich die ganze Welt guckt. Als eine Stadt, die sehr, sehr stark von einer unglaublichen Vielfalt und einem unglaublichen Reichtum an kulturellen Aktivitäten getragen ist. Es ist auch, passt auch wunderbar zusammen, weil es auch eine Stadt ist, die auch historisch einfach wahnsinnig viel erlebt hat und für vieles, vieles, vieles steht, womit man sich um die Welt zu verstehen oder zu verarbeiten und auch beschäftigen kann. Und das ist ja genau auch eine originäre Aufgabe oder auch ein Drang im Produzieren von Kunst und Kultur oder auch in der Auseinandersetzung damit. Insofern, es ist etwas, worauf wir aufpassen müssen, worauf, glaube ich, diese Stadt aufpassen muss. Da stand gerade in der Debatte in den letzten Jahren, schienen da Dinge in Frage zu stehen, die einen wirklich kalt in die Glieder fahren, die einen sehr, sehr besorgt machen. Und ich kann trotz aller Schwierigkeiten, die ja auch nicht wegzudiskutieren sind, vor der diese Stadt dann auch haushalterisch und in der ganzen Situation steht, nur hoffen, dass wir gemeinsam Lösungen finden, dass hier nichts kaputt geht und wir nicht große Fehler machen. Wir müssen auf Berlin als Stadt von Kunst und Kultur, insbesondere von Musik, aufpassen.
2: Das sagt der Intendant vom Konzerthaus Berlin, Tobias Rempe, im Gespräch mit Harald Asel.
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5: Mit Anna Patacek. Es beginnt die Festivalzeit, auch in Brandenburg. Nur die kleineren subkulturellen Veranstaltungen haben es immer schwerer, gegen die großen Player zu bestehen. Das bekommt auch das Wurzelfestival in Teltow-Fläming zu spüren, das morgen beginnt. RBB24-Reporter Alexander Goligowski war bei den Aufbauarbeiten dabei.
6: Noch laufen die Vorbereitungen, aber schon morgen wird sich das ehemalige Militärareal Altes Lager bei Jüterbock wieder in ein Festivalgelände verwandelt haben. Aus Stahlgerippen werden Bühnen für DJs, aus Kiefernhainen werden Dancefloors, eine ausrangierte S-Bahn wird zur Technobude. 5000 Besucher sind angemeldet, keine guten Zahlen für Organisator Andreas Schropp. Mit 7000 wie im Vorjahr hatte er gerechnet.
7: Die Vorfreude ist da. Aber man merkt schon, dass dieses Jahr anders ist als die Jahre davor und man viel mehr aufpassen muss, wo geht Geld hin, was wird ausgegeben, was wird gemacht.
6: Haben die ausbleibenden Besucher mit dem Ticketpreis zu tun? Erstmals kostet das liebevoll Wurzel genannte Festival über 200 Euro pro Person. Das Geld sitzt nicht mehr so locker bei den Leuten, aber die ganze Infrastruktur wird immer teurer und teurer.
7: Du baust für 5000 Leute eine Kleinstadt auf, hier für ein Wochenende. Und die brauchen Strom, die brauchen Wasser, wir bauen es mit Maschinen auf, die brauchen wieder Öl. Und dann kommen ja eben noch diese extra Sachen dazu. Die Leute wollen auch ein paar Sachen mehr.
6: Immer saubere Toiletten zum Beispiel, auch das kostet. Auf große Gewinne hat sie es hier aber noch nie abgesehen. Das Wurzelfestival ist anders, nicht rein kommerziell, sondern inklusiv, kreativ. Erstmals werden aber auch die Besucher Einsparungen spüren. Ein Campingplatz ist gestrichen und ein ganzer Dancefloor auch. Das Orga-Team um Andreas Schropp muss jeden Euro zweimal umdrehen und die Zukunft ist ungewiss.
7: Es ist ein Herzensprojekt und deswegen sind wir auch so dran und deswegen wollen wir auch unbedingt oder sind jede Möglichkeit am Überlegen, dass es noch weitergeht. Wenn es nur ein Job gewesen wäre, hätten wir schon längst die Reißleine gezogen.
6: So wie einige andere Festivals in Brandenburg, die dieses Jahr ausfallen oder zum letzten Mal stattfinden.
5: Das Wurzelfestival in Altes Lager in Teltow-Fläming hat mit Kostensteigerungen und einem Rückgang an Ticketverkäufen zu kämpfen. Aber es findet noch statt von morgen bis Sonntag. Und das war die RBB24 Inforadio Kultur.

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1: Um 23 Uhr mit Thomas Haag. Guten Abend. Die Grünen kritisieren die Bundesregierung dafür, dass Deutschland nicht in den UN-Sicherheitsrat gewählt wurde. Grünen-Fraktionsvizin Brugger sagte, Kanzler Merz und Außenminister Wadephul hätten die Kandidatur nicht mit ausreichend modernen Ideen hinterlegt. Aus dem Hauptstadtstudio Ruth Kirchner.
2: Die Bundesregierung habe sich international zu wenig profiliert, etwa beim Klimaschutz, beim Erhalt der regelbasierten Ordnung und bei der Entwicklungszusammenarbeit, kritisiert Brugger. Der außenpolitische Sprecher der Unionsfraktion Hart sagte dem ARD-Hauptstadtstudio, Deutschland sei nicht neutral. Die klare Haltung gegenüber Russland etwa, aber auch zu Israel, könnte Stimmen gekostet haben, so Hart.
1: Wenn am Sonntag Bundestagswahl wäre, käme die AfD weiterhin auf 27%. Auch bei den anderen Parteien gibt es kaum Veränderungen, zeigt die neue Umfrage von Infratest DIMAP für den ARD-Deutschland-Trend. So erreichen CDU und CSU 23%, die Grünen 14%, die SPD 13% und die Linken 10%. FDP und BSW würden es nicht in den Bundestag schaffen. Hauptstadtkorrespondentin Sabine Henkel.
3: Für eine Zusammenarbeit der anderen Parteien mit der AfD sprechen sich 24% aus. Gut 40% aller Befragten sind hingegen grundsätzlich gegen eine Zusammenarbeit.
1: Weil er in Berlin einen Fußgänger tötete, ist ein 28-Jähriger zu knapp 2 Jahren Haft auf Bewährung verurteilt worden. Das Amtsgericht Tiergarten sprach ihn unter anderem wegen fahrlässiger Tötung und unerlaubten Entfernens vom Unfallort für schuldig. Demnach raste der Mann vor 2 Jahren mit knapp 100 km/h durch Neukölln. Dabei erfasste er einen Fußgänger, der gerade die Straße überquerte. Er starb noch am Unfallort. In Berlin sinkt die Zustimmung zu Olympischen Sommerspielen. Nach einer neuen Umfrage des Deutschen Olympischen Sportbundes ist weiter eine Mehrheit dafür. Allerdings ist die Zustimmung um 4 Punkte gesunken, verglichen mit März. Demnach sprechen sich aktuell 56% der befragten Berliner für Olympia in Berlin aus. 38% sind dagegen oder skeptisch. Im Streit um eine Nacktszene soll der Film Falsche Bewegung von Regisseur Wim Wenders vorerst nicht mehr gezeigt werden. In einer Szene ist die damals 13-jährige Nastassja Kinski mit nacktem Oberkörper zu sehen. Die Schauspielerin hatte erklärt, dass sie Wenders seit Jahren darum gebeten hatte, die Szene rauszuschneiden. Wie die Stiftung des Regisseurs mitteilte, wird der Film aus dem Jahr 1975 jetzt zurückgezogen. Soweit die Nachrichten. 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Das Wetter heute Nacht ist es locker bewölkt oder klar und trocken bei 14 bis 11 Grad. Morgen zunehmend bewölkt. Am Nachmittag sind einzelne Schauer oder Gewitter möglich. Örtlich mit Starkregen und Sturmböen bei 21 bis 26 Grad.
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5: Mit Staus und Behinderungen auf folgenden Strecken: die A1 Osnabrück Richtung Bremen, zwischen Ahlhorner Heide und Wildeshausen West 2 Kilometer Stau. A2 Dortmund Richtung Hannover, zwischen Bad Nenndorf und Wunstorf-Lute 8 Kilometer Stau. A3 Köln Richtung Oberhausen, zwischen Mettmann und Kreuzbreitscheid 2 Kilometer Stau. Die A5 Kassel Richtung Frankfurt ist zwischen Hattenbacher Dreieck und Alsfeld Ost gesperrt. Hier laufen Reinigungsarbeiten. Sperrt auch die A8 Stuttgart-Karlsruhe zwischen Pforzheim-Ost und Pforzheim-Nord. Hier ist der Tunnel dicht wegen eines technischen Defekts und deswegen Stau in beide Richtungen. Nochmal zurück zur A7 Hannover Richtung Hamburg zwischen Bad Fallingbostel und Soltau-Süd 4 Kilometer Stau. Die A96 Lindau-München ist zwischen Leim und Sendling in beiden Richtungen bis Montag gesperrt. Gesperrt auch die A111 in Berlin zwischen Am Festplatz und Seidelstraße, das Ganze bis 5 Uhr früh und in beide Richtungen. Ebenfalls in beide Richtungen dicht ist in Berlin die A113 zwischen Spätstraße und Schönefeld Süd. Auch das geht bis 5 Uhr früh. Dann die A65 Meckenheim-Bonn zwischen Bonn-Nord-Ost und Bonn-Nord. Sperrung in beiden Richtungen. Und wir haben noch einen Falschfahrer auf der A94 B12 Passau-Mühldorf. Zwischen Malching und Prienbach kommt Ihnen ein Geisterfahrer entgegen. Fahren Sie hier bitte äußerst rechts. Überholen Sie nicht. Achtung auf der A94 B12 Passau-Mühldorf zwischen Malching und Prienbach. Ein Falschfahrer. Vorsicht hier in beiden Richtungen.
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5: Vom Norddeutschen Rundfunk aus Hamburg kommt sie und ich bin Marius Zekri. Schönen guten Abend. Das St. Petersburger Wirtschaftsforum. Das soll ein Treffen sein, bei dem man sehen kann, wie gut Russland doch aufgestellt ist. Eine große Show, die inzwischen fast nur noch von Freunden und Verbündeten des Kreml-Chefs Wladimir Putin besucht wird. Darunter übrigens auch Abgeordnete der AfD aus Deutschland. Aber kurz vor Beginn des Treffens heute, da ist etwas passiert, das nicht im Programm stand und auch nicht zum Propagandapomp, der da aufgefahren wurde, gepasst hat. Ukrainische Drohnen sind nämlich über der Stadt gekreist. Sie haben einen Marinestützpunkt und ein Ölterminal angegriffen. Dichter schwarzer Rauch war am Himmel zu sehen und auch der Flughafen musste vorübergehend gesperrt werden. Einzelheiten dazu jetzt von Björn Blaschke.
6: Der Wirtschaftsbeauftragte von Wladimir Putin ist gleichzeitig einer der wichtigsten Propagandisten des Kreml-Chefs, Kirill Dmitriev. Er lehnte sich weit aus dem Fenster. Heute beginnt das Petersburger Internationale Wirtschaftsforum. Das ist ein weltweit wichtiges Ereignis, an dem Vertreter aus mehr als 130 Ländern teilnehmen werden. Es kommt in einer sehr wichtigen Zeit, da die Politik der Globalisten eine komplette Niederlage erlitten hat. Einen heftigen Schlag erlitten haben könnte jetzt aber erst einmal das Wirtschaftsforum, das in gewisser Weise als Aushängeschild für die angeblich sichere Wirtschaftskraft Russlands gilt. Kurz vor Beginn des Forums trafen ukrainische Drohnen Energie- und Militäranlagen von St. Petersburg. Videoaufnahmen zeigen dicke Rauchwolken, zu hören sind Schüsse, offenbar auf herannahende Drohnen. Niemand sei ums Leben gekommen, das teilte der Gouverneur von St. Petersburg mit. Aber die größte Ölumschlaganlage im Nordwesten Russlands stand zeitweilig in Flammen, laut einem russischen Medium, das aus dem Exil berichtet. Auch über der Kronstädter Marinewerft, die zu St. Petersburg gehört, stieg Qualm auf. Wie groß die Schäden sind, dazu hat sich der Gouverneur von St. Petersburg nicht geäußert und auch nicht Kreml-Sprecher Dmitri Peskow. Was die konkreten Angriffe betrifft, so gehört das komplett zu den Kompetenzen der Regionalverwaltungen und denen unseres Verteidigungsministeriums. Was ich allerdings im Großen und Ganzen sagen kann, damit es keine solchen Anschläge gibt, wird die spezielle Militäroperation fortgesetzt. Das heißt, der Krieg gegen die Ukraine geht weiter. Kiew nimmt seit Monaten Ölproduktionsstätten ins Visier, und zwar erfolgreich, sodass die russische Wirtschaft mittlerweile darunter leidet. In mehreren Landesteilen, auch im Großraum Moskau, wird das Benzin jetzt rationiert und bis November darf kein Flugbenzin mehr aus Russland exportiert werden. Auch das führt zu Einnahmeeinbußen, also weniger Geld für Putins Kriegskasse. Nun soll das Petersburger Wirtschaftsforum in gewisser Weise als Werbeveranstaltung für Russland für mehr Handel sorgen. Offiziell werden rund 20.000 Besucher aus 130 Ländern zu dem Treffen erwartet. Ob sich angekündigte Teilnehmer davon abschrecken lassen, dass der Flughafen von St. Petersburg zeitweilig wegen der Drohnenangriffe gesperrt wurde, muss sich zeigen. Kreml-Chef Putin will es sich jedenfalls nicht nehmen lassen, auch in diesem Jahr eine Rede zu halten, sagt sein Sprecher Peskow. Der Präsident wird auf dem Petersburger Wirtschaftsforum auftreten. Deshalb wird der Schwerpunkt seiner Rede natürlich der Wirtschaft, den wirtschaftlichen Fragen und Problemen gewidmet, sowohl in unserem Land als auch auf internationaler Ebene. Nach eigener Darstellung ist das Forum, das seit 1997 regelmäßig abgehalten wird, eine Plattform für den Dialog zwischen Geschäftskreisen aus Russland, aufstrebenden Märkten und der ganzen Welt. Aus Deutschland werden mehrere Mitglieder der in Teilen als rechtsextrem eingestuften AfD in St. Petersburg erwartet. Dazu auch ein paar deutsche Wirtschaftsvertreter und fragwürdige Kulturschaffende.
5: Berichtet unser Korrespondent für Russland, Björn Blaschke. Und über die Angriffe auf St. Petersburg, ausgerechnet zu Beginn des Wirtschaftsforums, hat Markus Schubert vom NDR gesprochen mit Markus Keup. Er ist Dozent an der Militärakademie der ETH Zürich. Und erste Frage, war das jetzt nur ein wichtiger symbolischer Schlag vor einer für Putin wichtigen Veranstaltung in einer für Putin besonders wichtigen Stadt? Oder war es ein Fanal, wenn Drohnen kreisen und Ziele treffen in einer Stadt, die den Krieg nur aus dem Propagandafernsehen kennt?
7: Ja, es ist eher Letzteres. Wenn Sie sich mal überlegen, dass Moskau und Petersburg zu den am besten befestigten Orten in Russland gehören, das gilt insbesondere auch für die Luftverteidigung. Und die Ukraine demonstriert jetzt, sie kommt da durch, Natürlich nicht mit einer Drohne. Natürlich ist das ein Schwarm, von dem 90% abgeschossen werden. Aber trotzdem, einige kommen durch. Dann ist das ein Zeichen an die Bevölkerung von Petersburg. Der Krieg rückt näher. Ja, die Einschläge kommen näher. Es ist eben nicht mehr ein abstrakt medial entferntes Ereignis, sondern der Krieg kommt zu euch zurück. Und das ist bemerkenswert. Das gab es auch vor etwa 2 Wochen, als es der Ukraine gelungen ist, die Ringpipeline in Moskau zu treffen. Genau das gleiche Argument. Moskau hat verschiedene Ebenen von Luftverteidigung, verschiedene Sicherungssysteme und trotzdem kommen sie durch. Das heißt also, nichts mehr ist off-limits, sie kommen überall durch. Und das vermittelt die Ukraine Putin genau zu dem Zeitpunkt, wo er seine große Propagandashow des Petersburger Wirtschaftsforums stattfinden lassen möchte.
8: Und es war in der ganzen Stadt zu sehen. Also man kann es beim besten Willen nicht verschweigen.
7: Genau.
8: Das Ganze reiht sich ein. Sie skizzieren das in eine inzwischen sehr lange Reihe und Serie von militärisch wichtigen Long-Distance-Treffern der ukrainischen Streitkräfte in Marinehäfen, in Verladeterminals, Öldepots und fast überall in den Weiten Russlands. Hat die russische Armee aktuell noch ein Mittel, das zu unterbinden?
7: Also man sollte sich klar machen, was gerade passiert, wenn man zurückblickt auf die Sowjetunion. Die Sowjetunion hatte einen wirklich hermetisch dichten Luftraum. Das heißt, sie kamen nicht rein, sie kamen nicht raus. Deswegen war das auch so ein riesiger Skandal, als Matthias Ruß mit seiner Cessna auf dem Roten Platz gelandet ist. Und da mussten ja dann viele Generäle ihren Hut nehmen, weil jeder gesagt hat, unser Luftraum ist dicht, das kann und darf nicht passieren. Das moderne Russland ist aber nicht mehr die Sowjetunion und das ist gar nicht mehr in der Lage, diese unglaubliche Dichtigkeit herzustellen. Ja, das heißt also, die Weite des Landes und die Größe des Raumes wird jetzt plötzlich für Russland selbst zum Nachteil, weil es gar nicht möglich ist, alle Räume und alle Flächen mit gleicher Intensität zu schützen. Das heißt also, die Ukraine demonstriert, wir kommen irgendwo immer durch und wir richten die Angriffe so, dass sie einfach massiv durchgeführt werden, also mit Drohnen quasi als Verschleißmittel. Ist uns völlig egal, ob wir da Tausende starten pro Angriffswelle, aber einige werden immer durchkommen.
8: Vor ziemlich genau einem Jahr hat Verteidigungsminister Pistorius erstmals verkündet, in die Produktion von Langstreckenwaffen in der Ukraine und durch die Ukraine zu investieren und hat diese Kooperation bei einem Besuch erst vor wenigen Wochen noch einmal vertieft. Ist das der strategisch richtige Ansatz, weil das nach einem Erfolg, den es jetzt offensichtlich hat, auch in eine Waffenproduktion für Deutschland und die NATO münden kann?
7: Ja, wir sehen eben, dass die Ukraine jetzt durch den Krieg, in dem sie um ihr Überleben und ihre Souveränität kämpft, zum Innovator geworden ist. Das passiert sehr häufig, wenn sie all ihre nationalen Ressourcen konzentrieren müssen auf ihr eigenes Überleben. Und interessanterweise habe ich ja vor über 3 Jahren gesagt, Russland hat diesen Krieg strategisch verloren. Und jetzt sehen wir so langsam, wie die Sache sich so langsam eindreht. Ja? Also wie die wahren Kräfteverhältnisse zum Vorschein kommen, wie die russischen Ressourcen so langsam auslaufen und die ukrainischen sich langsam auf ein neues Technologieniveau bewegen, das so attraktiv ist, dass sogar jetzt die Scheichs aus dem Mittleren Osten und eben auch die Westeuropäer kommen und sagen, wir wollen das mit euch zusammen bauen, weil ihr habt im Moment die beste Technologie.
8: Dann gibt es aktuell auch noch die Kurz- und Mittelstreckendrohnen, die hinter den in der Ukraine verlaufenden Fronten am Boden den russischen Armeenachschub treffen. Brutal treffsicher, LKW, Öltransporter, gepanzerte Fahrzeuge in Serie. Kann das noch einmal zu einem Zusammenbruch der Linien führen, wie man ihn zuletzt in der ukrainischen Gegenoffensive im Herbst 22 gesehen hat, in einer anderen Phase der zeitweisen technologischen Überlegenheit?
7: Also Zusammenbruch würde ich nicht sagen, so kurzfristig wird das nicht passieren. Das Ziel ist eher, die logistische Kapazität zu überdehnen. Das heißt also, die Russen zu zwingen, immer mehr Logistik nachzuschieben, von der immer mehr abgeschossen wird. Und das sehen Sie zum Beispiel jetzt schon auf der Krim. Auf der Krim sind Treibstoffe rationiert, weil die Russen es schwierig finden, überhaupt noch Treibstoff nachzuschieben auf die Krim, weil sämtliche Straßen, die dorthin führen, unter ukrainischem Drohnenbeschuss liegen. Das ist etwas, was die Ukraine in ihrer Gegenoffensive 23 nicht erreichen konnte, was sie auch nicht erreichen können mit einzelnen Marschflugkörpern. Aber wenn sie Drohnen einfach massenhaft einsetzen, dann ist es sozusagen möglich, den Gegner in diese logistische Abnutzung zu zwingen. Das ist eigentlich das gleiche Motiv wie 23, aber auf einem anderen Technologieniveau.
8: Sagt Markus Kolb, er ist an der Militärakademie der ETH Zürich.

0: Mittwochabend, es ist genau 23.15 Uhr.
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2: Weiter geht's mit Merit Reh. Im März 2020, mehr als 6 Jahre her, da hieß es Vollbremsung. Das Coronavirus hat das öffentliche Leben damals größtenteils zum Stillstand gebracht, war natürlich auch ein Problem für viele Unternehmen. Aber es gab damals dann auch ziemlich schnell staatliche Hilfe, zum Beispiel von der Investitionsbank Brandenburg. Mehrere Unternehmer müssen die damals erhaltenen Hilfen allerdings jetzt wieder zurückzahlen. Das hat das Oberverwaltungsgericht Berlin-Brandenburg heute entschieden. Die Begründung, knapp zusammengefasst, das Geld wäre nicht essentiell gewesen für das Überleben der Unternehmen. Und aus dem Bewilligungsbescheid wäre hervorgegangen, dass die Hilfen in so einem Fall zurückgezahlt werden müssten. Unser rbb24-Landespolitik-Reporter Thorsten Südow mit mehr Informationen dazu.
3: Pensionsbetreiberin Susanne Naumann aus Sedlitz bei Senftenberg hatte Ende März 2020 die Corona-Soforthilfe beantragt, weil sie aufgrund des Lockdowns keine Gäste mehr beherbergen konnte. Nur wenige Tage später wurden ihr von der Investitionsbank des Landes Brandenburg 9.000 Euro Corona-Soforthilfe bewilligt und ausgezahlt. Zweck der Soforthilfe war laut Antrag, eine existenzbedrohliche Schieflage und Liquiditätsengpässe zu verhindern. In der für die Antragstellung geltenden Richtlinie des Brandenburger Wirtschaftsministeriums hieß es außerdem, die Soforthilfe sei eine einmalige, nicht rückzahlbare Leistung. Nach nur einer Woche war die Richtlinie dann geändert worden und die Soforthilfe wurde auf Sachkosten wie Mieten, Pachten und Leasing konzentriert und es musste ein glaubhaft versicherter Liquiditätsengpass vorliegen. Das sei nicht deutlich so mitgeteilt worden, sagt Pensionsbetreiberin Naumann. Und sie wurde im Jahr 2022 dann aufgefordert, die Soforthilfe an die IEB zurückzuzahlen. Dagegen hatte sie geklagt und vom Verwaltungsgericht Cottbus zunächst Recht bekommen. Susanne Naumann ist nun enttäuscht von der Entscheidung des Oberverwaltungsgerichtes Berlin-Brandenburg, dass das Urteil des Verwaltungsgerichtes Cottbus aufhebt.
4: Na, ich sag mal, der Bürger, der muss sich darauf verlassen können, was da an Anträgen steht, dass die juristischen Bestand haben und dass man sich auf das, was zum Zeitpunkt der Antragstellung geltenden rechtlichen Grundlagen ist, dass man sich darauf beziehen kann und darauf verlassen kann als Bürger. In der Antragstellung stand es drin, dass das nicht zurückzuzahlen ist. Und wenn das für mich als Antragsteller drin steht, dann nehme ich das so, wie es ist und glaube dem.
3: Sie müsse einen Kredit aufnehmen, um die 9.000 Euro zurückzuzahlen, sagte Naumann dem RBB. Die Investitionsbank des Landes Brandenburg sieht ihre Rechtsauffassung mit der Entscheidung des Oberverwaltungsgerichtes bestätigt. Das schaffe Rechtssicherheit für die noch 70 laufenden Verfahren von Corona-Soforthilfe. Deren Streitwert sich auf rund 850.000 Euro beläuft, heißt es in der Pressemitteilung der ILB. Die ILB habe immer deutlich gemacht, dass sie sich vorbehalte, Fälle zu prüfen und gegebenenfalls Gelder zurückzufordern.
2: Brandenburger Unternehmen müssen ihre Corona-Hilfen teilweise zurückzahlen. Thorsten Südow war das. Die Zahl der Einbürgerungen ist auf einem Höchststand. Mehr als 300.000 Menschen haben im vergangenen Jahr die deutsche Staatsbürgerschaft erhalten. Damit ist die Zahl der Einbürgerungen zum 5. Jahr in Folge gestiegen. Und auch in Berlin und Brandenburg gab es deutliche Sprünge nach oben, wie Zahlen vom Amt für Statistik Berlin-Brandenburg zeigen. In Berlin auch ein neuer Rekord, über 39.000 Einbürgerungen. Unsere Reporterin Johanna Sargmeister mit den Details.
5: Im Wartezimmer der Staatsangehörigkeitsbehörde im Wedding herrscht Feierlaune. Die meisten sind schick angezogen, Kinder halten Deutschlandfähnchen in den Händen. Für sie alle ist heute ein ganz besonderer Tag. Sie werden eingebürgert. Sidona wartet mit ihrem 10 Monate alten Sohn auf dem Schoß. Sie kommt aus Tschechien und lebt schon seit mehr als 20 Jahren in Deutschland. Für sie wird sich mit der deutschen Staatsangehörigkeit aber einiges ändern.
6: Für mich ist es wichtig, jetzt endlich wählen zu können, auch mal meine Stimme abzugeben für das, was ich mir politisch halt eben vorstelle.
5: Auf einem Sofa hinter ihr sitzt Mohammed. Der 27-jährige Palästinenser hat in Deutschland studiert und arbeitet in der IT-Branche. Die deutsche Staatsbürgerschaft bedeutet für ihn vor allem eins, mehr Sicherheit.
7: Ist wichtig. Ich bin hier in Deutschland seit 8 Jahren. Klar ist es mehr Sicherheit, hier in Deutschland zu leben.
5: In Berlin wurden im Jahr 2025 mehr als 39.000 Menschen eingebürgert und damit fast doppelt so viele wie im Jahr davor. Auch in Brandenburg ist die Zahl der Einbürgerungen gestiegen auf 4.500. Dieser sprunghafte Anstieg liegt auch an einer Gesetzesänderung. Seit Juni 2024 muss die Staatsbürgerschaft des Herkunftslandes bei der Einbürgerung nicht mehr aufgegeben werden. In Berlin liegt das aber auch an mehr Personal und einem inzwischen voll digitalisierten Prozess, sagt der Direktor vom Berliner Landesamt für Einwanderung, Engelhard Mazanke.
8: Das geht vom digitalen Antrag bis zum Führen einer sogenannten elektronischen Akte. Das heißt, dadurch sind wir deutlich effizienter geworden.
5: Trotzdem dauert die Bearbeitungszeit oft mehr als ein Jahr. Die Behörden müssen prüfen, ob alle Voraussetzungen erfüllt sind. Neben einer Aufenthaltsdauer von mindestens 5 Jahren gehören auch gute Deutschkenntnisse dazu und dass man seinen Lebensunterhalt ohne Sozialleistungen bestreiten kann. Syrerinnen und Syrer machen in Berlin und Brandenburg die größte Gruppe der eingebürgerten Personen aus. Nach ihrem Termin kommt Sidona mit einem breiten Grinsen in den Warteraum.
6: Also es war schon was Besonderes. Ja, nach so vielen Jahren dann endlich mal das gemacht zu haben, ist jetzt doch eine Erleichterung. Und ja, ich fühle mich jetzt ja vollwertig irgendwie, ja.
5: Mit ihrer Urkunde im Kinderwagen verlässt sie den Warteraum. Zum ersten Mal als Tschechin und als Deutsche.
2: Unsere Reporterin Johanna Sargmeister mit Eindrücken von weiteren Einbürgerungen in Berlin. Mehr als 50.000 Wohnungen fehlen in der Hauptstadt. Und deshalb ist das Projekt im Berliner Südwesten eigentlich eine gute Sache. Dort entsteht ein neues Stadtquartier, Neulichterfelde heißt das. Rund 2.500 Wohnungen sollen da entstehen, zumindest schon mal in Anfang. Heute ist der erste Startschuss dafür gefallen. Bis aber die ersten Menschen da auch einziehen können, wird es wohl noch eine ganze Weile dauern, berichtet Landespolitik-Korrespondent Thorsten Gabriel.
9: Man schrieb das Jahr 2012, als Bauunternehmer Thomas Groth das ehemalige Bundesgelände in Lichterfelde kaufte, um es zu entwickeln. Doch das, was folgte, war ein zähes Ringen um die rund 36 Hektar. Und was daraus einmal werden wird, liegt nicht mehr in seiner Hand. Hat er die Lust verloren?
10: Ach, nach Lust, glaube ich, danach geht das nicht. Es war mühsam. Es war wirklich mühsam. Und manchmal hat man gesagt, dann auch so Mist. Und muss man sich das noch antun, tatsächlich. Aber ja Gott, wenn es einfach wäre, würde es ja jeder machen.
9: Den größten Teil des Geländes hat die Groth-Gruppe verkauft. An die landeseigene DGWO und Wöhr und Bauer, einen privaten Projektentwickler. Sie werden dort rund 2.300 Wohnungen bauen. Rund 500 davon Sozialwohnungen. Groth selbst ist derzeit noch mit rund 400 Reihenhäusern beteiligt. Aber die will er auch noch loswerden. Die Gesellschafter, die das Projekt vorangetrieben hätten, Thomas Groths Vater Klaus und ein Geschäftspartner, seien mittlerweile über 80 und hätten es gern noch zu Lebzeiten realisiert gesehen, lautet die Begründung für den Rückzug. Davon profitiert nun die landeseigene DGWO. Deren Vorstand Kai Martin Mark sagt bei der symbolischen Projektübergabe:
11: Wir als DGWO sind bereits seit 2018 mit der Groth-Gruppe in engem Kontakt und haben uns sehr früh committed für den Anteil des geförderten Wohnungsbaus. Und nach der Entscheidung der Groth-Gruppe, das Vorhaben als Ganzes zu verkaufen, sind wir natürlich nun sehr froh, dass wir unseren kommunalen Anteil deutlich erhöhen können auf 1.000 Wohnungen in Summe.
9: Neben den Wohnungen wird auch Infrastruktur neu entstehen. Eine Grundschule, 3 Kitas, dazu Gewerbe und Läden zur Nahversorgung. Es ist ein bedeutsames Projekt für die Hauptstadt. Das macht Stadtentwicklungssenator Christian Gäbler klar.
12: Das ist ein wichtiger Meilenstein, nicht nur für das Projekt selbst, sondern auch für Berlin insgesamt und auch für den Südwesten unserer Stadt, der eben tatsächlich auch mehr Wohnen und vor allen Dingen auch mehr bezahlbares Wohnen auch von landeseigenen Gesellschaften braucht.
9: Lob kommt auch von ungewohnter Seite, vom Bund für Umwelt und Naturschutz. BUND-Vorstand Andreas Fensen-Tiebes sagt:
13: Es ist ein Vorzeigeprojekt, was die Verbindung von Naturschutz und Bauen anbelangt, weil es gelungen ist, im Rahmen dieses Bauprojektes die Lichterfelde Weidelandschaft als ein wertvolles, naturschutzwürdiges Gebiet zu erhalten und noch zusätzlich die neue Lichterfelde Weidelandschaft dazu zu gewinnen, als ebenfalls sehr attraktives und wichtiges Gebiet.
9: Bis die ersten einziehen, wird es allerdings noch dauern. Mit Erschließungsarbeiten soll es im Herbst losgehen. Der Baubeginn ist in 2 Jahren geplant. 2035 soll neue Lichterfelde fertig sein.
2: Informationen waren das von Thorsten Gabriel aus der RBB 24 Landespolitik. Sie wiegen rund 250 Kilogramm und stammen aus dem Zweiten Weltkrieg. In unserer Region sollten heute gleich mehrere Blindgänger gesprengt werden. Ein Schauplatz, Frankfurt-Oder, da war die Sprengung einer Panzerabwehrmine schon mal erfolgreich. Und auch bei Hohenneuendorf und Oranienburg wurden 2 Weltkriegsbomben gefunden. Ob da auch alles glatt lief, dazu unser Reporter Johann Frederik Paul.
14: Ab 8 Uhr sollten alle Menschen in Borgsdorf und dem Oranienburger Ortsteil Lenitz ihre Häuser verlassen haben. Gegen 10.30 Uhr war dann der Sperrkreis hergestellt. Später wurde der aber zum Teil wieder gebrochen, weil Menschen in ihn eingedrungen sind. Die Arbeiten verzögerten sich. Anwohner konnten zum Beispiel in der Stadthalle von Hohenneuendorf unterkommen. Hier kümmerte sich Caroline Bär, Teilhabebeauftragte der Stadt, um sie.
15: Wir bieten zum einen eine trockene Unterkunft. Wir haben einen Sanitäter dafür, einfach für Bedarfe. Spannend ist zu sehen, dass wir das jetzt zum zweiten Mal hier machen, dass Menschen sich wieder treffen und sofort ins Gespräch kommen.
14: Gegen 13.40 Uhr dann der erste Knall. Insgesamt 10 solcher Detonationen waren heute zu hören. Im Lagezentrum bei der Borgsdorfer Feuerwehr war auch die Druckwelle deutlich zu spüren. Herr Schmidt vom Kampfmittelräumdienst ist zufrieden.
16: Die Sprengung verlief nach Plan, so wie wir uns das vorgestellt haben. Wir haben Tage vorher vorbereitet, sodass die Maßnahme relativ zügig und gleichmäßig ablaufen kann. Das wäre auch die Einflüsse für die Anwohner so gering wie möglich halten.
14: Gegen 14.45 Uhr konnte dann der Sperrkreis aufgehoben werden, sagt Daniel Dinser, Stadtsprecher von Hohenneuendorf.
17: Jetzt kommen alle Einsatzkräfte zu uns in die Zentrale zurück, werden ihre Funkgeräte abgeben. Die Einwohnenden dürfen in ihre Gebäude, in ihre Häuser zurückkehren, in ihre Wohnung zurückkehren. Die Feuerwehr macht sich jetzt auf den Weg in den Wald, um dort die Sprengstellen vorsorglich zu löschen, dass sich da keine Brände entzünden können.
14: Die 3000 Evakuierten sind aber vermutlich wieder auf dem Weg nach Hause oder schon längst da.
2: Soweit unser Reporter Johann Frederik Paul. Das war der Tag in Berlin und Brandenburg mit Merit Reh. 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
2: Es ist aber auch einfach so bequem. Ein Mausklick und zack, Kleidung, Technik, Lebensmittel oder Kosmetik, alles im Warenkorb. Ja, und weil es so bequem ist, überrascht vielleicht auch diese Meldung nicht. Obwohl die meisten gerade eher sparen, wächst der Onlinehandel immer weiter. Mehr Informationen dazu jetzt von RBB 24 Inforadio Wirtschaftsreporterin Anna Korwes.
18: Im vergangenen Jahr hat der Onlinehandel in Deutschland gut 92 Milliarden Euro mit Neuwaren umgesetzt. Knapp 4% mehr als im Vorjahr. Für dieses Jahr erwartet der Handelsverband Deutschland ein weiteres Plus von gut 4,5%. Dagegen werden im stationären Handel, also in den Ladengeschäften, nur 1,6% Wachstum erwartet.
19: Der grundsätzliche Trend ist ganz klar, der ist ungebrochen. Der digitale Handel, der Onlinehandel nimmt weiter zu,
18: sagt der stellvertretende Hauptgeschäftsführer Stefan Tromp. Inzwischen entfallen 14% des gesamten Einzelhandelsumsatzes auf den Onlinehandel. Besonders gefragt sind Kleidung und Elektronik. Aber auch das bisher kleinste Segment, Lebensmittel- und Drogerieware, wächst kräftig. Wer heute online einkauft, landet oft nicht mehr im Shop eines einzelnen Händlers, sondern auf einem der großen Marktplätze.
19: Wir haben mit Amazon in Deutschland den Platzhirsch. Wenn Sie das Amazon-Eigengeschäft und den Amazon-Marktplatz zusammenrechnen, dann macht Amazon über 63% des gesamten Online-Umsatzes in Deutschland. Rechnen Sie alle Marktplätze zusammen, findet in fast 57% das Online-Geschäft in Deutschland über einen Marktplatz statt.
18: Doch dieser Boom sorgt auch für Diskussionen. Ausländische Plattformen wie Temu oder Shein aus China setzen den Markt unter Druck. Mit Spannung schaut die Branche deshalb auf den 1. Juli. Konnten bislang Waren mit einem Wert von bis zu 150 Euro zollfrei aus Nicht-EU-Ländern eingeführt werden, entfällt am 1. Juli diese Zollfreigrenze. Der Handelsverband begrüßt das ausdrücklich, so Stefan Tromp.
19: Weil damit teilweise unseriösen Gebaren von Falschdeklarierung etc. zumindest es erschwert wird. Und wir glauben auch, dass gerade bei den Billigartikeln es unattraktiver wird, dann auf den Drittstaatenplattformen zu ordern, wenn der reale Wert gezahlt werden muss.
18: Der Verband befürchtet aber, dass der Zoll die riesige Menge an Paketen nur stichprobenweise kontrollieren kann. Er verlangt von der Politik weitere Maßnahmen und spürbare Strafen gegen unfaire Wettbewerber. Die Branche rechnet damit, dass künstliche Intelligenz das Online-Shopping rasch verändern wird. Schon heute nutzen viele Menschen Chatbots, um Produkte zu vergleichen. Der Trend geht aber zum All-in-One-Shopping-Erlebnis, sagt Stefan Tromp.
19: Also, die KI-Plattform selber stellt für Sie die komplette Einkaufsliste zusammen. Ich will einen Kindergeburtstag ausrichten, was brauche ich alles? Und dann macht Ihnen das die lange Liste. Und dann ist es an Ihnen, das Ganze über den Online-Shop oder den Händler Ihres Vertrauens zu bestellen. Oder, und das ist das vierte Szenario, der Concierge der übernimmt dann alles.
18: Der Concierge, also ein KI-Agent, übernimmt den gesamten Einkaufsprozess virtuell, vergleicht Produkte, entscheidet und bestellt. Online-Händler müssten sich Gedanken machen, wie sie in diesen neuen Kaufprozessen sichtbar bleiben, so Verbandsexperte Tromp.
2: Anna Korwes war das aus der Wirtschaftsredaktion.

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1: Um 23.30 Uhr mit Wolfgang Berger. Die Grünen haben Bundeskanzler Merz und Außenminister Wadephul für das Scheitern Deutschlands bei der Wahl zum UN-Sicherheitsrat verantwortlich gemacht. Die Bundesrepublik war bereits im ersten Wahlgang gegen Portugal und Österreich unterlegen. Aus Berlin Ruth Kirchner.
2: Die stellvertretende Fraktionsvorsitzende der Grünen, Brugger, spricht von einer blamablen Niederlage. Die Bundesregierung habe sich international zu wenig profiliert, etwa beim Klimaschutz, beim Erhalt der regelbasierten Ordnung. Der außenpolitische Sprecher der SPD-Fraktion, Achmetovic, nannte die Niederlage bei der Abstimmung in New York enttäuschend und ein Warnsignal. Deutschland müsse sich fragen, welche Signale es in den vergangenen Jahren ausgesendet habe. Wer den Anspruch erhebt, Hüter der regelbasierten internationalen in Ordnung zu sein, dürfe beim Völkerrecht keine doppelten Maßstäbe anlegen.
1: Am Flughafen von Kuwait sind durch einen iranischen Angriff ein Mensch getötet und mehr als 60 weitere verletzt worden. Auch Bahrain meldete Attacken aus dem Iran. Ziel der Angriffe waren nach Angaben aus Teheran US-Militärstützpunkte. Man habe auf den amerikanischen Beschuss eines iranischen Öltankers nahe der Straße von Hormuz reagiert, hieß es. US-Präsident Trump beteuert, man sei weiter in Verhandlungen mit dem Iran. Staatliche Medien dort berichten, die Gespräche lägen auf Eis. Die Ukraine hat Sankt Petersburg mit Drohnen angegriffen. Eine Ölraffinerie am Hafen geriet in Brand. Verletzt wurde dem Gouverneur der Stadt zufolge niemand. Aus der NDR-Nachrichtenredaktion Diane Batani.
3: Videoaufnahmen zeigen eine dicke schwarze Rauchsäule, die über Sankt Petersburg aufsteigt. Nach Behördenangaben wurden Infrastrukturanlagen getroffen und im Umland der Millionenstadt haben demnach Trümmer der Drohnen 4 Einfamilienhäuser leicht beschädigt. Der Betrieb auf dem größten Flughafen von Sankt Petersburg wurde vorübergehend eingestellt. Und das ausgerechnet kurz vor Beginn des Internationalen Wirtschaftsforums in der Stadt. Als heute früh Gäste für das Großereignis eintrafen, gab es mehrere Stunden Drohnenalarm. Inzwischen hat Russlands Präsident Putin die ersten Delegationen zu dem Treffen begrüßt.
1: Der hessische Verfassungsschutz darf den Landesverband der AfD als rechtsextremen Verdachtsfall einstufen und beobachten. Das hat das Verwaltungsgericht in Wiesbaden entschieden. Es gäbe genügend Anhaltspunkte für Bestrebungen gegen die freiheitliche demokratische Grundordnung, hieß es. Die Behörde hatte im September 2022 angekündigt, den Landesverband der AfD mit geheimdienstlichen Mitteln zu beobachten. Dagegen war die Partei gerichtlich vorgegangen. Und das Wetter in Deutschland. Heute Nacht im Osten trocken, vor allem im Norden und in der Mitte Schauer, 15 bis 9 Grad. Tagsüber von Westen her Schauer und Gewitter, im Osten erst Sonne, später Schauer, 19 bis 24 Grad. Am Freitag wechseln sich Sonne, Wolken und ein paar Schauer ab, 18 bis 21 Grad. Und am Samstag Wolken und öfter Sonne, fast überall trocken bei 20 bis 23 Grad. Das waren die Nachrichten.
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4: Um 11:03 mit Staus und Behinderungen auf der A2 Dortmund Richtung Hannover. Zwischen Bad Nenndorf und Wunstorf-Lute 8 Kilometer Stau. Die A5 Kassel Richtung Frankfurt ist zwischen Hattenbacher Dreieck und Alsfeld Ost gesperrt. Ebenfalls gesperrt die A96 Lindau-München zwischen München-Leim und Sendling. Das Ganze gilt für beide Richtungen und bis Montag. In Berlin ist die A111 zwischen Am Festplatz und Seidelstraße bis 5 Uhr früh in beiden Richtungen gesperrt. Ebenfalls bis 5 Uhr früh und in beide Richtungen dicht ist in Berlin die A113 zwischen Spätstraße und Schönefeld Süd. Und die A565 Meckenheim-Bonn ist zwischen Bonn-Nord-Ost und Bonn-Nord in beiden Richtungen gesperrt.
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4: Mit Marius Zekri herzlich willkommen. Die Europäische Union will ihre Abschiebepraxis deutlich verschärfen. Abgelehnte Asylbewerber sollen künftig in sogenannten Return Hubs, in Rückkehrzentren außerhalb der EU untergebracht werden. Darauf haben sich das EU-Parlament und die Mitgliedstaaten verständigt. Es geht dabei um Menschen, die in der EU Asyl beantragt, aber nicht bewilligt bekommen haben und deswegen die Europäische Union eigentlich verlassen müssen, aber aus unterschiedlichen Gründen nicht abgeschoben werden können. Aber was würde das jetzt für die Praxis bedeuten? Zum Beispiel für ein Bundesland wie Sachsen-Anhalt. Von dort berichtet Sarah Böttcher.
5: Nach Angaben des Innenministeriums in Sachsen-Anhalt waren im vergangenen Jahr rund 4.700 Menschen verpflichtet, das Land zu verlassen. Doch Abschiebungen scheitern oft, weil Herkunftsländer nicht kooperieren, weil Papiere fehlen oder weil die Betroffenen schlicht nicht anzutreffen sind. In so einem Fall dürfen sie meist erstmal bleiben, mit einer sogenannten Duldung. Hier setzen die geplanten Return Hubs an. Statt in Deutschland zu bleiben, könnten diese Menschen zunächst in ein anderes Land außerhalb der EU gebracht werden. Für die Bundesländer, die die Abschiebung organisieren müssen, eine erhebliche Entlastung, meint die Innenministerin von Sachsen-Anhalt, Tamara Zieschang.
6: Der jetzige Aufwand ausreisepflichtiger Ausländer, die an ihrer Identitätsfeststellung nicht mitwirken, beziehungsweise auch die Gespräche mit den Herkunftsstaaten, um eine Ausreise zu ermöglichen, binden Verwaltungen in unglaublichem Maße. Da müssen Busfahrten organisiert werden, da müssen Dolmetscher gestellt werden. Das bindet tagtäglich enorme Kräfte, nicht nur in Sachsen-Anhalt, sondern auch im Bund. Und genau deshalb begrüße ich so diese europäische Einigung, weil sie ermöglicht, dass wir den sanktionieren, der nicht bereit ist mitzuwirken. Und damit fallen sie dem deutschen Steuerzahler nicht mehr zur Last.
5: Kritiker sehen das anders. Sie befürchten eher mehr Aufwand für Verwaltung und Gerichte. Auch ein Blick nach Großbritannien zeigt das. Dort hatten Gerichte das geplante Abschiebeabkommen mit Ruanda für illegal erklärt, unter anderem wegen Menschenrechtsbedenken. Solche Prüfungen wären auch hier nötig, betont die Rechtsreferentin von Pro Asyl, Wiebke Judith.
7: Ich denke, gerade da wird sehr viel auf die Gerichte zukommen, denn das wird alles andere als einfach zu beurteilen, ob halt ein Syrer im Sudan sicher ist oder ein Eritreer in Ägypten. Ja, das wird eine super komplexe Angelegenheit und aus unserer Sicht natürlich auch in vielen Fällen tatsächlich rechtswidrig. Also da sehe ich schon die nächste Klagewelle kommen, sollte das jemals in der Praxis umgesetzt werden.
5: Der Vorwurf von Pro Asyl, die EU verlagere das Problem nach dem Motto aus den Augen, aus dem Sinn. Zurückhaltender äußert sich der Städte- und Gemeindebund Sachsen-Anhalt. Dort heißt es schriftlich auf Anfrage von MDR aktuell, eine Bewertung sei derzeit kaum möglich. Zu viele Details seien noch unklar. Städte und Landkreise wären aber weiterhin betroffen. Doch wie realistisch ist das Ganze überhaupt? Konstantin Roschka ist Migrationsexperte und Professor für Sozialrecht an der Evangelischen Hochschule in Freiburg. Er hält einen breiten Einsatz solcher Zentren für eher unwahrscheinlich.
8: Also ich halte es für realistisch, dass es Länder geben wird, die versuchen werden, eine Vereinbarung zu schließen. Österreich diskutiert gerade über Return Hubs in Usbekistan zum Beispiel. Das heißt, dass es zu so einer Vereinbarung kommen wird, das glaube ich schon, aber dass man da Personen wird hinbringen können, das halte ich schon für sehr zweifelhaft. Und wenn, dann sicher nicht in einer größeren Anzahl von Personen, die in so Return Hubs abgeschoben werden könnten.
5: Als Grund nennt Roschka ebenfalls menschenrechtliche Bedenken.
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10: CO2-Ausstoß kostet Geld und jedes Industrieunternehmen muss diesen Preis innerhalb der EU zahlen.

0: Dort stoßen jede Menge CO2 aus. Deswegen müssen die Unternehmen Zertifikate der EU kaufen, sogenannte Verschmutzungsrechte. Doch womöglich können sie das bald nicht mehr, weil sie unter der finanziellen Last pleite gehen. So sieht das Manager Günther.
1: Und das System, das europäische System, wird schrittweise immer weiter verschärft. Das heißt also, die Unternehmen müssen künftig dann noch mehr Geld ausgeben für diese CO2-Zertifikate. Und das ist eine zusätzliche Kostenlast, die keine andere chemische Industrie weltweit zu tragen hat. Das ist nur in Europa der Fall.
0: Das System der CO2-Preise führe zur Deindustrialisierung, kritisiert Günther, weil ausländische Wettbewerber die Europäer verdrängen. Der Leuna-Manager fordert eine Pause und er bekommt Unterstützung von Sachsen-Anhalts Ministerpräsident Sven Schulze.
2: Ich sehe das ehrlich gesagt genauso.
0: Schulze spricht von einem echten Problem.
2: Und es ist übrigens nicht nur die Chemieindustrie. Wenn ich sehe, dass bei uns ein großes Kohlekraftwerk, was wir dringend noch bis 2034 brauchen in Schkopau, zeitweise Kosten hat von 70-75% ausschließlich aufgrund der Zertifikatepreise, dann ist das ein maximales Problem.
0: Schulze will sich bei der EU dafür einsetzen, dass die Menge der CO2-Zertifikate vorerst nicht weiter reduziert wird. Er kann sich auch einen Preisdeckel vorstellen oder ein ganz anderes Modell. Unternehmen zahlen den CO2-Preis nicht mehr an den Staat, sondern auf ein eigenes Sonderkonto. Dieses Geld müssen sie dann direkt in grüne Technologien investieren.
2: Ich habe jetzt Beispiele aufgezeigt. Deswegen glaube ich, dass man da auch gemeinsam, wenn man es wirklich will, eine Lösung finden kann.
0: Tatsächlich verhandelt die EU gerade, wie es mit dem CO2-Preis weitergehen soll. Die Regeln zu lockern findet aber nicht jeder gut. Nicht einmal in der Industrie. Nils Aldag stellt mit seiner Dresdner Firma Sunfire Elektrolyseure für grünen Wasserstoff her. Die Kunden kaufen seine Anlagen im Glauben, dass der Staat klimaschädliche Produktion verteuert per CO2-Preis.
3: Wenn man jetzt dieses Instrument aufweicht, dann signalisiert man diesen Unternehmen, dass sie letztlich was falsch gemacht haben und es sich eher gelohnt hätte, weiter die Umwelt zu verschmutzen und eben nicht in solche grünen Technologien zu investieren. Das ist insofern für uns bzw. unsere Kunden ein erhebliches Problem und auch eine Gefahr für unser Geschäftsmodell.
0: Auch in Leuna gibt es solche neuen Geschäftsmodelle. Der Gasspezialist Linde macht bald grünen Wasserstoff. Der Papierkonzern UPM will Chemie auf Holzbasis produzieren. Es sind Großinvestitionen und dennoch zarte Pflänzchen. Der SPD-Europaabgeordnete Matthias Ecke sagt, bei einer Reform der CO2-Preise müsse man das im Blick haben.
4: Wir müssen natürlich aufpassen, dass wir die, die innovativ sind, die sich nach vorn gewagt haben, die Pioniere sind, dass wir nicht nachträglich deren Geschäftsmodell in Frage stellen.
0: Europa könne traditionellen Chemiefirmen helfen, ohne die neuen zu beschädigen. Es klingt nach einem Spagat, auch für den Chemiepark Leuna. Leuna wird dieses Jahr 110 Jahre alt. Die Frage ist nun, wie gut ein Spagat in diesem Alter noch gelingt.
5: Ein Beitrag war das von Ralf Geißler. Noch knapp 4 Wochen, dann geht's los. Dann beginnen in den ersten Bundesländern die Sommerferien. Und weil Fernziele ja gerade teilweise schwer zu erreichen oder schwer zu bezahlen sind, wird so mancher sicherlich Urlaub in der Nähe machen. Also gerne auch mit Auto oder Wohnmobil nach Deutschland oder in die Nachbarländer. Dabei können da allerdings die eine oder andere Tücke lauern. Nicht nur der Sprit kann so eine Reise teuer machen, sondern auch ein überladenes Fahrzeug, denn die Strafen dafür sind teilweise saftig und gefährlich ist das Ganze auch. Mehr dazu von Thorsten Weig.
6: Viktor Laukert rollt mit seinem Kastenwagen-Camper langsam auf eine überdimensionale Betonplatte in Feigen an der Enz, nordwestlich von Stuttgart. Unter der Platte ist eine Waage installiert. Sie ist für tonnenschwere Fahrzeuge vom Auto bis Lastwagen ausgelegt. Viktor und Nelly Laukert haben ihren Camper für den nächsten Urlaub an der Mosel voll bepackt mit Markise, Campingmöbeln, Gepäck, Vorräten und Wasser. Vor der Abfahrt wollen sie aber nochmal prüfen, ob alles passt. Denn Viktor Laukert weiß, bei überladenen Fahrzeugen drohen teils saftige Strafen.
7: In Deutschland geht's noch, aber wenn wir nach Österreich oder nach Italien fahren, da ist schon
8: Kroatien, da könnte man in die Kontrolle kommen.
6: Einmal wiegen kostet an der SB-Waage in Feigen an der Enz 6 €. Das Ergebnis, es wird schon knapp bis zu den erlaubten maximal 3,5 Tonnen. Noch 110 Kilogramm dürfen rein. Aber es fehlt ja auch noch etwas, sagt Nelly Laukert, etwas, was Sie nicht vergessen dürfen.
8: Mich und noch ein bisschen was. 60 Kilo könnten noch hingehen. Also Klappräder sind 30 zusammen und dann noch ein bisschen was zum Essen. So, dass für zwei reicht.
6: Wie eng es beim Gewicht schnell wird, ignorieren viele. Oder

0: wissen es nicht, aber auf Autobahnen werden regelmäßig überladene Fahrzeuge aus dem Verkehr gezogen, regelmäßig auch Camper. Für Julian Häusler vom ADAC Württemberg ist das jedoch kein Spaß. Zu viel Gewicht wird gefährlich, sagt er.
1: Es verschlechtert einfach die Fahreigenschaften. In den Kurven wird es wesentlich wackeliger. Der Bremsweg wird länger. Das heißt, ich brauche länger, bis ich zum Stehen komme in einem Unfallszenario. Und es kann auch sein, die Versicherung zahlt nicht, wenn ich einen Unfall baue und das Fahrzeug überladen ist. Also davon bitte Abstand halten.
0: In Deutschland sind die Strafen bei Überladung verhältnismäßig gering. 5% ist noch in der Toleranz. Erst bei über 20% Überladung steigt die Strafe auf rund 100 Euro und einen Punkt. Nachbarländer wie die Schweiz und Österreich agieren deutlich strikter und mit deutlich höheren Strafen. In Österreich beispielsweise gibt es keine Toleranzgrenze. Zu viel ist zu viel. Die Strafen gehen schnell in die Tausende und schon bei mehr als 2% zu viel kann die Weiterfahrt untersagt werden. Diese Unterschiede sind auch Thema auf dem Campingplatz Stromberg in Knittlingen im Enzkreis. Völlig unbedarft packt hier niemand.
2: Bei 3 Kindern im Auto muss man genau überlegen, was darf mit, wie viele Bücher, wie viele Spielsachen.
3: Man sucht sich schon ständig aus, kann ich Zubehör multifunktional verwenden, ist es ein Tisch und ein Hocker und so ähnliches.
4: Jetzt fahren wir 5 Wochen weg und dann müssen wir halt Fahrräder und alles mitnehmen, dann sind wir echt an der Grenze.
0: Die Fahrzeugwaage ist also eine kostengünstige Möglichkeit, entspannt in den Urlaub zu fahren. Angebote gibt es fast überall, bei Recyclinghöfen, teilweise bei offiziellen Prüfstellen oder bei Extraaktionen von Verkehrsclubs.
5: Berichtet Thorsten Weick um 23.45 Uhr.
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5: Kreislaufwirtschaft. Das Wort haben Sie bestimmt schon mal gehört. Aber was ist das eigentlich? Dahinter verbirgt sich das Konzept, Dinge so lange wie möglich zu nutzen, zu recyceln und wieder zu verwerten. Und zwar so lange wie es geht. Das Ziel, Abfälle vermeiden und Rohstoffe sparen. Und um diese Kreislaufwirtschaft ein bisschen in Schwung zu bringen, hat die Bundesregierung jetzt ein Aktionsprogramm beschlossen. Was sich dahinter verbirgt, erklärt Dietrich Karl-Meurer aus Berlin.
7: In Meppen im Emsland werden alte Batterien wieder zu Rohstoffen. Die Firma PreZero zerlegt hier alte Autoakkus, erklärt Geschäftsführer Matthias Ernst.
8: Die Batterien werden hier angeliefert, danach entladen, demontiert und dann in die Verwertungsanlage gebracht, wo wir die sogenannte Schwarzmasse zurückgewinnen, wo Lithium, Kobalt und Nickel enthalten ist.
7: Materialien, die in der Industrie sehr gefragt sind. Für den Umweltdienstleister verändert sich damit die Rolle grundlegend.
8: Das ist der Weg weg vom Abfallentsorger hin zum Rohstofflieferanten.
7: Genau solche Kreisläufe will die Bundesregierung mit dem nun beschlossenen Aktionsprogramm ausbauen. Es setzt die nationale Strategie zur Kreislaufwirtschaft um, die die Ampelregierung 2024 verabschiedet hatte. Ziel ist es, Produkte länger zu nutzen, Rohstoffe im Kreislauf zu halten und Abfälle zu vermeiden. Bundesumweltminister Carsten Schneider von der SPD beschreibt den Ansatz so.
9: Ja, Kreislaufwirtschaft bedeutet, die Unternehmen setzen Ressourcen effizient ein, sie verwenden sie immer wieder, dass wir von einer linearen zu einer zirkulären Wirtschaft auch kommen.
7: Der Aktionsplan besteht aus insgesamt 12 Maßnahmen. Der Staat stellt rund 260 Millionen Euro bereit und will Recyclingtechnologien stärken. Eine Plattform soll Unternehmen, Behörden und Forschung vernetzen. Digitale Produktpässe sollen zeigen, welche Materialien in Produkten stecken und wie sie sich reparieren oder recyceln lassen. Auch der Staat soll Recyclingprodukte einsetzen. Gerade darüber gab es Streit in der Regierung. Das Umweltministerium wollte strengere Vorgaben. Andere Ressorts warnten vor Bürokratie. Am Ende einigte sich die Koalition auf einen Kompromiss ohne feste Quoten. Schneider sagt dazu:
9: Wir haben uns jetzt im Kabinett, deswegen hat es ein bisschen länger gedauert, darauf verständigt, dass die Unternehmen mit mehrheitlicher Bundesbeteiligung ihren prozentualen jährlich auszuschreibenden Anteil an Vergaben steigern, die Recyclingprodukte einsetzen.
7: Dennoch bewertet er sein Programm positiv. Es stärke Umwelt und Wirtschaft und mache Deutschland unabhängiger von Rohstoffimporten. Genau das ist für die Industrie ein zentrales Thema. Viele Rohstoffe kommen aus dem Ausland. Lieferketten gelten als anfällig. Kreislaufwirtschaft soll diese Abhängigkeit verringern. Der Industrieverband BDI sieht denn auch große Chancen. Volker Lösch, der stellvertretende Hauptgeschäftsführer des BDI, prognostiziert für die nächsten gut 20 Jahre:
10: Die Zahl, die wir errechnet haben, was die Wertschöpfung in Deutschland ist, die man in den nächsten Jahrzehnten zusätzlich erwirtschaften könnten, ist eine Verdopplung von heute ca. 60 Milliarden auf über 125 Milliarden.
7: Gleichzeitig bleibt der Verband kritisch und fordert mehr Anreize für Investitionen, schnellere Genehmigungen und funktionierende Märkte für Recyclingrohstoffe.
10: Es sind viele Ansätze drinnen. Aber in Summe ist es nach wie vor zu unambitioniert.
7: Auch Umweltverbände sehen deutliche Lücken. Sie begrüßen Förderprogramme, kritisieren aber fehlende Maßnahmen, um den Rohstoffverbrauch zu senken. Aus ihrer Sicht setzt die Regierung zu stark auf Recycling und zu wenig auf Vermeidung und Wiederverwendung. BUND-Chef Olaf Band betont, Investitionen der Industrie gebe es nur unter klaren Bedingungen.
11: Und das tut sie nur, wenn gesicherte Recyclingquoten für bestimmte Produkte, für bestimmte Rohstoffe vorhanden sind, und das wäre dann der nächste Schritt.
7: Die Maßnahmen des Aktionsprogramms Kreislaufwirtschaft sollen schrittweise umgesetzt werden, spätestens bis Ende 2027.
12: Ein Beitrag von Dietrich K. Meurer um 23.50 Uhr, 10 Minuten vor Mitternacht. In vielen europäischen Städten oder Staaten gibt es öffentlich-rechtliche Sender. In manchen von ihnen darüber die Regierung Druck auf sie aus und versucht sie zu beeinflussen, so wie etwa bis vor kurzem in Ungarn oder auch in der Slowakei. Auch in Litauen haben Kritiker zuletzt befürchtet, dass sich eine ähnliche Entwicklung anbahnen könnte. Monatelang ist in dem Land über ein neues Rundfunkgesetz gestritten worden, Journalisten sind auf die Straße gegangen und internationale Medienorganisationen haben vor politischer Einflussnahme gewarnt. Sogar eine Katze hat dabei zwischenzeitlich eine Rolle gespielt. Jetzt ist der Streit zumindest vorläufig beendet.
13: Die mächtigste Stimme in Litauens Rundfunk wird in Zukunft doch nicht so klingen. Der Streit um die Zukunft von Litauens öffentlich-rechtlichem Rundfunk war zwischenzeitlich so eskaliert, dass sogar ein Kater kurz davor stand, zum obersten Entscheider zu werden. Jetzt hat die Regierung es aber ganz ohne tierischen Beistand geschafft, ihre Reform durchs Parlament zu bringen. Die Abgeordnete Ligita Kirskine. Ich glaube, die Gesellschaft wird sich beruhigen, wenn sie sieht, dass nichts Besonderes passiert ist. Es wird keine Einschränkungen der Meinungsfreiheit geben. In den vergangenen Monaten sind viele Emotionen hochgekocht, bis hin zu öffentlichen Drohungen. Über Monate hinweg protestieren immer wieder tausende Menschen in Litauen gegen eine geplante Reform des öffentlich-rechtlichen Senders LRT. Im Kern geht es unter anderem darum, ob die Generaldirektorin einfacher ausgetauscht werden kann. Kritiker befürchten, dass die Regierung so versuchen könnte, Einfluss auf den Sender zu nehmen. Höhepunkt des Protests ist ein Änderungsantrag der Opposition im Parlament im Dezember. Der Antrag lautet, dass die Generaldirektorin des öffentlich-rechtlichen Rundfunks nur dann vorzeitig entlassen werden kann, wenn die Katze Nur Degulis ihr das Misstrauen ausspricht. Trägt eine Abgeordnete vor und sorgt damit für einen Lacher. Der satirische Antrag der Opposition schaffte es damals tatsächlich durch eine erste Abstimmung. Der Reformprozess wird daraufhin erstmal gestoppt, das umstrittene Gesetz überarbeitet. Trotzdem befürchten die Journalisten des öffentlich-rechtlichen Rundfunks, dass es neue Versuche geben könnte, ihre Unabhängigkeit zu beschneiden. Deshalb wollen sie weiter wachsam bleiben und wenn nötig wieder auf die Straße gehen.
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12: Kaum eine deutsche Autorin hat die Widersprüche des geteilten und später wiedervereinten Deutschlands so beharrlich beschrieben wie Monika Maron. Bekannt wurde sie 1981 mit ihrem Roman Flugasche. Der durfte in der DDR nicht erscheinen. 7 Jahre später hat Maron dann das Land verlassen und ist in den Westen gegangen. Nach der Wende hat sie immer wieder für Kontroversen und Debatten gesorgt und heute wird sie 85 Jahre alt. Joachim Dix mit einem Porträt.
14: Quer über die Gleise heißt ein Essayband von Monika Maron aus dem Jahr 2000, in dem sie sich bereits als Querdenkerin präsentiert hat, lange bevor dieser Begriff politisch bedenklich wurde. Wahrscheinlich, weil sie ihr Leben lang die politischen Verhältnisse gegen den Strich gebürstet hatte. Zu DDR-Zeiten, aber auch danach, konnte sie die heftigen Reaktionen auf ihre kritischen Äußerungen zur Rolle des Islam in Deutschland nur schwer nachvollziehen.
15: Natürlich wird man für manches nicht gemocht, was man denkt und schreibt oder so. Das halte ich für normal. Aber dass man dafür angefeindet wird, verdächtigt wird, mit Prädikaten bedacht wird, wie neurechte Schriftstellerin oder sowas, das habe ich nicht für möglich gehalten.
14: Rebellentum ist für Monika Maron keine Frage des Alters und schon gar nicht ein Privileg der Jugend. Wer wie sie im Krieg geboren, die Kindheit in Trümmern verbracht, 1955 von West nach Ost-Berlin gezogen, mit ihren Büchern angeeckt ist und dann 1988 nach Westdeutschland zurückging, kann vielleicht nicht anders, als immer wieder alles zu hinterfragen. Auf die Gefahr hin, durch ihre politischen Äußerungen mit Populisten in einen Topf geworfen zu werden.
15: Das ist eine Frage des Temperaments, meine ich immer. Fast alle Artikel, die ich je zu solchen Themen geschrieben habe, zu aktuellen oder politischen, fangen für mich alle immer mit dem Satz an, jetzt reicht's mir aber.
14: Dieser Satz gilt zum Teil auch für ihr literarisches Werk. In ihrem ersten Roman Flugasche prangerte sie schon 1981 die ökologischen Schäden durch die Industrie am Beispiel Bitterfeld an. Der Zensur in der DDR erschien das Buch als zu gefährlich. So konnte es zunächst nur in Westdeutschland erscheinen. 7 Jahre später verließ Monika Maron die DDR.
15: Ich habe einen Satz, den habe ich auch schon mal veröffentlicht, ja? Und er heißt, man darf 2 Dinge im Leben nicht werden, Opfer und Zeitzeuge.
14: Ganz gelungen ist ihr weder das eine noch das andere. Ihre Bücher und Aufsätze und auch ihre jüngst veröffentlichten Tagebücher zeigen nicht nur eine kämpferische, sondern auch eine verletzliche Autorin, die auch aus der Opferperspektive zu erzählen weiß. Und Zeitzeugin ist sie ohnehin, wie auch nicht und vor allem, warum auch nicht. Wir brauchen Zeitzeuginnen wie Sie, die ihre Erfahrungen für uns in literarische Texte verwandeln. Erinnert sei nicht nur an Flugasche, sondern auch an Animal Triste, Endmoränen und an ihren jüngsten Roman Das Haus. Nicht zufällig kommt in ihren Büchern mehrmals die surrealistische Künstlerin Leonora Carrington vor.
15: Weil die Carrington einfach eine Anarchistin ist im Geiste. Und das hat mir damals so gefallen. Die stellt die Welt auf den Kopf und das geht so und so. Einfach die Selbstverständlichkeit, mit der sie die Dinge durcheinander wirbelt und aus ihrer Ordnung reißt, das hat mir so gefallen, mich so ermutigt und erheitert, dass diese Frau mir einfach nie wieder aus dem Kopf gegangen ist.
14: Zum Geburtstag hat sich Monika Maron schon früher vor allem eines gewünscht. Möge ihr dieser Wunsch auch heute in Erfüllung gehen.
15: Schönes Wetter. Weil sonst müssen alle Raucher, ich weiß nicht wohin, weil da, wo wir feiern, darf man nicht rauchen. Also, wir können keinen Regen gebrauchen.
5: Sagt die Schriftstellerin Monika Maron. Heute wird sie 85 und Joachim Dix hat sie porträtiert.
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5: Tagelang hat Außenminister Johann Wadephul in New York die Werbetrommel gerührt, aber vergebens. Deutschland ist am Abend mit seiner Bewerbung um einen nicht ständigen Sitz im UN-Sicherheitsrat gescheitert. Im Rennen gegen Österreich und Portugal ist Deutschland erstmals leer ausgegangen. Unser Hauptstadtkorrespondent Georg Schwarte hält die Niederlage für eine ärgerliche Pleite. Er meint in den ARD-Tagesthemen, in unruhigen Zeiten reiche es eben nicht, dass Deutschland vornehm schweige.
16: Diese Bundesregierung hat für viele offenbar zu laut geschwiegen. Beim Gaza-Krieg, beim planlosen Krieg der USA und Israels gegen den Iran. Völkerrechtswidrig? Der deutsche Außenminister lässt die Antwort darauf bis zur Stunde offen. Der Anwalt des Völkerrechts, er schweigt. Das haben andere Staaten verärgert, bemerkt. Am allerärgerlichsten aber ist die Pleite aus einem anderen Grund. Russland wollte Deutschland im Sicherheitsrat um alles in der Welt verhindern, weil dieses Deutschland Putin in Sachen Ukraine so auf die Nerven geht. Hat geklappt. Wie gesagt, was für eine ärgerliche Pleite.
5: Die Meinung von Georg Schwarte aus dem ARD-Hauptstadtstudio. Auch die Augsburger Allgemeine betrachtet die deutsche Nahostpolitik als Grund für das Scheitern, ebenso wie die vergleichsweise späte Bewerbung Deutschlands. Der größte Fehler der Bundesregierung sei aber, dass man nicht auf die Partner zugegangen sei.
17: Statt auf Österreich und Portugal zuzugehen und möglicherweise die eigene Kandidatur zurückzuziehen, um als Europa mit einer Stimme zu sprechen, hat man die Kampfabstimmung weiter forciert und damit enge Verbündete vor den Kopf gestoßen. Eine frühzeitige Abstimmung wäre möglich gewesen. Europa hätte ein geschlossenes Bild abgegeben und damit Deutschlands Einfluss gesichert. Diese Abstimmung hat nicht stattgefunden. Friedrich Merz predigt immer wieder europäische Zusammenarbeit und eine Allianz der Mittelmächte, nur um sich dann gegen wichtige Partner in einem nationalen Alleingang profilieren zu wollen, statt eigene Ansprüche zurückzuschrauben.
5: Für den schleswig-holsteinischen Zeitungsverlag SHZ ist die Niederlage ein verpatztes Comeback auf der Weltbühne. Auch der Bundeskanzler trage daran eine Mitschuld.
17: Merz muss sich den Vorwurf gefallen lassen, sich persönlich nicht ausreichend eingebracht zu haben. Dass der Kanzler der UN-Generalversammlung im Herbst vergangenen Jahres ferngeblieben ist, wirkt im Rückblick wie ein Signal mangelnder Priorität. Wer einen nicht ständigen Sitz im Sicherheitsrat anstrebt, kann es sich kaum leisten, auf der wichtigsten Bühne der Weltpolitik zu schwänzen. Schon gar nicht in einer Phase, in der Unterstützung organisiert werden muss.
5: Und soweit unsere Standpunkte, die Marei Beermann heute für Sie zusammengestellt hat. Und das Thema der gescheiterten deutschen Bewerbung für einen Sitz im UN-Sicherheitsrat, das schauen wir uns gleich nach den Nachrichten um Mitternacht noch ein bisschen ausführlicher an. Dann im Gespräch mit unserem Korrespondenten in New York und mit einem Experten, der ein bisschen erklärt, wie die deutsche Rolle international derzeit zu sehen ist. All das in ungefähr 4 Minuten.
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19: Um 0 Uhr mit Wolfgang Berger. Deutschland zieht im kommenden Jahr nicht in den UN-Sicherheitsrat ein. In der Vollversammlung der Vereinten Nationen wurde die nötige Zweidrittelmehrheit für einen nicht ständigen Sitz verpasst. Aus der Nachrichtenredaktion Tabea Tschöpe.
20: Die Enttäuschung auf Seiten der Bundesregierung dürfte groß sein. Noch bis zuletzt hatte sich Außenminister Wadefuhl um Zustimmung bemüht und sich optimistisch geäußert. Doch die Vollversammlung entschied anders. Die beiden nicht ständigen Sitze für Westeuropa werden in den kommenden beiden Jahren von den Mitbewerbern Portugal und Österreich übernommen. Deutschland war zuletzt 2019 und 2020 im UN-Sicherheitsrat vertreten. Er besteht aus den 5 Vetomächten USA, Russland, China, Großbritannien und Frankreich. Dazu kommen 10 nicht ständige Mitgliedstaaten, die jeweils für 2 Jahre mitarbeiten.
19: Die EU-Kommission hat Pläne vorgelegt, um unabhängiger von Digitalangeboten aus den USA und China zu werden. Konkret zum Beispiel von Cloud-Diensten oder Software. Hintergrund ist die Sorge vor Datendiebstahl oder dass die Staaten Angebote für Kunden aus Europa einschränken könnten. Brüssel-Korrespondentin Sabrina Fritz berichtet, was geplant ist.
21: Man will aufbauen Fabriken, die eben auch Mikrochips herstellen. Die braucht man ja für alles, für Handys, für Autos. Das ist mal das eine, dass es überhaupt sowas Made in Europe gibt. Und das andere ist natürlich auch, dass man, wenn man jetzt wirklich so ein ganz sensibles, wichtiges Produkt hat, also wie eben Militär, Gesundheit oder sowas, dann müssen die Anbieter, die Firmen sicherstellen, dass ihre Daten sicher sind, dass da kein Drittstaat, und dass es wirklich der Staat, Zugriff hat.
19: Der hessische Verfassungsschutz darf den Landesverband der AfD als rechtsextremen Verdachtsfall einstufen und beobachten. Das hat das Verwaltungsgericht in Wiesbaden entschieden. Es gebe genügend Anhaltspunkte für Bestrebungen gegen die freiheitliche demokratische Grundordnung, hieß es. Die Behörde hatte im September 2022 angekündigt, den Landesverband der AfD mit geheimdienstlichen Mitteln zu beobachten. Dagegen war die Partei gerichtlich vorgegangen. Der Baukonzern Hochtief gehört bald zum ersten Mal zum DAX. Das Unternehmen steigt Ende Juni in den deutschen Leitindex auf. Es verdrängt den VW-Großaktionär Porsche SE, der in den Nebenwerteindex MDAX absteigt. Der künftige DAX-Konzern Hochtief hat zuletzt vor allem von Geschäften in den USA profitiert. Dort wurden Rechenzentren für künstliche Intelligenz errichtet. Der Aktienkurs hat sich innerhalb eines Jahres fast verdreifacht. Das waren die Nachrichten. Und das Wetter in Deutschland. Heute Nacht im Osten trocken, vor allem im Norden und in der Mitte Schauer, 15 bis 9 Grad. Tagsüber von Westen her Schauer und Gewitter, im Osten erst Sonne, später Schauer, 19 bis 24 Grad. Freitag wechseln sich Sonne, Wolken und ein paar Schauer ab, 18 bis 21 Grad. Und am Samstag Wolken und öfter Sonne, fast überall trocken. Es ist 0.03 Uhr.
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12: Staus und Behinderung haben wir aktuell auf der A2 Dortmund Richtung Hannover. Zwischen Bad Nenndorf und Wunstorf-Lothe aktuell 4 Kilometer Stau. Die A5 Kassel Richtung Frankfurt ist zwischen Hattenbacher Dreieck und Alsfeld Ost gesperrt. Ebenfalls gesperrt die A96 Lindau-München zwischen Leim und Sendling. Das Ganze geht bis Montag und in beide Richtungen. Ebenfalls in beide Richtungen gesperrt ist die A111 in Berlin zwischen am Festplatz und Seidelstraße bis 5 Uhr heute früh. Dann die A113 ebenfalls in Berlin. Auch die ist in beiden Richtungen bis 5 Uhr gesperrt und zwar zwischen Spätstraße und Schönefeld Süd. Die A565 Meckenheim-Bonn ist zwischen Bonn-Nordost und Bonn-Nord ebenfalls in beiden Richtungen gesperrt und das dauert hier ein bisschen länger und auch der Tiergartentunnel in Berlin ist gesperrt zwischen Heidestraße und Reichpietschufer in beide Richtungen bis 5.45 Uhr.
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12: Am Donnerstag, den 4. Juni 2026 aus Hamburg von NDR Info. Marius Zekri ist mein Name. Herzlich willkommen. Deutschland muss draußen bleiben. Aus dem UN-Sicherheitsrat. Berlin hat keinen der 10 nichtständigen Sitze im höchsten Gremium der Vereinten Nationen bekommen. Der Sicherheitsrat, das ist ja der Ort, an dem internationale Krisen verhandelt werden. Der Ort, wo die Weltgemeinschaft schnell entscheiden kann und auch soll. Die USA, Frankreich, Großbritannien, Russland und China haben hier einen festen Sitz und auch ein Vetorecht. Der Rest der Welt teilt sich 10 nichtständige Sitze, die alle 2 Jahre neu vergeben werden. Aber bei der Abstimmung gestern hat Deutschland den Kürzeren gezogen und die Enttäuschung darüber war Bundesaußenminister Wadefuhl deutlich anzuhören.
1: Ein derartig klares Ergebnis wird eine tiefgreifende Analyse auf deutscher Seite verlangen, das ist vollkommen klar. Ich werde weiterhin dafür eintreten, dass wir in den Vereinten Nationen aktiv bleiben, dass wir engagiert bleiben und dass wir uns nicht aus Enttäuschung über das Ergebnis zurückziehen,
12: sagt der Bundesaußenminister. Ab dem 1. Januar werden also Österreich und Portugal Europa im Sicherheitsrat vertreten. Martin Gansemeier ist unser Korrespondent in New York und er hat die Wahl für uns verfolgt. Ich habe ihn gefragt, wie hat denn das Ergebnis im Einzelnen ausgesehen?
2: Ja, es gab schon ein Ergebnis im ersten Wahlgang und leider nicht positiv für Deutschland, sondern negativ, denn Österreich und Portugal, die haben auf Anhieb im ersten Wahlgang die Zweidrittelmehrheit, die notwendige Zweidrittelmehrheit der anwesenden UN-Mitgliedstaaten geschafft. 134 Stimmen für Portugal, 131 für Österreich und nur 104 für Deutschland. Das war eine ziemliche Klatsche, das war eigentlich der Worst Case.
12: Nun war Deutschland ja schon 6-mal als nichtständiges Mitglied im Sicherheitsrat vertreten. Jetzt ist es zum 1. Mal durchgefallen. Was sagt denn das über das deutsche Standing in der Welt und was heißt das für die deutsche Außenpolitik?
2: Naja, das ist sicherlich von Nachteil, denn man hatte sich erhofft, dass man in der Weltpolitik wieder engagierter und noch mit mehr Verantwortung sich einbringen kann. Das war das erklärte Ziel von Bundesaußenminister Johann Wadefuhl, der ja hier seit Freitag nochmal so eine Art politisches Speeddating gemacht hatte und ganz, ganz viele Gespräche geführt hatte. Es hat alles leider am Ende nichts genutzt. Ja, was heißt das? Das heißt, und ich glaube, das ist der Hauptgrund, warum es so ausgegangen ist, dass Österreich und Portugal, also zwei kleine Staaten, hier in der Weltgemeinschaft einfach einen sehr geschickten Wahlkampf gemacht haben, vor allem einen deutlich längeren. Österreich hat vor 15 Jahren den Finger gehoben für die Jahre 2027, 2028, Portugal vor 13 Jahren. Und Deutschland ist dann irgendwann 2019, 2020 eingefallen, oh, eigentlich wollen wir ja in den Jahren, und ist dann zusätzlich reingegangen. Und hat später gesagt, naja, alle Westeuropäer wissen ja, dass wir alle 8 Jahre im UN-Sicherheitsrat vertreten sein wollen. Dieser Automatismus, das haben die kleinen Staaten nicht hingenommen. Und es gibt im Moment hier so eine Stimmungslage bei den Vereinten Nationen. Sowohl die Vetomächte Russland und USA, die wollen alles bestimmen. Und jetzt auch so Mittelmächte wie Deutschland, Japan. Das kann sich durchaus nachteilhaft ausgewirkt haben.
12: Was bringen denn die neuen Mitglieder jetzt Portugal und Österreich mit an den Sicherheitsratstisch? Wo liegt ihre weltpolitische Expertise?
2: Zunächst einmal muss man sagen, die waren wahnsinnig erstaunt, auch positiv. Also da gab es Jubel bei den Portugiesen und Riesenfreude bei den Österreichern, dass die das direkt im ersten Wahlgang schaffen. Das hatten sie, glaube ich, selber nicht erwartet. Ja, und die österreichische Außenministerin, die hat gesagt, wir sind ein wichtiger UN-Standort mit Wien. Österreich stand immer für eine kraftvolle Diplomatie. Wir sind neutral, das heißt auch zum Beispiel für Staaten wie Russland oder China durchaus ein wichtiger Player. Und Portugal hat sicherlich durch seine exzellenten Kontakte nach Lateinamerika, aber auch zu afrikanischen Staaten, zu Ländern des globalen Südens gepunktet. Und auch das ein wichtiger Grund. Bei der UN-Vollversammlung im vergangenen September war eines der zentralen Themen ja der Gaza-Krieg. Und es gab die Palästina-Konferenz im Vorfeld der UN-Vollversammlung. Da glänzte Deutschland leider durch Abwesenheit des Bundeskanzlers, der sich entschieden hatte zur Haushaltswoche in Berlin, dass ihm das wichtiger war. Da könnte ich mir denken, dass doch der ein oder andere Staat auch gesagt hat, das ist nicht gut, dass Deutschland hier nicht mit dem Kanzler vertreten ist und Deutschlands sehr enge Verbindung zu Israel hat vielleicht auch geschadet.
5: Hat es vielleicht auch eine Rolle gespielt, dass Deutschland ja gerade einen der Top-Jobs, eine der höchsten Positionen der Vereinten Nationen besetzt, nämlich die Leitung der UN-Generalversammlung? Das macht ja noch bis September die deutsche frühere Außenministerin Annalena Baerbock.
2: Das glaube ich nicht. Annalena Baerbock hat eigentlich ihre Amtszeit bisher sehr überparteilich wahrgenommen. Sie ist bewusst nicht in irgendeiner Form hier für Deutschland aktiv geworden, sondern hat ihr Amt wirklich als eines verstanden, dass sie alle Interessen von allen 193 Mitgliedstaaten im Blick hat. Aber natürlich muss man auch sagen, die Tatsache, dass Deutschland so spät seinen Hut in den Ring geworfen hat, das kann man jetzt nicht der aktuellen Bundesregierung vorwerfen. Das werden sicher jetzt kluge Köpfe nochmal nachrechnen und versuchen zu rekonstruieren, wer da diesen Zeitpunkt verpasst hat.
5: Informationen aus New York waren das von Martin Gansemeier. Steigen wir jetzt noch mal ein bisschen tiefer in das Thema ein und reden etwas ausführlicher über die deutsche Rolle bei den Vereinten Nationen. Darüber hat NDR-Moderator Markus Schubert gesprochen mit Manuel Fröhlich. Er ist Professor für internationales Recht an der Uni Trier. Die erste Frage an ihn: Was macht es eigentlich immer noch so attraktiv, einen Sitz im Sicherheitsrat zu haben? Schließlich scheinen die ständigen Mitglieder Russland und die USA auf das Völkerrecht weitgehend zu pfeifen und damit das Gremium zu lähmen.
3: Ja, es ist gelähmt und dennoch an das Gremium, was in dieser Universalität, also für die ganze Welt, die Konflikte der internationalen Beziehungen aufarbeitet. Und auch die Rolle der nicht ständigen Mitglieder ist gerade in diesem Zusammenhang der Lähmung eine, die in den letzten Jahren durchaus an Gewicht gewonnen hat. Also wenn man mehr als nichts tun will in Anbetracht der Lähmung durch ständige Mitglieder, dann sind es eben die nicht ständigen Mitglieder, die durchaus auch Bewegung im Sicherheitsrat aktivieren können, die auch Verantwortung übernehmen können, die auch Initiativen gesetzt haben, die im Zweifelsfall auch die ständigen Mitglieder in dieser Position, in der sie sind, nochmal zur Rechtfertigung rufen können. Auch wenn sie ihr Verhalten nicht ändern können, ist, glaube ich, durchaus wichtig, dass dieses Gremium versucht, diese Verpflichtungen auf das, was ja eigentlich alle Mitglieder der Vereinten Nationen in der Charta unterschrieben haben, doch hochzuhalten und nicht stillschweigend abzulegen.
4: Was sprach bei dieser Bewerbung für Deutschland? Sein hoher Anteil an der UN-Finanzierung oder auch eine gewisse politische Grundverlässlichkeit?
3: Ja, also die finanzielle Ausstattung, das ist immer ein ganz starkes Argument. Das entspricht auch den Kriterien, die in der Charta der Vereinten Nationen genannt sind. Da ist zu lesen, wer in diesen Rat will, der muss einen besonderen Beitrag leisten. Der fällt im Falle Deutschlands einerseits finanziell so aus. Auf der anderen Seite hat sich Deutschland gerade in den letzten Jahren doch sehr stark auch nochmals mehr in das Konfliktmanagement eingeschaltet. Letztes Jahr zum Beispiel haben sie die große Konferenz in Berlin organisiert über die Zukunft der Friedensmission. Dieses Jahr hatten wir die große Konferenz über Sudan. Davor war Libyen ein Thema. Im Zukunftsgipfel hatte Deutschland eine Position eingenommen, die es so exponiert in den letzten Jahrzehnten nicht hatte. Also das ist schon ein erkennbar stärkeres Engagement, aber mit jeder weiteren konkreten Positionierung exponiert man sich natürlich auch für Kritik und kann nicht mehr so unter dem Radarschirm gute Beziehungen zu allen haben.
4: Und was sprach in der Bewerbung gegen Deutschland? Mal abgesehen davon, dass man ein bisschen spät kam, dass man sagen konnte, ihr drückt bei Völkerrechtsverstößen doch auch mal ein Auge zu, bei Freunden?
3: Ja, also diese relative, das hat sich ja beispielsweise im Falle Gazas hat Deutschland gegen die deutliche Mehrheit in der Generalversammlung votiert. Das trifft im Übrigen auch auf den Mitkonkurrenten Österreich zu, hat dann zuletzt die humanitäre Resolution unterstützt. Aber da gab es uneindeutige Signale, ebenso wie bei der Aussage über die amerikanische Intervention in Venezuela und dann auch den Krieg jetzt gegen den Iran. Deutschland hat jeweils nachgeliefert, war etwas zögerlicher in der Positionierung. Das mag durchaus sein, dass das in einigen Ländern der Welt als nachteilig angesehen wird. Die Ambition Deutschlands, jetzt auch in so einem 8-Jahres-Turnus in den Sicherheitsrat zu kommen, auch das geht ja potenziell dann auch gegen die Chancen grundsätzlich anderer, weil wenn ein Land mehrfach dort vertreten ist, dann schwinden die Chancen wiederum auch für andere. Aber auch das wiederum machen auch andere größere Mittelmächte wie Südafrika oder andere Staaten, die versuchen, mit einem gewissen Turnus da reinzukommen. Und Sie haben vollkommen recht, die Bewerbung ist relativ spät dann formalisiert worden. Allerdings auf einer anderen Ebene genauso früh wie die von Portugal und Österreich, nämlich jeweils nachdem sie die letzte Amtszeit beendet hatten, haben sie dann angemeldet. Weil während der Amtszeit wäre es natürlich auch ein bisschen seltsam gewesen zu sagen, wir sind jetzt drin, wir wollen aber schon sagen, wir kommen nochmal.
5: Sagt der Trierer Völkerrechtler Manuel Fröhlich. Er ist der ehemalige Vorsitzende der Deutschen Gesellschaft für die Vereinten Nationen. Es ist jetzt 0.15 Uhr.
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5: Wenn Sie mal so schauen, was Sie für Apps oder Programme auf Ihrem Handy oder auf Ihrem Computer benutzen, was fällt Ihnen da auf? WhatsApp, TikTok, Facebook, Word, PowerPoint, Excel. Alles Software, die von außerhalb der EU stammt. Meist aus den USA, häufig auch aus China, wie beispielsweise TikTok. Rund 80% der digitalen Produkte, die in der Europäischen Union genutzt werden, die kommen von außerhalb und das ist ein teurer Spaß. Allein die EU selbst zahlt jedes Jahr rund 260 Milliarden Euro für den Kauf oder die Nutzung von Software oder Hardware aus den USA. Das ist zu viel, sagt man in Brüssel, das muss sich jetzt ändern. Und der Weg, um das zu erreichen, ist eine Reform des sogenannten EU-Halbleitergesetzes. Und die ist gestern vorgestellt worden. Mehr dazu von Andreas Meyer-Feist.
0: Es ist die Angst vor einem direkten Einfluss fremder Mächte, die Europa schaden wollen. Die Angst vor möglichen Kill-Switches. Der englische Begriff steht für ferngesteuerte Abschaltmechanismen, mit denen Stromnetze, Verwaltungen, digitale Funktionen aller Art lahmgelegt werden könnten. Davon will sich die EU freimachen. Und sie will bei der Produktion von Halbleitern weniger abhängig sein von anderen und mehr selbst machen. Dazu legte die Vizechefin der EU-Kommission, Henna Virkkunen, ein ganzes Gesetzespaket vor.
8: This is not just a fantasy, this is a choice. And it is a choice we must make now together.
0: Das ist keine Fantasie, sondern eine Entscheidung, die wir jetzt gemeinsam treffen müssen, mahnte die EU-Kommissarin. Das bisherige Halbleitergesetz soll durch Notstandsbefugnisse erweitert werden. Kritische Bereiche wie die Waffen- und Medizintechnik sollen bei Engpässen vorrangig beliefert werden. Der Ausbau europäischer Produktionsstrukturen soll massiv beschleunigt werden. Das Ziel: weniger Abhängigkeiten in diesem Bereich von China, vor allem aber von den USA. Denn derzeit werden in Europa mehrheitlich amerikanische Anbieter für Cloud-Dienste genutzt. Auch bei den Halbleitern sehen die Zahlen nicht gut aus, sagt Marc Scheufen vom Institut der Deutschen Wirtschaft.
22: Weniger als 10% der weltweiten Produktion stammt tatsächlich aus Europa. Und wenn man sich KI-Modelle anschaut, auch da, die großen Sprachmodelle stammen alle aus den USA oder aus China.
0: Außerdem plant die EU eine Strategie für offene digitale Ökosysteme, um europäische Alternativen zu Software aus Drittstaaten zu fördern. Europäische Rechenzentren sollen modernste KI-Modelle trainieren. EU-Kommissar Dan Jørgensen nannte geopolitische Rivalitäten als wichtigsten Grund für die digitalen Reformen.
9: We take these steps today. We follow this roadmap. Europe can take the lead and take charge in its own responsible way.
0: Europa könne Führung übernehmen und selbst in einer verantwortlichen Weise die Initiative ergreifen, so Dan Jørgensen in Brüssel. Die EU-Mitgliedstaaten stehen geschlossen hinter der Chips-Initiative der EU-Kommission. Vor allem die Industrie fordert, die Produktion und die Nachfrage nach Halbleitern aus Europa anzukurbeln, um nicht erpressbar zu werden. Als größte Hürde könnte sich die Finanzierung erweisen. Der Draghi-Bericht hatte schon enorme Summen genannt. Europa brauche jährlich rund 800 Milliarden Euro zusätzlich, um technologisch und wirtschaftlich mit China und den USA mitzuhalten. Das Paket der EU-Kommission will dafür privates Risikokapital mobilisieren und setzt auf einen neuen EU-Fonds für Wettbewerbsfähigkeit im nächsten Haushalt. Entscheiden müssen am Ende das Europaparlament und die Mitgliedstaaten. Die Verhandlungsphase dürfte bis ins Jahr 2027 hineinreichen. Mit einer Verabschiedung könnte dann Ende nächsten Jahres zu rechnen sein.
5: Berichtet Andreas Meyer-Feist aus Brüssel. Jedes Jahr, so um diese Zeit, lädt der russische Präsident Wladimir Putin zum Wirtschaftsforum nach St. Petersburg ein. Aber statt auf den roten Teppich sind die Blicke gestern zur Eröffnung in den Himmel gegangen, auf den schwarzen Rauch, der dort zu sehen war. Denn kurz vor Beginn der Veranstaltung hatten ukrainische Drohnen Ziele in Putins Heimatstadt angegriffen. Das Treffen findet natürlich trotzdem statt, es ist trotzdem prunkvoll eröffnet worden. Und obwohl Russland wegen des Krieges in der Ukraine auch wirtschaftlich zunehmend isoliert ist, sind trotzdem auch Gäste aus dem Rest der Welt nach St. Petersburg gekommen, um miteinander zu reden, sich zu vernetzen und Putins Gastfreundschaft zu genießen. Unter ihnen sind auch Politiker aus Deutschland von der AfD.
10: Wir waren schon lange nicht mehr mit einer solch großen Delegation vor Ort. Wir glauben, es ist wirklich an der Zeit, miteinander ins Gespräch zu kommen.
11: Das sagt Markus Frohnmeier, der außenpolitische Sprecher der AfD-Fraktion. Vor wenigen Tagen hat er das Video in den sozialen Medien gepostet. Jetzt ist er mit anderen AfD-Abgeordneten in St. Petersburg beim Wirtschaftsgipfel. Das Forum stellt eine Bühne für den russischen Präsidenten Wladimir Putin dar. Vorab begründet Frohnmeier seine Reise so:
23: Außenpolitik muss am deutschen Interesse orientiert werden. Im deutschen Interesse ist günstige und bezahlbare Energie, weil wir als Industrienation natürlich auch dafür sorgen müssen, dass wir in Deutschland zukünftig noch Standorte haben.
11: Die AfD regiert nicht, kann nichts umsetzen und will daher vor allem Signale senden. Die Regierung vor sich hertreiben, eigene diplomatische Kanäle betonen, im Blick dabei auch die Landtagswahlen im Osten im Herbst. Selbst die sonst eher russlandkritische Parteichefin Alice Weidel klingt zuletzt ähnlich.
24: Und ich glaube, die deutsche Bundesregierung täte gut daran, sich mit Diplomatie für einen vernünftigen, geordneten Friedensprozess einzusetzen.
11: Die Reise zum russischen Wirtschaftsforum hat mit Friedensprozessen nichts zu tun. Aus dem Bundestag werden Warnungen laut. Die Teilnahme der AfD sei ein Kniefall vor dem Kriegsverbrecher Putin, unpatriotisch, eigensinnig. Mark Henrichmann von der CDU ist Chef des sogenannten Parlamentarischen Kontrollgremiums, das die Geheimdienste überwacht. In dieses Gremium wurde kein AfD-Politiker gewählt, aus Sicherheitsgründen. Henrichmann sieht auch die AfD-Reise als sicherheitspolitisch hochriskant an.
25: Die Reise der AfD jetzt zu diesem Wirtschaftskongress ist genauso naiv, wie sie dumm ist. Auf diesen Veranstaltungen tummeln sich erfahrungsgemäß russische Dienste und docken an, wollen billige Informationen. Und umgekehrt geht es dafür auch, Werkzeuge zu suchen für Desinformation in Deutschland und Europa. Die AfD ist, wenn man so will, also hier ein billiges Werkzeug Putins und des Kremls.
11: Aus Russland, da sind sich Sicherheitsexperten einig, komme derzeit niemand unbeobachtet zurück. Politikwissenschaftler wie Wolfgang Schröder sehen in der AfD-Reise eine Strategie. Die Geschlossenheit des Westens weiche auf gegen Putin, der keinem Waffenstillstand zustimmt und weiter die Ukraine bombardiert. Das Ziel daher, Spaltung.
7: Das ist die Strategie Putins, das ist auch die Strategie der AfD. Und insofern ist das verwerflich, was dort im Sinne der Bundesrepublik stattfindet. Und es ist eigentlich schade, dass der Bundestag diese Reise finanziert und diesen Auftritt möglich macht.
11: Denn die Reise der AfD-Delegation nach St. Petersburg wird vom Bundestag wie jede Dienstreise behandelt. Und die zahlt am Ende, zumindest in Teilen, der Steuerzahler.
5: Sarah Beham über die AfD und den Besuch einiger ihrer Abgeordneter beim Wirtschaftsforum in St. Petersburg. Vor zwei Wochen war Ärztetag in Hannover. Und kurz vor Ende der Tagung haben drei Studentinnen die Bühne betreten. Und was sie sagten, das hat nicht nur unter Medizinern viele Wellen geschlagen. Die drei jungen Frauen haben davon berichtet, wie es ihnen auf dem Ärztetag ergangen ist. Da wurde ihr Aussehen öffentlich kommentiert. Sie wurden begrapscht oder in Hotelzimmer eingeladen. Und das, so scheint es, ist kein Einzelfall. Denn fast zeitgleich zum Auftritt der Studentinnen beim Ärztetag hat die Uniklinik Würzburg eine Studie zum Thema veröffentlicht. Der Titel: Sexuelle Belästigung in der medizinischen Ausbildung. Nach Angaben der Forscher ist das die größte nationale Untersuchung dazu. Über 5600 Menschen aus über 40 medizinischen Fakultäten haben daran teilgenommen. Und über die Ergebnisse erfahren Sie jetzt mehr von Carlotta Sauer.
13: Hanna Weikel ist Medizinstudentin im 9. Semester.
14: Ich wurde in verschiedenen Praktika schon aufgrund meines Geschlechts schlechter oder inkompetenter eingeschätzt und auch offen so darauf angesprochen.
13: Das, was sie erzählt, ist kein Einzelfall, wie die neue deutschlandweite Studie der Uniklinik Würzburg zeigt.
14: Dann auch unangebracht in den Arm genommen oder einfach so angefasst in Gesprächssituationen, die das eigentlich nicht benötigt hätten. Es hat mich frustriert, dass man mich nicht für die Kompetenz oder die Arbeit wahrnimmt, sondern dafür eben, dass ich eine Frau bin.
13: Dr. Sabine Drossart, Kinderchirurgin an der Uniklinik, hat die Studie geleitet. Sie sagt, sexuelle Belästigung geschieht nicht speziell an einzelnen Kliniken, sondern sie ist ein gesamtgesellschaftliches Problem. Dennoch hat die Medizin gewisse begünstigende Strukturen, wie Drossart erklärt.
15: Der allergrößte Teil waren tatsächlich Patientinnen und Patienten, von denen es ausging. Und es zeigt eben auch das gesellschaftliche Problem. Und ich denke, dass es da in der Medizin einfach die Besonderheit gibt, dass wir viel mit Körperkontakt arbeiten, sodass die Studierenden da auch einfach dem eher ausgesetzt sind.
13: Laut ihrer Studie waren 42% der Studierenden von sexueller Belästigung betroffen. Nur ein Bruchteil meldet die Vorfälle, besonders innerhalb der Medizin. Das liege an der Angst vor negativen Konsequenzen, so Drossart.
15: Zum Beispiel ist man im praktischen Unterricht sehr davon abhängig, etwas zu lernen von den Lehrenden. Also kann ich was sehen, darf ich was machen im OP, auch später in der Weiterbildung ist das ein Thema, werde ich überhaupt eingeteilt in den OP. Und zum Beispiel eben auch die Situation, dass derjenige, der mich jetzt unterrichtet, später auch mein Prüfer im Staatsexamen sein könnte. Das ist natürlich eine echte Abhängigkeitsposition, sodass die Studierenden da einfach Sorge haben auch.
13: Besonders auffällig, je praktischer das Studium wird, desto größer ist die Gefahr für Belästigung. Im letzten Jahr des Medizinstudiums, im sogenannten praktischen Jahr, gaben 3/4 aller Studentinnen an, sexuell belästigt worden zu sein. Bei den männlichen Studenten waren es knapp 30%. Auch Caroline Buchmann, gerade fertig geworden mit dem Medizinstudium, hat mehrfach übergriffige Situationen erlebt. Das Argument, man dürfe heutzutage gar keine Komplimente mehr machen, findet sie scheinheilig. Es gibt immer noch genug Dinge, die man äußern kann, sagt Caroline.
16: Komplimente, was die Fähigkeiten angeht, also zum Beispiel, das haben sie gut gemacht, sie nähen sehr gut oder Dinge, die mein Aussehen betreffen, sind natürlich nicht okay oder einfach auch nicht angebracht am Arbeitsplatz.
13: Caroline ist erleichtert, dass die Uniklinik gemeinsam mit der Uni Würzburg eine Meldestelle für Übergriffe hat. Auch Drossart sieht das als einen Teil einer Lösung. Zusätzlich hält sie Workshops, Trainings und Kulturänderungen von der Führungsebene aus für wichtig, sowie gesellschaftliche Gleichberechtigung.
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26: Mit Stefanie Lavoie. Bei den French Open der Tennisprofis in Paris ist Alexander Zverev der letzte verbliebene Top-10-Spieler. Der an Nummer 6 gesetzte Félix Auger-Aliassime ist ausgeschieden. Guido Ringel.
27: Der Kanadier verlor gegen Flavio Cobolli aus Italien, der nach dem verlorenen ersten Satz sein Herz in die Hand nahm und nun erstmals in seiner Karriere im Halbfinale eines Grand-Slam-Turniers steht. Sein Gegner in einem dann rein italienischen Halbfinale ist Landsmann Arnaldi, der das Viertelfinale in der sogenannten Night Set-Session für sich entscheiden konnte. Berrettini, wieder mal verletzt, muss aufgeben. Arnaldi im Halbfinale. Die ganz dicken Überraschungen aber gab es an diesem ungemütlichen, kalten Tag in Paris bei den Frauen. Denn zum einen ist die Nummer 1 der Welt raus, Niederlage für Arina Sabalenka gegen die Russin Schneider. Und zum anderen schreibt die Qualifikantin Maja Chwalinska weiter an ihrem Märchen. Die Polin hat schon die lange Qualifikation in den Knochen, gewinnt aber unverdrossen Runde nach Runde. Auch die favorisierte Russin Kalinskaja konnte die kleine, flinke Frau nicht stoppen. Und damit ist Chwalinska als Nummer 114 der Welt sensationell im Halbfinale, das komplett am Donnerstag in Paris gespielt wird.
26: Nach 10 Jahren verlässt Kapitän Christian O'Sullivan den deutschen Handballmeister SC Magdeburg. Bei seinem letzten Saisonheimspiel besiegte der Norweger mit seiner Mannschaft Gummersbach und zwar mit 38-35. Besonders war der gestrige Abend auch deshalb, weil Magdeburg die Meisterschale überreicht bekam. Rekordmeister THW Kiel hat in einer verkorksten Saison derweil eine weitere herbe Enttäuschung einstecken müssen. 2 Tage nach der Niederlage im Pokalfinale verloren die Zebras in Minden mit 30-34. Die Mindener bewahren sich damit eine minimale Chance auf den Klassenerhalt. 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Die deutsche Fußballnationalmannschaft befindet sich in der Vorbereitung auf die WM in Chicago. Kai Havertz, vor kurzem noch im Champions League-Finale tätig, ist mittlerweile zum Team dazugestoßen und stellte sich nach dem ersten geheimen Training der interessierten Presseschar. Auf die Stimmung in der Mannschaft angesprochen, sagte er Folgendes.
1: Ich glaube, keiner fürchtet hier niemanden, sondern wir müssen als Mannschaft gemeinsam zusammen funktionieren und da braucht jeder jeden. Und da gibt's irgendwie jetzt keinen großen Kampf, nur weil einer vor einem spielt oder was anderes, sondern jeder ist für den anderen da und jeder wird seine Zeit bekommen. Und ich glaube, das ist das Wichtigste.
26: Der letzte WM-Test gegen Gastgeber USA steigt am Samstag um 20.30 Uhr deutscher Zeit. 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Titelverteidiger Warsbo 98 Hannover hat zum dritten Mal in Folge die deutsche Wasserballmeisterschaft gewonnen. Im 4. Spiel der Finalserie schlug Hannover die Wasserfreunde Spandau mit 14-10. Tide Tedinger berichtet.
2: Es war ein enges Spiel, aber am Ende setzte sich der Favorit durch. Im dritten Viertel zog Hannover entscheidend davon. Damit endet eine Finalserie, die auch insgesamt knapper war als erwartet. Waspo hatte nach einer perfekten Vorrunde auch in den Playoffs dominiert. Dann aber verloren die Hannoveraner überraschend das erste Finalspiel in Berlin. Zu Hause hielt sich das Team von Alexander Radovic aber dann zweimal schadlos und legte so die Grundlage für den dritten Titel in Folge und die 7. Meisterschaft insgesamt. Durch den Gewinn des Pokals hat sich Waspo außerdem zum 2. Mal hintereinander das Double gesichert.
26: Der Rekordmeister aus der Hauptstadt triumphierte übrigens letztmalig 2023.
5: Und das war der Sport mit Stefanie Lavoie.
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17: Um 0.30 Uhr mit Wolfgang Berger. Bundeskanzler Merz hat nach der Niederlage bei der Kandidatur für einen Sitz im UN-Sicherheitsrat beteuert, dass Deutschland ein Stützpfeiler der Vereinten Nationen bleibt. Außenminister Wadephul sprach von einer herben Niederlage. Aus Berlin Ruth Kirchner.
18: Aus der Opposition kommt scharfe Kritik an der Bundesregierung. Die außenpolitische Sprecherin der Grünen im Bundestag Düring bezeichnet die Abstimmungsniederlage in New York als Blamage. Dem ARD-Hauptstadtstudio sagt sie, zu oft habe die Bundesregierung das Völkerrecht nur dann verteidigt, wenn es politisch bequem gewesen sei. Die AfD erklärt, Merz sei als Außenkanzler gescheitert. Deutschland habe sich international isoliert und eigene Interessen vernachlässigt.
17: Europa soll nach Plänen der EU-Kommission unabhängiger von digitalen Technologien aus den USA und China werden. Dafür hat die Brüsseler Behörde ein Gesetzespaket vorgeschlagen. Es zielt darauf ab, stärker auf europäische Firmen zu setzen. Dabei geht es zum Beispiel um Cloud-Dienste und künstliche Intelligenz. So soll der Bau neuer Rechenzentren für solche großen Datenmengen innerhalb der EU gefördert werden. Die Ukraine hat St. Petersburg mit Drohnen angegriffen. Eine Ölraffinerie am Hafen geriet in Brand. Verletzt wurde, dem Gouverneur der Stadt zufolge, niemand. Aus der Nachrichtenredaktion Diana Batani.
3: Videoaufnahmen zeigen eine dicke schwarze Rauchsäule, die über St. Petersburg aufsteigt. Nach Behördenangaben wurden Infrastrukturanlagen getroffen und im Umland der Millionenstadt haben demnach Trümmer der Drohnen 4 Einfamilienhäuser leicht beschädigt. Der Betrieb auf dem größten Flughafen von St. Petersburg wurde vorübergehend eingestellt. Und das ausgerechnet kurz vor Beginn des Internationalen Wirtschaftsforums in der Stadt. Als heute früh Gäste für das Großereignis eintrafen, gab es mehrere Stunden Drohnenalarm. Inzwischen hat Russlands Präsident Putin die ersten Delegationen zu dem Treffen begrüßt.
17: Bei neuen israelischen Angriffen auf Ziele im Libanon sind nach libanesischen Angaben mindestens 9 Menschen getötet worden. Nahe Tyrus im Süden des Landes gab es demnach allein 6 Todesopfer, wie das Gesundheitsministerium in Beirut mitteilte. In Washington finden derzeit Friedensgespräche zwischen beiden Ländern statt, allerdings ohne Beteiligung der Hisbollah. US-Präsident Trump hatte zwar am Montag ein Ende der Kämpfe verkündet, die Gefechte gehen aber weiter. Das Wetter in Deutschland. Heute Nacht im Osten trocken, vor allem im Norden und in der Mitte Schauer, 15 bis 9 Grad. Tagsüber von Westen Schauer und Gewitter, im Osten erst Sonne, später Schauer, 19 bis 24 Grad. Freitag wechseln sich Sonne, Wolken und ein paar Schauer ab, 18 bis 21 Grad. Und am Samstag gibt es Wolken und öfter ist auch die Sonne zu sehen. Fast überall ist es trocken, bei 20 bis 23 Grad. Das waren die Nachrichten.
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4: Um 0.33 Uhr Staus und Behinderung haben wir auf der A5 Kassel Richtung Frankfurt. Die Autobahn ist zwischen Hattenbacher Dreieck und Alsfeld Ost gesperrt. Ebenfalls gesperrt die A8 Stuttgart Richtung Karlsruhe zwischen Heimsheim und Pforzheim Süd. Gesperrt auch die A96 Lindau München zwischen Leim und Sendling. Das Ganze gilt für beide Richtungen und dauert bis Montag. Nur bis 5 Uhr gesperrt sind in Berlin die A111 zwischen Am Festplatz und Seidelstraße sowie die A113 zwischen Spätstraße und Schönefeld Süd. Das Ganze gilt in beide Richtungen. Ebenfalls in beide Richtungen gesperrt die A565 Meckenheim-Bonn zwischen Bonn-Nord-Ost und Bonn-Nord.
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4: Marius Zekri ist mein Name. Herzlich willkommen. Was ist der Stand im Krieg zwischen den USA und dem Iran? Die USA haben offenbar kein ersichtliches Konzept, um den Iran zu Verhandlungen zu zwingen. Und die Mullahs in Teheran, die geben sich unbeugsam. Ob es zu Friedensgesprächen oder gar einer Einigung kommt, kann momentan niemand sagen. Aber die Angriffe in der Golfregion, die gehen in der Zwischenzeit weiter.
6: Ein Handyvideo zeigt das völlig zerstörte Dach. Trümmer liegen auf dem Boden, Flammen steigen auf in der menschenleeren Halle des Terminals 1. Als die iranischen Drohnen und Raketen einschlugen, war der internationale Flughafen von Kuwait gut besucht. Mehr als 60 Menschen seien verletzt worden, teilte das Gesundheitsministerium mit. 7 von ihnen so schwer, dass Notoperationen notwendig waren. Ein Mensch wurde getötet. Flüge wurden gestoppt oder umgeleitet, da der Luftraum über Kuwait nach den iranischen Angriffen gesperrt worden sei, sagt der Chef der staatlichen Fluggesellschaft. Die Behörden im Land seien auf eine solche Situation gut vorbereitet gewesen. Der Flughafen von Kuwait war wegen des Kriegs am Golf bereits für mehrere Wochen geschlossen gewesen. Auch im Inselstaat Bahrain hat es Luftalarm gegeben. Die iranischen Revolutionsgarden behaupten, sie hätten dort das Hauptquartier der 5. Flotte der US-Marine angegriffen. Als Reaktionen auf einen US-Angriff auf einen Öltanker, der versucht habe, den Iran zu erreichen. Der Iran hatte Drohnen auf Kuwait abgeschossen. Das Land ist durch den Krieg am Golf und die de facto Blockade der Straße von Hormus mit am stärksten betroffen, vor allem wirtschaftlich. Kuwait ist vom Ölexport abhängig. Im April konnte aus dem Staat kein einziger Tropfen des Rohstoffs ausgeführt werden. Für den Mai liegen noch keine abschließenden Daten vor. Das Land beherbergt mehrere US-amerikanische Militärbasen. Das iranische Außenministerium warf den Regierungen von Kuwait und Bahrain vor, selbst verantwortlich für die Angriffe zu sein, da sie ihr Staatsgebiet für Militäroperationen der USA zur Verfügung gestellt hätten. Der kuwaitische Journalist Daheim Al-Kartani widerspricht vehement. Der heutige Tag sei ein Wendepunkt, sagte er im Programm von Al Jazeera. Wir rufen die Golfstaaten und die anderen arabischen Staaten auf, sich zu positionieren. Das iranische Regime ist wie Krebs. Es wird nicht an den Grenzen von Kuwait Halt machen. Der Iran behauptet, nur aus Selbstverteidigung zu handeln. Das Land war Ende Februar von Israel und den USA angegriffen worden, hatte daraufhin die mit den USA verbündeten arabischen Staaten am Golf mit hunderten Drohnen und Raketen beschossen. Indirekte Gespräche zwischen dem Iran und den USA haben die Lage etwas beruhigt. Seit 2 Monaten hat es nur noch vereinzelte gegenseitige Angriffe gegeben. Nach Ansicht von US-Präsident Trump gilt aktuell eine Waffenruhe. Die ist durch den Beschuss des Flughafens von Kuwait allerdings noch wackeliger geworden. Immerhin, der Betrieb am Flughafen von Kuwait wurde nach wenigen Stunden wieder aufgenommen, mit Abflügen von einem anderen Terminal aus.
5: Informationen waren das von unserem Nahostkorrespondenten Moritz Behrendt.
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5: Es gibt einen Unterschied zwischen Mietwagen und Taxi. Die einen heißen Uber oder Bolt und die anderen, das sind halt die ganz normalen elfenbeinfarbenen, meist elfenbeinfarbenen Taxis. Und dazu hat der Bundesgerichtshof jetzt ein Urteil gesprochen und gesagt, Mietwagen wie Uber oder Bolt müssen nach dem Ende der Mietdauer, also wenn sie einen Fahrgast abgesetzt haben, wieder an ihren Betriebssitz zurückkehren. Taxen müssen das nicht. Sie dürfen auch gleich den nächsten Kunden am Straßenrand aufnehmen oder sich an einen Taxistand stellen. Über das Urteil des BGH und die Reaktionen darauf aus Karlsruhe, Antonia Stepani.
0: Zum Flughafen, spät abends nach Hause oder zum Arzt. Für diese Wege ruft man sich manchmal ein Taxi oder heutzutage auch ein Uber. Für die Fahrgäste ist das praktisch kaum ein Unterschied. Rechtlich gelten für Taxi und Uber aber ganz andere Regeln. Eine dieser Regeln, die Rückkehrpflicht. Danach müssen Uber-Fahrer nach jeder Fahrt wieder zu ihrem Betriebssitz zurückkehren, wenn sie nicht schon unterwegs einen neuen Auftrag erhalten. Das müssen Taxen hingegen nicht. Die dürfen für alle sichtbar in der Stadt stehen und haben oftmals ja sogar extra Taxistände. Volkan Aykac, ein Taxifahrer aus Karlsruhe, erklärt die Rückkehrpflicht so.
8: Es gibt Gesetze, die vorgeschrieben sind. Für uns ist vorgeschrieben, im Stadtgebiet, im

0: Taxiunternehmen und klagte gegen den Fahrdienst. Doch der wandte vor Gericht ein, dass die Rückkehrpflicht gegen die Verfassung und auch gegen Europarecht verstoßen würde und zog durch alle Instanzen. Der Bundesgerichtshof sah das allerdings anders und wiederholte, was das Bundesverfassungsgericht schon 1989 zur Rückkehrpflicht gesagt hat. Die Rückkehrpflicht für Anbieter wie Uber schütze das Taxigewerbe. Und das zu Recht, denn Taxis seien wichtig für unsere Gesellschaft, da sie jeden befördern müssen. Uber-Fahrer hingegen können Fahrten auch einfach ablehnen. Thomas Mohnke, Geschäftsführer des Unternehmens Safe Driver, das Fahrten über Uber anbietet, zeigt sich enttäuscht von dem Urteil. Er argumentiert gegen die Rückkehrpflicht und nennt auch Umweltschutzgründe.
1: Das Fraunhofer-Institut hat allein für Berlin berechnet, dass pro Kalendertag in der Stadt Berlin 200.000 Kilometer überflüssigerweise gefahren werden. Das heißt CO2-Ausstoß ohne Not, das heißt Feinstaub ohne Not und Verkehrsbelastung ohne Not. Und das muss aufhören.
0: Offen bleibt nach dem Urteil die Frage, ob die Rückkehrpflicht mit dem Europarecht vereinbar ist. Das war hier nicht zu prüfen, denn so der Vorsitzende des ersten Zivilsenats am BGH Thomas Koch bei der Urteilsverkündung.
2: Sowohl bei der Klägerin als auch bei der Beklagten handelt es sich um deutsche Unternehmen mit Sitz in Deutschland. Es geht ausschließlich um innerdeutsche Personenbeförderung, nämlich im Stadtgebiet von Köln.
0: Und deshalb spiele das Europarecht hier keine Rolle. Der Uber-Fahrdienst hat aber bereits angekündigt, nach Möglichkeiten zu suchen, die Rückkehrpflicht auf Grundlage des EU-Rechts erneut vor Gericht zu bringen.
3: Haben Sie ein Haustier? Und wenn ja, was für eins? Katze? Hund? Meerschwein? Kanarienvogel? Oder vielleicht was Exotisches wie eine Spinne oder ein Gecko? Die Auswahl ist ja riesig und das geht ganz nach Geschmack, Platz und das, was der Vermieter sagt. Aber einen tierischen Mitbewohner, wie ihn die Familie Schobesberger aus dem Landkreis Passau zu Hause hat, den dürfte es wohl kein zweites Mal in Deutschland geben. Kleiner Tipp, es ist eine Katze, aber was für eine?
4: Dürfen wir vorstellen, Kito, der kleine Gepard. Okay, nach großem Raubtier klingt das noch nicht, aber kann noch kommen. Und wenn das kleine Fellknäuel durch den Garten der Familie Schobesberger tapst, dann kriegt es auch mal Schlagseite. Hoppla, umgefallen. Macht nix, Kito ist auch noch klein, 4,5 Wochen alt. Frank Schobesberger, der Betreiber des Ortenburger Tierparks, bringt ein Fläschchen mit Katzenmilch. Seine Tochter Sophia füttert das Raubtierbaby auf dem Arm.
5: 40 Milliliter machen wir momentan. Da bekommt er dann 2 so Löffel, die in dem Katzenpulver drin sind. Dann mixen wir das Ganze durch. Also davor müssen wir es natürlich warm machen.
4: Zufrieden nuckelt Kito am Fläschchen. Noch ist er im Haustiermodus.
6: Wie Babykatz oder Babyhund, die wo ich dann auch spänmingend.
4: Dabei hatte das Gepard-Baby im Tierpark einen schwierigen Start ins Leben. Das Muttertier, Ellie, wollte ihn nach 2 Totgeburten nicht annehmen.
5: Wir haben das dadurch gemerkt, dass es einfach dann in der Ecke vernachlässigt worden ist. War immer schwächer und dann war halt einfach am Schluss die Entscheidung, wir müssen ihn rausholen und mit der Hand aufziehen, weil er hätte es nicht überlebt.
4: Deshalb ist Kito jetzt mal das neue Haustier bei der Betreiberfamilie. Die 40 Milliliter Katzenmilch hat Kito schnell weggeputzt. Wenn er noch Hunger hätte, wäre er nicht ganz so verschmust.
6: Dann greift er halt auch. Dann hat man oft einmal Verletzungen an der Hand. Aber jetzt, nachdem dass er gefordert worden ist, sägt man ja gelangt ins Gesicht und tut Krallen nicht einmal raus. Mag auch spähen. Und das genießt er dann auch, wenn man ein bisschen scherzt mit ihm. Gell? Wir zwei haben zwei Schmuser.
4: Ja. Allerdings ist das kein Dauerzustand. Schon bald muss Kito zurück in den Tierpark.
6: Mit 2-3 Monaten muss er dann vom Haus raus, weil dann ist er schon zu groß. Dann wäre er uns wahrscheinlich auch ins Wohnzimmer zwingen, nehmen wir jetzt mal, also Couch und so. Er muss ja dann auch an draußen gewöhnen, ans Gehege.
4: Und wird dann im Zoo zu einer stattlichen Raubkatze. Obwohl von Menschen großgezogen, würde er für Menschen schnell gefährlich werden.
6: Ein wilder Gepard, der hält natürlich eine gewisse Fluchtdistanz zum Menschen ein. Und ein zahmes Tier, das wo mit der Hand aufgezogen worden ist, der, wenn in Geschlechtsreife kommt, kann vielleicht passieren, dass der Menschen als Artgenossen ansieht. Und dann hat der natürlich keine Scheu nicht vom Menschen und dann greift er natürlich eher an.
4: Was jetzt kaum vorstellbar ist, bei Kito, dem kleinen Geparden mit dem kuscheligen Fell, dem tapsigen Gang und dem so ganz furchtbaren Raubtiergebrüll.
3: So, jetzt wissen Sie also auch, wie ein Mini-Gepard klingt. Der lebt bei einer Familie im Landkreis Passau und dort hat ihn Martin Gruber besucht.
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3: Um 0:45 Uhr.

0: Wissen Sie, wie viel Wasser bei einer Anfrage an eine künstliche Intelligenz wie ChatGPT verbraucht wird? Schätzen Sie mal. Es ist ungefähr ein Teelöffel. Klingt wenig, aber jeden Tag beantworten KIs mehrere Milliarden Fragen. Und da sind Suchmaschinen und all das, was wir sonst noch so im Internet machen, gar nicht mit eingerechnet. Wenn man es kurz fassen will, online bzw. die Rechenzentren, in denen all das, was wir tun, online verarbeitet wird, die brauchen viel Wasser und Energie. Wie viel genau, das kann man jetzt in einem Bericht der Vereinten Nationen nachlesen, aber an dem gibt's auch Kritik, wie Frank Wittig berichtet.
1: Die Reaktionen der Experten auf den UN-Bericht fallen unterschiedlich aus. Peter Radgen, Professor am Institut für Energiewirtschaft und rationelle Energieanwendung der Uni Stuttgart, findet es seltsam, dass beim Thema Wasser ausgerechnet der Wasserverbrauch in der Subsahara-Region als Vergleichsgröße herangezogen wird oder beim Flächenverbrauch auf indonesische Großstädte Bezug genommen wird, wodurch plötzlich der Lebensraum von zig Millionen Menschen durch KI bedroht scheint. Radgen sagt:
2: Man verliert so ein bisschen die Relation zueinander. Also man tut so, als wären die Rechenzentren die Hauptstromverbraucher in der Welt. Das sind sie aber beim besten Willen nicht. Wenn wir auf die Stahlindustrie gucken, auf die Chemieindustrie weltweit, da kommen wir zu ganz anderen Zahlen. Die sind ein Vielfaches höher als das, was wir im Bereich Rechenzentren aufrufen. Also die Reaktion in diesem Report ist schon etwas hysterisch.
1: Andererseits sei bei den Rechenzentren global noch viel Luft nach oben, was den effizienten Umgang mit Energie anbelangt. Zum Beispiel bei der Kühlung.
2: Wir haben in Rechenzentren häufig 30-40% des Energieverbrauchs, der darauf entfällt, nicht Rechenleistung zu erzeugen, sondern um die Abwärme wegzukriegen. Und in diesen Bereichen kann ich natürlich deutlich optimieren.
1: Wenn man Rechenzentren in ein Wärmenetz einbinden und die Abwärme zur Heizung von Industrie- und Privathäusern nutzen würde, könne das den ökologischen Fußabdruck vieler Rechenzentren deutlich verbessern. Besonders in Ländern außerhalb Europas. Vor allem in Deutschland gibt es bereits sehr strenge ökologische Vorgaben zum Betrieb von Rechenzentren. Jens Gröger, Forschungskoordinator beim Öko-Institut zum Thema nachhaltige digitale Infrastrukturen, findet an dem UN-Bericht vor allem den Hinweis auf den enormen Wasserverbrauch wichtig.
3: Zum Beispiel im Süden der USA oder in Spanien oder in Chile, wo tatsächlich Rechenzentren gebaut werden, die Grundwasser ziehen und verdampfen. Und genau dieses Wasser steht natürlich dann nicht mehr für die Bevölkerung als Trinkwasser oder für die Landwirtschaft, für die Felder zur Verfügung.
1: Aber auch Gröger kritisiert den UN-Bericht. Der unterscheide oft nicht klar genug, ob sich der Wasserverbrauch auf ein Wasserkraftwerk zur Stromerzeugung beziehe oder auf die Verdampfung von Wasser zur Kühlung.
3: Und da wurden tatsächlich in der Studie auch so ein bisschen Äpfel mit Birnen verglichen.
1: Dabei findet der Fachmann vom Öko-Institut die Kritik am steigenden Stromverbrauch durch die KI-Technik im UN-Bericht völlig berechtigt. Gerade da der Stromverbrauch auch in anderen Bereichen global ansteigt, etwa für E-Autos oder für Industrien, die versuchen, von fossilen Energieträgern loszukommen. Aber genau hier, sagt Gröger, müsse man genau hinsehen, was in puncto Energieverbrauch tatsächlich passiert.
3: Der Vorteil an Autos, Heizungen, Stahlindustrie ist, dass auf der anderen Seite ja auch fossile Energieträger eingespart werden, also Treibstoffe, Heizöl und so weiter, bei Rechenzentren aber nicht. Also Rechenzentren kommen wirklich nochmal oben drauf.
1: Und genau deshalb sei es auch so wichtig, dass die Energie für Rechenzentren nicht aus fossilen Brennstoffen stammt. Doch das spiele beispielsweise in den USA an vielen Orten gar keine Rolle. Dort werde der zusätzliche Strombedarf häufig von extra installierten Gaskraftwerken geliefert.
3: Und weil dort einfach nicht genügend Elektrizität in Memphis, Tennessee vorhanden ist, um diese Rechenzentren zu betreiben. Also das ist schon ein gewisses Bedrohungsszenario. Aber ich sag mal, es gibt durchaus noch Wege, wie wir da rauskommen.
1: Als wichtige Einsparmöglichkeit bei KI-Technik nennt Gröger den privaten User im Internet. Im Moment erzeugen fragwürdige KI-Anwendungen einen gigantischen Datenverkehr. Süße Tiervideos beispielsweise oder Recherchen, die sich auch mit Wikipedia bewältigen ließen. Dabei könnte KI nicht nur zur Energieverschwendung, sondern auch zur Einsparung von Energie beitragen, sagt Gröger.
3: Ich möchte damit zum Beispiel Industrieprozesse optimieren. Ich möchte bestimmte Verwaltungsprozesse meinetwegen digitalisieren. Dann kann ich auch zielgerichtet solche KI-Modelle entwickeln, die genau dieses Bedürfnis befriedigen. Und es muss dann kein Riesen-KI-Modell sein, was alles kann.
1: Wie sich der Ressourcenhunger von KI weiterentwickeln werde, lasse sich nur schwer vorhersagen, so die Experten. Man müsse ständig die Optimierungsmöglichkeiten im Auge behalten, denn eins sei klar: Diese Technik ist gekommen, um zu bleiben.
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0: Mit ihrem Roman Die Postkarte ist Anne Berests ein internationaler Bestseller gelungen. Das Ganze ging aus von einer Postkarte und von dort begibt sie sich in dem Roman auf die Spuren ihrer jüdischen Vorfahren, mütterlicherseits, und verbindet mitreißend Familien- und Zeitgeschichte. Jetzt erscheint Vatertage auf Deutsch und im Mittelpunkt dieses Romans steht, wie der deutsche Titel naheliegt, die Beziehung zu ihrem Vater und dessen Familiengeschichte. Katja Weise stellt das Buch vor.
5: Einige Hefte ihres Großvaters Eugène mit persönlichen Aufzeichnungen dienen Anne Berest dieses Mal als Ausgangspunkt für ihre Reise in die Vergangenheit, die auch eine Reise in den äußersten Winkel der Bretagne ist, ins Finistère. Denn von dort stammt ihr Vater. Früher fuhr die Familie jeden Sommer mit dem Zug von Paris an die bretonische Küste.
6: Meine beiden Schwestern und ich waren die ersten dieser väterlichen Linie, die außerhalb des Departements Finistère geboren wurden. Und dieser bloße Richtungswechsel schrieb uns einen Unterschied ein, den die vorhergehenden Generationen sich nicht hätten vorstellen können. Ich fühlte mich deswegen meinem Vater auf kaum merkliche Weise fremd.
5: Diesem Fremdheitsgefühl versucht Anne Berest über rund 450 Seiten auf die Spur zu kommen. Eine wichtige Rolle spielt dabei die schwere Erkrankung ihres Vaters, eines hochbegabten Wissenschaftlers, der ganz in seiner Forschung aufgeht und im Alltag oft schweigt.
7: Es war eine literarische Herausforderung, über einen Mann zu schreiben, der nicht spricht, Worte zu finden, wo keine sind, Worte auch für die oft ebenso schwierige wie schöne Beziehung zwischen Vater und Tochter, wenn man sich liebt, ohne sich das sagen zu können, man sich das niemals sagt.
5: So Anne Berest bei der Buchpremiere ihres Verlages in Frankreich. Sie findet Worte, erzählt süffig von ihrem Urgroßvater Eugène, der die erste Agrargenossenschaft der Region Lyon gründete, ihrem Großvater Eugène Junior, der sich weigerte, in die Fußstapfen seines Vaters zu treten, Gymnasiallehrer wurde und später Bürgermeister von Brest. Ihr Vater, Pierre Berest, engagierte sich schon als Schüler politisch für die radikale Linke. Während der Studentenrevolte 1968 war er mittendrin in Paris.
8: Wir haben auch das Büro eines Offiziers der Hochschule zugemauert, mit Ziegeln und Zement. Wie bitte? Ja, wir haben ihn in sein Büro gesperrt, ihn eingemauert. Das war damals üblich. Ihr wart verrückt?
5: Immer wieder sucht Anne Berest das Gespräch mit dem schwerkranken Vater, von dessen aktivistischer Vergangenheit sie bis dahin nichts ahnte. Wieder hat sie viel recherchiert und sich tief eingegraben in die Geschichte. Sie sucht nach dem Transgenerationellen, den Verbindungslinien und Reibungspunkten zwischen den Generationen. Und entdeckt,
7: dass meine Großmutter Geschichte studiert hat, zu einer Zeit, in der Frauen zwar studierten, aber noch nicht arbeiteten. Vielleicht kommt daher meine Lust auf Geschichte. Ich fand es großartig, hier auf französische Geschichte zu schauen, aber durch die Augen einer Region, der Bretagne.
5: Berest wendet in Vatertage also dasselbe Prinzip an wie in Die Postkarte. Zeitgeschichte erzählt am Beispiel einer Familie. Von den Anfängen der Gewerkschaftsbewegung in der Bretagne bis hin zum Kampf für die Rechte der Homosexuellen 1982. Vatertage hat nicht die Wucht und Intensität der Postkarte. Anne Berest schreibt mit Schwung, scheint jedoch weniger konzentriert, erzählt trotz manch knapper Kapitel ausufernd, stellenweise pathetisch. Das mag daran liegen, dass dieser Roman gespeist ist durch den enormen Schmerz über den Verlust des Vaters und Berest letztlich keine Antwort mehr finden kann auf die Frage, warum und wann sich ein Gefühl von Fremdheit eingeschlichen hat. Doch ist sie in diesem Schmerz gleichzeitig sehr nahbar. So ist Vatertage zwar weniger fesselnd als Die Postkarte, aber dennoch eine lohnende Lektüre.
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0: Tagelang hat Bundesaußenminister Wadephul in New York die Werbetrommel für Deutschland gerührt, aber Erfolglos. Die Bundesrepublik ist gestern Abend mit ihrer Bewerbung um einen nichtständigen Sitz im UN-Sicherheitsrat gescheitert. Im Rennen gegen Österreich und Portugal ist Deutschland leer ausgegangen. Es ist das erste Mal, dass Deutschland bei einer Wahl nicht zum Zuge gekommen ist. Georg Schwarter aus dem ARD-Hauptstadtstudio hält die Niederlage für eine ärgerliche Pleite. Er meinte in den Tagesthemen, in unruhigen Zeiten reiche es eben nicht, dass Deutschland vornehm schweige.
4: Diese Bundesregierung hat für viele offenbar zu laut geschwiegen. Beim Gaza-Krieg, beim planlosen Krieg der USA und Israels gegen den Iran. Völkerrechtswidrig? Der deutsche Außenminister lässt die Antwort darauf bis zur Stunde offen. Der Anwalt des Völkerrechts, er schweigt. Das haben andere Staaten verärgert, bemerkt. Am allerärgerlichsten aber ist die Pleite aus einem anderen Grund. Russland wollte Deutschland im Sicherheitsrat um alles in der Welt verhindern, weil dieses Deutschland Putin in Sachen Ukraine so auf die Nerven geht. Hat geklappt. Wie gesagt, was für eine ärgerliche Pleite.
0: Die Meinung von Georg Schwarter aus dem ARD-Hauptstadtstudio. Auch die Augsburger Allgemeine betrachtet die deutsche Nahostpolitik als Grund für das Scheitern, ebenso wie die vergleichsweise späte Bewerbung Deutschland. Der größte Fehler der Bundesregierung sei aber gewesen, dass man nicht auf Partner zugegangen sei.
9: Statt auf Österreich und Portugal zuzugehen und möglicherweise die eigene Kandidatur zurückzuziehen, um als Europa mit einer Stimme zu sprechen, hat man die Kampfabstimmung weiter forciert und damit enge Verbündete vor den Kopf gestoßen. Eine frühzeitige Abstimmung wäre möglich gewesen. Europa hätte ein geschlossenes Bild abgegeben und damit Deutschlands Einfluss gesichert. Diese Abstimmung hat nicht stattgefunden. Friedrich Merz predigt immer wieder europäische Zusammenarbeit und eine Allianz der Mittelmächte, nur um sich dann gegen wichtige Partner in einem nationalen Alleingang profilieren zu wollen, statt eigene Ansprüche zurückzuschrauben.
0: Der Bremer Weserkurier stellt in Frage, welche Bedeutung der Sicherheitsrat heutzutage noch hat.
9: In allen gegenwärtigen Krisen hat das Gremium völlig versagt. Das liegt vor allem daran, dass dort die Vetomächte USA, Russland und China ihre eigenen Interessen wahrnehmen und sich um eine regelbasierte Weltordnung wenig kümmern. Für den ohnehin nicht erfolgsverwöhnten Bundeskanzler Friedrich Merz und seinen Außenminister Wadefuhl ist die gescheiterte Kandidatur in erster Linie eine peinliche PR-Schlappe. Auf einen wirklichen Verlust an internationalem Einfluss deutet das Ergebnis allerdings nicht hin. Dazu ist der Wirkungsgrad eines nichtständigen Mitglieds im Weltsicherheitsrat viel zu begrenzt.
0: Die Frankfurter Allgemeine Zeitung kommt in puncto realpolitische Bedeutung des Sicherheitsrats zu einem ähnlichen Schluss, besonders im Hinblick auf die Interessenpolitik einiger Mitglieder.
9: Gerade zwei ständige Mitglieder des Sicherheitsrats haben in jüngster Zeit offene Verachtung für die Regeln gezeigt, die sie eigentlich befolgen und beschützen sollen. Russland mit dem Überfall der Ukraine und die Vereinigten Staaten mit ihren Kriegen in Nahost, aktuell in Iran. Glaubt die Bundesregierung, dass ihre Mitgliedschaft im UN-Sicherheitsrat daran irgendetwas geändert hätte? Dass sie etwa Putin auf der großen Bühne in New York endlich zum Rückzug bewegt hätte, dass sich Trump hier doch zum Völkerrecht bekehren lässt, dass er gar seinen Friedensrat aufgibt?
0: Für den schleswig-holsteinischen Zeitungsverlag SHZ ist die Niederlage ein verpatztes Comeback auf der Weltbühne. Auch der Bundeskanzler trage darin eine Mitschuld.
9: Merz muss sich den Vorwurf gefallen lassen, sich persönlich nicht ausreichend eingebracht zu haben. Dass der Kanzler der UN-Generalversammlung im Herbst vergangenen Jahres ferngeblieben ist, wirkt im Rückblick wie ein Signal mangelnder Priorität. Wer einen nicht ständigen Sitz im Sicherheitsrat anstrebt, kann es sich kaum leisten, auf der wichtigsten Bühne der Weltpolitik zu schwänzen, schon gar nicht in einer Phase, in der Unterstützung organisiert werden muss.
0: Und soweit unsere Standpunkte, die Marei Beermann zusammengestellt hat und die Sie auch als Podcast runterladen können in unserer ARD Sounds App zum Beispiel.
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20: Um 1 Uhr mit Thomas Haag. Guten Morgen. Deutschland ist mit seiner Kandidatur für einen nicht ständigen Sitz im UN-Sicherheitsrat gescheitert. Die Opposition macht die Bundesregierung für die Niederlage verantwortlich. Ruth Kirchner.
21: Außenminister Wadephul, CDU, spricht von einer herben Niederlage und einer echten Enttäuschung. Kanzler Merz äußert sich schriftlich, Deutschland habe sein Ziel nicht erreicht, werde aber weiterhin ein verlässlicher Stützpfeiler des multilateralen Systems sein, betont er. Aus der Opposition kommt scharfe Kritik an der Bundesregierung. Die außenpolitische Sprecherin der Grünen im Bundestag, Düring, bezeichnet die Abstimmungsniederlage in New York als Blamage. Die Parteivorsitzende der Linken, Schwertner, spricht von einer Schlappe für Merz.
20: Wenn am Sonntag Bundestagswahl wäre, käme die AfD weiterhin auf 27%. Auch bei den anderen Parteien gibt es kaum Veränderungen, zeigt die neue Umfrage von Infratest DIMAP für den ARD-Deutschland-Trend. So erreichen CDU und CSU 23%, die Grünen 14%, die SPD 13% und die Linke 10%. FDP und BSW würden es nicht in den Bundestag schaffen. Sabine Henkel.
22: Für eine Zusammenarbeit der anderen Parteien mit der AfD sprechen sich 24% aus. Gut 40% aller Befragten sind hingegen grundsätzlich gegen eine Zusammenarbeit.
20: Im Berliner Abgeordnetenhaus geht es heute um die Verwaltungsreform. Sie ist ein Kernvorhaben der schwarz-roten Koalition. Ein Berlin, eine Verwaltung ist die Aktuelle Stunde auf Antrag der CDU überschrieben. In dieser Woche hat der Senat den zuständigen Staatssekretär Hund entlassen, gegen den ermittelt wird. Die SPD will außerdem über Änderungen im Katastrophenschutz debattieren. Die Innenverwaltung soll im Katastrophenfall mehr Durchgriffsrechte bekommen. Die Gewerkschaft Verdi ruft in den laufenden Tarifverhandlungen im Handel erneut zu bundesweiten Warnstreiks auf. Betroffen seien heute und morgen Betriebe und Unternehmen im Einzel- sowie im Groß- und Außenhandel in allen Bundesländern. Nach Ansicht der Gewerkschaft stehen die Handelskonzerne wirtschaftlich hervorragend da. Der Handelsverband hingegen sagt, es gebe kaum Spielraum für höhere Löhne. In Berlin sinkt die Zustimmung zu Olympischen Sommerspielen. Nach einer neuen Umfrage des Deutschen Olympischen Sportbundes ist weiter eine Mehrheit dafür. Allerdings ist die Zustimmung um 4 Punkte gesunken, verglichen mit März. Demnach sprechen sich aktuell 56% der befragten Berliner für Olympia in Berlin aus. 38% sind dagegen oder skeptisch. Soweit die Nachrichten. 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Das Wetter heute Nacht locker bewölkt oder klar und trocken bei 14 bis 11 Grad. Am Tage zunehmend bewölkt, ab Nachmittag einzelne Schauer oder Gewitter, örtlich mit Starkregen oder Sturmböen bei 21 bis 26 Grad.
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0: Und da haben wir folgende Meldungen für Sie. Die A5 Kassel Richtung Frankfurt ist zwischen Hattenbacher Dreieck und Alsfeld Ost gesperrt. Ebenfalls gesperrt die A8 Stuttgart Richtung Karlsruhe und zwar zwischen Heimsheim und Pforzheim Süd. Gesperrt auch die A96 München-Leim, Sendling in beide Richtungen und das Ganze geht bis Montag. In Berlin gesperrt sind die A111 zwischen Am Festplatz und Seidelstraße in beide Richtungen und zwar bis 5 Uhr früh und genauso lange dicht ist auch die A113 zwischen Spätstraße und Schönefeld Süd. Dann noch die A565 Meckenheim-Bonn, die ist zwischen Dreieck Bonn-Nordost und Bonn-Nord in beiden Richtungen gesperrt und gesperrt auch in beiden Richtungen der Tiergartentunnel in Berlin zwischen Heidestraße und Reichpietschufer und das geht bis 5:45 heute früh.
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0: Aus Hamburg vom Norddeutschen Rundfunk, Marius Zegri ist mein Name. Herzlich willkommen. Das St. Petersburger Wirtschaftsforum. Das soll ein Treffen sein, bei dem man sehen kann, wie gut Russland doch aufgestellt ist. Eine große Show, die inzwischen fast nur noch von Freunden und Verbündeten des Kremls und seines Chefs Wladimir Putin besucht wird. Darunter übrigens auch Abgeordnete der AfD aus Deutschland. Aber kurz vor Beginn des Treffens gestern, da ist etwas passiert, das so nicht im Programm stand und auch so nicht zum Propagandapomp gepasst hat, der da aufgefahren worden ist. Ukrainische Drohnen sind nämlich über der Stadt gekreist und haben einen Marinestützpunkt und ein Ölterminal angegriffen. Dichter schwarzer Rauch war am Himmel zu sehen und auch der Flughafen musste vorübergehend gesperrt werden. Björn Blaschke mit den Einzelheiten.
1: Der Wirtschaftsbeauftragte von Wladimir Putin ist gleichzeitig einer der wichtigsten Propagandisten des Kremlchefs, Kirill Dmitriev. Er lehnte sich weit aus dem Fenster. Heute beginnt das Petersburger Internationale Wirtschaftsforum. Das ist ein weltweit wichtiges Ereignis, an dem Vertreter aus mehr als 130 Ländern teilnehmen werden. Es kommt in einer sehr wichtigen Zeit, da die Politik der Globalisten eine komplette Niederlage erlitten hat. Einen heftigen Schlag erlitten haben könnte jetzt aber erst einmal das Wirtschaftsforum, das in gewisser Weise als Aushängeschild für die angeblich sichere Wirtschaftskraft Russlands gilt. Kurz vor Beginn des Forums trafen ukrainische Drohnen Energie- und Militäranlagen von St. Petersburg. Videoaufnahmen zeigen dicke Rauchwolken, zu hören sind Schüsse, offenbar auf herannahende Drohnen. Niemand sei ums Leben gekommen, das teilte der Gouverneur von St. Petersburg mit. Aber die größte Ölumschlaganlage im Nordwesten Russlands stand zeitweilig in Flammen, laut einem russischen Medium, das aus dem Exil berichtet. Auch über der Kronstädter Marinewerft, die zu St. Petersburg gehört, stieg Qualm auf. Wie groß die Schäden sind, dazu hat sich der Gouverneur von St. Petersburg nicht geäußert und auch nicht Kremlsprecher Dmitri Peskow. Was die konkreten Angriffe betrifft, so gehört das komplett zu den Kompetenzen der Regionalverwaltungen und denen unseres Verteidigungsministeriums. Was ich allerdings im Großen und Ganzen sagen kann, damit es keine solchen Anschläge gibt, wird die spezielle Militäroperation fortgesetzt. Das heißt, der Krieg gegen die Ukraine geht weiter. Kiew nimmt seit Monaten Ölproduktionsstätten ins Visier, und zwar erfolgreich, sodass die russische Wirtschaft mittlerweile darunter leidet. In mehreren Landesteilen, auch im Großraum Moskau, wird das Benzin jetzt rationiert und bis November darf kein Flugbenzin mehr aus Russland exportiert werden. Auch das führt zu Einnahmeeinbußen, also weniger Geld für Putins Kriegskasse. Nun soll das Petersburger Wirtschaftsforum in gewisser Weise als Werbeveranstaltung für Russland für mehr Handel sorgen. Offiziell werden rund 20.000 Besucher aus 130 Ländern zu dem Treffen erwartet. Ob sich angekündigte Teilnehmer davon abschrecken lassen, dass der Flughafen von St. Petersburg zeitweilig wegen der Drohnenangriffe gesperrt wurde, muss sich zeigen. Kremlchef Putin will es sich jedenfalls nicht nehmen lassen, auch in diesem Jahr eine Rede zu halten, sagt sein Sprecher Peskow. Der Präsident wird auf dem Petersburger Wirtschaftsforum auftreten. Deshalb wird der Schwerpunkt seiner Rede natürlich der Wirtschaft, den wirtschaftlichen Fragen und Problemen gewidmet, sowohl in unserem Land als auch auf internationaler Ebene. Nach eigener Darstellung ist das Forum, das seit 1997 regelmäßig abgehalten wird, eine Plattform für den Dialog zwischen Geschäftskreisen aus Russland, aufstrebenden Märkten und der ganzen Welt. Aus Deutschland werden mehrere Mitglieder der in Teilen als rechtsextrem eingestuften AfD in St. Petersburg erwartet. Dazu auch ein paar deutsche Wirtschaftsvertreter und fragwürdige Kulturschaffende.
0: Und über die Angriffe auf St. Petersburg zu Beginn des Wirtschaftsforums hat Markus Schubert vom NDR gesprochen mit Markus Kolb. Der ist Dozent an der Militärakademie der ETH Zürich. Und die erste Frage: War das jetzt nur ein wichtiger symbolischer Schlag vor einer für Putin wichtigen Veranstaltung in einer für Putin besonders wichtigen Stadt? Oder war es ein Fanal, wenn Drohnen kreisen und Ziele treffen in einer Stadt, die den Krieg nur aus dem Propagandafernsehen kennt?
2: Ja, es ist eher Letzteres. Wenn Sie sich mal überlegen, dass Moskau und Petersburg zu den am besten befestigten Orten in Russland gehören, das gilt insbesondere auch für die Luftverteidigung. Und die Ukraine demonstriert jetzt, sie kommt da durch. Natürlich nicht mit einer Drohne. Natürlich ist das ein Schwarm, von dem 90% abgeschossen werden. Aber trotzdem, einige kommen durch. Dann ist das ein Zeichen an die Bevölkerung von Petersburg. Der Krieg rückt näher. Ja, die Einschläge kommen näher. Es ist eben nicht mehr ein abstrakt medial entferntes Ereignis, sondern der Krieg kommt zu euch zurück. Und das ist bemerkenswert. Das gab es auch vor etwa 2 Wochen, als es der Ukraine gelungen ist, die Ringpipeline in Moskau zu treffen. Genau das gleiche Argument. Moskau hat verschiedene Ebenen von Luftverteidigung, verschiedene Sicherungssysteme und trotzdem kommen sie durch. Das heißt also, nichts mehr ist off-limits. Sie kommen überall durch. Und das vermittelt die Ukraine Putin genau zu dem Zeitpunkt, wo er seine große Propagandashow des Petersburger Wirtschaftsforum stattfinden lassen möchte.
0: Und es war in der ganzen Stadt zu sehen. Also man kann es beim besten Willen nicht verschweigen.
2: Genau.
0: Das Ganze reiht sich ein. Sie skizzieren das in eine inzwischen sehr lange Reihe und Serie von militärisch wichtigen Long-Distance-Treffern der ukrainischen Streitkräfte in Marinehäfen, in Verladeterminals, Öldepots und fast überall in den Weiten Russlands. Hat die russische Armee aktuell noch ein Mittel, das zu unterbinden?
2: Also man sollte sich klar machen, was gerade passiert, wenn man zurückblickt auf die Sowjetunion. Die Sowjetunion hatte einen wirklich hermetisch dichten Luftraum. Das heißt, sie kamen nicht rein, sie kamen nicht raus. Deswegen war das auch so ein riesiger Skandal, als Matthias Ruß mit seiner Cessna auf dem Roten Platz gelandet ist. Und da mussten ja dann viele Generäle ihren Hut nehmen, weil jeder gesagt hat, unser Luftraum ist dicht, das kann und darf nicht passieren. Das moderne Russland ist aber nicht mehr die Sowjetunion und das ist gar nicht mehr in der Lage, diese unglaubliche Dichtigkeit herzustellen. Ja, das heißt also, die Weite des Landes und die Größe des Raumes wird jetzt plötzlich für Russland selbst zum Nachteil, weil es gar nicht möglich ist, alle Räume und alle Flächen mit gleicher Intensität zu schützen. Das heißt also, die Ukraine demonstriert, wir kommen irgendwo immer durch und wir richten die Angriffe so, dass sie einfach massiv durchgeführt werden, also mit Drohnen quasi als Verschleißmittel. Ist uns völlig egal, ob wir da Tausende starten pro Angriffswelle, aber einige werden immer durchkommen.
0: Vor ziemlich genau einem Jahr hat Verteidigungsminister Pistorius erstmals verkündet, in die Produktion von Langstreckenwaffen in der Ukraine und durch die Ukraine zu investieren und hat diese Kooperation bei einem Besuch erst vor wenigen Wochen noch einmal vertieft. War das, ist das der strategisch richtige Ansatz, weil das nach einem Erfolg, den es jetzt offensichtlich hat, auch in eine Waffenproduktion für Deutschland und die NATO münden kann?
2: Ja, Sie sehen eben, dass die Ukraine jetzt durch den Krieg, in dem sie um ihr Überleben und ihre Souveränität kämpft, zum Innovator geworden ist. Das passiert sehr häufig, wenn sie all ihre nationalen Ressourcen konzentrieren müssen auf ihr eigenes Überleben. Und interessanterweise habe ich ja vor über 3 Jahren gesagt, Russland hat diesen Krieg strategisch verloren. Und jetzt sehen wir so langsam, wie die Sache sich so langsam eindreht. Ja? Also wie die wahren Kräfteverhältnisse zum Vorschein kommen, wie die russischen Ressourcen so langsam auslaufen und die ukrainischen sich langsam auf ein neues Technologieniveau bewegen, das so attraktiv ist, dass sogar jetzt die Scheichs aus dem Mittleren Osten und eben auch die Westeuropäer kommen und sagen, wir wollen das mit euch zusammen bauen, weil ihr habt im Moment die beste Technologie.
0: Dann gibt es aktuell auch noch die Kurz- und Mittelstreckendrohnen, die hinter den in der Ukraine verlaufenden Fronten am Boden den russischen Armeenachschub treffen. Brutal treffsicher, LKW, Öltransporter, gepanzerte Fahrzeuge in Serie. Kann das noch einmal zu einem Zusammenbruch der Linien führen, wie man ihn zuletzt in der ukrainischen Gegenoffensive im Herbst 22 gesehen hat, in einer anderen Phase der zeitweisen technologischen Überlegenheit?
2: Also Zusammenbruch würde ich nicht sagen, so kurzfristig wird das nicht passieren. Das Ziel ist eher, die logistische Kapazität zu überdehnen. Das heißt also, die Russen zu zwingen, immer mehr Logistik nachzuschieben, von der immer mehr abgeschossen wird. Und das sehen Sie zum Beispiel jetzt schon auf der Krim. Auf der Krim sind Treibstoffe rationiert, weil die Russen es schwierig finden, überhaupt noch Treibstoff nachzuschieben auf die Krim, weil sämtliche Straßen, die dorthin führen, unter ukrainischem Drohnenbeschuss liegen. Das ist etwas, was die Ukraine in ihrer Gegenoffensive 23 nicht erreichen konnte, was sie auch nicht erreichen können mit einzelnen Marschflugkörpern. Aber wenn sie Drohnen einfach massenhaft einsetzen, dann ist es sozusagen möglich, den Gegner in diese logistische Abnutzung zu zwingen. Das ist eigentlich das gleiche Motiv wie 23, aber auf einem anderen Technologieniveau.
0: Sagt Markus Kolb von der Militärakademie der ETH in Zürich um 1 Uhr 14 Minuten.
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0: Es gibt in der Weltpolitik einen Tisch, an dem werden alle wichtigen Entscheidungen getroffen. Und das ist der des UN-Sicherheitsrats. Schließlich kann das Gremium Sanktionen verhängen oder militärische Einsätze autorisieren. Die USA, China, Russland, Frankreich und Großbritannien haben hier einen festen Sitz. Die 10 weiteren werden alle 2 Jahre neu besetzt, das nächste Mal zum 1. Januar. Und da wollte Deutschland wieder mit dabei sein, allerdings daraus wird nichts. Bei der Wahl gestern ist die Bundesrepublik durchgefallen. Stattdessen werden Österreich und Portugal ab 2027 für Europa im Sicherheitsrat sitzen. Bis zum Schluss hatte Außenminister Wadefuhl noch Wahlkampf betrieben in New York vor Ort bei den Vereinten Nationen. Aber am Ende ohne Erfolg. Susanne Stichler hat in den ARD-Tagesthemen mit Johann Wadefuhl gesprochen und als erstes gefragt, wie enttäuscht er ist.
3: Ja, ich bin wirklich enttäuscht. Das kann man ja auch gar nicht anders sein in einer derartigen Situation. Deutschland hat sich angeboten, für die nächsten 2 Jahre im UN-Sicherheitsrat aktiv zu sein. Für die Werte, die wir für wichtig halten, für das Völkerrecht, für Menschenrechte, für Konfliktbewältigung, Beseitigung. Das war ein starkes Engagement. Wir haben wirklich dafür gekämpft bis in die letzte Minute. Aber das ist ein demokratischer Prozess. Und der hat ein Ergebnis gebracht. Ich gratuliere Österreich und Portugal. Das sind 2 europäische Partner, zu denen wir engste Beziehungen haben. Wir werden jetzt sehr eng zusammenarbeiten. So gehört es sich. Das ist für uns natürlich eine herbe Niederlage. Da gibt's gar nichts zu diskutieren.
6: Herr Wadefuhl, aber Sie haben heute vor der Abstimmung gesagt, Sie würden eine Grundsympathie für Deutschland dann doch sehen. War das nun doch weniger als Grundsympathie?
3: Ja, es war zu wenig. Ja, also das Stimmergebnis ist ja eindeutig. Es war eindeutig zu wenig. Wir hatten aus den Gesprächen das Gefühl, dass wir wirklich gute Chancen hätten haben sollen, das Quorum zu erreichen. Da hat uns vielleicht nicht jeder ehrlich das gesagt, was er wirklich nachher gemacht hat. Anders kann es ja gar nicht sein. Wir müssen natürlich auch feststellen, es haben einige gegen uns gearbeitet. Russland ist ein gutes Beispiel. Die haben natürlich kein Interesse daran, dass so ein starker Unterstützer der Ukraine dabei ist, wenn man am Tisch hier im Sicherheitsrat sitzt. Das heißt, wir haben auch mit wirklich Gegenwind zu kämpfen gehabt und der war so stark, dass es am Ende nicht gereicht hat.
6: Gegenwind, Sie sprechen es an. Warum hat das aus Ihrer Sicht heute nicht geklappt? Was sind die Erkenntnisse an diesem Abend?
3: Ja, den einen Aspekt habe ich genannt. Der zweite ist, wir waren von Anfang an im Hintertreffen, weil wir damals wahrscheinlich aus guten Gründen aber sehr spät ins Rennen gegangen sind. Österreich seit 2011, Portugal seit 2013 mit einer angemeldeten Kandidatur. Wir erst kurz vor 2020, das war zu kurz, wir lagen immer hinten. Ich bin ja sozusagen der Schlussläufer in einem Staffellauf, vor mir Annalena Baerbock, davor Heiko Maas, der die Kandidatur bekannt gegeben hat. Und die ganze Zeit war das eine Aufholjagd für Deutschland und das hat am Ende nicht gereicht. Das ist bedauerlich. Das hat aber natürlich auch seinen Grund darin, dass viele auch europäische Partner sich festgelegt hatten. Die hatten einmal die Stimme Österreich und Portugal versprochen und waren davon nicht mehr abzubringen. Im Grunde ja gute nachvollziehbare Gründe. Aber das hat halt jetzt dazu geführt, dass wir nicht die erforderliche Stimmenzahl hatten. Wir bleiben Unterstützer der UN und wir werden uns jetzt auf andere Dinge konzentrieren.
6: Aber kommen wir,
3: das wäre ja ein extra Engagement hier gewesen. Ja. Und jetzt können wir andere Dinge machen. Es gibt ja genug Betätigungsfelder für die deutsche und europäische Außenpolitik.
6: Aber gucken wir noch ganz kurz auf die Gründe. Es wird ja immer wieder kritisiert, Deutschland habe den Krieg in Gaza nicht als völkerrechtswidrig bezeichnet. Sie haben das Völkerrecht gerade auch angesprochen. Ist das jetzt die Quittung?
3: Nein, das halte ich für eine Überinterpretation. Also wir haben schon eine klare Position dazu bezogen. Der Bundeskanzler hat ja zu einem gewissen Zeitpunkt auch Waffenlieferungen an Israel sogar unterbrochen, auch erstmalig. Also ich habe heute noch mit dem Vertreter auch der Palästinenser hier gesprochen, auch mit vielen arabischen Kolleginnen und Kollegen gesprochen. Ich glaube nicht, dass das entscheidend war. Aber klar, Deutschland hat eine besondere Verantwortung für Israel. Wir haben dafür einzustehen. Wir haben eine ganz besondere Geschichte. Und dieser Staat, der für die Jüdinnen und Juden, der obliegt unserer besonderen Verantwortung. Es mag auch sein, dass das uns die ein oder andere Stimme gekostet hat.
6: Weil ja bei der Ukraine wird der Bruch des Völkerrechts immer wieder betont von Deutschland. Es gäbe für viele keine klare Linie, heißt es immer wieder. Ist Deutschland da verlässlich?
3: Ja, da sind wir verlässlich. Das kann man immer miteinander diskutieren. Und an der einen oder anderen Stelle will ich auch nicht sagen, dass wir nicht auch das überprüfen müssen. Also ich will jetzt hier nicht rausgehen und sagen, wir haben alles richtig gemacht, alle anderen haben alles verkehrt gemacht. Das wäre jetzt die falsche Herangehensweise. Mhm. Aber nein, das Völkerrecht hat für uns eine große Bedeutung, aber ich bin Außenminister. Da sind völkerrechtliche Aspekte von hoher Bedeutung. Ich bin auch Jurist. Aber ich muss die deutschen Interessen, die europäischen Interessen, ich muss Interessen unseres Bündnisses in Rechnung stellen. Ich muss das besondere Verhältnis zu Israel in Rechnung stellen. Ich muss in Rechnung stellen, dass die Vereinigten Staaten, auch das ist ja ein Kritikpunkt, für uns der herausragende Sicherheitspartner sind. Also das ist ein Gesamtprozess, über den können wir immer miteinander wieder streitig diskutieren. Aber Außenpolitik besteht eben nicht nur aus Völkerrecht, sondern eben auch aus anderen Aspekten. Da setzt man sich der Kritik aus, das ist klar, aber ich finde, insgesamt ist es gut und ausgewogen.
6: Herr Wadefohl, wie hart ist diese Niederlage für den sogenannten Außenkanzler Merz?
3: Nein, ich habe ja, das ist für die Bundesregierung, das ist für uns alle, auch für das ganze Team. Wir haben hier alle gearbeitet, auch der Bundeskanzler, der Bundespräsident hat uns geholfen. Ich selber habe intensiv die letzten Tage nochmal investiert, aber im Grunde das ganze letzte Jahr. Und ich würde auch sagen, die Regierung davor, auch Olaf Scholz, Annalena Baerbock, haben sich schon für dieses Ergebnis engagiert. Für uns alle ist das eine wirkliche Enttäuschung, das muss man sagen. Daran will ich nicht vorbeireden. Aber nochmals, wir bleiben in den UN aktiv. Es gibt weitere große Aufgaben in der Außenpolitik. Wir werden uns auf andere Dinge konzentrieren. Es gibt in Europa genug zu tun. Es gibt in der EU genug zu tun. Der NATO-Gipfel steht bevor. Und da kann man wieder voll mit Deutschland rechnen.
0: Sagt Bundesaußenminister Wadefuhl in den ARD-Tagesthemen.
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0: Was machen Sie am Samstagabend, so gegen 18 Uhr? Es gibt nicht wenige Menschen, die diese Frage damit beantworten, dass sie dann vor dem Fernseher sitzen und Sportschau gucken. Schließlich ist die Sendung eine Institution, für viele sogar ein festes Ritual. Und das seit genau 65 Jahren, denn genauso alt wird die Sportschau heute.

0: Zum 30. Geburtstag sind es Fußballer, die der Sportschau ein Ständchen bringen. Aber als die Sportschau am 4. Juni 1961 erstmals auf Sendung geht, kommt Fußball gar nicht vor. Stattdessen sieht man Sportarten, die heute fast vergessen sind. Moderator Adi Furla.
1: Aus dem Jahr 1961 ist so gut wie nichts mehr vorhanden. Wir haben damals wohl alle nicht daran gedacht, dass auch die Tagesaktualität irgendwann einmal historisch wird. Von der ersten Sportschau, 4. Juni 1961, ist zumindest noch die Inhaltsangabe vorhanden.
0: Zum Inhalt zählen Trabrennen, Amateurstraßenrennen, die Europameisterschaft der Sandbahnfahrer und Rudern. Der Kommentar ist eigenwillig.
2: Erster Senior-Zweier mit Steuermann, Amicitia Mannheim, vorne im Bild, dann Gelsenkirchen mit Heinz Renneberg, Bernhard Knubel, Olympiasieger im Zweier mit, dann Neptun Konstanz, der Regattazug, der die Rennen verfolgt.
0: Die erste Ausstrahlung der Sendung ist an einem Sonntag um 21.30 Uhr. Dauer 30 Minuten bei ARD 2. Das zweite Programm der ARD wird 1963 wieder eingestellt. Die Sportschau gibt es weiterhin. Moderator Ernst Huberti.
3: Oh Gott, ja, es war so bescheiden. Wir hatten ja ein Schwarz-Weiß-Programm und ein paar Filmchen drin. Der große Fußball fehlte zu der Zeit noch.
0: Eine Bundesliga gibt es damals noch nicht. Die erste Bundesliga-Saison beginnt erst im August 1963. Statt Fußball gibt es in den Anfangsjahren andere spezielle Rubriken.
4: Die Toto-Zahlen. 6 aus 45 und zu guter Letzt auch noch das Rennquintett.
0: Der Pferdesport ist in der Sportschau prominent vertreten. Adi Furla ruft die Wahl zum Galopper des Jahres ins Leben und lädt dessen Sieger, den Hengst Acatenango, dreimal in das Fernsehstudio nach Köln ein. Die Sendung etabliert sich. Es gibt Innovationen, wie etwa das Tor des Monats. Aber auch kritische Berichterstattung, so Paul Rott, Chef vom Dienst und leitender Redakteur der Sportschau von 1961 bis 1984.
5: Als erstes die Einführung der elektronischen Zeitlupe. Der Bundesliga-Skandal, die Sportschau, war die erste Sendung, die darüber in Wort und Bild berichtet hat.
0: Die Berichterstattung wird im Laufe der Jahre schneller und umfangreicher. Anfangs bringen Hubschrauber und Motorradkuriere das Filmmaterial in die Sendeanstalten, damit es dort schon geschnitten werden kann. Prominente Fans finden sich auch. Richard von Weizsäcker.
6: Außer den Nachrichtensendungen gibt es keine andere Sendung, die ich, soweit es zeitlich erlaubt war, so regelmäßig gesehen habe wie die Sportschau.
0: Ab November 1999 moderiert mit Anne Will erstmals eine Frau die Sendung.
7: Also es ist eine tolle Sendung und sie zu moderieren ist eine große Ehre.
0: Und heutzutage 5 Frauen und 5 Männer moderieren im Wechsel. Ein Markenzeichen bei der Begrüßung wie früher gibt es nicht mehr.
8: Guten Abend allerseits.
0: Die Konkurrenz von RTL und ZDF hat man auch überflügelt. Eine angemessene Geburtstagsfeier steht also nichts mehr im Wege. Am 4. Juni 1961 wurde die Sportschau erstmals ausgestrahlt. Das war heute, vor 65 Jahren.
9: Das war der Stichtag von Siegfried Tesche. Wir haben einen Falschfahrer auf der A96 München-Lindau zwischen Buchloe-Ost und Bad Wörishofen. Kommt Ihnen ein Auto entgegen? Fahren Sie bitte hier äußerst rechts und überholen Sie nicht. Achtung, auf der A96 München-Lindau zwischen Buchloe-Ost und Wörishofen. Ein Falschfahrer, Vorsicht hier in beiden Richtungen. Und nachdem wir gerade über den Geburtstag der wöchentlichen Sportschau gesprochen haben, reden wir jetzt ein bisschen über unsere stündliche Sportschau.
10: Sport. Mit Christian Hacke. Bei den French Open in Paris sind die Halbfinals komplett. Aber die italienische Night Session, die lief anders, als sich das viele gedacht oder erhofft hatten. Denn der Italiener Matteo Berrettini musste nach knapp 2 Stunden im zweiten Satz gegen seinen Landsmann Matteo Arnaldi verletzt aufgeben. Arnaldi damit also im Halbfinale. Dort trifft er wieder auf einen Italiener, Flavio Cobolli nämlich. Guido Ringel ist unser Mann in Paris und er fasst uns diesen spektakulären Tag zusammen.
11: Was für ein verrückter Tag in Paris. Kälte, Wind und große Überraschung. Vor allem bei den Frauen. Denn mit dem Aus der Nummer 1 der Welt schon im Viertelfinale war nicht zu rechnen. Aber Arina Sabalenka aus Belarus ist nach 3 Sätzen ausgeschieden. Niederlage gegen die Russin Schneider. Für Sabalenka ein grauenhafter, fehlerhafter Tag, der Spuren hinterlassen hat, der sich so anfühlt, als wolle man nie wieder Tennis spielen.
12: No thoughts, no emotions. Just wanna quit tennis right now, but we'll see. We'll see in a few days, hopefully I'll get back on track mentally.
11: Sabalenka also raus. Sie wartet weiter auf den ersten Paris-Titel. Die Gegnerin von Diana Schneider im Halbfinale aber ist nun die nächste Überraschung des Tages. Und die heißt Maja Szwalinska. Die Polin ist Qualifikantin und hat das Kunststück fertiggebracht, in das Halbfinale dieses Grand-Slam-Turniers einzuziehen, mit ihrem Sieg gegen die Russin Kalinskaja. Und bei den Herren war es mitreißend im letzten Tagesmatch, dass Flavio Cobolli gewinnen konnte. Viersatzerfolg mit beherztem Tennis gegen den Top-Ten-Mann Ogier Aliassime. Die Folge ist ein italienisches Halbfinale. Berrettini wieder mal verletzt, muss aufgeben. Arnaldi im Halbfinale.
10: Heute dann die beiden Damen-Halbfinals. Die Männer sind am Freitag dran. In der Handball-Bundesliga hat der deutsche Meister aus Magdeburg auch das letzte Heimspiel der Saison gewonnen. 38:35 gegen Gummersbach. Der THW Kiel dagegen musste in Minden die nächste Niederlage einstecken. Minden damit weiter mit Hoffnung auf den Klassenerhalt. Schlechter lief es dagegen für die TSV Hannover-Burgdorf bei den Rhein-Neckar-Löwen. Tiete Teninger berichtet.
8: Im letzten Auswärtsspiel der Saison haben die Recken einen echten Krimi geliefert, aber ohne Happy End. In allerletzter Sekunde landete ein Wurf von rechtsaußen Daniel Weber im Netz. Doch der vermeintliche 29:29 Ausgleich hatte keinen Bestand. Nach Videobeweis kassierten die Schiedsrichter das Tor wieder ein, weil die Zeit doch schon abgelaufen war. Ein letzter Freiwurf landete im gegnerischen Block, dann war Hannover-Burgdorf geschlagen. Zuvor waren die Recken lange einem Rückstand hinterhergelaufen. In den letzten Minuten glichen sie mehrfach aus, mussten dann aber 7 Sekunden vor dem Ende den entscheidenden Treffer der Rhein-Neckar-Löwen hinnehmen. Am Ende steht die 16. Niederlage der Saison und die wohl unglücklichste der gesamten Spielzeit.
10: Alle Ergebnisse der Handball-Bundesliga finden Sie wie gewohnt auf sportschau.de. Die deutsche Fußballnationalmannschaft kommt immer mehr im WM-Land USA an. Das erste Training ist durch und da fiel dann vor allem die gute Laune von Stürmer Kai Havertz auf. Thomas Kunze ist für uns dicht an der Mannschaft dran.
13: 57 Mal ist Kai Havertz bereits für die deutsche Fußballnationalmannschaft aufgelaufen. Es spricht viel dafür, dass in Chicago gegen die USA das 58. Länderspiel dazukommt. Der 26-Jährige hat die Finalniederlage mit dem FC Arsenal in der Königsklasse dann doch recht gut verdaut. Der Schoß der Nationalmannschaft, in dem Havertz seit gestern weilt, hat da ganz sicher mitgeholfen. Die Konkurrenzsituation im Sturm mit dem formstarken Dennis Undaff fürchtet Kai Havertz überhaupt nicht. Ganz im Gegenteil, Havertz schwärmt von der hohen offensiven Güte des Teams und der damit verbundenen personellen Variabilität. Und Kai Havertz hatte auf der digitalen Pressekonferenz des DFB auch noch eine gute Nachricht mit im Gepäck. Nach seinen Beobachtungen geht es Manuel Neuer und seiner Bade gut. Der Keeper hat große Teile des ersten Teamtrainings in Chicago mit absolviert. Gut möglich also, dass beide gemeinsam von Beginn auflaufen.
10: Der letzte Test vor dem Turnier, Deutschland gegen die USA, am Samstag ab 20.30 Uhr. Sie können das Spiel live und in voller Länge auf sportschau.de oder in der Sportschau-App hören.
14: Christian Hacke mit dem Sport und der Geisterfahrer, den wir gerade gemeldet haben, der ist weiter unterwegs und zwar jetzt zwischen Landsberg am Lech West und Buchloe West auf der A96 München-Lindau. Bitte Achtung hier zwischen Landsberg am Lech West und Buchloe West auf der A96 München-Lindau. Ein Falschfahrer, Vorsicht hier in beiden Richtungen.
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16: Um gleich 1.30 Uhr mit Wolfgang Berger. Die Niederlage Deutschlands im Rennen um einen Sitz im UN-Sicherheitsrat hat eine Welle der Kritik ausgelöst. Grüne, Linke und AfD sprechen von einer Blamage und werfen der Regierung Versäumnisse und Zögerlichkeit auf internationaler Bühne vor. Aus New York, Giselle Ukar.
17: Mit riesigem Jubel reagierten Österreich und Portugal im Saal der UN-Vollversammlung auf ihren Sieg. Beide haben sich in der Kampfabstimmung schon im ersten Wahlgang klar gegen Deutschland durchgesetzt. Bundesaußenminister Johann Wadephul spricht von einer echten Enttäuschung und einer herben Niederlage. Deutschland sei im Nachteil gewesen, weil sich Österreich und Portugal schon viel früher beworben hatten. Außerdem habe Russland hinter den Kulissen Stimmung gegen die deutsche Kandidatur gemacht. Aus Sicht von Außenminister Wadephul sei nun eine tiefgreifende Analyse nötig, um die Gründe für das Scheitern zu verstehen.
16: Die Europäische Union will unabhängiger von US-amerikanischen und chinesischen Technologiekonzernen werden. Die EU-Kommission hat dazu ihre Pläne vorgestellt. Worum es konkret geht, berichtet unser Brüssel-Korrespondent Andreas Meyer-Feist.
18: Es ist die Angst vor einem direkten Einfluss anderer Mächte, vor möglichen sogenannten Kill-Switches, mit denen Stromnetze und digitale Funktionen gestört werden können, lahmgelegt werden können. Und hier will die EU eben unabhängiger werden. Aber es ist auch der Wille, bei der Chipproduktion nicht abhängig zu sein von anderen, mehr selbst zu machen. Und in kritischen Bereichen sollen, wenn möglich, nur noch europäische digitale Produkte eingesetzt werden. Derzeit laufen noch 60% des digitalen Verkehrs in Europa über Amazon, Google oder Microsoft Clouds. In Zukunft soll sich das ändern.
16: Der Chef der Weltgesundheitsorganisation Tedros sieht Fortschritte im Kampf gegen die Ebola-Epidemie in Zentralafrika. Dennoch hinke die internationale Gemeinschaft noch hinterher. Zentrum des aktuellen Ausbruchs ist die Demokratische Republik Kongo, wo laut WHO die Zahl der Toten auf 61 gestiegen ist. Die UN-Organisation hatte Mitte Mai eine gesundheitliche Notlage von internationaler Tragweite ausgerufen, ihre zweithöchste Alarmstufe. Der hessische Verfassungsschutz darf den AfD-Landesverband als rechtsextremen Verdachtsfall einstufen und beobachten. Das hat das Verwaltungsgericht in Wiesbaden entschieden. Es sagte, es gäbe genügend Anhaltspunkte, dass die hessische AfD Bestrebungen verfolge, die gegen die freiheitliche demokratische Grundordnung gerichtet seien. Der Verfassungsschutz hatte 2022 angekündigt, den Landesverband der AfD mit geheimdienstlichen Mitteln zu beobachten. Die Partei hat dagegen geklagt, ohne Erfolg. Das Wetter in Deutschland. Heute Nacht im Osten trocken, vor allem im Norden und in der Mitte Schauer, 15 bis 9 Grad. Tagsüber von Westen her Schauer und Gewitter, im Osten erst Sonne, später Schauer, 19 bis 24 Grad. Am Freitag wechseln sich Sonne, Wolken und ein paar Schauer ab, 18 bis 21 Grad. Und am Samstag Wolken und öfter Sonne, fast überall trocken bei 20 bis 23 Grad. Das waren die Nachrichten.
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9: Um 2:03 mit dem Falschfahrer immer noch auf der A96 München-Lindau. Der ist immer noch unterwegs zwischen Landsberg am Lech West und Buchloe West. Fahren Sie hier bitte äußerst rechts und überholen Sie nicht. Aktuelle Staus haben wir noch und Behinderungen auf der A5 Kasse Richtung Frankfurt. Die Autobahn ist zwischen Hattenbacher Dreieck und Alsfeld Ost gesperrt. Und ebenfalls gesperrt die A8 Stuttgart Richtung Karlsruhe zwischen Heimsheim und Pforzheim Süd.
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9: Mit Marius Zekri im Studio herzlich willkommen. Die Europäische Union will ihre Abschiebepraxis deutlich verschärfen. Asylbewerber, die abgelehnt worden sind, sollen künftig in Rückkehrzentren außerhalb der EU, in sogenannten Return Hubs, untergebracht werden. Darauf haben sich das EU-Parlament und die Mitgliedstaaten verständigt. Dabei zielt man vor allem auf jene Asylbewerber ab, die die EU eigentlich verlassen müssten, aber aus unterschiedlichen Gründen nicht abgeschoben werden können. Aber was würde das jetzt in der Praxis bedeuten? Hier bei uns in Deutschland, zum Beispiel in Sachsen-Anhalt. Von dort Sarah Pötscher.
19: Nach Angaben des Innenministeriums in Sachsen-Anhalt waren im vergangenen Jahr rund 4.700 Menschen verpflichtet, das Land zu verlassen. Doch Abschiebungen scheitern oft, weil Herkunftsländer nicht kooperieren, weil Papiere fehlen oder weil die Betroffenen schlicht nicht anzutreffen sind. In so einem Fall dürfen sie meist erstmal bleiben, mit einer sogenannten Duldung. Hier setzen die geplanten Return Hubs an. Statt in Deutschland zu bleiben, könnten diese Menschen zunächst in ein anderes Land außerhalb der EU gebracht werden. Für die Bundesländer, die die Abschiebung organisieren müssen, eine erhebliche Entlastung, meint die Innenministerin von Sachsen-Anhalt, Tamara Zieschang.
20: Der jetzige Aufwand, ausreisepflichtige Ausländer, die an ihrer Identitätsfeststellung nicht mitwirken, beziehungsweise auch die Gespräche mit den Herkunftsstaaten, um eine Ausreise zu ermöglichen, binden Verwaltungen in unglaublichem Maße. Da müssen Busfahrten organisiert werden, da müssen Dolmetscher gestellt werden. Das bindet tagtäglich enorme Kräfte, nicht nur in Sachsen-Anhalt, sondern auch im Bund. Und genau deshalb begrüße ich so diese europäische Einigung, weil sie ermöglicht, dass wir den sanktionieren, der nicht bereit ist mitzuwirken. Und damit fallen sie dem deutschen Steuerzahler nicht mehr zur Last.
19: Kritiker sehen das anders. Sie befürchten eher mehr Aufwand für Verwaltung und Gerichte. Auch ein Blick nach Großbritannien zeigt das. Dort hatten Gerichte das geplante Abschiebeabkommen mit Ruanda für illegal erklärt, unter anderem wegen Menschenrechtsbedenken. Solche Prüfungen wären auch hier nötig, betont die Rechtsreferentin von Pro Asyl, Wiebke Judith.
21: Ich denke, gerade da wird sehr viel auf die Gerichte zukommen, denn das wird alles andere als einfach zu beurteilen, ob halt ein Syrer im Sudan sicher ist oder ein Eritreer in Ägypten. Ja, das wird eine super komplexe Angelegenheit und aus unserer Sicht natürlich auch in vielen Fällen tatsächlich rechtswidrig. Also da sehe ich schon die nächste Klagewelle kommen, sollte das jemals in der Praxis umgesetzt werden.
19: Der Vorwurf von Pro Asyl, die EU verlagere das Problem nach dem Motto aus den Augen, aus dem Sinn. Zurückhaltender äußert sich der Städte- und Gemeindebund Sachsen-Anhalt. Dort heißt es schriftlich auf Anfrage von MDR aktuell, eine Bewertung sei derzeit kaum möglich. Zu viele Details seien noch unklar. Städte und Landkreise wären aber weiterhin betroffen. Doch wie realistisch ist das Ganze überhaupt? Konstantin Roschka ist Migrationsexperte und Professor für Sozialrecht an der Evangelischen Hochschule in Freiburg. Er hält einen breiten Einsatz solcher Zentren für eher unwahrscheinlich.
1: Also ich halte es für realistisch, dass es Länder geben wird, die versuchen werden, eine Vereinbarung zu schließen. Österreich diskutiert gerade über Return Hubs in Usbekistan zum Beispiel. Das heißt, dass es zu so einer Vereinbarung kommen wird. Das glaube ich schon, aber dass man da Personen wird hinbringen können, das halte ich schon für sehr zweifelhaft. Und wenn, dann sicher nicht in einer größeren Anzahl von Personen, die in so Return Hubs abgeschoben werden könnten.
19: Als Grund nennt Roschka ebenfalls menschenrechtliche Bedenken.
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14: CO2 ist schlecht fürs Klima und darum muss in Europa jeder, der CO2 ausstößt, einen Preis dafür bezahlen. Zumindest wenn man das beruflich macht, Industrieunternehmen beispielsweise. Und der Preis richtet sich danach, wie viel CO2 aus dem Schornstein kommt. Jahr für Jahr wird das ein bisschen teurer und die Chemiebranche ist darüber nicht besonders glücklich. Und das hat sie jetzt auch wieder auf dem Ostdeutschen Wirtschaftsforum zum Ausdruck gebracht, das gerade zu Ende gegangen ist. Da sagen nämlich die Chemieunternehmen, durch diese steigenden CO2-Preise können sie im internationalen Wettbewerb kaum mehr mithalten. Und darum, so ihre Idee, sollte man beim Klimaschutz mal eine Pause machen. Ralf Geißler hat sich die Lage der Chemiebranche im Osten und ihren Energiehunger mal angesehen.
2: Christoph Günther managt den größten Chemiepark Ostdeutschlands, Leuna in Sachsen-Anhalt. Viele Anlagen dort stoßen jede Menge CO2 aus. Deswegen müssen die Unternehmen Zertifikate der EU kaufen, sogenannte Verschmutzungsrechte. Doch womöglich können sie das bald nicht mehr, weil sie unter der finanziellen Last pleite gehen. So sieht das Manager Günther.
22: Und das System, das europäische System, wird schrittweise immer weiter verschärft. Das heißt also, die Unternehmen müssen künftig dann noch mehr Geld ausgeben für diese CO2-Zertifikate. Und das ist eine zusätzliche Kostenlast, die keine andere chemische Industrie weltweit zu tragen hat. Das ist nur in Europa der Fall.
2: Das System der CO2-Preise führe zur Deindustrialisierung, kritisiert Günther, weil ausländische Wettbewerber die Europäer verdrängen. Der Leuna-Manager fordert eine Pause und er bekommt Unterstützung von Sachsen-Anhalts Ministerpräsident Sven Schulze.
23: Ich sehe das ehrlich gesagt genauso.
2: Schulze spricht von einem echten Problem.
23: Und es ist übrigens nicht nur die Chemieindustrie. Wenn ich sehe, dass bei uns ein großes Kohlekraftwerk, was wir dringend noch bis 2034 brauchen in Schkopau, zeitweise Kosten hat von 70-75% ausschließlich aufgrund der Zertifikatepreise, dann ist das ein maximales Problem.
2: Schulze will sich bei der EU dafür einsetzen, dass die Menge der CO2

0: Wenn man jetzt dieses Instrument aufweicht, dann signalisiert man diesen Unternehmen, dass sie letztlich was falsch gemacht haben und es sich eher gelohnt hätte, weiter die Umwelt zu verschmutzen und eben nicht in solche grünen Technologien zu investieren. Das ist insofern für uns bzw. unsere Kunden ein erhebliches Problem und auch eine Gefahr für unser Geschäftsmodell.
1: Auch in Leuna gibt es solche neuen Geschäftsmodelle. Der Gasspezialist Linde macht bald grünen Wasserstoff. Der Papierkonzern UPM will Chemie auf Holzbasis produzieren. Es sind Großinvestitionen und dennoch zarte Pflänzchen. Der SPD-Europaabgeordnete Matthias Ecke sagt, bei einer Reform der CO2-Preise müsse man das im Blick haben.
2: Wir müssen natürlich aufpassen, dass wir die, die innovativ sind, die sich nach vorn gewagt haben, die Pioniere sind, dass wir nicht nachträglich deren Geschäftsmodell in Frage stellen.
1: Europa könne traditionellen Chemiefirmen helfen, ohne die neuen zu beschädigen. Es klingt nach einem Spagat, auch für den Chemiepark Leuna. Leuna wird dieses Jahr 110 Jahre alt. Die Frage ist nun, wie gut ein Spagat in diesem Alter noch gelingt.
3: Ein Beitrag war das von Ralf Geißler. Knapp 4 Wochen noch, dann ist es soweit, dann beginnen die ersten, in den ersten Bundesländern die Sommerferien. Und weil Fernziele ja gerade teilweise schwer zu erreichen und oder schwer zu bezahlen sind, wird so mancher sicherlich in der Nähe Urlaub machen, in Deutschland oder in den Nachbarländern. Und dazu kann man ja auch das Auto oder das Wohnmobil benutzen. Dabei könnte allerdings die eine oder andere Tücke lauern. Und ich meine nicht den Sprit, der so eine Reise überraschend teuer machen kann, sondern auch das Autogewicht. Denn ein überladenes Fahrzeug kostet teilweise richtig hohe Strafen und gefährlich ist das auch. Mehr dazu von Thorsten Weig.
4: Viktor Laukert rollt mit seinem Kastenwagen-Camper langsam auf eine überdimensionale Betonplatte in Feigen an der Enns, nordwestlich von Stuttgart. Unter der Platte ist eine Waage installiert. Sie ist für tonnenschwere Fahrzeuge vom Auto bis Lastwagen ausgelegt. Viktor und Nelly Laukert haben ihren Camper für den nächsten Urlaub an der Mosel voll bepackt mit Markise, Campingmöbeln, Gepäck, Vorräten und Wasser. Vor der Abfahrt wollen sie aber nochmal prüfen, ob alles passt. Denn Viktor Laukert weiß, bei überladenen Fahrzeugen drohen teils saftige Strafen.
5: In Deutschland geht's noch, aber wenn wir nach Österreich oder nach Italien fahren, da ist schon
6: Kroatien, da könnte man in die Kontrolle kommen.
4: Einmal wiegen kostet an der SB-Waage in Feigen an der Enns 6 Euro. Das Ergebnis, es wird schon knapp bis zu den erlaubten maximal 3,5 Tonnen. Noch 110 Kilogramm dürfen rein. Aber es fehlt ja auch noch etwas, sagt Nelly Laukert, etwas, was Sie nicht vergessen dürfen.
6: Mich und noch ein bisschen was. 60 Kilo könnten noch hingehen. Also Klappräder sind 30 zusammen und dann noch ein bisschen was zum Essen. So, dass für zwei reicht.
4: Wie eng es beim Gewicht schnell wird, ignorieren viele oder wissen es nicht. Aber auf Autobahnen werden regelmäßig überladene Fahrzeuge aus dem Verkehr gezogen. Regelmäßig auch Camper. Für Julian Häusler vom ADAC Württemberg ist das jedoch kein Spaß. Zu viel Gewicht wird gefährlich, sagt er.
7: Es verschlechtert einfach die Fahreigenschaften. In den Kurven wird es wesentlich wackeliger. Der Bremsweg wird länger. Das heißt, ich brauche länger, bis ich zum Stehen komme in einem Unfallszenario. Und es kann auch sein, die Versicherung zahlt nicht, wenn ich einen Unfall baue und das Fahrzeug überladen ist. Also davon bitte Abstand halten.
4: In Deutschland sind die Strafen bei Überladung verhältnismäßig gering. 5% ist noch in der Toleranz. Erst bei über 20% Überladung steigt die Strafe auf rund 100 Euro und einen Punkt. Nachbarländer wie die Schweiz und Österreich agieren deutlich strikter und mit deutlich höheren Strafen. In Österreich beispielsweise gibt es keine Toleranzgrenze. Zu viel ist zu viel. Die Strafen gehen schnell in die Tausende und schon bei mehr als 2% zu viel kann die Weiterfahrt untersagt werden. Diese Unterschiede sind auch Thema auf dem Campingplatz Stromberg in Knittlingen im Enzkreis. Völlig unbedarft packt hier niemand.
8: Bei 3 Kindern im Auto muss man genau überlegen, was darf mit, wie viele Bücher, wie viele Spielsachen.
9: Man sucht sich schon ständig aus, kann ich Zubehör multifunktional verwenden, ist es ein Tisch und ein Hocker und so ähnliches.
10: Jetzt fahren wir 5 Wochen weg und dann müssen wir halt Fahrräder und alles mitnehmen, dann sind wir echt an der Grenze.
4: Die Fahrzeugwaage ist also eine kostengünstige Möglichkeit, entspannt in den Urlaub zu fahren. Angebote gibt es fast überall, bei Recyclinghöfen, teilweise bei offiziellen Prüfstellen oder bei Extraaktionen von Verkehrsclubs.
3: Berichtet Thorsten Weig um 1.45 Uhr.
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3: Kreislaufwirtschaft. Das Wort haben Sie bestimmt

0: schon mal irgendwo gehört, oder? Aber was ist das eigentlich? Dahinter verbirgt sich das Konzept, Dinge so lange wie möglich zu nutzen, zu recyceln und wieder zu verwerten, wie es nur irgendwie geht. Das Ziel dabei, Abfall vermeiden und Rohstoffe sparen. Und um diese Kreislaufwirtschaft mal so ein bisschen in Schwung zu bringen, hat die Bundesregierung jetzt ein Aktionsprogramm beschlossen. Was sich dahinter verbirgt, erklärt Dietrich Karlmeurer.
1: In Meppen im Emsland werden alte Batterien wieder zu Rohstoffen. Die Firma PreZero zerlegt hier alte Autoakkus, erklärt Geschäftsführer Matthias Ernst.
2: Die Batterien werden hier angeliefert, danach entladen, demontiert und dann in die Verwertungsanlage gebracht, wo wir die sogenannte Schwarzmasse zurückgewinnen, wo Lithium, Kobalt und Nickel enthalten ist.
1: Materialien, die in der Industrie sehr gefragt sind. Für den Umweltdienstleister verändert sich damit die Rolle grundlegend.
2: Das ist der Weg weg vom Abfallentsorger hin zum Rohstofflieferanten.
1: Genau solche Kreisläufe will die Bundesregierung mit dem nun beschlossenen Aktionsprogramm ausbauen. Es setzt die nationale Strategie zur Kreislaufwirtschaft um, die die Ampelregierung 2024 verabschiedet hatte. Ziel ist es, Produkte länger zu nutzen, Rohstoffe im Kreislauf zu halten und Abfälle zu vermeiden. Bundesumweltminister Carsten Schneider von der SPD beschreibt den Ansatz so.
3: Ja, Kreislaufwirtschaft bedeutet, die Unternehmen setzen Ressourcen effizient ein, sie verwenden sie immer wieder, dass wir von einer linearen zu einer zirkulären Wirtschaft auch kommen.
1: Der Aktionsplan besteht aus insgesamt 12 Maßnahmen. Der Staat stellt rund 260 Millionen Euro bereit und will Recyclingtechnologien stärken. Eine Plattform soll Unternehmen, Behörden und Forschung vernetzen. Digitale Produktpässe sollen zeigen, welche Materialien in Produkten stecken und wie sie sich reparieren oder recyceln lassen. Auch der Staat soll Recyclingprodukte einsetzen. Gerade darüber gab es Streit in der Regierung. Das Umweltministerium wollte strengere Vorgaben. Andere Ressorts warnten vor Bürokratie. Am Ende einigte sich die Koalition auf einen Kompromiss ohne feste Quoten. Schneider sagt dazu:
3: Wir haben uns jetzt im Kabinett, deswegen hat es ein bisschen länger gedauert, darauf verständigt, dass die Unternehmen mit mehrheitlicher Bundesbeteiligung ihren prozentualen jährlich auszuschreibenden Anteil an Vergaben steigern, die Recyclingprodukte einsetzen.
1: Dennoch bewertet er sein Programm positiv. Es stärke Umwelt und Wirtschaft und mache Deutschland unabhängiger von Rohstoffimporten. Genau das ist für die Industrie ein zentrales Thema. Viele Rohstoffe kommen aus dem Ausland. Lieferketten gelten als anfällig. Kreislaufwirtschaft soll diese Abhängigkeit verringern. Der Industrieverband BDI sieht denn auch große Chancen. Holger Lösch, der stellvertretende Hauptgeschäftsführer des BDI, prognostiziert für die nächsten gut 20 Jahre:
4: Die Zahl, die wir errechnet haben, was die Wertschöpfung in Deutschland ist, die man in den nächsten Jahrzehnten zusätzlich erwirtschaften könnten, ist eine Verdopplung von heute ca. 60 Milliarden auf über 125 Milliarden.
1: Gleichzeitig bleibt der Verband kritisch und fordert mehr Anreize für Investitionen, schnellere Genehmigungen und funktionierende Märkte für Recyclingrohstoffe.
4: Es sind viele Ansätze drinnen. Aber in Summe ist es nach wie vor zu unambitioniert.
1: Auch Umweltverbände sehen deutliche Lücken. Sie begrüßen Förderprogramme, kritisieren aber fehlende Maßnahmen, um den Rohstoffverbrauch zu senken. Aus ihrer Sicht setzt die Regierung zu stark auf Recycling und zu wenig auf Vermeidung und Wiederverwendung. BUND-Chef Olaf Band betont, Investitionen der Industrie gebe es nur unter klaren Bedingungen.
5: Und das tut sie nur, wenn gesicherte Recyclingquoten für bestimmte Produkte, für bestimmte Rohstoffe vorhanden sind. Und das wäre dann der nächste Schritt.
1: Die Maßnahmen des Aktionsprogramms Kreislaufwirtschaft sollen schrittweise umgesetzt werden, spätestens bis Ende 2027.
0: Informationen waren das von Dietrich Karlmeurer hier in der ARD-Infonacht. In vielen europäischen Staaten gibt es öffentlich-rechtliche Sender und in manchen von ihnen, da übt die Regierung Druck auf sie aus und versucht sie zu beeinflussen, wie etwa in der Slowakei oder bis vor kurzem in Ungarn. Auch in Litauen haben Kritiker zuletzt befürchtet, dass sich eine ähnliche Entwicklung anbahnen könnte. Darum ist monatelang über ein neues Rundfunkgesetz gestritten worden, Journalisten sind auf die Straße gegangen, Medienorganisationen haben vor politischer Einflussnahme gewarnt und sogar eine Katze hat dabei zwischenzeitlich eine Rolle gespielt, wie Arne Bartram berichtet.
6: Die mächtigste Stimme in Litauens Rundfunk wird in Zukunft doch nicht so klingen. Der Streit um die Zukunft von Litauens öffentlich-rechtlichem Rundfunk war zwischenzeitlich so eskaliert, dass sogar ein Kater kurz davor stand, zum obersten Entscheider zu werden. Jetzt hat die Regierung es aber ganz ohne tierischen Beistand geschafft, ihre Reform durchs Parlament zu bringen. Die Abgeordnete Ligita Kirskine.
7: Ich glaube, die Gesellschaft wird sich beruhigen, wenn sie sieht, dass nichts Besonderes passiert ist. Es wird keine Einschränkungen der Meinungsfreiheit geben. In den vergangenen Monaten sind viele Emotionen hochgekocht, bis hin zu öffentlichen Drohungen. Über Monate hinweg protestieren immer wieder tausende Menschen in Litauen gegen eine geplante Reform des öffentlich-rechtlichen Senders LRT. Im Kern geht es unter anderem darum, ob die Generaldirektorin einfacher ausgetauscht werden kann. Kritiker befürchten, dass die Regierung so versuchen könnte, Einfluss auf den Sender zu nehmen. Höhepunkt des Protests ist ein Änderungsantrag der Opposition im Parlament im Dezember. Der Antrag lautet, dass die Generaldirektorin des öffentlich-rechtlichen Rundfunks nur dann vorzeitig entlassen werden kann, wenn die Katze Nur Degulis ihr das Misstrauen ausspricht. Trägt eine Abgeordnete vor und sorgt damit für einen Lacher. Der satirische Antrag der Opposition schaffte es damals tatsächlich durch eine erste Abstimmung. Der Reformprozess wird daraufhin erstmal gestoppt, das umstrittene Gesetz überarbeitet. Trotzdem befürchten die Journalisten des öffentlich-rechtlichen Rundfunks, dass es neue Versuche geben könnte, ihre Unabhängigkeit zu beschneiden. Deshalb wollen sie weiter wachsam bleiben und wenn nötig wieder auf die Straße gehen.
0: Und wir haben eine Entwarnung hier in der ARD-Infonacht für die A96 München-Lindau. Zwischen Landsberg am Lech West und Buchloe West ist kein Falschfahrer mehr unterwegs.
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0: Die Schauspielerin Mala Emde ist eins der großen Talente des deutschen Kinos und Christoph Maria Herbst ist einer der Granden, wenn es um Komödien geht. Stichwort Stromberg. Aber wenn beide zusammen einen Film machen und in ihm zu sehen sind, dann kann das ja eigentlich nur gut werden, oder? Unsere Filmkritikerin Wally Müller sagt, stimmt, und stellt den gemeinsamen Film der beiden vor. Sommer auf Asphalt heißt er.
9: Soll sie oder soll sie nicht das Kind bekommen, das ihr so gar nicht in den Lebensplan passt? Valeska, im Freundeskreis Les genannt, sitzt in Turnshorts bei der Beratung und ist sich
10: super sicher, super duper sicher. Zu viel roher Fisch. Ich esse 10 Matthiasbrötchen am Tag, das geht nicht in der Schwangerschaft. Mayonnaise, auch ganz wichtig in meinem Leben. Das geht dann alles nicht mehr.
9: Und mit Babybauch auf dem Rennrad durch Hamburg sausen, auch nicht ideal. Les, gespielt von Mala Emde, arbeitet als Fahrradkurierin. Sie liebt ihren Job und die kleine Firmenfamilie.
11: Wir lassen Kopf an Kopf rennen des Todes. Les oder Tyler, hä? Wer wird Kurierin des Monats?
9: Kollege Tyler ist ihr bester Freund und ihr zufällig Vater des Babys. Eine Beziehung haben und wollen sie nicht. Les ist auch eher in Roja verliebt. Aber ein Kind? Gerne, sagt Tyler.
12: Fuck, wie nice ist das denn?
13: Also ich hätte schon Bock, Vater zu sein. Ja, safe.
10: Aber ich werde es nicht kriegen. Ich dachte nur, es ist fair, wenn du es weißt.
13: Ey, Mann, ich bin auf jeden Fall ready, ey. Was los? Wir werden krasse Eltern, ey. Let's go!
9: Aaron Hilmer hat als Tyler beim Rollenprofil die Jugend-Slang-Karte gezogen. Ein bisschen aufgesetzt und anfangs eher nervig als amüsant. Aber man gewöhnt sich dran und fängt an, die Figuren ins Herz zu schließen. Da hat Les also kurz vor ihrem 30. Geburtstag diese große Lebensentscheidung zu treffen. Und ausgerechnet jetzt steht unangemeldet ihr Vater Bert vor der Tür. Sie ist überbehütet bei ihm auf dem Dorf aufgewachsen, hat sich in der Großstadt freigestrampelt und über die Jahre von ihm entfremdet.
10: Ich beziehe dir mal das Sofa.
14: Ich kann aber auch mal in ein Hotel gehen.
10: Wie lange wolltest du denn so bleiben?
14: Nicht lange. Ich will auch gar nicht stören.
10: Nein, du störst nicht. Wie lange ist denn nicht so lange?
14: 3-4 Tage.
9: Schön, Christoph Maria Herbst hier mal nicht in seiner gewohnten Rolle des schlagfertigen Zynikers zu erleben, findet auch Herbst selbst.
15: Wenn ich König von Deutschland wäre, hätte ich Herrn Herbst schon längst mal noch viel mehr gegen den Strich besetzt.
9: Bert ist eher Typ Trauerkloß, ein bisschen steif und verdruckst. Bevor er mit dem wahren Grund für seinen Besuch herausrücken kann, hat Les einen Fahrradunfall und Papa Bert springt spontan als Kurier für sie ein.
16: Jo, hab die 2 Blutkonserven, Großleimer, Doppelka, wer ruft?
17: Ich kann das machen. Doppel-2, die Blutkonserve.
18: Ich sag mal 10 over.
16: 10 Minuten sind eine Anzeige, Digga.
9: Sommer auf Asphalt ist eine Vater-Tochter-Komödie, die schwungvoll das Thema Familie erforscht. Einerseits, wie schön es sein kann, die, die man schon hat, wieder zu entdecken. Andererseits, wie auch Freunde Familie sein können. Es ist kein exklusiver Begriff. Er gilt immer da, wo Menschen füreinander da sein wollen. Papa Bert gefällt das Konzept Wahlverwandtschaft so gut, dass er gar nicht wieder zurück in sein einsames altes Leben möchte.
8: Wir werden ein Spitzenteam.
10: Ich meine eher so, ich verdiene wieder Geld und du kannst heim.
8: Deine Klicker, die mögen dich alle so sehr. Das sind ja unsere Freunde. Wir sind ein Team.
9: Die plötzliche Sorge, den gesundheitlich angeschlagenen Vater zu verlieren, bringt nochmal eine neue Dynamik in die Beziehung der beiden. Mala Emde und Christoph Maria Herbst schaut man dabei gerne zu, weil sie die Figuren mit so viel Wärme und Leben füllen. Sommer auf Asphalt ist trotz bekannter Handlungsmuster eine sommerleichte Komödie, die man lächelnd in Erinnerung behält. Oder wie Mala Emde es in der Talkshow 3 nach 9 so schön auf den Punkt brachte.
10: Das ist, glaube ich, ein richtig schöner, guter Cheeseburger des Kinos.
0: Und dazu noch eine Portion Pommes, sagt die Schauspielerin Mala Emde über ihren neuen Film Sommer auf Asphalt. Zusammen mit Christoph Maria Herbst hat sie ihn gedreht. Heute kommt er in die Kinos und Walli Müller hat ihn gesehen.
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0: Tagelang hat Bundesaußenminister Wadephul in New York noch die Werbetrommel gerührt, aber vergeblich. Deutschland ist gestern Abend mit seiner Bewerbung um einen nichtständigen Sitz im UN-Sicherheitsrat gescheitert. Stattdessen ziehen Österreich und Portugal in das Gremium aus. Es ist das erste Mal, dass Deutschland nicht gewählt worden ist, wenn es angetreten war. Georg Schwarte aus dem ARD-Hauptstadtstudio hält die Niederlage für eine ärgerliche Pleite. Er meinte in den Tagesthemen, in unruhigen Zeiten reiche es eben nicht, dass Deutschland vornehm schweige.
19: Diese Bundesregierung hat für viele offenbar zu laut geschwiegen. Beim Gaza-Krieg, beim planlosen Krieg der USA und Israels gegen den Iran. Völkerrechtswidrig? Der deutsche Außenminister lässt die Antwort darauf bis zur Stunde offen. Der Anwalt des Völkerrechts, er schweigt. Das haben andere Staaten verärgert, bemerkt. Am allerärgerlichsten aber ist die Pleite aus einem anderen Grund. Russland wollte Deutschland im Sicherheitsrat um alles in der Welt verhindern, weil dieses Deutschland Putin in Sachen Ukraine so auf die Nerven geht. Hat geklappt. Wie gesagt, was für eine ärgerliche Pleite.
0: Meint Georg Schwarte aus dem ARD-Hauptstadtstudio. Auch die Augsburger Allgemeine betrachtet die deutsche Nahostpolitik als Grund für das Scheitern, ebenso wie die vergleichsweise späte Bewerbung Deutschlands. Der größte Fehler der Bundesregierung sei es aber gewesen, dass man nicht auf die Partner zugegangen sei.
20: Statt auf Österreich und Portugal zuzugehen und möglicherweise die eigene Kandidatur zurückzuziehen, um als Europa mit einer Stimme zu sprechen, hat man die Kampfabstimmung weiter forciert und damit enge Verbündete vor den Kopf gestoßen. Eine frühzeitige Abstimmung wäre möglich gewesen. Europa hätte ein geschlossenes Bild abgegeben und damit Deutschlands Einfluss gesichert. Diese Abstimmung hat nicht stattgefunden. Friedrich Merz predigt immer wieder europäische Zusammenarbeit und eine Allianz der Mittelmächte, nur um sich dann gegen wichtige Partner in einem nationalen Alleingang profilieren zu wollen, statt eigene Ansprüche zurückzuschrauben.
0: Und der Weserkurier aus Bremen stellt die Frage, welche Bedeutung der Sicherheitsrat heutzutage überhaupt noch hat.
20: In allen gegenwärtigen Krisen hat das Gremium völlig versagt. Das liegt vor allem daran, dass dort die Vetomächte USA, Russland und China ihre eigenen Interessen wahrnehmen und sich um eine regelbasierte Weltordnung wenig kümmern. Für den ohnehin nicht erfolgsverwöhnten Bundeskanzler Friedrich Merz und seinen Außenminister Wadephul ist die gescheiterte Kandidatur in erster Linie eine peinliche PR-Schlappe. Auf einen wirklichen Verlust an internationalem Einfluss deutet das Ergebnis allerdings nicht hin. Dazu ist der Wirkungsgrad eines nichtständigen Mitglieds im Weltsicherheitsrat viel zu begrenzt.
0: Und das waren unsere Standpunkte, Auszüge aus den Kommentaren deutscher Medien, die Marei Beermann zusammengestellt hat. Und das war auch der erste Teil der ARD-Infonacht heute mit Marius Zekri. Gleich die Nachrichten und danach macht Nikolai Rust hier weiter und bringt Sie gut informiert. Bis in den Morgen um 6 Uhr. Viel Spaß, schönen Donnerstag und tschüss.
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21: Um 2 Uhr mit Thomas Haag. Guten Morgen. Deutschland ist mit seiner Kandidatur für einen nicht ständigen Sitz im UN-Sicherheitsrat gescheitert. Die Opposition macht die